0: in einer Zeit, in der Bildung ein Bollwerk gegen Rechtsextremismus sein sollte, sagte Brandner der Rheinischen Post. Das Kooperationsverbot müsse aufgehoben werden, damit es dem Bund auch möglich sei, Investitionen in Schulen stärker mitzufinanzieren. Bislang ist Schulbildung in Deutschland Ländersache, der Bund kann nur begrenzt unterstützen. Bei der jüngsten PISA-Studie hatten deutsche Schüler in Mathematik und Lesekompetenz schlechter abgeschnitten als je zuvor. In der Schweiz sind bei einem Busunfall mehrere Menschen ums Leben gekommen. Die genaue Zahl der Toten und Verletzten nannte die Polizei bisher nicht. Nach ihren Angaben befanden sich knapp 50 Menschen in dem Fahrzeug. Der niederländische Reisebus sei gegen eine Leitplanke gestoßen und von der Straße abgekommen. Der Unfall ereignete sich zwischen den Orten Susch und Zernetz in der Ostschweiz. Der Deutsche Radiopreis für die beste Reportage ist an Deutschlandfunk Nova vergeben worden. Ausgezeichnet wurde die Reihe Die Lieblingsschülerin von Britta Rotsch und Taina Grünzig. Die Grimme-Jury urteilte, die mehrteilige Reportage setze ein kraftvolles Zeichen gegen das Schweigen über sexualisierte Gewalt im Schulsystem. Es handele sich um einen herausragenden Beitrag zu einem relevanten und hochsensiblen Thema. Das Wetter in der Nacht unterschiedlich bewölkt, gebietsweise ein wenig Regen möglich, örtlich Nebel. Tiefstwerte 11 bis 3 Grad. Am Tag im Nordwesten und Westen bewölkt und örtlich etwas Regen. Ebenso am östlichen Alpenrand. Sonst überwiegend sonnig, Temperaturen 17 bis 25 Grad. Die weiteren Aussichten: am morgigen Samstag wechselnd bewölkt. Im Süden heiter, 20 bis 27 Grad. Das waren die Nachrichten.
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2: Willkommen zurück in der Tonart. Ich bin Carsten Beyer und ich freue mich, dass Sie mit dabei sind.
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Jac Bari, das ist ein rumänisches Volkslied. Das kannte ich bislang vor allem von der Fanfare Ciocărlia, aber diese Version gerade eben, die war auch nicht schlecht. Die stammte vom Album Belle Histoire von Quadro Nuevo und Marion und Sobo, das in der kommenden Woche erscheint. Zwei musikalische Welten treffen da aufeinander und daraus wird eine Belle Histoire, also eine schöne Geschichte. Quadro Nuevo, die stehen ja seit mehr als 30 Jahren für eine weltoffene Mischung aus Tango, Jazz und Weltmusik. Und Marion und Sobo, die bringen dazu französisches Chanson, Gypsy Swing und ihre ganz eigene Lust am musikalischen Grenzgängertum mit ein. Beide Bands mag ich sehr. Beide habe ich ja auch schon des Öfteren hier in der Tonart Global gespielt. Aber dass sie nun gemeinsame Sachen machen, das ist tatsächlich neu auf diesem Album Belle Histoire. Da begegnen sich Instrumentalstücke und Songs, Tango und Swing, Piazzolla und eigene Kompositionen. Mal übernimmt die Stimme von Marion L'Enfant-Preuß die Führung und mal lassen die Musiker einfach ihre Instrumente erzählen. Genau darin liegt auch der Reiz dieses Albums. Das ist jetzt nicht kein musikalischer Kompromiss, sondern das ist eher so ein Treffen, bei dem beide Seiten was Neues entdecken. Wir hören noch ein Stück, das stammt aus der Feder von Molo Franzl, also von dem Saxophonisten von Quadro Nuevo. Das heißt schlicht und einfach Molos Mambo.

How Did We Get Here? Das waren Tim Collins und Mulo Franzl. Der eine ein Vibraphonist aus Upstate New York, der andere Saxophonist und Bandleader aus Bayern. Und gemeinsam haben sie vor einigen Wochen ein sehr schönes Duo-Album veröffentlicht, das eben genauso heißt wie das Stück How Did We Get Here? Mulo Franzl haben wir ja davor auch schon gehört als Teil von Quadro Nuevo. Und der Mann ist ja überhaupt unglaublich aktiv. Der spielt auch noch in anderen Formationen, er schreibt Filmmusiken, arbeitet manchmal auch mit Orchestern und darüber hinaus ist er wirklich permanent unterwegs, spielt über 100 Konzerte im Jahr und ja, wenn Sie mich fragen, wie er das macht, kann ich auch nur sagen, ich habe keine Ahnung. Vor 4 Wochen habe ich hier in der Sendung ein Interview mit Mulo Franzl geführt, vielleicht haben Sie es ja gehört, und da hat er gesagt, ja, Musik, das ist einfach mein Leben, deswegen stresst mich das alles auch gar nicht, sondern das ist diese ganzen Konzerte und das Unterwegssein, das ist so wie morgens aufstehen, sich anziehen und frühstücken. Da denke ich einfach gar nicht drüber nach. Also schön, wenn man so relaxed ist, und diese entspannte Haltung kommt auch im nächsten Stück zum Ausdruck. Das nennt sich Anima. Da sind nochmal Mulo Franzl und Tim Collins zu hören. Und dieses Stück, das stammt im Original von dem brasilianischen Sänger Milton Nascimento.

0: California hieß dieser Song, der stammt vom neuen Album der Münchner Reggae-Band Jammeram. Die sind gerade unterwegs auf ihrer 25 Years on the Road Anniversary Tour. Morgen Abend zum Beispiel kann man sie erleben in Wesslingen auf dem Badewiesen-Festival. Das ist für Jammeram quasi ein Heimspiel, denn Wesslingen liegt nur gut 20 Kilometer südwestlich von München zwischen dem Ammersee und dem Starnberger See. Pünktlich zu dieser Anniversary-Tour haben Jammeram auch ein neues Album veröffentlicht. Welcome to Arunga heißt es, und da zeigt die Band so, ja, was sie so alles drauf hat. Reggae ist dabei, Dub, Afrobeat, Latin, Hip-Hop, auch natürlich jede Menge tanzbare Grooves. Arunga, das ist eigentlich ein fiktiver Ort, eine Insel irgendwo, die so ein Gegenpol bildet zum täglichen Wahnsinn und ja, Lebensfreude vermittelt, so wie in dem Stück, das wir jetzt hören. Das heißt nämlich auch so, Arunga.
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Kurz nach 2:30 ist es. 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Und gerade eben, das war Musik vom Adam Baldich European Quartett von deren neuen Album Endless, das Ende August erschienen ist. Adam Baldich ist Jahrgang 86, kommt aus Polen und ist einer der spannendsten Jazzgeiger in Europa. In seinem European Quartett, da hat er sich mit drei anderen Musikern zusammengetan, die ebenfalls Virtuosen sind auf ihren Instrumenten und die genau wie er so eher die leisen Töne bevorzugen. Deswegen ist das auch eine wunderbare Kombination. Der schwedische Pianist Jakob Karlsson ist damit dabei, dann der Italiener Daniele Di Bonaventura am Bandoneon und der Franzose Michel Benita am Kontrabass. Alle drei sind bereits alleine ein Erlebnis, aber hier im Zusammenspiel ist das natürlich nochmal spannender. Dieses Album kann ich wirklich wärmstens empfehlen, jedenfalls für alle diejenigen unter ihnen, die so auf ruhigen, eingängigen World Jazz stehen. In eine ganz ähnliche Richtung geht auch das nächste Album, das wir jetzt hören. Das heißt Simple Game und stammt vom Hamburger Duo Sendecki und Spiegel. Da sind auch wieder polnische Einflüsse mit dabei, denn Ladislaw Sendecki, der kommt ursprünglich aus der Stadt Gorlice in Kleinpolen. Und mit Jürgen Spiegel hatte er einen idealen Partner am Schlagzeug gefunden. Hanseatisch trocken, einfühlsam und immer auf den Punkt. Dieses Stück beispielsweise, das nennt sich Panoptikum.

I Thalassa, ein musikalischer Dialog über das Mittelmeer vom Duo Amaryllis. Samuel Mele und Mattia Manco, zwei Musiker aus dem Süden Italiens, aus der Gegend von Lecce, die da seit ein paar Jahren zusammen Musik macht. In Lecce, da gibt es seit dem frühen Mittelalter eine griechische Minderheit, die sogenannten Griekos, und deren Musik und deren Kultur wird hier bei Amaryllis aufgegriffen. I fioro to scrifo, die Blume der Geheimnisse, so haben die beiden Musiker ihr neues Album genannt. Darauf verbinden sie die griechisch geprägte Tradition des Salento mit hellenischer und byzantinischer Musik, die zum Teil viele hunderte Jahre alt ist. Sie haben das Ganze auf einer Reise nach Kreta aufgenommen, wo sie dann auch noch mit anderen Musikerinnen und Musikern zusammengearbeitet haben, zum Beispiel mit einer Lyra-Spielerin. Amaryllis ist also ja so eine Mischung zwischen Vergangenheit und Gegenwart. Griko-Gesänge treffen auf diese kretische Lyra, auf Ut, Akkordeon und Rahmentrommeln. Das Ganze klingt aber weniger nach einem Folklore-Museum, sondern eher nach ja, lebendigem, atmenden Mittelmeer.

Mocht Dance war das, spannende Musik aus Deutschland vom Pulsar Trio. Diese Band, die verfolgt mich, seitdem ich sie zum ersten Mal gesehen habe, vor mehr als 15 Jahren als Straßenmusiker auf dem Ruderstadt Festival. Damals bin ich sofort Fan geworden, denn diese Kombination, also Schlagzeug, Klavier und Sitar, das war einfach so ungewöhnlich und gleichzeitig aber auch so stimmig, dass mich das begeistert hat. Und diese Begeisterung ist im Grunde heute immer noch da, auch wenn es in den letzten Jahren ein bisschen ruhiger geworden ist um das Pulsar Trio. Die haben auch viel solistisch gemacht. Matthias Walter, der Sitarspieler, war lange Zeit in Indien. Beate Wein, die Pianistin, hat sich mit ihrer zweiten Band beschäftigt, den Nene Dijonté, die haben wir ja vorhin auch schon gehört hier in der Sendung. Aber die gute Nachricht ist, das Pulsar Trio kommt jetzt zurück, denn im November gibt es ein neues Album und auch eine Tour. Und ja, vielleicht gelingt es mir ja dann, die Musiker auch mal wieder hier in die Tonart einzuladen. Würde mich auf jeden Fall freuen. Bis dahin hören wir jetzt aber erstmal noch ein älteres Stück des Pulsar Trios, den Hufeisentango, nämlich den Tango with a Horseshoe. Der begleitet uns jetzt noch bis zu den Nachrichten um 3.

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1: Drei Uhr, die Nachrichten. Angesichts hoher Verluste durch riskante Finanzgeschäfte von Krankenkassen und kassenärztlichen Vereinigungen mehren sich die Forderungen nach Konsequenzen. Der parlamentarische Geschäftsführer der SPD-Bundestagsfraktion Wiese sagte den Zeitungen der Funke Mediengruppe, Kassenvertreter und Vertreter der Ärzteschaft hätten wie waghalsige Hedgefondsmanager agiert. Die milliardenschweren Wetten gingen zu Lasten der Versicherten und müssten lückenlos aufgeklärt werden. Die Grünen-Politikerin Pichotta erklärte, offensichtlich fehle es einigen Kassen an ausreichenden Kontrollmechanismen und finanzpolitischem Sachverstand. Wie NDR, WDR und Süddeutsche Zeitung melden, untersuchen derzeit mehrere Bundes- und Landesbehörden, wie es zu den Fehlinvestments bei insgesamt 12 Krankenkassen kommen konnte. Der finanzielle Schaden könnte sich demnach auf 1,1 Milliarden Euro belaufen. Bisher war von rund 220 Millionen Euro die Rede gewesen. Zum Abschluss der Haushaltswoche im Bundestag stehen heute die Etats für Arbeit und Soziales sowie für Forschung, Technologie und Raumfahrt auf der Tagesordnung. Sozialministerin Baas verantwortet dabei mit rund 201 Milliarden Euro den größten Einzelhaushalt. Das entspricht gut einem Drittel der Bundesausgaben. Der mit Abstand größte Block sind Ausgaben für die Rentenversicherung sowie die Grundsicherung im Alter und bei Erwerbsminderung. Zum Abschluss der Woche ziehen die Fraktionen noch einmal Bilanz. Anschließend werden die Einzelpläne zur weiteren Beratung an den Haushaltsausschuss überwiesen. Die KI-Firma Anthropic hat nach eigenen Angaben mehrere Versuche unterbunden, ihre Software Claude für die Entwicklung von biologischen Waffen zu nutzen. Mehrfach in den vergangenen Monaten hätten Nutzer aus blockierten Regionen verdächtige Anfragen gestellt, betonte das in San Francisco ansässige Unternehmen. So sei es etwa um die Erforschung einer Vogelgrippe-Variante gegangen, die sich auf Säugetiere übertragen ließe. In einem anderen Fall wurde Unterstützung bei der Entwicklung neuer Gifte angefordert. Ob das Motiv der Anfragen militärisch oder medizinisch gewesen sei, sei unklar, teilte das US-Unternehmen mit. Große Tech-Konzerne wie Google, Microsoft und OpenAI hätten in den vergangenen Monaten bereits vor der Gefahr eines Missbrauchs von künstlicher Intelligenz im Bereich von Biowaffen gewarnt. Die USA haben weitere Sanktionen gegen Unterstützer pro-iranischer Milizen verhängt. Das US-Finanzministerium teilte mit, betroffen seien Organisationen und Einzelpersonen, die die irakische Miliz Kataib Hisbollah sowie die libanesische Hisbollah unterstützen. Washington wirft ihnen vor, zur Umgehung bestehender Sanktionen beizutragen. Nach Angaben des Ministeriums sitzen die Organisationen im Irak, im Libanon, in den Vereinigten Arabischen Emiraten und in der Türkei. Die USA verschärfen damit ihre Sanktionspolitik gegenüber Teheran weiter. Erst diese Woche setzte Washington 27 iranische Fluggesellschaften auf die Sanktionsliste. Die Houthi-Miliz hat die strategisch wichtige Hafenstadt Mokka an der Westküste des Jemens eingenommen. Die vom Iran unterstützte Miliz kontrolliert damit einen wichtigen Zugang zur Meerenge Bab al-Mandab am südlichen Ende des Roten Meeres. Nach Einschätzung von Beobachtern könnte die Einnahme dem Iran ein zusätzliches Druckmittel im Krieg mit den USA verschaffen, falls die Houthi von Mokka aus die Schifffahrt stärker bedrohen oder angreifen. Die Bedeutung der Route für die Energieversorgung ist gestiegen, seit der Iran den Schiffsverkehr durch die Straße von Hormus beeinträchtigt. Die Einnahme Mokkas ist der größte Gebietsgewinn der Houthi seit der Waffenruhe von 2022. In der Fußball-Champions League gab es am Abend zwei Spiele mit deutscher Beteiligung. Bayern München, Bodø Glimt 5:0 und Como Leipzig 4:1. Das Wetter. In der Nacht unterschiedlich bewölkt, gebietsweise ein wenig Regen möglich, örtlich Nebel. Tiefstwerte 11 bis 3 Grad. Am Tag im Nordwesten und Westen bewölkt und örtlich etwas Regen, ebenso am östlichen Alpenrand. Sonst überwiegend sonnig, Temperaturen 17 bis 25 Grad. Die weiteren Aussichten: am morgigen Samstag wechselnd bewölkt, im Süden heiter. Nur im Nordseeumfeld vereinzelt etwas Regen. 20 bis 27 Grad. Das waren die Nachrichten.
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2: Mit Carsten Beyer am Mikrofon und in dieser Stunde mit Musik, die entweder aus der Türkei kommt oder die zumindest türkisch beeinflusst ist.

Ja, toller Song. Sultan hieß dieses Stück. Das war Musik vom Debütalbum der dänisch-türkischen Musikerin Hilal Kaya. Hilal Kaya ist Sängerin, Songwriterin und Gitarristin aus Aarhus, hat dort unter anderem schon mit der Band Kalaha zusammengearbeitet und auch mit dem Aarhus Jazz Orchestra. Jetzt steht sie also erstmals mit einem eigenen Album im Mittelpunkt und darauf beschäftigt sie sich mit den anatolischen Wurzeln ihrer eigenen Familie. Sümbül, so hat sie diese Platte genannt, das heißt auf Deutsch so viel wie Hyazinthe, und da geht es eben um Themen wie Sehnsucht, Zugehörigkeit, und das Ganze hat auch so einen leicht melancholischen Unterton. Die Songs auf Sümbül sind mal treibend und psychedelisch, rockig, wie gerade eben. Das war ja fast schon Surfrock. Manchmal wird es dann aber auch langsamer, nachdenklicher und fast schon meditativ. Anatolische Melodien treffen da auf E-Gitarre, Bahlama, Ud und eine moderne Rhythmusgruppe. Und ja, die Grenzen zwischen Orient und Okzident, zwischen Tradition und Gegenwart, die fangen dann so langsam an zu verschwimmen. Auch bei diesem nächsten Stück ist das so. Das heißt Mavi Yildiz, Blauer Stern.

Gleich 20 nach 3 ist es am frühen Freitagmorgen. Sie hören die Tonart global im Deutschlandfunk Kultur in dieser Stunde mit anatolischen Klängen. Musik, die entweder aus der Türkei kommt oder bei der türkische Einflüsse eine wichtige Rolle spielen. So wie gerade eben bei diesem Stück, das stammte von dem Münchner Trio Sinem. Sinem Aslan Ströbel, die Namensgeberin dieser Band, ist am Ammersee aufgewachsen als Kind türkischer Eltern. Bei den Großeltern, da hat sie vor allem die Musik aus der Heimat dieser Großeltern gehört, also anatolische Volkslieder und auch türkische Popmusik. Ihr Vater dagegen, der war eher Fan der Neuen Deutschen Welle und hat ihr das dann vorgespielt, und in der Schule hat sie selbst Punkrock und Hip-Hop gehört, und diese ganzen unterschiedlichen Einflüsse hat sie in ihrem Kopf gespeichert, und die fließen jetzt in der Musik von Sinem zueinander oder ineinander, besser gesagt. Dieser anatolisch-deutsche Crossover trifft ganz offenbar einen Nerv, und zwar nicht nur bei jungen Deutsch-Türken der zweiten und dritten Generation, sondern bei einem breiten Publikum. Das merkt man schon daran, dass Sinem sehr viel unterwegs sind. Gerade erst hat die Band eine ganze Reihe von Open-Air-Festivals gespielt, und Anfang November dann gibt es auch noch eine deutschlandweite Clubtournee. Zwischendurch erscheint dann auch das neue Album von Sinem. Das wird Hatun heißen, und von dieser Platte gibt es nochmal Musik. Den türkischen Titel traue ich mich jetzt mal nicht anzusagen, aber ich habe mir das mal übersetzen lassen mit dem Translator, und auf Deutsch heißt das so viel wie: So vergeht die Zeit.

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0: Hoc, bitmes, gütsch, bitte. Die Kraft hört auf, aber nicht das Recht. Das war Musik vom neuen Album von Babasula, legendäre Psychedelic Rockband aus Istanbul, um den Sänger und Sass-Spieler Murat Ertel. Bei diesem Songtitel, Die Kraft hört auf, aber nicht das Recht, da denkt man natürlich sofort an die politische Situation in der Türkei, wo es ja in den letzten Jahren immer schwieriger geworden ist, Kritik zu üben an dem allgegenwärtigen Präsidenten Recep Tayyip Erdogan und seiner AKP. Babasula allerdings, die werden nicht müde, weiterhin gegen den Stachel zu löcken. Die Band gehört seit mittlerweile 30 Jahren zu den eigenwilligsten Vertretern der türkischen Musikszene. Elemente aus Dub, Krautrock und aus der Musik der 70er Jahre, das mischt sich bei ihnen mit tiefen Bässen und der elektrisch verstärkten Sass von Murat Ertel. Ende September gibt es dann auch ein neues Album von Babasula. Das wird XXX heißen, also römisch 30. Und damit geht es dann auch auf Tour. Auch hier in Deutschland werden Babasula spielen, unter anderem in Berlin, Leipzig, München und auch noch in ein paar anderen Städten. Da lohnt sich auf jeden Fall der Blick auf die Webseite www.babasula.com, denn live ist diese Band ein echtes Erlebnis. Bisschen chaotisch geht's da manchmal auch zu bei diesen Konzerten und ziemlich laut, aber eins kann ich Ihnen versprechen, das wird auf gar keinen Fall langweilig. Hier sind Sie nochmal mit einem kleinen Vorgeschmack auf das neue Album Babasula und Hotel California. Das Stück hat aber mit dem gleichnamigen Eagles-Klassiker höchstens ganz am Rande was zu tun.
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Ja, diese Band darf natürlich nicht fehlen, wenn wir über das Anadolu Rock Revival in Europa sprechen. Das war ein Altin Gün aus Amsterdam, eine Band, die schon vor 10 Jahren angefangen hat, diese Musik zu machen. Jasper Verhulst, der Bassist und Bandleader von Altin Gün, der hat damals auf dem Flohmarkt ein paar Platten mit türkischem Psychedelic Rock aus den 70er Jahren gekauft. Und diese Musik hat ihn dann so fasziniert, dass er sich gesagt hat, sowas in der Art, das möchte ich auch machen. Er hat dann per Zeitungsanzeige türkische Musikerinnen und Musiker gesucht, die sowas können und die auch Lust haben auf eine gemeinsame Band. Und das war dann die Geburtsstunde von Altin Gün. Das hat dann so gut funktioniert, dass die Band bereits mit ihrem zweiten Album Gece für einen Grammy nominiert wurden. Also seltene Ehre für eine europäische Weltmusikband. Und sie haben dann auch Festivals auf der ganzen Welt gespielt und sind ziemlich schnell ziemlich groß geworden. Ich habe sie vor 2 Jahren mal auf dem Reeperbahn-Festival in Hamburg gesehen. Vor 2000 Leuten haben sie da gespielt in der ausverkauften Elbphilharmonie. Und auch das haben sie sehr gut bewältigt, haben sie eine gute Figur gemacht bei diesem Konzert damals. Hier sind Altin Gün nochmal mit einem Stück von ihrem aktuellen Album Garip. Da haben sie sich die Songs eines bekannten türkischen Volkssängers vorgenommen, Neşet Ertaş, und haben sie auf ihre ganz eigene Art und Weise interpretiert.

Auch diese Band habe ich schon öfter hier in der Tonart global gespielt. Das waren Icey aus Dänemark. Noch so eine Band, bei der sich junge türkischstämmige Musiker mit der Musik ihrer Elterngeneration auseinandersetzen. Solche Bands gibt es natürlich auch in Deutschland. Vorhin haben wir ja schon Sinem gehört, das Trio aus München. Auch die Hamburger Sängerin Derya Yildirim gehört dazu mit ihrer Gruppe Şimşek. Und dann gibt es auch noch in Mannheim eine sehr spannende Band, finde ich. Die nennen sich Engin und die haben einen sehr spielerischen Umgang mit ihren türkischen Roots. Beispielsweise haben sie bei ihren Konzerten immer so einen beleuchteten Dönerspieß mit dabei, wo andere Bands vielleicht eine Disco-Kugel aufhängen würden. Also das ist schon mal sehr originell und auch ihre Texte sind durchaus speziell, denn Engin singen auf Deutsch und Türkisch gemischt. Das heißt, nicht nur in der Musik gibt es diesen Crossover, sondern eben auch in der Sprache. Das hier ist die aktuelle Single von Engin, die heißt 1000 Kilometer. Da geht es um das Gefühl, im Sommer mit dem Auto in die Türkei zu fahren. Irgendwie freut man sich drauf, aber irgendwie ist das auch ganz schön weit weg.

eine musikalische Fahrt in den Urlaub. Das war ein Engin aus Mannheim und 1000 Kilometer. Und das war dann auch die dritte Stunde der heutigen Tonart. Eine Stunde haben wir aber noch. Gleich nach den 4 Uhr Nachrichten geht's weiter. Da bin ich zurück und dann gibt's weltmusikalisch folkige Klänge. Unter anderem mit neuen Alben von Lamb Chop und Cabmo und den spanischen Mundharmonikaspieler Marcos Coll stelle ich Ihnen dann vor. Das hier, das ist nochmal Hella Kaya aus Dänemark, die haben wir ja zu Beginn der Stunde schon mal gehört und die macht ja jetzt auch den Abschluss. Sin Olmasan heißt der Song.

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1: Vier Uhr, die Nachrichten. In den USA wird heute an die Terroranschläge vom 11. September vor 25 Jahren erinnert. Die zentrale Gedenkfeier findet am New Yorker Mahnmal statt, wo früher die Zwillingstürme des World Trade Centers standen. Bei der Zeremonie werden alle noch lebenden früheren US-Präsidenten erwartet. Angehörige sollen die Namen der fast 3000 Todesopfer verlesen. Erstmals soll in diesem Jahr auch der Opfer gedacht werden, die an den Langzeitfolgen der Anschläge gestorben sind. Nach dem Einsturz der 400 Meter hohen Türme und den anschließenden Bränden befanden sich noch über Wochen hinweg Schadstoffe in der Luft. Am 11. September 2001 hatten Islamisten des Terrornetzwerks Al-Qaida Passagierflugzeuge gekapert und sie in das World Trade Center und das Pentagon gesteuert. Die Anschläge führten zu jahrelangen Kriegen in Afghanistan und im Irak, die die USA mit der Bekämpfung von Terrorismus begründeten. Bei einem russischen Angriff auf ein Einkaufszentrum in der ostukrainischen Stadt Pawlochrad sind mindestens 7 Menschen getötet worden. Weitere rund 70 Menschen seien verletzt worden, teilten die Behörden in der Region Dnipropetrovsk mit. Der ukrainische Innenminister Wiechowski schrieb auf Telegram, der Angriff im Stadtzentrum habe sich am helllichten Tage ereignet, als die Straßen voller Menschen waren. Auch aus der Hauptstadt Kiew wurde Beschuss gemeldet. Ukrainische Drohnen wiederum trafen Ziele in der russischen Grenzregion Bjelgorod. Wie Rettungskräfte meldeten, wurde dabei ein Mensch in der Stadt Novy Oskol getötet. Durch den Angriff einer Seedrohne sollen außerdem knapp 30 Personen in der russischen Schwarzmeerstadt Sotschi verletzt worden sein. Der ukrainische Präsident Selenskyj sprach von einem koordinierten Angriff auf mehrere Infrastrukturziele in Russland. Die Staatsanwaltschaft Hannover hat sich zu den Ermittlungen gegen den Berliner SPD-Spitzenkandidaten Krach geäußert. Wie eine Sprecherin der Behörde mitteilte, geht es um einen Anfangsverdacht auf Vorteilsnahme in 2 Fällen. Die Taten sollen sich während Krachs Amtszeit als Regionspräsident in Hannover zugetragen haben. Am Mittwoch waren die Wohnung Krachs und weitere Objekte in Hannover und Berlin durchsucht worden. Laut dem SPD-Politiker geht es bei den Vorwürfen konkret um ein Vergabeverfahren für ein Gesundheitszentrum. Er weist den Vorwurf der Bereicherung zurück. Krach bestätigte zwar den Eingang einer Spende auf einem SPD-Konto, der Betrag sei jedoch auf seine Anordnung hin bereits tags darauf zurücküberwiesen worden. Am Sonntag kommender Woche finden in Berlin Wahlen zum Abgeordnetenhaus statt. Der Bundestag hat die Immunität des AfD-Abgeordneten Brandner aufgehoben. Damit genehmigte das Parlament die Durchführung eines Strafverfahrens gegen ihn. Eine Aussprache gab es nicht. Brandner ist auch parlamentarischer Geschäftsführer seiner Fraktion. Der Thüringer Bundestagsabgeordnete schrieb dazu auf der Plattform X, es gehe um einen Auftritt und Aussagen von ihm im hessischen Landtagswahlkampf 2023. Es habe sich jemand beleidigt gefühlt, die Staatsanwaltschaft sei tätig geworden. Ein Abgeordneter darf nur mit Genehmigung des Parlaments wegen einer strafbaren Handlung zur Verantwortung gezogen werden. Der Bundestag hat bereits mehrfach die Immunität von Brandner aufgehoben. In der Schweiz sind bei einem Busunfall mehrere Menschen ums Leben gekommen. Die genaue Zahl der Toten und Verletzten nannte die Polizei bisher nicht. Nach ihren Angaben befanden sich knapp 50 Menschen in dem Fahrzeug. Der niederländische Reisebus sei gegen eine Leitplanke gestoßen und von der Straße abgekommen. Der Unfall ereignete sich zwischen den Orten Susch und Zernetz in der Ostschweiz. Die deutschen Basketballerinnen haben erstmals das Halbfinale bei einer Weltmeisterschaft erreicht. Sie besiegten in Berlin den Europameister Belgien mit 93-74. Im Halbfinale trifft das Team von Bundestrainer Olaf Lange morgen auf Frankreich. Das Wetter im Nordwesten und Westen bewölkt, vor allem im Süden örtlich Regen, sonst überwiegend sonnig, Temperaturen 17 bis 25 Grad. Morgen wechselnd bewölkt, im Süden heiter, nur im Nordseeumfeld vereinzelt etwas Regen, 20 bis 27 Grad. Die weiteren Aussichten am Sonntag südlich der Donau teils locker bewölkt und trocken, sonst stark bewölkt und zeitweise Regen, 19 bis 26 Grad. Das waren die Nachrichten.
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2: Willkommen zur vierten und letzten Stunde der heutigen Sendung. Ich bin Carsten Bayer und ich freue mich, dass Sie uns zuhören.

Tja, eine Ukulele, die muss nicht zwangsläufig nach Hawaii klingen. Bei der Sängerin und Ukulele-Spielerin Charlotte Pelgen zum Beispiel, die wir da gerade gehört haben, da denkt man eher so an Gypsy Swing oder an ein französisches Chanson. Charlotte Pelgen hat die Ukulele zu ihrem Lebensinhalt gemacht. Sie lebt seit fast 10 Jahren in einem umgebauten Bauwagen in der Nähe von Köln, gibt Ukulele-Kurse und Workshops, schreibt eigene Songs für das Instrument und geht hin und wieder dann auch auf Tour, manchmal alleine und manchmal auch mit dem Bad Mouse Orchestra. Da sind dann 2 Ukulelen mit dabei und auch noch eine Gitarre und ein Kontrabass, also ein eher kleines Orchester. Ab und zu geht Charlotte Pelgen dann aber auch mal ins Studio und nimmt ein Album auf, nämlich immer dann, wenn sie per Crowdfunding genug Geld zusammenbekommen hat, um die Studiokosten zu bezahlen. Das jüngste Album, My Rain, das erscheint Mitte Oktober und von dem hören wir jetzt noch ein Stück, nämlich den Titelsong. Der klingt so ein bisschen, ja, traurig, aber irgendwie auch sehr tröstlich.

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1: tolle Musik und auch eine tolle Stimme. To Do hieß dieses Stück vom neuen Album von Lamb Chop. Diese Band gibt es ja schon seit über 30 Jahren. Ein Kollektiv aus Nashville um den Sänger und Songwriter Kurt Wagner, der in seinen Songs Country, Folk und Soul mit ungewöhnlichen Arrangements mischt. In den letzten Jahren ging es bei Lamb Chop eher so in Richtung Elektronik. Da hat Kurt Wagner viel mit Autotune und anderen elektronischen Verfremdungseffekten gearbeitet. Das fand ich persönlich eher ein bisschen anstrengend. Aber jetzt, auf dem neuen Album Punching the Clown, ist Wagner zum Glück wieder zu den Wurzeln seiner Musik zurückgekehrt. Da stehen dann vor allem das Banjo, die menschliche Stimme und der Chorgesang im Mittelpunkt. Das Ergebnis klingt gleichzeitig archaisch, aber irgendwie auch modern. Manche Songs sind eher sakral, andere melancholisch und folkig, und über allem liegt diese unverwechselbare Stimme von Kurt Wagner, brüchig, lakonisch und immer ein bisschen so, als würde er uns eine Geschichte erzählen, die wir erst beim zweiten Hinhören so richtig verstehen. Dieser Song, der heißt Just West of Nicolet, und da ist Justin Vernon von Bon Iver am Banjo zu hören. Der hat sich das extra für seinen Kumpel Kurt Wagner drauf geschafft, und ich finde, er macht seine Sache ziemlich gut.

Ja, das ist doch immer wieder schön, wenn eine gute Stimme und ein guter Chor zusammenkommen. Das war jetzt gerade zweimal der Fall. Zunächst bei Lamb Chop, die haben wir gehört mit dem Song Just West of Nicolet. Und danach, das waren Cap Mo und der Soweto Gospel Choir. Dieses Stück Hand It Over, das findet sich auf dem neuen Cap Mo Album The Breakdown, das er Ende August veröffentlicht hat. Cap Mo, der fünffache Grammy-Gewinner, der braucht ja eigentlich gar nicht so viel, um eine Geschichte zu erzählen, eine musikalische, seine Stimme, eine Gitarre und ja, ein paar Akkorde, mehr braucht er nicht. Und auch auf The Breakdown hat er seine Musik genau auf diese Essenz reduziert. Die 10 Songs sind intim, manchmal fast zerbrechlich und sie handeln von Veränderung, Verlust und der Frage, was im Leben wirklich wichtig ist. Entstanden ist dieses Album nach einer schweren gesundheitlichen Krise und auch dem Ende einer langen Beziehung. Aber trotzdem ist The Breakdown jetzt kein düsteres Album, sondern eher im Gegenteil. Cap Mo singt hier über Dankbarkeit, über Hoffnung und darüber weiterzumachen. Dieser Song ist fast schon exemplarisch für das neue Album. Der heißt We Make Love.

Ja, wenn eine Mundharmonika gleichzeitig nach Galizien, Mexiko und Chicago klingt, dann steckt vermutlich Marcos Coll dahinter, der in Madrid geborene und in Galizien aufgewachsene Musiker gehört zu den herausragenden Blues-Harpspielern in Europa.

auf Jazz und Blues und auch ein paar Akzente vom Produzenten dieses Albums sind da mit dabei. Das ist der Gitarrist Jairo Zavala, den kennen Sie vielleicht noch, der hat auch mal eine Zeit lang bei Calexico mitgespielt, ist aber schon ein paar Jahre her. Aber das ist wirklich eine tolle Platte, Roncel, die zeigt, wie vielfältig die Mundharmonika klingen kann. Das hören wir auch in dem nächsten Stück, das ist ein Instrumental und das nennt sich Puerto de Vigo.

gleich. 16:45 ist es am frühen Freitagmorgen. Sie hören die Tonart Global im Deutschlandfunk Kultur. Finnland hat ja eine lange Folk-Tradition, finnische Musik. Das habe ich auch hier in dieser Sendung immer wieder gespielt. Und ein Instrument spielt dabei eine ganz besondere Rolle. Das ist die Kantele, eine griffbrettlose Zither, die vor allem im Osten von Finnland viel gespielt wird. Auch in Karelien und in Estland. Und die Band, die wir da gerade gehört haben, Melkutus Party, die holen dieses uralte Instrument jetzt ja quasi auf die Tanzfläche. Wie machen sie das? Melkutus Party, das ist ein Trio. Im Zentrum steht die Kantele-Spielerin und Sängerin Jenny Venäläinen und die verbinden traditionelle finnische Melodien mit elektronischen Beats, auch mit Ambient, Trance und Drum and Bass. Und das klingt mal, haben wir gerade gehört, so eher ja, fast schon entrückt, aber manchmal entwickelt sich dann eben auch ein ziemlich wilder Dance-Track daraus. Auch da haben wir ja gerade schon gehört, wie das klingen kann. Martti, so heißt das neue Album. Das ist das finnische Wort für Kraft oder Macht. Und genau darum geht es auch im Titeltrack der Platte, um Energie, um Freude und die Lust am Tanzen.

Loba Solitaria, die einsame Wölfin, wurde da gerade besungen von der brasilianischen Sängerin Mari Frois. Die ist noch ziemlich jung, Anfang 20, hat gerade erst ihr Debütalbum veröffentlicht und ist trotzdem in ihrer Heimat schon ein Star. Da ist sie nämlich sehr aktiv in den sozialen Medien und hat auch schon viele, viele Konzerte gespielt in den letzten Jahren. Esquina do Sul heißt ihr erstes Album, das Ende Juli erschienen ist. Und aus dem gibt es jetzt noch ein Stück namens Garoa. Klingt irgendwie sommerlich, aber ich habe gerade mal nachgeschaut. Garoa, das ist auf Portugiesisch der Nieselregen.

Tja, da nieselt er dahin, der Regen. Das war die brasilianische Sängerin Marie Froes mit Garoa und das war hoffentlich kein schlechtes Omen für diesen Tag. Die Tonart Global geht nämlich jetzt zu Ende. Ich bin Carsten Bayer, verabschiede mich jetzt, wünsche Ihnen noch einen schönen Tag mit dem Programm von Deutschlandfunk Kultur. Gleich um 5 Uhr gibt es erstmal Nachrichten und dann kommt Ute Welti mit ihrem Team von Studio 9. Die bringt Sie dann hinein in diesen Tag. Und weil wir noch ein bisschen Zeit haben, bis dahin gibt es jetzt noch Musik aus Spanien von dem Gitarristen Agustín Carbonell. Bandos de Flamenco heißt das Stück.

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1: Fünf Uhr, die Nachrichten. In den USA wird heute an die Terroranschläge vom 11. September vor 25 Jahren erinnert. Die zentrale Gedenkfeier findet am New Yorker Mahnmal statt, wo früher die Zwillingstürme des World Trade Centers standen. Bei der Zeremonie werden alle noch lebenden früheren US-Präsidenten erwartet. Angehörige sollen die Namen der fast 3000 Todesopfer verlesen. Erstmals soll in diesem Jahr auch der Opfer gedacht werden, die an den Langzeitfolgen der Anschläge gestorben sind. Nach dem Einsturz der 400 Meter hohen Türme und den anschließenden Bränden befanden sich noch über Wochen hinweg Schadstoffe in der Luft. Am 11. September 2001 hatten Islamisten des Terrornetzwerks Al-Qaida Passagierflugzeuge gekapert und sie in das World Trade Center und das Pentagon gesteuert. Die Anschläge führten zu jahrelangen Kriegen in Afghanistan und im Irak, die die USA mit der Bekämpfung von Terrorismus begründeten. Nach der Landtagswahl in Sachsen-Anhalt haben Wirtschaftsvertreter vor einem Kurswechsel der Bundesregierung in der Reformpolitik gewarnt. Der Wirtschaftsweise Felbermayr sagte der Neuen Osnabrücker Zeitung, die Wirtschaft leide schon jetzt unter dem weit verbreiteten Pessimismus, dass das Land nicht reformfähig sei. Mit Blick auf die geplante Rentenreform forderte er, am Ende der abschlagsfreien Rente nach 45 Beitragsjahren festzuhalten. Sollte die Regierung diesen zentralen Pfeiler der Reform herausnehmen, dann bröckele auch der Rest. Der Aufsichtsratsvorsitzende von Siemens Energy und ehemalige Siemens-Chef Käser sagte der Westdeutschen Allgemeinen Zeitung, es wäre ein großer Fehler, die Reformen, die als richtig anerkannt worden seien, zurückzuziehen. Ein Zickzackkurs wegen eines schlechten Wahlergebnisses würde der Glaubwürdigkeit der Regierung noch mehr schaden. Die SPD-Vorsitzenden Klingbeil und Baas hatten zuletzt Korrekturen an der geplanten Rentenreform gefordert. Ähnlich äußerten sich mehrere Ministerpräsidenten der CDU. Zum Abschluss der Haushaltswoche im Bundestag stehen heute die Etats für Arbeit und Soziales sowie für Forschung, Technologie und Raumfahrt auf der Tagesordnung. Sozialministerin Baas verantwortet dabei mit rund 201 Milliarden Euro den größten Einzelhaushalt. Das entspricht gut einem Drittel der Bundesausgaben. Der mit Abstand größte Block sind Ausgaben für die Rentenversicherung sowie die Grundsicherung im Alter und bei Erwerbsminderung. Zum Abschluss der Woche ziehen die Fraktionen noch einmal Bilanz. Anschließend werden die Einzelpläne zur weiteren Beratung an den Haushaltsausschuss überwiesen. Nach dem schlechten Abschneiden deutscher Schüler bei der PISA-Studie hat der rheinland-pfälzische Ministerpräsident Schnieder verpflichtende Tests für Vierjährige angekündigt. Im Moment seien sehr viele Kinder bei der Einschulung noch gar nicht grundschulreif, beklagte der CDU-Politiker. Sie müssten ausreichend Deutsch sprechen können, aber beispielsweise auch einen Stift halten, mit der Schere schneiden oder Schnürsenkel zubinden. Diese Grundfähigkeiten sollten in seinem Bundesland mit ausreichendem Vorlauf zum Schuleinstieg verbindlich getestet werden, erklärte der Ministerpräsident von Rheinland-Pfalz. Schnieder zeigte sich auch offen für einen nationalen Bildungsgipfel. Einen solchen hatten in den vergangenen Tagen auch zahlreiche Vertreter anderer Parteien gefordert. Bei der jüngsten PISA-Studie hatten deutsche Schüler in Mathematik und Lesekompetenz schlechter abgeschnitten als je zuvor. In der Schweiz sind bei einem Busunfall mehrere Menschen ums Leben gekommen. Die genaue Zahl der Toten und Verletzten nannte die Polizei bisher nicht. Nach ihren Angaben befanden sich knapp 50 Menschen in dem Fahrzeug. Der niederländische Reisebus sei gegen eine Leitplanke gestoßen und von der Straße abgekommen. Der Unfall ereignete sich zwischen den Orten Susch und Zernetz in der Ostschweiz. Das Wetter im Nordwesten und Westen bewölkt, vor allem im Süden örtlich Regen, sonst überwiegend sonnig. Temperaturen 17 bis 25 Grad. Morgen wechselnd bewölkt, im Süden heiter, nur im Nordseeumfeld vereinzelt etwas Regen, 20 bis 27 Grad. Die weiteren Aussichten: Am Sonntag südlich der Donau teils locker bewölkt und trocken. Sonst stark bewölkt und zeitweise Regen, 19 bis 26 Grad. Das waren die Nachrichten.
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2: Guten Morgen. Wo warst du als? Wahrscheinlich wird diese Frage heute häufig gestellt, denn heute ist der 11. September, der Tag, als die Terroristen von Al-Qaida mehrere Flugzeuge zum Absturz brachten, Tausende von Menschen töteten und die Türme des World Trade Centers in New York einstürzen ließen. Franz Boll Helms aus dem Frühteam ist bei mir im Studio. Wie erinnerst du dich an diesen Tag?
3: Ja, ich war ja 9 und in der Grundschule in Rostock, ja, als das passiert ist. Das war für mich so ein ganz komischer, irgendwie auch in der Rückschau so ein bisschen diffuser Moment. Meine Eltern haben mir erklärt, was passiert ist. Und ich erinnere mich, dass mir das als Kind total Angst gemacht hat, dieser Moment. Und dass ich lange dachte, das könnte jetzt hier auch passieren.
2: Ist mir ähnlich gegangen und ich habe in der Nacht drauf kaum ein Auge zugetan. Mhm. Ich bin damals in Köln gewesen, war unterwegs in der Fußgängerzone, habe dann einen Anruf von einem Freund bekommen mit der Anweisung, such dir mal einen Fernseher. Habe ich getan und bin gelandet in der Elektronikabteilung eines Kölner Kaufhauses und dann ist der zweite Turm eingestürzt. Aber sowohl deine wie meine Erinnerungen sind sehr präsent. Wie geht es eigentlich den vielen in den USA, die eben keine eigene Erinnerung haben?
3: Ja, ich war total überrascht, als ich das gerade gelesen habe, aber ungefähr 100 Millionen Menschen in den USA, die heute leben, die waren 2001 zu jung, um sich daran zu erinnern zu können heute und oder waren da noch gar nicht geboren. Also rund ein Drittel der Bevölkerung. Also ich glaube, da wird wahrscheinlich auch viel vermittelt werden heute. Ne? Es stehen natürlich diese Orte der Anschläge im Zentrum, des Gedenkens. Also der ehemalige Standort der Twin Towers in New York. Es gibt Schweigeminuten, Flaggen werden auf Halbmast gesetzt und so weiter.
2: Auch bei uns im Programm wird es heute um die Anschläge vom 11. September 2001 in den USA gehen. In wenigen Minuten spreche ich mit unserem Korrespondenten Martin Ganselmeier darüber, wie in New York den Anschlägen gedacht wird. Und um 7 spreche ich mit der amerikanischen Schriftstellerin Nell Zink darüber, wie sie sich an den Tag erinnert hier in Deutschlandfunk Kultur.
4: Entschuldigung.

0: Ready to go von Sassy and Lords of Lounge um 5 Uhr und 11 Minuten. Der 11. September oder eben auch 9-11, ein Datum, an dem die Welt den Atem anhält nach den Terroranschlägen von Al-Qaida. Ich stand, wie gerade schon gesagt, in der Elektronikabteilung eines Kölner Kaufhauses und sah den zweiten Turm in New York einstürzen auf ein paar Dutzend Fernsehern, die alle dieses eine schreckliche Bild zeigten. 25 Jahre danach ist Martin Ganselmeier Korrespondent in New York. Schönen guten Morgen.
1: Ja, schönen guten Morgen.
0: Wie macht sich dieser besondere Tag heute in der Stadt bemerkbar? Kommen zum Beispiel mehr Menschen nach New York, um der Terroranschläge zu gedenken?
1: Ja, eindeutig ja. Das ist schon noch anders als in den beiden vergangenen Jahren, wo ich auch den 11. September hier miterlebt habe. Natürlich gab es auch da die Gedenkfeiern, aber das ist diesmal 25. Jahrestag. Man hat doch das Gefühl, das ist eine Epoche, die sich da schließt. Und es ist auch deutlich mehr Medieninteresse. Es sind Feuerwehrleute aus vielen US-Städten hier, auch aus Europa gekommen. Man hat auch so ein bisschen den Eindruck, dass die Stadt, die ja eigentlich nie schläft, dass die innehält in diesen Tagen. Und ich war vorhin noch mal draußen. Man sieht im Nachthimmel diese beiden Lichtsäulen, sehr, sehr beeindruckend, die ja die beiden Türme auch noch mal an die erinnern sollen. Es gibt 3000 Lichtdrohnen, die aufsteigen und genau das Bild der Türme von früher wiedergeben. Das ist sehr, sehr beeindruckend.
0: Es ist immerhin ein Vierteljahrhundert. Wie präsent sind die Ereignisse von damals generell noch heute? Sind sie übergegangen in die DNA dieser Stadt?
1: Ja, das würde ich schon sagen. Man muss sicher sagen, Touristen, die hier schon waren, kennen das. Es gibt eine beeindruckende Gedenkstätte, ein beeindruckendes Museum direkt an Ort und Stelle, an Ground Zero, wo die Türme zusammengestürzt sind. Mit zwei Wasserbecken genau auf dem Grundriss der Türme, die Wasserfälle, die dann dort runter in die Tiefe stürzen. Das ist sehr, sehr beeindruckend. Ich habe gehört, ich weiß nicht, ob die Statistik stimmt, dass es die drittmeistbesuchte Gedenkstätte der Welt ist. Also insofern ja, ein festes Erbe dieser Stadt. Und andererseits die New Yorker, die gucken nach vorne in der Regel. New York ist wieder die Stadt, die sehr lebendig ist, die das überwunden hat. Natürlich hat jeder New Yorker eine bewegende 9-11-Geschichte, ein bewegendes Schicksal. Und trotzdem hat die Stadt ein Comeback erlebt. Heute leben mehr Menschen im Süden Manhattans als vor den Terroranschlägen.
0: Nach dem 11. September geraten auch New Yorker Muslime unter generellen Terrorverdacht. Heute hat die Stadt mit Soran Mamdani einen muslimischen Bürgermeister und gegen den richtet sich eine Petition, er möge dem Gedenken doch bitte fernbleiben. Was ist heute Stand dieser Debatte?
1: Ja, ich finde, man darf das nicht überbewerten. Ja, es gibt einen Kreis aus Opferangehörigen, die große Probleme damit haben, weil Soran Mamdani in früheren Jahren, nicht jetzt als Bürgermeister, sondern in früheren Jahren, sich auch mit Leuten getroffen hat, die radikalere islamische Positionen vertreten haben. Er selbst sagt, das waren auch Jugendsünden. Er hat sich auch entschuldigt dafür. Die meisten New Yorker, eine Umfrage gab es, 70% aller New Yorker, die haben gesagt, natürlich muss er an der Gedenkfeier teilnehmen. Er ist der gewählte New Yorker Bürgermeister. Er hat als Bürgermeister eigentlich natürlich zwar Israel kritisiert, das wird ihm ja auch vorgeworfen, aber das hat ja nichts damit zu tun, dass er in irgendeiner Form sich solidarisiert hätte mit radikal-islamistischen Kräften. Also ich halte das für übertrieben. Insgesamt, muss ich sagen, ist es doch ein Zeichen auch der Heilung und ein positives Signal, dass diese Stadt so tolerant ist, dass sie 25 Jahre nach diesen fürchterlichen Anschlägen mit großer Mehrheit einen Muslim, zum ersten Mal einen muslimischen Bürgermeister gewählt hat.
0: Das heißt, deiner Einschätzung nach kommt Mamdani?
1: Auf jeden Fall wird er kommen und 70% der New Yorker finden das richtig, dass er dort ist.
0: Wie sieht der Ablauf des Gedenkens heute aus?
1: Der ist in vielem ähnlich wie in früheren Jahren. Es sind vor allem die Opferangehörigen, die dort sind. Es werden alle Namen verlesen von den Opfern. Es wird zwischendurch immer wieder Schweigeminuten geben. Dann, als die Türme, als die Flugzeuge in die Türme geflogen sind, als die Türme eingestürzt sind, als ein Flugzeug ins Pentagon geflogen ist, als eins in Pennsylvania abgestürzt sind. Und zusätzlich zu diesen 6 Schweigeminuten, die es jedes Jahr gab, gibt es dieses Mal erstmals eine 7. Schweigeminute für die vielen Opfer, die nach 9/11 später in späteren Jahren an den gesundheitlichen Folgeschäden gestorben sind. Das sind teilweise Einsatzkräfte, die damals monatelang an Ground Zero gearbeitet haben, Trümmer weggeräumt haben. Und das sind teilweise auch Angehörige beziehungsweise auch Menschen, die dort gelebt haben. Und jetzt sind Akten gerade bekannt geworden, auch das war Mamdanis Entscheidung, diese jetzt zu veröffentlichen, die zeigen, dass die gesundheitlichen Gefahren, die man damals schon kannte, dass die lange unter der Decke gehalten wurden. Man hatte den Wunsch, dass möglichst schnell Normalität einkehrt und man hätte stärker warnen sollen, wie toxisch dieser ganze Trümmerstaub noch ist. Ich rechne damit, dass es da in den nächsten Monaten auf jeden Fall eine Klagewelle geben wird.
0: Martin Ganselmeier aus New York, 25 Jahre nach den Terroranschlägen, auch auf das World Trade Center. 5:17 Uhr.

0: Großer Hit für Natalie Imbruglia. In Torn geht es um eine Beziehung, die sich eben nicht als die ganz große Liebe entpuppt. 5:21 Uhr. Wie schön, wenn man eine Radiofamilie ist, denn dann kann man sich immer auch für andere freuen. Also gehen fette Glückwünsche raus an Deutschlandfunk Nova für den Podcast Die Lieblingsschülerin. Eine wirklich beklemmende Recherche über sexualisierte Gewalt an der Schule. Die Lieblingsschülerin ist jetzt mit dem Deutschen Radiopreis ausgezeichnet worden. Daniel Kehler aus Hamburg über die Verleihung.
1: Es ist ein emotionaler, ungewöhnlich stiller Moment, als der Ehrenpreis verliehen wird, posthum, an einen Mann, der jahrzehntelang mit einem breiten amerikanischen Akzent auf verschiedenen Radiosendern moderierte.
2: Hi, ich bin's, alter Amerik Delisle. Da ist ein alter amerikanischer Mitbürger, der immer noch kein Deutsch kann.
1: Ein Mann, der mit seinem Spitznamen Alter Ami zur Kultfigur und für viele zum Vorbild wurde.
3: And this alter Ami is a nickname that one of the people at the radio station gave me because I'm old and an American. And in German it just sounds pretty cool.
1: Unter anderem moderierte Rick Delisle beim Berliner Rundfunk, Radio Bob oder dem Soldatensender AFN. Und vielleicht hätte er auch die Musik gespielt, die beim Deutschen Radiopreis präsentiert wurde. Denn auch die Musikerinnen und Musiker, die dem Radio viel Publikum verdanken, sind auf der Bühne im Musicaltheater an der Elbe. Zum Beispiel Johannes Oerding und Peter Maffay. Sie präsentieren ihr gemeinsames Album und stellen klar, in den aktuellen politischen Zeiten kann Musik eine Spaltung überwinden.
4: Wir befinden uns schon in einer sehr außergewöhnlichen Phase, die es in dieser Form vorher noch nie gegeben hat. Und deswegen macht es Sinn, nach Gemeinsamkeiten zu suchen, Spaltung zu überwinden, dialogfähig zu bleiben, wie Johannes immer sagt. All diese Dinge kann man hinaustragen und auf der Bühne artikulieren.
1: Dennoch bleibt der Abend größtenteils unpolitisch. Die Radiowelt steht im Vordergrund. Und Tagesschau-Moderatorin Susanne Daubner stellt klar, welche Stärken dieses Medium hat, auch im Vergleich mit sozialen Netzwerken und dem Fernsehen.
5: Was ich am Radio so toll finde, dass man eben wirklich nicht abgelenkt ist. Oh, was hatten die heute an und hat die einen schlechten Tag gehabt, keine gute Nacht. Nein. Das ist alles nicht wichtig.
1: Den Fokus auf ein bestimmtes Thema legen, ohne Ablenkung, in aller Tiefe, das gelingt zum Beispiel den Preisträgerinnen Britta Rotsch und Tajina Grünzig. Sie haben für Deutschlandfunk Nova in einer Reportagereihe über sexualisierte Gewalt durch Lehrkräfte im Schulalltag berichtet. Die Jury lobt unter anderem, wie feinfühlig den Autorinnen das gelungen ist. Eine von ihnen, Tajina Grünzig, nimmt den Preis entgegen.
6: Und ich appelliere hiermit an alle Redaktionen, weiterhin Themen über sexualisierte Gewalt und Machtmissbrauch anzunehmen. Es ist nämlich nicht immer leicht, dafür Redaktionen zu finden. Aber MeToo ist nicht vorbei und diese Themen sind weiterhin sehr, sehr wichtig. Also nehmt euch diesen Themen an. Vielen Dank.
1: Neugier und der Mut, auch komplexe Themen anzugehen und zu präsentieren, das kann Radio einzigartig machen. Und so blickt Bill Delisle, der Sohn des verstorbenen deutsch-amerikanischen Radiomachers, hoffnungsvoll in die Radio-Zukunft, wenn er daran erinnert, wie ernst sein Vater das Radio und seine Möglichkeiten genommen hat.
7: Und ich bin überzeugt, wenn wir weiterhin mit diesem Spirit, mit diesem Gedanken herangehen, wie wichtig das ist, was wir hier alle machen und wie viele Leute wir jeden Tag berühren, dann wird es Radio auch für immer geben. Also vielen Dank dafür.
8: You good? You ready? Okay. Dankeschön.
0: Applaus, Applaus, Applaus. Der Deutsche Radiopreis unter anderem für die Lieblingsschülerin von Deutschlandfunk Nova. 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
0: Heute habe ich es nicht so mit den Reglern.

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1: Die wunderbare Stimme von Zartmann. Weißt du überhaupt noch, wer ich bin? 5:28 Uhr.
2: 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Wo geometrische Ordnung auf lustvolle Störung trifft, beginnt das Spiel. Das Museum Pfalzgalerie in Kaiserslautern zeigt jetzt die Ausstellung Konkrete Spiele mit Werken von Klaus Staudt und Christiane Schlosser. Staudt variiert präzise gesetzte Systeme, Rhythmen und Raster, während Schlosser ihre Linien frei aus der Hand entwickelt. Svenja Kriebel vom Museum Pfalzgalerie in Kaiserslautern.
3: Was ich persönlich sehr spannend fand, ist, dass ich eine direkte Zuneigung zu einer künstlerischen Position hatte und war mir ganz sicher, ich mag es lieber, wenn es händisch ist und wenn ich den Menschen dahinter sehe. Und plötzlich entdecke ich, dass die Ziele beider sehr ähnlich sind und ich mich gar nicht mehr entscheiden kann, in welche Bildwelt versenke ich mich lieber.
2: Konkrete Spiele, die Ausstellung mit Werken von Klaus Staudt und Christiane Schlosser. Zu sehen bis 20. September im Museum Pfalzgalerie in Kaiserslautern. Das Fünf-Seen-Filmfestival richtet den Blick in diesem Jahr nach Japan. Neben deutschen und internationalen Filmen werden auch Klassiker und aktuelle Filme des Gastlandes gezeigt. Heute Abend, in Naomi Kawases Film Kirschblüten und rote Bohnen, betreibt Sentaro einen kleinen Imbiss in Tokio. Er verkauft Dorayaki, gefüllte Pfannkuchen mit süßer Bohnenpaste. Als die ältere Tokui bei ihm anfängt und ihre besondere Art der Zubereitung viele neue Kunden anzieht, entsteht zwischen beiden eine Freundschaft.
4: Gut, und jetzt müssen Sie bitte die Bohnen in Sieb ab.
5: Natürlich.
4: Zurück in den Kupfertopf.
5: Ja.
2: Eine stille Geschichte über Freundschaft, Ausgrenzung und die Kunst genau hinzusehen. In dem Film Kirschblüten und rote Bohnen. Heute Nachmittag und heute Abend beim Fünf-Seen-Filmfestival in Gauting und in Wessling. Beethoven ist in Bonn bis heute mehr als nur ein Denkmal. Das Beethovenfest führt den Geist des Komponisten weiter und öffnet die Klassik für neue Klänge. Heute Abend ist das achtköpfige britische Vokalensemble Voces 8 in Bonn zu erleben. Die Sängerinnen und Sänger verbinden Renaissance und Klassik mit Jazz und Pop.

0: Voces Aid, das Konzert, heute Abend in der Kreuzkirche in Bonn. Die nächsten Stationen sind Oppenau, Regensburg und Ahrensburg.
1: 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Rag'n'Bone Man für

0: 5:33 Uhr. Mit Unter Milchwald hat der walisische Autor Dylan Thomas in den 1960er Jahren Hörspielgeschichte geschrieben. Im heutigen Tipp empfiehlt unser Redakteur Markus Gammel diesen Klassiker im ganz neuen Gewand.
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2: Ich empfehle das Hörspiel Unter Milchwald von Dylan Thomas in einer Neuübersetzung von Jan Wagner.
3: Am Anfang, den Anfang.
4: Es ist Frühling, mondlose Nacht in der kleinen Stadt. Blind wie Maulwürfe sind die Häuser.
3: Obwohl die Maulwürfe selbst ganz gut sehen können, heute Nacht.
2: Legendär, das ist wohl das beste Wort, um diese Arbeit zu beschreiben. Legendär ist schon der walisische Dichter Dylan Thomas für seine sehr poetische und gleichzeitig präzise Sprache. Und er nimmt uns mit auch in eine Art Legende, in ein walisisches Fischerdorf, wo er die Bewohnerinnen und Bewohner sehr liebevoll beobachtet.
3: Still. Die Säuglinge schlafen. Die Bauern, Fischer, Händler und Rentner.
5: Der Schuster, Lehrer, Postbote, Gastwirt, der Bestatter und die Halbweltdame.
2: Legendär war auch schon die erste Hörspielproduktion dieses Textes. 1954 gewann sie den Prix Italia. 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Und Leonard Koppelmann hat ihn inszeniert mit Schauspiellegenden. Wie kann es anders sein? Mechthild Grossmann, Barbara Nüsse, Udo Samel, Angela Winkler und Manfred Zapatka. Sie erwecken die Legende zu neuem Leben.
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0: Ein friedliches Leben wünschen sich auch Gatz und Lorin hier. Peaceful Life in Deutschland von Kultur. Es ist 5:39 Uhr. Viel Geld will die israelische Regierung für Kulturerbestätten in den besetzten Gebieten ausgeben, und zwar ganze 32 Millionen Euro. Aber das ist keine milde Gabe. Die Menschen in Sebastia bekommen das zu spüren. Sebastia ist das biblische Samaria und die vermutete Grabstätte von Johannes dem Täufer. Dort sind rund 180 Hektar palästinensisches Land im Namen der Altertümer enteignet worden. Aktivisten warnen vor Archäologie als Mittel der Besatzung. Julia Lei berichtet.
1: Sechs Zimmer hat das Gasthaus im kleinen Ort Sebastia im Norden des Westjordanlandes. Doch gerade stünden alle leer, erklärt Manager Shadi Sha'er. Früher seien jedes Jahr bis zu 2000 Übernachtungsgäste nach Sebastia gekommen. Denn in und um Sebastia finden sich Spuren von fast 5000 Jahren Geschichte. Doch seit rund 3 Jahren ist alles anders. Seither, sagt Shadi, kommen nur noch ein paar Dutzend Touristen im Jahr. Aus Angst, mit israelischen Soldaten oder radikalen Siedlern zusammenzustoßen, die immer öfter in Sebastia unterwegs sind. Erst vor ein paar Tagen war es wieder soweit. Sie haben mehr als 70 Personen festgehalten. Sie haben ein Haus in Sebastia beschlagnahmt und als Militärbasis für Befragungen genutzt. Nur eine Person wurde am Ende festgenommen. Das ist der Grund für den Rückgang des Tourismus in Sebastia.

0: Die israelische Armee sagt auf Nachfrage, man habe Hinweise gehabt, dass es in dem Gebiet Waffen gebe. In Sebastia glauben fast alle, dass die häufigen Übergriffe durch Armee und Siedler vor allem einem Zweck dienen, die Städte bald komplett zu übernehmen. Schon 2023 kündigte die israelische Regierung an, in Sebastia eine Touristenattraktion bauen zu wollen, den Samaria-Nationalpark. Israels Minister für Kulturerbe, Amichai Eliyahu, stellt das gerne als Versuch dar, das vielfältige Erbe dort zu schützen, vor den Palästinensern. Das Gebiet ist israelisches Gebiet. Es gehört dem jüdischen Volk. Ich bin nicht willens, dass sie es zerstören, kaputt machen, klauen, auseinandernehmen oder völlig vernichten. Ortsbesuch im Büro von Mohammed Azim, dem Bürgermeister von Sebastia. Im letzten Jahr habe Israel in und um Sebastia mehr als 200 Hektar Land enteignet, erzählt er. Eine Fläche so groß wie 290 Fußballfelder. Dieses Gebiet macht mehr als 55% der gesamten Fläche von Sebastia aus. Wir verfügen über Dokumente, die unser Eigentum an diesen Flächen belegen und die bis in die Zeit vor dem 4. Juni 1967 zurückreichen. Also bis in die Zeit vor dem Sechstagekrieg, seitdem Israel das Westjordanland besetzt hält. Was er zu dem Vorwurf sagt, dass die Palästinenser die Ausgrabungsstätte vernachlässigen. Wir haben Dutzende von Anträgen bei den Israelis eingereicht, um Zugang zu dem Gelände zu erhalten und um die notwendigen Instandhaltungs- und Schutzarbeiten durchzuführen. Aber alle Anträge wurden abgelehnt. Schon jetzt führt Israels rechtsgerichtete Regierung vor Ort einseitig Ausgrabungen durch. Mohammed Azim befürchtet, dass sie in Zukunft politisch eingesetzt werden könnten, um den israelischen Anspruch auf das Land zu untermauern. Es ist eine Sorge, die auch Alon Arad teilt, Gründer der NGO Emek Shaveh, die sich genau gegen solche Bestrebungen einsetzt. Innerhalb Israels werden andere Formen der Geschichtsschreibung an den Rand gedrängt. Denn wenn dort jemand eine archäologische Stätte erschließen möchte, hängt die staatliche Unterstützung von zwei Hauptkriterien ab. Hat die Stätte einen Bezug zum jüdischen oder zum zionistischen Erbe?
1: Jewish or Zionist Heritage.
0: Man würde über all das gerne auch mit den israelischen Behörden sprechen. Doch drei verschiedene Ministerien und Behörden lassen Nachfragen dazu tagelang unbeantwortet. Im Juli dieses Jahres hat die UNESCO Sebastia zum gefährdeten Weltkulturerbe erklärt. Wohlgemerkt zum palästinensischen Weltkulturerbe. Könnte das helfen, die Städte zu schützen? Alon Arad glaubt, ja, weil Israel 9 eigene Weltkulturerbestätten hat und noch weitere eintragen lassen möchte. Sollte die israelische Regierung ihre Ausbaupläne in Sebastia vorantreiben, könnte die UNESCO versuchen, das als Pfund einzusetzen.
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0: My Same von Adele, was mich zur Frage bringt, womit diese Frau ihren Tag rumkriegt. Ich bin gerade nochmal durch die Homepage gegangen. Dort konnte ich auf die Schnelle keinen Hinweis entdecken auf ein neues Album, aber jede Menge tolle Fotos und Videos. Also ist es keine vertane Zeit gewesen. 5:47 Uhr.
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0: Musik aus München von Mattia. More than happiness.

0: 5.52 Uhr. Was wir schon immer über Franz Marc wissen wollten, aber nie zu fragen wagten. Tobias Wenzel verrät Ihnen wenigstens ein Geheimnis in der Kulturpresseschau.
1: 12 Dinge, die Sie über Franz Marc wissen sollten, titelt das Feuilleton der Welt zur Retrospektive in der Kunstsammlung Nordrhein-Westfalen in Düsseldorf. Und Boris Pofalla liefert die 12. Punkt 4. Warum Franz Marc sich vom Tiermotiv verabschiedete und abstrakte Bilder malte. So habe der Künstler 1915 aus dem Krieg an seine Frau geschrieben: »Ich empfand schon sehr früh den Menschen als hässlich. Das Tier schien mir schöner, reiner. Aber auch an ihm entdeckte ich so viel Gefühlswidriges und Hässliches, so dass meine Darstellungen instinktiv aus einem inneren Zwang immer schematischer, abstrakter wurden.« Bei den sonstigen Themen der Feuilletons vom Freitag konnte man sich durchaus wünschen, auch ihnen durch Abstraktion die Hässlichkeit oder den Horror auszutreiben. Wenn das mal so einfach wäre. Überall Artikel zu den Anschlägen vom 11. September, die sich zum 25. Mal jähren. Die Frankfurter Allgemeine erinnert daran, dass viele Szenen aus Hollywood-Filmen, etwa aus einem Spider-Man-Film, herausgeschnitten wurden, weil diese Szenen nach den Anschlägen als pietätlos hätten wahrgenommen werden können. »Der Blick, der bis heute wirkt«, titelt die Taz unter einem Foto, auf dem Menschen erschüttert in eine Richtung starren und sich teilweise vor lauter Schrecken die Hand vor den Mund halten. Sie sehen, erfährt man aus der Bildunterschrift, auf die brennenden Zwillingstürme. Der angekündigte Blick, der bis heute wirkt, entpuppt sich im Text von Mayra Chaudhry dann aber überraschenderweise als ein ganz anderer. Sie meint den rassistischen Blick. 9/11 habe eine Welle des Rassismus ausgelöst, die bis heute spürbar sei. Ich war 10 Jahre alt und in der 5. Klasse, als 2 Flugzeuge in das World Trade Center flogen, schreibt die Muslimin Chaudhry im Taz-Artikel. Ich erinnere mich nicht mehr an jedes Bild, das damals über den Fernseher flimmerte. Aber ich erinnere mich an meine Lehrerin. Sie zeigte auf mich und fragte: »Und was sagst du denn jetzt dazu?« Auf mich. Ich war 10 Jahre alt. Hoffentlich lesen 10-Jährige nicht den Artikel, den Piotr Heller für die FAZ geschrieben hat. Denn sonst könnten sie Angst bekommen, keine 15 Jahre mehr zu werden. Heller zitiert einen Internetpost von Jacob Coxon, der beim KI-Entwickler Anthropic gekündigt hat. Die Menschen, die KI entwickeln, sind fest davon überzeugt, dass sie uns alle bis zum Ende dieses Jahrzehnts auslöschen könnte. Ja, dann mal lieber schnell noch schön intensiv leben. So hedonistisch wie die Frauen in Susanne Meures Klimafilm Eternity. Der sei, zitiert Birgit Rieger im Tagesspiegel die Regisseurin, eine filmische Adaption von Florentina Holzingers Performancekunst. Freundinnen, wohl hauptsächlich nackt zu sehen, reisen in die Berge, um zu feiern, weil die Welt eh bald untergeht. Genaueres weiß man erst am Sonntag, wenn der Film Premiere auf der Art Week in Berlin hat. Obwohl irgendwann auch Meldungen auf Handys vor potenziell verstörender Kunst warnen? Das kann man vermuten, wenn man eine so ausgeprägte Fantasie hat wie Hans Zippert. Mit Blick auf den bundesweiten Warntag am Donnerstag samt unangenehmen Alarmton auf dem Handy, schreibt Zippert in seiner satirischen Kolumne für die Welt: In diesem Fall wurde vor einer faschistischen Machtübernahme in Sachsen-Anhalt gewarnt. Bald werde vor allem Möglichen gewarnt, vor Salmonellen bis Wohnungsmangel, so Zippert. Nur vor Warnungen kann aus technischen Gründen bisher noch nicht gewarnt werden.
0: Tobias Wenzel mit der Kulturpresseschau um 5.56 Uhr und die Musik von Vertebra, Hold Tight heißt der Track, klingt ganz schön cool und ganz schön kalifornisch.

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1: Mit Daniel Marschke. Die Zahl der unerlaubten Einreisen in die Europäische Union ist bis August deutlich zurückgegangen. Wegen der jüngsten PISA-Ergebnisse will Rheinland-Pfalz die Grundschulreife von Kindern bereits mit 4,5 Jahren überprüfen. Und Deutschlandfunk Nova gewinnt den Deutschen Radiopreis in der Kategorie Beste Reportage. Unerlaubte Einreisen in die Europäische Union sind in diesem Jahr erneut deutlich zurückgegangen. Die Grenzschutzagentur Frontex berichtete in Warschau von 75.000 illegalen Grenzübertritten an den Außengrenzen in den ersten 8 Monaten des Jahres. Das entspricht einem Rückgang von 35% im Vergleich zum Vorjahreszeitraum. Katrin Schmidt.
2: Auf der Hauptmigrationsroute, meist von Tunesien oder Libyen nach Italien, gingen die Zahlen deutlich um 55% im Vergleich zum Vorjahr zurück. Einzig auf der Route im westlichen Mittelmeer sind die irregulären Einreisen zuletzt deutlich gestiegen. Strengere Kontrollen auf anderen Routen hätten dazu geführt, dass Schleuser zunehmend von der algerischen Küste aus Richtung Spanien aufbrechen. Nicht enthalten in den aktuellen Frontex-Daten ist aber die massenhafte Bewegung von rund 80.000 Menschen in die spanische Exklave Ceuta Ende Juli. Da die meisten Menschen ohne Registrierung wieder nach Marokko zurückkehrten, gäbe es nur unzureichend Daten.
1: Nach dem schlechten Abschneiden deutscher Schüler bei der neuen PISA-Studie will Rheinland-Pfalz die Grundschulreife bereits mit 4,5 Jahren überprüfen. Das hat der rheinland-pfälzische Ministerpräsident Schnieder dem Redaktionsnetzwerk Deutschland gesagt. Wenn Kinder in die Schule kommen, müssen sie aus Sicht des CDU-Politikers Deutsch sprechen können und bestimmte Fähigkeiten beherrschen. Dazu gehöre es, einen Stift zu halten, mit der Schere zu schneiden und Schnürsenkel binden zu können. Daher habe die Landesregierung die Weichen für entsprechende Tests gestellt. Außerdem regte Schnieder einen nationalen Bildungsgipfel an. In den USA wird heute an die Terroranschläge vom 11. September vor 25 Jahren erinnert. Die zentrale Gedenkfeier findet am Mahnmal in New York statt, wo früher die Zwillingstürme des World Trade Centers standen. Martin Ganselmeier.
3: Schon in den vergangenen Nächten strahlten zwei gewaltige Lichtsäulen in den Nachthimmel über Manhattan. Genau dort, wo früher das World Trade Center stand. Knapp 3000 Lichtdrohnen, eine für jedes Opfer der Terroranschläge, ließen die beiden Türme wieder auferstehen. Während US-Präsident Donald Trump in Washington bleibt und eine Rede am Pentagon hält, kommen alle noch lebenden Ex-Präsidenten zur zentralen Gedenkfeier mit den Opferangehörigen. Erstmals wird auch der mittlerweile mehr als 8000 Opfer gedacht, die an den gesundheitlichen Spätfolgen der eingestürzten Türme gestorben sind.
1: Am 11. September 2001 hatten Islamisten des Terrornetzwerks Al-Qaida insgesamt 4 Flugzeuge entführt. 2 davon steuerten sie in das World Trade Center, ein weiteres ins Pentagon. Das 4. Flugzeug stürzte in Pennsylvania ab. Rund 2 Monate vor den Kongresswahlen in den USA hat Präsident Trump im Streit um die Briefwahl erneut eine juristische Niederlage erlitten. Ein Berufungsgericht blockierte ein Trump-Dekret, das die Abstimmung per Post erschweren würde. Demnach bleibt die von Trump angeordnete Einschränkung bis zum Wahltag am 3. November ausgesetzt. Demnächst wird dazu auch eine Entscheidung des obersten Gerichtshofs erwartet. Der US-Präsident hatte behauptet, die Briefwahl führe zu Betrug. Er will sie auf solche Menschen beschränken, die auf Staatsbürgerschaftslisten der Bundesstaaten stehen. Die Demokraten hatten dagegen geklagt. Der Deutsche Radiopreis für die beste Reportage ist an Deutschlandfunk Nova vergeben worden. Ausgezeichnet wurde die Lieblingsschülerin von Britta Rotsch und Taina Grünzig. Die mehrteilige Reportage setzt ein kraftvolles Zeichen gegen das Schweigen über sexualisierte Gewalt im Schulsystem, urteilte die Jury. Deutschlandfunk Nova ist neben dem Deutschlandfunk und Deutschlandfunk Kultur eines von 3 Hörfunkprogrammen des Deutschlandradios. Mit dem Ehrenpreis wurde der im März verstorbene Deutsch-Amerikaner Rick DeLisle ausgezeichnet, der unter anderem beim Berliner Rundfunk moderierte. Sein Sohn Bill nahm den Preis entgegen.
4: Und ich bin überzeugt, wenn wir weiterhin mit diesem Spirit, mit diesem Gedanken herangehen, wie wichtig das ist, was wir hier alle machen und wie viele Leute wir jeden Tag berühren, dann wird es Radio auch für immer geben. Also vielen Dank dafür.
1: Bill DeLisle, der Sohn von Radiomoderator Rick DeLisle.
0: Das Wetter.
1: Im Westen und Nordwesten ist es teilweise stark bewölkt. Vereinzelt kann es regnen. Auch im Südosten von Bayern muss mit Regen gerechnet werden. Sonst ist es überwiegend sonnig und trocken. Die Temperaturen steigen heute auf 17 bis 25 Grad.
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5: Ich wünsche Ihnen einen guten Morgen. Die Krisen der Welt werden nicht weniger und es häufen sich Zwischenfälle, an denen offenbar russische Drohnen beteiligt sind. Betroffen auch der ukrainische Präsident. Die neuesten Erkenntnisse über das Geschehen von Dienstag gleich.

0: Foghorn Town von den Growlers. Und bei der Stadt der Nebelhörner muss ich immer an San Francisco denken. Denn gerade im Sommer sind viele Nebelhörner zu hören, weil es vor allem morgens häufig nebelt. 6 Uhr und 9. Russland macht weiter mit seinen Angriffen auf die Ukraine und zielt dabei immer wieder auch auf zivile Einrichtungen. Zuletzt hat es unter anderem ein Einkaufszentrum in Sumy getroffen. In der Hauptstadt Kiew wächst die Sorge vor Versorgungsengpässen im Winter. Um die abzufedern, ist Präsident Zelensky nach Kanada geflogen mit der Bitte um Unterstützung bei der Winterhilfe und bei der Flugabwehr. Seine Reise von der Republik Moldau aus beginnt allerdings mit einer Verzögerung, denn in der Nähe des Flughafens wird eine russische Drohne gesichtet. Ob es sich dabei um einen Anschlag auf den ukrainischen Präsidenten gehandelt hat, darüber wird seit Dienstag debattiert. Was man heute weiß, fasst Gesine Dornblüh zusammen. Guten Morgen.
1: Guten Morgen.
0: War es denn ein Anschlag?
1: Das ist weiterhin unklar. Der Premier Norwegens, wohin Zelensky ja zunächst gereist war, hatte gesagt, Zelenskys Flugzeug sei fast getroffen worden. Es ist aber weiter unklar, wie dicht die Drohne tatsächlich an Zelenskys Flugzeug war. Laut Medienberichten gab es eine russische Drohne, und zwar so eine düsenbetriebene, sehr schnelle, gefährliche Drohne im moldauischen Luftraum. Die ist dort kurz vor dem geplanten Start von Zelenskys Flieger eingedrungen, war dann nach gut einer Viertelstunde im rumänischen Luftraum, ist nach einer guten weiteren Viertelstunde zurückgekommen in den moldauischen Luftraum und dann niedergegangen in der Nähe einer Ortschaft, die allerdings rund 200 Kilometer nördlich liegt von Chișinău, der Hauptstadt der Republik Moldau. Es ist nicht klar, dass die Drohne war, überhaupt von der Norwegens Premier sprach. Einige ukrainische Stellen haben den Vorfall runtergespielt. Auch Regierungsvertreter der Republik Moldau lassen offen, ob Zelenskys Flugzeug wirklich das Ziel war. Es gibt auch einen Kommentar aus Russland. Putins Sprecher Peskow hat gesagt, es habe keine echte Bedrohung für Zelenskys Flieger gegeben. Allerdings gehen Kommentatoren in der Republik Moldau und in der Ukraine davon aus, dass es kein Zufall war, dass ausgerechnet zum geplanten Start von Zelenskys Maschine eine Jetdrohne in der Nähe war. Es wäre nicht der erste solche Vorfall. Ende 2025 wurde eine Drohne über Irland gesichtet, als Zelensky dort landen sollte.
0: Du hast es gesagt, es wäre nicht der erste versuchte Anschlag auf Zelensky gewesen. Wie gefährdet ist der Präsident der Ukraine?
1: Ja, man kann wohl ohne Übertreibung sagen, dass er einer der am meisten gefährdeten Personen der Welt ist. Das merkt man ja schon auch immer in Berlin, was für Sicherheitsvorkehrungen dort getroffen werden, wenn Zelensky hier ist. Es kursieren verschiedene Zahlen darüber, wie viele Anschläge Zelensky schon überlebt hat. Der britische Independent nannte mal 12. Zelensky selbst sprach bereits 2023 von mindestens 5 vereitelten Anschlägen. Dem französischen Fernsehen hat er im vergangenen Jahr gesagt, er habe sich inzwischen daran gewöhnt. Er habe nicht mehr so große Angst wie anfangs. Das sei einfach Teil seines Lebens. Laut dem ukrainischen Geheimdienst sollte Zelensky das erste Mal in seinem Präsidentenpalast umgebracht werden. Außerdem soll ein Anschlag auf ihn vereitelt worden sein am polnischen Flughafen Rzeszów. Auch dort soll ein Drohneneinsatz geplant gewesen sein. Da wurde auch ein polnischer Staatsbürger verurteilt in dem Zusammenhang. Kreml-Chef Wladimir Putin wurde jetzt gerade vor kurzem bei einer Pressekonferenz von einem kremltreuen Medienmitarbeiter gefragt, ob man denn die Führung der Ukraine liquidieren könne. Das hat Putin verneint. Aber der ukrainische Journalist und Politologe Vitali Portnikov hat dazu jetzt in seinem Podcast gesagt, dass so etwas thematisiert wird von Putin und dass Putin das verneint, das bedeutet das Gegenteil.
0: Auch nicht zum ersten Mal dringt eine russische Drohne in den Luftraum der Republik Moldau ein. Wie reagiert Moldau auf solche Vorkommnisse?
1: Ja, mit Protest. Es ist absolut nicht der erste Vorfall. Am selben Tag, auch am Dienstag, wurde einige Stunden später ein moldauisch-ukrainischer Grenzübergang angegriffen mit einer Drohne. Das ist einer von 2 Grenzübergängen in Richtung Odessa. Es gab 2 Tote, 3 Verletzte. Moskau begründet den Angriff mit angeblichen Waffenlieferungen, die dort stattfinden würden aus Moldau in die Ukraine. Die Moldau dementiert das. Wie gesagt, man reagiert mit großer Besorgnis. Laut den moldauischen Behörden hat es etwa 70 solche Vorfälle mit russischen Drohnen gegeben seit Beginn der Vollinvasion. Und die Zahl steigt. Allein in diesem August waren es 17 Vorfälle. Präsidentin Maya Sandu sagt einfach, der Krieg ist an unsere Grenze gerückt.
0: Ganz kurz noch, welche Rolle spielt die Republik Moldau insgesamt für die Verteidigung der Ukraine?
1: Ja, Moldau ist ja ein sehr kleines Land und hat vor allem auch keine nennenswerte Armee, aber ist trotzdem sehr wichtiger Partner. Und es ist vor allen Dingen entscheidend für die ukrainische Region Odessa, dass Moldau an der Seite der Ukraine bleibt, denn ansonsten könnte Russland eben mithilfe der Republik Moldau die Region Odessa quasi in die Zange nehmen. Bei Wahlen wurde zuletzt die Regierung mit ihrem proeuropäischen Kurs knapp bestätigt, aber der Einfluss Russlands ist groß und dementsprechend gibt es auch viele Kräfte in der Republik Moldau, die diese Drohnenüberflüge verharmlosen, ganz ähnlich wie in Deutschland jetzt nach dem mutmaßlich von Russland geplanten Anschlag auf den Flughafen Halle-Leipzig. Der Premier der Republik Moldau sagt, mehr als die Drohnen selbst besorgen ihn, dass es politische Kräfte gibt, die das nicht ernst nehmen.
0: Unsere Osteuropa-Expertin Gesine Dorn blüht. Womöglich ist der ukrainische Präsident nur knapp einem Anschlag entgangen. 6:15 Uhr.

0: Japanische Popmusik klingt immer irgendwie niedlich. Gutes Beispiel ist Kenshi Yonezui, Sayonara Mataizuka, Sayonara, 6:18 Uhr. Wenn es um den Klimawandel geht, sind die Nachrichten meistens ziemlich düster. Die Erde wird heißer, Meeresspiegel steigen und Extremwetter nimmt zu. Jetzt zeigt ein neuer Forschungsbericht, dass Klimaschutz gleich mehrere positive Entwicklungen auf einmal anstoßen kann. Mein Studio 9-Kollege Franz Paul Helms ist wieder bei mir. Was genau haben die Forschenden untersucht?
1: Ja, ein Team der Universität Exeter, die haben sogenannte positive Kipppunkte untersucht. Die kennt man ja bislang Kipppunkte, ne? Vor allen Dingen, wenn sie klimaschädlich sind, also zum Beispiel bei der Eisschmelze in Grönland. Da geht es ja darum zum Beispiel, dass wenn man über einen bestimmten Punkt kommt, dann schmilzt das Eis eben immer schneller und immer schneller und es lässt sich gar nicht mehr aufhalten. Aber jetzt haben die Forscher quasi herausgefunden, dass es sie eben auch im Klimaschutz gibt, diese positiven Kipppunkte.
0: Und was für Kipppunkte sollen das sein?
1: Ja, als Beispiel wird da zum Beispiel der Umstieg auf klimaneutralen Strom genannt. Da sind die Kosten für Solarstrom innerhalb vom letzten Jahrzehnt um 90% gefallen. Und je mehr Solaranlagen gebaut werden, desto günstiger wird die Technik und desto schneller wächst der Ausbau. Und dann billiger Ökostrom, der macht dann E-Autos, Wärmepumpen und all das viel attraktiver.
0: Das ist aber bestimmt nicht das einzige Beispiel aus diesem Bericht, oder?
1: Nee, total spannend fand ich ein Beispiel aus Costa Rica. Durch Schutzprogramme habe ich gelesen, da wurde die Waldfläche in den letzten 40 Jahren verdoppelt und wenn genügend Wald zurückkehrt, dann verdunstet natürlich mehr Wasser und dadurch entsteht mehr Regen und der wiederum, der lässt den Wald dann schneller wachsen. Also es gibt so eine ganze Kaskade an Fortschritten.
0: Welche Folgen ziehen die Forschenden aus diesem Bericht?
1: Also auf jeden Fall nicht, dass man sich jetzt einfach zurücklehnen kann.
0: Genau, ich warte ab, bis der positive Kipppunkt erreicht ist.
1: Das nicht, sondern die Forscher fordern, dass man diese positiven Kipppunkte irgendwie genau in den Blick nimmt und fördert. Und das kostet natürlich Geld, ne? Und die Forscher schätzen, dass bislang für jeden Euro, der weltweit in den Klimaschutz investiert wird, 30 Euro in klimaschädliche Investitionen fließen. Also ist noch ein kleiner Weg, bis wir da sind.
0: Wir greifen das Thema schon in rund einer Stunde auf, nämlich im politischen Feuilleton hier in Deutschlandfunk Kultur, 6:20 Uhr.

0: Wie großartig ist das? Nach wie vor Stevie Wonder und Sir Duke Top 10 in Deutschland und Nummer 1 in den USA. 6:24 Uhr. Das Wort zum Tage heute zum jüdischen Fest Rosh Hashanah. Es spricht Rabbiner Joel Berger.
1: Rosh Hashanah ist im Judentum kein Neujahr im üblichen Sinn. Die Welt wird nicht einfach umgeblättert wie ein Kalenderblatt. Sie wird betrachtet. Dieser Blick ist kein oberflächliches Zurückschauen, sondern ein prüfendes Sehen. Rosh Hashanah stellt die Frage nach dem eigenen Leben in seiner Tiefe. Nicht nur, was gewesen ist, sondern was daraus geworden ist. Ein zentraler Gedanke dieser Tage ist, der Mensch wird nicht nur nach dem beurteilt, was er getan hat, sondern auch nach dem, was er aus sich gemacht hat. Rosh Hashanah heißt in der jüdischen Tradition auch Tag des Gerichtes. Doch dieses Gericht ist nicht nur Anklage, sondern vor allem Erinnerung an Verantwortung und damit auch an Möglichkeiten, die noch offen sind. Im Mittelpunkt steht der Schofar, der Klang des Widerhorns. Er ist kein musikalischer Ausdruck, sondern ein Ruf. Er will nicht erklären, sondern unterbrechen, nicht beruhigen, sondern aufwecken. Der Klang erinnert daran, dass Leben mehr ist als Routine und dass der Mensch mehr ist als das, was er sich angewöhnt hat. Vielleicht liegt darin die eigentliche Herausforderung dieses Tages und zugleich seine Hoffnung, dass der Mensch nicht festgelegt ist auf das, was war, dass Vergangenheit Ausgangspunkt für Veränderung werden kann und dass der Mensch die Möglichkeit hat, sich zu verändern, ohne sich zu verleugnen. Rosh Hashanah fragt deshalb nicht nur, was wird aus dem Jahr, sondern auch, was wird aus mir? Vielleicht liegt darin die eigentliche Herausforderung dieses Tages und zugleich seine Hoffnung, dass der Mensch sich selbst nicht abschreiben muss, denn das Neue beginnt nicht zuerst im Kalender. Es beginnt im Blick auf das eigene Leben und in der Bereitschaft, es noch einmal anders zu sehen.
0: Das Wort zum Tage heute zum jüdischen Fest Rosh Hashanah, sprach Rabbiner Joel Berger.

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1: :30 Uhr.
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3: Mit Daniel Marschke. Die Zahl unerlaubter Einreisen in die Europäische Union ist in diesem Jahr erneut deutlich zurückgegangen. Die Grenzschutzagentur Frontex berichtete in Warschau von 75.000 illegalen Grenzübertritten an den Außengrenzen in den ersten 8 Monaten des Jahres. Das entspricht einem Rückgang von 35% im Vergleich zum Vorjahreszeitraum. Nach dem schlechten Abschneiden deutscher Schüler bei der neuen PISA-Studie will Rheinland-Pfalz die Grundschulreife von Kindern bereits mit 4,5 Jahren überprüfen. Das hat Ministerpräsident Schnieder dem Redaktionsnetzwerk Deutschland gesagt. Wenn Kinder in die Schule kommen, müssen sie aus Sicht des CDU-Politikers Deutsch sprechen können und bestimmte Fähigkeiten beherrschen. Daher habe die Landesregierung die Weichen für entsprechende Tests gestellt. Außerdem regte Schnieder einen nationalen Bildungsgipfel an. Rund 2 Monate vor den Kongresswahlen in den USA hat Präsident Trump im Streit um die Briefwahl erneut eine juristische Niederlage erlitten. Ein Berufungsgericht blockierte ein Trump-Dekret, das die Abstimmung per Post erschweren würde. Demnächst wird dazu auch eine Entscheidung des obersten Gerichtshofs erwartet. Der US-Präsident hatte behauptet, die Briefwahl führe zu Betrug. Er will sie auf Menschen beschränken, die auf Staatsbürgerschaftslisten der Bundesstaaten stehen. Die Demokraten hatten dagegen geklagt. In der Schweiz sind bei einem Busunfall mehrere Menschen ums Leben gekommen. Die genaue Zahl der Toten und Verletzten ist noch nicht bekannt. Laut Polizei war ein niederländischer Reisebus gegen eine Leitplanke gestoßen und von der Straße abgekommen. An Bord sollen knapp 50 Menschen gewesen sein. Den Angaben zufolge ereignete sich der Unfall im Kanton Graubünden zwischen den Orten Susch und Zernetz. Bei der Verleihung des Deutschen Radiopreises ist das Format Die Lieblingsschülerin von Deutschlandfunk Nova als beste Reportage ausgezeichnet worden. Der Mehrteiler setze ein kraftvolles Zeichen gegen das Schweigen über sexualisierte Gewalt im Schulsystem, urteilte die Jury. Ein weiterer Radiopreis für das beste Informationsformat ging an den WDR-Podcast Inside Cum-Ex – Jagd auf die Steuermafia. Einen Ehrenpreis bekam posthum der im März verstorbene Radiomoderator Rick DeLisle. Der Deutsch-Amerikaner lebte in Berlin und hatte mit seinen Musiksendungen beim AFN und beim RIAS auf beiden Seiten der Mauer und auch später zahlreiche Fans.
2: Das Wetter.
3: Im Westen und Nordwesten ist es teilweise stark bewölkt. Vereinzelt kann es regnen. Auch im Südosten von Bayern muss mit Regen gerechnet werden. Sonst ist es überwiegend sonnig und trocken bei 17 bis 25 Grad.
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1: Guten Morgen. Auf den Tag genau ist es 25 Jahre her, dass die Terroristen von Al-Qaida das Unvorstellbare tun. Sie kapern mehrere Passagiermaschinen, bringen sie zum Absturz oder lassen sie in die Türme des World Trade Centers fliegen. Mit verheerenden Folgen. Darüber hat die US-amerikanische Schriftstellerin Nell Zink in ihrem Roman Das hohe Lied geschrieben. Mit Nell Zink bin ich in einer Viertelstunde verabredet.

0: Sascha Bullard über den ewig langen Abschied. Long goodbye, 6:38 Uhr. Ich habe es gerade nochmals mitbekommen beim Besuch bei Freunden. Die sind längst keine Teenager mehr, aber weit davon entfernt, jemals wieder lineares Fernsehen zu nutzen. Mediatheken und Streamingdienste verändern das Sehverhalten doch sehr und die Branche dazu. Es kommt der Einsatz von künstlicher Intelligenz und der internationale Wettstreit um Produktionen schärft sich zu oder spitzt sich zu. Jobverluste sind seit Jahren spürbar, besonders im Filmmaker Hollywood.
1: This is Hollywood, California. We have to stay competitive, to stay alive. Get this done. Make Hollywood Hollywood again.
2: Hollywood muss wieder konkurrenzfähig werden, sagt die Filmbranche hier. Denn viele Produktionen sind abgewandert, weil Filmen in der Stadt enorm teuer wurde und andere Länder oder Bundesstaaten attraktive Steuererleichterungen anbieten. Kalifornien hat nachgebessert und Präsident Donald Trump hat sich ebenfalls für US-weite Steuervorteile ausgesprochen, um Filmproduktionen zum Beispiel aus Europa abzuwerben. Produzentin Caroline Gropper freut sich auf Instagram über den neuesten Gesetzesvorschlag.
3: It's the first real federal incentive and it'll make us competitive with the UK, Canada and Australia, places that have been taking production away from the US for years.
2: Statt fürs Kino wird seit Jahren auch immer mehr für Streaming produziert. Das sei ein wichtiger Grund für die größten Jobverluste, erklärt Miranda Banks, Filmwissenschaftlerin von der Loyola Marymount University in Los Angeles. Das alte Businessmodell, Kino und Kabelfernsehen, brachte immer weniger ein. Ein Streaming-Service nach dem anderen ging an den Start und warf im Kampf um Abonnenten immer mehr Produktionen auf den Markt.
4: The impact of what we're seeing right now in Hollywood.
5: Was wir jetzt in Hollywood sehen, hat sehr viel mit dem Streaming zu tun. Diese Masse an Fernsehproduktionen hat uns in eine Überproduktion gesteuert. Weil die Überproduktion zurückgeht, entsteht jetzt dieser Einbruch.
4: And that overproduction is what is now causing that slump or has caused that slump.
2: Anfangs verdiente niemand Geld mit dem Streaming. Mittlerweile schreiben einige Dienste positive Zahlen. Aber insgesamt wird weniger produziert, weil die Verluste auf die Dauer nicht nachhaltig waren. Und Kunden überlegen auch genau, welche Abos sie sich noch leisten, sagt Kate Fortmüller, die an der Filmhochschule der Universität Georgia forscht und lehrt.
4: We're putting out stuff constantly to attract subscribers.
5: Du machst ständig was Neues, um Abonnenten anzuziehen und zu halten. Aber die haben irgendwann auch gemerkt, wie viel Geld sie für all diese Abos ausgeben und haben angefangen, gezielt auszuwählen.
2: Mit monatelangen Streiks hatten Schauspieler und Drehbuchautoren in Hollywood vor 3 Jahren erfolgreich auch um Schutz vor künstlicher Intelligenz gekämpft. Die langfristigen Auswirkungen des Arbeitskampfs seien schwer zu beurteilen, weil so viele andere Faktoren auch eine Rolle spielten, sagt Patrick Adler, der mitverantwortlich ist für den jährlichen Otis Report zur Kreativindustrie Kaliforniens.
6: So it can be a bit of a judgment call to say, you know, this is the strike per se, as in versus other things happening in the industry.
2: Wie viele Jobs der Einsatz von künstlicher Intelligenz heute schon kostet oder künftig kosten wird, darüber sind die Meinungen geteilt. Der Otis Report sieht bisher noch wenig Einfluss von KI auf Jobverluste, sagte Adler. So hätte es bei den potenziell am meisten gefährdeten Berufen eher Wachstum gegeben.
6: The jobs most exposed to the artificial intelligence technologies have actually grown the most across the creative economy.
2: Gewerkschaften befürchten, dass vor allem Einsteigerjobs wegfallen könnten.
0: Durch KI wahrscheinlich weniger Jobs in Hollywood. Antje Sieb mit den Hintergründen, 6:41 Uhr.

0: Me, das ist Jalen Ngonda in Deutschlandfunk Kultur, dessen Stimme oft verglichen wird mit der von Marvin Gaye. 6:45 Uhr.
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0: Unstoppable von Anna Rossinelli um 6.49 Uhr. Eine US-amerikanische Familie vor und nach 9-11, vor und nach den furchtbaren Terroranschlägen von Al-Qaida. Ich kann mich nicht erinnern, ob schon vor 25 Jahren von einer Zeitenwende die Rede gewesen ist, aber dass sich seitdem viel verändert hat, steht außer Frage. Die Schriftstellerin Nell Zink beschließt schon vor 9-11 die USA zu verlassen. Seit 2000 lebt sie in Deutschland und das Schicksal jener Familie, das ist Thema in ihrem Roman Das hohe Lied. Guten Morgen, Frau Zink.
1: Guten Morgen.
0: Wie haben Sie von den Anschlägen damals erfahren? Bei mir ist es ja der Anruf eines Freundes gewesen und dann stand ich in dieser Fernsehabteilung eines Kölner Kaufhauses und konnte es kaum glauben.
1: Also bei mir auch. Ich war zu Hause in Tübingen in der Wohnung, in der WG und dann bekam ich einen Anruf von einer Freundin, die im Büro war und sie meinte, Nell, schalt CNN ein. Und dann habe ich alles live miterlebt. Im Gegensatz zu den meisten Freunden in den USA, die waren auch anderweitig beschäftigt.
0: Na, die mussten ja arbeiten. Es war ja früher Morgen in den USA.
1: So ist es, die waren unterwegs.
0: Was war, ja bitte?
1: Die haben nicht alles live im Fernsehen gesehen, so wie ich.
0: Was verbinden Sie mit dem Datum 11. September, also 9-11 in der amerikanischen Schreibweise bis heute? Welche Rolle spielt der Tag nach wie vor für Sie?
1: Also für mich ist es auf jeden Fall eine Zäsur, weil davor war eben diese hoffnungsvolle Zeit, es war nicht perfekt, die 90er, aber man schaute hoffnungsvoll in die Zukunft, man sprach von der Friedensdividende, weil der Kalte Krieg vorbei war, dachte man, ah, jetzt gibt es Geld für Kunst und Soziales oder um irgendwas Vernünftiges zu machen und nicht mehr nur um das quasi auf den Haufen zusammenzuschieben und zu verbrennen. Das ist das, was die Verteidigungsindustrie ist. Und leider kam dann 9-11 und dann war klar, nee, die fetten Jahre sind vorbei.
0: Wenn Sie heute mit Freunden, Freundinnen oder der Familie in den USA telefonieren, wie oft und wie intensiv tauschen Sie sich aus über 9-11?
1: Also inzwischen nicht mehr so oft. Aber es ist schon so, wenn das Thema kommt, dann ist wirklich noch jeder bereit, seine Geschichte zu erzählen. Genauso wie mit der Pandemie. Man kann es irgendwo nicht mehr hören, aber dann doch. Also weil es so einprägsam war, so unvergesslich. Und vor allem, weil ich war in der Zeit relativ frisch aus New York weggezogen und habe noch enge Freunde in New York und die waren zum Teil unmittelbar betroffen. Also von meinen Freunden ist niemand gestorben, aber Freunde von Freunden auf jeden Fall.
0: Wenn Sie sagen, Sie haben kurz vorher die Entscheidung getroffen, New York zu verlassen, was war das dann ein Jahr später für ein Gefühl, so eher im Sinne von, bin ich froh, dass ich diese Entscheidung vorher getroffen habe oder warum bin ich jetzt nicht näher dran an meinen Leuten?
1: Nee, für mich war das nur so dieser welthistorische Schock, so. Man merkte schon, wie signifikant es war in dem Moment, weil das war so ein unglaublicher Einschnitt für einen Amerikaner überhaupt. Diese Vorstellung, dass wir verwundbar sind überhaupt, weil normalerweise haben wir relativ viele Kriege angefangen und verfolgt, aber die waren halt woanders und nicht mitten in Manhattan. Aber meine emotionale Reaktion, was die New Yorker betrifft, war ganz unheimlich, weil ich habe 3 ganze Tage gebraucht, um das nicht mehr zu verdrängen. Also ich hatte eine Freundin, die arbeitete direkt auf der anderen Straßenseite vom World Trade Center. Und in dem Moment, wo dieser Turm gefallen ist, dachte ich mir, ja, da hat sie mal gearbeitet, aber inzwischen arbeitet sie doch in Midtown. Und am nächsten Tag hatte ich sie ein bisschen weiter südlich, so um die 20. Straße herum, so, weiß nicht, Madison Square. Und dann, erst am dritten Tag wusste ich, die muss ich anrufen.
0: Okay.
1: Und die war dann ganz schlau, die diente auch zum Romanvorbild. die hat als allererstes einfach gesehen, Flugzeug, Traum, ich nehme ein Taxi und fahre nach Norden. Und die ist sofort weg.
0: Gut, dass Sie Ihren Roman nochmal erleben. Das Hohelied beschreibt ja die zunehmende Spaltung der Gesellschaft und der Familie. Welche Rolle spielt da das politische Engagement der Tochter im Buch?
1: Diese Generation der Eltern, also diese 90er-Menschen, die ihre Eltern sind, die dachten niemals an Politik. Die Politik regeln halt die Politiker und dann macht man seine Kunst oder was auch immer und seine eigenen Projekte oder versucht einfach irgendwie Fuß zu fassen in der Wirtschaft. Und die Tochter, die wächst in dieser neuen Zeit auf, wo mit sozialen Medien, mit mehr Medien überhaupt, mit sehr großen Sorgen um große Fragen wie das Klima. Und sie engagiert sich politisch, so wie die jungen Menschen das auch gerne machen.
0: Können Sie sich vorstellen, die Geschichte dieser Familie nochmal fortzusetzen, auch mit dem Wissen und dem Blick von heute, also 25 Jahre danach?
1: Die Frage ist einfach, wohin damit? Also viele... Ich denke an meine Freunde, die Aktivisten sind, die wirklich ihr Leben damit verbracht haben, für die gute Sache oder für irgendeine Sache zu kämpfen. Also richtig Lobbyisten und Aktivisten. Und die sind jetzt schon in der inneren Emigration. Man kann es nicht wirklich anders beschreiben. Die wollen einfach es irgendwie, die wollen in der Rente überleben, genug zu essen haben. Das ist ihre Hauptsorge. Die wirklich, Politik ist jetzt nicht mehr so out, so, weiß nicht.
0: So in,
1: ja.
0: Schreiben über 9-11, das hat die US-amerikanische Schriftstellerin Nell Zink getan und gesprochen hat sie darüber hier in Deutschlandfunk Kultur. Ganz herzlichen Dank dafür.
1: Ja, vielen Dank.
0: 6:56 Uhr.

0: Die Folds und My Number.
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2: Mit Daniel Marschke. Die Vereinigten Staaten erinnern an die Terroranschläge vom 11. September vor 25 Jahren. Wegen der jüngsten PISA-Ergebnisse will Rheinland-Pfalz die Grundschulreife von Kindern bereits mit 4,5 Jahren überprüfen. Und Deutschlandfunk Nova gewinnt den Deutschen Radiopreis in der Kategorie Beste Reportage. In den USA wird heute an die Terroranschläge vom 11. September vor 25 Jahren erinnert. Die zentrale Gedenkfeier findet am Mahnmal in New York statt, wo früher die Zwillingstürme des World Trade Centers standen. Martin Ganselmeier.
3: Schon in den vergangenen Nächten strahlten zwei gewaltige Lichtsäulen in den Nachthimmel über Manhattan. Genau dort, wo früher das World Trade Center stand. Knapp 3000 Lichtdrohnen, eine für jedes Opfer der Terroranschläge, ließen die beiden Türme wieder auferstehen. Während US-Präsident Donald Trump in Washington bleibt und eine Rede am Pentagon hält, kommen alle noch lebenden Ex-Präsidenten zur zentralen Gedenkfeier mit den Opferangehörigen. Erstmals wird auch der mittlerweile mehr als 8000 Opfer gedacht, die an den gesundheitlichen Spätfolgen der eingestürzten Türme gestorben sind.
2: Am 11. September 2001 hatten Islamisten des Terrornetzwerks Al-Qaida insgesamt 4 Flugzeuge entführt. 2 davon steuerten sie in das World Trade Center, ein weiteres ins Pentagon. Das 4. Flugzeug stürzte im Bundesstaat Pennsylvania ab. Die Zahl unerlaubter Einreisen in die Europäische Union ist in diesem Jahr erneut deutlich zurückgegangen. Die Grenzschutzagentur Frontex berichtete in Warschau von 75.000 illegalen Grenzübertritten an den Außengrenzen in den ersten 8 Monaten des Jahres. Das entspricht einem Rückgang von 35% im Vergleich zum Vorjahreszeitraum. Nach Ansicht von EU-Migrationskommissar Brunner zeigt die europäische Migrationswende Wirkung. Seit 14 Monaten gingen die illegalen Grenzübertritte konstant zurück, erklärte Brunner. Die AfD-Fraktion im Bundestag hat nach eigenen Angaben Strafanzeige gegen Bundeskanzler Merz erstattet. Anlass ist eine Äußerung von Merz in der Generaldebatte in dieser Woche. Er hat in seiner Rede mit Blick auf den von der AfD verwendeten Begriff Remigration gesagt, die Partei wolle eine ethnische Säuberung nach Herkunft und Hautfarbe betreiben. Benjamin Großkopf.
4: Der Justiziar der AfD-Bundestagsfraktion Stefan Brandner spricht von haltlosen und widerwärtigen Äußerungen des Kanzlers und nennt es eine Unterstellung, dass die AfD sich dafür einsetze. Aus Brandners Sicht ist es eindeutig, dass die Justiz tätig werden müsse. Gestern Abend hob der Bundestag wiederum erneut die Immunität von Stefan Brandner selbst auf. Nach seinen Angaben geht es um den Vorwurf der Beleidigung bei einer Wahlkampfveranstaltung vor 3 Jahren.
2: Nach dem schlechten Abschneiden deutscher Schüler bei der neuen PISA-Studie will Rheinland-Pfalz die Grundschulreife von Kindern bereits mit 4,5 Jahren überprüfen. Das hat Ministerpräsident Schnieder dem Redaktionsnetzwerk Deutschland gesagt. Wenn Kinder in die Schule kommen, müssen sie aus Sicht des CDU-Politikers Deutsch sprechen können und bestimmte Fähigkeiten beherrschen. Dazu gehöre es, einen Stift zu halten, mit der Schere zu schneiden und Schnürsenkel binden zu können. Daher habe die Landesregierung die Weichen für entsprechende Tests gestellt. Außerdem regte Schnieder einen nationalen Bildungsgipfel an. Bei der Verleihung des Deutschen Radiopreises ist der Mehrteiler die Lieblingsschülerin von Deutschlandfunk Nova als beste Reportage ausgezeichnet worden. Aus Sicht der Jury setzen die Autorinnen Britta Rotsch und Taina Grünzig ein kraftvolles Zeichen gegen sexualisierte Gewalt im Schulsystem. Ein weiterer Radiopreis für das beste Informationsformat ging an den WDR-Podcast Inside Cum-Ex – Jagd auf die Steuermafia. Anna Nowak.
5: Die beste Morgensendung kommt von 1Live vom WDR. Jule Blase und Selina Pegel zeigen, so die Jury, eine authentische, frische und nahbare Show. Mit dem Deutschen Radiopreis als beste Moderatorin wurde Efren Gezer von Hitradio FFH ausgezeichnet, die Jury mit Haltung, Herz und Persönlichkeit überzeugte. Sänger Ray Garvey würdigte in einer emotionalen Rede den in diesem Jahr verstorbenen Radiomoderator Rick DeLisle als Radiolegende. Er bekam posthum den Ehrenradiopreis verliehen.
1: Das Wetter.
2: Im Westen und Nordwesten ist es teilweise stark bewölkt. Vereinzelt kann es regnen. Auch im Südosten von Bayern muss mit Regen gerechnet werden. Sonst ist es überwiegend sonnig und trocken bei 17 bis 25 Grad.
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0: Einen schönen Freitagmorgen wünsche ich Ihnen. Das Filmfest in Venedig befindet sich auf der Zielgeraden. Anlass für uns, auf die wechselhafte Geschichte des Festivals zurückzublicken, denn nicht alles am Lido glänzt. C-Mat nennt sich diese irische Künstlerin, ist gerade auf großer Amerika-Tour. Take a sexy picture of me.

0: 7:09 Uhr. Die Liste der Promis am Lido ist mal wieder endlos. Werner Herzog, Penelope Cruz, Susan Sarandon oder Liam und Noel Gallagher von Oasis. Es glitzert schon arg beim Filmfestival in Venedig und das liegt nicht nur an den Roben und den Juwelen. Allerdings steht auch ein massiver Vorwurf im Raum, nämlich, dass sich das Festival nicht genügend mit seiner Vergangenheit und seiner Entstehung im italienischen Faschismus beschäftigt. Lisa Weiß nimmt uns mit auf einer Reise durch die wechselhafte Geschichte des Festivals.
1: Filmfest in Venedig. Das ist Kino in monumentaler Atmosphäre. Riesig und weiß steht der Palazzo del Cinema am Lido, daneben der Palazzo del Casino. Außen verkleidet mit Helm, Travertin, innen Luxus pur, mit edlem Marmor und bunten Mosaiken. Alles faschistische Architektur, denn unter dem Diktator Benito Mussolini wurden die internationalen Filmfestspiele von Venedig gegründet, das erste Filmfestival der Welt. Außer der Architektur erinnert auch noch anderes an die faschistische Vergangenheit, sagt Filmkritiker Mauro Doncelli. Der Preis für die beste schauspielerische Leistung heißt bis heute Coppa Volpi, benannt nach einem Gründer des Festivals, Graf Giuseppe Volpi, ein überzeugter Faschist, der das Filmfest auch als Propagandainstrument sah. Aber das ist in Italien kein Thema, sagt Doncelli.
2: Ich glaube, es wäre auch fürs Festival gut, darüber zu reden, sich damit auseinanderzusetzen, zu erzählen, was war. Aber sprechen wir mal über die Anfänge des Festivals. Es war die Belle Époque, es waren dann die 20er Jahre, die Jahre, in denen die Sommerfrische entstand und in denen auch die Urlaubsorte entstanden und damit auch der Lido von Venedig.
1: Der Badeort mit den großen Hotels, in denen sich die reiche intellektuelle Elite der Zeit traf, faszinierte viele und war ein idealer Platz, um Publikum für die ersten Filme zu finden. So wurde im August 1932 auf der Terrasse des Grand Hotel Excelsior die erste Ausgabe der Mostra del Cinema, der so wörtlich Kinoausstellung, eröffnet. Mit Filmen, die zu Klassikern wurden, wie die erste Frankenstein-Verfilmung. Im Laufe des Zweiten Weltkriegs musste das Festival einige Jahre pausieren und nach dem Krieg bekam es Konkurrenz. Weitere Festivals entstanden. Dass das Filmfest in Venedig trotzdem zum alten Glanz zurückfand, lag am neuen italienischen Film, erklärt Mauro Doncelli.
2: Der Neorealismus, also Rossellini, alles von De Sica und die ganzen großen Autoren, die in den Filmstudiengängen auf der ganzen Welt am meisten studiert werden, das alles hat dazu geführt, dass diese Zeit des Übergangs, das Ende des Zweiten Weltkrieges, Venedig dabei half, sich zu etablieren.
1: Und dann kam in den 60er Jahren Italiens großer Moment. Rom wurde zu Hollywood am Tiber, zu einem Zentrum der internationalen Filmindustrie. Auch dank Regisseur Federico Fellini, sagt Filmkritiker Doncelli.
2: Fellini, der viele Oscars gewonnen hat, der zur engen Bindung zwischen Hollywood und dem italienischen Kino beigetragen hat und damit auch Venedig geholfen hat, sich mit Hollywood zu verbinden und sich gewissermaßen neu auszurichten. Das waren sicher sehr wichtige Jahre. Die Krisenjahre hier in Venedig waren stärker mit der Krise des italienischen Kinos nach den 70er Jahren verbunden.
1: Mittlerweile heißt der Festivaldirektor Alberto Barbera. Er hat in den vergangenen Jahren das kriselnde Filmfest wieder groß gemacht. Unter seiner Leitung haben immer wieder Filme, die in Venedig ihre Weltpremiere hatten, später einen Oscar gewonnen. Er habe vor allem durch seine guten Kontakte Hollywood wieder an den Lido gelockt, ist sich Filmkritiker Doncelli sicher. Auch wenn in diesem Jahr Hollywood-Produktionen im Wettbewerb gar nicht so stark vertreten sind, das gibt auch Alberto Barbera selbst zu.
2: Das Problem ist Hollywood, das einen schwierigen Moment durchmacht. Die Studios definieren gerade die Produktionsrichtlinien neu. Sie versuchen, Spielräume auszuloten, deren Ergebnis noch nicht absehbar ist. Die großen Studios, die klassischen Hollywood-Studios, sind nicht mehr das, was sie einmal waren.
1: Aber im nächsten Jahr, da werde das schon wieder ganz anders aussehen, glaubt Barbera. Ob das wirklich so kommt, es wird sich in etwa einem Jahr bei den 84. Internationalen Filmfestspielen von Venedig zeigen.
0: Aber erstmal ist ja morgen früh in Deutschlandfunk Kultur heiteres Löwenraten mit Filmkritiker Patrick Wilinski. Nach 14.30 Uhr am Samstag berichten wir dann live aus Venedig.
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0: Was für ein Klassiker. Aretha Franklin und Chain of Fools. 7:17 Uhr. Paul, lass das Studio stehen. Robert Capa gilt als einer der wichtigsten Kriegsfotografen der Geschichte. Mit seinen Bildern vom Spanischen Bürgerkrieg ist er weltberühmt geworden. Jetzt gibt es Zweifel daran, ob er eine seiner bekanntesten Fotografien überhaupt selbst gemacht hat. Franz Paul Helms aus dem Studio 9 Team ist im Studio. Um welches Bild geht es genau?
1: Ist im Studio, nimmt das Studio auseinander. Es geht um das Foto des fallenden Milizionärs. Das kennst du ja auch, ne? Mhm. Das ist dieses 1936 entstandene Bild im Spanischen Bürgerkrieg. Das zeigt einen Mann in Zivilkleidung mit Patronengürtel, wie er von der Kugel getroffen wird und zu Boden fällt. Und das ist so im Moment des Fallens aufgenommen.
0: Warum wird jetzt auch daran gezweifelt, dass Capa das Foto überhaupt selbst gemacht hat? Denn Zweifel an der Entstehung, die gibt es ja schon länger.
1: Ja, genau. Also Capa hat immer gesagt, dass das Bild ganz spontan in einem Gefecht entstanden ist. Aber inzwischen weiß man, dass es vermutlich nur eine Kriegsübung war, ne, und gestellt ist. Und jetzt hat ein spanischer Forscher noch etwas herausgefunden. Nämlich hat ein Bild, hat er nämlich gemerkt, dass das Bild in einem Format gemacht wurde, ja, für das Robert Capa an dem Tag der Aufnahme gar keine Kamera dabei hatte.
0: Das macht das Fotografieren natürlich ein bisschen schwierig.
1: Das macht das schwierig, ja.
0: Weiß man denn, wer das Bild sonst gemacht haben könnte?
1: Ja, das ist ein richtiger Fotografie-Krimi. Der Forscher, der hat nämlich ein Gruppenfoto gefunden, das an dem Tag der Aufnahme gemacht wurde. Und das zeigt Robert Capas Partnerin und Kollegin Gerda Taro mit genau der Kamera, die zu dem Format des fallenden Milizionärs passt.
0: Deshalb geht man also jetzt davon aus, dass Sie das Bild gemacht haben?
1: Ja,
0: könnte?
1: Genau. Also so ganz sicher kann man das natürlich nicht sagen. Aber es gilt auf jeden Fall als total unwahrscheinlich, dass Sie jetzt Ihre Kameras ausgetauscht haben oder so. Fragen kann man sie leider nicht mehr. Sie ist 1937 im Dienst ums Leben gekommen, war die erste weibliche Kriegsreporterin. Und in Spanien soll es jetzt aber auf jeden Fall eine Ausstellung zu der Geschichte des Bildes geben.
0: Die Entstehungsgeschichte eines berühmten Kriegsfotos. 7:19 Uhr.

0: Almost Monday haben in diesem Jahr diese Single veröffentlicht, heißt Leaving is Easy, 7:22 Uhr. Hitzewelle, Niedrigwasser und Waldbrände. Dieser Sommer hat ahnen lassen, was die Klimakrise für jeden Einzelnen bedeuten könnte. Frühe Vordenker haben schnell auf Strom durch erneuerbare Energien gesetzt. Deutschland reagiert darauf mit Schlagzeilen über hohe Strompreise. Der Psychologe und Bestsellerautor Christian Stöcker beschäftigt sich mit den menschlichen Erkenntnisabläufen und er ist sich sicher, dass Strom aus Erneuerbaren künftig viel weniger kostet als jede andere Energie. Das politische Feuilleton.
1: Bei uns zu Hause wird außer Kerzen nichts verbrannt. Der Herd funktioniert mit Induktion, für Heizung und warmes Wasser sorgt eine Erdwärmepumpe. Wir bewegen uns mit Fahrrädern, einem Elektroauto und einem Elektromotorroller fort. Das Haus hat keinen Gasanschluss und keinen Öltank. Öl gibt es bei uns nur als Schmiermittel und zum Kochen. Energie nur in Form von Strom. Viel davon ist in fast allen Haushalten ebenso. Wasch- und Spülmaschine, Kühlschrank und Fernseher, Backofen und Router brauchen nur Strom. Die modernste Technik hat in der Regel zudem einen Akku. Handys, E-Reader, Tablets, Laptops. Eigentlich sollte längst klar sein, dass dem Strom die Zukunft gehört und Spritverbrennen eine Retrotechnik ist. In Deutschland aber gibt es dafür eine merkwürdige Nostalgie. Völlig elektrifiziert zu leben entspannt. Nicht nur, weil man keine hochexplosiven Gase oder Flüssigkeiten im Haus hat, nichts lärmt, tropft oder stinkt, sondern auch, weil es kostengünstig ist. Bei uns gilt das noch mehr als anderswo, denn auf unserem Dach erzeugt eine kleine Photovoltaikanlage genug Strom, um das Haus von Mai bis September fast vollständig zu versorgen. Kombiniert mit einer Batterie im Keller, die den Sonnenstrom für Abend und Nacht speichert. Was unser Leben so angenehm macht und unsere Nebenkosten niedrig hält, nennt man heute Elektrotech. Der britische Think Tank Ember, der auf Energiethemen spezialisiert ist, bezeichnet mit diesem Begriff Solar- und Windkraftanlagen, Stromnetze, kleine und riesige Batteriespeicher, smarte Stromzähler, außerdem Elektromobilität, Wärmepumpen und so weiter. Fast alle diese Technologien werden seit vielen Jahren immer günstiger. Sie wachsen nicht nur rasant, das Wachstum wird sogar weiterhin schneller. Die Preise für Batteriespeicher etwa sind seit 1991 um 99% gefallen. Auch deshalb wachsen Batteriegroßspeicher auch in Deutschland gerade rasant, von der Öffentlichkeit fast unbemerkt. Das wird bald unsere Strompreise senken. Sonne, Wind und Batteriespeicher für überschüssigen Strom, das ist längst fast überall die günstigste Lösung. Nicht nur für Einfamilienhäuser, sondern für ganze Staaten. Das hat sehr erfreuliche Effekte. Die Riesenländer China und Indien beispielsweise erzeugen jetzt immer weniger Strom aus schmutziger Kohle, weil erneuerbare Energien den teureren Kohlestrom vom Markt verdrängen. Elektrotech ist nicht nur sauberer und billiger, sie ist auch viel effizienter. Bei einem Auto mit Verbrennungsmotor bewegt nur etwa 20% des verbrannten Sprits das Fahrzeug, der Rest verpufft, vor allem als Wärme. Ein Elektroauto dagegen ist gut dreimal so effizient wie ein Verbrenner. Eine Wärmepumpe macht aus einer Kilowattstunde Strom 3 bis 4 Kilowattstunden Heizenergie. Wer elektrifiziert, spart also Energie. Wenn etwas verbrannt wird, wird Energie verschwendet. Immer. Die Marktentwicklung hin zu mehr Strom und weniger fossilen Brennstoffen kann deshalb niemand mehr aufhalten, nicht einmal Donald Trump. Sogar in den USA wächst in Sachen Stromversorgung fast nichts mehr außer erneuerbaren Energien und Batteriespeichern. Ihr Anteil am Zubau liegt dort über 90%. Aber die Stromrevolution verläuft immer noch zu langsam, um die Klimakrise zu bremsen. Aus deutscher Sicht unschön ist außerdem, diese Revolution kommt derzeit maßgeblich aus China. Die Diktatur baut mehr Solarzellen, Windturbinen, Elektroautos, Batteriespeicher und Wärmepumpen als jedes andere Land der Welt. Die deutsche Solarbranche wurde mitten im größten Wachstum ab 2011 kaputt reguliert und nun will vor allem die Union auch noch den Verbrennungsmotor retten. Dabei ist der ein Auslaufmodell. Es ist noch nicht zu spät. Das Land der Ingenieure kann selbstverständlich auch Elektrotech. Wir müssen aber wirklich schleunigst damit anfangen.
0: Das politische Feuilleton von Kognitionspsychologe Christian Stöcker, 7:26 Uhr.

0: Love is on my mind. Yay, Bernhard. Kennen Sie vielleicht von Balthasar, aber der Belgier ist auch solo unterwegs und schafft es damit ganz neu auf unsere Playlist. Macht Lust auch auf das Konzert am 9. Dezember in Hamburg.
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2: Mit Daniel Marschke. In den USA wird heute an die Terroranschläge vom 11. September vor 25 Jahren erinnert. Die zentrale Gedenkfeier findet am New Yorker Mahnmal statt, wo die Zwillingstürme des World Trade Centers standen. Bei der Zeremonie sollen Angehörige die Namen der fast 3000 Todesopfer verlesen. Zum ersten Mal soll in diesem Jahr auch der Opfer gedacht werden, die an den Langzeitfolgen der Anschläge gestorben sind. Am 11. September 2001 hatten Islamisten des Terrornetzwerks Al-Qaida insgesamt 4 Passagierflugzeuge gekapert. 2 wurden in das World Trade Center gesteuert, 1 ins Pentagon. Ein weiteres stürzte im Bundesstaat Pennsylvania ab. Die Zahl unerlaubter Einreisen in die Europäische Union ist in diesem Jahr erneut deutlich zurückgegangen. Die Grenzschutzagentur Frontex berichtete in Warschau von 75.000 illegalen Grenzübertritten an den Außengrenzen in den ersten 8 Monaten des Jahres. Das entspricht einem Rückgang von 35% im Vergleich zum Vorjahreszeitraum. Die AfD-Fraktion im Bundestag hat nach eigenen Angaben Strafanzeige gegen Bundeskanzler Merz erstattet. Grund ist eine Äußerung von Merz in der Generaldebatte in dieser Woche. Dabei hatte sich der CDU-Chef auf den von der AfD verwendeten Begriff Remigration bezogen und gesagt, die Partei wolle eine ethnische Säuberung nach Herkunft und Hautfarbe betreiben. Die AfD-Bundestagsfraktion wirft ihm deshalb verleumderische Beleidigung vor. In einer Mitteilung heißt es, der Kanzler habe eine strafrechtlich relevante Grenze überschritten. In der Schweiz sind bei einem Busunfall im Kanton Graubünden mehrere Menschen ums Leben gekommen. Die genaue Zahl der Toten und Verletzten ist noch nicht bekannt. Laut Polizei war ein niederländischer Reisebus gegen eine Leitplanke gestoßen und von der Straße abgekommen. An Bord sollen knapp 50 Menschen gewesen sein. Bei den Filmfestspielen in Venedig wird über den Einsatz von künstlicher Intelligenz diskutiert. Auslöser ist die Dokumentation Be Brave über Renzo Rosso, den Gründer der Modemarke Diesel. Wie die Nachrichtenagentur Reuters berichtet, werden darin authentische Interviews und Archivaufnahmen mit KI-generierten Videos kombiniert. Produzent Lorenzo Mieli sagte, dass KI zwar reguliert werden muss, damit Berufe beim Film nicht überflüssig werden, letztlich werde KI aber nur ein weiteres künstlerisches Mittel sein. Der Schauspieler, Regisseur und Produzent George Clooney hatte in Venedig vor dem Einfluss von KI gewarnt, weil sie die Unterscheidung von Wahrheit und Fiktion erschwert.
1: Das Wetter.
2: Im West- und Nordwesten ist es teilweise stark bewölkt, vereinzelt kann es regnen, auch im Südosten von Bayern muss mit Regen gerechnet werden. Sonst ist es überwiegend sonnig und trocken, die Temperaturen steigen heute auf 17 bis 25 Grad.
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0: Ich wünsche Ihnen einen guten Morgen. Viel ist schon gesprochen worden in den vergangenen Tagen über die Wahl in Sachsen-Anhalt. Die einen, scheint es, können ihren Erfolg kaum glauben. Die anderen versuchen, das Ergebnis zu fassen und Konsequenzen daraus abzuleiten. Was der Politikwissenschaftler Jan-Philipp Tomicek vorschlägt, das in einer Viertelstunde.
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0: Es ist 7.40 Uhr.
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2: Hier in Singapur ist es 13.40
3: Uhr. 7.40 Uhr in Prag.
4: 2.40 Uhr ist das in Rio de Janeiro.
5: Hier in Washington ist es 1.40 Uhr.
6: 8.40 Uhr in Tel Aviv.
7: Heute Handschrift.
3: Erstmal kann man sagen, dass in Tschechien das Schönschreiben traditionell schon einen hohen Stellenwert hat.
2: Auch in Brasilien gibt es die klassische Schreibschrift.
5: Wir haben unseren Sohn hier in einer amerikanischen Grundschule eingeschult. Und da kann man dann sehen, dass der ausschließlich Druckschrift lernt.
8: Man könnte ja meinen, hier in Singapur ist quasi alles digitalisiert. Also gibt es ja auch keine klassische Handschrift mehr, aber weit gefehlt.
9: Ich habe das Gefühl, dass die Leute in Israel immer weniger aufschreiben. Die Handschrift hat natürlich auch eine religiöse Dimension. Zum Beispiel Religiöse müssen die Tora schreiben in einer ganz bestimmten Handschrift, mit einer ganz bestimmten Tinte, mit einem ganz bestimmten Stift. Das ist sozusagen auch Teil der religiösen Übung. Und da hat die Handschrift dann sowohl im Islam als auch im Judentum tatsächlich so eine religiöse Dimension.
5: Die Kinder, die jetzt hier in der Schule starten in den USA, die lernen nur noch Druckschrift. Und es fällt dann besonders auf, wie groß diese Veränderung ist, wenn man erlebt, wie zum Beispiel Erwachsene noch so eine ganz schöne Schreibschrift drauf haben. Also eine Nachbarin hat uns am Anfang hier eine kleine Notiz hinterlassen und die war geschrieben in einer sehr feinen, altertümlich wirkenden Schreibschrift. Und das sagt mir, dass es eben auch hier eine große Veränderung gibt, was die Handschrift angeht.
8: Tatsächlich wird das in den Schulen in Singapur noch beigebracht. In der Preschool, also wenn sie ganz klein sind, fangen die Kinder an, per Hand zu schreiben. Es geht los mit der Druckschrift und später kommt dann in höheren Klassenstufen auch die Schreibschrift. Das wird sogar mehrfach in Prüfungen auch abgefragt. Im weiteren Verlauf müssen sie das aber nicht zwingend beibehalten.
3: Die Kinder arbeiten mit sogenannten Pisanki, also speziellen Schreibheften mit vorgegebenen Linien, Buchstabenformen. Im Jahr 2010, da hat das Bildungsministerium eine alternative Schrift erproben lassen, zeichnet sich dadurch aus, dass nicht verbunden geschrieben wird. Aber es gab auch dann Skeptiker, die sich zu Wort gemeldet haben, Eltern, die gesagt haben,

0: So geht das nicht, weil dann können die Kinder zum Beispiel die Texte ihrer Großeltern nicht mehr lesen. Dann ruderte das Ministerium zurück und stellte klar, okay, es wird so bleiben, dass Kinder nach wie vor spätestens in der zweiten Klasse auch mit der klassischen verbundenen Schrift vertraut gemacht werden sollen.
1: Es wird nicht geübt in Brasilien wie bei uns, wo man irgendwie so oben, unten, in der Mitte so diese Linien hat und dadurch lernt, dass man eine gleichmäßig große Schrift haben soll. Sondern ich würde sagen, ganz viele Kinder in Brasilien haben eine regelrechte Sauklaue. Die Schreibschrift ist aber auch ein gewisses Statussymbol, denn es zeigt, dass man eine höhere Bildung hat, also dass man an einer besseren Schule war. Weil die Leute, die niedrigeres Bildungsniveau haben, meist nur die Druckschrift beherrschen, wenn überhaupt.
2: Anne Herberg aus Rio.
3: Paul Vorreiter, Prag.
4: Aus Singapur, Annalou Beckmann.
5: Aus Tel Aviv, Jan-Christoph Kitzler.
6: Jasper Barenberg aus Washington. Man macht in den USA im Alltag nichts mehr, wo man etwas schreiben müsste oder eine Handschrift braucht. Also selbst als wir hier vor einem Jahr unseren Mietvertrag unterschrieben haben, kam das Ding als Datei auf dem Rechner und dann gibt es eine Stelle, wo man unterschreiben soll und dann muss man das nur antippen und dann erscheint also der eigene Name in einer völlig künstlichen Schreibschrift dann auf dem Strich unter dem Mietvertrag.
7: Alltag anders, wie immer zusammengestellt von Matthias Baxmann und Matthias Eckhold. Die Idee für diese Folge kommt von unseren Hörerinnen Friederike Schulte und Heide Gauthier. Ich hoffe, ich habe das richtig ausgesprochen. Wir freuen uns immer über neue Themenvorschläge und wenn Sie eine Idee haben, dann schreiben Sie doch an alltag.anders@deutschlandfunkkultur.de 7:44 Uhr.

0: Pull Around von Strongboy. 7:48 Uhr. Eine knappe Woche ist die Wahl in Sachsen-Anhalt jetzt her und inzwischen hat sich die Fraktion der AfD im Landtag konstituiert und ihre bisherigen Vorsitzenden im Amt bestätigt. Wie aber die Landesregierung in Zukunft aussehen wird, das lässt sich nur schwer abschätzen. Zu diffus sind die Aussagen darüber. Um zu regieren, braucht die AfD einen Partner. Ohne sie zu regieren, dürfte auch schwierig werden, denn die AfD stellt die stärkste Fraktion. Wie jetzt praktische Politik aussehen kann, bespreche ich mit Jan-Philipp Tomaschek vom Lehrstuhl für Vergleichende Politikwissenschaften an der Uni in Potsdam. Guten Morgen.
1: Hallo, guten Morgen.
0: Braucht es jetzt in Sachsen-Anhalt einen pragmatischen Ansatz für praktische Politik und sind damit die Zeiten der Brandmauer endgültig vorbei?
1: Wir haben ja schon in anderen Bundesländern wie in Thüringen und in Sachsen gesehen, dass kein Lager eine Mehrheit hat. Das heißt, die Findung von Mehrheiten konkret für Gesetze ist äußerst schwierig. Insofern ist das keine ganz neue Situation. Dem vorangestellt ist ja erstmal die Wahl des Ministerpräsidenten in Sachsen-Anhalt. Und das ist ja ohnehin schon fraglich, wer dann antritt. Herr Siegmund hat das ja bislang offen gelassen. Er will ja eine stabile Mehrheit haben, was auch immer das genau heißt. Aber er möchte offensichtlich eine Blamage vermeiden, dass er dann vielleicht doch nicht gewählt wird.
0: Inwieweit, wenn wir da noch einen Moment bei bleiben, ist die Brandmauer vor allem ein theoretisches Konzept auf Bundesebene, das längst überholt worden ist von der Praxis in ostdeutschen Kommunen?
1: Also die Brandmauer hat natürlich nicht funktioniert im Sinne von die AfD klein zu halten, zu halbieren, wie das Friedrich Merz gesagt hat. Und es ist natürlich richtig, dass auf der kommunalen Ebene zum Teil das auch schon nicht mehr praktiziert wird. Es gibt ja verschiedene Vorschläge, was man stattdessen ausprobieren könnte. Flexible Mehrheiten ist ja immer wieder so ein Stichwort, was genannt wird. Also dass man einfach von Gesetz zu Gesetz sozusagen schaut, für welche Themen es Mehrheiten gibt. Es ist sicherlich ein theoretisches Konstrukt, wie Sie das gerade genannt haben. Die Frage ist, also beziehungsweise wenn wir noch mal einen Schritt zurückgehen, können wir sicherlich festhalten, dass es eben nicht funktioniert hat. Und die Frage ist, was wir dann als nächstes ausprobieren wollen. Ich habe da auch keine Lösung für, ehrlich gesagt. Aber ich denke, wir sind alle eingeladen, dazu drüber nachzudenken.
0: Welche Kommunen haben Sie im Kopf, wenn es um gemeinsame Abstimmungen und Absprachen geht bei größeren Vorhaben zwischen der AfD und anderen Parteien?
1: Ich habe jetzt keine konkrete Kommune im Kopf. Es geht ja auch sicherlich, es hängt ja immer so ein bisschen von dem Wahlzyklus ab. Also das Problem ist ein größeres, wenn jetzt kürzlich gewählt worden ist und die AfD dort einfach stärker ist im Vergleich zu Wahlen, die vielleicht vor 5 Jahren stattgefunden haben. Wir haben ja in Sonneberg zum Beispiel den AfD-Landrat. Das ist natürlich dann schwierig, darum herumzukommen. Das wäre jetzt auf der Landesebene eine vergleichbare Situation mit einem AfD-Ministerpräsidenten. Aber der Parlamentarismus ist ein Konstrukt, was auch nicht über Nacht gewachsen ist und was auch gewisse Widerstandsfähigkeit hat. Herr Siegmund hat ja auch gesagt, er könnte sich durchaus Neuwahlen vorstellen. Das geht aber auch nicht so einfach. Man kann nicht einfach einen neuen Landtag wählen, wenn einem das nicht in den Kram passt. Wir bräuchten eine Zweidrittelmehrheit, um das aufzulösen. Das sehe ich jetzt beispielsweise auch nicht.
0: Wie groß halten Sie die Gefahr, dass man die AfD normalisiert, wenn man sie behandelt wie jede andere politische Partei?
1: Ja, das ist immer die Frage, was man darunter versteht. Also normalisiert im Sinne von, es ist eine Partei, wie es eben auch andere Parteien gibt. Das ist natürlich schon längst passiert. Am Anfang war es natürlich auch eine andere Partei, muss man dazu sagen. Deswegen ist es ein bisschen schwierig nachzuzeichnen. Es war am Anfang eine eurokritische Partei, die, sagen wir mal, durchaus schon radikale Tendenzen hatte. Aber wenn wir das jetzt mit der Gründungs-AfD vergleichen, ist es ja eine komplett andere Partei heutzutage. Normalisierung heißt natürlich auch, dass sie am politischen Diskurs teilnimmt. Das sehen wir ja auch in den Talkshows. Also da ist die AfD ja auch extrem präsent. Insofern ist es was, je nachdem, wie wir das definieren, was natürlich schon längst passiert ist.
0: Wo sehen Sie die Grenzen einer wie auch immer gearteten Zusammenarbeit mit der AfD?
1: Das muss natürlich jede Partei für sich selbst entscheiden. Ich denke, es ist wichtig, dass das aber auch jede Partei macht, im Sinne von, wir könnten uns vorstellen, dieses Thema, weil es ein Kernthema von uns ist, einzubringen, in den Landtag zum Beispiel. Und dann sollte man vielleicht auch keine Angst davor haben, wenn dieses Thema mit der AfD zusammen verabschiedet wird. Ja, wenn das, wie gesagt, ein Thema ist, für das jetzt zum Beispiel die CDU einfach steht, weil sie das schon in ihrem Wahlprogramm stehen hat, dann ist es ja auch keine zufällige Mehrheit, wenn jetzt andere Parteien dort mitstimmen, vielleicht eben auch die AfD. Was aber ja überhaupt nicht gleichbedeutend ist, dass man illiberale Politik machen muss, dass man vielleicht auch Dinge macht, wie den öffentlich-rechtlichen Rundfunk abzuschaffen, sehe ich ja auch nicht in den anderen Wahlprogrammen. Also dieses Thema flexible Mehrheiten heißt ja nicht, dass wir uns der AfD beugen müssen, sondern das heißt einfach nur, wenn wir selber Themen haben, die wir einbringen wollen, dann können wir das machen, ohne Angst davor zu haben, dass vielleicht eben auch Stimmen von der AfD dabei sein könnten.
0: Sie sagen, dass man die AfD jetzt in den politischen Wettbewerb ziehen muss. Ein Blick in andere Länder oder auch in die Geschichte zeigt aber, dass mit dem Entzaubern einer Partei klappt eher selten.
1: Das kommt sehr darauf an, welches Land wir uns ansehen. Da gibt es sehr unterschiedliche Erfahrungen und das hängt sehr vom Kontext ab. Ich würde jetzt auch nicht sagen, dass das eine sehr kluge Strategie aktuell ist. Wie gesagt, ohnehin müssen wir einfach alle überlegen, was Strategie sein könnten. Wir haben jetzt in Sachsen-Anhalt eigentlich die umgekehrte Situation, nämlich dass ja die AfD die stärkste Fraktion ist. Traditionell bekommt die eben das Recht, auch dann zu versuchen, eine Koalition zu bilden. Jetzt muss aber natürlich die AfD dann auf andere Parteien zugehen. Das ist was, was eben auch aufgrund der Brandmauer bislang noch nicht passiert ist. Also sie wurde ja rausgehalten aus diesen Koalitionsüberlegungen. Und jetzt muss aber die AfD schauen, mit wem sie Themen umsetzen kann, mit wem sie eine Koalition bilden kann und muss dann auch auf andere Parteien zugehen. Insofern dreht sich das jetzt eigentlich um. Und das ist natürlich interessant zu sehen, wie die AfD damit umgeht.
0: Die Wahl in Sachsen-Anhalt wirkt weiter nach. Darüber habe ich gesprochen mit dem Politikwissenschaftler Jan-Philipp Tomacek hier in Deutschlandfunk Kultur. Vielen Dank dafür.
1: Danke auch.
0: Nach Sachsen ist vor Mecklenburg-Vorpommern. Deswegen hat sich Corbinian Frenzel mit dem Entertainer und Kolumnisten Harald Schmidt in Schwerin getroffen. Das ganze Gespräch nach 12 in ihrem Lieblingsradio und dann auch in unserer App. Musik.

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3: Mit Daniel Marschke. Die Vereinigten Staaten erinnern an die Terroranschläge vom 11. September vor 25 Jahren. Die Zahl der unerlaubten Einreisen in die EU ist bis August deutlich zurückgegangen und Deutschlandfunk Nova gewinnt den Deutschen Radiopreis in der Kategorie Beste Reportage. In den USA wird heute an die Terroranschläge vom 11. September vor 25 Jahren erinnert. Die zentrale Gedenkfeier findet am New Yorker Mahnmal statt, wo die Zwillingstürme des World Trade Center standen. Bei der Zeremonie sollen Angehörige die Namen der fast 3000 Todesopfer verlesen. Zum ersten Mal soll in diesem Jahr auch der Opfer gedacht werden, die an den Langzeitfolgen der Anschläge gestorben sind. Am 11. September 2001 hatten Islamisten des Terrornetzwerks Al-Qaida insgesamt 4 Passagierflugzeuge entführt. 2 wurden in das World Trade Center gesteuert, eines ins Pentagon. Ein weiteres stürzte im Bundesstaat Pennsylvania ab. Unerlaubte Einreisen in die Europäische Union sind in diesem Jahr erneut deutlich zurückgegangen. Die Grenzschutzagentur Frontex berichtete in Warschau von 75.000 illegalen Grenzübertritten an den Außengrenzen in den ersten 8 Monaten des Jahres. Das entspricht einem Rückgang von 35% im Vergleich zum Vorjahreszeitraum. Katrin Schmidt.
4: Auf der Hauptmigrationsroute, meist von Tunesien oder Libyen nach Italien, gingen die Zahlen deutlich um 55% im Vergleich zum Vorjahr zurück. Einzig auf der Route im westlichen Mittelmeer sind die irregulären Einreisen zuletzt deutlich gestiegen. Strengere Kontrollen auf anderen Routen hätten dazu geführt, dass Schleuser zunehmend von der algerischen Küste aus Richtung Spanien aufbrechen. Nicht enthalten in den aktuellen Frontex-Daten ist aber die massenhafte Bewegung von rund 80.000 Menschen in die spanische Exklave Ceuta Ende Juli. Da die meisten Menschen ohne Registrierung wieder nach Marokko zurückkehrten, gäbe es nur unzureichend Daten.
3: Die AfD-Fraktion im Bundestag hat nach eigenen Angaben Strafanzeige gegen Bundeskanzler Merz erstattet. Anlass ist eine Äußerung von Merz in der Generaldebatte in dieser Woche. Der CDU-Chef hatte sich in seiner Rede auf den von der AfD verwendeten Begriff Remigration bezogen und gesagt, die Partei wolle eine ethnische Säuberung nach Herkunft und Hautfarbe betreiben. Benjamin Großkopf.
5: Der Justiziar der AfD-Bundestagsfraktion Stefan Brandner spricht von haltlosen und widerwärtigen Äußerungen des Kanzlers und nennt es eine Unterstellung, dass die AfD sich dafür einsetze. Aus Brandners Sicht ist es eindeutig, dass die Justiz tätig werden müsse. Gestern Abend hob der Bundestag wiederum erneut die Immunität von Stefan Brandner selbst auf. Nach seinen Angaben geht es um den Vorwurf der Beleidigung bei einer Wahlkampfveranstaltung vor 3 Jahren.
3: Im Bundestag geht heute die Debatte um das Haushaltsgesetz 2027 zu Ende. Am letzten Tag stehen die Etats für Arbeit und Soziales sowie für Forschung, Technologie und Raumfahrt auf der Tagesordnung. Sozialministerin Baas verantwortet mit rund 200 Milliarden Euro oder einem Drittel der Bundesausgaben den größten Einzelhaushalt. Der mit Abstand größte Posten sind Ausgaben für die Rentenversicherung sowie die Grundsicherung im Alter und bei Erwerbsminderung. Im Anschluss an die Debatte werden die Etatentwürfe zur weiteren Beratung an den Haushaltsausschuss übergeben. Der Deutsche Radiopreis für die beste Reportage geht in diesem Jahr an Deutschlandfunk Nova. Ausgezeichnet wurde der Mehrteiler Die Lieblingsschülerin von Britta Rotsch und Taina Grünzig. Die Autorinnen setzten damit ein kraftvolles Zeichen gegen sexualisierte Gewalt im Schulsystem, urteilte die Jury. Ein weiterer Radiopreis für das beste Informationsformat ging an den WDR-Podcast Inside Cum-Ex Jagd auf die Steuermafia. Einen Ehrenpreis posthum bekam der im März verstorbene Radiomoderator Rick DeLisle. Der Deutsch-Amerikaner lebte in Berlin und hatte mit seinen Musiksendungen beim AFN und beim RIAS vor und nach dem Mauerfall zahlreiche Fans. Sein Sohn Bill nahm den Preis entgegen.
6: Und ich bin überzeugt, wenn wir weiterhin mit diesem Spirit, mit diesem Gedanken herangehen, wie wichtig das ist, was wir hier alle machen und wie viele Leute wir jeden Tag berühren, dann wird es Radio auch für immer geben. Also vielen Dank dafür.
3: Bill DeLisle, der Sohn des posthum ausgezeichneten Radiomoderators Rick DeLisle.
0: Das Wetter.
3: Im Westen und Nordwesten ist es teilweise stark bewölkt, vereinzelt kann es regnen, auch im Südosten von Bayern muss mit Regen gerechnet werden. Sonst ist es überwiegend sonnig und trocken, die Temperaturen steigen auf 17 bis 25 Grad.
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7: Guten Morgen. Wo warst du als? Wahrscheinlich wird diese Frage heute häufig gestellt, denn heute ist der 11. September, der Tag, als die Terroristen von Al-Qaida mehrere Flugzeuge zum Absturz brachten, Tausende von Menschen töteten und die Türme des World Trade Centers in New York einstürzen ließen. Wie die Stadt den Jahrestag begeht, das gleich.

0: Im Frühjahr haben Nars Barkley ihr drittes Album veröffentlicht, darauf dann auch zu finden Turn Your Heart Back On, 8 Uhr und 8 Minuten. Der 11. September oder eben auch 9-11, ein Datum, an dem die Welt den Atem anhält nach den Terroranschlägen von Al-Qaida. Ich stand damals nach dem Anruf eines Freundes in der Elektronikabteilung eines Kölner Kaufhauses und sah den zweiten Turm in New York einstürzen auf ein paar Dutzend Fernsehern, die alle dieses eine schreckliche Bild zeigten. 25 Jahre danach ist Martin Ganselmeier Korrespondent in New York und ich wollte von ihm wissen, ob jetzt zu diesem besonderen Jahrestag mehr Menschen nach New York kommen, um der Terroranschläge zu gedenken.
1: Ja, eindeutig ja. Das ist schon noch anders als in den beiden vergangenen Jahren, wo ich auch den 11. September hier miterlebt habe. Natürlich gab es auch da die Gedenkfeiern, aber das ist diesmal 25. Jahrestag. Man hat doch das Gefühl, das ist eine Epoche, die sich da schließt. Und es ist auch deutlich mehr Medieninteresse. Es sind Feuerwehrleute aus vielen US-Städten hier, auch aus Europa gekommen. Man hat auch so ein bisschen den Eindruck, dass die Stadt, die ja eigentlich nie schläft, dass die innehält in diesen Tagen. Und ich war vorhin noch mal draußen. Man sieht im Nachthimmel diese beiden Lichtsäulen, sehr, sehr beeindruckend, die die beiden Türme auch noch mal an die erinnern sollen. Es gibt 3000 Lichtdrohnen, die aufsteigen und genau das Bild der Türme von früher wiedergeben. Das ist sehr, sehr beeindruckend.
0: Es ist immerhin ein Vierteljahrhundert. Wie präsent sind die Ereignisse von damals generell noch heute? Sind sie übergegangen in die DNA dieser Stadt?
1: Ja, das würde ich schon sagen. Man muss sicher sagen, Touristen, die hier schon waren, kennen das. Es gibt eine beeindruckende Gedenkstätte, ein beeindruckendes Museum direkt an Ort und Stelle, an Ground Zero, wo die Türme zusammengestürzt sind. Mit zwei Wasserbecken genau auf dem Grundriss der Türme, die Wasserfälle, die dann dort runter in die Tiefe stürzen. Das ist sehr, sehr beeindruckend. Ich habe gehört, ich weiß nicht, ob die Statistik stimmt, dass es die drittmeistbesuchte Gedenkstätte der Welt ist. Also insofern ja, ein festes Erbe dieser Stadt. Und andererseits die New Yorker, die gucken nach vorne in der Regel. New York ist wieder die Stadt, die sehr lebendig ist, die das überwunden hat. Natürlich hat jeder New Yorker eine bewegende 9-11-Geschichte, ein bewegendes Schicksal. Und trotzdem hat die Stadt ein Comeback erlebt. Heute leben mehr Menschen im Süden Manhattans als vor den Terroranschlägen.
0: Nach dem 11. September geraten auch New Yorker Muslime unter generellen Terrorverdacht. Heute hat die Stadt mit Soran Mamdani einen muslimischen Bürgermeister und gegen den richtet sich eine Petition. Er möge dem Gedenken doch bitte fernbleiben. Was ist heute Stand dieser Debatte?
1: Ja, ich finde, man darf das nicht überbewerten. Ja, es gibt einen Kreis aus Opferangehörigen, die große Probleme damit haben, weil Soran Mamdani in früheren Jahren, nicht jetzt als Bürgermeister, sondern in früheren Jahren, sich auch mit Leuten getroffen hat, die radikalere islamische Positionen vertreten haben. Er selbst sagt, das waren auch Jugendsünden. Er hat sich auch entschuldigt dafür. Die meisten New Yorker, eine Umfrage gab es, 70% aller New Yorker, die haben gesagt, natürlich muss er an der Gedenkfeier teilnehmen. Er ist der gewählte New Yorker Bürgermeister. Er hat als Bürgermeister eigentlich natürlich zwar Israel kritisiert, das wird ihm ja auch vorgeworfen, aber das hat ja nichts damit zu tun, dass er in irgendeiner Form sich solidarisiert hätte mit radikal-islamistischen Kräften. Also ich halte das für übertrieben. Insgesamt muss ich sagen, ist es doch ein Zeichen auch der Heilung und ein positives Signal, dass diese Stadt so tolerant ist, dass sie 25 Jahre nach diesen fürchterlichen Anschlägen mit großer Mehrheit einen Muslim, zum ersten Mal einen muslimischen Bürgermeister gewählt hat.
0: Das heißt, deiner Einschätzung nach kommt Mamdani?
1: Auf jeden Fall wird er kommen und 70% der New Yorker finden das richtig, dass er dort ist.
0: Wie sieht der Ablauf des Gedenkens heute aus?
1: Der ist in vielem ähnlich wie in früheren Jahren. Es sind vor allem die Opferangehörigen, die dort sind. Es werden alle Namen verlesen von den Opfern. Es wird zwischendurch immer wieder Schweigeminuten geben. Dann, als die Flugzeuge in die Türme geflogen sind, als die Türme eingestürzt sind, als ein Flugzeug ins Pentagon geflogen ist, als eins in Pennsylvania abgestürzt sind. Und zusätzlich zu diesen 6 Schweigeminuten, die es jedes Jahr gab, gibt es dieses Mal erstmals eine 7. Schweigeminute für die vielen Opfer, die nach 9/11 später, in späteren Jahren, an den gesundheitlichen Folgeschäden gestorben sind. Das sind teilweise Einsatzkräfte, die damals monatelang an Ground Zero gearbeitet haben, Trümmer weggeräumt haben. Und das sind teilweise auch Angehörige beziehungsweise auch Menschen, die dort gelebt haben. Und jetzt sind Akten gerade bekannt geworden. Auch das war Mamdanis Entscheidung, diese jetzt zu veröffentlichen, die zeigen, dass die gesundheitlichen Gefahren, die man damals schon kannte, dass die lange unter der Decke gehalten wurden. Man hatte den Wunsch, dass möglichst schnell Normalität einkehrt und man hätte stärker warnen sollen, wie toxisch dieser ganze Trümmerstaub noch ist. Ich rechne damit, dass es da in den nächsten Monaten auf jeden Fall eine Klagewelle geben wird.
0: Martin Ganselmeier aus New York, 25 Jahre nach den Terroranschlägen, auch auf das World Trade Center, 8:14 Uhr.

0: Officially von Way Dynamic ist jetzt ganz offiziell auf der Playlist von Deutschlandfunk Kultur. Das Album ist gleich zweimal rausgekommen, nämlich jetzt im Oktober und vor einem Jahr. Aber inzwischen hatte Way Dynamic das Label gewechselt, 8:17 Uhr. Ron Curry ist im deutschsprachigen Raum noch kein so bekannter Name. In den USA kennt man Curry dagegen als Schriftsteller mit einem leichten Hang zu exzentrischen Plots und als Drehbuchautor. Unter anderem hat er das Skript zu Extrapolations geschrieben, einer ziemlich ungemütlichen Serie über die Folgen des Klimawandels. Mit seinem aktuellen Roman Die Party von Maine ist Ron Curry in diesem Monat neu in unsere Krimi-Bestenliste eingestiegen. Kerstin Dirksen ist Mitglied der Jury und sie ist ziemlich angetan von diesem Krimi aus dem nordöstlichsten Zipfel der USA.
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2: Ja, wir sind in Ron Currys Die Party von Maine in Waterville in, genau, Maine, der US-Bundesstaat. Und das ist eigentlich eine ziemlich heruntergewirtschaftete Kleinstadt, hat aber einen florierenden Drogenhandel. Und der läuft sogar so gut, dass ein konkurrierender Drogenbaron beschließt, diese Stadt jetzt zu übernehmen. Dafür muss er sich allerdings mit dem Kopf der Organisation anlegen. Und das ist eine mittelalte Dame namens Babs Dion, die eigentlich gerade ganz andere Sorgen hat. Ihre älteste Tochter, die eigentlich mit ihr den Laden schmeißt, ist selbst drogensüchtig. Dann gibt es noch ihren Liebling, die jüngere Tochter, die wird gerade vermisst. Und eigentlich weiß überhaupt jeder, sich mit Babs Dion anzulegen, ist nie eine gute Idee.

0: Ron Curry versteht seine Figuren als Teil von einer historischen Kontinuität. Das heißt, der legt nicht einfach so mit dem Plot los, sondern er steigt bei einer Vorfahrin ein, die im 17. Jahrhundert aus Paris nach Nouvelle-France kommt, also das, was man heute als Kanada kennt. Und er geht dann so im Schnelldurchlauf die Generationen durch, bis die Familie irgendwann in die USA einwandert und man bei Babs landet. Das heißt, man kennt ihre Familiengeschichte, ihre Kämpfe, ihre Hoffnung. Und was ich jetzt sagen werde, das klingt wahrscheinlich super widersprüchlich, aber die Patin von Maine ist eigentlich ein knallharter Roman. Er verhandelt super harte Themen, es gibt immer wieder ganz explizite Gewaltbeschreibungen. Und gleichzeitig musste ich aber trotzdem beim Lesen manchmal an dieses Cozy-Crime-Genre denken, das ja diese sympathisch verschrobenen Figuren hat. Und allen voran diese Babs Dion, die ist sicher problematisch, aber ich kann es nicht anders sagen, die ist auch einfach iconic. Also man denkt ja bei dem deutschen Titel Die Patin von Maine erstmal sofort an sowas wie eine matriarchale Version von Der Pate oder Die Sopranos. Eigentlich erzählt Ron Curry die Geschichte von einer strukturell benachteiligten Minderheit, nämlich hier die französischsprachigen Katholiken, die irgendwann mal aus der Region Quebec nach New England eingewandert sind. Und an dem Punkt liegt jetzt auch die eigentliche Parallele zur Mafia, nämlich dass so ein verschwiegener Bund entsteht, und zwar aus der Mentalität heraus, wir müssen mit allen Mitteln unsere eigenen Interessen vertreten und unsere eigenen Dinge regeln, weil es sonst niemand tut. Und davon erzählt Ron Curry so aufschlussreich und dann noch mit diesem tollen Figurenensemble. Also vor allem die Patin, die Babs Dion, die werde ich so schnell nicht mehr vergessen.
1: Neu auf Platz 10 unserer Krimi-Bestenliste Ron Curry und die Patin von Maine. Stefan Gietsch hat übersetzt. 415 Seiten kosten 17 Euro. Und wenn Sie die Krimi-Bestenliste regelmäßig per Mail bekommen möchten, schreiben Sie uns gern an krimi@deutschlandradio.de. Mehr neue Krimis gibt es auch in unserer Deutschlandfunk-App. 8 Uhr und gleich 22.

0: Ein echtes One-Hit-Wonder und ein Riesenerfolg für One T, die aber an diesen Erfolg von The Magic Key nicht haben anknüpfen können. 8:26 Uhr.
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2: Im Mai starb Albrecht Weinberg im Alter von 101 Jahren. Wer Albrecht Weinberg war, zeigt die neue Kinodokumentation Es ist immer in meinem Kopf.
3: In ganz Ostfriesland hat sich nicht ein Jude verstecken können.
2: Weinberg überlebte 3 Konzentrationslager. Nach der Befreiung war die Freiheitsstatue von New York für ihn das Symbol der Sicherheit. 60 Jahre lebte er in den USA und kehrte erst im Alter zurück in seine Heimat nach Ostfriesland. In seinen letzten Jahren erzählte er jungen Menschen unermüdlich von seinem Schicksal.
3: Ich habe Zwangsarbeit mit 14 gemacht. Ich habe den Spitznamen Krümel gehabt. Ich war so ein kleiner Kerl.
2: Schülerinnen und Schüler hörten ihm mit Tränen in den Augen zu. Nie wieder soll sich so etwas wiederholen. Das war sein Antrieb. Zu sehen in der neuen Kinodokumentation Albrecht Weinberg. Es ist immer in meinem Kopf. Luca führt ein Leben zwischen Gesetz und Selbstjustiz. Melanie Rabe liest heute Abend in Dillingen aus ihrem aktuellen Thriller Daisy. Tagsüber arbeitet Luca als Anwältin. Nachts bestraft sie Menschen nach ihren eigenen Regeln. Nach einem fast missglückten Einsatz tauchen bedrohliche Plakate auf und Luca glaubt sich verfolgt. Als Schriftstellerin würde Melanie Rabe gerne mal in eine fremde Rolle schlüpfen, sagt sie.
4: Die Attraktion davon kann ich total verstehen. Dieses wirklich mal komplett jemand anderes sein zu können. In dem Körper sein von jemandem, der ganz anders ist als ich. Das finde ich ganz, ganz spannend.
2: Daisy, die Lesung mit Melanie Rabe. Heute um 20 Uhr in der Buchhandlung Drachenwinkel in Dillingen. Weitere Stationen sind unter anderem Leipzig, Hürth und Mahl. Während ihres Studiums in Weimar begann Aline Cohen Musik zu machen und trat mit ihrer eigenen Band auch auf. Dann machte sie den Abschluss als Umweltingenieurin, ging in die Niederlande und schloss einen Masterstudiengang an. Mit der Musik dachte sie, sei sie durch. Doch dann kribbelte es und es zog sie doch wieder auf die Bühne. Und jetzt ist sie auf Tournee und heute Abend in Schwerin.
5: Nach all meinen Gedanken, nach all deinen Schauen, führt hier kein Weg zurück und auch keiner nach vorn.
2: Aline Cohen, das Konzert. Heute Abend im Schlosshof in Schwerin. Weitere Stationen sind unter anderem Braunschweig, Oldenburg und Erfurt.
0: Die Kulturtipps von und mit Nicolas Hansen, gleich 8:29 Uhr.
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6: Mit Daniel Marschke. Im Bundestag geht heute die Debatte zum Haushaltsgesetz 2027 zu Ende. Am letzten Tag stehen die Etats für Arbeit und Soziales sowie für Forschung, Technologie und Raumfahrt auf der Tagesordnung. Sozialministerin Baas verantwortet mit rund 200 Milliarden Euro oder einem Drittel der Bundesausgaben den größten Einzelhaushalt. Der mit Abstand größte Posten sind Ausgaben für die Rentenversicherung sowie die Grundsicherung im Alter und bei Erwerbsminderung. Wie in dieser Woche bekannt wurde, haben deutsche Schüler bei der neuen PISA-Studie schlechter abgeschnitten als je zuvor. Daher fordert Grünen-Chefin Brandner nun mehr Einfluss des Bundes auf die Bildungspolitik der Länder. Wie sie der Rheinischen Post sagte, muss das sogenannte Kooperationsverbot aufgehoben werden. Dann wäre es dem Bund möglich, sich stärker an Investitionen zu beteiligen. Bislang ist Schulbildung Ländersache, der Bund kann nur begrenzt unterstützen. In den USA wird heute an die Terroranschläge vom 11. September vor 25 Jahren erinnert. Die zentrale Gedenkfeier findet am New Yorker Mahnmal statt, wo die Zwillingstürme des World Trade Center standen. Bei der Zeremonie sollen Angehörige die Namen der fast 3000 Todesopfer verlesen. Zum ersten Mal soll in diesem Jahr auch der Opfer gedacht werden, die an den Langzeitfolgen der Anschläge gestorben sind. Am 11. September 2001 hatten Islamisten des Terrornetzwerks Al-Qaida insgesamt 4 Passagierflugzeuge entführt. 2 wurden in das World Trade Center gesteuert, eines ins Pentagon. Ein weiteres stürzte im Bundesstaat Pennsylvania ab. In der Schweiz sind bei einem Busunfall im Kanton Graubünden mehrere Menschen ums Leben gekommen. Die genaue Zahl der Toten und Verletzten ist noch nicht bekannt. Laut Polizei war ein niederländischer Reisebus gegen eine Leitplanke gestoßen und von der Straße abgekommen. An Bord sollen knapp 50 Menschen gewesen sein. Bei der Verleihung des Deutschen Radiopreises ist der Mehrteiler Die Lieblingsschülerin von Deutschlandfunk Nova als beste Reportage ausgezeichnet worden. Aus Sicht der Jury setzen die Autorinnen Britta Rotsch und Taina Grünzig ein kraftvolles Zeichen gegen sexualisierte Gewalt im Schulsystem. Ein weiterer Radiopreis für das beste Informationsformat ging an den WDR-Podcast Inside Cum-Ex – Jagd auf die Steuermafia. Einen Ehrenpreis posthum bekam der im März verstorbene Radiomoderator Rick DeLisle. Der Deutsch-Amerikaner lebte in Berlin und hatte mit seinen Musiksendungen bei AFN und beim RIAS vor und nach dem Mauerfall zahlreiche Fans.
1: Das Wetter.
6: Im Westen und Nordwesten ist es teilweise stark bewölkt, vereinzelt kann es regnen, auch im Südosten von Bayern muss mit Regen gerechnet werden. Sonst ist es überwiegend sonnig und trocken, die Temperaturen steigen auf 17 bis 25 Grad.
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0: Schönen guten Morgen. Ist Ihnen schon mal Geld angeboten worden für Ihre Stimme bei einer Wahl? Mir jedenfalls ist das noch nicht passiert, aber Donald Trump tut genau das. Er verspricht $5.000 für jeden und jede, wenn die Republikanische Partei bei den sogenannten Zwischenwahlen ihre Mehrheiten behält. Was sich der US-amerikanische Präsident noch hat alles einfallen lassen, das in 10 Minuten. Französisch, Belgisch und auch ein bisschen Deutsch. Bloß haben hat sich Anaïs ins Studio geholt für Love, Love, Love.

0: 8:36 Uhr. Es ist wieder soweit. Seit dieser Woche können Sie für den Vogel des Jahres 2027 abstimmen. Dabei geht es nicht nur darum, welcher Vogel am beliebtesten ist. Mit der Wahl soll auch auf ganz, Entschuldigung, unterschiedliche Probleme im Naturschutz aufmerksam gemacht werden. Mein Studio 9 Kollege Franz-Paul Helms ist im Studio. Welche Vögel stellen die dieses Mal zur Auswahl?
1: Ja, gerade ist ja das Rebhuhn der Vogel des Jahres. Oh Mann, du Arme. Aber dieses Jahr, ja genau, dieses Jahr haben es gerade 5 andere Vögel in die Auswahl geschafft. Ja, die Wasseramsel, die Mehlschwalbe, der Kolkrabe, Kranich und der Trauerschnäpper. Ich muss sagen, ich kenne die gar nicht alle, ehrlich
0: Warum
1: gesagt.
0: Warum sind es ausgerechnet diese 5?
1: Ja, bei der Auswahl, da geht es immer darum, auch verschiedene Lebensräume und so Naturschutzaufgaben zu thematisieren. Der Kranich, der lebt ja zum Beispiel in Feuchtgebieten, die sind vielerorts bedroht. Der Trauerschnäpper, habe ich gelesen, überwintert in Westafrika, weil der Frühling hier immer früher beginnt und damit sich das Insektenangebot verschiebt, da kommen die immer früher zurück und manchmal sind die dann aber sogar schon zu spät dran und finden gar nichts mehr zu fressen.
0: Hast du einen Favoriten?
1: Ich habe mir die mal angeschaut, die ganzen Vögel da auf der Liste. Und ich muss sagen, da hat mich die Wasseramsel

0: Im Vorfeld des Jahres abstimmen.
1: Ja, auf der Internetseite vom Naturschutzbund kann man das machen, noch bis zum 15. Oktober. Und der Sieger, der wird dann auch gleich an dem Tag am Ende der Abstimmung bekannt gegeben.
0: Entscheiden Sie also zwischen Team Franz Paul und Team Ute, zwischen Wasseramsel und Kolkrabe. Und entscheiden Sie weise.
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0: Magst du von Il Civetto und die sind auf Tour ab dem 25. September. Irgendwer muss dem US-amerikanischen Präsidenten wohl gesteckt haben, dass seine Umfragewerte gar nicht so dolle sind. Insgesamt hat sich im Land der unbegrenzten Möglichkeiten vor allem rumgesprochen, dass die Möglichkeiten sehr wohl begrenzt sind, wenn die Preise zum Beispiel für Benzin steigen. Das könnte republikanische Mehrheiten bei den sogenannten Zwischenwahlen gefährden. Die finden statt nach der Hälfte der Amtszeit des Präsidenten und bestimmen die Zusammensetzung des Repräsentantenhauses und von Teilen des Senats. Ein Parteitag der Republikaner hat es richten sollen. Aus Dallas, Ralf Borchert.
1: Jay, die Rufe für den Mann, der als Hauptredner des Abschlussabends angekündigt war, Vizepräsident J.D. Vance. Stellenweise schien seine Rede eine Bewerbungsrede für die Präsidentschaftskandidatur der Republikaner 2028 zu werden. Als ein Gegendemonstrant eine mexikanische Flagge hochhielt, rief Vance in Trump-ähnlicher Schärfe:
2: Well, my friend, if you love Mexico so much, get your ass over there, I'll buy you the plane ticket.
1: Mein Freund, wenn du Mexiko so liebst, bewege deinen Hintern dort rüber, kauf dir ein Flugticket. Dann betonte Vance, erstmal gehe es um die Kongress-Zwischenwahlen diesen November, danach werde man sich um die nächsten Schritte kümmern. Das Finale des Parteitags überließ Vance dem Mann, der noch die unumstrittene Nummer 1 der Republikaner ist. Präsident Donald Trump war es, der diesen Parteitag unbedingt wollte, um sich selbst zum Mittelpunkt der Kongress-Zwischenwahlen zu machen, obwohl Trump gar nicht auf dem Wahlzettel steht.
3: You've got to pretend I'm on the ticket. I'm on the ticket. I'm on the ticket.
1: Ihr müsst so tun, als sei ich auf dem Wahlzettel. Ich bin auf dem Zettel. Ich bin auf dem Zettel, beschwor Trump seine Anhänger und rief immer wieder, geht wählen. Und der Präsident wiederholte sein Versprechen vom Vorabend, $5,000 für jeden erwachsenen Bürger im Land, wenn die Republikaner Anfang November erneut das Repräsentantenhaus und den Senat gewinnen.
3: $5,000 for every adult citizen in our country.

0: 5.000-Dollar-Ankündigung war zum Hauptthema des Parteitags geworden. Ein ernst gemeintes Versprechen? Kaum, sagt Rick Hazen, Wahlrechtsexperte an der Universität von Kalifornien in Los Angeles.
1: He doesn't have the power to do this on his own.
0: Es steht gar nicht in Trumps Macht, das alleine zu tun. Er braucht dazu den Kongress. Politiker machen diese Art von Versprechen ständig. Es ist Teil der Wahlkampfrhetorik, so der Juraprofessor im Fernsehsender PBS. Was bleibt nach diesem Parteitag, der eher eine Trump-Show war, mit Blick auf die Kongress-Zwischenwahlen Anfang November? Bisher sprechen die Umfragewerte gegen die Republikaner. Ein Machtwechsel zurück zu den Demokraten, zumindest im Repräsentantenhaus, scheint wahrscheinlich. Dabei bleibt es, sagt der Meinungsforscher Frank Luntz.
2: They look at their food prices and they wonder why they've gone up. They look at gas prices and they wonder, are they going to be able to fill their tanks?
0: Die Leute schauen auf die Lebensmittelpreise und fragen sich, warum sie gestiegen sind. Sie schauen auf die Benzinpreise und fragen sich, ob sie ihren Tank voll machen können, so Luntz im Radiosender NPR. Beim Parteitag in Dallas allerdings gab es sie nach wie vor, die überzeugten Trump-Anhänger, wie den Texaner Jack, der nur seinen Vornamen nennen will. Er sagt zu Trumps Amtsführung:
3: Absolutely phenomenal. I mean, obviously we have the war with Iran.
0: Absolut phänomenal. Gut, wir haben den Iran-Krieg, den wir zu Ende bringen müssen. Aber was den Aktienmarkt angeht, wenn du da seinen Empfehlungen folgst, kannst du Geld verdienen. Und das ist mir gelungen, so der 22-Jährige. Die deutlich ältere Diane Papering will Republikaner wählen bei den Zwischenwahlen. Ich glaube an Präsident Trump. Er tut, was er sagt. Er redet Klartext.

0: Sarah Bareilles hat ihr neues Album mit Ende des Sommers veröffentlicht. Seitdem haben wir uns hier bei Deutschlandfunk Kultur ein bisschen verliebt in Idiot Heart. Und schwupps steht der Song auf unserer Playlist. 8:48 Uhr. Um nicht betrogen zu werden, heiratet der persische König jeden Tag eine neue Frau, um sie bei Sonnenaufgang zu töten. Scheherazade will sich und anderen dieses Schicksal ersparen. Sie beginnt Nacht für Nacht Geschichten zu erzählen. Nicht nur ihrem königlichen Ehemann, sondern auch uns.
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2: Alf Layla wa Layla.
3: 1001 Nacht. Die 91.
2: فلما كانت الليلة القابلة قالت دينارزاد لأختها شهرزاد.
3: Und wieder war es Nacht geworden und Dinarasad sagte zu ihrer Schwester:
2: يا شهرزاد إن كنت غير نائمة.
3: شهرزاد, wenn du nicht schläfst, dann erzähl uns eine Geschichte. Und Scheherazade antwortete:
2: قالت,
4: mit Vergnügen.
5: Also, wir sind immer noch da, wo der Schneider dem Kaiser von China berichtete, dass der Friseur den Anwesenden vom Festessen erzählt hat, wie er zum Kalifen Folgendes sagte. Der Mann mit dem freundlichen Gesicht meinte: Bitte, bei meinem Leben. Sieh doch, wie schön und weiß dieses Brot ist. Aber mein sechster Bruder, das ist der mit der abgeschnittenen Lippe, sah nichts. Hey Junge, rief der Mann mit dem freundlichen Gesicht einem seiner Diener zu, bring die Hadisa als ersten Gang und gieß viel Fett darüber. Mein lieber Gast,
2: Harissa.
5: Ich frag dich, hast du schon jemals etwas Köstlicheres gegessen als diese Harissa?
2: Harissa.
5: Ich bitte dich, iss und genier dich nicht. Jetzt bringt uns das Sauerfleisch mit der fetten Ente drin. Dina kam und ging. Mein Bruder sah nichts. Greif zu. Ich weiß, du bist hungrig und du hast kein Geld. Mein Bruder bewegte seinen Gaumen, als ob er kauen würde. Der Mann mit dem freundlichen Gesicht ließ ein Gericht nach dem anderen auftragen. Eins klang köstlicher als das andere. Bringt die Roulade, in die die fetten Küken eingewickelt sind. Ich schwöre dir bei meinem Leben, diese Küken wurden mit Pistazien gemästet. Greif zu, sowas hast du in deinem Leben noch nicht gegessen. Ja, mein Herr, die sind wirklich köstlich. Nun gestikulierte der Hausherr mit seiner Hand nach dem Mund meines Bruders, so als ob er ihm die leckersten Bissen in den Mund schieben würde. Ja. Während er meinem Bruder alle Gerichte bis in die Einzelheiten beschrieb, war dieser so hungrig, dass sein ganzes Sehen und Verlangen nur danach stand, einmal in ein trockenes Brot zu beißen. Jetzt bringt das Grillfleisch, sagte der Mann mit dem freundlichen Gesicht. Dina kam, Dina ging. Kein Grillfleisch war zu sehen und der Mann schwärmte. Hast du jemals was gegessen, was besser gewürzt oder leckerer war als diese Speisen? Iss mal jetzt, schäm dich nicht. Danke, mein Herr. Ich habe genug gegessen. Okay, räumt ab und bringt uns die Süßigkeiten. Greif zu, iss von der Mandelspeise. Und hier, diesen honiggetränkten Krapfen. Bei meinem Leben, dieser Krapfen, den ich mit meiner eigenen Hand gebacken habe, der trieft nur so von Rosenwasser. Ja, der sieht ganz fantastisch aus, meinte mein Bruder und fragte, weshalb er so viel Moschus an die Honigkrapfen getan habe. Na, das ist so meine Art, so mache ich halt die Honigkrapfen immer. Das ist mein Lieblingsdetail, der Moschus da dran. Währenddessen bewegte mein Bruder seinen Mund und spielte mit seinen Kinnbacken. Dann sagte der Mann: Gut, das reicht. Bringt uns das Mandelgelee. Iss, genier dich nicht. Mein Herr, ich bin jetzt wirklich satt. Dankeschön. Ich kann gar nichts mehr essen. Okay? Dann trinken. Lass es uns gemütlich machen.
4: Ja.
5: Uff. Mein Bruder überlegte. Ich werde ihm so eins auswischen, dass er das nie wieder tut. Bringt uns den Wein. Er reichte meinem Bruder einen Kelch mit den Worten, hier, koste. Hm? Riecht gut. Ich bin aber eigentlich an andere Getränke gewöhnt, meinte mein Bruder. Bringt ihm was Stärkeres, womit er sich so richtig betrinken kann. Auf die Gesundheit, sagte mein Bruder, und er tat so, als würde er trinken und als würde er sofort betrunken werden. Mein Herr, davon kann ich nicht mehr trinken, lallte er. Und der Hausherr bedrängte ihn und spielte ebenfalls betrunken. Plötzlich überrumpelte mein Bruder ihn. Er hob seinen Arm, bis das Weiße unter seinen Achseln sichtbar wurde, und gab ihm einen Schlag in den Nacken, von dem der ganze Kuppelsaal widerhallte. Ein zweites Mal holte er aus und versetzte ihm noch eine Backpfeife. Was soll das, du niederträchtiger Lump, schimpfte jener. Mein Herr, du hast deinen Sklaven in dein Haus gebracht und ihm zu essen und zu trinken gegeben. Er hat sich betrunken und im Suff randaliert. Also bist du derjenige, der die Folgen seiner eigenen Dummheit zu tragen hat und dem anderen die Schuld nicht anrechnen darf? Als er das hörte, lachte der Hausherr laut auf. Na, na, na, na, na, na. Ich führe die Leute ja schon seit langem an der Nase rum. Aber noch nie ist mir jemand untergekommen, der so klug und so scharfsinnig wie du mitgespielt hat. Also gut, ich hab dir verziehen.
6: Da erreichte das Morgengrauen Schahrazad und sie hörte auf zu erzählen. Schwester, du kannst jetzt nicht aufhören zu erzählen, deine Geschichte ist so unglaublich spannend, sagte Dinarazad. Und Schahrazad antwortete,
5: das ist noch gar nichts gegen das, was ich euch morgen Nacht erzählen werde. Vorausgesetzt, ich lebe dann noch. Und der König verschont mich.
0: Tausend und eine Nacht in der Neuübersetzung von Claudia Ott. Nach 9 ist der Journalist und Autor Alexander Osang zu Gast. Er erlebt 9/11 in New York.

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4: Mit Daniel Marschke. Im Bundestag geht heute die Debatte über den Haushalt 2027 zu Ende. Nach dem schlechten Abschneiden bei der jüngsten PISA-Studie fordern die Grünen mehr Einfluss des Bundes auf die Bildungspolitik und Deutschlandfunk Nova gewinnt den Deutschen Radiopreis in der Kategorie Beste Reportage. Im Bundestag geht heute die Debatte zum Haushaltsgesetz 2027 zu Ende. Am letzten Tag stehen die Etats für Arbeit und Soziales sowie für Forschung, Technologie und Raumfahrt auf der Tagesordnung. Anschließend wird sich der Haushaltsausschuss weiter mit dem Bundeshaushalt befassen. Die CSU-Abgeordnete Zeulner hat heute früh die Sparpläne der Bundesregierung im Gesundheitsbereich verteidigt. Im Deutschlandfunk widersprach sie der Kritik aus der Opposition, dass dies zu einer schlechteren Abdeckung mit Hausärzten führen würde. Keine Veränderungen soll es laut Zeulner außerdem bei der Kinder- und Jugendpsychotherapie geben.
5: Das ist gerade in der Vorbereitung und auch bei der Ausbildung der Psychotherapeuten müssen wir dringend nochmal ran, um dann eben die Weiterbildung auch auskömmlich zu finanzieren, dass wir da wieder keinen Flaschenhals bekommen. Das gilt auch für die Kinderärzte und Hausärzte im Land. Auch da werden wir nochmal nachsteuern. Im Parlament sind wir da sehr klar, auch mit den Kollegen der CDU und auch mit den Kollegen der SPD.
4: Emmy Zöllner von der CSU. Wie in dieser Woche bekannt wurde, haben deutsche Schüler bei der neuen PISA-Studie schlechter abgeschnitten als je zuvor. Daher fordert Grünen-Chefin Brandner nun mehr Einfluss des Bundes auf die Bildungspolitik der Länder. Wie sie der Rheinischen Post sagte, muss das sogenannte Kooperationsverbot aus ihrer Sicht aufgehoben werden. Damit wäre es dem Bund möglich, sich stärker an Investitionen zu beteiligen. Bislang ist Schulbildung Ländersache, der Bund kann nur begrenzt unterstützen. Bei der jüngsten PISA-Studie hatten deutsche Schüler und Schülerinnen vor allem in Mathematik und bei der Lesekompetenz besonders schlecht abgeschnitten. Bei einem Unfall mit einem niederländischen Reisebus im Schweizer Kanton Graubünden sind mehrere Menschen ums Leben gekommen. Weitere Passagiere wurden verletzt. Mit Details hält sich die Schweizer Polizei bislang relativ bedeckt. Sandra Bieger.
6: Aus Rücksicht auf die Angehörigen beispielsweise will sie erst im Laufe des Vormittages genauer darüber informieren, wie viele Menschen bei dem Unfall getötet und verletzt wurden. Das Unglück ereignete sich gestern am späten Nachmittag im Engadin im Osten der Schweiz. Der Bus aus den Niederlanden mit rund 50 Menschen an Bord war nach Angaben der Polizei auf einer Landstraße gegen eine Leitplanke gefahren. In der Folge sei das Fahrzeug von der Fahrbahn abgekommen und auf die Seite gestürzt.
4: In den USA wird heute an die Terroranschläge vom 11. September vor 25 Jahren erinnert. Die zentrale Gedenkfeier findet am New Yorker Mahnmal statt, wo die Zwillingstürme des World Trade Centers gestanden haben. Bei der Zeremonie sollen Angehörige die Namen der fast 3000 Todesopfer verlesen. Zum ersten Mal soll in diesem Jahr auch der Opfer gedacht werden, die an den Langzeitfolgen der Anschläge gestorben sind. Am 11. September 2001 hatten Islamisten des Terrornetzwerks Al-Qaida insgesamt 4 Passagierflugzeuge entführt. 2 wurden in das World Trade Center gesteuert, eines ins Pentagon. Ein weiteres stürzte im Bundesstaat Pennsylvania ab. Bei der Verleihung des Deutschen Radiopreises ist der Mehrteiler die Lieblingsschülerin von Deutschlandfunk Nova als beste Reportage ausgezeichnet worden. Aus Sicht der Jury setzen die Autorinnen Britta Rotsch und Taina Grünzig ein kraftvolles Zeichen gegen sexualisierte Gewalt im Schulsystem. Ein weiterer Radiopreis für das beste Informationsformat ging an den WDR-Podcast Inside Cum-Ex Jagd auf die Steuermafia. Darüber hinaus gab es zahlreiche weitere Preise. Anna Nowak.
1: Die beste Morgensendung kommt von 1Live vom WDR. Jule Blase und Selina Pegel zeigen, so die Jury, eine authentische, frische und nahbare Show. Mit dem Deutschen Radiopreis als beste Moderatorin wurde Efren Gezer von Hitradio FFH ausgezeichnet, die Jury mit Haltung, Herz und Persönlichkeit überzeugte. Sänger Ray Garvey würdigte in einer emotionalen Rede den in diesem Jahr verstorbenen Radiomoderator Rick DeLisle als Radiolegende. Er bekam posthum den Ehrenradiopreis verliehen.
0: Das Wetter.
4: Im Westen und Nordwesten ist es teilweise stark bewölkt. Vereinzelt kann es regnen. Auch im Südosten von Bayern muss mit Regen gerechnet werden. Sonst ist es überwiegend sonnig und trocken. Die Temperaturen steigen auf 17 bis 25 Grad.
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7: Herzlich willkommen. Alexander Osang ist heute mein Gast, ein genauer Beobachter von Städten und Menschen in Ost- und Westdeutschland, in Tel Aviv und immer wieder in New York. Schön, dass Sie heute bei uns sind, Herr Osang. Willkommen in unserer Sendung.
8: Hallo.
7: Reporter, Kolumnist und Schriftsteller. Warum schreiben Sie all das lieber als Leitartikel?
8: Ich glaube, weil ich nicht so meinungsstark bin. Also ich glaube, wenn man einen Leitartikel schreibt, Leute sind voller Meinung und haben zu allem sofort eine Meinung, ist bei mir nicht so der Fall. Also ich versuche eher sozusagen die Welt schreibend zu verstehen.
7: Aber eine Meinung haben Sie doch trotzdem, wenn Sie Menschen begegnen, die sich kontrovers äußern?
8: Das ist schon so, aber das ergibt sich eher aus dem, ich näher mich den eher an, die meine sozusagen Leitartikel ist ein, das sind, ich glaube, Leitartikel sind andere Menschen, die führen diese Dinge zusammen und haben dann eine Schlussfolgerung und so, und die ist bei mir eher vage. Also und meine Texte lassen die Leute, glaube ich, also ist ja verschieden, aber eher teilweise rätseln zurück, teilweise haben sie, natürlich bin ich mir schon im Klaren darüber, dass es irgendwie so eine Sehnsucht nach einer eindeutigen Haltung gibt, aber ich finde, also, und je älter ich werde, desto schwieriger fällt mir das sozusagen eine klare Aussage zu Dingen zu treffen, sondern ich hoffe, dass sich aus diesen Beschreibungen, aus den Beobachtungen, die ich mache, irgendwie einen Eindruck ergibt. Und Leitartikel müssen andere Dinge leisten. Und über die Jahre habe ich eben auch festgestellt, dass Leitartikel eben auch wirklich andere Temperamente haben, irgendwie andere Menschen sind, genau wie Kritiker. Ich könnte auch nie Kritiker werden. Hm. Irgendwie andere Menschen sind als, sagen wir mal, als Reporter oder Kolumnisten oder Schriftsteller.
7: Alexander Osang war Redakteur und Autor der Berliner Zeitung, lange anschließend für den Spiegel in Israel. Er ist in den Irak gereist, nach Ruanda, nach Afghanistan. Seine längste Auslandsstation war in New York. Auch heute, vor 25 Jahren, dem Tag, der als 9/11 einen festen Platz im kollektiven Gedächtnis hat. Und das ist Stoff für unser Gespräch.

0: Downtown Guy, besungen von Ciago im Deutschlandfunk Kultur. Ich war mal der Harry Potter des Spiegel, schreibt Alexander Osang in einer seiner zuletzt erschienenen Spiegel-Kolumnen über seinen allerersten Arbeitsplatz in New York, eine Besenkammer. Das Spiegelbüro in Manhattan als Besenkammer hätte ich mir anders vorgestellt.
1: Es war jetzt auch nicht direkt das Spiegelbüro. Ich bin da gab ein Spiegelbüro in der Fifth Avenue. Da stand auch immer Penthouse Fifth Avenue, war mehr oder weniger so ein Bungalow, den sie da oben raufgesetzt haben. Aber da war kein Platz mehr. Also ich kam, da saß schon der erste Korrespondent und dann der Wirtschaftskorrespondent. Und als ich dann da ankam, hatten sie irgendwie keinen Platz und haben mir zwei Etagen weiter unten zum Anwaltsbüro so eine Kammer gegeben. Aber ich war, und die waren auch alle mit, um zu gucken, glaube ich, wie ich auf diese Kammer reagiere. Ich war trotzdem irgendwie extrem glücklich, da sein zu können, weil ich immer nach New York wollte und da wurde echt ein Traum wahr. Und man konnte, hatte ja auch ein Fenster und die war relativ weit oben, man konnte schon in die Stadt gucken. Genau, also so schlimm war es nicht. Und ich habe mich da auch rausgearbeitet dann später, bis ich mal ganz oben dann im Penthouse ankam.
0: Sie waren von 1999 bis 2006 für den Spiegel mit Ihrer Familie in New York. Wie haben Sie sich da ein Leben aufgebaut, einen Freundeskreis über die Kinder, über den Job, über vielleicht auch ostdeutsche Verbindungen?
1: Alles. Vor allem also sozusagen das Erste, die Kinder spielten eine große Rolle. Wir haben in Park Slope gewohnt. Park Slope ist in Brooklyn, so eine Gegend, die an so einem Park liegt, wie der Name schon sagt.
0: So ein Prenzlauer Berg von
1: genau,
0: New York.
1: Genau, absolut. Das ist so eine Art Prenzlauer Berg von New York, wo Leute mit kleinen Kindern hinziehen, aber auch viel Schreiber und so. Paul Auster hat da auch gewohnt. Siri Hustvedt wohnt da immer noch. Und Jonathan Safran Foer und andere, Dave Eggers und so, aber viele hatten eben Kinder, unsere Nachbarn hatten Kinder, wir hatten einen großen Backyard und da hat man sich über die Kinder kennengelernt, über die Schulen und die Nachbarn und so. Da haben wir viele Freunde gefunden, mit denen wir eigentlich immer noch befreundet sind. Und
0: hatten Sie damals schon drei Kinder?
1: Ich hatte damals schon drei Kinder. Meine Tochter war sehr, sehr klein noch, als wir kamen. Die ist ein Baby gewesen. Die anderen waren schon größer. Und genau. Und dann die ostdeutschen Verbindungen gab es eben auch. Also ich habe vor ein paar Jahren mal ein Buch geschrieben, sehr über so eine Freundschaft zu so einem Ostberliner, der immer noch in New York ist. Fast Hell hieß das. Und genau, das gab's, aber es gab, also ich glaube, die habe ich erst über die Jahre dann so kennengelernt. Also auch andere Deutsche habe ich kennengelernt. Also es gibt ja dann immer so eine Expert-Communities. Man lernt sich dann so kennen und versichert sich gegenseitig, wie froh man ist, dass man nicht in diesem furchtbaren Deutschland leben muss. Und manche, das war auch ein Grund, warum ich dann irgendwann wieder, wir sind dann nochmal für ein Jahr oder anderthalb Jahre nach New York gegangen später. Aber irgendwann war ich auch ganz froh oder irgendwie, ich habe gedacht, man muss dann irgendwann weg. Weil New York ist auch eine Stadt, die zumindest für mich immer irgendwie so eine Herausforderung ist. Man hat immer den Eindruck, man muss irgendwas schaffen, man muss irgendwas hinkriegen, was ganz Besonderes. Und über die Jahre vergisst man, was das eigentlich sein soll. Und genau.
0: Wir treffen uns am 25. Jahrestag des Terroranschlags auf das World Trade Center. Wo waren Sie in diesen Stunden? Wie haben Sie das erlebt?
1: Ich war zunächst zu Hause und dann, es gibt ja einen Zeitunterschied zu Deutschland. In Deutschland wussten die, glaube ich, schon viel eher, was da passiert ist, als wir. Es ist ja oft so ein Widerspruch, dass die Korrespondenten irgendwie als die wahnsinnig schlauen Leute vor Ort gelten und mich hat dann jemand angerufen, in dem Fall eben aus unserem Spiegelbüro, aus dem Penthouse in Manhattan, eine Kollegin, und sagte, da ist ein Loch in einem der Türme und so, und sie dachte, es, wie viele eben dachten, es ist ein Sportflugzeug, und ich war gerade aus Deutschland zurückgekommen und saß mit meiner Tochter da vom Fernseher, wir haben so ein Cartoon geguckt. Und dachte, naja, das war Dienstag und der Spiegel erschien damals am Montag. In einer Woche interessiert sich niemand mehr für dieses Loch. Und dann nahmen die Ereignisse ihren Lauf und irgendwann war dann klar, ich muss da hin. Und dann bin ich eben mit dem Auto zur Brooklyn Bridge gefahren und hab das da irgendwo geparkt. Bin dann über die Brücke gerannt zu den brennenden Türmen hin. Und als ich in der Mitte war, fiel eben der erste zusammen. Und dann war schon irgendwie klar, hier, ohne sie genau wusste, was eigentlich wirklich passiert, wie viele, man weiß ja oft, man sieht irgendwie dahin, man begreift, es passiert irgendwas Historisches jetzt gerade oder ganz Furchtbares, ganz viele Menschen sterben da vor deinen Augen. Und
0: kann man ja nicht weitergehen über diese Brücke, eigentlich muss man sich verstecken.
1: Genau, viele, man fühlt sich natürlich unfassbar verletzbar in dem Moment, also zumindest ging's mir so, aber diese, es ist schwer, das auch zu rekapitulieren, ich habe ja oft darüber gesprochen, und da legen sich eben zu viele Sachen drüber, wenn man, also in dem Moment, es ist unter anderem auch deswegen schwer, weil ich eben Reporter war und da ist dieses wahnsinnige Grauen, diese Verletzbarkeit, die man fühlt und trotzdem der Impuls, näher ranzieht, dass man was beobachtet, was wirklich Weltgeschichte ist. Also ja. Und da ist eben auch so eine gewisse wahnsinnige Verstörung, aber eben auch eine ich weiß nicht, wie man das benennen soll, aber der sozusagen der Willen, da irgendwie näher ranzukommen.
0: Und haben Sie das gemacht?
1: Ja, genau. Das habe ich gemacht und ich bin dann weiter, also im Gegensatz zu den anderen Leuten, die da mit mir auf der Brücke, die meisten sind ja weggerannt, ne? Und bin ich dann in die andere Richtung gerannt und waren eben viel zu dicht dran, als dieser zweite Turm zusammenbrach. Und wenn da nicht so ein Feuerwehrmann gewesen wäre, der gesagt hat, verschwinde hier, dann, ja, keine Ahnung, was dann passiert wäre. Das war so schon schlimm genug. Also ich bin dann voll in diese Wolke reingekommen, musste mich dann mit anderen verstörten Menschen für eine Stunde in so einem Keller verstecken, bevor wir da wieder raus konnten. Und war eben auch über und über mit diesem ganzen Staub da bedeckt und habe da eben doch einatmen und so möchte ich gar nicht drüber nachdenken.
0: Ja, das wird ja jetzt gerade erst so ein großes Thema, ne?
1: Der Staub.
0: Ja, der Staub und die Informationen darüber, genau. Wie schädlich die genau. Luft war. Mhm.
1: Schön, dass wir drüber reden. Also das ist natürlich, also es ist nicht jetzt erst so ein Thema, sondern es war schon mal einen Text geschrieben über die erste Frau, die wir haben ja gerade in Nachrichten gehört, dass jetzt auch der Opfer gedacht wird, die sozusagen anschließend gestorben sind, über die erste Frau, die vermeintlich an den Folgen dieser toxischen Stoffe und des Staubs und des Asbests so gestorben ist. Und da gab es dann schon Gruppen, die auch in Lower Manhattan und so sich damit beschäftigt haben, welche Art von Krankheiten gibt es da? Da gibt es richtig Kreise, welche Krebsarten da zunächst ausgelöst werden durch diese, weil uns ja allen erzählt worden, die Luft ist okay. Also es war natürlich ein Politikum, der Bürgermeister Giuliani wollte natürlich, dass die Leute wieder zurückkommen. Kommt in diese Stadt, geht in die Theater, geht essen, weil sie eine wahnsinnige Angst war, wenn da Stillstand ist, dass alles auseinanderfällt.
0: Mhm. Wie spürbar, würden Sie sagen, ist dieses Trauma 9/11, speziell heute in New York?
1: Kann ich nicht beantworten, die Frage. Ich glaube, da ist eben so viel passiert, anschließend passiert. Diese Stadt ist natürlich zunächst mal in so einem Langsamkeit gefallen, die ich nie wieder erlebt habe. Also die Leute waren traurig, die waren aber eben auch langsam, es war still. Es bestand irgendwie für einen Moment auch die Hoffnung, dass man vielleicht innehält irgendwie und nicht sofort anfängt zurückzuschlagen. Und dann ging es aber gleich los. Dann ging los irgendwie, wir müssen Krieg. Und es gab eben auch so eine Solidarität, so eine Welt. Also es gibt ja auch gerade, was die Deutschen angeht, so ein Skeptizismus, wenn nicht Anti-Amerikanismus, und die waren für einen Moment irgendwie ruhig und man hatte die Hoffnung, dass vielleicht gibt es irgendwie eine Art Neuanfang und nicht die übliche Reaktion. Das hat sich dann relativ schnell zerschlagen, und die Stadt ist eben dann auch benutzt worden, immer wieder für neue Aktionen. Unter anderem diese Republikanische Partei hat unter George W. Bush damals ihren Wahlparteitag 2004 in Manhattan gemacht, im Madison Square Garden, um die Leute wieder einzuspüren auf diesen Irakkrieg, der unter falschen Vorzeichen gestartet worden ist. Und immer vor dem Hintergrund, vor dem Backdrop dieser Katastrophe. Insofern ist es ein Multitrauma. Ne? Also da gibt es ganz verschiedene Dinge, die dieser Tag ausgelöst hat, auch in der Stadt.
0: Auch in der aktuellen Spiegelkolumne von Alexander Osan geht es um die Nachwirkungen von 9/11. Darüber reden wir gleich weiter.

0: Der Singer-Songwriter Decker mit Familiar Beat. 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Alexander Osang erzählt in seiner heute erschienenen Spiegel-Reportage von einer jungen Frau, die ihren Vater in den zusammenstürzenden Twin Towers verloren hat, noch bevor sie geboren wurde. Herr Osang, Sie haben diese Mutter einen Monat, die Mutter dieser Frau, die Sie jetzt porträtieren, einen Monat nach dem Anschlag aufs World Trade Center kennengelernt und interviewt. Damals war sie mit Jamie, so heißt die junge Frau, schwanger. Haben Sie über die Jahre zu dieser Familie Kontakt gehalten oder wann haben Sie angefangen, diese aktuelle Spiegel-Reportage zu recherchieren?
1: Nee, ich hatte keinen Kontakt. Wir haben uns, wie gesagt, also ich habe die Mutter kennengelernt, weil der Vater hatte gewisse Popularität. Der Vater wurde von ABC angerufen, der saß in der 86. Etage des Nordturms und war live praktisch im Fernsehen, im amerikanischen Fernsehen, während dieser Turm brannte. Und dann starb er da in dem Turm und deswegen habe ich diese Frau besucht und mich hatte, als der Spiegel mich jetzt gefragt hat, also jetzt früher gefragt hat, ob ich nochmal was machen kann, wollte ich erst nicht so richtig, weil bestimmte Dinge, also wir haben ja darüber schon gesprochen, da sind so viele Dinge anschließend passiert, dass dieser Tag, die den Tag fast begraben haben, und bestimmte Dinge wollte ich mir einfach so bewahren. Ich wusste auch nicht, was man da Neues erzählen kann. Ich wollte nicht unbedingt in diese Zeit zurück. Und dann habe ich aber in meinen Aufzeichnungen nochmal nachgeguckt und habe mich an diesen Besuch bei dieser jungen Frau erinnert, die mir immer wieder die letzte Nachricht, die ihr Mann auf ihrem Anrufbeantworter hinterlassen hat, immer wieder vorgespielt hat. Und das war wirklich, saß da, da rannte, die hatten zwei Kinder, aber noch eine zweieinhalbjährige Tochter, die rannte da in dem Wohnzimmer rum, sie war schwanger mit dem weiteren. Und das hat mich echt irgendwie berührt, verstört, alles Mögliche. Und da habe ich mich schon gefragt, was ist aus der geworden, was ist aus den Kindern geworden? Und dann habe ich sie angerufen und habe eben gefragt, ob ich mit ihren Töchtern reden kann. Und eine von diesen Töchtern ist eben Jamie eben, die Ungeborene, ist dann mit 18 nach Israel gegangen und war am 7. Oktober 2023 in der israelischen Armee. Und als dieser Anschlag war, der Hamas auf Israel, auf die. Und so ein Leben, und dann war es natürlich irgendwie so seltsam, das klingen mag, aber dann war es natürlich eine Geschichte für mich. Irgendwie ja. So ein Leben zwischen diesen riesigen Terrorattacken.
0: Mit 20 hat sie sich der israelischen Armee angeschlossen. Ist das für Sie nachvollziehbar?
1: Ach, na wissen Sie, es gibt natürlich diese, auch bei mir immer irgendwie das Gefühl, sich in gewisser Weise angemessen zu verhalten. Und ich glaube, es wäre vermessen, jetzt zu sagen, ich könnte in irgendeiner Art und Weise nachzuempfinden, wie das ist, geboren zu werden mit einem Vater, der in dieser Terrorattacke gestorben ist. Und immer von diesem Vater zu hören, den man nie trifft, von dem man immer nur Geschichten kennt, und sich da irgendwie ins Verhältnis zu setzen. Und insofern kann ich das überhaupt natürlich nicht nachvollziehen. Aber ich glaube, dass das ein riesiger Schatten ist, den dieses Ereignis auf das Leben dieser jungen Frau geworfen hat. Und was ich nachvollziehen kann, ist dieses Bedürfnis, sich irgendwie angemessen der Geschichte gegenüber zu verhalten. Ich bin auch nach Israel gegangen, ich habe da auch gelebt. Und das hatte auch Gründe, die haben, glaube ich, mit mir als Deutscher irgendwie zu tun. Auch mit Dingen, die ich in Amerika erfahren habe. Und da gibt es sehr individuelle Gründe. Und insofern würde ich das überhaupt nicht bewerten wollen. Ich kann nur verstehen, dass sie, also es, da gibt es ja eben auch, also das habe ich versucht dann eben doch rauszufinden, warum sie da hingegangen ist und was sie da erlebt hat und so. Ja.
0: Jamie hat der New York Post am ersten Jahrestag des Hamas-Überfalls ein Interview gegeben, das beschreiben sie auch. Und darin vergleicht sie die beiden Terroranschläge, 9/11 und den 7. Oktober. Was ist denn ihre persönliche, also Jamies persönliche Antwort oder Konsequenz?
1: Ich glaube, das kann ich jetzt ja nicht so richtig sagen. Ich glaube, sie hat dieses Interview damals gegeben und sie hat, als ich sie daraufhin angesprochen habe, ich habe sie jetzt in New York getroffen, sie lebt in Israel, sie studiert da und hat die Armee inzwischen hinter sich, also war 3 Jahre dabei der Armee, ist jetzt Studentin, hat Aliyah gemacht, ist also auch israelische Staatsbürgerin und ist jetzt für einen Monat im Sommer nach New York zurückgekommen und habe sie dann gefragt und sie hat natürlich gespürt natürlich, dass diese Aussage, die sie damals gemacht hat, ein Jahr danach, auf eine irgendwie eine gesellschaftliche Stimmung fällt. Und ist so stark kritisiert worden dafür und so und hat dann mir gegenüber versucht, das in irgendeiner Art und Weise zu relativieren. Also worauf sie sich noch einigen konnte, war jetzt, dass beide Angriffe irgendwie Angriff auf unsere Welt, auf unsere Art zu leben sind und damit kann sie leben, glaube ich. Also sie begegnet mir ja jetzt nicht als Freund oder als Vertrauten oder als Therapeuten, sondern als Journalisten und sie sagt dann Dinge, von denen sie auch glaubt, insofern ist es komplizierter zu beantworten, dass man sie der Öffentlichkeit zumuten kann.
0: Nach dem Anschlag standen Muslime nicht nur in den USA unter Generalverdacht und heute hat New York mit Soran Mamdani einen ersten muslimischen Bürgermeister. Es gibt diese Petition gegen ihn, die erreichen will, dass er an der heutigen Gedenkveranstaltung nicht teilnimmt. Diese Petition unterstützt diese junge Frau. Was ist Ihre Haltung dazu? Zu Mamdani, zu der Unterstützung gegen ihn, ist er nicht doch einer, der die Stadt versöhnen kann?
1: Ich glaube auch. Ich glaube, dass das so ist. Und ich glaube aber, dass diese Stadt an sich von Anfang an unfassbar souverän und groß, mit großem Herzen auf diesen Anschlag reagiert hat. Also es gab da kaum Anschläge auf die muslimische, wir haben ja in Brooklyn gewohnt, in der Atlantic Avenue, ist eine große muslimische Community, viele Moscheen und so. Und da gab es so gut wie gar keine Anschläge, gar nichts. Es gab im Land dann schon sozusagen dieses Racial Profiling, was bei Flügen und so habe ich natürlich immer wieder erlebt, dass sie immer wieder Muslime rausgezogen haben zu random, also zu zufälligen Kontrollen. Mich allerdings auch, weil ich immer relativ spät gebucht habe und offenbar geht es ins Raster des Terrorismus. Aber die Stadt hat ganz toll reagiert, wirklich bewiesen, was das bedeutet, also eine. Wir wollen uns ja immer an den Händen fassen und die Deutschen und große Tänze aufführen und uns gegenseitig beweisen, wie weltoffen wir sind. Bei New York war das eine Selbstverständlichkeit, wie die darauf reagiert haben. Ich war echt stolz, Bürger dieser Stadt zu sein. Insofern muss man da jetzt nicht so super viel heilen. Man muss natürlich jetzt, es ist sehr viel passiert in den letzten Jahren, sehr viele Dinge, es sind zwei große Kriege passiert, in die Amerika da gezogen ist und es ist, der ist sicher eine gute Antwort darauf, glaube ich. Ich glaube, dass diese, also jetzt muss man, wie gesagt, ich bin in einer schwierigen Position, ich will nicht bewerten, was diese junge Frau empfindet. Ne? Das ist ihre Entscheidung, wenn sie der Meinung ist, das ist unangemessen, ich habe eine andere Haltung dazu. Also ich finde es nicht unangemessen, ich finde im Gegenteil, ich war ja, wie gesagt, jetzt im Sommer da, habe viele Freunde getroffen. Es ist nicht so einfach zu beantworten. Ich war auch vor 2 Jahren Writer in Residence nochmal an der NYU und habe da 3 Monate im Sommer verbracht, habe gesehen, wie junge Amerikaner der Universitäten vor allem, also von Columbia, aber auch von der NYU da gezeltet haben und protestiert haben gegen den Krieg in Gaza. Mhm. Es ist alles sehr, sehr, sehr kompliziert und ich will das jetzt sozusagen nicht auf dieser jungen Frau abladen und ihrer persönlichen Geschichte. Ich habe eine andere Meinung dazu. Ja, so kann man es einfach sagen.
0: Wie Alexander Osang zu DDR-Zeiten überhaupt Journalist geworden ist, das wird er uns gleich auch noch erzählen.

0: Die britische Band Cassia mit Do Right auf der Playlist von Deutschlandfunk Kultur. Ministrant statt Pionier. Der Journalist Alexander Osang ist in Ostberlin in einer katholischen Familie aufgewachsen, Jahrgang 1962. Herr Osang, warum war Ihren Eltern das Bekenntnis zur katholischen Kirche wichtig?
1: Ach, Bekenntnis, ich weiß nicht, ob man das.
0: Ich habe auch überlegt, ob ich Bekenntnis sage.
1: Bekenntnis ist schon
0: ja.
1: Gerade, genau. Also man wird ja sozusagen, ich bin zwar aus der Kirche ausgetreten vor vielen Jahren, aber man bleibt ja trotzdem Katholik irgendwie, geht alles um Schuld und Vergebung und Reue und sonst wie. Ich glaube, meine Eltern, erstmal waren meine Eltern beide Katholiken eben, wobei auch die Geschichte kompliziert ist. Meine Großmutter ist ja Russin, irgendwie sozusagen, die war so griechisch-orthodox. Also meine Mutter ist dann eben katholisch getauft worden. Mein Vater war eher Sohn eines Berliner Protestanten ursprünglich, der dann aber eine böhmische Katholikin geheiratet hat und dann der sozusagen konvertiert ist zum Katholizismus. So, mein Vater war auch Ministrant. Und ich glaube, mein Vater war derjenige, der sagte, er will mir irgendwie eine Art von Alternative zu der Ausbildung, die ich in der sozialistischen Schule bekomme, bieten, zeigen, dass das nicht alles ist, was ich da lerne. Und hatte dann so beschlossen. Und die haben eben auch beschlossen, sie sind nicht Pionier, weil ich war der Einzige aus meiner Klasse, glaube ich, gab noch Annegret Teschner auch aus meiner Klasse, aber wir waren die Einzigen, die nicht beim Pionier waren. Das ist natürlich echt alles sehr, sehr schwer zu begreifen, wenn man so ein Junge ist im Prenzlauer Berg in der Schule und ich wollte unbedingt Teil von den anderen sein, mitmachen und so. Das hat mein Vater dann nicht so super interessiert, glaube ich. Meine Mutter hat versucht, das schon auszugleichen und mir versucht auch immer sozusagen zu zeigen, die ist dann Vorsitzende des Elternhauses, aktives geworden und so, um ein bisschen auszugleichen, um mich da sozusagen auch ein bisschen zu meine Chancen da für eine weitere Karriere irgendwie im Osten hochzuhalten.
0: Aber Sie haben sich als Außenseiter gefühlt?
1: Als Kind schon, ja. Also das war schwer. Also und das Blöde war auf beiden Seiten. Also sowohl, also ich war ja dann in so einem katholischen Kindergarten, katholischen Schulort und auch in so einem Beichtunterricht, auch als Ministrant. Die meisten Leute, die ich da getroffen habe, waren eben wahnsinnig gegen den Staat eingestellt. Viele hatten eben doch, also einige Ausreiseanträge. Und auf der anderen Seite in meiner Klasse war natürlich in Berlin, ist ja ohnehin Diaspora, denen konnte ich schwer erklären, warum ich in irgendwelchen Gewändern vor der Schule Morgenmessen ministriert habe. Da wäre ich irgendwie so eine Art Freak gewesen, glaube ich. insofern ist das ist ja auch schwer, ist selbst für mich schwer zu verstehen heute. Aber es gab es auch bloß im Osten, gab es so einen Ministrantenwettbewerb, den wollte ich natürlich auch irgendwie gewinnen, weil dann am Ende konnte man irgendwie eine 20er-Packung Filzstifte gewinnen, wenn man die meisten Messdienste hatte. Und so habe ich diese da auf der

0: kennengelernt. Echt? Amrei Bauer.
1: Interessant. War nicht mehr in meiner Klasse.
0: Die hat jedenfalls erzählt, dass sie dort vieles fürs Leben gelernt hat, wovon sie heute profitiert, weil sie in Brandenburg so ein altes Haus in Schuss halten muss. Wie ist das bei Ihnen? Was nutzte diese Ausbildung für ihr Leben?
1: Naja, also die hat, also was wichtig war für mich vor allem, war erstmal mit 16 wegzugehen. Aus Berlin wegzugehen, so im Internat zu leben, was schwer war. Also war sehr schwer für mich. Es ist mir schwer gefallen, da wegzugehen, plötzlich in so einer komplett neuen Umgebung mich einzulassen, in so einem Wohnheim und so. Das, aber natürlich lernt man. Dann habe ich gelernt, eine andere Gegend kennenzulernen. Also Mecklenburg ist schon herausfordernd. War aber auch damals schon. Die reden nicht so super viel, auch in den auch unsere Lehrausbilder haben jetzt nicht so super viel geredet und ihr redet. Und dann war natürlich ganz, ganz toll, dass man die Arbeitswelt kennengelernt hat. Also es war nicht, also davon profitiere ich, glaube ich, bis heute, dass nicht so sehr davon, dass ich jetzt Rohrbrüche beheben kann. Also da in die Verlegenheit komme ich relativ selten, weil wir damals gemacht haben. Aber ich bin auf so an Störfahrzeugen rumgefahren, ich habe die Arbeiter kennengelernt, ich habe die sozusagen diese völlig andere soziale Milieu kennengelernt.
0: Wird man erwachsen in dem Moment?
1: Man wird erwachsen. Ich hatte auch meine erste Freundin da. Ich habe Autofahren gelernt da. Also aber man lernt vor allem, und das ist, glaube ich, wichtig für meinen Beruf jetzt als Reporter, man lernt andere soziale Milieus kennen. Mein Beruf ist ja oft so, dass ich versuche, in verschiedene Milieus einzusickern und da nicht irgendwie immer als... Eigentlich möchte ich vergessen werden, um herauszufinden, wie die Leute wirklich miteinander reden. Und wenn man diese Sprache und diese Umgangsform einmal gelernt hat oder Teil davon war, fällt einem das natürlich leichter.
0: Sie haben dann Journalistik studiert in Leipzig an der Karl-Marx-Universität da. Wie war das zu DDR-Zeiten? Was war die Aufgabe von Journalisten?
1: Ja, die war relativ klar definiert von Lenin. Also wir sollten Propagandisten, Agitatoren und Organisatoren sein, und zwar kollektiv alles, immer noch kollektiver sozusagen. Also das heißt, es ging eigentlich darum, glaube ich, so habe ich mir das, würde ich das heute beschreiben, die Welt zu beschreiben, wie sie sein soll. Also wie sie, nicht wie sie ist. Also wir sollten die Leute anleiten, wir sollten ihnen positive Beispiele geben. Wir haben also eine Fantasiewelt im Prinzip beschrieben. Also immer das positive Beispiel, selbst wenn es das nie gab. Also und das war komplett absurd. War wirklich, wirklich komplett bizarr und gehört zu den größten Rätseln meines Lebens, warum ich das so lange, also so lange war es ja nicht, weil ich glücklicherweise relativ dann, weil die Zeit dann vorbei war. Aber ich habe es eben gemacht und ich bin nicht. Hätte eigentlich sozusagen nach dem Volontariat hätte man eigentlich sagen müssen, es geht nicht. Also wir haben im Prinzip in diesen Zeitungsredaktionen in einer komplett eigenen Welt gelebt, die die Welt draußen überhaupt nicht mal die Arbeitswelt, nicht mal die Betriebsdirektoren, zu denen wir teilweise hingegangen sind, die sagen, sag uns mal ein paar positive Kennzeichen. Wir sehen ja, dass hier alles Mist ist, aber sag uns mal ein bisschen was Positives. Die war komplett abgekoppelt davon.
0: Volontariat bei der Berliner Zeitung. Anschließend war Alexander Osang da Wirtschaftsredakteur, nach dem Mauerfall Berliner Lokalchefreporter, Chefreporter bis 1999. Und wie er diese Übergangsjahre schreibend begleitet hat, das interessiert mich gleich noch.

0: Cameos, ein neuer Song der schottischen Indie-Band Django Django im Deutschlandfunk Kultur. Alexander Osang hat die deutsch-deutsche Wirklichkeit in vielen Reportagen, Porträts und kurzen Stories beleuchtet, vor allem in den ersten 10 Jahren nach dem Mauerfall als Autor der Berliner Zeitung. Was war Ihnen denn, Herr Osang, damals besonders wichtig zu beschreiben oder hervorzuheben, zu beleuchten?
1: Also zunächst mal, glaube ich, war es zu zeigen, was mit uns da passiert. Also wir haben die Gesellschaftsordnung gewechselt. Es gab unfassbar viele Leute, die arbeitslos wurden. Unter anderem mein Vater, der Vater meiner Frau. Und dieses Verschwinden dieser Gesellschaft, vermeintliche Verschwinden, wir sehen ja bis heute, dass die nicht komplett verschwunden ist. Das zu beschreiben war natürlich eine wahnsinnige Aufgabe als Reporter. Das war auch ein Grund, warum ich Reporter. Ich habe ja ein Dreivierteljahr als Lokalchef gearbeitet und habe dann, da war ich 26, da war für mich dann irgendwie relativ schnell klar. Und auch das war sozusagen eine rauschhafte Erfahrung, so eine Abteilung zu leiten plötzlich mit 26 Jahren, wo ich der Jüngste war, den Leuten zu erzählen, wir beschreiben diese Stadt, diese sich verändernde Stadt. Ich habe da 16 Stunden am Tag gearbeitet und so, meine Beziehung damals ist zerbrochen und alle Mögliche. Und dann war mir aber klar, ich möchte eigentlich nicht so eine administrative Karriere machen, sondern ich möchte diese Zustände beschreiben. Ich möchte und ich habe eben schreibend begriffen, auch was mit mir passiert, glaube ich. Mhm. Also wir haben ja so ein bisschen darüber geredet, welche Art von Leben ich bis dahin gelebt habe und in welcher Gesellschaft ich jetzt ankomme, habe ich irgendwie. Und das war wirklich eine interessante Erfahrung, weil ich auch glaube, dass ich vieles gemeinsam mit meinen Lesern erlebt habe, mit den Leuten, die ich beschrieben habe. Wir waren irgendwie, und das ist vorbei jetzt, wir waren in gewisser Weise auf Augenhöhe. Wir haben ähnliche Dinge erlebt und darum ging es mir. Darum ging es mir in den ersten Jahren und irgendwann war die Zeit vorbei. Also ich glaube, etwa mit dem Regierungsumzug war ich an einem bestimmten Punkt, wo ich dachte, ich fange an, mich zu wiederholen. Dann kamen eben neue Leute in die Stadt, nach Berlin, die Stadt wieder für sich selbst entdeckt haben. Und da habe ich so eine klassische Berliner Haltung, dieses, habe ich doch alles schon gemacht, irgendwie, was wollt ihr denn jetzt so? Und das ist sehr kontraproduktiv, wenn man Reporter ist. Und ich habe diese begriffen, dass ich diese Unschuld verliere. Und dann bin ich eben nach Amerika gegangen.
0: Naja, wichtig war damals ja auch das Thema Stasi. Man hat versucht, auch Sie anzuwerben. Wie war das? Wann war das?
1: Also Sie haben versucht, zweimal mich anzuwerben. Einmal bei der Nationalen Volksarmee, bei der ich 1,5 Jahre war. Und dann später, 1989 nochmal. Das war seltsam, ehrlich gesagt. Also das war, musste man im Detail beschreiben. Die erste Anwerbung war während meiner Armeezeit, war die furchtbarste Zeit meines Lebens. Da wäre ich nie auf die Idee gekommen, nur irgendwie. Ich habe denen sofort gesagt, das hat keinen Zweck hier. Und beim zweiten Mal war ich schon ein junger Journalist und der hat sich, dieser Mann hat sich bei mir vorgestellt als Kriminalist und wollte sich mit mir treffen, weil es irgendeinen Kriminalfall gab. Da hat natürlich Interesse an diesem Kriminalfall gehabt. Dann hat er mir erzählt, das bei der Stadtsicherheit. Und dann habe ich ihm irgendwie auch relativ schnell zu verstehen gegeben, dass das nicht geht. Als Reporter kann ich eben, also da habe ich schon versucht, inhaltlich dazu begründen und habe gesagt, es geht nicht, ich kann nicht irgendwie Leute interviewen und gleichzeitig irgendwie die bespitzeln. So. Und dann liest er aber nicht los und dann habe ich mich mit jemandem beraten, der sagt, du musst dich sozusagen dekonspirieren. Das habe ich dann gemacht. Ich habe einfach gesagt, ich habe jemanden darüber informiert und habe dem gesagt, ich rede jetzt mit allen möglichen Leuten, haben die sofort aufgehört, sich für mich zu interessieren. Es war dann schon, also im Prinzip, man guckt jetzt rückblickend darauf, war das natürlich ein Riesen, also ich hätte Glücksfall, dass ich nicht mit denen sozusagen zusammengearbeitet habe, weil dann bestimmt in den 90er Jahren natürlich ein Todesurteil war, wenn du für die Stasi gearbeitet hast. Ne? Also, aber ich konnte immer, ich habe damals auch einen Text geschrieben und hab geschrieben, die haben mir nichts angeboten. Wenn sie mir New York angeboten hätten damals, hätte ich alles unterschrieben. Auch richtig flink hingeschrieben, unter anderem aus dem Wissen heraus, weil ich es eben nicht gemacht habe. Aber ich glaube, das Eis war sehr, sehr dünn. Ich hatte schon sehr viele Kompromisse gemacht bis zu dem Zeitpunkt. Da hätte man sich auch sagen können, naja, okay, dann machst du das eben auch noch oder so. Habe ich aber nicht gemacht, glücklicherweise.
0: Haben Sie Ihre Akte gelesen?
1: Ja.
0: sind Sie bespitzelt worden?
1: Ach naja, bespitzelt ist ein großes Wort. Meine Akte war natürlich relativ dünn. Aber da waren eben so Sachen drin, die waren schon enttäuschend irgendwie, also und vielleicht so traurig. Also ich habe zum Beispiel, ich hatte so Kirchenfreunde, als ich bei der Armee war, habe ich sozusagen einen Brief an die geschrieben, den haben sie abgefangen, kopiert. In meiner kindlichen Handschrift da habe ich da um Jeans gebettelt. Ich habe ja und so einen Brief da zu finden, war absurd. Und dann eben habe ich so Kommilitonen, die mich beschrieben haben, eine Kommilitonin, die ich auch ganz gut kannte, die hat so ein Psychogramm von mir entworfen, dass ich eben untreu bin meiner Freundin gegenüber und dass ich immer Zigarettenschlauch als so ein Quatsch. Also das war jetzt nicht bedrohlich. Und der Typ, der mich versucht hat anzuwerben, hat von seinem Vorgesetzten, wie gesagt, einen auf den Deckel bekommen, weil er das im öffentlichen Raum gemacht hat, wo er mich nicht richtig unter Druck setzen kann. Wie kann man jemanden im Café Kisch, war das, und dann in der Friedrichstraße anwerben? Irgendwie, dann ist doch klar, dass der abspringt und so. Also als Journalist zu lesen war jetzt interessant, aber es war jetzt nicht diese, also mich hat am meisten irgendwie wirklich berührt dieser Brief, dass man eben einfach so einen Brief, den ich an so Leute schreibe aus dieser Situation als 19-jähriger Soldat, der sich wahnsinnig unwohl gefühlt hat irgendwie, dass man den dann so kopiert und dann irgendwie in eine Akte legt, das war schon irgendwie traurig.
0: Sie haben einerseits für die Zeitung geschrieben, aber eben auch fiktiv. Mehrere Bücher sind entstanden. Ich nenne mal ein paar Titel. Königstor, Kinder, Aufsteiger, Absteiger, Das Jahr 1, Tamara Danz und dann natürlich Das Leben der Elena Silber. Eine autobiografisch grundierte Familiengeschichte über eine, ich sage nicht ihre, eine russische Großmutter, eine Jahrhundertgeschichte vom Zarenreich über die Revolution, Nazizeit bis zur DDR. Wie, ohne jetzt, wir können nicht auf all die Bücher im Detail eingehen, aber doch würde mich interessieren, wie autobiografisch ist Ihr Schreiben?
1: Also es ist zumindest immer von einem sehr starken autobiografischen Impuls getrieben. Also schon der erste Roman, den ich geschrieben habe, Die Nachrichten, da geht es um einen Nachrichtensprecher, der aus dem Osten kommt und bei der Tagesschau Nachrichtensprecher wird und praktisch in diesem Westleben ankommt, alles richtig macht, die richtigen Weine kauft, die richtigen Bücher liest, die richtigen Bilder hat, irgendwie bis irgendwann das Gerücht entsteht, er hätte für die Stasi gearbeitet und sich dann aus Hamburg zurückbewegen muss in sein altes Leben, um festzustellen, wer war ich eigentlich irgendwie. So könnten wir das durchdeklinieren, bis in fast alle meine Romane gibt es diesen Impuls. Der war davon getrieben, wie ich hatte eben mich sehr stark wegbewegt von meinen Eltern, von meinen Freunden, war vermeintlich erfolgreich gewesen und hatte auch trotzdem immer das Gefühl, ich bin auf sehr dünnem Eis, das kann jederzeit wieder einbrechen. Ein Gefühl, was mich bis heute eigentlich nicht richtig verlassen hat. Und aus diesem Impuls heraus habe ich diesen ersten Roman geschrieben. Andere Romane, Königstor Kinder, geht um Prenzlauer Berg, ein Stadtbezirk, in dem ich groß wurde, dann nach Amerika wieder zurückgereist bin und dieses Gefühl, ich komme eigentlich hierher, aber eigentlich bin ich genauso ein Gentrifizierer wie alle neuen Bewohner dieses Prenzlauer Berges. Den Urbewohnern ist das scheißegal, ob ich da mal zur Schule gegangen bin, sondern ich beziehe einfach diese neuen großen Wohnungen. Und so ist es bei Elena Silber ganz klar von dem Leben meiner Großmutter inspiriert, über dieses Jahrhundert. Also das ist einfach so. Sie sind sehr autobiografisch, alle meine Romane.
0: Und früher erscheint das nächste Buch. Sie nennen es ein Memoir, ein Erinnerungsbuch über die Freundschaft zu einem verstorbenen Freund, über den Sie auch schon mal geschrieben haben. Was ist das für eine besondere und anscheinend besonders wichtige Verbindung in Ihrem Leben?
1: Na, es ist eben, in gewisser Weise ist es so, wir waren sehr, sehr enge Freunde zu der Zeit. Es ist jemand, der mich eben kennt, wir haben zusammen studiert. Er kennt mich eben aus diesem Kontext. Es gab eben ein Leben innerhalb dieses anderen vermeintlichen Journalistikstudentenleben, Rotes Kloster und so, gab es eben ein Leben, gab es junge Männer, die da irgendwie Frauen kennenlernen wollten, die Konkurrenz miteinander haben. Das war ein interessanter Aspekt. Und nach der Wende haben sich unsere Leben extrem voneinander entfernt. Also er ist eher depressiv geworden. Er war eigentlich immer depressiv, glaube ich. Hat irgendwann aufgehört zu arbeiten, hat in so einer Hinterhofwohnung Prenzlauer Berg gelebt. Ich bin um die Welt gefahren und habe trotzdem, weil er mir so viel bedeutet, und er war dann später mein Trauzeuge, versucht, diesen Kontakt aufrechtzuerhalten.
0: Heißt das Buch auch so?
1: Der Trauzeuger heißt das, ja, ja. Mhm. Und für meine Frau war das immer irgendwie schon so ein bisschen suspekt, wieso ausgerechnet der, mit dem ich so viele mich um Frauen gestritten habe, wieso ausgerechnet der unser Trauzeuger sein soll. Und auch darüber schreibe ich. Ich schreibe über unser Verhältnis zu Frauen, was sich komplett verändert hat, über Konkurrenz in der Freundschaft, was Freundschaft überhaupt bedeutet, ob man Freundschaft aufrechterhalten kann, wenn man so eine verschiedenen Leben lebt. Und ich habe, also, und es gibt da natürlich, als der gestorben ist, habe ich sehr viel Zeit mit ihm verbracht im Krankenhaus. Der ist eben im Krankenhaus Friedrichshain an Krebs gestorben und ich war aber fast jeden Tag. Der hatte eine Tochter, die er nie gesehen hatte, was ich nie verstanden habe. Und ich habe dann diese Tochter gesucht und auch gefunden, die dann sozusagen ihren Vater noch verstarb. Um all das geht es, um Kinder kriegen, um Beziehungen eingehen und was eigentlich der Kern einer Freundschaft ist.
0: Alexander Osangs nächstes Buch erscheint im Frühjahr, Der Trauzeuge. Journalist, Schriftsteller, Filmemacher inzwischen auch. Haben wir keine Zeit mehr, heute drüber zu sprechen. Machen wir ein andermal. Alexander Osang. Schade, dass die Stunde schon um ist. Vielen
1: Allerdings.
0: Dank. Danke Ihnen.
1: Danke Ihnen. War sehr schön. Danke.
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0: Dürfen Bestseller von der KI geschrieben werden? Nach den 10 Uhr Nachrichten geht's um diese Debatte, um den populären, düsteren, dystopischen Roman Daggermouth. Diese Adjektive, die stammten jetzt auch gerade von der KI.

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6: Mit Daniel Marschke. In der Haushaltsdebatte im Bundestag geht es heute auch um den Sozialetat von Sozialministerin Baas. Die AfD-Bundestagsfraktion stellt Strafanzeige gegen Kanzler Merz und Deutschlandfunk Nova gewinnt den Deutschen Radiopreis in der Kategorie Beste Reportage. In den USA wird heute an die Terroranschläge vom 11. September vor 25 Jahren erinnert. Die zentrale Gedenkfeier findet am Mahnmal in New York statt, wo früher die Zwillingstürme des World Trade Center standen. Martin Ganselmeier.
7: Schon in den vergangenen Nächten strahlten zwei gewaltige Lichtsäulen in den Nachthimmel über Manhattan. Genau dort, wo früher das World Trade Center stand. Knapp 3000 Lichtdrohnen, eine für jedes Opfer der Terroranschläge, ließen die beiden Türme wieder auferstehen. Während US-Präsident Donald Trump in Washington bleibt und eine Rede am Pentagon hält, kommen alle noch lebenden Ex-Präsidenten zur zentralen Gedenkfeier mit den Opferangehörigen. Erstmals wird auch der mittlerweile mehr als 8000 Opfer gedacht, die an den gesundheitlichen Spätfolgen der eingestürzten Türme gestorben sind.
6: Am 11. September 2001 hatten Islamisten des Terrornetzwerks Al-Qaida insgesamt 4 Flugzeuge entführt. 2 davon steuerten sie in das World Trade Center, ein weiteres ins Pentagon. Das 4. Flugzeug stürzte im Bundesstaat Pennsylvania ab. Im Bundestag geht heute die Debatte zum Haushaltsgesetz 2027 zu Ende. Am letzten Tag stehen die Etats für Arbeit und Soziales sowie für Forschung, Technologie und Raumfahrt auf der Tagesordnung. Sozialministerin Baas verantwortet mit rund 200 Milliarden Euro oder einem Drittel der Bundesausgaben den größten Einzelhaushalt. Der mit Abstand größte Posten sind Ausgaben für die Rentenversicherung sowie die Grundsicherung im Alter und bei Erwerbsminderung. Was die sogenannte Rente mit 63 betrifft, äußerte sich die SPD-Chefin erneut kritisch. Dabei wandte sie sich an die Menschen, die Angst haben, dass die Rente für besonders langjährig Beschäftigte abgeschafft wird. Wörtlich sagte Baas, es wird einen Vertrauensschutz geben, darauf können sich alle verlassen. Die AfD-Fraktion im Bundestag hat nach eigenen Angaben Strafanzeige gegen Bundeskanzler Merz erstattet. Grund ist eine Äußerung von Merz in der Generaldebatte in dieser Woche. Der CDU-Chef hatte sich in seiner Rede auf den von der AfD verwendeten Begriff Remigration bezogen und hatte gesagt, die Partei wolle eine ethnische Säuberung nach Herkunft und Hautfarbe betreiben. Benjamin Großkopf.
8: Der Justiziar der AfD-Bundestagsfraktion Stefan Brandner spricht von haltlosen und widerwärtigen Äußerungen des Kanzlers und nennt es eine Unterstellung, dass die AfD sich dafür einsetze. Aus Brandners Sicht ist es eindeutig, dass die Justiz tätig werden müsse. Gestern Abend hob der Bundestag wiederum erneut die Immunität von Stefan Brandner selbst auf. Nach seinen Angaben geht es um den Vorwurf der Beleidigung bei einer Wahlkampfveranstaltung vor 3 Jahren.
6: Bei der Verleihung des Deutschen Radiopreises ist der WDR-Podcast Inside Cum-Ex Jagd auf die Steuermafia als bestes Informationsformat ausgezeichnet worden. Evren Geser von Hitradio FFH wurde als beste Moderatorin, Sina Wende von Bayern 1 als beste Newcomerin ausgezeichnet. Als beste Reportage wurde der Mehrteiler Die Lieblingsschülerin von Deutschlandfunk Nova geehrt. Aus Sicht der Jury setzen die Autorinnen Britta Rotsch und Taina Grünzig ein kraftvolles Zeichen gegen sexualisierte Gewalt im Schulsystem. In ihrer Dankesrede betonte Grünzig, wie wichtig solche Radiobeiträge auch künftig sein werden.
9: Und ich appelliere hiermit an alle Redaktionen, weiterhin Themen über sexualisierte Gewalt und Machtmissbrauch anzunehmen. Es ist nämlich nicht immer leicht, dafür Redaktionen zu finden. Aber MeToo ist nicht vorbei und diese Themen sind weiterhin sehr, sehr wichtig. Also nehmt euch diesen Themen an.
6: Die Radiopreisgewinnerin Taina Grünzig. 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
0: Das Wetter.
6: Im Westen und Nordwesten ist es teilweise stark bewölkt. Vereinzelt kann es regnen. Auch im Südosten von Bayern muss mit Regen gerechnet werden. Sonst ist es heute überwiegend sonnig und trocken bei Höchstwerten zwischen 17 und 25 Grad.
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10: Herzlich willkommen. Wie geht's weiter für die Kultur und Literatur nach der Wahl in Sachsen-Anhalt? Wir haben die Schriftstellerin Christine Koschmider gefragt, die in der Nähe von Dessau lebt.
11: Ich werde nicht weggehen. Ich bin keine politische Aktivistin. Ich bin Geschichtenerzählerin. Meine Aufgabe ist es, exakt die Komplexität zu erzählen, die eben macht, dass sich die Welt nicht so binär in hier das Volk, das ehrliche, arbeitende Volk, dort der elitäre, internationalistische Intellektuelle, dass das so nicht aufgeht.
10: Und welche Geschichten Christine Koschmider da so sammelt, mehr dazu im Lauf der Sendung, so gegen 10:45. Zuerst geht es bei uns nämlich um künstliche Intelligenz, die ja nicht nur die Arbeitswelt auf den Kopf stellt, auch Kunst und Literatur verändern sich, wenn ein Knopfdruck genügt, um täuschend echte und oft auch echt gute Bilder oder Texte zu erzeugen. Wir schauen uns gleich einen Roman an, der in den USA das Thema hat hochkochen lassen und was an dieser Debatte so alles dranhängt. Darum geht's gleich.

0: Ein neuer Song mit dem Folk-Pop-Trio Tiny Habits, Love Ruins Everything. Im amerikanischen Literaturbetrieb, da ist die Debatte um den Einsatz von KI in der Literatur in den vergangenen Wochen nochmal richtig hochgekocht. Und zwar geht es um den Roman Daggermaus von der Autorin H.M. Wolfe. Der ist ein Bestseller geworden und dann aber in den Verdacht geraten, dass er mit Hilfe von KI geschrieben wurde. Meine Kollegin Lynn Ruschka ist jetzt bei mir. Lynn, du hast sicher jetzt damit ausführlichst beschäftigt. Lass uns doch erstmal so aufdröseln, worum es eigentlich geht. Also was ist Daggermaus überhaupt für ein Buch?
1: Also Daggermaus ist eine dystopische Romantasy. Es ist so ein bisschen, kannst du dir vorstellen, wie Tribute von Panem noch mit Klassenkritik gemischt. Die Autorin H.M. Wolfe, die hat das Buch eigentlich einfach erst im Selbstverlag einfach ins Internet gestellt als E-Book und da ist es dann so durch die Decke gegangen, dass dann ein sehr großes Verlagshaus aus den USA, Schuster & Schuster, den Titel gekauft hat, nochmal neu rausgebracht hat und jetzt ist es im August eben direkt auf die Nummer 1 der New York Bestsellerliste eingestiegen.
0: Ja. Und seit wann weiß man dann oder ist es vielleicht ja auch noch im Bereich der Vermutungen, dass da KI im Spiel war?
1: Also ganz kurz vorher, bevor das jetzt rausgekommen ist, kam eben eine Studie raus von dem Autor Tuhin Chakrabarti und der hat eben Daggermaus, aber auch noch ganz viele andere Bücher, also 14.000, durch ein KI-Tool, das eben KI aufdecken soll. Pangram heißt das. Ich weiß nicht, ob du davon schon mal was gehört hast. Das ist gerade das quasi akkurateste KI-Detektor-Tool. Und dabei kam raus, und das hat Tuhin Chakrabarti eben auch öffentlich gemacht, das Programm zeigt eben an, dass 60% von Daggermaus nicht aus menschlicher Feder stammen, sondern eben von der KI.
0: Das ist ja beachtlich. Aber um jetzt überhaupt sich die Arbeit zu machen, sowas in so ein Programm einzuspielen, muss man ja quasi erstmal auf die Idee kommen, dass da was nicht stimmen könnte. Du hast es ja im englischen Original gelesen, weil es noch nicht übersetzt. Gibt es da so Stellen, wo man sich denkt, kommt mir komisch vor?
1: Ja, ich dachte auch erstmal, okay, ich muss es erstmal als unvoreingenommen, habe ich versucht, als Konsumentin zu lesen. Und meine größte Überraschung war, also es war wirklich, es ist lauter Twist and Turns gibt es da. Es ist spannend. Also der Plot, es hat mich auch reingezogen. Also von der Qualität hat es sich gar nicht so unterschieden von anderen Büchern des gleichen Genres. Der größte Aufmerker, wenn ich dann doch mal hingeguckt habe, waren schon so komische Metaphern, die so ein bisschen nichtssagend sind, was ja so ein KI-Zeichen ist. Zum Beispiel schärfen da die Konsequenzen die Luft wie zerbrochenes Glas. Das ergibt natürlich gar keinen Sinn. Nee. Und es gibt auch oft diese Dreieraufzählung, die ja auch KI-typisch ist. Also wenn man sich auskennt mit KI-Formulierungen, dann sind die hier schon überall zu finden.
0: Jetzt soll das ja auch bald auf Deutsch erscheinen. Bei Lix, das ist so ein Verlag, der zu Bastei Löbe gehört. Haben die sich denn schon irgendwie jetzt in die Debatte eingeschaltet?
1: Also öffentlich haben sie sich nicht geäußert. Ich kann nur vermuten, dass sie vielleicht einfach den Text vor diesen Vorwürfen gekauft haben. Ich habe dann mal nachgehakt und ein Pressestatement bekommen, das sehr allgemein war und gesagt, die haben gesagt, ja, die kreative Arbeit bleibe bei ihnen in menschlicher Hand. Sie würden sich das schriftlich versichern lassen, dass eben keine KI verwendet wird. Dann habe ich nochmal nachgehakt, ob das denn auf irgendeine Weise überprüft wird. Dann haben sie gesagt, ja, sie verlassen sich auf die fachliche Expertise im Lektorat. Daraufhin habe ich dann mal die Übersetzerin angerufen, die Ulrike Gerstner. Die hat eben 3 Monate lang Daggermaus für Lix aus dem Englischen übersetzt. Und sie hat mir gesagt, sie hat von diesem Skandal eigentlich nur am Rande mitbekommen. Sie hat eben auch unterschreiben müssen für Lix, ich verwende keine KI. Hat dann aber diesen Vorwurf auch mit der Lektorin gar nicht weiter besprochen. Ich habe dann auch mal jetzt die deutsche Leseprobe durch Pangram gejagt und da kommt tatsächlich raus, also die Übersetzung ist von menschlicher Hand. Also vielleicht hat Ulrike Gerstner da einen Text einer Maschine mit per Hand übersetzt.
0: Wollte ich gerade sagen, dann ist die wahrscheinlich kreativer als die Autorin selbst. Aber für die ist das ja jetzt richtig, ja schon auch schlimm eigentlich, solche Vorwürfe zu hören. Hat die sich denn schon mal dazu geäußert?
1: Ja, also H.M. Wolfe sagt, sie ist total gegen KI, sie würde das überhaupt nicht verwenden. Sie hat natürlich auch wahnsinnig viel Hass abbekommen. Man muss auch sagen, sogar ihre Autorenbiografie auf ihrer Website schlägt auf KI an. Es gibt aber auch einfach gerade ganz viele Fälle. Also es gibt noch einen anderen Fall, wo ein Manuskript sehr hoch gehandelt wurde zwischen den Verlagen. Dann kam der Verdacht auf und der Autor wurde in wenigen Stunden fallen gelassen. Anfang des Jahres hatten wir den Fall von Shy Girl. Das war ein Buch, was sogar auf den Markt gebracht wurde und dann wieder runtergegangen. genommen wurde nach den KI-Vorwürfen. Bei Daggermouth ist das ja jetzt anders. Und meine, also das, was ich jetzt irgendwie nur daraus schließen kann, ist, dass anscheinend, wie ernst Verlage das nehmen, diesen Vorwurf und welche Konsequenzen sie daraus ziehen, hängt irgendwie vielleicht auch damit zusammen, wie gut sich das verkauft. Also bei Daggermouth ist es einfach so, es gibt Fans, die Instagram-Seite der Autorin ist voll mit Fanart. Also sich gegen diesen Vorwurf, also dass ich jetzt wirklich glauben würde, dass Daggermouth ohne KI entstanden ist, dafür müsste ich schon die Belege sehen, wie die Autorin ihren Schaffensprozess sozusagen dokumentiert. Vielleicht ist das eigentlich nur der einzige Weg für Autoren. Zum Beispiel Nelio Biedermann, der schreibt ja seine erste Fassung komplett per Hand. Vielleicht ist das die einzige Lösung.
0: Jetzt würde man ja, oder ich würde jetzt erstmal so denken, dass das vielleicht ja eher ein Phänomen ist, was so in der Unterhaltungsliteratur vorkommt, weil die ja auch einen hohen Druck haben, sehr viel Ausstoß zu haben. Aber wir hatten diese Woche das Thema auch schon mal in einer anderen Hinsicht und da gab sogar die Literaturnobelpreisträgerin Olga Tokarczuk zu, dass sie auch schon mal mit KI gearbeitet hat. Das ist jetzt also offenbar gar nicht so auf ein Genre beschränkt.
1: Ja, es ist, also genau, ich glaube, das Vorurteil, dass es eben nur Genre ist, stimmt leider nicht. Also ein weiteres Beispiel ist, es gibt eine Kurzgeschichte aus dem Granta Magazine, die hat den sehr renommierten Preis Commonwealth Short Story Preis bekommen. Pangram hat dann gezeigt, auch 100% KI. Tuin Chakrabarti, der Autor der Studie, hat auch wieder gesagt, okay, wenn man sich ein bisschen auskennt und 5 Minuten darauf verwendet, diese Kurzgeschichte mal durchzugehen, kommt man eigentlich nicht anders als sagen, okay, die ist maschinell erstellt. Es ist wirklich, glaube ich, alle sind gerade davon betroffen. Also selbst im Internet Fans, die Spaß haben, also es gibt ja auch diese Fanfiction-Community, die eben Geschichten weiterschreibt. Also da gab es ja die Serie Heated Rivalry und da ist jetzt auch rausgekommen, dass total viele von diesen Geschichten, die einfach nur umsonst im Internet stehen, auch mit KI entstanden sind. Und das ist natürlich moralisch dann für Leute, die da eigentlich Fans sind, wird das auch diskutiert, ob das in Ordnung ist. Was sagst du?
0: Und verunsichert einen ja auch so als Leserin. Ja. Wenn man jetzt gar nicht mehr weiß, ist das jetzt, was ich im Extremfall sogar selber mit Hilfe von KI mir machen könnte? Oder hat da einer wirklich noch so eine genialische Idee gehabt, oder? Wie geht man denn damit um?
1: Ja, also ich bin mir auch unsicher. Ich glaube, wir müssen uns einfach darauf einstellen, dass man es gerade in diesem Moment nicht sicher wissen kann. Also auch bei Daggermouth, ich kann ja nur sagen, wir haben die Indizien. Ich habe das ganze Buch durch Pangram auch nochmal selbst gejagt und wirklich, da konnte mir das Programm anzeigen, welche Wörter, welche Sätze wahrscheinlich von menschlicher Hand geschrieben wurden und dann wirklich auch die Sätze, die eindeutig markiert sind, 60%, wenn man die dann sieht, dann macht das auch Sinn. Ich habe dann Tuin Chakrabarti auch nochmal angeschrieben und gesagt, bist du dir wirklich sicher? Und er hat mir zurückgeschrieben und gesagt, er versteht gar nicht, wie das jetzt noch eine Diskussion sein kann. Er sei sich 100% sicher, weil natürlich hat Pangram auch mal False Positives, also eben eine Falschbehauptung kann natürlich vorkommen, aber so 1 bis 10.000 ist da die Ratio. Und das kann einfach, bei Daggermouth wäre das sehr unwahrscheinlich, dass es eben bei so vielen Absätzen so einen Fehlalarm gibt. Die Frage ist, was folgt daraus, wenn jetzt eben bei Daggermouth so viele Leute sich eine gute Zeit damit haben? Es gibt ja irgendwie keinen Konsens darüber, wie moralisch verwerflich das ist, jetzt KI zu verwenden. Und man muss auch da sagen, die Beispiele, die ich dir jetzt gezeigt habe, das sind alles Fälle, wo es um Schwarzautoren geht. Also die Frage ist ja auch, wer kann sich eigentlich das leisten, das zuzugeben? Also es wird vielleicht auch mit zweierlei Maß gemessen. Das kann ich jetzt nicht schlussendlich sagen, aber es gibt auch das Beispiel des Autors James Frey, der hat schon mehrere Bücher geschrieben und dann gesagt, ja, schon 2023 hat er gesagt, ich habe die alle bei KI hochgeladen. Dann habe ich der KI gesagt, bitte imitiere meinen Stil. Und warum soll ich dann nicht lauter Kapitel von der schreiben lassen? Also was ist das Problem? Jetzt hat er letztes Jahr ein Buch rausgebracht, dann natürlich dem Verlag versichert, nein, nein, nein, das ist doch alles von mir. Aber wie soll man das dann noch glauben? Und warum wird da quasi moralisch so unterschiedlich gemessen?
0: Ja, und ist ja für die Buchbranche auch wirklich eine Herausforderung. Ja. Wie diskutieren die denn das, wie sie damit umgehen wollen?
1: Ja, ich habe das Gefühl, man darf einfach nicht so tun, als gäbe es die KI nicht. Und klar, jetzt, dass die Übersetzerin mit der Lektorin von Daggermouth gar nicht darüber gesprochen hat, dass es diesen Skandal gibt, das finde ich ja schon bemerkenswert. Und vielleicht gibt es da irgendwie auch ein Tabu, dass man dann gar nicht sich das so ganz genau angucken will. Man sagt ja aber auch in der Schule nicht zu den Schülerinnen so, ja, hier verwendet einfach keine KI und fertig, sondern man muss ja den Unterricht anpassen. Und ich glaube, genau das muss auch hier im Buchmarkt passieren. Also ich als Leserin habe ja vielleicht auch das Recht darauf zu erfahren, ob etwas von der KI erstellt wurde oder nicht. Ich bin jetzt nicht so ein Mega-Fan davon, das eben so zu moralisieren, sondern irgendwie muss es da Richtlinien geben, die das überprüfen.
0: Ja, auch für uns, also damit meine ich jetzt, wenn wir Bücher kritisieren, sind wir auch erstmal eigentlich nur Leserinnen. Was heißt denn das für uns?
1: Ja, ich glaube, das ist halt, diese Zeit ist vorbei, dass wir nur Leserinnen sind. Also ich finde schon, die KI verändert so krass, wie wir schreiben und lesen, dass es einfach klar ist, dass wir in Zukunft, also ich jetzt als Literaturkritikerin, muss einfach auf dem neuesten Stand sein. Also ich finde, das ist schon eine Erwartung, die man dann eben an unsere Branche auch haben kann, dass ich eben weiß, was sind gerade die aktuellen Warnsignale, um eben KI rauszufinden. Jetzt nicht nur das durch Pangram zu jagen, sondern eben auch, was ist gerade nicht nur dieser Bindestrich oder solche Anzeichen, sondern woran kann man es gerade sehen? Und ich glaube, wenn wir nicht wollen, dass das die Literatur total davon überschwemmt wird, brauchen wir eben in Zukunft mehr überprüfbare Systeme, müssen nachgucken, wie die Skripte geschrieben wurden und uns einfach auch damit anfreunden, dass wir es aktuell gar nicht richtig beweisen können, ob etwas mit KI geschrieben wurde oder nicht.
0: Also unbedingt nochmal was dazulernen und genauer hinschauen beim Lesen. Lynn Ruschka, vielen Dank für dieses Gespräch zur Debatte um KI im Literaturbetrieb.

0: White Cadillac mit der australischen Band Tora, die aus ganz unterschiedlichen Künstlern besteht. Auch Ingenieure und Designer musizieren da mit. Die Stadt Tschernowitz in der heutigen Ukraine hat eine bedeutende Lyrikgeschichte. Rose Ausländer, Paul Celan und Selma Meerbaum-Eisinger wurden dort in jüdische Familien hineingeboren und sie schrieben ihre Gedichte auf Deutsch. Aber seit 2010 wird in Tschernowitz auch wieder die zeitgenössische Poesie gefeiert beim Meridian Lyrikfestival, das in diesem Jahr schon zum 17. Mal stattgefunden hat, trotz des Krieges in der Ukraine. Meine Kollegin Stefanie von Oppen ist dorthin gereist.
1: Jeden Morgen um Punkt 9 steht alles still. In der ganzen Ukraine. Autos, Busse, die Arbeit. Für eine Minute. Eine Gedenkminute für die Opfer des Krieges. Im Frühstücksraum eines Hotels in Tschernowitz erheben sich die Gäste. Über einen Bildschirm flimmern Bilder vom Krieg. Explosionen, Panzer, Soldaten in Kampfausrüstung. Martialisch. Doch was geht in den Köpfen unter den Helmen vor?
2: Ein echter, großer, gnadenloser Krieg. Blutiger Krieg. Und so sehr wir uns an ihn gewöhnt haben, so erschreckend klingt es noch immer. In meinem Land herrscht Krieg. Ich bin Soldat in diesem Krieg. Ich bin einer von denen, die eine Waffe in der Hand haben. Und diese Waffe kann töten, Feinde töten.
1: Musik für einen Soldaten heißt das Memoir von Artem Tschech, das demnächst bei Klett-Cotta auf Deutsch erscheint. Erschütternde Inneneinsichten eines Schriftstellers, der schon 2014 im Donbass gekämpft und sich nach der Vollinvasion wieder freiwillig an die Front gemeldet hat.
2: Die Sache ist die, dass wir Soldaten und die Ukrainer insgesamt keine andere Wahl haben, als zu kämpfen. Mein Buch handelt von den inneren Erfahrungen eines Menschen, der den Krieg nicht liebt und auch die Armee nicht liebt. Aber ehrlich gesagt kenne ich in meinem gesamten militärischen Umfeld niemanden, der die Armee lieben würde, der kämpfen wollte oder dem das Freude bereiten würde. Wir haben einfach keine andere Wahl.
1: Artem Tschech ist einer der Stars auf dem Meridian Lyric Festival. Der Saal im Bartka Kulturzentrum ist überfüllt. Das Publikum vorwiegend unter 30. Tschech hat einen neuen Roman dabei, Das Krankenhaus des heiligen Pantheon. Über einen Künstler, der angeblich im Krieg gefallen sein soll, das erfährt und dann ein Spiel daraus macht. Artem Tschechs Verlegerin ist die 32-jährige Evgenia Lopata.
3: Ich habe an seinem Manuskript gearbeitet und er schrieb mir ein SMS, du, ich gehe jetzt mal zu einer Operation und ich weiß nicht, ob ich zurückkomme. Also falls ich nicht mehr mit dir spreche, nimm einfach dieses Manuskript als Endversion.
1: Evgenia Lopata leitet nicht nur den Tschernowitzer Meridian Verlag, sondern auch das gleichnamige Festival. Das Festival war immer ein europäisches. Die Gelder kommen maßgeblich aus Deutschland und Österreich.
3: Wir haben bewusst Lesungen gemacht an den Orten, die unsere Geschichte repräsentieren. Und in den Zeiten dieses großen Krieges ist es unmöglich, diesen kulturellen Spaziergang wiederzumachen.
1: Tschernowitz, ganz im Westen der Ukraine, gilt als fast sicher. Eine sehr lebendige und auch wegen seiner Universitäten auffallend junge Stadt. Die Sandsäcke vor den Kellerfenstern, die strikte Sperrstunde ab Mitternacht und die Gedenkstätte für gefallene Tschernowitzer vor einer hohen Wand, die mit einer Plane in Gelb und Blau bespannt ist, lassen den Krieg allerdings nicht ganz vergessen. Umso wichtiger ist die Literatur und besonders Lyrik für uns, sagt Autor Dron aus Lviv, Lemberg. Auch damit wir uns weniger einsam fühlen, schreibe er Gedichte. Der gläubige Katholik hat ein Gedicht über die Liebe im Krieg geschrieben. Er hat es in Anspielung auf das Neue Testament Brief an die Korinther genannt. Und es endet so.
2: Die Liebe versagt niemals. Wo es Erkenntnis gibt, wird sie verschwinden. Denn manchmal, wenn das Geschützfeuer verstummt ist, schließen Freunde die Augen der Geliebten, wickeln sie in Schlafsäcke und tragen sie davon und geben sie an die Lebenden weiter.
1: Auch Arthur Drohn ist Soldat geworden, hat einen Angriff der Russen schwer verwundet überlebt, bei dem 4 seiner Kameraden getötet wurden. Über seinen bisher nur auf Ukrainisch erschienenen aktuellen Roman sagt die Grande Dame der ukrainischen Literatur, Oksana Sabuschko, es sei eine neue Version des berühmten Antikriegsbuchs von Oskar Maria Remarque.
4: Das ist im Osten nichts Neues des 21. Jahrhunderts. Was großartig ist an dieser neuen Generation, sie schreiben sehr gute Lyrik und sehr gute Sachbücher. Und sie bemühen sich um eine völlig neue Sprache. Eine Sprache, die zum Informationszeitalter passt. Und Arthur Drons Buch ist ein sehr gutes Beispiel für diese neue Sprache. Er erzählt unter anderem davon, wie einer seiner Kameraden getötet wird und wie sie ihn durch den Schmutz ziehen im Kugelhagel.
1: Sey Shadan kommt aus einer der umkämpftesten Städte der Ukraine, Charkiw.
5: Für mich ist es sehr wichtig, heutige Gefühle zu fixieren. Ja, wie leben wir jetzt, was denken wir darüber, welche Hoffnungen und so weiter. Das sind die Gedichte. Das ist nicht Zeit für die Romane. Ich denke, dass Kriegsromane kommen ein bisschen später.
1: Shadan ist Friedenspreisträger des deutschen Buchhandels. In Deutschland wurde er mit seinen Romanen bekannt. Seit 2022 engagiert er sich unermüdlich für die Armee, tritt mit seinen Texten und seiner Band in Städten an der Front auf.
5: Wir sind die Gesellschaft der Veteranen. Also morgen nach diesem Krieg kommen viele, viele Männer und Mädchen, auch Frauen, auch ja, zu Hause. Und sie haben ihre emotionalen Probleme, psychologische Probleme. Sie müssen wieder zu normalem Leben adaptieren.
1: Seit Beginn des Krieges schreibt Shadan auch vorwiegend Lyrik. Er hat einen neuen Band zum Festival mitgebracht. Als der Moderator längst von der Bühne gegangen ist, steht Shadan immer noch da und liest ein Gedicht und noch eins. Er hat bei diesem Festival das letzte Wort mit einem Gedicht, das so endet.
2: Und der Schöpfer sitzt im alten Viertel auf einem wuchtigen Balkon, hoch über den alltäglichen Leidenschaften, hoch über den Akazien der Nacht. Und nichts von dem, was er erschaffen hat, gefällt ihm.
0: Das 17. Lyrikfestival in Czernowitz. Unsere Kollegin Stefanie von Oppen war dort. Und für Aufbruch und Zuversicht plädiert Herbert Grönemeyer in diesem Song, der auf seinem Album »Das ist los« vor 3 Jahren erschienen ist, »Deine Hand«.
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1: Am Dienstag haben wir ja hier in der Lesart über die Shortlist für den Deutschen Buchpreis berichtet und gleich drei der darauf nominierten Titel, die sind sofort auch noch auf die Spiegel-Bestsellerliste gesprungen. Auch der Roman, über den wir jetzt sprechen wollen und der mir ohnehin auch schon vorher seit Wochen überall begegnet, den also jeder und jede zu lesen scheint. Ich rede von Anton und Alma von Dana Vohwinkel und dieses Buch hat Katharina Herrmann für uns gelesen. Frau Herrmann, wer sind denn diese beiden Figuren überhaupt, die dem Buch seinen Titel geben? Also wer ist Anton und wer ist Alma?
2: Ja, das sind ganz einfach die beiden Hauptfiguren von diesem, ja jetzt schon zweiten Roman von Dana Vohwinkel. Und das sind beides junge Studierende, die in Berlin leben und die sich eigentlich schon in ihrer Schulzeit im Rahmen eines Schüleraustauschs kennengelernt, dann aber aus den Augen verloren haben, obwohl eben beide in Berlin groß geworden sind, allerdings an ganz unterschiedlichen Ecken. Alma in eher einem Berliner Randbezirk, in so einer ja sehr lieblosen, deutschen, kleinbürgerlichen Patchwork-Familie und Anton dagegen eher so im Stadtzentrum, in einer ja, kosmopolitischen, intellektuellen, jüdischen Familie. Und die beiden treffen sich jetzt zufällig bei einer Fachschaftsparty an der Uni wieder und nach einer sehr holprigen Anfangsphase werden sie dann ein ganz glückliches Paar und zwar wirklich auch so glücklich, dass sie sich dann beide sicher sind, irgendwo, das ist jetzt die große Liebe.
1: Also Sie sagen, die kommen aus unterschiedlichen Ecken, aber ich höre raus, sie kommen ja auch aus ganz unterschiedlichen Familien und haben verschiedenen Herkunftshintergrund. Wie finden die sich da trotzdem?
2: Ja, das ist ganz richtig, wie Sie sagen. Anton ist eben Jude. Er hat selber ganz schmerzvolle Erfahrungen mit Antisemitismus gemacht. Der Holocaust und antisemitische Übergriffe prägen die Geschichte auch seiner Familie. Alma dagegen ist Deutsche und noch dazu entfernt verwandt mit dem NS-Täter Martin Bormann. Also es sind wirklich ganz, ganz unterschiedliche Familiengeschichten auch. Und trotzdem verbindet die beiden in dem etwas. Also Alma hat in ihrer Familie ganz wenig Zuwendung und Unterstützung erfahren und ihre Kindheit ist vor allem geprägt von einem Gefühl der Einsamkeit. Und Anton wiederum eben aufgrund seiner Erfahrung mit Antisemitismus und dieser Erfahrung immer wieder ausgegrenzt zu werden, außen vor zu sein, kennt ebenfalls dieses tiefe Gefühl von Einsamkeit und im Grunde suchen beide einen Ort, dem sie zugehörig sind, wo sie verstanden werden und finden den gewissermaßen ineinander und das bringt sie zusammen.
1: Und dienen diese beiden Hintergründe, die die Figuren mitbringen, auch so dazu, dass das eben dann keine reine Liebesgeschichte ist, die Dana Vohwinkel erzählt, sondern eben will sie auch mehr damit lebendig machen, also auch so Sozial- und Zeitgeschichte? Oder wie muss ich mir das vorstellen?
2: Ja, in der Tat. Es geht tatsächlich um beides. Also es geht hier um eine Liebesgeschichte, aber auch um ganz, ganz aktuelle Fragen unserer Gegenwart, die einen ganz komplexen historischen Hintergrund ja auch haben, nämlich die Frage des Zusammenlebens von jüdischen und nichtjüdischen Menschen. Anton ist ja auch Geschichtsstudent und schreibt seine Masterarbeit und beschäftigt sich dann grob gesagt auch mit der Frage, wie Geschichtsschreibung jüdischer Identität erzählt, also mit der Frage, was ist jüdische Identität und wie wird jüdische Identität historisch konstruiert. Und da ist der Roman wahnsinnig aktuell. Das sind ja Fragen, die seit dem 7. Oktober 23 in ihrer auch politischen Reichweite ganz stark debattiert werden und die auch in dieser Komplexität, also der 7. Oktober kommt auch im Roman zentral vor, die werden auch eben abgebildet im Roman in ihrer ganzen Komplexität und da eben auch erwogen immer wieder.
1: Und wir wissen ja auch, dass gerade eben diese Themen wie Identität, Antisemitismus, das sind ja eben auch Themen, bei denen es schnell zu Streit kommt und man nicht so schnell einfache Antworten findet. Wie geht denn der Roman damit um?
2: Sehr differenziert, dadurch, dass die Figuren Anton und Alma beide keine Figuren sind, die sich das gerne gedanklich leicht machen. Die sind auch beide sehr feinfühlig. Die ringen ganz viel mit sich und mit ihren Positionen. Und ich finde, hier ist es auch gerade ein Kunstgriff der Autorin, dass sie zwei Studierende als Figuren wählt und insbesondere eben auch einen Historiker als Hauptfigur hat. Und das erlaubt es Dana Vohwinkel natürlich eben nicht nur einen großen Liebesroman zu schreiben, das ist es auch, sondern eben auch gegenwärtige, hochpolarisierte Debatten ganz differenziert durch diese Figuren zum einen theoretisch reflektieren zu lassen, aber eben auch in ihrem Liebesleben und in ihrem Alltag, in ihren zwischenmenschlichen Beziehungen ganz konkret und praktisch ausloten zu lassen.
1: Also Sie klingen begeistert in meinen Ohren und können offenbar gut nachvollziehen, warum der Roman so viele Leute offenbar begeistert und jetzt ja auch im Endspurt für den Deutschen Buchpreis ist.
2: Ja, also ich finde das wirklich sehr nachvollziehbar, eben weil eben, wie gerade jetzt schon gesagt, diese komplexen Fragen der Gegenwart verhandelt werden, ohne dabei undifferenziert irgendwie auch Antworten vorgeben zu wollen, auch ohne theorielastig zu werden, obwohl es so differenziert ist. Denn gleichzeitig ist es eben auch eine sehr, sehr emotionale Liebesgeschichte mit ganz plastisch konstruierten jungen Figuren. Und das unterhält durchaus auch. Und ich würde sagen, es ist eigentlich selten in der deutschsprachigen Literatur, dass wir einen Roman haben, der wirklich so stark Herz und Kopf gleichermaßen anspricht und dann noch mit einem klugen Humor, mit genauen Gegenwartsbeobachtungen und einfach sehr gut geschrieben ist.
1: Also klare Empfehlung von Katharina Herrmann, der neue Roman von Dana Vohwinkel, Anton und Alma. Und am Montag ist die Autorin auch bei uns in der Lesart zu Gast. Und ihr Buch, wer es jetzt schon gleich lesen will, übers

0: Neu bei uns im Programm von Deutschlandfunk Kultur. Ein Aufruf, hin und wieder mal ganz bewusst die rosa Brille aufzusetzen. Rose Colored Glasses von Annika Russo. Über 30 Jahre lang war Karl Corino Literaturredakteur beim Hessischen Rundfunk. Und als ich da meine Ausbildung gemacht habe, da war mir gar nicht so klar, mit was für einem Großkaliber ich es eigentlich zu tun hatte, wenn man diesen respekteinflößenden Kollegen mit dem damals schon leuchtend grauen Haar im Sender begegnet ist. Obwohl er, nachdem wir beide aus Franken miteinander warm geworden waren, er schon mal erzählte, dass er auch immer mal wieder Manuskripte aus der DDR geschmuggelt hat. Also jedes noch so flüchtige Flurgespräch mit ihm war immer anregend und oft auch lustig, denn man konnte wirklich gut lachen mit Karl Corino. Jetzt ist er im Alter von 83 Jahren gestorben und woran man sich immer erinnern wird, ist, wie sehr er sich für die DDR-Literatur eingesetzt hat. Er machte ja eine eigene Radiosendung, Transitradio hieß die. Da interviewte er Autorinnen wie Christa Wolf oder Ulrich Plenzdorf und nachdem er jahrelang selbst von der Stasi überwacht worden war, deshalb hat er dann 1996 ein Buch über die Stasi-Kontakte des ehemaligen Schriftstellerverbandsvorsitzenden der DDR, Hermann Kant, veröffentlicht, der darauf geantwortet hat, indem er ihn in seinem Roman Ocarina als Geierwalli vom Hessischen Rundfunk bezeichnet hat. Neben diesem Einsatz für die Literatur der DDR war Karl Corinos große Leidenschaft der österreichische Schriftsteller Robert Musil, über den er auch eine große Biografie geschrieben hat. Hören wir mal Karl Corino.
1: Da ich nun ja sozusagen der Doyen der Musil-Forschung bin, komme ich immer wieder auf diesen Autor zurück. Ich überwache, was im Internet an neuen Texten angeboten wird. Es tauchen immer mal wieder Briefe von Musil auf. Also diese Dinge überwache ich und versuche sie in die neue Musil-Ausgabe bei Jung und Jung erscheint einzuspeisen.
0: Karl Corino war das über seinen wahrscheinlich Lieblingsschriftsteller Robert Musil. Jetzt ist Karl Corino mit 83 Jahren gestorben, aber es lohnt sich auf jeden Fall, seine Bücher über DDR-Literatur und über Robert Musil nochmal zu lesen.
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3: Mein Name ist Janko Verbole aus Ingolstadt und mein Lieblingsautor ist Robert Harris. Durch Zufall habe ich seinen Erstlingsroman Vaterland gefunden und er hat mich dann so begeistert aufgrund seiner Recherche. Also man merkt dieses Herzblut, was er da hat. Und in dem Buch Vaterland geht es darum, dass das Dritte Reich und Hitler den Krieg überstanden hat. Es kam dann zum Waffenstillstand und er entwickelt da so eine Kriminalgeschichte, die dieses System entlarvt, wie der sich eigentlich von Roman zu Roman noch tiefer in diese Recherche einarbeitet. Das war auch mit so das Faszinierende für mich. Ich warte schon drauf, dass wieder was kommt. Ja. Lass mich überraschen.
0: Janko Verbole liest in Ingolstadt den Roman Vaterland von Robert Harris, erschienen im Heine Verlag als Taschenbuch für 14 Euro in einer Übersetzung von Hans-Wilhelm Hefs. Und bei diesem Song, da zuckt es einem eigentlich doch bis heute sofort in den Beinen. September, ein weltweiter Dauerbrenner auf dem Dancefloor 1975.

0: Christina Kroschmieder hat Bücher über Sex und über das Überwinden ihrer Alkoholsucht geschrieben. Sie ist in 19 Jahren 21 Mal umgezogen und hat sich dann in einem Haus niedergelassen, über das sie auch ein Buch geschrieben hat. Und dieses Haus, das steht in der Nähe von Dessau in Sachsen-Anhalt, wo ja am Wochenende gewählt wurde. Christina Kroschmieder war auch im Wahlkampf aktiv. Sie hat am Montag noch mit anderen protestiert und sich jetzt entschlossen, ein 100-Tage-Tagebuch zu schreiben. Und ich freue mich, dass wir über diese Idee sprechen können, Frau Kroschmieder. Hallo, schön, Sie zu sprechen.
1: Ja, hallo, danke für die Einladung.
0: War das denn so ein spontaner Entschluss da, so Sonntagabend nach den ersten Wahlergebnissen? Oder wie sind Sie auf diese Idee gekommen, da jetzt ein Tagebuch zu führen?
1: Also die Credits gebe ich auch gleich mal weiter. Die gehen an Andreas Hilger, den Intendanten der Dessauer Landesliteraturtage. Wir stehen ja alle schon seit Wochen und Monaten miteinander im Austausch. Und der sagte zu mir, ich habe mich entschieden, ein 100-Tage-Tagebuch zu schreiben. Und dann dachte ich, möglicherweise ist das angesichts des massiven Interesses, das uns allen ja entgegenschlägt, die wir Bewohner dieses 1,7 Millionen Bundeslandes sind seit den Wahlen, ganz entscheidend zu dokumentieren. Und zwar nicht mehr nur das, was bislang so präsent war, die blauen Balken und das Gezetere und der Aufstand und die Wut, sondern wie leben wir denn jetzt weiter? Was machen wir denn jetzt weiter? Und was für Eindrücke, was für Veränderungen können wir verzeichnen? Aber auch, wie geht es im Alltag weiter? Und das fand ich ja auch zum Selbstsortieren eine ganz gute Aufgabe.
0: Und was ist da jetzt schon bei rumgekommen? Sie haben es ja schon ein paar Tage jetzt gemacht.
1: Ja, also ich werde natürlich nicht jeden Tag, weil dann nimmt das auch irgendwie so einen zwanghaften Zug an, dass man immer liefern müsse. Ich sammle sozusagen 3-4 Tage. Und es fing damit an, dass ich am Wahltag selbst gar nicht in Sachsen-Anhalt war, sondern in Weimar, wo ich mit einem Theaterprojekt eine Freibad-Performance, wir hatten ein Gastspiel dort und da geht es um Ost-West-Erlebnisse mit Freibädern und wie Menschen auch die Wende und den Wandel und die Veränderung erlebt haben. Und das erschien irgendwie ganz angemessen, einen Wahltag so auch zu verbringen. Und ich musste um 18 Uhr kurz, also als die Prognosen rauskamen, mein Telefon ausschalten und habe es dann erst nach der Vorstellung um 21.30 Uhr wieder angeschaltet. Und dann ging es mir wie wahrscheinlich vielen anderen. Es waren unendlich viele Nachrichten von besorgten Freunden aus anderen Bundesländern als auch in meinem eigenen darauf. Und von außen kommt sehr häufig dann die Frage, ja, wie geht's euch denn jetzt? Und war das ein Schock? Und ich denke immer nur, warum sollte das ein Schock sein? Wir haben das kommen sehen. Wir haben das gewusst. Und der Bauch reagiert natürlich. Aber der Kopf sagt die ganze Zeit, halt die Klappe, Bauch. Das ist exakt, was sie angedeutet hat, worauf es hinausgelaufen ist.
0: Jetzt ist das ja so, dass in dieser ganzen Nachbesprechung, aber auch schon davor, wird ja auch viel über dieses Stadt-Land-Gefälle gesprochen und die Leute auf dem Land, die wählen anders, die sind anders drauf. Aber sie leben ja da quasi mitten unter denen im Dorf. Wie ist das, wenn man da lebt? Nehmen Sie die Leute und ihre Ansichten auch nochmal ganz anders wahr? Wenn Sie da zum Beispiel sagen, Sie sind in so einem Freibad und lesen, da kriegen Sie da auch irgendwas mit?
1: Also es ist interessant, dass selbst in Ihrer Formulierung, Sie leben ja unter denen. Und das ist ja, mit Sicherheit nicht abfällig und gehässig gemeint. Ja, ja.
0: Oh nein,
1: ich wollte darauf hinaus, wie wir über diese BewohnerInnen oder so, man merkt, das ist so eine Terra Incognita. Ja? Und es gibt ein Stadt-Land-Gefälle, das hat man ja auch an den Wahlergebnissen ganz klar gesehen. Halle, der einzige Wahlkreis, wo es ein einziges grünes Direktmandat gab. Und auch in Dessau-Nord sind die Ergebnisse, ich glaube, bei 37 oder 39, also unter 40, was in Dessau-Roßlau, wo man einen AfD-Ortsbürgermeister mit HDJ-Vergangenheit hat, schon gleich ganz anders aussehen dürfte. Also natürlich sieht man, dass bestimmte Maßnahmen offenbar besser verfangen, je kleiner, weniger divers die Bevölkerung ist. Oder möglicherweise könnte man auch denken, je stärker der Einfluss von wenigen auf wenige andere ist, das wird es zu analysieren gelten. Aber gleichwohl sind eben, wenn ich unter diesen Menschen lebe, sind es eben nicht die Landbevölkerung oder diese oder jene, sondern es sind auch die 12 Menschen, die mit mir in Aachen im Verein Wir mit dir sind, der zusammen mit einem anderen Verein Bündnis in Zerbst und einem in Köthen und einem in Bitterfeld-Wolfen zusammen eine Kampagne kurz vor der Wahl noch gestartet hat, in denen sich sehr viele Bewohner dieser Orte auf Wahlplakaten haben abbilden lassen mit Namen und Gesicht und gesagt haben, warum sie die Demokratie doch für das Bessere aller Systeme halten und was sie daran reizt und warum sie demokratisch wählen. Und auch wenn das sich nicht abzeichnet an diesen Wahlergebnissen, denke ich eben, es ist schon entscheidend zu gucken, wie in jedem Supermarkt, in jedem Friseursalon, in jedem Schwimmbad, auf die einzelnen Personen zu gucken und nicht nur auf die Prozentsätze.
0: Was denken Sie denn von dem, was Sie da auch so, wenn Sie sich eben in demokratischen Zusammenhängen engagiert haben, erlebt haben, was ist denn da am wirkungsvollsten? Also wo erreicht man vielleicht Leute auch noch am ehesten?
1: Indem man Politik macht statt Virtue Signaling oder abstrakte Begriffe. Das ist vielleicht auch eine Lektion, die ich gelernt habe. Was wir in diesen Bündnissen getan haben, war mit Sicherheit gut, um uns gegenseitig zu stützen und zu stärken. Aber wenn Demokratie oder Vielfalt, das sind ja total abstrakte Begriffe. Und ich glaube, die Lebensrealität, und zwar nicht nur die von irgendwelchen anderen Menschen, sondern auch meine eigene, besteht hier zu einem Großteil aus Rechnungen, die ich bezahle, aus Wohnverhältnissen, in denen ich lebe, aus einer Schule, in die meine Kinder oder meine Enkelkinder gehen. Also sprich, mein Alltag besteht am wenigsten daraus, dass ich da sitze und mir Gedanken über den abstrakten Begriff der Demokratie mache. Und es gibt einen Berufsschullehrer in Sangerhausen, der wurde kürzlich für den Spiegel interviewt. Da gab es eine Diskussion unter seinen Schülerinnen und Schülern und er sagte, ich wünsche mir so sehr, dass nichts von dem, was das Leben dieser Schüler bisher ausgemacht hat, verschwindet. Und gleichzeitig fürchtet er aber, dass denen die Vorstellungskraft, dass das alles doch noch verschwinden könnte, einfach mal fehlt. Und ich glaube, das trifft auch viele von uns zu. Wir beschreien permanent etwas, was verloren gehen könnte. Aber so und so viel Prozent einer Bevölkerung haben keinen Migrationshintergrund oder sind nicht queer. Also das ist so ein bisschen wie, zuerst kamen sie für die Kommunisten, aber ich war kein Kommunist. Und dann kamen sie für die Juden, aber ich war kein Jude. Und es gibt einfach sehr viele Menschen, die zunächst mal nicht betroffen sein werden von politischen Maßnahmen. Und das ist erschreckend zu sehen, dass man sich damit ganz gut einrichten kann, offenbar.
0: Und wie gehen Sie denn so als Schriftstellerin, das ist ja Ihr Beruf und Sie haben da auch Lesungen oder sind irgendwie vernetzt mit anderen und da kommen Sie ja auch mit AfD-Leuten in Kontakt. Ich habe gehört, dass Sie auch schon mal einem Bürgermeister, einem AfD-Bürgermeister Hausverbot bei einer Veranstaltung erteilt haben. Das ist ja eine Maßnahme, das kann man machen. Wie können Sie sich da noch so positionieren?
1: Also dazu zwei Dinge. Ich fange mal mit dem Hausverbot an. Das habe ja nicht ich alleine erteilt, sondern ich bin Teil verschiedener Bündnisse und eines dieser Bündnisse hatte eine Veranstaltung in Dessau ein paar Wochen vor den Wahlen. Da ging es um die totalitären Maßnahmen und Strukturen, den Aufbau derer sich die neue Rechte bedient. Und das war ganz klar eine politische Veranstaltung. Und wir waren als Veranstalter, hatten auch das Hausrecht. Und dann stand ein Laurenz Notdurft, seines Zeichens Ortsbürgermeister von Dessau-Roßlau und eben Mitglied, ehemaliges Mitglied der verbotenen heimattreuen deutschen Jugend, die schwerstvölkisch, antisemitisch, rassistisch und wegen Anlehnung und Nähe zur nationalsozialistischen Jugendorganisation und Parteien verboten wurde. Und aus diesem Grunde haben wir von unserem Hausrecht Gebrauch gemacht und ihm den Zugang verboten. Und der Mann ist ja geschult und er ist Jurist und er stand dann in seinem hellen Leinenanzug und als gewählter Ortsbürgermeister sehr lange vor uns und hat sehr sachlich gesagt, ja, er würde das natürlich respektieren und hat aber nach unserem Namen gefragt und mit welcher Berechtigung wir das Hausrecht ausüben und welchem Verein wir angehören. Also das kommt dazu Machtdemonstrationen und Drohgebärden und dann in diesem Zuge hat er nach meinem Namen auch gefragt, den ich ihm genannt habe. Und daraufhin, ich vermute da einen Kontext, kam er zu einer Lesung, die ich im Flussbad Dessau-Resumpf hatte und saß in seinem Leinenanzug in der letzten Reihe und ich habe ihn sehr spät erst entdeckt, hätte da auch das Hausrecht als Einzelperson gar nicht ausüben können. Und vor allem ist der Punkt ja, dass man dann steht vor einem Publikum, das sagt, naja, der Mann im Leinenanzug ist doch gewählter Ortsbürgermeister und dann hätte man eine politische Bühne im schlimmsten Falle ihm noch geboten. Und deswegen habe ich dann für ihn gelesen, aber ich vermute mal, dass das kein literarisches Interesse war, das ihn zu meiner Lesung hat kommen lassen.
0: Ja, das klingt, als wären Sie da auch so ein bisschen in so einem Dilemma in so einer Situation. Wie geht's denn jetzt weiter? Sie schreiben jetzt Tagebuch und wie geht's ansonsten weiter? Weggehen wollen Sie ja wahrscheinlich nicht aus Sachsen-Anhalt.
1: Wollen manchmal vielleicht schon, aber ich denke so, ich gehöre zu der am wenigsten gefährdeten Bevölkerungsgruppe und ich kann mich wehren und auf mich wird auch geguckt und ich habe Verbündete in anderen Bundesländern, in Institutionen. Das hat ja nicht jeder. Nicht jeder hat Artikulationsfähigkeit. Ich werde nicht weggehen. Ich werde nur mir überlegen, ich bin keine politische Aktivistin und das ist ja häufig dann auch sehr reduziert, worauf das hinausläuft. Ich bin Geschichtenerzählerin. Meine Aufgabe ist es, exakt die Komplexität zu erzählen, die eben macht, dass sich die Welt nicht so binär in hier das Volk, das ehrliche, arbeitende Volk, dort der elitäre, internationalistische Intellektuelle, dass das so nicht aufgeht. Und ich merke eine zunehmende Verrohung, interessanterweise ja auch auf unseren Seiten, also auf Seiten der demokratischen Kritiker und Kritikerinnen der AfD, wenn ich mir angucke, dass ein Herr Chrupalla und ein Herr Siegmund, die ich persönlich und politisch verachte, aber aufgrund ihrer Berufe, Maler und Raumduftverkäufer, dass das so häufig eingeht in das Bashing und das Lächerlichmachen. Und das finde ich grundfalsch, weil ich Respekt vor Berufsgruppen habe. Und das allen in die Hände spielt, die sagen, da macht sich jemand über uns lustig, dass wir das tumbe Volk sind. Und sie merken, ich kann keine ihrer Fragen in drei Worten beantworten. Und das macht die Geschichtenerzählerin aus. Und als solche will ich weiterarbeiten.
0: Und das ist gut. Und dann sprechen wir bald weiter über die Geschichten, die Sie vielleicht uns in Ihrem Tagebuch festhalten und erzählen, Christine Kosch, wieder. Vielen Dank für dieses Gespräch. Alles Gute für Sie.
1: Ich danke Ihnen. Vielen Dank.
0: Und wie sich die Ereignisse des 11. September 2001 in der Musik spiegeln, darum geht's gleich nach den Nachrichten hier in Deutschlandfunk Kultur.

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3: Mit Daniel Marschke. In den USA wird heute der Terroranschläge vor 25 Jahren gedacht. Nach dem schlechten Abschneiden bei der jüngsten PISA-Studie fordern die Grünen mehr Einfluss des Bundes auf die Bildungspolitik und ein Film über den früheren brasilianischen Präsidenten Bolsonaro sorgt für Hausdurchsuchungen. In den USA wird heute der Terroranschläge vor 25 Jahren gedacht. Die zentrale Gedenkfeier findet am Mahnmal in New York statt, wo früher die Zwillingstürme des World Trade Centers gestanden haben. Am 11. September 2001 hatten Islamisten des Terrornetzwerks Al-Qaida insgesamt 4 Flugzeuge entführt. 2 davon steuerten sie in das World Trade Center, ein weiteres ins Pentagon. Das 4. Flugzeug stürzte im Bundesstaat Pennsylvania ab. Aus Sicht des früheren Außenministers Gabriel standen die 9-11-Anschläge am Beginn einer Entfremdung zwischen den USA und Deutschland. Dazu habe auch der mit den Anschlägen begründete Krieg gegen den Irak beigetragen, sagte der SPD-Politiker im Deutschlandfunk.
4: Ich glaube, dieser Krieg hat nicht nur Deutschland und Amerika damals entzweit, sondern ist, glaube ich, die Grundlage dafür gewesen, dass danach das Vertrauen in die amerikanische Politik sehr gelitten hat. Und bis heute ist es so, dass beispielsweise jetzt öffentliche Debatten über das geführt werden, was in Russland passiert und vorbereitet wird, dass es Menschen gibt, die sagen, na, ob das denn der Wahrheit entspricht, wir sind ja damals auch belogen worden.
3: Sigmar Gabriel, Vorsitzender der Atlantikbrücke. Wie in dieser Woche bekannt wurde, haben deutsche Schüler bei der neuen PISA-Studie schlechter abgeschnitten als je zuvor. Daher fordert Grünen-Chefin Brandner nun mehr Einfluss des Bundes auf die Bildungspolitik der Länder. Wie sie der Rheinischen Post sagte, muss das sogenannte Kooperationsverbot aus ihrer Sicht aufgehoben werden. Damit wäre es dem Bund möglich, sich stärker an Investitionen zu beteiligen. Bislang ist Schulbildung Ländersache, der Bund kann nur begrenzt unterstützen. Bei der jüngsten PISA-Studie hatten deutsche Schüler und Schülerinnen vor allem in Mathematik und bei der Lesekompetenz besonders schlecht abgeschnitten. Die Waldbrände in Indonesien breiten sich weiter aus. Auf den Inseln Borneo und Sumatra brennen Wälder und Torfgebiete. Millionen Menschen leiden unter extrem schlechter Luft- und Atemwegserkrankungen. Auch Orang-Utans müssen in Sicherheit gebracht werden. Jennifer Johnston.
5: Die Brände in Indonesien verursachen derzeit mehr als ein Drittel der weltweiten Emissionen aus Waldbränden. Atemwegserkrankungen haben sich innerhalb von einer Woche mehr als verdoppelt, so das indonesische Gesundheitsministerium. Fast 1 Million Masken und hunderte Sauerstoffbehälter wurden in die betroffenen Gebiete geschickt, zusammen mit tausenden medizinischen Fachkräften. Die Behörden sprechen von der heftigsten Brandsaison seit 11 Jahren.
3: Bei der Verleihung des Deutschen Radiopreises ist der Mehrteiler Die Lieblingsschülerin von Deutschlandfunk Nova als beste Reportage ausgezeichnet worden. Aus Sicht der Jury setzen die Autorinnen Britta Rotsch und Taina Grünzig ein kraftvolles Zeichen gegen sexualisierte Gewalt im Schulsystem. Ein weiterer Radiopreis für das beste Informationsformat ging an den WDR-Podcast Inside Cum-Ex Jagd auf die Steuermafia. Darüber hinaus gab es zahlreiche weitere Preise. Anna Nowak.
6: Die beste Morgensendung kommt von 1Live vom WDR. Jule Blase und Selina Pegel zeigen, so die Jury, eine authentische, frische und nahbare Show. Mit dem Deutschen Radiopreis als beste Moderatorin wurde Efren Gezer von Hitradio FFH ausgezeichnet, die Jury mit Haltung, Herz und Persönlichkeit überzeugte. Sänger Ray Garvey würdigte in einer emotionalen Rede den in diesem Jahr verstorbenen Radiomoderator Rick DeLisle als Radiolegende. Er bekam posthum den Ehrenradiopreis verliehen.
3: Ein Film über den früheren brasilianischen Präsidenten Jair Bolsonaro sorgt für zahlreiche Durchsuchungen. Laut Polizei geht es um die mögliche Veruntreuung öffentlicher Gelder in Millionenhöhe im Rahmen der Filmproduktion. Dabei sollen 49 Durchsuchungsbefehle vollstreckt worden sein. Das noch nicht veröffentlichte Biopic Dark Horse zeichnet ein positives Bild des rechtsgerichteten Ex-Präsidenten. Die Ermittlungen erfolgen kurz vor der Präsidentschaftswahl, bei der Bolsonaros Sohn Flávio den linken Amtsinhaber Lula da Silva herausfordert. Umfragen vor der Wahl am 4. Oktober sagen ein Kopf-an-Kopf-Rennen voraus.
0: Das Wetter.
3: Im Westen und Nordwesten ist es teilweise stark bewölkt, vereinzelt kann es regnen, auch im Südosten von Bayern muss mit Regen gerechnet werden. Sonst ist es überwiegend sonnig und trocken bei Höchstwerten zwischen 17 und 25 Grad.
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7: Einen schönen guten Tag wünsche ich, freue mich, dass Sie dabei sind. Heute vor 25 Jahren sind zwei Flugzeuge in die Türme des World Trade Centers in New York gestürzt. Die Terroranschläge vom 11. September 2001 jähren sich heute zum 25. Mal. Es gibt viele Gedenkveranstaltungen. Und auch hier in der Musiksendung beschäftigen wir uns mit 9/11. Wie haben sich Musikerinnen und Musiker, Komponisten mit dem 11. September auseinandergesetzt, ihn verarbeitet? Darum geht es hier gleich. Zuerst aber Tell Me von Johnny Rodriguez alias 54 Ultra.

Tell Me von 54 Ultra im Deutschlandfunk Kultur. Diese Bilder haben sich eingebrannt ins kollektive Gedächtnis. Die Bilder der Zwillingstürme des World Trade Centers in New York, die in Flammen stehen, mit riesigen Rauchwolken umgeben. Immer wieder sind die Bilder gezeigt worden, bis aus ihnen eine Endlosschleife geworden ist. Und auch 25 Jahre nach den Terroranschlägen sind sie noch sehr präsent im Gedächtnis vieler Menschen. Wie haben Musikerinnen und Musiker auf diese Bilder, auf dieses traumatische Ereignis reagiert? Es gibt Klagemusik, es gibt politische Songs über 9/11. Manche sind dokumentarisch an das Ereignis herangegangen oder sie haben geistliche Musik darüber geschrieben. Wir haben uns hier in der Sendung einige Werke rausgegriffen und wir beginnen mit William Basinski und seinen Disintegration Loops.

0: So beginnen die Disintegration Loops von William Basinski. Und was diese Arbeit mit dem 11. September zu tun hat, darüber spreche ich jetzt mit meinem Kollegen Raphael Smarzoch. Hallo.
1: Hallo Marie, schön hier zu sein.
0: Diese Endlosschleifen, die sind zu einer der bekanntesten Arbeiten im Zusammenhang mit dem 11. September geworden. Warum?
1: Also das Interessante an dieser Arbeit ist ja zunächst einmal, dass Basinski diese Musik gar nicht als Reaktion auf die Anschläge komponiert hat. Die Disintegration Loops, die sind eher sowas wie ein Zufallsfund. Ja? Also, oder genauer gesagt, man hört es auch schon so ein bisschen in den Aufnahmen, das Dokument eines Zerfalls. Also Basinski, vielleicht für den Hintergrund, der hat ja seit den 70er, 80er Jahren mit Tonbandschleifen schon gearbeitet. Und 2001 herum, da wollte er eben alte Bänder aus dieser Zeit digitalisieren und musste eben bei diesem Digitalisierungsprozess feststellen, dass die Bänder, ja, also während sie abgespielt werden, zerfallen, also disintegrieren und daher eben auch der Name The Disintegration Loops. Also das Spannende an dieser Arbeit ist einfach, dass Basinski buchstäblich den Verfall seiner Musik festhält. Ja, also wir hören hier nicht einfach eine Komposition über Vergänglichkeit, sondern wir hören einem realen Material beim Vergehen zu. Und das hat mir Basinski selbst zu dieser Arbeit vor ein paar Jahren erzählt.
2: When it was all over, I realized that a profound, you know, realization, this is not.
3: Als alles vorbei war, merkte ich, dass ich nicht nur den Tod dieser Melodien festgehalten hatte. Indem ich den gesamten Prozess aufnahm, dokumentierte ich ihren Tod und ihr Leben. Sie waren alle sehr unterschiedlich und wunderschön und zerfielen jeweils auf ihre eigene Art und in ihrer eigenen Zeit. Jedoch behielt jede Melodie ihre charakteristischen Züge bei. Am Ende bleiben nur noch die wesentlichen und akzentsetzenden Noten übrig, so wie bei Menschen. Wenn wir unsere alten Eltern sehen, wie sie immer älter und vergesslicher werden, behalten sie doch immer ihre eigene Identität bei. Allerdings gibt es manche Dinge, die nicht unbedingt so wichtig sind und die verschwinden.
2: They're still who they are, but there are certain things that are maybe not so necessary, go away.
0: Das sagt William Basinski zu seinen Disintegration Loops und so klingt ein Loop gegen Ende.

0: Ja, da hört man wirklich, wie die Musik zerfällt, zerbröckelt. Mhm. Wo kommt denn dann der 11. September ins Spiel?
1: Ja, durch eine ziemlich unheimliche zeitliche Überlagerung. Also die Arbeit an diesen Loops war praktisch abgeschlossen, als die Anschläge geschahen. Und Basinski lebte damals in New York und beobachtete aus seinem Loft in Brooklyn heraus den Rauch über Manhattan aufsteigen, während diese Musik eben bei ihm im Hintergrund lief. Und plötzlich wurde eben dieser Zerfall dieser Tonbänder mit einer ja ganz anderen Bedeutung aufgeladen, die vorher natürlich nicht da drin war. Also man hörte jetzt nicht mehr nur diesen melancholischen Verfallsprozess, sondern ja einfach den Verlust darin, die Zerstörung und wenn man so will vielleicht auch das Verschwinden einer vertrauten Welt. Und das Spannende oder auch sehr eigentümlich an diesen Disintegration Loops ist auch, dass sie eben den 11. September nicht wie andere Kompositionen, die wir später noch hören werden, illustrieren, indem sie eben mit da irgendwie Geräusche von Flugzeugen, Sirenen, Stimmen mit einbauen. Also es gibt keine konkreten Verweise auf das Geschehen. Und trotzdem scheinen eben diese langsam auseinanderfallenden Klänge sehr genau etwas von diesem historischen Moment zu erfassen und festzuhalten.
0: Vielleicht auch, weil dieses Loopen, dieses immer wiederkehrende auch zu dieser Erinnerung an den 11. September passt.
1: Genau, und das ist eine sehr gute Beobachtung. Das ist eben das besonders Interessante an dieser Arbeit, denn der 11. September ist ja nicht nur dieses historische Ereignis, was einmalig passiert ist, sondern der ist ja sehr schnell zu einem weltumspannenden Medienereignis geworden, dessen Bilder wir ja Jahr zu Jahr, nicht nur zu Jubiläen, sondern Jahr zu Jahr immer wieder sehen. Also das Flugzeug, das in den Turm fliegt, die Explosion, die einstürzenden Hochhaustürme. Und Amerika, das kann man glaube ich auch so beschreiben, durchlebt dieses Trauma alljährlich in einem telemedialen Loop immer wieder aufs Neue. Und genau darin liegt eben diese erstaunliche Entsprechung zu Basinskis Musik. Auch hier kehrt etwas permanent wieder, aber es kehrt niemals vollkommen identisch zurück. Also bei jeder Wiederholung fehlt eben ein kleines Stück. Und das ist auch das Unheimliche an diesen Disintegration Loops. Also Erinnerung bedeutet hier nicht, dass wir etwas konservieren oder dass etwas konserviert wird. Erinnerung verändert ihren Gegenstand. Sie erzeugt Lücken, lässt Details verschwinden und hält eben gleichzeitig auch an bestimmten Bildern umso hartnäckiger fest. Ja.
0: William Basinski, Disintegration Loops, darin gibt es keinen konkreten Klang, genau. Also des 11. Septembers. Beim Komponisten Steve Reich ist das anders, da wird es expliziter. Er hat ein Stück über den 11. September geschrieben mit dem Titel WTC 9/11 und das klingt so. Was hören wir hier genau? Was macht Steve Reich hier?
1: Also Steve Reich verwendet hier Originalaufnahmen aus dem unmittelbaren Geschehen rund um die Anschläge herum. Also wir hören Funkverkehr, Stimmen von Fluglotsen sind da verarbeitet, Feuerwehrleute, die da etwas sagen. Und dazu kommen später im Stück noch Interviews, die er Jahre später eben mit Freunden und Nachbarn aus New York geführt hat. Und diese Stimmen, das ist das Tolle an diesem Stück und das Interessante, sind bei Reich einfach nicht bloß dokumentarische Zuspielungen, die einfach über die Musik gelegt werden, sondern Reich hört ganz genau auf ihre Sprachmelodie, auf den Rhythmus, die Tonhöhe, die Betonung und lässt das Streicherensemble, in diesem Fall das weltberühmte Kronos-Quartett, das nachspielen. Ja? Und wenn man so in die Vergangenheit von Reichs Musik blickt, ist das jetzt keine neue Vorgehensweise. Das hat er bereits in dem Stück Different Trains gemacht. Da reflektiert er seine Zugreisen als Kind durch Amerika, während zur selben Zeit in Europa Deportationszüge fuhren. Und auch hier wird eben aus gesprochenen Sätzen musikalisches Material. Und in WTC 9/11 greift Reich eben auf dieses Verfahren zurück.
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0: Schwer auszuhalten, ja. Finde ich. Diese Musik zu hören, wird da nicht auch eine Grenze berührt, vielleicht sogar überschritten, wenn aus diesen tatsächlichen Notrufen, Augenzeugenberichten dann ein Klang entsteht?
1: Ja, also das ging mir jetzt genauso auch beim Hören. Also es, wie in dieser Studiosituation, in der wir hier jetzt stehen. Also ich fand das auch sehr beklemmend. Aber ich würde auch sagen, das ist, auch darin liegt auch so die entscheidende Spannung dieses Stücks. Ja, also Reich verwandelt eben diese Stimmen in Musik. Ja, es schaut sich einzelne Sätze, einzelne Fragmente an, wiederholt sie, zieht einzelne Laute in die Länge, kürzere Passagen auch in die Länge und lässt halt eben auch Streicher eben diese Motive daraus entwickeln. Und da stellt sich halt eben diese Frage, die du dir ja auch jetzt gestellt hast. Ja, also was passiert letztendlich, wenn man reales Entsetzen ja, in Musik überführt, also das sozusagen ästhetisiert? Ja? Mhm. Also wird es dadurch erfahrbarer? Irgendwie schon jetzt, ne? Also dass wir das jetzt so gehört haben. Darf man das? Das
0: ist wird ja auch irgendwie rübergerettet sozusagen, nochmal in eine andere Form. Ja.
1: Ja, und das ist schon echt ein sehr, sehr Stück mit sehr vielen tiefen Ebenen, die man da so heraushören kann, über die man auch nachdenken kann. Und diese Diskussion, die wir jetzt auch so leicht angerissen haben, die war auch schon beim Erscheinen des Stücks präsent. Selbst das ursprüngliche Plattencover, ja, das war da ein Bild der brennenden Türme mit dem heranfliegenden zweiten Flugzeug, das wurde aufgrund von starken Protesten ja mit dem aktuellen Cover ersetzt, auf dem man nur den Rauch sehen kann, der von den Türmen aufsteigt. Und das zeigt einfach, wie empfindlich damals schon die Grenze eben zwischen Erinnerung, Dokumentation und dann eben auch künstlerischer, ästhetischer Inszenierung war.
0: Aber was Reich macht, ist ja, er bleibt jetzt nicht bei dem unmittelbaren Schrecken stehen.
1: Genau. Also das Stück besteht ja aus drei Teilen. Ja, das ist so, glaub 20 Minuten lang und verändert am Ende auch seine Perspektive. Ja, also am Anfang steht der 11. September selbst, der Schrecken. Dann kommen die Erinnerungen der Menschen dazu, also den Ausschnitt, den wir gerade gehört haben, die das eben selbst miterlebt haben. Das ist der zweite Teil. Und der dritte Teil geht sozusagen in so eine Art von Gedenken über. Und in diesem Abschnitt spielt auch eine jüdische Tradition eine Rolle. Die Schmira, also die Totenwache. Und aus diesem dokumentarischen Beginn wird also am Ende so etwas wie ein musikalisches Ritual. Und das finde ich eben auch im Zusammenhang mit Basinski sehr interessant. Bei Basinski zerfällt Erinnerung langsam vor unseren Ohren und Reich versucht dagegen, diese Erinnerung festzuhalten, ja, also in Stimmen und Musik. Aber gerade dadurch hört man auch, wie schwierig und kontrovers es auch sein kann, aus einem Trauma Kunst zu machen.
0: Der 11. September 2001 hat natürlich auch in der Popmusik tiefe Spuren hinterlassen und eins der bekanntesten Beispiele ist Bruce Springsteens Album The Rising. Erschienen 2002, das hat er geschrieben, direkt unter dem Eindruck der Anschläge. Darin geht es um Verlust, Trauer, aber immer wieder auch um die Frage, wie kann eine Gemeinschaft nach einer solchen Katastrophe weiterleben? Das wird besonders deutlich im Titelsong. Da erzählt Springsteen aus der Perspektive eines Feuerwehrmanns, der das brennende World Trade Center hinaufsteigt und währenddessen fliehen andere Menschen nach unten. Und daraus macht er ein spirituelles Bild von Tod, Erlösung und Hoffnung. Wir hören von Bruce Springsteen, The Rising.

0: Bruce Springsteen mit The Rising. Wir sprechen im Deutschlandfunk Kultur weiter über die Verarbeitung der Terroranschläge des 11. September in der Musik. Bei mir im Studio ist nach wie vor mein Kollege Raphael Smarz auch. Bei Springsteen, da steckt also trotz aller Trauer noch die Hoffnung drin, dass nach dem 11. September sowas wie Gemeinschaft wieder möglich ist. Mhm. Die Band Sleater Kinney reagiert 2002, auch ein Jahr nach den Anschlägen, ganz anders. Wie klingt das bei Ihnen?
1: Also Sleater Kinney veröffentlichen ein Jahr nach den Anschlägen das Album One Beat, ja, und auf dem sie Amerika nach dem 11. September thematisieren. Also so ein bisschen wie Bruce Springsteen auch. Und besonders konzentriert findet man das in ein paar Stücken auf dem Album, unter anderem auch Far Away. Und Far Away ist zunächst einmal sehr persönlich, ja. Also darin beschreibt die Sängerin Corinne Tucker, wie sie den Anschlag eben erlebt hat. Sie ist früh morgens aufgewacht, hat einen Anruf bekommen, sitzt mit ihrem kleinen Sohn auf der Couch und an der amerikanischen Westküste eben vor ihrem Fernseher. Und da schließt sich für mich auch so ein Kreis eben zu William Basinski und diesem telemedialen Loop, ja, also über den wir am Anfang gesprochen haben. Denn Tucker erlebt eben den Anschlag nicht auf den Straßen New Yorks, sondern genauso wie viele Millionen andere Menschen als Medienereignis über sich wiederholende Bilder auf Bildschirmen. Und die Musik, ja, die klingt äußerst unruhig und wütend und fasst das, glaube ich, auch diese ersten Gefühle sehr gut in Töne. Hier ist Far Away.

0: Slater Kinney mit Far Away. Ja, da hört man, da ist man ganz nah dran am unmittelbaren Schock des 11. September. 20 Jahre später dann, 2021, ist aus dem Ereignis schon ein geschichtliches geworden. Auch wenn man sagen kann, die Geschichte ist nie ganz vorbei, aber es ist trotzdem ein anderer Blick auf dieses Trauma. Avo Pärt hat 2021 mit Oh Holy Father Nicholas nochmal eine ganz andere musikalische Form dafür gefunden. Was ist das für ein Stück?
1: Also Pärts Komposition führt uns tatsächlich an einen sehr konkreten Ort zurück, nämlich zur griechisch-orthodoxen St. Nikolaskirche unmittelbar am World Trade Center. Die alte Kirche wurde ja beim Einsturz der Türme vollständig zerstört und später als St. Nicholas Greek Orthodox Church and National Shrine wieder aufgebaut. Und für diesen neuen Ort hat Pärt auch Holy Father Nicholas geschrieben, ein A Cappella-Stück für Chor auf der Grundlage eines orthodoxen Gebets an den Heiligen Nikolaus.

0: Vox Clamantis mit einem kurzen Ausschnitt aus Oh Holy Father Nicholas von Avo Pärt. Ja, was verändert sich da im musikalischen Blick auf den 11. September?
1: Also, wie du schon eingangs gesagt hast, ja, bei Pärt liegt dieses Ereignis ja 20 Jahre zurück und es gibt für ihn einfach nichts mehr zu dokumentieren oder zu erzählen, ja, was eben nicht bereits bekannt wäre. Also die Bilder und Geschichten des 11. September, die sind bereits Teil des kollektiven Gedächtnisses. Seine Musik wird deshalb ja so zu etwas wie einem Raum für Erinnerung. Ja. Also sie will den 11. September eben nicht noch einmal hörbar machen, sondern so etwas ja wie Einkehr oder Gedenken ermöglichen. Und das passiert natürlich auch eben zu diesem, das passt eben auch natürlich zu diesem besonderen Ort. Die Kirche selbst ist ja eben auch ein Zeichen dafür, dass aus einem Ort der Katastrophe und Zerstörung eben dann auch ein Ort der Erinnerung geworden ist.
0: Wenn wir jetzt nochmal auf diese ganz fünf sehr unterschiedlichen Stücke schauen, was kann denn Musik über den 11. September erzählen?
1: Also ich glaube, Musik kann erfahrbar machen, was eben zwischen diesen Bildern liegt, die wir ja alle kennen. Also den persönlichen Schock, das langsame Verblassen von Erinnerung, Trauer, Wut und irgendwann ja dann eben auch die Möglichkeit, mit diesen Ereignissen abzuschließen und zumindest erstmal Abstand dazu zu gewinnen. Und ich würde sagen, Musik zeigt also, wie sich unsere Beziehung zu dem 11. September über die Zeit hinweg verändert. Ja, also sie macht aus dem Schock Erinnerung und aus der Erinnerung dann irgendwann Gedenken.
0: Raphael Smarzoch mit Gedanken und Beispielen aus der Musik, die sich mit dem 11. September auseinandergesetzt hat. Vielen Dank für das Gespräch. Und im Deutschlandfunk Kultur hören Sie jetzt Joya Marlene aus der Schweiz mit My Little Secret.

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1: Während ihres Studiums in Weimar begann Aline Cohen Musik zu machen und trat mit ihrer eigenen Band auch auf. Dann machte sie den Abschluss als Umweltingenieurin, ging in die Niederlande und schloss einen Masterstudiengang an. Mit der Musik dachte sie, sei sie durch. Doch dann kribbelte es und es zog sie doch wieder auf die Bühne. Und jetzt ist sie auf Tournee und heute Abend in Schwerin.
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1: Aline Cohen, das Konzert, heute Abend im Schlosshof in Schwerin. Weitere Stationen sind unter anderem Braunschweig, Oldenburg und Erfurt. Aus Schaffhausen in der Schweiz kommt Indie-Folk mit dunkler Stimme und viel Weite. The Gardener and the Tree. Die Band verbindet Folk mit hymnischem Rock. Dabei treffen ruhige, erdige Passagen auf große Refrains und atmosphärische Gitarren. Heute Abend sind The Gardener and the Tree in Dresden.

0: The Gardener, The Tree. Das Konzert heute Abend im Beatpool in Dresden. Weitere Stationen sind Köln und Berlin.
1: Das waren die Musiktipps, heute zusammengetragen von Nicolas Hansen.
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1: Hallo, ich freue mich, dass Sie zuhören. Warum muss ich diese Musik überhaupt noch empfehlen, fragt sich mein Kollege Carsten Rocho. Die müsste doch schon viel bekannter sein. Die Rede ist von Ibibio Sound Machine, eine Band aus London, die noch auf den großen Erfolg wartet. Vielleicht kommt er ja mit dem neuen Album, das stellen wir hier gleich in der Kolumne vor, neben einem schönen Album mit dem Titel Endloses Hour. Dass nichts endlos ist und sich alles verändern muss, darüber singen Rikas aus Stuttgart in Changes. Changes.

0: Changes von der Band Rikas aus Stuttgart. Ebibio Sound Machine, das ist ein Kollektiv aus London um die Sängerin Anne Williams. Sie ist geboren in London, aber ihre Kindheit hat sie größtenteils in Nigeria verbracht. Und in ihrer Musik, da mischen sich westafrikanische Klänge, Funk, Disco und elektronische Elemente. 2014 hat sich das Kollektiv gegründet, sich immer weiterentwickelt und ist vor allem bekannt für die großartigen Live-Shows. Jetzt ist ein neues Album erschienen, Chopping Mountain heißt es. Und Carsten Rochow stellt es in seiner Kolumne vor als eins von drei Alben.
1: Seit Jahren wird Ebibio Sound Machine der große Durchbruch.

Album hören auf Dauer ermüden. An einer Sache lässt sich allerdings nichts rütteln. Ibibio, Sound Machine bleiben auch auf Chopping Mountain unmittelbar zugänglich und deswegen frage ich mich, warum ich diese Band überhaupt noch empfehlen muss. Sylvan Esso sind bei der Herangehensweise genau der Gegenentwurf von Ibibio Sound Machine. Das Duo setzt nämlich auf reichlich Abwechslung und schlägt zudem beim neuen Album Our Infinity eine ganz neue Richtung ein. Eigentlich sind Sylvan Esso als experimenteller, in Elektronik verliebter Indie-Pop-Act bekannt. Und das Experimentieren hört glücklicherweise auch auf Our Infinity nicht auf. Nur strecken Amelia Meath und Nick Sanborn ihren Kopf ganz weit aus der Duo-Blase heraus und lassen deutlich mehr Band zu. Mit dabei Wilco-Schlagzeuger Glenn Cochy und Jan Wessner von Y-Oak. So viel Platz hatten Gitarren und Drums hier noch nie. Hot Slap und Flood Season ziehen Richtung Indie-Rock, während Back Again und Jessica noch ordentlich elektronisch knistern. Es ist eine Freude zu hören, wie eine Band sich öffnet und neue Facetten entdeckt.

0: Smith.
1: Au Infinity bedeutet so viel wie endloses Aua. Während Meath und Sanborn am Album gebastelt haben, hat Hurricane Helene Teile ihrer Heimat North Carolina verwüstet. Aus solchen Erfahrungen ziehen Sylvan Esso eine erstaunliche Kraft und machen ihr vielleicht bislang stärkstes Album. Block Party werden endgültig von ihrer Vergangenheit eingeholt. Vor einem Jahr ist ihr Debüt Silent Alarm zum 20. Jubiläum vielerorts als stilprägendes Indie-Rock-Album gewürdigt worden. Silent Alarm gewinnt also weiter an Bedeutung, doch Block Party geben sich auf Anatomy of a Brief Romance ein ganzes Stück selbst auf.
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1: Block Party irren hier durch Samples, elektronische Beats, Synthesizer und Songfragmente, ohne eine klare Richtung zu finden. Viele Stücke wirken, als wären ein paar halbgare Ideen aus dem Proberaum irgendwie zu Arrangements zusammengesetzt. Kele Okereke zieht zwar alle Register, um seiner Stimme möglichst viele Farben zu entlocken, klingt dabei aber häufig seltsam affektiert. Auch textlich geht er aufs Ganze und verarbeitet eine gescheiterte Romanze bis ins Detail. Was wohl schonungslos persönlich klingen soll, wirkt auf mich stellenweise eher wie ein verschmierter Tagebucheintrag mit Einhorn auf dem Umschlag.

Dabei haben Blockparty auf Alpha Games vor 4 Jahren noch versucht, ihre alte Energie wiederzufinden. Warum sie diesen Weg nicht weitergegangen sind, bleibt mir ein Rätsel. Auf Anatomy of a Brief Romance geht wenig zusammen. Blockparty wissen offenbar selbst nicht mehr, wohin mit ihrer Musik.

Block Party, Anatomy of a Brief Romance, erscheint heute genauso wie Ao Infinity von Sylvan Esso. Und Ibibio Sound Machine hat auch ein neues Album. Chopping Mountain heißt es, vorgestellt hier im Deutschlandfunk Kultur. Das Album, das uns diese Woche hier begleitet hat, das kommt von Sophie Reuer aus Wien. Eine Künstlerin, die so viel kann, dass es fast ein bisschen unheimlich ist. Sie hat Geige studiert, außerdem Psychologie und Philosophie auf Lehramt. Sie ist als DJ, Malerin und Schauspielerin tätig und macht nebenher auch noch ihre eigene Musik. Und trotzdem hat auch Sophie Reuer diese Momente, in denen sie sich nicht gut genug findet und selbst kritisiert. Manchmal ist man sich selbst eben der größte Feind. Darüber denkt Sophie Reuer nach auf ihrem Album Before After und besonders im Track Cavalier. Darin geht es um die Frage, ob Taktik einen ans Ziel bringt oder ob man sich damit nur ins eigene Knie schießt. Sophie Reuer mit Cavalier.

0: Cavalier von unserem Album der Woche Before After von Sophie Reuer hier im Deutschlandfunk Kultur. Für den Musiker Xavier Naidoo war es keine gute Woche. Gegen ihn besteht der Verdacht der Volksverhetzung. Naidoo wird angeklagt am Landgericht Mannheim. Er soll 2023, wie der SWR berichtet, eine Person beleidigt und in diesem Zusammenhang Texte mit antisemitischem Inhalt veröffentlicht haben. Besonders während der Corona-Pandemie ist Naidoo ja mit verschwörungstheoretischen Botschaften aufgefallen. Mehr schlechte Nachrichten hat jetzt auch Christoph Möller in seinem musikalischen Wochenrückblick. Er blickt auf die Reaktionen aus der Musik auf das Wahlergebnis in Sachsen-Anhalt.
1: Rapper Yasin hat auf Instagram ein sehr persönliches Video geteilt. Ein Telefonat mit seinem Baba. Yasin spricht über die Gefühle seiner Mutter rund um die Wahl in Sachsen-Anhalt.
2: Ja, sie ist sehr verzweifelt einfach. So gesagt, sie hat Angst, wenn ich nach Württemberg komme und so, dass was passiert. Und ich soll jetzt erstmal nach der Wahl zumindest nicht kommen und sowas. Und ja, ich will auch nicht weg.
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1: Mit großer Sorge blickt auch Lydia Grün, die Präsidentin des Deutschen Musikrats, auf das Wahlergebnis. Es handele sich um eine politische Zäsur. Zitat: Musik und Kultur brauchen Freiheit, Vielfalt und Demokratie. Die kulturpolitischen Entwicklungen im Land Sachsen-Anhalt werden wir daher künftig genau beobachten. Im MDR Kultur bekräftigte Volkert Ude, Geschäftsführer der Köthener Bachfesttage, sein Bekenntnis, von einer AfD-Regierung kein Geld anzunehmen.
4: Weil wir nicht wollen, dass Sebastian Bach und seine Kunst missbraucht wird, wie das zu anderen Zeiten schon geschehen ist. Wir müssen uns dann um andere Finanzierungsquellen außerhalb des Bundeslandes bemühen und das werden wir auch schaffen.
1: Apropos Klassik, bei dieser Meldung in unseren Nachrichten war ich richtig überrascht.
5: Die Berliner Philharmoniker haben einen hypothetischen Wert von 2 bis 3 Milliarden Euro. Zu diesem Ergebnis kommt eine Studie der Unternehmensberatung BCG.
1: 2 bis 3 Milliarden Euro. Die Berliner Philharmoniker sind ein echter Goldesel. Hotelübernachtungen, Gastronomie, Aufträge für die lokale Wirtschaft. Berlin kann dankbar sein für diese Kulturinstitution, denn 1 Euro öffentlicher Förderung erzeugt bei den Berliner Philharmonikern einen Wert von 2 bis 3 Euro. Was heißt das denn jetzt eigentlich? Noch mehr Förderung für die Klassik? Man kann aber auch neidisch werden bei diesen Zahlen. 250.000 Menschen besuchen die Konzerte des Orchesters jedes Jahr. 3,1 Millionen Menschen folgen ihm in sozialen Medien. Kein anderes Spitzenorchester weltweit hat so viele Follower. Aber was macht man eigentlich als Musikerin, wenn man zufällig nicht bei den Berliner Philharmonikern spielt? Viele freiberufliche MusikerInnen in Deutschland, vor allem im Pop, sind armutsgefährdet. Der Verband Pro Musik, der diese MusikerInnen vertritt, hat in dieser Woche mit einem anderen Verband, dem Verband der unabhängigen MusikunternehmerInnen, kurz VUT, ein Abkommen geschlossen. In Zukunft gibt es festgelegte Vergütungsregeln für Studio-Sessions und Streaming-Einnahmen. Kommt etwa ein Gitarrist für 3 Stunden ins Studio einer Band, soll er dafür ab sofort mindestens 350 Euro bekommen, sofern das Label der Band Mitglied im VUT ist.
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1: Es geht bei dem Abkommen um klare Regeln und bessere Entlohnung für MusikerInnen. Nur ist dieses Geld überhaupt vorhanden bei kleinen Labels, die teilweise am Existenzminimum arbeiten? Pro Musik hofft zumindest, dass die neuen Standards auch für mehr Fairness im Streaming sorgen. MusikerInnen werden nämlich nun auch zwingend am Streaming-Gewinn eines Songs beteiligt, zumindest wenn der sehr erfolgreich ist. Für Major-Labels gilt diese Vereinbarung nicht. Und jetzt noch eine Musikempfehlung zum Wochenende. Der Brite Bonobo bringt akustische Instrumente und elektronische Klangerzeugung in ein musikalisches Gespräch wie kaum sonst jemand. Heute bringt er sein neues Album raus, Distance in Static. Und wenn Bonobo ins Studio geht, dann gibt es meist diesen einen Song, sagt er, der bestimmt, wie das Album klingt, welche Stimmung es haben wird. Dieses Mal war es der hier, Fire in the Water, mit der pakistanischen Sängerin Arush Aftab, die in Urdu darüber singt, bringt, wie die Jugend zu Ende geht.

Arush Aftab mit Bonobo und Fire on the Water. Ein guter Song zum Herbstanfang, finde ich. Eine Papiertüte ist das Markenzeichen von Marino, einem Musiker, der in den sozialen Medien groß geworden ist. Für ihn ist die Papiertüte ein Weg, überhaupt mit so viel Öffentlichkeit umzugehen und den Fokus ganz auf seine Musik zu lenken. Und die hören wir jetzt. Greed ist ein Song über die Gier, die hier als Person auftaucht.

Giuseppe. Marino mit Greed. Gestern Abend war Deutschlandfunk Kultur on Tour in Schwerin im Theaterzelt des Mecklenburgischen Staatstheaters. Und zu Gast auf der Bühne war der Kabarettist Harald Schmidt. Im Gespräch mit ihm ging es um vergangene und bevorstehende Landtagswahlen, um Frisuren von PolitikerInnen und den 11. September. Und außerdem war das Publikum eingeladen, mitzudiskutieren. Dieses Gespräch diesen Abend können Sie gleich nochmal hören. Und zwar nach 12 Uhr hier im Deutschlandfunk Kultur. Und bis dahin gibt's Musik von Rooty aus Essex, So Much More.

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4: Mit Daniel Marschke. In den USA wird der Terroranschläge vor 25 Jahren gedacht. Die Oppositionsfraktionen im Bundestag beklagen die geplanten Haushaltskürzungen im Sozialbereich und bei den Filmfestspielen in Venedig wird über künstliche Intelligenz diskutiert. In den USA wird heute an die Terroranschläge vom 11. September vor 25 Jahren erinnert. Die zentrale Gedenkfeier findet am Mahnmal in New York statt, wo früher die Zwillingstürme des World Trade Centers gestanden haben. Martin Ganselmeier.
5: Schon in den vergangenen Nächten strahlten zwei gewaltige Lichtsäulen in den Nachthimmel über Manhattan. Genau dort, wo früher das World Trade Center stand. Knapp 3000 Lichtdrohnen, eine für jedes Opfer der Terroranschläge, ließen die beiden Türme wieder auferstehen. Während US-Präsident Donald Trump in Washington bleibt und eine Rede am Pentagon hält, kommen alle noch lebenden Ex-Präsidenten zur zentralen Gedenkfeier mit den Opferangehörigen. Erstmals wird auch der mittlerweile mehr als 8000 Opfer gedacht, die an den gesundheitlichen Spätfolgen der eingestürzten Türme gestorben sind.
4: Am 11. September 2001 hatten Islamisten des Terrornetzwerks Al-Qaida insgesamt 4 Flugzeuge entführt. 2 davon steuerten sie in das World Trade Center, ein weiteres ins Pentagon. Das 4. Flugzeug stürzte im Bundesstaat Pennsylvania ab. Die Oppositionsfraktionen im Bundestag haben die geplanten Haushaltskürzungen im Sozialbereich beklagt. Bei der Debatte über den Etat von Bundesarbeitsministerin Baas sagte die linken Politikerin Matzi, den Jobcentern fehle Geld für Weiterbildung und nachhaltige Vermittlung. Der Grünen-Abgeordnete Grau bemängelte Einsparungen beim Wohngeld. Die AfD-Abgeordnete Schielke Ziesing kritisierte die Abschaffung der abschlagsfreien Rente nach 45 Beitragsjahren. Bundesarbeitsministerin Baas warnte vor Rentenkürzungen und steigenden Beiträgen, sollte die geplante Reform nicht umgesetzt werden. Der Etat für Arbeit und Soziales macht mit rund 200 Milliarden Euro etwa ein Drittel des Gesamthaushalts aus. Die AfD-Fraktion im Bundestag hat nach eigenen Angaben Strafanzeige gegen Bundeskanzler Merz erstattet. Grund ist eine Äußerung von Merz in der Generaldebatte in dieser Woche. Der CDU-Chef hatte sich in seiner Rede auf den Begriff Remigration bezogen. Dabei hatte er der AfD vorgeworfen, eine ethnische Säuberung nach Herkunft und Hautfarbe betreiben zu wollen. Benjamin Großkopf.
6: Der Justiziar der AfD-Bundestagsfraktion Stefan Brandner spricht von haltlosen und widerwärtigen Äußerungen des Kanzlers und nennt es eine Unterstellung, dass die AfD sich dafür einsetze. Aus Brandners Sicht ist es eindeutig, dass die Justiz tätig werden müsse. Gestern Abend hob der Bundestag wiederum erneut die Immunität von Stefan Brandner selbst auf. Nach seinen Angaben geht es um den Vorwurf der Beleidigung bei einer Wahlkampfveranstaltung vor 3 Jahren.
4: Bei der Verleihung des Deutschen Radiopreises ist der WDR-Podcast Inside Cum-Ex Jagd auf die Steuermafia als bestes Informationsformat ausgezeichnet worden. Als beste Reportage wurde der Mehrteiler Die Lieblingsschülerin von Deutschlandfunk Nova geehrt. Aus Sicht der Jury setzen die Autorinnen Britta Rotsch und Taina Grünzig ein kraftvolles Zeichen gegen sexualisierte Gewalt im Schulsystem. In ihrer Dankesrede betonte Grünzig, wie wichtig solche Radiobeiträge auch künftig sein werden.
1: Und ich appelliere hiermit an alle Redaktionen, weiterhin Themen über sexualisierte Gewalt und Machtmissbrauch anzunehmen. Es ist nämlich nicht immer leicht, dafür Redaktionen zu finden. Aber MeToo ist nicht vorbei und diese Themen sind weiterhin sehr, sehr wichtig. Also nehmt euch diesen Themen an.
4: Die Radiopreisgewinnerin Taina Grünzig, die Reportagereihe Die Lieblingsschülerin, ist auch in der Deutschlandfunk-App zu hören. Bei den Filmfestspielen in Venedig wird über den Einsatz von künstlicher Intelligenz diskutiert. Auslöser ist die Dokumentation Be Brave über Renzo Rosso, den Gründer der Modemarke Diesel. Wie die Nachrichtenagentur Reuters berichtet, werden darin authentische Interviews und Archivaufnahmen mit KI-generierten Videos kombiniert. Der Produzent des Films, Lorenzo Mielli, sagte demnach, dass KI zwar reguliert werden muss, damit Berufe beim Film nicht überflüssig werden, letztlich werde KI aber nur ein weiteres künstlerisches Mittel sein.
0: Das Wetter.
4: Im Westen und Nordwesten ist es teilweise stark bewölkt, vereinzelt kann es regnen, auch im Südosten von Bayern muss mit Regen gerechnet werden. Sonst ist es überwiegend sonnig und trocken. Die Temperaturen steigen auf 17 bis 25 Grad.
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7: Einen schönen guten Abend, meine Damen und Herren. Herzlich willkommen bei Deutschlandfunk Kultur On Tour. Aus Schwerin, aus der Landeshauptstadt von Mecklenburg-Vorpommern, mit einem Gast, der gesagt hat, Berufsziel war immer schon Bühnenmitte mit dem Mikro in der Hand. Harald Schmidt, herzlich willkommen. Schönen guten Tag.
8: Sehr freundlich. Guten Abend. Es ist ja fantastisch. Ich war vor 2 Jahren hier schon mal in Schwerin, noch im Mutterhaus, wie man sagt, mit einem Wagner-Abend mit Klaus-Florian Vogt. Und ich kann nur sagen, Kompliment, dass die Stadt und das Land überhaupt hinkriegen, noch das Theater zu sanieren. Das wird ja woanders. In Düsseldorf hat man es abgebrochen. In Stuttgart geht man die Planung erst gar nicht an. Und diese fabelhafte Interimspielstätte
7: hier. Ja, wir sind hier im Theaterzelt.
8: Ja.
7: Des Mecklenburgischen Staatstheaters, also in der Ausweichspielstätte. Wir sind sozusagen in der Manege.
8: Es hat sofort so eine Zirkusatmosphäre und man hat mir auf dem Weg hierher schon Bier angeboten.
7: Ja.
8: Ein tschechisches Bier, ich kannte es aus Wien. Und die Herrschaften haben sich in Stimmung getrunken, an der Brücke nach dem Schloss.
7: Ja.
8: Das muss man ja wirklich sagen, in NRW, wo ich lebe. Bei uns haben die Büchereien kein Wasser mehr im Becken und hier hat das Schloss goldene Dächer. Man sieht, wo die Zukunft liegt.
7: Ja, und wir sind hier gemeinsam in der, wie ich gelernt habe, Lebenshauptstadt. Das ist die Selbstbezeichnung von Schwerin.
8: Ach.
7: Die Lebenshauptstadt, Sie rätseln schon.
8: Ich höre zum Beispiel gern dieses Mecklenburger Platt.
7: Mhm.
8: Ja, ich wusste gar nicht, dass es den Begriff gibt, aber ich war kürzlich in Kiel und dann sagten mir Leute dort, das schönste Platt ist das Mecklenburger Platt. Und ich mag den Sound. Es klingt für mich in etwa so wie Toni Kroos. Oder? Der kommt doch aus Rostock, also nicht inhaltlich, das ist aber... Oh, Rostock ist man hier. Das sind so Konkurrenzstädte, ja?
7: Lassen Sie uns doch so ein bisschen das Publikum kennenlernen vielleicht an dieser Stelle, denn wir haben ja sicherlich Menschen, die sind einfach wirklich aus Schwerin hier. Wer ist denn aus Schwerin hier? Geben Sie uns mal einen Applaus. So, und jetzt weiten wir das Ganze, das sind schon mal nicht wenige. Wer ist denn aus der Region, also aus Mecklenburg hier? Ja. Okay. So, und jetzt kommen Sie langsam schon mal hier aufs Glatteis. Wer ist denn aus Vorpommern hier? Herzlich willkommen, also wunderbar. Ja, vielleicht können wir das später ein bisschen hochregeln, dass man das auch hört in der Aufnahme.
8: Aber vielleicht sollten wir allen eine Einstiegsmöglichkeit bieten. Wer freut sich denn auf den nächsten Wahlsonntag? Hier sind doch Wahlen, oder? Sehe ich das richtig? Die aktuelle Ministerpräsidentin ist Frau Manuela Schwesig.
7: Das ist korrekt.
8: Ja, und ich habe das neueste Plakat von ihr gesehen, die Frau gegen Blau.
7: Ja.
8: Ich muss aber feststellen, ich habe mehrfach blonde Frauen gesehen und dachte, es ist ja alles voll mit Manuela Schwesig. Das war gar nicht Manuela Schwesig. Die eine war von der AfD und die andere war von der Linken, aber auch so blond. Beim schnellen Hingucken und so einer leichten Sehschwäche könnte man meinen. Also wir sind natürlich weit davon entfernt, hier Wahlempfehlungen geben, aber ich finde, wer blond wählt, liegt richtig. In jedem Fall.
7: Wir hatten uns ursprünglich verabredet, genau für den Sonntag, den Wahlsonntag in Sachsen-Anhalt. Der Termin stand schon, aber der Wahltermin in Sachsen-Anhalt stand noch nicht. Und wir waren uns dann nicht ganz sicher, denn das wird erst morgen im Radio gesendet. Und da haben wir uns nicht getraut, bei allem prophetischen Wissen des Harald Schmidt, dass wir an einem Sonntagmittag schon mal die Wahlergebnisse vorwegnehmen.
9: Nein, der Termin jetzt ist, der steht ja über ein Jahr fest, aber ich hatte noch selten mal einen Termin, der so perfekt gepasst hat, weil wir haben das Wahlergebnis aus Sachsen-Anhalt, die doch für die Bundesregierung sehr entscheidende Wahl in Mecklenburg-Vorpommern steht, bevor. Das Interessante ist ja, dass man Gott sei Dank in der Politik sehr, sehr schnell weg ist von Inhalten. Also das heißt, am Wahlabend, sagen wir mal 22 Uhr, hatten wir das vorläufige amtliche Endergebnis. Ich habe extra auf die Uhr geguckt. Am nächsten Tag um 15 Uhr war die Frage nur noch, ist Friedrich Merz noch zu halten? Ich weiß nicht, ob Sie gestern die Bundestagsdebatte gesehen haben, wo er diesen Brief vorgelesen hat vom Rektor der Theologischen Hochschule in, ich glaube, Gießen, der geschrieben hat, es gibt viel Schönes, es gibt viel Gutes, es gibt Menschen, die arbeiten gehen. Der Kanzler hat gesagt, ihn bewegt dieser Text. Der Kanzler arbeitet jetzt an der Empathie, Gefühle. Ja. Was schwierig ist, wenn man sie nicht wirklich hat. Ich weiß, wovon ich rede.
7: Ja.
9: Ist dann Brecht im Grunde. Gefühle nicht haben, sondern zeigen.
7: Ja.
9: Brecht war ein DDR-Autor. Ich weiß nicht, wer sich von Ihnen dafür noch interessiert. Aber er war nicht unerfolgreich.
7: Es sind natürlich auch vielleicht ernsthaftere Zeiten. Lieber Harald Schmidt, ich habe Sie lange nicht mit Krawatte gesehen. Ist das Ausdruck der neuen Seriosität?
9: Das Hemd habe ich aus dem Altkleidersack von Nigel Farage. Die Krawatte ist sozusagen ein Tribut, weil ja heutzutage, also ich stelle ja fest, gerade die Gäste von Deutschlandfunk sind ja doch oft sehr ungepflegt. Fast ein bisschen schmuddelig, weil sie natürlich Kreative sind oder Grüne. Aber ich muss mir das nicht leisten. Ich habe ja sozusagen meinen Frankreich-Urlaub unterbrochen, um mir heute mein geliebtes Schwerin zurückzuholen. Ich war 2 Jahre nicht mehr hier und ich habe das Gefühl, schon beim Aussteigen auf dem Bahnhof, man hat mich hier vermisst. Das können Sie zu Hause jetzt an den Endgeräten.
7: Ja.
9: Habe ich heute gehört, hat die Weinkönigin gesagt im Bundestag. Wie heißt sie denn?
7: In den Endgeräten. Julia Klöckner.
9: Julia Klöckner.
7: Ja.
9: Ich habe bei
7: das war
9: ihr
7: jetzt aber auch falsch, dass ich gleich wusste, wen Sie meinen, wenn Sie das sagen, oder?
9: Ich habe bei ihr festgestellt, wenn sie besonders streng wird, gleitet sie immer in dem Pelzer Dialekt ab. Ich kann sie auch rauswerfen, wir sind hier nicht beim Fußball. Also sehr, sehr bürgernah. Deswegen dachte ich mir, Krawatte, und es werden ja hinterher noch Selfies gemacht, und da möchte man dann doch ein bisschen anständig angezogen rüberkommen. Denn darf ich mich bedanken bei einem Teil unseres politischen Establishments?
7: Ja.
9: Liebe traditionelle, zum Teil untergehende Altparteien, seid lieb zu uns, Generation 65 plus. Wir sind die Einzigen, die euch noch wählen. Ja? Das ist nicht mal Meinung. Wie heißt der so ein bisschen aussieht wie E.T. im ersten? Jörg Schönborn. Der hat das am Wahlabend selber gesagt.
7: Ja, ja.
9: 65 plus. Warum? Weil wir natürlich mit den Gelenken gar nicht weiter runterkommen auf der Wahlzettel. Wir machen das Kreuz einfach oben, da geht's noch einigermaßen. Also Finger weg von unseren Renten. Ich kriege ja schon seit 3 Jahren Rente.
7: Wenn Sie gestatten, würde ich kurz das Publikum einführen in unsere Beteiligungsmöglichkeit.
9: Ja?
7: Und zwar können Sie mit Ihrem Smartphone jetzt gleich diesen QR-Code dort scannen und landen dort dann regelmäßig im Laufe unserer kleinen Show hier bei Abstimmungsfragen. Und wir haben eine erste Testfrage. In welchem DEFA-Film spielte Manuela Schwesig eine Nebenrolle? Verbotene Liebe, Heißer Sommer oder 7 Sommersprossen?
9: Ich wüsste es nicht, aber ich würde tippen auf 7 Sommersprossen, weil das einfach nach einem DEFA-Titel klingt.
7: Ja?
9: Ich dachte ja wirklich eine Zeit lang, Manuela Schwesig wäre das gewesen in Basic Instinct. Und dann sagte mir einer, nein, das ist Sharon Stone, die hat nur die ähnliche Frisur.
7: Das Publikum liegt falsch wie Sie. 7 Sommersprossen ist es nicht. Das ist zwar auch ein DEFA-Film,
9: genauso
7: wie Heißer Sommer auch ein DEFA-Titel ist. Allerdings Verbotene Liebe. Und da sehen Sie mal, die DDR war häufig dem Westfernsehen dann doch voraus. Verbotene Liebe, eine ARD-Vorabendserie der 90er Jahre, aber auch bereits ein DEFA-Film 1989, kurz vor der Wende.
9: Ach.
7: Und Manuela Schwesig damals, noch unter ihrem Mädchennamen Manuela Frenzel, war also dort in der Nebenrolle.
9: Frenzel?
7: Ja, ja. Sie? Ja, wohl aber keinerlei Verbindung. Nein.
9: Selbst wenn. Warum nicht?
7: Ja.
9: Aber das ist jetzt neu mit diesen QR-Codes. Ne? Das ist auch im ZDF. Ich habe es gesehen bei Sarah Tacke, die ja die Urlaubsvertretung von Maybrit Illner war. Da konnte man auch immer mit dem Da habe ich übrigens gesehen, Sarah Tacke hat für die letzte Sendung die Frisur nochmal geändert. Sie war ja, sie kommt, glaube ich, aus Bingen oder so, also auch in der Weingegend, mhm, und hatte auch diese leicht föhnige blonde Welle. Und für den Schluss hat sie es glatt gezogen. Und das ist jetzt aber wieder weg, weil jetzt arbeitet sie wieder als Juristin im Heute-Journal, mhm, und gibt Einschätzungen, Thema Wahlverbot, AfD-Verbot oder Falschparken oder was auch immer.
7: Ja, aber ich merke schon, Sie konzentrieren sich auch in den Nachrichtensendungen, Fernsehsendungen immer auf das Wesentliche.
9: Wir Kulturwissenschaftler sagen, wir schauen auf den Rahmen, nicht aufs Bild. Ja? Das ist ja das wirklich Interessante. Das Eigentliche ist ja an der Oberfläche und in den Zwischentexten. Ich achte eigentlich ausschließlich auf sowas. Ich habe zum Beispiel was Tolles gesehen. Die erste, die vor die Kamera ging in Sachsen-Anhalt, war Frau Warken, die neue Kanzleramtsministerin.
7: Mhm, Nina. Ja.
9: So, die gab ein Interview frontal in die Kamera und sagte das, was sie als Kanzleramtsministerin an dem Abend sagen muss. Hinter ihr im 90-Grad-Winkel ebenfalls ein Interview gebend in der Unschärfe Philipp Amthor. Der kommende Mann, da lege ich mich fest, in der CDU. Und der hat hinten in der Unschärfe, wie man im Film sagt, ein Interview gegeben. Und das war eine Filmszene, die ist eigentlich nur von einem sehr, sehr, sehr guten Regisseur künstlich herzustellen. Weil während vorne die Kanzleramtsministerin den Text abarbeitet, gibt er schon hinten ein der Zukunft zugewandtes Interview. Es kommt so eine neue Kraft. Ich habe jetzt heute in der Bundestagsdebatte beobachtet, Dietmar Bartsch trägt jetzt Sneaker.
7: Mhm.
9: Ja. Ich nehme aber an, er passt in Lederschuhe nicht mehr rein. Das kenne ich von mir. Das ist mit zunehmendem Alter, bei Männern wachsen die Füße. Ja, die werden breiter. Und dann zieht man solche dehnbaren Schuhe an, wo man auch so reinschlüpft einfach. Das hat Dietmar Bartsch heute getragen. Gestern Abend auch in der Phoenix-Runde, aber jetzt halte ich mich zurück.
7: Nein, das passt wunderbar. Ich hole hier gerade mal eine aktuelle Meldung hervor. Ich habe gedacht, wir reden jetzt über Sachsen-Anhalt, aber wir können ja erst noch mal vielleicht im Boulevard bleiben.
9: Gerne,
7: ja.
9: Obwohl ich da nicht so zu Hause bin.
7: Ich habe eine interessante Meldung gesehen. Ex-Kanzlerin Angela Merkel hat nämlich verraten, dass sie regelmäßig doch auf Instagram scrollt und aber es als spooky bezeichnet hat, wie diese Algorithmen funktionieren. Denn sie habe nach rutschfesten Winterschuhen gesucht, bekam dann aber prompt Werbung für Seniorenschuhe ausgespielt.
9: Ja, aber das könnte ich weiß nicht, ob Sie das kennen, früher gab es den Tina-Versand. Nee, der war in so Yellow Press, hinten drauf konnte man so bestellen, da konnte man Ringe bestellen, da musste man den Finger durch so eine Pappe stecken für die Ringgröße. Und da gab es zum Beispiel wie Steigeisen, die man sich an die Schuhe unten dran schnallen konnte. Und Altkanzlerin Dr. Merkel hat den Ausdruck spooky verwendet.
7: Ja, offensichtlich, also wurde sie zitiert.
9: Aber sie war natürlich unschlagbar mit diesem Foto am Wahlabend beim Chinesen in Berlin.
7: Ja, was die Bildzeitung veröffentlicht hat.
9: Ja, wo sie die Haare nicht gerichtet hatte. Und es sah aus wie so eine alte Rock'n'Roll-Legende. Weil sie hatte nicht die Kanzlerinnenfrisur, sondern einfach so, wie ja viele von uns machen, zu Hause waschen und dann noch mit feuchten Haaren zum Friseur rennen, um das nicht bezahlen zu müssen. Ja? So menschlich, nahe, empathisch. Ich war kurz davor, sie zu wählen.
7: Meine Damen und Herren, ich freue mich, dass Sie hier sind, hier heute Abend in Schwerin. Und wenn ich sage heute Abend in Schwerin, es ist Donnerstagabend, der 10. September, wenn Sie uns im Radio hören, dann ist schon Freitag, der 11. September.
9: Ja.
7: Harald Schmidt, meine Damen und Herren, hier im Theaterzelt des Mecklenburgischen Theaters. Ich provoziere jetzt gerade mal einen Zwischenapplaus. Denn ab jetzt wird es leider ernst.
9: Gerne. Mir war es ein bisschen oberflächlich.
7: Ja.
9: Die Zeiten sind so ernst, um nicht Substanz anzutäuschen.
7: Fast 44% für die AfD in Sachsen-Anhalt.
9: Donnerwetter.
7: Ich habe eine Ahnung, wie Sie das beantworten, aber ich habe noch
9: Sagen Sie mal, was glauben Sie, wie ich es beantworte?
7: Weil
9: da antworte ich anders. Ich habe verschiedene Module bereit.
7: Okay, ja, alles klar. Also ich vermute, dass Sie nach wie vor, anders als viele andere Menschen, nicht alarmiert sind.
9: Doch, mich hat dieses entsetzt. Das kann einen nicht kalt lassen, auch was das Ausland von uns denkt. Wie finden Sie die Antwort?
7: Ja, die war nicht überzeugend.
9: Nicht überzeugend.
7: Ich nehme sie nicht ab.
9: Ja, aber weil ich es angekündigt habe.
7: Ich fühle es nicht.
9: Nein. Nein, wie gesagt, das war ja abzusehen. Und relativ schnell hat die erste Reihe der Politik folgende Sprachmodule zurechtgelegt. Ich sage es ungern, aber ich akzeptiere das Ergebnis. Und man muss eines sagen, die AfD hat einen glänzenden Wahlkampf gemacht. Söder, Bartsch, alle gesagt. Glänzender Wahlkampf. Und nun müssen wir sehen, wie wir damit umgehen. So, das ist die Floskel, damit ist man da raus. Und jetzt ist die Frage, kommt ein mit Unterstützung des BSW Ministerpräsident von außen, ein überparteilicher, und das kann nur einer sein, Oskar Lafontaine. Ja? Weil, oder? Da immer nur mit.
7: Wer wäre dann die First Lady nochmal?
9: Immer nur mit Sarah im Saarland, da Weißwein und Fische braten und so, ist auf die Dauer auch öde.
7: Ja.
9: Und ich stelle fest, dass in dieser Anerkennung des grandiosen Wahlkampfes der AfD bei den anderen Politikern hinten schon tickt, wie kriegen wir das hin? Street Credibility. Beispiel, Ulrich Siegmund auf dem Moped, glaubhaft, egal wie sie politisch zu ihm stehen. Lars Klingbeil auf dem Fahrrad, sieht aus, als ob der Medienberater gesagt hat, mach ihm für das Foto die Stützräder weg. Ja? Das heißt...
7: Wenn ich da mal kurz einhaken darf, es gibt eine ganz herzzerreißende Geschichte von Matthias Brandt, dem jüngsten Sohn von Willy Brandt.
9: Grüße bitte.
7: Ja.
9: Das ist in Schauspielerkreisen so üblich.
7: Ja. Ja. Der hat es aufgeschrieben in diesem wunderbaren Buch Raumpatrouille, wie sein Vater Willy, um sich mit Herbert Wehner zu versöhnen,
9: ja,
7: irgendwie privat was machen soll. Das haben die sich ausgedacht.
9: Ja.
7: Und dann denken die sich, lass die doch mal zusammen eine Fahrradtour machen. Und der junge Matthias, damals kleiner Junge, denkt sich schon, ich habe meinen Vater noch nie auf dem Fahrrad gesehen, macht sich schon Sorgen und beschreibt dann diese Szene, wie also Wehner und Brandt auf die Fahrräder steigen und Brandt so langsam zur Seite kippt und dieses Experiment dann ganz schnell abgebrochen wird. Also nur so viel zu wichtigen Sozialdemokraten auf Fahrrädern. Also auch der Große, ja, Willy Brandt hat Schwierigkeiten ohne Stützräder.
9: Klausurtagung Neu-Hartenberg. Es kommen joggend um die Ecke im perfekten Outfit Carsten Linnemann und Joe Wadefuhl. Fehler in Begleitung ihrer Bodyguards, die den Körper für solche Klamotten haben. Ja? Das sind alles so Kleinigkeiten, wo ich sagen würde, ihr Lieben, ihr wollt euch beim Joggen fotografieren lassen. Lass uns doch mal in Ruhe drüber reden. Ich erwarte eigentlich mal wieder, dass ein Politiker wo besoffen rausgetragen wird oder so. Ja? Also gerade auch für die traditionellen Wähler der Altparteien. Von zwei Nutten im Park zusammengeschlagen oder sowas. Ausgeraubt, ja, das waren doch Zeiten, da lagen wir bei 40-50%. Ja. Die Frage ist natürlich, würde man das Merz glauben? Ich muss mal kurz eine Frage stellen. Ist denn meine Hose am Hintern eng genug? Oder ist das hier kein Thema mehr? Das wäre für mich, ich bedauere so, dass ich in Mecklenburg-Vorpommern nicht wahlberechtigt bin. Ich war kurz davor, mich hier anzumelden. Es wäre zum ersten Mal in meinem Leben gewesen, dass ich die Grünen gewählt hätte. Denn dass eine Frau Anfang 50 zu einem Mitarbeiter, der deutlich jünger ist, nochmal sagt, zieh dir was an, was im Hintern enger sitzt. Das ist für mich Weihnachten und Ostern gleichzeitig, wirklich.
7: Sie sind gut informiert, ich merke.
9: Ja, vor allem bei sowas.
7: Ja.
9: Der Einzige, bei dem die Hose am Hintern richtig sitzt, ist Jens Spahn. Und der macht ein Päuschen und jetzt hat er sich aber brieflich schon wieder angekündigt. Auch da lege ich mich fest, spätestens nächstes Jahr ist er wieder richtig da.
7: Hat er eigentlich das Kind schon zur Adoption freigegeben?
9: Mit Leihmüttern und kenne ich mich ehrlich gesagt gar nicht so aus. Da traue ich allerdings sehr und ich habe schon gedacht an Sie in dieser Zirkuszelt-Atmosphäre, Frauke Brosius-Gersdorf, unsere Top-Juristin,
7: ja,
9: die ja wirklich, Sie kennen sie alle, meine Damen und Herren, in keiner Talkshow fehlt sie, jetzt hat sie ein schönes neues Buch geschrieben, sie hatte den Pferdeschwanz so streng. Wenn man den Pferdeschwanz so streng bindet, hat man am Mittag Kopfweh. Und ich hatte die Assoziation, dass sie hier so eine Artistiknummer macht, wo man sich an dem Pferdeschwanz dreht. Ja, das habe ich früher so gerne gesehen. Also Frauke Brosius-Gersdorf, dann demnächst, glaube ich, im Fernsehgarten mit ihrem neuen Buch zu sehen, für alle, die sich für Spitzenjuristerei
7: also interessieren. Also unter anderem auch bei uns zu Gast, dann im Deutschlandfunk Kultur, im Humboldt-Forum.
9: War schon?
7: Wird sein, im September.
9: Grüße bitte.
7: Ja, auf jeden Fall. Also Matthias Brandt, Frauke Brosius-Gersdorf, wir schreiben das auf.
9: Normalerweise ist es bei Provinzschauspielern so, Sie sagen also zum Beispiel Veronika Ferres, ach Froni, Grüße bitte. Ja? Also man geht gleich auf den Vornamen und dann Grüße bitte.
7: Ja.
9: Aber das ist ja nicht unser Thema.
7: Nein, ich wollte Sie in die schreckliche Wirklichkeit zurückholen. Und jetzt sind Sie wieder gefragt, hier unser Publikum in Schwerin. Wir haben eine Abstimmungsfrage und die bezieht sich auf dieses Wahlergebnis natürlich vom letzten Sonntag in Sachsen-Anhalt. Da hat ja der noch amtierende Ministerpräsident Sven Schulze von der CDU gesagt, ja, das ist gelebte Demokratie.
9: Ja. Sie meinen den neuen Fraktionsvorsitzenden?
7: Genau,
9: ja,
7: den Ministerpräsidenten und Fraktionsvorsitzenden.
9: 8 von 15 haben ihn gewählt, also
7: ja,
9: eine gute Basis.
7: Aber lassen Sie mich kurz auch für unser Radio- und Podcast-Publikum sagen, was die Frage ist. Also was ist Ihre Gefühlslage? Welchem Gefühl neigen Sie eher zu, dass Sie sagen, das ist eben gelebte Demokratie? Oder ist bei Ihnen die Gefühlslage stärker, dass Sie Angst um die Demokratie haben aufgrund dieses Ergebnisses? Und hier kommen gerade die Ergebnisse rein. Und in der Zwischenzeit
9: hat denn die Kollegin von der Technik die Möglichkeit, die Handys zu hacken?
7: Die Chinesen sind da drin. Ja. Wir haben das über so ein
9: Stichwort Staatsvertrag. Wenn hier das falsche Ergebnis kommt, sind sie fällig.
7: Nein, wir haben unsere Daten auf so einem Server der Berliner Verwaltung. Ja, deswegen, das ist top sicher. Da muss man sich keine Sorgen machen.
9: Das gefällt mir auch wahnsinnig gut. Hausdurchsuchung kurz vor dem Wahltermin.
7: Ja, beim SPD-Spitzenkandidaten. Es wird ja nicht nur in Mecklenburg-Vorpommern gewählt, sondern auch in Berlin in der Tat am 20. September.
9: Ja, vergisst man immer.
7: Ja.
9: Warum vergisst man das? Weil man niemanden kennt,
7: der dort zur Wahl steht. Es gibt so ein schönes Wahlplakat der Partei, die Partei, also der Spaßpartei. Ja. Da steht ganz groß, weil es egal ist, die Partei.
9: Ja.
7: Also ich glaube, das ist das
9: Gefühl. Aber hier machen die eine gute Werbung. Ich habe heute gesehen, Plakate Hecht und Ordnung.
7: Ja.
9: Und Deutschland erwache. Also alles auf Fische bezogen.
7: Ja.
9: Ja. Ja. Hat mir gut gefallen.
7: Ja. Harald Schmidt, der wahrscheinlich eher sagen würde, das ist gelebte Demokratie auf unsere Frage.
9: Ich finde ja, der Begriff Gelebte stört schon. Es ist Demokratie. Was soll Gelebte sein? Gibt es auch, das ist so, wie es heißt, gesichert rechtsextrem. Gibt es auch ungesichert rechtsextrem? Ist das ein Adjektiv, gelebt in dem Fall?
7: Ja.
9: Ja. PISA. Naja, 110 zu 4, also das Ergebnis, naja, es ist schon deutlich Angst um Demokratie.
7: Ja, das überwiegt. Ja. Und das ist ja schon... Ich versuche es ja jedes Mal wieder. Jedes Mal, wenn wir uns treffen, geht es dem Land eigentlich schlechter.
9: Ich will mich auch bessern.
7: Ja. Und
9: innerlich.
7: Jedes Mal, wenn wir uns treffen, ist eigentlich die politische Lage dramatischer. Ich weiß noch, wir saßen vor der Bundestagswahl mal, vor der letzten zusammen. Da haben Sie noch ganz positiv über Olaf Scholz geredet und über die Linke, von der Sie ganz beeindruckt waren.
9: Ja.
7: Jetzt reden wir ja von einer ganz anderen politischen Situation, wo man auf einmal merkt.
9: Tektonische Verschiebung.
7: Ja. Aber die sind es ja wirklich. Also das ist ja, wenn es dann wirklich in Sachsen-Anhalt einen AfD-Ministerpräsidenten geben wird, gibt es da diesen Punkt auch für einen Harald Schmidt, dass er zwischendurch mal kurz denkt, das macht mir Sorgen?
9: Nein.
7: Nein?
9: Karl Valentin, wenn es regnet, freue ich mich. Weil ich mich nicht freue, regnet es auch. Ja? Also das heißt, ich könnte mir natürlich Sorgen machen. Ich möchte jetzt wirklich etwas sagen und das muss wirklich hier im Saal bleiben, dass es nicht gleich draußen rumproletet wird. Ich war in Sachsen-Anhalt gar nicht wahlberechtigt. Ich bin es auch nicht in Mecklenburg-Vorpommern. Ja? Und wie gesagt, das ist ja nicht die Demokratie in Gefahr, sondern das ist Demokratie. Und auf dem Weg hierher, als ich mir die Fans vom Hals halten musste mit den Bierdosen, ja, fiel mir nochmal ein, als ich zum ersten Mal bei Ihnen eingeladen war im Humboldt-Forum.
7: In Berlin,
9: ja. Da habe ich ja schon gesagt, wem die Wahlergebnisse nicht passen, Wahlen abschaffen oder vorher festlegen. Mhm. Ja? Wurde auch, darf man nicht sagen und so. Ich verstehe das nicht. Es sind eben Wahlen und dann gibt es Ergebnisse und dafür haben wir eine repräsentative Demokratie, damit die Damen und Herren, die in der Berufspolitik sind, sich dann damit beschäftigen.
7: Ja.
9: Wir, der Souverän, wählen und sagen, macht mal. So einfach ist das. Und
7: Das setzt natürlich aber voraus, dass die dann mehrheitlich gewählt werden, das steht ja in Sachsen halt noch aus, ob diese politische Mehrheit wirklich zustande kommt, aber gehen wir mal davon aus, dass die sich danach dann auch an genau diese Spielregeln halten werden. Und da haben ja viele Zweifel.
9: Zweifel kann man ja haben, aber dafür bin ja ich nicht verantwortlich. Also ich kann ja nicht Einzelgespräche führen oder klingeln oder sagen, hältst du dich auch dran? Ja, also das.
7: Aber ich meine, das wäre natürlich ein dolles Ding, wenn Harald Schmidt, der immer... benennen Sie es selber, wie Sie wollen, aber mit einem gewissen, einer Leichtigkeit, einem Zynismus auf die Dinge geschaut hat. Wenn Harald Schmidt sagt, ich mache mir Sorgen, dann wäre das natürlich wahrscheinlich für viele Menschen ein Signal.
9: Ja, ich würde mir ja gerne Sorgen machen, aber ich mache mir keine.
7: Okay.
9: Also ich verstehe es auch nicht, weil ich muss ja auch wirklich sagen, ich bin wirklich unterwegs von der Ostsee bis zum Gardasee in ganz Deutschland. Ja. Und ich treffe überall auf ein tolles Publikum, was genau diese Art von Humor und Unterhaltung möchte. Warum sollte ich mir Angst machen?
7: Also das Publikum, das Sie jetzt hier haben, hat schon auch Angst.
9: Ja, aber wenn ich jetzt sozusagen den Rechenschieber vom Kanzler hole,
7: ja,
9: dann sage ich nahezu 90% sagen, das ist gelebte Demokratie. Also diese Frage, wie interpretieren Sie diese Zahlen? 101 zu 117, durch die miesen Zahlen in PISA ist ja der Großteil der Wahlberechtigten gar nicht mehr in der Lage, das hier auszurechnen. Ja? Also ich fordere dazu auf, die Überschriften zu nehmen und sofort das Positive draus zu sehen. Mhm. Also ich lese zum Beispiel, jeder 10. junge Mann bis 25 hat keinen Schulabschluss und keine Ausbildung. Sag ich, guck mal an, 9 von 10 haben Schulabschluss und eine Ausbildung. Ja? Aber natürlich ist die Meldung wichtig, jeder 10. hat keine. Mhm. Die Meldung muss ja immer negativ formuliert sein, sonst klickt es ja keiner an. Das verstehe ich ja alles. Ich war jetzt zum Beispiel in Frankreich im Urlaub, weil ich mal in einem Land sein wollte, wo Rechtspopulismus kein Thema ist. Ja? damit man mal raus ist aus dem ganzen Schlamassel. Und dann sage ich dann natürlich, ich muss nach Schwerin, dann unterbricht man den Urlaub. Also ich bin überall unterwegs, ich kriege überall mit, wie die Leute so drauf sind. Aber es herrscht nirgends Panik. Ich verstehe, dass viele Menschen Angst haben, aber ich bitte um Entschuldigung dafür, dass ich keine habe.
10: Das ist absolut, absolut okay.
9: Ja? Aber wenn das gewünscht wird, arbeite ich dran.
10: Weil hier auf Ihre Plätze wurde etwas ausgelegt, hier im Theaterzelt des Schweriner Theaters, hier von Mitarbeitenden des Theaters, die Theater für Vielfalt, Menschenwürde und Kunstfreiheit einfordern, weil sie sich nämlich in der Tat Sorgen machen. Und da kommen wir in den Bereich.
9: Aber da muss ich sagen, gilt der Bereich Vielfalt und Menschenwürde auch für Ensembleversammlungen. Ich war ja an Theatern.
10: Ja.
9: Ich weiß ja das revolutionäre Potenzial von Theatern. Das ist in der Kantine. Und dann ist die Ensembleversammlung, wo es heißt, der Oberspielleiter, der das Ensemble quält, der muss weg. Dann wird abgestimmt. Dann geht das Gehüstel los. Du, entschuldige, du weißt ja, ich habe gerade mein Kühlschrank muss hochgetragen werden. Meine zweite Scheidung hat mich finanziell fast ruiniert. Also das revolutionäre Potenzial von Theatern, wenn es darauf ankommt, ist überschaubar.
7: Okay. Ich merke es schon. Ich werfe noch eine Sache ein.
9: Ich frage mich, ob ich das Publikum nicht zu sehr beruhige, ob ich nicht mehr irgendwie...
10: Morgen, also heute, wenn Sie es im Radio-Podcast hören, beginnt die 5. Staffel von Babylon Berlin.
9: Ja.
10: Ja, das ist ja... Und diese 5. Staffel, so viel darf man, glaube ich, schon verraten, endet ja letztendlich mit dem Ende der schönen Zeit.
9: War die schöne Zeit?
10: Die freie Weimarer Zeit, Partys ohne Ende, ein bisschen Kriminalität auch, glaube ich, darum geht es ja auch. Aber natürlich ist das der...
9: Schon wieder muss ich Wasser in den Wein kippen. Ja? Vor 2 Wochen hatte ich eine Veranstaltung, Schloss Leopoldskron, Max Reinhardt hat sich das gebaut, ein Barockschloss. Der hat Partys in der schönen alten Zeit gefeiert am Pariser Platz. Da wird wörtlich geschrieben... 10 nackte Mädchen, die Herren im Smoking und die Mädchen wurden von einem zu anderen weitergereicht. Das heißt heute Hashtag MeToo. Das läuft unter die goldenen 20er Jahre. So hat jede Zeit ihren eigenen Kontext. Also ich sage das nur, weil das ja eine Zeit ist, der wir angeblich, da war es so toll. Es war vielleicht toll, aber nicht für alle. Mhm. Ja, alle Zeiten toll sind, nur nicht für alle.
10: Ja, ich habe gelernt, an der Stelle sagt man, es gab da gewisse Emanzipationsdefizite.
9: Ja.
10: Ja,
9: also ich frage, der Kanzler hat doch Berater. Jetzt liest er diesen Text da vor, wenn es regnet, wird es draußen nass. Ja, warum holt er sich nicht den Text von unseren Besten? Und ich entschuldige mich ja schon dafür, dass ich mit diesem Text seit 200 Jahren hausieren gehe. Aber wir sind hier im Theater, Georg Büchner, Dantons Tod, die Rede von Saint-Just vor dem Konvent, wo ein Diamant an Sätzen nach dem anderen kommt. Und einer der tollsten Sätze ist, ist es denn nicht einfach, dass zu einer Zeit, wo der Gang der Geschichte rascher ist, auch mehr Menschen außer Atem kommen? So, das ist Poesie. Ja? Das heißt, da sind alle Reformen mit inbegriffen. Man kommt eben außer Atem. Das fällt vielen gar nicht auf, was es bedeutet. Ja? Es erschreckt auch niemanden. Aber so kriege ich Reformen durch, unabhängig von Abstimmungsergebnissen. Aber der Kanzler ist momentan in einer schwierigen Situation, weil was er macht, wird ihm negativ ausgelegt. Kommt er zu den Bränden, heißt es, er steht noch rum, kommt er nicht, heißt es, er interessiert sich nicht. Also schwierige Phase momentan.
10: Mhm. Wir haben ja auch ausgelöst durch das Wahlergebnis oder durch das zu erwartende Wahlergebnis eine neue Ost-West-Debatte bekommen. Sie schmunzeln schon. Ja,
9: Ost-West-Debatte?
10: Wir haben aber gedacht, wir müssen das auf... das Niveau des Harald Schmidt ziehen, dieses Thema hoch und hätten da nochmal ein Angebot für Sie an dieser Stelle, nämlich eine Äußerung, ein Plakat der Partei, also von die Partei, Kelle, Mörtel, Stein auf Stein, sperrt sie alle wieder ein. Ja. Ja. Sie sind ja natürlich par excellence Westdeutscher.
9: Ich finde Schönenborn und die Partei wunderbar, aber verstehen Sie, Satire ist für mich in dem Zusammenhang uninteressant. Ich brauche ja die Plakate, die es ernst meinen. Ja? Ich brauche ja ein Plakat, auf dem steht, alles ist möglich. Wo ich mir sage, ist das die literarische Variante von wir schaffen das? Also ich, deswegen schaue ich ja auch kein, ich schaue auch nicht Babylon Berlin, ich schaue auch keine Spielfilme, ich schaue Nachrichten und Talkshows. Ich brauche Leute, die es ernst meinen und den Witz macht dann ich. Aber jetzt an sowas satirisch ranzugehen, ist für mich, ich finde das lustig, aber es ist für mich uninteressant. Ja.
10: Sie sind in Köln zu Hause.
9: Ja.
10: Sie kommen aus dem Südwesten der Republik.
9: Aus Baden-Württemberg.
10: Ja.
9: Cem Özdemir County.
10: Ja.
9: Der übrigens, das muss man sich, ich meine, Sie müssen ja auch sehen, wie leicht mein Beruf geworden ist. Das ist ja unfassbar. Ich bin ja Aktivrentner. Ja? Bei mir ist ja nicht die Frage, was mache ich am Abend, sondern was lasse ich weg. Ja? Der grüne Ministerpräsident Cem Özdemir schreibt an die Autoindustrie, bitte mach die Werke nicht dicht. Das muss man sich mal auf der Zunge zergehen lassen. Und jetzt sagt die Autoindustrie aber, wir haben verstanden, wir bauen keine Autos mehr, wir bauen Waffen. Und das wird auch bejubelt, weil wir sichern Arbeitsplätze. Und das sind die Themen, die ich brauche. Ich brauche wirklich Norbert Röttgen, Armin Laschet, Roderich Kiesewetter bei Maybrit Illner. Ja, wo ich sage, keiner hat was zu entscheiden, aber schön, dass ihr da seid.
10: Harald Schmidt, heute im Deutschlandfunk Kultur on Tour in Schwerin. War fast wie eine Selbstbeschreibung, ne, gerade.
9: Ja. Ja, ich bin wie ein Forscher. Ein Forscher sagt ja auch nicht, jetzt finde mal das oder das raus. Also es sei denn, ich bin grüner Minister. Ja, dann gebe ich das Ergebnis vor, was rausgefunden werden soll. Aber der Nobelpreisträger kippt irgendwie zwei Flüssigkeiten zusammen. Es fällt irgendwie ein Teller runter. Isaac Newton liegt im Garten, sagt, Schatz, ich kann nicht sehen, wie du arbeitest, mach die Küchentür zu. Ja? Plötzlich fällt der Apfel vom Baum. Schon erfindet er die Schwerkraft. So geht Forschung. Ergebnisoffen. Ja? Aber dieses, dass die Politik der Technik vorschreibt, was sie rausfinden soll, kommt schlecht an bei den Menschen unten im Land. Mhm. Draußen im Land.
10: Also,
9: ja. Oben im Land, drüben im Land. Also wo auch immer. Im Land halt. Ne?
10: Ja. Dann nehmen wir mal das nächste hier. Ja, Sie haben es ja schon angesprochen. Wir wollen mal ein bisschen Wahlplakate anschauen.
9: Ja.
10: In der Tat, am 20. September, also in einer guten Woche, wird hier gewählt in Mecklenburg-Vorpommern. Und Sie haben schon zitiert vorhin das in den letzten Tagen noch geklebte Motto von Manuela Schwesig, der amtierenden Ministerpräsidentin der SPD, die Frau gegen Blau. Ja, die AfD setzt dagegen bereit für die blaue Wende.
9: Ja.
10: Und die Linke haben wir auch noch mit dazu genommen. Weil
9: wir treten nach oben.
10: Ich dachte, das passt.
9: Das ist ernsthaft dieses Plakat?
10: Wir treten nach oben. Ja?
9: Das geht ja nur, wenn man auf dem Rücken liegt.
10: Ja.
9: Ja. Ja. Aber gut. Ja. Warum nicht?
10: Das war gerade Ihr Newton-Moment. Sie haben gerade was entdeckt.
9: Ja. Aber ich lege mich fest, was den Auswahl der Wahl in Mecklenburg-Vorpommern angeht.
10: Ja.
9: Ohne eine Empfehlung abzugeben.
10: Ja.
9: Es wird reichen, dass Manuela Schwesig Ministerpräsident bleibt. Ich glaube, es wird der Cem Özdemir-Effekt eintreten, dass man sie kennt und dass sie doch persönlich Sympathiewerte hat und dass doch viele jetzt so erschrocken sind über das Ergebnis in Sachsen-Anhalt, sagen, nein, das wollen wir nicht. Und es wird dann für Rot-Rot oder was auch immer reichen.
10: Ja, wollen wir mal unser Publikum hier genauer kennenlernen?
9: Keine Wahlempfehlung, meine Einschätzung.
10: Ja, ja, ja.
9: Ich wünsche mir, dass es so kommt, damit es eng wird für Bärbel Baas und Lars Klingbeil. Ich muss auch von was leben.
10: Ja.
9: Ja?
10: Ja.
9: Ich bin ja Anhänger der philosophischen Schule, unterm Strich zähle ich. Und deswegen wäre ein Ergebnis, was ein bisschen Unruhe in der SPD-Führung bringt, für mich natürlich hilfreich.
10: Ja, okay.
9: Aber ich möchte da niemanden irgendwas Ding. Wählt, wie ihr euch fühlt.
10: Das meinte ich nämlich gerade mit Blick auf das Publikum, ob wir unser Publikum, ob Sie sich hier auch kennenlernen wollen, weil wir haben gedacht, wir können das ja mal wagen, dass wir hier die Sonntagsfrage stellen, oder?
9: Ist das denn rechtlich zulässig?
10: Ja, selbstverständlich.
9: So knapp vor der Wahl?
10: Das ist ja.
9: Was hätten Sie gewählt, wenn am letzten Sonntag Wahl gewesen wäre?
10: Nein. Das ist jetzt mit Blick nach vorne natürlich für Mecklenburg-Vorpommern. Sie sind denn alle, wer ist denn nicht wahlberechtigt? Geben Sie uns mal einen kleinen Applaus von den Nicht-Wahlberechtigten, dass wir das hören können.
9: Ja, aber Sie merken, das Publikum hält sich zurück.
10: Okay, also
9: das gefällt mir jetzt wahnsinnig gut. Das Publikum lässt sich nicht aufs Glatteis führen.
10: Nee. Aber wir haben sozusagen jetzt wirklich, schauen Sie mal, es ist soweit.
9: Ja.
10: Oh.
9: Ja, da können Sie schon mal sehen. Ja. Hey, wir brauchen keine Russen-Hacker, es genügt der Deutschlandfunk. Ja. Guck mal hier. Guck mal das, guck mal das an. Nee. Guck mal das an.
10: Das haben wir ganz bewusst gemacht. Das eine ist
9: Hallo.
10: Die Manuela, das eine ist die Manuela Schwesig-SPD, das andere ist die Bärbel Baslers Klingbeil-SPD.
9: Ja.
10: Ja. Nein, Entschuldigung, das ist natürlich ein Fehler. Wir zählen die Zahlen zusammen.
9: Ja, aber Entschuldigung, wo ist denn die Linke?
10: Ja.
9: Ihr Lieben, und das, ja. Und das in einer Zeit, in der der öffentlich-rechtliche Rundfunk aber sowas,
10: glaube,
9: sowas.
10: Ich glaube, da, wo das zweite Mal SPD steht, hätte Linke stehen sollen.
9: Ne? Nee. Also, die Linke liegt natürlich bei wesentlich mehr.
10: Das ist jetzt natürlich, das verfälscht jetzt natürlich mal sehr hier unsere Ergebnisse.
9: Ja. Grüne bei 34%. Ja.
10: Ah, ja.
9: Der entspricht ja auch der Applausstärke im Publikum, ne? Die 34%.
10: Das sind Stimmen.
9: Ja.
10: Nein.
9: Ach so, das sind Stimmen.
10: Das ist immer, das wird immer extra eingebaut an so einer Stelle, so ein Fehler, der offensichtlich ist, damit die Leute sehen, dass es live ist. Ja?
9: Aber für mich ist es ein klarer Wahlauftrag an Manuela Schwesig, mit der AfD in die Koalition zu gehen. Nach diesem, alles andere wäre eine Missachtung des Wählerwillens, finde ich.
10: Ja.
9: Gut, die beiden SPD-Ergebnisse. Das wird Karlsruhe prüfen. Ein Fall für Frau Kebrosius-Gersdorf.
10: Ja, eben nicht.
9: Wir haben jetzt alle vier SPD-Vorsitzenden heute Abend hier. Was sagen Sie zu dem Ergebnis? Ja, wir sind zufrieden. Wir hatten 58% und Sie, ich hatte nur 2. Mhm. Aha. Was machen wir denn jetzt?
10: Ja. Also nehmen wir mal das Ergebnis so als gefühltes Ergebnis an dieser Stelle mit all seinen Verfälschungen.
9: Gefühltes Ergebnis, jetzt wird es aber sehr unseriös.
10: Ja, also SPD vorne.

0: spricht und so. Er war 7 Jahre lang Bundeskanzler und keiner jetzt sagt, oder beziehungsweise alle sagen, das war die letzte erfolgreiche Reform, die Agenda von ihm, die er durchgezogen hat. Dann hat er noch mal knapp die Wahl gewonnen und dann war es das. Aber das war die letzte erfolgreiche Reform.
1: Also er hat sie knapp verloren. Dann.
0: Wartest du dann schon, ausgetickt ist in der Elefantenrunde?
1: Ja.
0: Gut, aber er hat das gemacht und so. Und man sieht dann, man muss einfach lang genug dabei bleiben, dann wandelt sich auch die Betrachtungsweise.
1: Mhm. Aber da, wenn wir schon bei den alten Campen sind, bin ich bei... Indirekt irgendwie auch bei Joschka Fischer und bei einem.
2: Sehr nachdenklich. Hat sich jetzt angewöhnt, Antworten einzuleiten mit so im Sinn von, ich sehe, das ist eine Kabarettnummer von mir, ja. Herr Fischer, brauchen wir die Atombombe? Schwierig. Ja? So. Also ein langes in diesem Höhen liegt drin. Der Letzte, der so Bescheid wusste wie ich, war Henry Kissinger. Und ich habe noch persönlich Geschenke von Madeleine Albright bekommen. Mhm. Ja, so. Aber dieses Nachdenkliche, diese Weltenlenker-Attitude, der Letzte, der eigentlich unangefochten in seinem Genre ist, ist der Altpräsident. Gauck,
1: Joachim Gauck.
0: Der sozusagen, also in der des Kernigen, der auch sehr markant spricht und der sehr, sehr, sehr gut bei den Leuten ankommt. Wir haben einen Veranstalter erzählt, er ist in Hamburg aufgetreten und dann ging man hinterher mit ihm essen. Da standen die Leute im Restaurant auf, haben applaudiert. Kann es nicht beurteilen und so, aber ich sehe das nur unter Produzenten- und Marktgesichtspunkten. Ja?
1: Ja.
0: Wer funktioniert und bei wem sind die Plätze leer?
1: Aber es ist ja so ein bisschen so, dass die alten Marken funktionieren. Sie können das jetzt nicht sehen, meine Damen und Herren, wenn Sie uns hören, aber ich zeige gerade auf Harald Schmidt, weil die Leute ja doch so diese Sehnsucht haben. Letztendlich vielleicht ist das ein bisschen das Gleiche, was Ulrich Siegmund ja auch mit bedient hat, ne? So die guten 90er Jahre, als die Welt noch in Ordnung war. Und
0: ja, die Welt war ja nicht in Ordnung. Es genügt ja, wenn der Eindruck da ist.
1: Genau.
0: Ja, wenn die Leute mich auf der Straße sehen, sagen die häufig: Oh, da kommt der Held meiner Jugend. So, weil sie an ihre eigene Jugend erinnert werden, wo mit Feuerstein und so weiter, das war Anfang der 90er Jahre, das ist 35 Jahre her, da waren die 15, 16, dann kommt der Satz, da durfte ich aufbleiben. Das heißt, die Leute meinen gar nicht konkret das, was wir gemacht haben, sondern sie erinnern sich an diese Zeit, ja, die erste Platte, die man da gekauft hat oder das erste Mal eng tanzen, damals noch überwiegend mit Frauen und so weiter. Das alles schwingt bei den Leuten mit und es geht gar nicht konkret um das, was ich gemacht habe. Deswegen wäre es ja völlig falsch, wenn ich nochmal irgendwie im Fernsehen was machen würde und so, sondern man muss das alles in diesem Nebel der Verklärung lassen. Ab und zu mal ein bisschen Deutschlandfunk, aber dann muss es auch schon wieder in die Entspannung gehen.
1: Ich lasse mich jetzt auch genauso ableiten, wie Sie das die ganze Zeit tun, weil mir wurden auch Begriffe zugespielt im Vorfeld unserer kleinen Show hier, mit denen ich Sie, weil Sie gerade sagten, damals tanzte man noch vornehmlich mit Frauen.
0: Ja.
1: Ist Ihnen der Begriff Heterofatalismus schon mal begegnet?
0: Ich kenne den Begriff, ja.
1: Ja, ja. Ja.
0: Aber ist für mich kein Thema. Also ich brauche ja auch keine Leihmutter oder so, ja. Das ist ja, ich habe es ja noch traditionell erledigt. Also das Allerwichtigste ist ja blitzartig zu unterscheiden, betrifft es mich nicht. Es sind ja 500 Themen jeden Tag im Angebot. Betrifft es mich? Nein. Weitermachen. So. Und alles, was da kommt, Boomer, alter weißer Mann und so weiter, nehme ich zur Kenntnis, aber ich bin's ja gerne. Ja, weil ich lerne dadurch ja zum Beispiel junge Frauen kennen. Das heißt, ich stehe im Zug mit dem Koffer und es kommt eine junge Frau und sagt zu mir, kann ich Ihnen helfen? Ja, so. Und da merkt man ja zum ersten Mal, dass man eine gewisse Altersgrenze überschritten hat. Aber damit habe ich überhaupt kein Problem, weil, wie gesagt, ich finde es ja großartig, 69 zu sein. So wirklich, ich wäre es schon früher geworden, wenn ich gewusst hätte, wie toll es ist.
1: Ja.
0: Und Thema, die Jugend hat Angst und so. Und die jungen Menschen machen sich so Sorge um ihre Altersvorsorge. Da sage ich ganz klar, ein 20-Jähriger, der das Wort Altersvorsorge überhaupt kennt, ist für mich verdächtig. Ja?
1: Ja.
0: Mit 20 musst du sagen, wir heben morgen das Universum aus den Angeln. Ja? Und nicht schon anfangen, an irgendwas zu denken. Wenn man heutzutage 50 Jahre vorauszudenken, ist ja noch sinnloser, als es immer war. Wir haben, ich weiß nicht, seit 20, 25 Jahren iPhone.

0: wie das die Welt verändert hat. Google. Also insofern, das muss die junge Generation für sich regeln. Aber mich beunruhigt das nicht, weil wie gesagt, ich muss ja gucken, dass ich noch den Kuli halten kann, um die Altparteien zu wählen.
1: Ich erinnere mich jetzt gerade dunkel, warum ich den Namen Joschka Fischer eingeworfen habe vorhin. Denn ja. wenn wir das senden, heute ist der 10. September, wenn wir senden, ist der 11. September, ja. 25. Jahrestag, ja. Der Anschläge auf, ja, das World Trade Center und Pentagon und weitere. Und das war ja damals eine Zeit, als Sie hochaktiv waren mit der Harald-Schmidt-Show und eine Zeit, und jetzt kriege ich vielleicht den Harald Schmidt, der Dinge dann doch ernst genommen hat oder ernst nehmen musste. Sie haben ja damals eine Sendepause gemacht.
0: Ja, 2 Wochen.
1: Ja.
0: Aber ganz einfach. Wir haben gesehen, in Amerika war ein Tag keine Show. Dann begannen die Shows nicht mit dem normalen Vorspann der Late Night Show, sondern mit der amerikanischen Flagge. Es wurde gespielt America the Beautiful und dann kam ein Nachrichtenstar nach dem anderen und die meisten brachen in Tränen aus und auch die bösesten Moderatoren sagte, God bless our guys in the field. Wäre das damals in Deutschland möglich gewesen? Nein. Das heißt, wir hatten ja überhaupt gar keine klare Haltung, wie wir damit umgehen können. Die Amerikaner haben sofort auf extremen Patriotismus geschalten, egal wie der Moderator vorher drauf war. America the Beautiful, God bless America. Und dann, das muss man sich ja auch mal auf Augen halten, der Superstar damals war Rudy Giuliani, dem mittlerweile die Haarfarbe übers Gesicht läuft.
1: Der damalige Bürgermeister.
0: Ja, als Anwalt von Trump.
1: Ja.
0: Der wurde reingetragen, mehr oder weniger. Die Leute weinten, sprangen auf und er kriegte 5 Minuten stehenden Beifall. So verändern sich die Zeiten. Da wurden Millionen von Witze über George W. Bush damals gemacht. Ab diesem Moment kein einziger mehr. Und das ist aufgrund unserer Geschichte natürlich bei uns überhaupt nicht möglich. Und deswegen haben wir gesagt, machen wir mal 2 Wochen nichts, um zu gucken, wie sich die Sache entwickelt. Ich hätte mal sehen sollen, was in Deutschland los gewesen wäre, wenn ich die deutsche Fahne gebracht hätte, die Nationalhymne. Und Uli Wickert, der damals größte Star im deutschen Nachrichtenwesen, wäre gekommen und hätte geweint.
1: Ja. Ja?
0: Da hätte es die eine oder andere Nervosität in der freien Presse gegeben.
1: Ja. Joschka Fischer, besagter Joschka Fischer, ich weiß nicht, wie er die Antwort eingeleitet hat, ob er gebrummt hat am Anfang,
0: aber
1: er sagte, seine Vermutung ist, es hätte keinen und es würde keinen Donald Trump geben heute in der amerikanischen Politik, wenn es den 11. September nicht gegeben hätte.
0: Ja, weil das ist
1: also, dass Amerika dadurch auf diese unglaubliche Schieflage geraten ist.
0: Ja, aber also, das weiß vielleicht ein Weiser, ein Gelehrter wie Joschka Fischer. Aber also, da bin ich Lichtjahre entfernt, solche Vermutungen anzustellen. Ja? Ich bin eher in der Welt zu Hause. Mir hat mal Gotthilf Fischer, der legendäre Leiter der Fischerchöre, gesagt, ich hab zum Freddy Quinn gesagt, hätt's aufpasst, hätt's kein Heino gäbe. Ja? Das ist die Welt, in der ich mich auskenne. Ja.
1: Haben Sie gesehen, was Donald Trump gepostet hat nach der Wahl in Sachsen-Anhalt?
0: Nein.
1: Er hat sein Mager auf Deutschland, also Make America Great Again, auf Deutschland umgetextet. Make Germany Great Again. Kann man leider nicht sprechen. Aber
0: er hat natürlich, das war eine Kleinigkeit. Heute kommt die viel bessere Idee. Jeder, der mich wählt, kriegt $5,000. Das hat er auch auf der Wahl in Texas. Jeder Erwachsene, wenn die Republikaner gewinnen, die Midterms, kriegt jeder Erwachsene von ihm $5,000. Das wurde schon durchgerechnet. Die Summe insgesamt entspricht dem US-Verteidigungsetat.
1: Ja.
0: Also das Elon Musk hat das gesagt und Trump hat das gesagt. Das hält sich ja nur 10 Minuten. Dann kommt ja schon die nächste Idee. Wir zahlen 5.000. Dann wird ja schon wieder ein Tanker bombardiert. Dann erhöht schon wieder Christine Lagarde die Zinsen. Dann rauscht die Börse nach unten. Dann sind schon wieder die ersten nervös, die sagen, sollen wir wirklich als dritte Säule Aktien haben? Sag ich, es wird nicht anders gehen. Denkt an den Fonds in Norwegen. Dort haben wir gerade die Beerdigung von König Harald gesehen mit Marius am Sarg. Fußfessel. Wie Marine Le Pen. Fußfessel.
1: Ja.
0: Trauerfeier in Paris, Sarkozy, Fußfessel. Also das heißt, wir haben ja noch keinen Spitzenmann mit Fußfessel. Ja? Und ich glaube, bei uns würde das auch nicht so locker gesehen werden. Es wäre so was Hässliches, Technisches. Ich glaube, die von Sarkozy kommt von Chanel oder so. Das hat bei den Franzosen einen anderen Schick.
1: Mhm.
0: Oder? Oder?
1: Ja.
0: Stellen Sie sich mal vor, Lars Klingbeil, er hat jetzt die Schiene. Er hat jetzt
1: einen Fahrradunfall.
0: Ja, einen Fahrradunfall. Die alte Sportskanone. Ja, er wirkt extrem fit. Wirklich. Ja. Als ich habe ihn gesehen, ich meine, er ist unser Bundesfinanzminister, er muss sich beurteilen lassen. Er war zugeschaltet aus Washington, ja. Er sah wirklich aus, als ob er sagt, meine Schlafstelle macht erst um 19 Uhr wieder auf. Ja. Das muss man sich ja alles mal vor Augen führen. Das sind ja Leute, die über uns entscheiden. Da geht es ja um Milliarden, die man hier, Zuckersteuer her, Zuckersteuer weg, diese Steuer, Benzinsteuer, CO2-Abgabe und so weiter. Da sagen Leute immer, das ist unwichtig, wie das aussieht, finde ich nicht. Das sagt ja auch was aus über eine gewisse Disziplin. Ich guckte in Frankreich Nachrichten und da dachte ich mir, ist es die Weihnachtsfeier von Chanel? Das war die französische Linke auf dem Weg in den Élysée-Palast.
1: Ja? Ja, aber Sie waren doch auch so ein Fan von Heidi Reicheneck, als Sie zuletzt sprachen.
0: Ja, aber ich sehe sie nach wie vorne gerne, aber bei Heidi ist mittlerweile, das wird zur Masche, dieses Staccato-Maschinengewehr sprechen. Dieses bap. Ja? Mhm. Aber das kennt man jetzt mittlerweile. Das ist ja das Gnadenlose. Wenn die Masche erstmal erkannt ist, wird das Publikum schnell ungehalten. Also momentan läuft das noch für die Linke, aber die haben ja den Top-Revolutionär Luigi Pantisano, Landsmann von mir aus der Nähe von Stuttgart, war regional ganz gut unterwegs, steigt dann bundesweit ins Geschäft, denkt, jetzt muss ich mal was bringen. Allzu viele ist ihm nicht eingefallen, aber was ihm immer einfällt, ist der gute alte Faschismus. Ja? Haut die Nummer raus, Faschismus, CDU. Am nächsten Tag hat er sich entschuldigt. Dann ist es doch vorbei. Und wenn mich am nächsten Tag schon entschuldigen muss, ja, wo soll denn da irgendwie jemand hinterm Ofen vorgelockt werden? Übrigens stelle ich fest, die linken Co-Vorsitzende?
1: Schwertner.
0: Die trägt Schwertner. Das Haar jetzt offen.
1: Ja,
0: habe ich gesehen bei Hart aber fair, die hatte doch immer diese identitäre Gretel-Frisur.
1: Mhm.
0: Ja? Ja. Die hat sie sich jetzt abgeschnitten und trägt das Haar jetzt offen, so halber Weg zu Sarah Tacke. Habe ich mit großem Interesse beobachtet.
1: Ja. Ja, Herr Schmidt, jetzt schließt sich wunderbar ein Kreis über die Frisuren verschiedener Frauen in der deutschen Öffentlichkeit,
0: ja,
1: an dieser Stelle.
0: Ja.
1: Ich war eigentlich noch verlockt zu fragen, aber ich habe eine Ahnung, dass da vielleicht gar keine Antwort kommt, die länger hält als 10 Minuten. Sie haben gerade gesagt, all diese Aussagen, Trump, Musk und so weiter, die reichen für 10 Minuten Aufregung. Was reicht denn oder was ist denn das, was uns länger als 10 Minuten hält, beschäftigen sollte, was sozusagen die Substanz ist? Oder interessiert Sie das gar nicht?
0: Doch, aber bei mir ist es ja so, zum Beispiel Steuerreform hin, Steuerreform her, ich zahle einfach die Steuern. Ja, also ich weiß gar nicht, welche Steuer das gerade ist oder wie oder was. Krankenkasse erhöht, Krankenkasse runter, das soll selber bezahlt werden, das wird nicht mehr ersetzt und so weiter. Ich sehe ja, was es kostet. Ja? Und dann sagen die Leute immer, ja, du hast gut reden.
2: Du hast gut reden. Du hast Kohle.
0: Sag ich, kannst du auch haben.
2: Wie denn?
0: Sag ich, mach doch einfach 2000 Late-Night-Shows. Ja, also das heißt,
1: Also Sie wollen aber sagen, Sie haben für Ihr Geld gearbeitet.
0: Nee, ich wollte Karriere machen und ich habe alles dran gesetzt und mich, den Begriff Work-Life-Balance finde ich nicht mal im Wörterbuch. Weil das ist, der Beruf ist mein Leben und umgekehrt. Das ist natürlich ein irrsinniges Privileg, weil ich brauche ja auch nicht die Diskussion mit 63, mit 66, mit 68, ich mache es, bis ich umfalle. Dann sagen die Leute, und wenn keiner mehr kommt, sage ich mal, dann wird es richtig gut. Ja? dann mache ich es für mich. Also das heißt, insofern bin ich, aber ich meine, ich bin ja die ersten 10 Jahre rumgekrebst. Wirklich, kein Engagement gekriegt, nichts, nur schlechte Rollen und so weiter. Aber ich habe wirklich kein Verständnis für Leute, die jammern. Ich rede nicht von Leuten, die krank sind oder die einfach auch Pech haben, das gibt's ja auch, ja. Aber wenn ich sehe, wie die Ergebnisse von PISA in China sind, seit Jahren sind die besten Absolventen der amerikanischen Elite-Universitäten Asiaten. Warum? Weil von zum Beispiel in Indien ganze Familien zusammenlegen, damit der Schlauste aus der Familie in Amerika studieren kann. Und bei uns ist ja die Nummer, ich finde das nicht, ja, hier, Nisa, du, ihr Lieben. Also ich habe mit meinem Bruder in einem Zimmer gepennt, bis wir beide ausgezogen sind. Und jetzt komme ich in diese alten Sacktexte rein. Und die liebe ich.
1: Ja.
0: In denen suhle ich mich. Viele andere lassen das weg, weil sie dann sagen, das macht mich so alt, ich liebe es. Ja. Ich sage das aus tiefster Überzeugung. Genauso wie ich aus tiefster Überzeugung das Weiße Rössel spiele in Wien. Weil schon der erste Satz des Zahlkellners Leopold, wenn er auftritt, ist, aber meine Herrschaften nur nicht nervös werden, mit der Ruhe kommt man noch einmal so weit. So. Und das ist ja nicht ganz falsch. Wer will, kann sich aufregen.
1: Sie nicht.
0: Naja, hast du das gehört? Sag ich, ja, ich hab's gehört. Ja, und? Sag ich, was soll ich machen? Ich wohne ja nicht in Amerika. Also dieser Trump, sag ich, ja. Wir wollten nach Amerika, sag ich nicht, weil ich habe schon keine Lust aufs Visum. Was soll ich in Amerika? Da fahre ich doch lieber nach Schwerin, ja? Mal ganz ehrlich.
1: Ja.
0: Nee. Ja. Ich mach hier auch nichts anderes als in New York. Ja? Ich gehe einen Kaffee trinken und gucke mir die Leute an.
1: Harald Schmidt, meine Damen und Herren, heute im Theaterzelt des Mecklenburgischen Staatstheaters im Deutschlandfunk Kultur. Das ist der Teil,
0: jetzt kommen die Fragen,
1: den wir im Radio senden.
0: Ja.
1: Und an dieser Stelle verabschieden wir uns. Es ist sozusagen vom Radiopublikum, das uns morgen Mittag hören wird, Freitag. Aber wir sind ja noch mit Ihnen hier weiter im Gespräch und gleich kriegen Sie hier, wenn Sie mögen, Mikrofone zugeworfen und können mit Harald Schmidt direkt sprechen.
0: Und das läuft dann als Podcast?
1: Und das, ja genau, vielen Dank für diesen kleinen Hinweis. Das, wenn Sie uns im Radio hören, können Sie in der Podcast-Fassung hören. Denn Harald Schmidt, ganz herzlichen Dank.
0: Ich sage danke für die Einladung.
1: Harald Schmidt heute Abend im Mecklenburgischen Staatstheater in Schwerin. Vielen Dank an Sie, meine Damen und Herren, dass Sie heute Abend hier waren, dass Sie unser Publikum waren. Vielen Dank und einen schönen Abend. Und gehen Sie wählen am 20.
0: Unbedingt.
1: Und wenn Sie zweimal die SPD auf dem Wahlzettel finden, dann sollten Sie sich nochmal bei uns melden. Vielen Dank für heute Abend. Dankeschön. Tschüss.
0: Auf Wiedersehen. Vielen Dank. Ja.

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6: Mit Alexandra Nestmann. Bundesarbeitsministerin Baas verspricht Vertrauensschutz bei der Rentenreform. Geschäfte und Gastronomie sollen Kartenzahlung anbieten müssen und der Literaturkritiker und Schriftsteller Karl Corino ist tot. Im Rahmen der Haushaltswoche hat der Bundestag in Berlin über die geplanten Ausgaben für Arbeit und Soziales diskutiert. Arbeitsministerin Baas bekräftigte ihr Festhalten an der geplanten Rentenreform. Nach ihren Worten kommt alles andere das Land teuer zu stehen.
7: Denjenigen, die Angst hätten, die Rente nach 45 Beitragsjahren, die sogenannte Rente mit 63, werde übermorgen abgeschafft, wolle sie jedoch sagen, da werde es einen Vertrauensschutz geben. Die Redner der Koalitionspartner CDU und CSU forderten Baas in der Debatte auf, möglichst schnell einen Gesetzentwurf zur Rentenreform vorzulegen. Grüne und Linke kritisierten die geplanten Kürzungen bei verschiedenen Sozialausgaben. Die AfD kritisierte die Höhe der Sozialleistungen für Geflüchtete.
6: Kirsten Gischick berichtete, der Etat des Ministeriums für Arbeit und Soziales macht rund ein Drittel des Gesamthaushalts aus. Vorgesehen sind Ausgaben von 201,5 Milliarden Euro. Geschäfte und Restaurants sollen künftig zusätzlich zum Bargeld auch Kartenzahlung anbieten müssen. Cash only soll vorbei sein. Das sieht ein Plan von Finanzminister Klingbeil vor, der auch dem Deutschlandfunk vorliegt. Welches digitale Bezahlverfahren die Unternehmen anbieten, können sie demnach selbst entscheiden. Umsatzgrenzen oder zusätzliche Gebühren für Kunden sind nicht vorgesehen. Barzahlen soll weiter möglich sein. Das Finanzministerium will den Gesetzentwurf noch in diesem Jahr ins Kabinett bringen. Begründung: Kampf gegen Steuerhinterziehung, Geldwäsche und andere Finanzkriminalität. In den USA wird heute der Terroranschläge vor 25 Jahren gedacht. Die zentrale Gedenkfeier findet am Mahnmal in New York statt, wo früher die Zwillingstürme des World Trade Centers gestanden haben. Am 11. September 2001 hatten Islamisten des Terrornetzwerks Al-Qaida insgesamt 4 Flugzeuge entführt. 2 davon steuerten sie in das World Trade Center, ein weiteres ins Pentagon. Das 4. Flugzeug stürzte im Bundesstaat Pennsylvania ab. Aus Sicht des früheren Außenministers Gabriel standen die 9-11-Anschläge am Beginn einer Entfremdung zwischen den USA und Deutschland. Dazu habe auch der mit den Anschlägen begründete Krieg gegen den Irak beigetragen, sagte Gabriel im Deutschlandfunk.
8: Ich glaube, dieser Krieg hat nicht nur Deutschland und Amerika damals entzweit, sondern ist, glaube ich, die Grundlage dafür gewesen, dass danach das Vertrauen in die amerikanische Politik sehr gelitten hat. Und bis heute ist es so, dass beispielsweise jetzt öffentliche Debatten über das geführt werden, was in Russland passiert und vorbereitet wird, dass es Menschen gibt, die sagen, na, ob das denn der Wahrheit entspricht, wir sind ja damals auch belogen worden.
6: Der SPD-Politiker Sigmar Gabriel, Vorsitzender der Atlantikbrücke. Im Jemen versucht die vom Iran unterstützte Houthi-Miliz offenbar, die strategisch wichtige Meerenge Bab al-Mandab unter ihre Kontrolle zu bringen. Wie mehrere Nachrichtenagenturen unter Berufung auf jemenitische Regierungsvertreter berichten, haben Boote mit bewaffneten Houthi-Kämpfern die in der Meerenge gelegene Insel Perim erreicht. Außerdem beziehen sie demnach entlang der jemenitischen Küste bei Dubab Stellung. Gestern hatte die Miliz bereits die nördlicher gelegene Hafenstadt Mokka erobert. Moritz Behrendt.
9: Durch ihr Vorrücken kontrollieren die Houthi immer größere Gebiete an der östlichen Küste der Meerenge. Von hier bis nach Djibouti in Ostafrika ist das Rote Meer an der engsten Stelle nur 27 Kilometer breit. Die Kämpfe im Jemen sind wieder aufgeflammt, nachdem die mit dem Iran verbündeten Houthi vor anderthalb Monaten erklärt hatten, saudische Schiffe dürften nicht mehr durch die Meerenge Bab al-Mandab fahren. Weil die Straße von Hormus im Persischen Golf weitgehend blockiert ist, exportiert Saudi-Arabien inzwischen einen Großteil seines Erdöls über das Rote Meer. Die Durchfahrt durch das Bab al-Mandab ist zentral für den Transport nach Ostasien.
6: Der Literaturkritiker und Schriftsteller Karl Corino ist tot. Wie mehrere Medien berichten, starb er im Alter von 83 Jahren in Tübingen. Corino wurde vor allem als Experte für DDR-Literatur bekannt. Geboren 1942 im fränkischen Ehingen, arbeitete er nach einer Dissertation über Robert Musil ab 1970 als Literaturredakteur des Hessischen Rundfunks. Dort galt sein Interesse besonders der ostdeutschen Literatur. Karl Corino bereiste häufig die DDR und versuchte Autoren wie Rainer Kunze, Ulrich Plenzdorf, Martin Stade und Wolf Biermann eine Stimme im Westen zu geben. Daher geriet er auch ins Visier der Staatssicherheit.
0: Das Wetter.
6: Im Westen und Nordwesten ist es stark bewölkt und es kann etwas regnen, gegen Abend dann auch in der Mitte. Auch in Südostbayern gibt es noch gebietsweise Regen, später ist es meist trocken. Überall sonst scheint die Sonne bei Höchstwerten von 19 bis 24 Grad.
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10: Herzlich willkommen, schön, dass Sie dabei sind. Noch ist nicht klar, wie die AfD in Magdeburg regieren wird, aber dass sie an die Macht kommt, das ist sehr wahrscheinlich. Im Wahlkampf hatte die AfD ja beim Thema Bildung einen Schwerpunkt gesetzt. Ja, und wie das jetzt bei den Lehrerinnen und Lehrern im Land ankommt und wie sie darauf reagieren, dazu hören Sie gleich ein Gespräch mit der GEW-Vorsitzenden des Bundeslandes.

0: Gate. Der Song ist eine Gemeinschaftsproduktion von Bruno Mars, Anderson .Paak und Silk Sonic. 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Für die absolute Mehrheit reicht es nicht in Sachsen-Anhalt, aber mit knapp 44% ist die AfD jetzt der Chef im Ring und buhlt um Koalitionspartner. Bislang ist nur das BSW gewillt, mit der AfD zu sprechen. Alle anderen Parteien lehnen das ab. In der CDU aber vielleicht nicht alle gleich stark. Zumindest zwei Abgeordnete waren früher schon mal damit aufgefallen, mit der AfD zu liebäugeln. Bildung, Kultur, Wissenschaft ist der Bereich, wo wir noch am ehesten das tun können, was wir wollen. Das hat Hans-Thomas Tillschneider vor der Wahl gesagt. Tillschneider ist der wichtigste Bildungspolitiker der AfD in Sachsen-Anhalt und vielleicht der neue Bildungsminister. Ich habe mit Eva Gerd über diese Aussicht gesprochen. Sie ist die Vorsitzende der Gewerkschaft Erziehung und Wissenschaft in Sachsen-Anhalt. Die AfD will ja neue Lehrpläne, ein Ende der Inklusion und die Abschaffung der Schulpflicht. Was davon bereitet ihr und ihren Lehrerkollegen denn am meisten Sorgen?
1: Also auf jeden Fall alles, was mit Ausgrenzung in irgendeiner Weise zu tun hat. Also Sonderklassen für Kinder von MigrantInnen, Inklusion ganz abschaffen oder eben auch, dass nur noch 25% aller Kinder zum Gymnasium gehen dürfen. Und was uns auch wirklich sehr, sehr große Sorgen macht, weil es derzeit in Sachsen-Anhalt ein sehr erfolgreiches Programm ist, heißt Schulerfolg sichern, da geht es um Schulsozialarbeit. Wir haben also ca. 400 SchulsozialarbeiterInnen im Land und die will die AfD ja auch abschaffen.
0: Die AfD will auch eine, wie sie das nennt, strikte politische Neutralität der Lehrerinnen und Lehrer. Wie interpretieren Sie das?
1: Ich glaube, da stellt sich die AfD mehr drunter vor, als es eigentlich ist. Lehrkräfte haben natürlich bestimmte Vorgaben, dass man Kinder nicht überfährt, dass man Kindern nicht seine eigene Meinung aufdrängelt, dass man das, was in Politik und Gesellschaft kontrovers ist, auch kontrovers darstellt. All das gibt es ja schon. Und eine strikte Neutralität kann es eigentlich gar nicht geben. Denn andererseits sind Lehrkräfte natürlich an das Grundgesetz gebunden, an die Landesverfassung und auch ans Schulgesetz. Also Äußerungen von Kindern oder auch von Erwachsenen, die gegen die Menschenwürde verstoßen, die rassistisch sind, all darauf muss ich ja aufmerksam machen als Lehrkraft. Und darüber muss ich mit den Kindern reden. Also wenn es Kinder sind, muss ich da mit ihnen drüber reden. Wenn es Erwachsene sind, kann ich so eine Äußerung auch mal zurückweisen und kann sagen, das ist aus meiner Sicht Rassismus. Das geht jetzt so nicht. Also es gibt genau diese Grenzen, in denen Lehrkräfte agieren können. Und ich glaube, die kann auch die AfD nicht abschaffen.
0: Ein AfD-Bildungsminister hätte auch Gestaltungsmöglichkeiten bei der Auswahl der Unterrichtsinhalte, aber auch bei neuen Lehrern zum Beispiel. Im Beamtenrecht ist ja immer von, Zitat, charakterlicher Eignung die Rede. Halten Sie es, Frau Gerd, für denkbar und möglich, dass die AfD im großen Stil Lehrer austauscht?
1: Dazu müsste die AfD erstmal im großen Stil Lehrkräfte finden. Und das glaube ich nicht, dass das passieren wird. Denn bestimmte Lehrkräfte sind bundesweit Mangelware und in Sachsen-Anhalt erst recht. Und ich kann mir auch beim besten Willen nicht vorstellen, dass jetzt, wo es diesen AfD-Sieg gibt, Lehrkräfte in Größenordnungen einfach nach Sachsen-Anhalt kommen und sagen, ja, jetzt kann ich endlich mal im völkischen Sinne unterrichten und deswegen komme ich jetzt hierher. Ich glaube, das ist nicht unsere DNA.
0: Sie haben, Frau Gerd, gerade schon den Lehrermangel angesprochen. Ich habe nochmal nachgeguckt. Laut Daten der Kultusministerkonferenz aus dem Juni fehlen aktuell in Sachsen-Anhalt etwa 1200 Lehrerinnen und Lehrer. Fürchten Sie umgekehrt, dass ein AfD-geführtes Bildungsministerium zu einer großen Versetzungswelle führen wird, dass also viele Kolleginnen und Kollegen jetzt weg wollen aus Sachsen-Anhalt?
1: Das lässt sich derzeit tatsächlich schlecht abschätzen. Wir haben Signale in diese Richtung als GEW von Lehrkräften bekommen, vor allen Dingen eben auch von jüngeren Leuten, die hier noch nicht mit Kind und Haus verankert sind, beziehungsweise die überlegen, ob sie nach Sachsen-Anhalt kommen, beziehungsweise auch die überlegen, ob sie sich in Sachsen-Anhalt verbeamten lassen sollen, weil man dann möglicherweise nicht so schnell wieder wegkommt. Also solche Nachfragen gibt es und es gab auch vorher Menschen, die gesagt haben, na, wir warten erstmal die Wahl ab und entscheiden uns dann. Aber wir haben auch in Sachsen-Anhalt eine relativ ältere Lehrerinnenschaft und ich glaube nicht, dass alle von denen jetzt tatsächlich sagen, ich gebe jetzt Haus und Garten auf und die Nähe zu meinen Kindern und ziehe in ein anderes Bundesland. Also insofern lässt sich es wirklich schlecht abschätzen. Der Schockzustand herrscht auch noch ein bisschen an. Also ich glaube, möglicherweise überlegen viele, wenn die AfD dann erstmal ihr wahres Gesicht gezeigt hat, was sie denn tatsächlich machen.
0: Ich habe gesehen, dass es auf der Internetseite des Landesschulamts ein Formular gibt. Damit kann man dann die Versetzung beantragen in ein anderes Bundesland. Wissen Sie, ob das seit dem Sonntag verstärkt gemacht worden ist, dass es verstärkt heruntergeladen worden ist?
1: Dazu kann ich nichts sagen.
0: Es gibt auch die Diskussion, ob man vielleicht die Fristen verlängern sollte. Normalerweise sind das ja 6 Monate, Beantragung und dann Versetzung. Was halten Sie von der Idee, jetzt noch, solange die alte Landesregierung in Kraft ist, diese Frist einfach auszusetzen?
1: Also üblicherweise wird bei uns eh nur zum Schuljahresbeginn versetzt. Das heißt, man muss den Antrag stellen tatsächlich bis zum 31.01. Ich glaube nicht, dass im Moment irgendjemand drüber nachdenkt, diese Fristen auszusetzen. Und im Übrigen, also wenn man wirklich weg will, gibt es eine Möglichkeit, sowohl als tarifbeschäftigte Lehrkraft als auch als verbeamtete Lehrkraft einfach zu sagen, ich gehe eben. Dann bin ich eben weg und dann soll man mal gucken, was hier im Lande passiert. Das ist sehr schade, ist auch schade für die Kinder, aber als eine Form des Protestes aus meiner Sicht durchaus zu akzeptieren.
0: Sie wollen als Gewerkschaft den Lehrerinnen und Lehrern zur Seite stehen, auch juristisch. Wo sehen Sie da möglicherweise den größten Bedarf jetzt in den kommenden Wochen?
1: Also zunächst mal ist es vor allen Dingen die Beratung. Also gerade zu diesem Thema, wie neutral muss ich sein, was darf ich noch sagen, all das verunsichert im Moment unsere Kolleginnen und Kollegen. Und es gibt ja auch, sag mal so, unterschiedlich starke Äußerungen der AfD dazu, wie man dann damit umgehen wird. Das heißt, Beratung von Einzelnen, Beratung aber auch von ganzen Kollegien. Wir bieten richtig eine Fortbildung an. Man kann Mitglieder der GEW anfordern, in Dienstberatungen zu kommen oder eben auch in Mitgliederversammlungen zu kommen, wo wir über diese Themen reden und auch da einfach sagen, was geht nicht. Wir haben weiter die Möglichkeit, als GEW auch geschützte Räume zu schaffen, wo man dann wirklich weiß, hier ist man unter sich, hier lassen wir tatsächlich nur diejenigen rein, die auch ein Problem haben. Also unter anderem auch queere Menschen, die natürlich auch über solche Themen nachdenken. Und wir haben natürlich, und das ist, glaube ich, unser großer Vorteil als Gewerkschaft, auch einen ordentlichen Rechtsschutz, sodass wir auch, wenn das Kind in den Brunnen gefallen ist, tatsächlich Rechtsschutz gewähren können und die ganze Angelegenheit dann vor Gericht bringen können.
0: Eva Gerdt, Vorsitzende der Gewerkschaft Erziehung und Wissenschaft in Sachsen-Anhalt. Vielen Dank, Frau Gerdt.
1: Ich danke Ihnen.

0: Edith Hart, die Kalifornierin Cerebral Riles mit einem Song vom gerade veröffentlichten Album. Und dieser Song ist diese Woche neu hier im Deutschlandfunk Kultur. Zu viel Arbeit bei zu wenig Personal, das macht der Polizei in ganz Deutschland zu schaffen, auch der im Saarland. Aber das Land hat eine Idee. Bestimmte Aufgaben könnten ja auch Nicht-Polizisten übernehmen, zum Beispiel die Begleitung von Schwertransporten. Damit überträgt das Land Aufgaben der Polizei im Straßenverkehr an Privatpersonen. Gerade werden erste nicht-polizeiliche Transportbegleiter ausgebildet. Unsere Saarland-Korrespondentin Jana Bohlmann hat sich das mal angeschaut.
1: Fangen wir auf der anderen Seite an, dann gehen wir mal rum. Kein Hexenwerk jetzt. Haben wir alles schon gehört. Nur jetzt setzen wir die Theorie in die Praxis um.
2: 21 Uhr vor dem Werk der Heeresinstandsetzungslogistik in St. Wendel. Hier werden militärische Fahrzeuge wie beispielsweise Panzer für die Bundeswehr gewartet und repariert. Und genau so ein Panzer steht vor dem großen eisernen Tor des Werks auf einem LKW. Davor 14 Auszubildende. Alles Mitarbeiter aus der Transportbranche aus ganz Deutschland, die künftig bei Schwertransporten Aufgaben der Polizei übernehmen sollen.
1: Wir sehen, wir haben ein Ladegut. Das Ladegut ist breiter, als das Fahrzeug im Urzustand ist. Was müssen wir dann beachten?
3: Dass die Tafeln ausgezogen sind.
1: Genau.
2: Gerade macht Ausbilder und Polizeihauptkommissar Dirk Becker mit den Teilnehmenden die Abnahme des Panzers. Alles wird haargenau überprüft. Seit rund 5 Wochen werden sie in Theorie und Praxis ausgebildet.
4: Viele Paragraphen, die wir hier nochmal durchsprechen und nochmal genauer lernen, die kennt man auch aus dem Job. Und das Ganze wird hier eigentlich noch mal mehr vertieft.
2: Erzählt Jeanette Sissing. Die 26-Jährige führt normalerweise sogenannte BF3-Fahrten durch. Das bedeutet, sie fährt hinter einem Schwertransport her und sichert den rückläufigen Verkehr ab. Ihr Mitstreiter Carsten Mikisch macht auch die sogenannten BF4-Fahrten, fährt also vorne weg, gemeinsam mit mindestens einem Fahrzeug der Polizei. Künftig sollen sie als verantwortliche Transportbegleiter dann eigenständig ohne Polizeieinsatz die Transporte durchführen. Trotz Vorwissen und viel praktischer Erfahrung ist die Ausbildung nicht ganz einfach.
3: Ich meine, wenn man dann sagt, von wegen, ja, nach § 29.3 oder ich brauche die 70er nach StVZO. Die Paragraphen kennt man, aber was hinter den einzelnen Paragraphen wirklich im Detail drinsteckt, mit Verwaltungsvorschriften unter anderem noch, ist immens. Ich wusste, dass es anspruchsvoll wird, aber gerade in dieser Menge muss ich wirklich sagen, Chapeau.
2: Heute Abend steht aber Praxis auf dem Programm. Punkt 22 Uhr beginnt die Übungsfahrt.
3: Vorsicht, junge Dame.
2: Der rund 4 Meter breite und 20 Meter lange LKW beladen mit dem Panzer muss vom Werk in St. Wendel bis nach Kusel kurz hinter der rheinland-pfälzischen Grenze begleitet werden. Dort fährt er dann auf die Autobahn und wird an ein Team aus Rheinland-Pfalz übergeben. Endstation ist in Bayern. Während Carsten Mikisch fährt, erklärt er die Vorgänge auf der Straße.
3: So, jetzt fährt das eine B4 sehr weit vor. Der fährt jetzt mal die Strecke, nächste Streckenabschnitt wird kurvig. Und aufgrund der Breite und Länge des Transports kommt er in den Kurvenschnitt rein. Das heißt, die Ladung und Auflieger gehen in die Gegenfahrbahn rein und davor muss der entgegenkommende Verkehr geschützt werden.
2: Die 3 Autos vor dem Schwertransport haben verschiedene Aufgaben, erklärt Carsten Mikisch.
3: Der ist jetzt vorgefahren und nimmt seinen nächsten Sperrpunkt ein, um eben dem nachfolgenden Verkehr und dem Transport zu sagen, Strecke ist frei oder aber es kommen noch 2 PKWs, ein LKW. Wenn die dann durch sind, könnt ihr kommen. Da ist die Kommunikation untereinander und die Kommunikation mit dem Schwertransport enorm wichtig.
2: Kurz hinter Kusel fährt der LKW mit dem Panzer dann auf die Autobahn. Hier endet die Übung für die 14 Teilnehmenden. In nur wenigen Tagen schon finden die Prüfungen statt. Wer besteht, darf sich dann offiziell Transportbegleiter nennen und bekommt damit auch hoheitliche Aufgaben der Polizei übertragen. Welche das genau sind, erklärt Thomas Andres. Der Polizeibeamte ist im Saarland für alle Schwertransporte zuständig.
5: Er darf also Verkehrsregeln wie die Polizei in den Verkehr eingreifen. Das heißt, er kann dem Verkehrsteilnehmer Anweisungen geben, stehen zu bleiben, rechts ranzufahren, umzukehren, was auch immer erforderlich ist, genauso wie die Polizei das auch darf.
2: Für die saarländische Polizei sei der Einsatz von den sogenannten Transportbegleitern künftig eine enorme Entlastung, sagt Thomas Andres. Denn im Saarland gäbe es pro Jahr zwischen 600 und 850 Transportbegleitungen. Das sind pro Nacht zwischen 3 und 4 Einsätze der Polizei.
5: Zumal halt eben ja nicht die reine Begleitung nur anfällt, sondern sie haben einen Vorlauf, sie müssen sich die Genehmigung angucken. Das sind 30 bis 40 Seiten, die sie lesen müssen. Sie müssen sie eventuell eventuell die Strecke abfahren, sich das angucken. Dann kommt die eigentliche Begleitung, dann muss eine Rechnung gefertigt werden. Und das ist halt ein Gesamtpaket von 2 bis 3 Stunden pro Transport. Sodass die Kollegen dann nachts, wenn die 3 Transporte haben, sie wissen, die machen sonst nichts mehr wie Transportbegleitungen.
2: Erarbeitet und genehmigt wurde die Ausbildung zum Transportbegleiter vom saarländischen Mobilitätsministerium. Ralf Geisert ist dort Leiter der obersten Straßenverkehrsbehörde und unter anderem zuständig für die Umsetzung der Ausbildung. Das Saarland ist dabei das erste Bundesland, das die Ausbildung in einer nichtstaatlichen Institution anbietet. Vergangenes Jahr gab es die ersten beiden Schulungen am Polizeiverwaltungsamt in Straubing, erzählt Ralf Geisert und erklärt den saarländischen Weg.
6: Wir haben uns dazu entschlossen, dass wir mit unserem Kooperationspartner Straßenverkehrsgenossenschaft und der dort angesiedelten Gesellschaft für Ausbildung in der Vergangenheit sehr, sehr gute Erfahrungen gemacht haben. Und deshalb haben wir uns dann über einen fast 2-jährigen Zeitraum abgestimmt, gemeinsam ein Konzept erarbeitet, das jetzt aktuell hier bei diesem ersten Transportbegleiterlehrgang außerhalb einer staatlichen Verantwortung, aber in staatlicher Aufsicht durchgeführt wird.
2: Zum einen sei es ein Ziel gewesen, damit die Polizei zu entlasten. Zum anderen soll die Wirtschaft angekurbelt werden.
6: Jetzt haben natürlich auch die Firmen um Windkraftenergieanlagen, große mechanische Bauteile für Kraftwerke und so weiter zu transportieren, natürlich ein Interesse, ihre Bauteile fristgerecht von einem Ort zum anderen zu bringen. Und wenn es dann zu Verzögerungen wegen der Nichtverfügbarkeit von Begleitkräften kommt, dann ist das wirklich kein guter Zustand. Und deshalb haben wir uns hier im Saarland sehr früh dazu entschlossen, dass wir nicht warten, bis irgendwo in Deutschland ein Angebot zur Ausbildung von Transportbegleitern angeboten wird, sondern dass wir hier im Saarland selbst diesen Weg gehen.
2: Schon Ende Oktober sollen im Saarland 2 Transportbegleitungsfirmen staatlich beliehen werden, sagt Ralf Geisert. Das bedeutet, dass die Firma dann die Schwertransporte anstelle der Polizei begleiten könne. Pro Transport reicht dann auch ein ausgebildeter Transportbegleiter. Es brauche dann keine 2 Polizeibeamten mehr, was den Aufwand weiter minimiert.
7: Da muss das Kennzeichen und die Fragestellnummer müssen übereinstimmen.
2: Doch bevor es soweit ist, müssen die 14 Teilnehmenden noch eine schriftliche und mündliche Prüfung bestehen. Wenn das klappt, könnte schon bald die saarländische Polizei, aber auch die in anderen Bundesländern entlastet werden. Denn die Ausbildung wird bundesweit anerkannt.
0: Das Saarland bildet private Transportbegleiter aus. Als bislang einziges Bundesland macht das hier eine nichtstaatliche Organisation. 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

0: Sugar von Nynas, das ist ein Musiker aus Südkorea. Sie hören Deutschlandfunk Kultur mit dem Länderreport und da gucken wir jetzt Richtung Südwesten nach Baden-Württemberg. Den Staat modernisieren und Bürokratie abbauen, das ist eines der zentralen Versprechen der grün-schwarzen Regierung in Stuttgart. Aber was genau heißt das? Was kann weg, was soll bleiben? Hier sind sich beide Parteien offenbar nicht so einig. Und ausgerechnet die Entscheidung eines Kreistages zwingt die Regierung jetzt dazu, Farbe zu bekennen. Landeskorrespondent Moritz Ferle mit den Einzelheiten.
1: Dass ein Kreistagsbeschluss überregional Beachtung findet, ist unüblich. Auch die Sitzung des Hohenloher Kreistags Mitte Juli sah erstmal nach einer ganz normalen Haushaltsdebatte aus. Angesichts knapper Kassen hatten sich die Abgeordneten fraktionsübergreifend auf weitreichende Sparmaßnahmen verständigt, erinnert sich Landrat Jan Schölzel von den Freien Wählern.
2: Da muss ich auch sagen, wirklich Respekt, dass das alle mitgetragen haben, weil auch dieses Paket beinhaltet durchaus Sachen, die schmerzhaft sind. Und darüber hinaus wurden dann die Anträge gestellt und da war ich natürlich weniger angetan.
1: Vor der Sitzung reichten CDU und Freie Wähler einen Antrag ein, der unter anderem vorsah, alle Beauftragten im Landkreis ersatzlos zu streichen. Die AfD-Fraktion brachte eine identische Streichliste ein. Dagegen legte Landrat Schölzel Widerspruch ein. Beauftragte für Gleichstellung, Datenschutz oder Behinderte seien rechtlich vorgeschrieben. An einem Großteil der Beschlüsse hielt der Kreistag dennoch fest. Landrat Schölzel hat die Sparbeschlüsse, die er für rechtswidrig hält, an das Regierungspräsidium Stuttgart weitergeleitet. Er glaubt, dass CDU, Freie Wähler und AfD ein Zeichen setzen wollten. Bund und Länder, so die Kritik, würden immer neue Förderprogramme aufsetzen, die Kommunen aber nicht ausreichend finanzieren.
2: Ob man selber dann sagt, ich finde das Mittel gut und das ist das Mittel der richtigen Wahl, das will ich jetzt mal so stehen lassen. Also wie gesagt, ich bin schon der Meinung, man sollte sich an Recht und Gesetz halten.
1: Für die CDU im Kreistag Hohenlohe sitzt seit über 30 Jahren auch der Bundestagsabgeordnete Christian von Stetten. Er verweist darauf, dass Grüne und CDU in Stuttgart in ihrem Koalitionsvertrag festgehalten haben, alle Beauftragten zu prüfen. Diejenigen, deren, Zitat, gesetzliche Notwendigkeit und konkreter Mehrwert nicht eindeutig nachgewiesen werden, sollen abgeschafft werden.
3: Und wir haben jetzt der Landesregierung klargemacht, was wir der Meinung sind, wo dieser Mehrwert nicht eindeutig nachgewiesen wird. Und da ist jetzt ein bisschen Druck auf dem Kessel und das ist sicherlich auch Sinn der Sache.
1: Tatsächlich bringt der Vorstoß aus Hohenlohe die Parteien dazu, sich zu bekennen, wie sie ihren Koalitionsvertrag an dieser Stelle auslegen. CDU-Fraktionschef Tobias Vogt lobt den Beschluss des Hohenloher Kreistags als eine mutige Entscheidung mit Leuchtturmcharakter. Für ihn gilt es, die rechtswidrigen Beschlüsse nun nachträglich zu legitimieren.
4: Da müssen wir dann als Gesetzgeber entsprechend auch nachlegen, falls da an der einen oder anderen Stelle es so noch nicht möglich ist.
1: Vogt plädiert dafür, Förderprogramme für Beauftragte für Integration, Radverkehr oder Suchtprävention zurückzufahren und den Kommunen stattdessen Pauschalgeld für diese Bereiche zur Verfügung zu stellen. Auch die Beauftragten für Behinderte, für Gleichstellung oder Mobilität, die das Landesgesetz derzeit zwingend vorschreibt, können in seinen Augen wegfallen.
4: Vor Ort soll entschieden werden, ohne goldene Zügel aus Stuttgart, also ohne Vorgabe von Förderprogramme oder von Stellen, was ja die Beauftragten sind, nichts anderes sind es zusätzliche Stellen.
1: Statt feste Beauftragte für die berufliche Gleichstellung von Frauen oder die Belange von Menschen mit Behinderung zu verankern, solle man die Kommunen selbst entscheiden lassen, wie sie die gesetzlich verankerten Aufgaben umsetzen.
4: Und wenn es Verstöße gibt, gibt es ja den Rechtsweg, wo man auch dagegen klagen kann.
1: Dass der Regierungspartner den Koalitionsvertrag anders liest, macht Grünen-Fraktionschef Andreas Schwarz klar. Für ihn erbringen etwa die kommunalen Behindertenbeauftragten eindeutig den im Koalitionsvertrag genannten konkreten Mehrwert.
5: Dass behinderte Menschen auch einer Erwerbsarbeit nachgehen können. Dass auch jemand, der beispielsweise blind ist, mit dem öffentlichen Nahverkehr gut zurechtkommt. Und dass solche Belange ausreichend berücksichtigt werden. Das ist die Aufgabe von Behindertenbeauftragten. Und ich finde, das ist eine sehr, sehr sinnvolle Tätigkeit.
1: Man könne über bestimmte Aufgaben sprechen oder überlegen, ob man die Zahl der Beauftragten reduziere, indem man sie über mehrere Kommunen hinweg bündelt. Schwarz hält aber fest, dass die finanzielle Schieflage der Kommunen nicht durch einzelne Beauftragte entstehe, sondern durch den Einbruch der Gewerbesteuern. Belastend komme nun die Krankenkassenreform des Bundes dazu.
5: Insofern würde ich auch dem Herrn Bundestagsabgeordneten von Stetten raten, für eine ausreichende Krankenhausfinanzierung durch den Bund zu sorgen. Denn das hilft viel mehr als über den Behindertenbeauftragten im Hohenlohe-Kreis zu philosophieren.
1: Auch Landrat Jan Schölzel erklärt, dass sich vor Ort kaum Geld sparen ließe, wenn man die Beauftragten für Gleichstellung oder Biodiversität entlasse. Meist seien diese Stellen nämlich staatlich gefördert. Nach dem Haushaltsbeschluss des Kreistages habe er alle betroffenen Mitarbeiterinnen und Mitarbeiter zusammengerufen.
2: Dass man auch die Sorgen und Ängste der Mitarbeiter ernst nimmt. Und wie gesagt, dadurch, dass der Widerspruch jetzt vorliegt, gerade auch bei den Beauftragten und wir das ja als rechtswidrig einschätzen, ist es so, dass wahrscheinlich die meisten auch davon ausgehen, dass sie weiterhin ihre Aufgaben wahrnehmen können.
1: Bis zur Entscheidung des Regierungspräsidiums ist der Haushaltsbeschluss aufgeschoben. Wie es grundsätzlich mit den Beauftragten im Land weitergeht, das müssen Grüne und CDU nach ihrer parlamentarischen Sommerpause beraten.

0: Brother Wallace mit Gone with the Wind.
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2: Luca führt ein Leben zwischen Gesetz und Selbstjustiz. Melanie Rabe liest heute Abend in Dillingen aus ihrem aktuellen Thriller Daisy. Tagsüber arbeitet Luca als Anwältin. Nachts bestraft sie Menschen nach ihren eigenen Regeln. Nach einem fast missglückten Einsatz tauchen bedrohliche Plakate auf und Luca glaubt sich verfolgt. Als Schriftstellerin würde Melanie Rabe gerne mal in eine fremde Rolle schlüpfen, sagt sie.
3: Die Attraktion davon kann ich total verstehen. Dieses wirklich mal komplett jemand anderes sein zu können. In dem Körper sein von jemandem, der ganz anders ist als ich. Das finde ich ganz, ganz spannend.
2: Daisy, die Lesung mit Melanie Rabe. Heute um 20 Uhr in der Buchhandlung Drachenwinkel in Dillingen. Weitere Stationen sind unter anderem Leipzig, Hürth und Mahl. Im Mai starb Albrecht Weinberg im Alter von 101 Jahren. Wer Albrecht Weinberg war, zeigt die neue Kinodokumentation Es ist immer in meinem Kopf.
4: In ganz Ostfriesland hat sich nicht ein Jude verstecken können.
2: Weinberg überlebte 3 Konzentrationslager. Nach der Befreiung war die Freiheitsstatue von New York für ihn das Symbol der Sicherheit. 60 Jahre lebte er in den USA und kehrte erst im Alter zurück in seine Heimat nach Ostfriesland. In seinen letzten Jahren erzählte er jungen Menschen unermüdlich von seinem Schicksal.
4: Ich habe Zwangsarbeit mit 14 gemacht. Ich habe den Spitznamen Krümel gehabt. Ich war so ein kleiner Kerl.
2: Schülerinnen und Schüler hörten ihm mit Tränen in den Augen zu. Nie wieder soll sich so etwas wiederholen. Das war sein Antrieb. Zu sehen in der neuen Kinodokumentation Alltrieb. Zu sehen in der neuen Kinodokumentation Albrecht Weinberg. Es ist immer in meinem Kopf.

0: Und heute Abend in Schwerin.
1: Nach all meinen Gedanken, nach all deinen Zorn, führt hier kein Weg zurück und auch keiner nach vorn.
0: Aline Cohen, das Konzert. Heute Abend im Schlosshof in Schwerin. Weitere Stationen sind unter anderem Braunschweig, Oldenburg und Erfurt.
2: Die Kulturtipps heute mit Nicolas Hansen. Thelma & Louise war ein Roadmovie von 91 über zwei taffe Frauen und Wilhelmine hat jetzt darüber einen Song geschrieben.

0: Eine Kaufhalle bzw. ein Supermarkt, das lohnt sich erst ab einer bestimmten Einwohnerzahl. Auf dem Land fahren deshalb viele in die nächstgrößere Stadt zum Einkaufen, aber das ist vor allem für ältere Menschen nicht ganz so einfach. Eine Möglichkeit sind 24-Stunden-Supermärkte. Die sind ohne Personal und da brauchen Sie nur die Kreditkarte und können dort einkaufen. Aber selbst die lohnen sich nicht überall, trotz großer finanzieller Unterstützung. David Straub mit zwei Beispielen aus Thüringen.
1: Da ich ja selber Rollstuhlfahrer bin, weiß ich, wie wichtig es ist, dass man eben im Alltag einkaufen kann. Und deswegen ist dieses Projekt hier für mich so ein Herzensprojekt und so wichtig für Grabe.
2: Carsten Lutze ist Ortsteilbürgermeister von Grabe. Grabe ist ein Ortsteil der Stadt Mühlhausen in Nordthüringen, gut 600 Einwohner. Hier am Dorfrand fährt Lutze mit seinem Rollstuhl an den hohen Fensterscheiben eines kastenförmigen Gebäudes entlang. Schaut hinein, erinnert sich.
1: Das war schon ein erhebendes Gefühl.
2: Lange hat Lutze für diesen Laden, einen 24-Stunden-Laden, gekämpft. 2023 war es soweit. Rund um die Uhr konnten die Einwohner des Dorfs hier einkaufen, dank Zugangskarte und Selbstzahlerkasse. Doch seit einigen Wochen steht der Laden leer. Die gut 100 Quadratmeter Verkaufsfläche verwaist. Die ehemalige Betreiberin, eine Unternehmerin aus der Region, teilt auf Anfrage mit, wirtschaftlich habe sich das Geschäft nicht gelohnt.
1: Der Verlust ist für alle Dorfbewohner da. Das ist wirklich das Hauptproblem, sind die älteren Menschen, ganz klar, die dann eben mit dem Bus nach Mühlhausen fahren müssen zum Einkaufen.
2: Hört man sich in Grabe um, sind die Meinungen zum 24-Stunden-Dorfladen gemischt. Eine Dame findet ihn
3: prima, weil ich habe kein Auto. Mein Mann ist Landwirtschaft, der arbeitet. Und wenn man was isst, wenn man Butter oder Milch fehlt, kannst du schnell hinflitzen. Das fehlt sehr, weil jetzt ist er nicht mehr da. Ich musste am Sonnabend mit meinem Enkel nach Gönner fahren, mit dem Fahrrad, was ich sonst nicht machen

0: brauchte.
1: Eine andere Dorfbewohnerin sagt:
2: Ich fand es sehr gut, ich habe es mir auch angeguckt. Aber dadurch, dass wir hier eins mit dem nächsten verbinden und noch mobil sind, da hat man es auch nicht in dem Sinne unterstützt.
3: Jetzt versuchen Sie ja einen neuen Betreiber zu finden. Ja. Würden Sie vielleicht dann häufiger hingehen?
2: Also das glaube ich nicht.
1: Den Bürgermeister der Stadt Mühlhausen, Jan Riemann, können solche Aussagen nicht freuen. Denn die Stadt hat den Bau des 24-Stunden-Ladens im Ortsteil Grabe selbst intensiv vorangetrieben und ordentlich Geld investiert, um es so betreiberfreundlich wie möglich zu machen. Zum Beispiel mit einer Solaranlage auf dem Dach. Zusätzlich stecken etwa 200.000 Euro aus Landesfördermitteln in den Bau.
4: Wir haben natürlich die klaren Vorgaben des Fördermittelgebers und die sehr detailliert auch sind, unter anderem eben, dass es ein Vollsortimenter sein muss, also wirklich Waren des täglichen Bedarfs in entsprechenden Umfang und auch 24 Stunden geöffnet sein muss.
1: Heißt, die Gemeinde kann das aktuell leerstehende Gebäude nicht einfach umnutzen. Ein neuer Betreiber muss her. Im schlimmsten Fall müsste sie das Geld zurückzahlen. Das Land Thüringen hat vor allem in den Jahren 2021 und 2022 den Bau solcher 24-Stunden-Läden wie in Grabe gezielt gefördert. Insgesamt eine gute 1 Million Euro wurden an 10 Projekte ausgezahlt. Wie eine Antwort der Regierung auf eine kleine Anfrage der AfD aber schon 2023 zeigte, mehrere Projekte liefen nicht gut. Denn ein Start-up, das in 7 Gemeinden den Betrieb eines 24-Stunden-Ladens übernommen hatte, ging kurz nach Förderstart insolvent.
5: Ja, mein Name ist Patrick Küpper.
1: Küpper ist Sozialwissenschaftler und forscht am Thünen-Institut für Lebensverhältnisse in ländlichen Räumen. Das Aufkommen der 24-Stunden-Märkte bezeichnet der Experte für Nahversorgung als
5: so ein erstes Aufkeimen einer Hoffnung für die kleineren Orte, also die Orte, die eben Lebensmittelgeschäfte verloren haben über die letzten Jahrzehnte.
1: Das Konzept könne eine Lücke schließen, sagt der Forscher. Gerade weil sich für große Supermarktketten ein Neubau von Filialen erst in Einzugsgebieten ab 5000 Einwohnern lohne. Doch er warnt auch davor, 24-Stunden-Läden voreilig mit öffentlichen Geldern zu fördern.
5: Wenn es dann sozusagen nicht mal länger als ein paar Jahre betrieben werden kann, ist es natürlich schon sehr unglücklich. Und da würde ich immer sehr dafür plädieren, dass man sich da sehr gut Gedanken macht und eine sehr gute Standortanalyse macht, ob denn ein solcher Laden tatsächlich eine Chance hat.
1: Ortswechsel.
6: Herzlich willkommen hier im Hauptland noch Teegut.
1: Anfang September in Dachwig, einer Gemeinde mit gut 1600 Einwohnern, 20 Autominuten von Erfurt entfernt.
6: Mich freut es sehr, dass wir es geschafft haben, die weit über 700 Anteile zusammen zu generieren, dass wir eine Zukunftsperspektive mit unserer Aufhalle haben.
1: Der Bürgermeister hat Heimspiel. Er begrüßt gut 50 Dorfbewohner vor der alten Filiale der Supermarktkette Teegut und übergibt an einen Mann, der aus Bremen angereist ist.
7: Morgen früh um 7 kommt die erste frische Ware, die dann verräumt wird mit Obst, Gemüse, Frische und so weiter. Wir haben den Bäcker heute schon disponiert. Wir sind gerade in Gesprächen mit dem lokalen Fleischer, dass dann morgen Ware da ist.
1: Thomas Gutbellett ist Geschäftsführer von Tante Enso. Das Bremer Unternehmen übernimmt den alten Teegut. Tagsüber soll es weiter Personal im Laden geben, nach den Öffnungszeiten funktioniert er aber weiter wie ein 24-Stunden-Laden. Das Besondere allerdings, Tante Enso setzt auf das Genossenschaftsprinzip. Das heißt, erst wenn genügend Einwohner einen Anteil zu je 100 Euro gezeichnet haben, übernimmt das Unternehmen die Filiale im Ort. In den letzten Jahren hat Tante Enso auf diese Weise gut 90 Filialen aufgebaut. Gerade übernimmt das Unternehmen 32 ehemalige Teegut-Filialen. Ein paar davon in Thüringen.
7: Wir haben die Teilhaber hier vor Ort. Und die Teilhaber sind ein ganz starkes Umsatzrückgrat auch. Weil wenn sie natürlich ihren eigenen Laden haben, für den sie sich so eingesetzt haben, dann gehen die da auch einkaufen.
1: Tante Enso kommt mit dem Versprechen, dass alles so bleibt. Dass die Poststation in der Filiale bleibt oder auch irgendwann mehr als 1000 Artikel verfügbar sind. Hannelore Busch-Schönherz ist eine von denen, die sich aktiv dafür eingesetzt hat, dass Tante Enso kommt. Sie engagierte sich als Patin.
8: Ich habe 3-4 Sprechstunden mit abgehalten, habe Ansprache gemacht, wo ich konnte, wen ich getroffen habe. Und die Sprechstunden sind wirklich da auch gut angenommen worden. Ja.
1: Hannelore Busch-Schönherz sagt, viele hätten sich nicht bewusst gemacht, was mit einem Einkaufsladen wegbrechen würde.
8: Das Sündenargument war, dass viele wirklich nochmal nachgedacht haben. Wenn was einmal weg ist, ist weg. Und dann kommt es nicht mehr.
0: 24-Stunden-Supermärkte ohne Personal taugen nicht immer und überall, um die Versorgung auf dem Land zu verbessern, wie das Beispiel aus Thüringen zeigt. Das sind Milky Chance, ein Folktronica-Duo aus Kassel. Folktronica habe ich nachgeguckt. Folkmusik plus Elektro, wobei dieser hier, dieser Unknown-Song, kaum bis gar nicht mit Elektronik arbeitet.

Der Weltraum. Unendliche Weiten. Wir schreiben das Jahr 2200. Genau, es geht um die Serie Star Trek natürlich. Die feiert Geburtstag, 60. immerhin. Und da feiern wir doch mit hier im Deutschlandfunk Kultur nach den 14 Uhr Nachrichten.

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3: Mit Alexandra Nestmann. Bundesarbeitsministerin Baas verteidigt die geplante Rentenreform. Die Zahl der Unternehmensinsolvenzen in Deutschland steigt auf den höchsten Wert seit 13 Jahren. Und Schweden hat weltweit die meisten Museen pro Einwohner. Im Rahmen der Haushaltswoche hat der Bundestag in Berlin über die geplanten Ausgaben für Arbeit und Soziales diskutiert. Arbeitsministerin Baas bekräftigte ihr Festhalten an der geplanten Rentenreform. Nach ihren Worten kommt alles andere das Land teuer zu stehen.
4: Unsere Reformen sind kein Selbstzweck. Es geht nicht darum, nur den Mangel zu verwalten. Ganz im Gegenteil. Es geht darum, dass wir dieses Land wieder besser machen. Dazu gehören gute Löhne, faire Arbeitsbedingungen, der Ausbau der Tarifbindung und sichere Renten.
3: Bundesarbeitsministerin Bärbel Baas von der SPD. Sie erklärte auch bei der Abschaffung der abschlagsfreien Rente nach 45 Beitragsjahren Übergangslösungen zu schaffen. Baas sprach von einem Vertrauensschutz. Die haushaltspolitische Sprecherin der AfD, Schielke Ziesing, bezeichnete die Abschaffung der sogenannten Rente mit 63 als Affront. Der Grünen-Politiker Eckert kritisierte pauschale Kürzungen im Sozialbereich. Die linken Abgeordnete Marzi warf der Regierung vor, die Jobcenter finanziell nicht ausreichend auszustatten. Der Etat des Ministeriums macht rund ein Drittel des Gesamthaushalts aus. Vorgesehen sind Ausgaben von 201,5 Milliarden Euro. Die Zahl der Unternehmensinsolvenzen in Deutschland ist im ersten Halbjahr auf den höchsten Wert seit 13 Jahren gestiegen. Laut Statistischem Bundesamt gingen bei den Amtsgerichten rund 12.800 Meldungen ein. Im Vergleich zum Vorjahr waren das 6,7% mehr. Roman Warschauer.
5: Besonders häufig betroffen waren zuletzt Unternehmen aus dem Verkehrsbereich und der Lagerhaltung, gefolgt von der Gastronomie und Hotellerie sowie aus dem Baubereich. Nach Angaben der Statistikbehörde standen hinter den gemeldeten Insolvenzen Forderungen von Gläubigern von insgesamt rund 18,5 Milliarden Euro. Das waren rund 10 Milliarden Euro weniger als im Vorjahreszeitraum. Das erklärt sich dadurch, dass in diesem Halbjahr weniger große Unternehmen Insolvenz angemeldet haben.
3: Nach den Warnungen von KI-Experten vor womöglich tödlichen Folgen von künstlicher Intelligenz wird in den USA über neue Vorschriften debattiert. Mehrere US-Politiker fordern klare Regeln für die Entwicklung und den Einsatz von KI-Systemen. Wie der demokratische Senator aus Arizona Kelly schrieb, muss Washington endlich aufwachen. Der republikanische Senator Cruz aus Texas verwies auf katastrophale Risiken. 2 Forscher des US-Unternehmens Anthropic hatten gewarnt, dass KI bis Ende des Jahrzehnts die Menschheit auslöschen könnte. Zuletzt hatten sich mehrfach KI-Agenten selbstständig gemacht und andere Systeme gehackt. In den USA wird heute an die Terroranschläge vom 11. September vor 25 Jahren erinnert. Die zentrale Gedenkfeier findet am Mahnmal in New York statt, wo früher die Zwillingstürme des World Trade Centers standen. Martin Ganselmeier.
6: Schon in den vergangenen Nächten strahlten 2 gewaltige Lichtsäulen in den Nachthimmel über Manhattan. Genau dort, wo früher das World Trade Center stand. Knapp 3000 Lichtdrohnen, eine für jedes Opfer der Terroranschläge, ließen die beiden Türme wieder auferstehen. Während US-Präsident Donald Trump in Washington bleibt und eine Rede am Pentagon hält, kommen alle noch lebenden Ex-Präsidenten zur zentralen Gedenkfeier mit den Opferangehörigen. Erstmals wird auch der mittlerweile mehr als 8000 Opfer gedacht, die an den gesundheitlichen Spätfolgen der eingestürzten Türme gestorben sind.
3: Am 11. September 2001 hatten Islamisten des Terrornetzwerks Al-Qaida insgesamt 4 Flugzeuge entführt. 2 davon steuerten sie in das World Trade Center, ein weiteres ins Pentagon. Das 4. Flugzeug stürzte in Pennsylvania ab. Schweden ist das Land mit der höchsten Museumsdichte der Welt. Wie Sveriges Radio berichtet, hat das Land jetzt einen entsprechenden Eintrag ins Guinness-Buch der Rekorde bekommen. Demnach hat Schweden 1600 Museen, was ungefähr einem pro 7000 Einwohner entspricht.
0: Das Wetter.
3: Im Westen und Nordwesten ist es stark bewölkt und es kann etwas regnen gegen Abend, dann auch in der Mitte. Auch in Südostbayern gibt es noch gebietsweise Regen, später ist es dann meist trocken. Überall sonst scheint die Sonne bei Höchstwerten von 19 bis 24 Grad, im Rheingau bis 25 Grad. Bei Regen im Südosten und im äußersten Norden werden nur 17 Grad erreicht.
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6: Hallo zusammen, grüße Sie.
7: Dies sind die Abenteuer des Raumschiffs Enterprise.
6: Star Trek ist diese Woche 60 Jahre alt geworden. Wie fortschrittlich die Serie damals in den 60ern schon war, das besprechen wir unter anderem gleich im Popkulturwochentalk mit Simon Dede-Ayivi und Dennis Kogel. Allen, die uns zuhören, herzlich willkommen.

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3: Aus der ersten Folge Star Trek vom 8. September 1966. Die Serie ist diese Woche also 60 Jahre alt geworden. Und das wollen wir würdigen hier im Popkultur-Wochentalk mit meinen beiden Gästen Simone Dede-Ayivi, Theatermacherin und Autorin, und mit Dennis Kogel, Journalist, Kollege hier im Haus auch und Autor.
4: Hallo.
3: Willkommen.
5: Hi.
3: Schön, dass ihr da seid. Außerdem reden wir heute über das neue faltbare iPhone Duo. Nicht nur, weil es den Markt aufmischen will und wahrscheinlich auch wird, sondern weil es mit über 2000 Euro abartig teuer ist und damit praktisch zum Luxuszubehör wird. Und wir haben heute einen besonderen Tag, den 11. September. Vor 25 Jahren hat der Terror auf beispiellose Weise die USA heimgesucht. Und ich kann mich erinnern, damals während des Studiums in der Bibliothek diese Message bekommen zu haben, damals noch auf einem Club-Handy. Hey, ruf mal an, ist was sehr Schlimmes passiert. Dann bin ich nach Hause, habe den gesamten Nachmittag und Abend vor dem Fernseher verbracht. Man kam eigentlich aus dem Staunen und dem Schock gar nicht mehr raus. Und ja, die Frage an euch beide, was habt ihr damals gemacht an diesem Tag des Terrors?
4: Ich war da 13 Jahre alt oder so, ich habe das zu Hause erlebt. Mir ist in Erinnerung geblieben, dass ich sehr naiverweise und sehr peinlicherweise dann in der Schule, glaube ich, am Tag darauf so einen Blödsinn gesagt habe wie, naja, aber zumindest werden jetzt die Nachrichten spannender. Und seitdem, ne, und ich meine, ich war 13 Jahre alt, ich hatte keine Ahnung. Und seitdem denke ich da immer mal wieder dran, so von wegen, ja, also der Wunsch hat sich erfüllt, aber ich wünschte, ich hätte das damals nicht gesagt. Und ich wäre damals weiser und reifer gewesen. Aber
3: das wünschen sich, glaube ich, heute einige. Unter anderem Stockhausen, der gesagt hat, das größte Kunstwerk der Welt. Aber wer weiß, ob er das bereut. Simone, du hast mehr erlebt an dem Tag, ne?
5: Ja, ich war schon ein bisschen älter, ne? Und auch ich bin weiser geworden dadurch. Bei mir war es so, dass ich zu der Zeit neben der Schule gejobbt habe in einem Jugendzentrum mit auch Hausaufgabenhilfe und so. Und am 11. September habe ich da auch gearbeitet und kam dann nach Hause und bei meiner Familie lief schon der Fernseher. Und dann bin ich da auch erstmal nicht wieder weggekommen. Und am nächsten Tag bin ich eben wieder zur Arbeit und wurde aber nicht in meine Jugendgruppe gelassen, sondern der Leiter von diesem Jugendzentrum, Deutsch-Türke, der kam und hat gesagt, nee, ich gehe da rein. Und dann haben wir uns mit den Kindern in den Kreis gesetzt und hat er gesagt, wisst ihr, was passiert ist? Und dann wurde eben über die Grausamkeit dieses Anschlags geredet und dann hat er gesagt, wisst ihr auch, was jetzt kommt? Und dann hat sich ein 11-jähriger Junge oder so gemeldet und gesagt, ja, jetzt gibt's Krieg gegen Moslems. Und
3: können ja nur seine Eltern ihm gesagt haben, ne? Also er selber mit 11 Jahren.
5: Du, ich finde das auch eine spannende Frage. Und was heißt, die Eltern haben das gesagt? Ich würde sagen, dass das in muslimischen Familien, ich habe da zum ersten Mal verstanden, also vor allem in den Wochen darauf, weil in dem Moment war ich auch erstmal wie, Dennis, es gibt spannende Nachrichten, weil ich so, naja, jetzt geht's ja erstmal darum, dass man diese Bösen schnappt und welches Land auch immer dahinter steckt. Und diese Bandbreite, dieses Ausmaß an antimuslimischem Rassismus und alle unter Generalverdacht stellen und so, das konnte ich mir damals nicht vorstellen, dass das möglich ist. Und daraus habe ich so ein bisschen gelernt, okay, anscheinend saßen die muslimischen Familien in meiner Nachbarschaft anders zusammen vorm Fernseher, als ich es mit meiner Familie tat.
3: Naja, allerdings kann ich mich auch erinnern, dass im Fernsehen zum Beispiel die Hamas damals gefeiert hat und andere Islamisten und Extremisten und diese auch Bilder kamen natürlich auch zu uns und es war ein wahnsinnig aufgeheizter Moment.
5: Ne? Islamisten und Extremisten, aber Familien im Rhein-Main-Gebiet, die einfach auch beim Abendessen sind, genauso wie wir. Ne?
3: Also natürlich.
5: Das ist ja das Ding und das ist ja auch der Unterschied von, hat man ein Bild von und da gibt es einfach wirklich böse, extremistische Menschen voller Hass und um die geht es und die sollen geschnappt werden und bestraft und damit sowas nie wieder passiert oder sitzen da einfach Familien wie wir auch beim Abendessen und müssen jetzt eben sich fürchten und werden auch, und das wissen wir, dass das passiert ist,
3: das ist dann eben angegangen. Einordnen, differenzieren, das ist ja das, worum wir tagtäglich kämpfen, auch hier in unserem Beruf. So, machen wir an dieser Stelle einen Schnitt, blicken darauf, wie man sich in der Vergangenheit die Zukunft vorgestellt hat, nämlich in der berühmten Sci-Fi-Serie überhaupt Star Trek, die berühmteste wahrscheinlich, die Serie rund um das Raumschiff Enterprise, hat ja von Anfang an nicht nur technisch sehr viel vorweggenommen und vorhergesehen, sondern auch gesellschaftlich. Und das ist das, ja, was dich speziell daran interessiert und begeistert hat, Simon.
5: Ja, ich finde es einfach immer noch fantastisch. Und das ist so über so verschiedene Phasen meines Lebens aus ganz unterschiedlichen Gründen. Star Trek, also The Original Series, also die Geschichte ums Raumschiff Enterprise eben aus den 60ern, immer wieder präsent wird. Ich weiß, ich habe das als Kind geguckt und fand das vor allem irgendwie von der Ausstattung her irgendwie cute und interessant. Mhm. Und dann später, als ich anfing, mich mit dem Geschichtenerzählen zu beschäftigen als Theatermacherin, da kam das nochmal so ganz anders zu mir. Ich weiß gar nicht, wie das euch so ging, aber mir war irgendwie so, als Kind war mir gar nicht so bekannt oder habe ich nicht sofort gemerkt, wie divers dieser Cast ist und wie fortschrittlich diese Geschichten sind. Und heute fragt man sich ja auch wieder so, was ist davon übrig? Also wie weit sind wir eigentlich von dieser Utopie entfernt? Sind wir tatsächlich näher gekommen in den letzten 30 Jahren?
3: Mhm. Wollen wir gleich vertiefen? Aber Dennis, vielleicht kurz, bist du ein Trekkie?
4: Ich liebe Star Trek. Ich bin nicht der größte Trekkie. Für mich ist es auch so eine sehr persönliche Geschichte. Ich habe mit der Original Series aus den 60ern jetzt nicht so viel zu tun, aber mit der 90er-Serie, mit Picard, das war sowas, womit ich dann Deutsch gelernt habe. Wir sind halt auch in den 90ern nach Deutschland gekommen und das lief dann im Fernsehen und das war dann so die ersten Erinnerungen von wegen im deutschen Fernsehen Dinge gucken und Deutsch hören und sowas und mit Deutsch lernen mit Picard und Data und sowas. Das fand ich dann total schön.
3: Das, obwohl es ja nur übersetzt war.
4: Ja, genau. Ja. Aber genau wie du sagst, Simon, also dass diese ganzen Diversitäts- und interkulturelle Aspekte daran, also wie bunt diese Crew war, dass alle da zusammenarbeiten und dass alle respektvoll miteinander umgehen. Das war mir damals als Kind natürlich nicht bewusst.
3: Also wir konzentrieren uns natürlich auch ein bisschen eben auf diesen Diversitätsaspekt. Die Serie entwickelt wurde ja von Gene Roddenberry und der hat eben speziell darauf Wert gelegt. Es gab eben die erste Besetzung eben einer Schwarzen an so einer Stelle, nämlich Lieutenant Uhura, die berühmte und bekannte, die Schwarze mit an Bord, die eben wirklich auf Augenhöhe mit dem Rest der durchweg ansonsten ja weißen beziehungsweise unterschiedlichen Crew war. Also ich glaube, ich weiß es nicht genau, korrigiere mich.
5: Naja, wir haben natürlich George Takei auch da. Ne? Also es war schon, und unabhängig von jetzt, wer ist irgendwie optisch verändert, also von Rassismus betroffen, war natürlich auch irgendwie die amerikanisch-russische Zusammenstellung gerade während des Kalten Kriegs eine besondere.
4: Stimmt,
5: ne?
4: Stimmt. Ja. Chekhov.
5: Richtig.
4: Ja.
5: Richtig. Mhm. Ja, aber natürlich, ne, lass uns sehr, sehr gerne über Lieutenant Uhura reden, weil die ist mir auch als Kind aufgefallen, aber irgendwie habe ich mir da nicht so viele Gedanken drüber gemacht, was ja ein sehr gutes Zeichen ist, ne? Weil es tatsächlich schwarze Frauen gibt, berühmte schwarze Frauen, die einiges älter sind als ich und die sich sehr, sehr, sehr genau erinnern können, was das für sie bedeutet hat. Und das in verschiedenen Rollen. Also einmal als Schauspielerin Whoopi Goldberg, die soll als Kind vorm Fernseher gesessen haben und ausgerufen haben, Mama, there's a black woman on television and she ain't no maid. Also Mama, da ist eine schwarze Frau im Fernsehen und die spielt überhaupt kein Kindermädchen, Haushälterin. Mhm. So. Und Whoopi Goldberg, die ja dann später auch, ne, dann kommen wir dann in deine Star Trek-Erfahrung.
4: Stimmt, klar, bei TNG, bei The Next Generation, war sie Gwynnen, heißt sie, war die weise Barkeeperin.
5: Richtig.
4: Ja, natürlich.
3: Mit sehr besonderen Kopfbedeckungen, ne?
4: Ja, auf jeden Fall.
3: Mit so ausladenden Hüten und so.
5: Naja, und die sagt halt, dass es sie inspiriert hat, Schauspielerin zu werden. Also diese Erfahrung, dass da eben eine schwarze Frau im Fernsehen ist, in so einer Rolle, und das hat sie fasziniert und da ist sie dran geblieben.
3: Simon, ich habe da auch den passenden Ton dafür.
5: Hast du das? Ja, super,
3: Mensch. Hören wir mal rein.
1: You know, I love science fiction. There were no science fiction movies that had black people in it. And when I went to talk to him, because he didn't believe I wanted to do Next Generation.
3: Also mit ihm meint Whoopi jetzt den Macher, den Gene Roddenberry.
1: Lieutenant Uhura was the first time I was sure we were going to be in the future. And he said, what do you mean? I said, you know, there's no black people in the future in any of these movies. He said, that can't be true. And he called me about a week later and said, I am shocked to tell you this, but you're right. You're also right. I said, yeah, you were it. So thanks. Nichelle Nichols did that. She started it.
3: Genau, also da haben wir jetzt diese Aspekte mit drin. Ne? Whoopi sagt also, dass Gene Roddenberry selber gar nicht so richtig klar war, dass Schwarze eben überhaupt nicht vertreten waren und dass es für sie eben so wahnsinnig wichtig war. Und dann fällt eben auch dieser Name von Uhura, von der Schauspielerin Nichelle Nichols. Ja, vielleicht, dass du das nochmal ausführst, was du dabei denkst oder wie du das empfindest.
5: Ja, es ist vor allem so, dass es diese diverse Geschichten erzählen, ist wahnsinnig wichtig. Das wird immer so ein bisschen despektierlich ja auch behandelt, so im Sinne von Repräsentation oder bunte Gesichter, die ändern die Welt ja nicht, das ist ja nichts Realpolitisches. Aber wichtig ist ja auch, was wir uns vorstellen können. Also Imaginationsräume zu öffnen, Menschen die Möglichkeit zu geben, sich auch repräsentiert zu sehen als handlungsfähig. Und da ist ja jetzt nicht nur eine Schauspielerin inspiriert worden, sondern tatsächlich auch Macy Jamison, US-amerikanische Astronautin und erste schwarze Frau im All. Auch die, später dann auch mit Nichelle Nichols befreundet, und die haben dann auch so Kampagnen für junge Frauen, schwarze Mädchen in Wissenschaft und so gemacht. Auch die hat irgendwie gesagt, sie hat Lieutenant Uhura gesehen und war dann so, ja, ich fliege auch mal ins Weltall. Das Ganze ist jetzt so ein bisschen, na klar, da sind irgendwie so zwei Biografien und das sind sehr prominente Biografien, ne, die da so nah dran sind. Aber interessant ist, dass Nichelle Nichols ja auch in ihrer Biografie darüber schreibt, dass sie ja eigentlich aus Star Trek aussteigen wollte und nach New York und mehr Broadway machen. Aber auch, hat sie gesagt, sich so der amerikanischen Bürgerrechtsbewegung mehr anschließen, dafür Zeit haben für auch so politische Arbeit. Und irgendwann kam Martin Luther King zu ihr, hatte so einen Termin extra ausgemacht, wohl als Fan. Und sie hat ihm erzählt, dass sie aufhören will. Und er soll gesagt haben, nee, mach das weiter. Das ist das Einzige, was wir unsere Kinder zu Hause gucken lassen, wofür die aufbleiben dürfen. Star Trek, wir sind große Fans. Und er soll gesagt haben, du nutzt der Bewegung, du nutzt uns im Fernsehen viel mehr als auf der Straße. Weil wir durch dich unsere Zukunft sehen können und wir sehen, wer wir sind, wer wir sein können, und du spielst eine gleiche Rolle.
3: Dann hören wir Nichols vielleicht dazu auch.
5: Das kann sie besser sagen als ich, ja.
6: I was told that Van wanted to meet me and I turned and looked into the face of Dr. Martin Luther King. I was breathless. He says, yes, I'm the Trekker. I'm a Star Trek fan. And he told me that Star Trek was one of the only shows that his wife Coretta and he would allow their little children to stay up and watch. And thanked him, and I told him that I was leaving the show. All the smile came off his face and he said, you can't do that. He said, don't you understand that for the first time we are seen as we should be seen? You don't have a black role. You have an equal role. And when I went back to work on Monday morning, I went to Gene's office and I told him what had happened over the weekend. And he says, welcome home. We got a lot of work to do.
3: Also Nichelle Nichols erzählt das nochmal in ihren Worten. Das ist natürlich schon auch bewegend. Das ist ja auch ein bisschen jetzt mit Musik unterfüttert von der Doku. Das merkt man natürlich. Ne? Da wird auf die Tränendrüse so ein bisschen gedrückt. Ja. Vielleicht Dennis Kugel, also Simone hat ja gerade gesagt, dass Repräsentation extrem wichtig ist, damit man sichtbar ist. Mhm. Aber ich würde sagen, es gibt natürlich auch diesen Aspekt, dass Repräsentation alleine nicht ausreicht, sondern es muss eben diese spezielle Augenhöhe auch geben. Was denkst du?
4: Ja, also ich glaube, so rückblickend kann man wahrscheinlich auch den Frust von Nichelle Nichols verstehen, weil die Rolle ja nicht die größte Rolle war. Sie war ja quasi die Kommunikationsoffizierin an Bord, und man könnte quasi, wenn man es so ganz zynisch sagt, könnte sagen, naja, sie war quasi die Sekretärin auf dem Raumschiff. So, und aber trotzdem in dieser Rolle dann so wichtig an alleine, dass sie da ist und so. Und ich finde aber da hat sich Star Trek auch noch mal sehr viel gebessert und hat dann noch mal ganz vielen unterschiedlichen Leuten die Chance gegeben. Also ich denke da zum Beispiel an Deep Space Nine, die Raumstation-Serie. Da gibt es dann Captain Sisko, einen schwarzen Captain, der dann ganz, ganz viel auch machen darf. Ne? Also quasi es geht weiter. So, es geht damit durchaus weiter.
3: Vielleicht, also ich weiß nicht, aber ich finde es halt auch extrem wichtig, dass man das verinnerlicht, worum es dabei geht. Also, dass die Repräsentation an sich nicht nur der Selbstzweck ist. Denn so ein bisschen, ehrlich gesagt, wenn ich so gerade auch animierte Serien oder so oder Serien für Kinder, für Mädchen oder so sehe, wo dann Mädchengruppen sind und die sind halt alle, gehören alle einer verschiedenen Ethnie an oder so. Aber am Ende füllen sie als Charaktere das nicht unbedingt aus. Also die werden dann zwar repräsentiert, ja, dann ist klar, dass es eben eine Schwarze dabei gibt, aber wie soll ich sagen, irgendwie dockt das nicht an. Ich habe so das Gefühl, dass das verinnerlicht dann nicht, sondern das Entscheidende ist eben, was passiert, was macht diese Person, übernimmt sie Verantwortung, ist sie sozusagen Teil des Ganzen, also erfüllt sie eine gesellschaftlich wichtige Rolle.
5: Ja, und das ist eigentlich das Spannende und da sind wir auch eigentlich an dem Punkt, dass eine Geschichte nie ausreicht, ne? Weil wir brauchen tatsächlich beides. Ja? Ich kenne das auch, dass ich vor dem Fernseher sitze oder mir so einen Comic angucke und so denke, ah, come on, die könnten auch alle irgendwie eine blond, eine rothaarig, das reicht doch, ne? Warum ist da jetzt so eine Frage von unterschiedlichen ethnischen Backgrounds oder Herkünften drin. Mhm. Und gleichzeitig ist ja aber auch das ein total wichtiger Teil davon, nämlich, dass Figuren nicht automatisch einem bestimmten Struggle, einem bestimmten Handlungsstrang, einem bestimmten familiären Background oder gar mit dem Thema Rassismus konfrontiert werden, sondern diese Figuren auch einfach sein können und man erstmal sagen kann, ob die jetzt schwarze Locken hat und dunkle Augen oder blonde, lange, platte Haare, das ist ja für die Story erstmal nicht relevant. Und gleichzeitig können wir aber auch nicht so tun, als gäbe es keinen Rassismus und als wären diese Kämpfe nicht besonders. Also als wären Biografien gleich, unabhängig davon, wie wir aussehen. Und das betrifft ja jetzt nicht nur irgendwie Race, das betrifft ja auch irgendwie, ob man dick oder dünn ist. Das betrifft natürlich auch queere Identitäten vor allem. Und da ist es halt wichtig, dass man auch diese Geschichten hat, in denen das erzählt wird, in denen die anderen Familienverhältnisse zum Beispiel da sind. Oder dass einfach klar ist, dass man sich anders auf der Straße bewegt als schwarze Frau, als weißer Mann. Beides brauchen wir.
4: Ich finde ja ganz interessant an Star Trek, also das ist ja auch so ein bisschen die Kritik, könnte man sagen, an Star Trek, dass die Idee von Gene Roddenberry so war, von wegen, er zeigt aber eine Welt, in der sich aber alle vertragen, so quasi, also der Rassismus, Klassismus, alles ist überwunden, es gibt keinen Krieg, es ist eine Utopie, das wurde dann später auch so ein bisschen angepasst, dass man sagt, okay, das ist als Utopie, als Geschichte, ist das, ergibt das keinen Sinn, es fehlt der Konflikt und man muss da irgendwie auch diese Konflikte darstellen. Aber ich finde trotzdem, das hat eine gewisse Macht auch, also ich denke da jetzt zum Beispiel an die aktuelle Star Trek Serie, die jetzt im Fernsehen läuft, Strange New Worlds. Da spielt Uhura übrigens auch eine Rolle. Das ist quasi so ein Prequel, da geht es um die Vergangenheit, also es geht um Star Trek vor Raumschiff Enterprise, so ein bisschen, oder die erste Crew vom Raumschiff Enterprise, und Uhura ist da eben auch dabei. Und wo es da eben auch darum geht, ist so eine Zeit, also zu zeigen, wie kompetent und respektvoll diese Crew miteinander umgeht. Also ja, ne, da geht es eben tatsächlich nicht darum, Rassismus-Erfahrungen zu diskutieren, so innerhalb der Crew, so dass das spielt da keine große Rolle, aber es wird halt gezeigt, also wie, es wird einfach modelliert, so wie schön das sein kann, wenn sich alle auf Augenhöhe begegnen. Das macht das hängt das irgendwie auch nicht an die große Glocke, aber ich finde das auch irgendwie stark.
3: Role Model im besten Sinne.
5: Ja, und das ist auch irgendwie interessant, sich irgendwie anzugucken, ne? Dass man eine interplanetarische Föderation sich angeschaut hat in den 60ern und jetzt ja auch schon die EU in Frage gestellt wird. Also diese Idee von, es ist ja auch so ein Zeitzeugnis, ne? Also die Idee von, welche Bündnisse waren im Gespräch, welche Kämpfe wurden gerade ausgetragen, was war eigentlich, oder sich Sci-Fi anzugucken, auf der Schablone von, was sind denn die Fragen der Zeit und was spiegelt sich da drin? Das finde ich immer wahnsinnig spannend. Und technischen Fortschritt mit gesellschaftlichem Fortschritt zu verbinden, das ist auch was mich immer noch interessiert. Und ja, auch in schwarzer Science Fiction, ne, wir können ja auch mal Afrofuturismus zum Beispiel, also es ist ja nicht so, dass es nicht schon schwarze Menschen in der Zukunft kamen, nur eben in der weißen Zukunft kamen keine schwarzen Menschen vor oder so, in den Varianten.
3: Genau, übrigens auch.
5: Das heißt, das ist alles da.
3: Ja. Übrigens auch nicht bei Liebesgeschichten, und auch da war Star Trek dann in gewisser Weise Vorreiter, denn diese Szene wollen wir vielleicht noch ansprechen. Da wurde ein Tabu gebrochen. 1968 sehen wir also in Star Trek den ersten Fernsehkuss zwischen einem weißen Mann und einer schwarzen Frau, also vielleicht nicht den allerersten überhaupt, aber den ersten, der sozusagen prominent besetzt ist und viele, viele Menschen erreicht. Hören wir mal Nichelle Nichols in einer Doku nochmal, wo sie erzählt, wie das damals gelaufen ist.
7: He says, Bill, we've got to get the one without the kiss. Bill said, oh, why didn't you say so? I'm sorry. So we do it, we get to the one, and he leans down and we're fighting, and he doesn't kiss me, looks up into the camera, and he crossed his eyes.
8: The director didn't see it. He was so happy, he says, cut and that's a wrap. Nobody saw it until the next day in dailies.
3: Also da muss man den Kontext noch ein bisschen erzählen. Am Drehtag gab es dann nochmal Stress mit Verantwortlichen, eine Diskussion, ob man diese Szene wirklich drin lassen soll. Und dann hat man sich darauf geeinigt, wir drehen die Szene einmal mit und einmal ohne Kuss. Und dann entscheiden wir am Ende, was dann irgendwie in die Serie kommt. Und dann hat aber tatsächlich William Shatner alias Captain Kirk in der Szene ohne Kuss extra in die Kamera reingeguckt, sodass diese Szene nicht verwertbar war. Das ist schon spannend,
5: ja.
3: Ne?
5: Ja, ja. Und das ist ein Mut, den wir auch alle als KünstlerInnen, als KulturarbeiterInnen weiter behalten müssen. Ne? Also bei all dem Druck von rechts, der gerade auf die Künste kommt, der eben genau gegen diese Verbindungen, diese verbindenden Momente zwischen Menschen angeht und auch die drohende Einschränkung der Kunstfreiheit, da muss man halt dann auch manchmal absichtlich eine Szene vermasseln, um eben das möglich zu machen, was man erzählen will. Weil gerade wenn wir irgendwie zum Beispiel auf das, auf die Ankündigung oder das Wahlprogramm der AfD in Sachsen-Anhalt schauen und irgendwie diese Rede von der patriotischen Kulturpolitik und so, ja, da wird es auch wieder viele Momente geben, wo man sich einfach dann auf der Bühne oder im Studio oder wo auch immer widerständig verhalten muss, um solche Momente möglich zu machen und sich nicht spalten zu lassen.
3: Ja, also die AfD in Sachsen-Anhalt hat tatsächlich ja in ihr Programm geschrieben, dass sie Kulturförderung an nationale Identität knüpfen will, ohne dass einem, glaube ich, wirklich klar ist, was das am Ende bedeuten soll. Also das war jetzt eben deine Interpretation schon mal. Was ist deine?
4: Nee, ich weiß nicht. Also es klingt für mich auch nach etwas, wo man sagen würde, ja, quasi in dieser Zukunftsvorstellung ist Star Trek nicht etwas, was im Fernsehen dann läuft.
3: Also so weitreichend würdest du das interpretieren, ja?
4: Durchaus.
5: Ja, ich auch.
3: Ja, interessant. Also da gibt es verschiedenste Interpretationen, aber mich würde es tatsächlich auch interessieren, ohne dass ich das jetzt ausprobieren wollen würde, aber trotzdem interessieren, wie das dann am Ende ausformuliert ist, ob da wirklich konkret in Sendepläne eingegriffen wird.
5: Und das können wir uns sehr gut vorstellen. Also das ist sehr wahrscheinlich.
3: Hier ist weiter der Popkultur-Wochentalk mit Max Hoppe im Studio und meinen Gästen Simon Dede-Ayivi und Dennis Kogel. Gesellschaftliche Teilhabe ist ja heutzutage auch eine Frage der Hardware. Ohne zeitgemäßes Smartphone zum Beispiel kann man vieles gar nicht mehr machen oder sehr schwer. Und die Dinger werden eben immer teurer. Das neue iPhone Duo Falthandy, wenn es denn kommt, hat einen Einstiegspreis, heißt es, von knapp 2.300 Euro. Dennis, bring uns vielleicht mal auf den neuesten Stand. Also wann kommt dieses Ding und warum ist es so teuer?
4: Ja, kommt im Herbst, wurde jetzt am Mittwochabend deutscher Zeit vorgestellt in Kalifornien. Und das war ganz interessant, weil das war jetzt wirklich so dieses One More Thing Produkt, was dann vorgestellt wurde. So berühmt nach der iPhone-Ankündigung von Steve Jobs 2007. Und das war tatsächlich so das erste, ich würde mal sagen, innovative iPhone seit langer Zeit. Ein Klapp-iPhone. Und ich finde das ganz interessant, weil es ist wirklich dann erstmal ein neu aussehendes iPhone, so ein iPhone so in so einer Passform, so geformt wie ein Pass, dass man aufklappen kann und dann hat das innen drin diese zwei Bildschirme, die sich dann verbinden und dann sieht alles sehr innovativ und sehr hübsch aus und sehr cool und sowas und hat irgendwie ganz, ganz viel Software und interessante Sachen. Aber was ich dann wirklich spannend daran fand, war so dieser Unterschied, wie darüber gesprochen wird. Also einerseits hat man dann so Tech-Blogs, Tech-Medien, die darüber berichten, die das in die Kamera halten, zeigen, wie schön das ist, wie schön der Bildschirm aussieht und so weiter und so fort. Und dann andererseits die Kommentare dann unten drunter, die sagen, habt ihr sie noch alle? Das Ding kostet über 2.300 Euro. Wer soll sich das denn leisten? Und das finde ich sehr, sehr valide. Ich weiß nicht, würdet ihr euch ein Telefon für 2.300 Euro plus kaufen?
3: Ehrlich gesagt, ich kann die Frage gar nicht so gut jetzt schon beantworten. Ich muss sowas immer erstmal sacken lassen. Also damals das iPhone, da war ich auch nicht von Anfang an dabei. Ja. Und dann habe ich irgendwann nach Jahren entschieden, dass ich so ein Ding jetzt auch irgendwie haben will. Und zu dem Zeitpunkt gab es entweder schon Gebrauchte oder man hat die eben mit einem Abo-Modell oder so sich bestellt. Aber jetzt auch nochmal wirklich, damit wir das nochmal klarkriegen, es geht ja hier nicht um ein Auto, wo ich auch immer staune, was in Zeitschriften unkritisch für, weiß ich nicht, hochgetunte Motoren und dann steht da eben, ja, kostet eben 120.000 oder so. Ich sage, sag mal, das macht doch niemand, der normal ist auf dieser Welt. Aber gut, offensichtlich doch. Aber bei einem Smartphone ist das ja sozusagen Grundversorgung. Insofern, ich würde sagen, Sag nie nie, aber erstmal erstmal never. Also erstmal auf keinen Fall.
5: Nie nie, aber erstmal nie. Ja. Ja, ja, ich verstehe das. Mir jetzt sehr ähnlich, weil ich muss ja auch schon sagen, dass im Laufe meines Lebens ich zu sehr vielen Dingen gesagt habe, nee, das geht nicht an mich ran, das mache ich jetzt nicht mehr mit. Und irgendwann habe ich es dann doch besessen. Aber was halt, na, auch dieser Preis, der macht ja auch was. Und zwar nicht nur, dass man sich fragt, kann ich mir das leisten? Mhm. Spare ich da vielleicht lange drauf hin oder kauf's auf Raten oder was auch ich immer. Also einen Gegenstand in der Tasche zu haben, wenn man unterwegs ist, der 2300 Euro kostet, ich finde es nicht praktikabel. Ich will in der U-Bahn, also ich finde das, wenn ich ein in Anführungszeichen normalpreisiges Smartphone relativ neu habe und dabei habe, bin ich schon immer so, ich weiß nicht, ob ich das hier auspacken kann. Ich möchte einfach überall an meinem Telefon scrollen oder telefonieren können, wenn ich es gerade brauche. Und überhaupt, ne, diesen Wert jetzt in der Tasche zu haben, eigentlich seit es Smartphones gibt, ich weiß nicht, vielleicht hattet ihr auch vorher alle irgendwie so krass teuren Schmuck am Körper oder sowas. Aber dass man sowas Wertvolles einfach in der Hosentasche hat, das ist, finde ich, ja immer schon so ein bisschen spooky.
4: Ja, wild. Und was ich daran auch so interessant finde, ist, dass das wahrscheinlich immer mehr der Fall sein wird, also gerade was Technik angeht, weil jetzt könnte man natürlich sagen, wenn man jetzt nicht so die größere Tech-Landschaft beobachtet, dass das vielleicht so ein Einzelfall ist, dass Apple einfach gesagt hat, komm, wir machen ein ultra teures Telefon und bieten das einfach an. Aber tatsächlich ist es so, dass in den letzten Monaten und ich würde sagen so in den letzten anderthalb Jahren die Preise für Technik immer stärker gestiegen sind. Das haben vor allem Gamerinnen und Gamer bemerkt tatsächlich, weil angefangen hat es mit Grafikkarten für PC-Spiele und dann für Spielekonsolen. Das ist irgendwie ganz interessant. Die PlayStation 5, die aktuelle PlayStation-Konsole, die kam 2020 raus, hat da so knapp 400 Euro gekostet. Jetzt kostet sie über 600 Euro. Das quasi ein bisschen verbesserte Modell schon 900 Euro Wahnsinn. Und so. Also es geht immer weiter nach oben, weil nämlich, und da ist so die Tech-Industrie auch so ein bisschen selber dran schuld, weil nämlich so viel in KI investiert wird und die Komponenten, die dann in diesen ganzen Konsolen und Telefonen verbaut werden, die braucht man jetzt für Rechenzentren, für KI-Entwicklung und so weiter und so fort. Das heißt, diese Komponenten werden einfach knapp und deswegen steigen einfach die Preise für ja, ganz normale Dinge, die wir einfach so im Alltag nutzen wollen.
3: Und das wird ja auch so weitergehen, ne?
4: Das wird so weitergehen.
3: Also die nächsten Jahre sind ganz klar Zeichen auf KI. Ja. Auch hier in Deutschland wird ja gebaut in der Hinsicht oder soll. Und ja, ich frage mich dann aber so ein bisschen, dann verliert aber das Smartphone oder zumindest die Neuentwicklung der Smartphones für den Normalbürger eigentlich die Relevanz, oder?
4: Ich würde sagen, ja, also oder zumindest das Neue jedenfalls, ne? Ja. Und ich fand das so interessant, weil also in den 2010ern war so dieses Versprechen, ich kann mir diese neuen Gadgets, neue Technik kaufen, das war so ein bisschen was naja, vielleicht nicht allen Menschen zugänglich war, aber doch relativ vielen. Und man hatte dann vielleicht nicht, also jetzt so ganz, ganz plakativ gesagt, jetzt nicht unbedingt genug Geld, um sich ein neues Haus zu kaufen oder ein Haus zu kaufen und einen, weiß nicht, einen großen Mercedes oder sowas. Mhm. Aber man hat genug Geld, um sich ein schönes neues iPhone zu kaufen oder ein schönes neues Samsung-Handy oder was auch immer. Oder eine Spielekonsole. Und jetzt wird das immer unerschwinglicher, ne? Und man behält dann eher die älteren Sachen und das, weiß nicht, weitet auch so ein bisschen so die Schere, also wie man auch Zugang zu Kultur, Popkultur, Sachen hat, ne, auf welchen Geräten man Sachen schaut, wie das aussieht. Darüber mache ich mir wirklich Sorgen.
5: Ja, als Hoffnungsbeitrag vielleicht führt das dazu, dass wieder mehr repariert wird statt neu gekauft. Ne? Also man kann ja auch mal in die Richtung gucken. Mhm. Aber wichtig finde ich tatsächlich diesen Teilhabeaspekt. Ne? Wenn ich mir überlege, wie viele Telefone in der Familie ich dann schon ausgetauscht habe und gesagt habe, so, nee Papa, damit kannst du jetzt nicht mehr diese App haben, mit der du irgendwie dann deine Flugtickets irgendwie kaufst. Das unterstützt dieses alte Telefon nicht mehr oder so. Mhm. Also die Situation haben wir ja tatsächlich auch. Muss man mal gucken, wie sich das entwickelt. Ich war jetzt nur baff, als du das mit der PlayStation gesagt hast, ne? Weil das bedeutet ja eigentlich, dass so Leute wie Max und ich, die gerade so gesagt haben, ja, wir warten auch immer ein bisschen, bis die Technik da ist und dann wird das ja irgendwann günstiger, dass gerade die gesagt haben, ja, nee, ne? Gerade die, die immer so sind, so, ah nee, wir warten, irgendwann kommt das, geht der Preis ja runter, wenn das nicht mehr so neu ist, die haben jetzt ja, die haben geloost.
4: Die haben verloren, genau. Die, also deswegen, das ist auch eine wirklich so eine wahnwitzige Botschaft, die dann eigentlich jetzt auch von den Tech-Unternehmen rausgeht, nämlich kauf jetzt schnell und sofort, weil wenn du wartest, wird es teurer oder ist nicht mehr verfügbar. Also es ist dann quasi so dieser Mangel, der dann kommuniziert wird, diese Verteuerung, die dann kommuniziert wird. Und ich frage mich aber dabei gleichzeitig so, werden da Leute noch mitmachen? Also werden da Leute wirklich drauf aufspringen und das wirklich kaufen und so? Weil jetzt gerade bei diesem Falt-iPhone, ein ganz gutes Beispiel, der globale Marktanteil von Falttelefonen, die es jetzt auch nicht nur seit diesem iPhone Duo gibt, die gibt es eigentlich schon seit 2018.
3: Genau, seit Samsung ist damit
4: gestartet. Samsung ist damit gestartet. Ja, genau. Ja. Die sind auch relativ teuer, also zum Teil diese Falttelefone. Also da ist Apple auch nicht alleine. Aber der Marktanteil von diesen Geräten, der ist bei etwa 2% global. Also niemand möchte diese Falttelefone.
3: Die haben zu viele Fehler, ne?
4: Ja, genau, sie sind sehr anfällig. Das Display kann zerkratzen, dieser Mechanismus kann kaputt gehen, so, sie sind zerbrechlicher, sie sind sehr, sehr teuer. Und das heißt, das machen dann eher wenige Leute. Und was ich so an Meinungen von Analysten gesehen habe, die sagen, naja, Apple möchte damit aber auch wirklich eher dann das hochpreisige Luxussegment ansprechen, also quasi sehr reiche Menschen oder Menschen, die einfach sehr, sehr viel Geld ausgeben möchten, um so ein Luxusgerät zu haben. Und das finde ich dann eben auch nochmal interessant, also dass dann Tech-Unternehmen sagen, ja, wir machen jetzt nicht mehr die Geräte für quasi die große Masse, sondern wir machen das jetzt einfach nur für Menschen mit sehr, sehr viel Geld, weil die große Masse behält ihre alten Telefone, repariert die Telefone, kauft sich nichts neu, weil sie können sich das eh nicht leisten.
3: Oder aber die Konkurrenz wird eben aktiv und sagt, okay, also wir sehen, dass da eine Marktlücke da ist, dass Leute dafür nicht so viel ausgeben können. Also ich meine, man muss ja ehrlicherweise auch mal sagen, dass auch jetzt schon die neuen iPhones so teuer sind, dass sie eigentlich die breite Masse nicht kaufen kann oder nicht kaufen will. Und da stoßen ja in diese Lücke dann auch andere Hersteller rein. Ich meine, klar, dann hat man eben nicht diesen Namen und diesen Apfel vorne drauf, aber man hat eben was ähnlich Gutes, ne? Also da würde ich meine Hoffnung drauf setzen.
4: Ja, wobei man da sich natürlich auch fragen muss, werden diese Geräte nicht auch wieder teurer wegen der Hardware-Krise?
5: Was mich aber noch interessiert ist, als ich mir das alles so angeguckt habe, geht es da vielleicht auch einfach ein bisschen um die Performance? Also ist das auch Show? Braucht Apple auch das große neue Ding und eben wieder diesen One-More-Thing-Moment?
4: Ja.
5: Es hat ja auch irgendwie immer so ein bisschen was von Theater, so eine Produktvorstellung und von als Marke einfach im Gespräch bleiben. Wie siehst du das?
4: Ich glaube, da ist sehr viel dran. Ja, weil es war für Apple jetzt diese Woche nicht nur wegen dem Falt-iPhone ein besonderer Termin, sondern es war ja auch der erste Termin mit dem neuen CEO, John Ternus. Der hat für Cook übernommen und der muss jetzt natürlich auch so ein bisschen an alte Erfolge anknüpfen, zeigen, ja, unter mir gibt es jetzt neue Sachen und so. Ob jetzt so ein Falt-iPhone das wirklich, also wirklich das ist, was dann nachhaltig zeigen wird, okay, das ist jetzt ganz, ganz innovativ und das wird jetzt nachhaltig beeindrucken. Ich zweifle da so ein bisschen dran, auch wenn so die ersten Videos und Sachen schon irgendwie ganz, ganz potent aussehen, da will ich, also auf mich hat es gewirkt, so ich bin so, es ist zu teuer, ich möchte das nicht kaufen, aber ich möchte es schon auch ein bisschen haben, also das, also insofern, so hat es funktioniert, definitiv. Ich frage mich aber wirklich auch so ein bisschen so, ist das vielleicht auch so ein Moment quasi mit diesen Preisen, mit diesen Mondpreisen, dass es auch so eine gewisse Entzauberung einsetzt. Also weil bei Apple sind die Fans wirklich sehr, sehr lange mitgegangen und haben höhere Preise in Kauf genommen. Aber ich frage mich, ob dann irgendwann so der Punkt kommt, wo man sagt, so okay, aber das mache ich nicht mit. Und ich glaube, das ist so ein bisschen auch vielleicht das größere Ganze bei aktuellen Tech-Themen und so bei unserem Verhältnis zu Tech-Konzernen, dass das so eine gewisse Ermüdung einsetzt und so eine gewisse Unlust, da mitzugehen. Weil das finde ich ja so interessant, diese Geräte, die Leute nutzen wollen, die werden ja teurer, weil KI-Entwicklungen stattfinden. Danach hat auch

0: ob das irgendjemand nutzt, aber also ich finde, das ist so eine Zweitverwertungsmüllhalde irgendwie, aber
1: ja,
0: vielleicht täusche ich mich auch.
1: Also, nee, das nutzen ein paar Leute, aber es ist irgendwie auch ein bisschen schrottig. Ja, das stimmt schon.
2: Ich nutze es als Zweitverwertungsmüllhalde.
0: Ja, ja, das
2: meine Inhalte, die ich für woanders schön aufbereite, wenn ich dran denke, mache ich noch Copy-Paste auf Threads.
1: Super. Ja, übrigens, apropos Dinge, die man nicht will, auch da auch interessanter Aspekt bei Apple, auch so ein bisschen so in die Richtung der Brille, die ja so als die creepy, perversen Brille irgendwie im Internet gehandelt wird, von wegen, weil dann mit Leute ungefragt gefilmt werden. Da ist es so, da hat Apple jetzt gesagt, ja, unsere Uhr kann das jetzt auch. Unsere Uhr zeichnet konstant mit, was Leute um dich herum sagen, um dann am Ende des Tages eine Zusammenfassung zu geben. Und du also kannst aber auch quasi, deine
0: Stasi.
1: Uhr hört dich und deine Umgebung ab. Ich bin mir wirklich nicht sicher, ob das dann so auch in Europa kommt, weil das ist eigentlich, das verstößt eigentlich gegen Gesetze, einfach ungefragt Leute aufzuzeichnen. Aber
2: ich hoffe doch.
1: Ja, aber einfach so diese Ansage von wegen, hey, hast du dir nicht gewünscht, andauernd Leute um dich herum aufzuzeichnen? Nein. Warum? Wieso?
0: Ja, vor allem, da muss man ja im Grunde genommen jeden erstmal durchsuchen oder seine Technik irgendwie abstellen oder wie am Flughafen, dass er
1: ja
0: erstmal durch so einen Pieper durchgehen
1: muss. Ist deine Uhr an? Kannst du bitte deine Uhr ausmachen gerade? So, verrückt.
0: Gruselige Entwicklung.
1: Ja.
0: Ja, ich würde sagen, wir sind jetzt mal trotz allem, sowohl was die Technik angeht, optimistisch, als auch was die Progressivität angeht und dass es vor allen Dingen hier auch bei uns in Deutschland trotz politischer Entwicklungen vielfältig bleibt und progressiv bleibt. Das war der Popkultur-Wochentalk mit Dennis Kogel und Simon Dede-Ayivi. Sehr schön, dass ihr beide da wart.
2: Danke, Max.
1: Danke, das war sehr, sehr schön. Danke.
0: Danke.

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2: Der Dokumentarfilm Musk hatte beim Filmfestival von Venedig Premiere und bekam dort viel Beifall. Der kritische Streifen zeichnet das Leben und die Karriere des Tech-Milliardärs Elon Musk nach. Der hatte mit seiner Unterstützung für US-Präsident Trump ja viel Kritik auf sich gezogen. Nun hat Musk den Dokumentarfilmern mit Klagen gedroht und wirft ihnen über seine Anwälte die Verbreitung von Falschinformationen und Diffamierung vor. Konkret geht es darum, dass der Regisseur Sir Alex Gibney einen Faktencheck mit Musk verweigert haben soll. Außerdem wirft Musk dem Filmemacher vor, eine Verschwörungstheorie zu verbreiten, nämlich, dass Musk die Wahl von Trump mit seinem Starlink-Satelliten manipuliert haben soll. Gibneys Produktionsfirma Jigsaw wies die Vorwürfe gegenüber dem Branchenblatt Hollywood Reporter zurück. Bei der Verleihung des Deutschen Radiopreises ist der WDR-Podcast Inside Cum-Ex Jagd auf die Steuermafia als bestes Informationsformat ausgezeichnet worden. Als beste Reportage wurde der Mehrteiler Die Lieblingsschülerin von Deutschlandfunk Nova geehrt. Aus Sicht der Jury setzen die Autorinnen Britta Rotsch und Taina Grünzig ein kraftvolles Zeichen gegen sexualisierte Gewalt im Schulsystem. In ihrer Dankesrede betonte Grünzig, wie wichtig solche Radiobeiträge sind.
3: Und ich appelliere hiermit an alle Redaktionen, weiterhin Themen über sexualisierte Gewalt und Machtmissbrauch anzunehmen. Es ist nämlich nicht immer leicht, dafür Redaktionen zu finden. Aber MeToo ist nicht vorbei und diese Themen sind weiterhin sehr, sehr wichtig. Also nehmt euch diesen Themen an.
2: Die Radiopreisgewinnerin Taina Grünzig. 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Der deutsche Maler Gerhard Richter gestaltet einen Ausstellungspavillon im Golfstaat Katar. Die Vorsitzende von Katars Museumsbehörde, Alma Yasser bint Hamad Al-Thani, stellte die Pläne in der neuen Nationalgalerie in Berlin vor. Das sechseckige Bauwerk soll in Katars Hauptstadt Doha im Park des Museums für islamische Kunst entstehen. Eröffnet werden soll der Pavillon im November zur Kunstausstellung Quadriennale. Inspiriert wurde das Bauwerk von Richters Strip-Paintings mit langen Farbstreifen. Der 94-Jährige gilt als einer der weltweit bedeutendsten Maler. Seine Werke erzielen auf dem Kunstmarkt seit Jahrzehnten Rekordpreise. Katar zählt dank enormer Erdgas- und Ölvorkommen zu den reichsten Ländern der Welt. Ähnlich wie Saudi-Arabien und die Vereinigten Arabischen Emirate treibt Katar die Szene für moderne und zeitgenössische Kunst voran. Immer wieder kommt der Vorwurf auf, Katar wolle sein Image, das durch eine schlechte Menschenrechtslage beeinträchtigt ist, durch Kunst reinwaschen.
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4: Weiter mit Max Opp im Studio. Ich grüße Sie und hier ist Telemann mit Düsseldorf.

Zwischen Wahnsinn und Verbot heißt ein neues Buch über die DDR-Metalband Macbeth. Und ein Gespräch mit einem der Gründer dieser Band gibt es gleich hier in der Musiksendung Tonart. Nach den Nachrichten dann, da wünsche ich viel Spaß dabei.

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9: Mit Alexandra Nestmann. In den USA gedenken die Menschen der Anschläge vom 11. September. Die Bundesanwaltschaft klagt 7 mutmaßliche Hamas-Mitglieder an und ein Film über den früheren brasilianischen Präsidenten Bolsonaro sorgt für Hausdurchsuchungen. In den USA wird der Terroranschläge vor 25 Jahren gedacht. Die zentrale Gedenkfeier findet am Mahnmal in New York statt, wo früher die Zwillingstürme des World Trade Centers gestanden haben. Am 11. September 2001 hatten Islamisten des Terrornetzwerks Al-Qaida insgesamt 4 Flugzeuge entführt. 2 davon steuerten sie in das World Trade Center, ein weiteres ins Pentagon. Das 4. Flugzeug stürzte im Bundesstaat Pennsylvania ab. Bei den Anschlägen wurden fast 3000 Menschen getötet. Die Ereignisse führten zu langjährigen Kriegen, etwa den von den USA angeführten Einmarsch in Afghanistan. Der Politikwissenschaftler Bramel sprach im Deutschlandfunk von einem, so wörtlich, grandiosen Fehler.
10: Das war eine psychologische Überreaktion. Man hätte eben kontrolliert reingehen und nicht versuchen, die ganze Welt zu demokratisieren. Das war ein hehres Ziel. Da waren wir auch nicht ganz unschuldig. Auch wir wollten alles Mögliche. Aber ich glaube, aus den Staatenbauern sind jetzt Realisten geworden.
9: Josef Bramel ist USA-Experte und European Director der Denkfabrik Trilaterale Kommission. Die Bundesanwaltschaft hat 7 mutmaßliche Mitglieder der Hamas angeklagt. Ihnen wird vorgeworfen, einen Terroranschlag in Deutschland oder Österreich vorbereitet und dafür massenweise Waffen beschafft zu haben. Laut den Ermittlungen standen Vertreter Israels, jüdische Bürger oder pro-israelisch eingestellte Menschen im Visier. Die Beschuldigten, darunter deutsche, dänische und bulgarische Staatsbürger sowie im Libanon geborene Männer, sind alle in Untersuchungshaft. Der mutmaßliche Drahtzieher, Mohammed A., war im vergangenen Jahr in London verhaftet worden. Im Rahmen der Haushaltswoche hat der Bundestag in Berlin über die geplanten Ausgaben für Arbeit und Soziales diskutiert. Arbeitsministerin Baas bekräftigte ihr Festhalten an der geplanten Rentenreform. Nach ihren Worten kommt alles andere das Land teuer zu stehen.
11: Denjenigen, die Angst hätten, die Rente nach 45 Beitragsjahren, die sogenannte Rente mit 63, werde übermorgen abgeschafft, wolle sie jedoch sagen, da werde es einen Vertrauensschutz geben. Die Redner der Koalitionspartner CDU und CSU forderten Baas in der Debatte auf, möglichst schnell einen Gesetzentwurf zur Rentenreform vorzulegen. Grüne und Linke kritisierten die geplanten Kürzungen bei verschiedenen Sozialausgaben. Die AfD kritisierte die Höhe der Sozialleistungen für Geflüchtete.
9: Kirsten Gierschig berichtete, der Etat des Ministeriums für Arbeit und Soziales macht rund ein Drittel des Gesamthaushalts aus. Vorgesehen sind Ausgaben von 201,5 Milliarden Euro. Im Jemen versucht die vom Iran unterstützte Houthi-Miliz offenbar, die strategisch wichtige Meerenge Bab al-Mandab unter ihre Kontrolle zu bringen. Wie mehrere Nachrichtenagenturen unter Berufung auf jemenitische Regierungsvertreter berichten, haben Boote mit bewaffneten Houthi-Kämpfern die in der Meerenge gelegene Insel Pirim erreicht. Außerdem beziehen sie demnach entlang der jemenitischen Küste bei Dubab Stellung. Gestern hatte die Miliz bereits die nördlicher gelegene Hafenstadt Mokka erobert. Moritz Behrendt.
12: Durch ihr Vorrücken kontrollieren die Houthi immer größere Gebiete an der östlichen Küste der Meerenge. Von hier bis nach Djibouti in Ostafrika ist das Rote Meer an der engsten Stelle nur 27 Kilometer breit. Die Kämpfe im Jemen sind wieder aufgeflammt, nachdem die mit dem Iran verbündeten Houthi vor anderthalb Monaten erklärt hatten, saudische Schiffe dürften nicht mehr durch die Meerenge Bab al-Mandab fahren. Weil die Straße von Hormus im Persischen Golf weitgehend blockiert ist, exportiert Saudi-Arabien inzwischen einen Großteil seines Erdöls über das Rote Meer. Die Durchfahrt durch das Bab al-Mandab ist zentral für den Transport nach Ostasien.
9: Ein Film über den früheren brasilianischen Präsidenten Bolsonaro sorgt für zahlreiche Razzien in dem Land. Laut Polizei geht es um die mögliche Veruntreuung öffentlicher Gelder in Millionenhöhe im Rahmen der Filmproduktion. Das noch nicht veröffentlichte Biopic Dark Horse zeichnet ein positives Bild des rechtsgerichteten Ex-Präsidenten. Die Ermittlungen erfolgen kurz vor der Präsidentenwahl. Im Oktober fordert Bolsonaros Sohn Flavio den linken Amtsinhaber Lula da Silva heraus.
0: Das Wetter.
9: Im Westen und Nordwesten ist es stark bewölkt und es kann etwas regnen, gegen Abend dann auch in der Mitte. Sonst scheint überall die Sonne bei Höchstwerten von 19 bis 24, im Rheingau bis 25 Grad. Bei Regen im Südosten und im äußersten Norden werden nur 17 Grad erreicht.
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13: Guten Tag, ich grüße Sie. Die 80er Jahre in der DDR. Eine Heavy-Metal-Band im Untergrund, die Stasi, Verhöre und Verbote und auch zwei Selbstmorde. Die Geschichte der Erfurter Metal-Band Macbeth ist eine tragische, eine traurige, aber auch eine witzige mit viel jugendlichem Spielwillen. Und diese Geschichte hat ihr Gitarrist Ralf Klein jetzt aufgeschrieben. Wir sprechen mit ihm gleich über dieses Buch. Und diese Band war vorgestern bei uns zu Gast, Pamela aus Sydney. Sie hat einen WG-Mitbewohner gesucht, er kam dazu, sie haben ihre gemeinsame Freude für die Musik entdeckt und Pamela gegründet. Und jetzt ist diese Single draußen, Better Than Before. Schön, dass Sie eingeschaltet haben. Hallo.

Hammer of Sydney, Better Than Before. Und jetzt steigen wir ein in ein Stück DDR-Musikgeschichte, eins, das sehr berührt. Es geht um die Heavy-Metal-Band Macbeth aus Erfurt. Vier Freunde finden sich nach der Schule zusammen, man begeistert sich für Heavy-Metal, gründet eine Band. In sehr kurzer Zeit hat Macbeth eine große Gefolgschaft. Mitte der 80er füllten sie, ohne je eine Platte rausgebracht zu haben, und nur durch Mundpropaganda große Seele.

0: Eine Kassettenaufnahme aus den 80ern, Macbeth aus Erfurt. Eine Band ohne Medienpräsenz, aber mit Ausschreitungen nach jedem Konzert. Die geriet natürlich schnell ins Visier der Staatsmacht. Die Stasi war irgendwann als Schatten bei jedem Macbeth-Konzert dabei. Es gab Verhöre und Spielverbote. Der Band wurde die Zulassung für ihren Tourbus abgenommen. Der Proberaum wurde gekündigt. Es gab hohe Ordnungsstrafen. Der Bassist ging in den Westen. Die Zersetzung und der Druck durch die Stasi waren so groß, dass zwei Mitglieder der Band sich später umgebracht haben. Ende der 80er war Macbeth Geschichte und sie durften nur unter neuem Namen weitermachen. Eine traurige, bewegende Story, die aber viel von Spielfreude und großer Resilienz erzählt. Aufgeschrieben hat sie der Gitarrist von Macbeth, Ralf Klein. Das Buch heißt Zwischen Wahnsinn und Verbot, eine Metalband im Fadenkreuz der Stasi. Ralf Klein ist mir zugeschaltet aus einem Studio in Erfurt. Ich möchte mit ihm jetzt über das Buch reden. Hallo, Herr Klein.
1: Ja, hallo. Ich grüße Sie auch.
0: Das Buch liest sich ein bisschen wie Kulturgeschichte von innen in den 80ern der DDR. Wie war denn das für Sie, jetzt nochmal in diese Zeit einzutauchen? War das schwer?
1: Ja, es war schwer zumindest. Diese ganze Verbotssache, das hat mich jetzt nicht so berührt. Wir waren 19, 20, da hat man natürlich gesagt, was wollen die von uns? Das hat man jetzt nicht überbewertet. Auch wenn das jetzt nach außen natürlich harmloser klingt, als es ist. Aber die schwierigen Sachen waren halt die zwei Selbstmorde in der Band. Das war sehr schwierig, um es mal vorsichtig auszudrücken. Da das Buch ja auf einzelnen Geschichten aufgebaut ist, konnte ich es natürlich dann auch immer mal weglegen. Da habe ich auch immer mal also echt geheult, weil das schleppt man wie so ein Bleigewicht am Fuß ein Leben lang mit. Das ist eben leider so.
0: Sie haben eben gesagt, da war man 20 und da hat man das mit der Stasi vielleicht nicht ganz so ernst genommen. Ich fand das doch sehr schwer zu lesen. Also es geht einem sehr, sehr nah. Wenn Sie jetzt an diese Zeit in der DDR zurückdenken, in ein paar Fotos sieht man das ja auch. Unfassbar viel Mangel und dann der Altbau in Erfurt, ja, runtergeranzt. Und wie schmerzhaft ist sowas, wenn Sie das heute noch besuchen, gedanklich?
1: Ja, eigentlich war es eine schöne Zeit. Trotz allem, muss man immer wieder sagen. Wir waren halt jung, unbedarft. Dann hat ja jeder, der in der DDR aufgewachsen ist, so unbewusst gewusst, wo die rote Linie ist, die man vielleicht nicht überschreiten sollte. Das waren wir uns natürlich unterbewusst auch immer klar, bis hierhin und nicht weiter. Und den Rest, der war eigentlich normal. Also Mangel, damit ist man ja aufgewachsen, dass man hinter allem hinterherrennen musste. Also das hat man so nicht als, wie sagt man, schlimm empfunden, weil es eben Alltag war.
0: Und wie war es für Sie jetzt, die alten Lieder nochmal zu besuchen oder haben Sie die sowieso die ganzen Jahre über immer wieder gehört?
1: Also musikmäßig jetzt?
0: Ja, ja.
1: Ja, wir sind ja nach wie vor aktiv, also als Band. Und
0: das alte Material auch, oder?
1: Ja, zumindest wenn wir spielen einmal im Jahr in Erfurt, praktisch im Dezember immer so ein großes Jahresabschlusskonzert, zwei Tage meistens hintereinander. Dann spielt man natürlich auch älteres Material aus den 80ern.
0: Wie schwer war es denn damals, Gleichgesinnte für Heavy Metal zu finden? Ist Ihnen das leicht gefallen?
1: Damals kam im ZDF, war es genau, diese Rock-Pop-in-Konzert-Geschichte. Das war 1984.
0: Ein richtiges Erweckungserlebnis.
1: So ein Erweckungserlebnis, genau. Da waren dann praktisch hier Iron Maiden, die ganzen berühmten Bands, Judas Priest etc. Und das hat nicht nur in der DDR, auch im Westen generell so eine riesen Heavy-Metal-Welle ausgelöst. Also wir waren praktisch zur richtigen Zeit am richtigen Ort. Und dann hat es natürlich hier auch angefangen, dass sich so eine Szene entwickelt hat. Das war dann eben auch gleichzeitig wiederum das Problem, weil die Leute, sagen wir mal, für die Stasi oder für den Staatsapparat recht uniformiert gewirkt haben. Durch die schwarzen Lederklamotten, lange Haare. Und der Staat hat dann natürlich gleich wieder irgendwas Subversives vermutet. Am Ende war es völliger Blödsinn. Das waren einfach Leute, die Musik gut fanden. Und da war jetzt keine politische Komponente dabei. Am Ende hat der Staat uns das mehr oder weniger aufgezwungen. Also wir hatten gar nicht vor, irgendwelche Mauern einzureißen. Aber durch das ganze Umfeld, Verbote.
0: Wird man dann irgendwie doch ein bisschen politisiert, ne?
1: Dann wirst du automatisch. Also wir haben ja wirklich gedacht, was wollen die jetzt von uns? Wir waren uns ja keiner Schuld bewusst.
0: Also was mich gewundert hat, Macbeth haben ja damals keine offiziellen Veröffentlichungen gehabt. Können Sie sich den Erfolg beim Publikum erklären? Also es gab ja nichts, da hat ja kein Mensch über Sie geschrieben. Da waren keine Texte in irgendwelchen Jugendzeitschriften. Es gab keine Platten, die man kaufen konnte. Trotzdem waren Macbeth ziemlich erfolgreich. Können Sie sich den Erfolg beim Publikum erklären?
1: das Schlimme, oder das war ja das, was dem Staat oder den Institutionen dann auch praktisch, was die nicht verstanden haben, dass eine Band, die keinerlei Unterstützung, weder im Rundfunk oder medial überhaupt, dass das so durchgestartet ist, und das hat denen irgendwie Angst gemacht. Also das war eben damals ja Mund-zu-Mund-Propaganda. Hm. Und heute kann man sich das halt gar nicht mehr vorstellen. Heute hat jeder ein Handy, jeder ist erreichbar. Also wir haben ja teilweise, wenn wir Konzerte auf die Schnelle noch durchgeben mussten, hat man früher ein Telegramm geschrieben an irgendjemand. Oder wenn man wusste, okay, einer der wenigen, der ein Telefon hat, der hat natürlich dann das durchgesagt bekommen. Und dann hat sich ja damals alles getroffen. Damals haben ja auch die ganzen Leute zusammen abgehangen. Dann hat sich natürlich rumgesprochen, die spielen in Berlin oder in Dresden oder eben später dann auf den ganzen Dörfern, als wir in die Städte nicht mehr durften.
0: Mhm. Ja. Die Stasi haben Sie ja schon erwähnt. Es gab ein ja relativ notorisches Konzert, aber wenn ich es richtig in Erinnerung habe, am 4. September 86 ja. Im Stadtgarten in Erfurt.
1: Kann auch Dritter gewesen sein, aber das war jedenfalls dieses Ominöse.
0: Und da war die Stasi dann schon tatsächlich mit filmend und fotografierend dabei, und Sie haben im ersten Moment gedacht, wow, so viel Aufmerksamkeit, aber es war dann doch eine Falle.
1: Ja, heute würde ich 100% davon ausgehen, dass es praktisch der finale Genickschlag für uns sein soll, war es ja auch. Mhm. Weil der Aufwand einfach, dadurch, dass man die Stasi-Akte später einsehen konnte, da waren wir dann selbst noch sehr verwundert über den riesigen Aufwand. Da war ja alles da, von der Hygieneinspektion über Lautstärke, Messung, war ja nicht nur die Stasi. Da war ja dann Sondereinsatzkommando, Bereitschaftspolizei, riesen LKW voll.
0: Kann man sich wirklich nicht vorstellen.
1: Also die haben eigentlich gelauert, dass da was passiert. Passiert es natürlich nichts, außer dass die Leute komplett durchgedreht sind beim Konzert.
0: Aber Sie haben ja dann sozusagen diesen berühmten Auftrittsschein verloren.
1: Und naja, diese sogenannte Spielerlaubnis.
0: Spielerlaubnis. Ja. Und dann gab es sozusagen ein kleines Schlupfloch. Die haben Ihnen gesagt, Sie können weitermachen, allerdings, da brauchen Sie einen neuen Namen.
1: Ja gut, das ist eben das Witzige heute, dass man manchmal denkt, dass die nicht weit genug gedacht haben oder manchmal vielleicht auch doch etwas minder bemittelt waren. Weil wenn man eine Band verbietet, macht es das natürlich noch interessanter, egal ob die nun Turnbeutel heißen hinterher oder wie auch immer. Also Kaiman fand ich jetzt auch nicht sonderlich gut.
0: Wir haben eine Aufnahme gefunden, da hören wir mal rein, da gibt es noch eine kleine Ansage. Kaiman, so haben sie damals geklungen.
2: Ein schönen guten Abend, hier ist die Gruppe Kaiman. Wir begrüßen recht herzlich alle unsere Gäste. Und wir hoffen, dass wir heute Abend vor den kritischen Augen der Einstimmungskommission bestehen können. Aber auch nicht zuletzt hier vor euren Augen. Hey! Noch ein Wort in eigener Sache. Wir wollen für euch Musik machen. Aber das heißt auch, dass ihr ein bisschen daran denken müsst, dass wir, wenn wir Heavy Metal spielen, das nicht mit den ganzen negativen Dingen assoziieren, die immer vorkommen. Da werden Scheiben zerschlagen, Lauben geplündert, Leute angefallen. Ich meine, das gehört nicht zum Heavy Metal. Leute, ich nehme euch beim Wort. Ein Stück von Kaiman. Ein Titel gegen den eigenen Frust, wer kennt ihn nicht? Hellfire!
0: Ralf Klein, wir sind weiterhin im Gespräch mit dem Gitarristen der Band Macbeth und damals Kaiman. Können Sie sich an diesen Auftritt noch erinnern?
1: Ja, ich musste jetzt schon lachen mehrmals, weil das war die sogenannte Einstufung.
0: Die Aufnahmeprüfung quasi. Ne?
1: Wo wir praktisch eine Band live spielt und da sitzt eine Kommission aus Parteibonzen, Kulturfunktionären, und die bewerten das dann, ob das musikalisch wertvoll ist. Und das war aber nach dem Verbot praktisch schon mit dem neuen Namen Kaiman, das ist tatsächlich die Einstufung. Das war in Arnstadt im RFT-Clubhaus. Und diese putzige Ansage vom Sänger, er wollte praktisch so im Vorfeld schon deeskalieren. Wir haben uns hinterher totgelacht über dieses Laubenplündern und Leute anfallen. Das war eigentlich wirklich auch nur, um der Einstufungskommission praktisch zu gefallen, dass das aussieht, die Jungs sind jetzt geläutert und die sind jetzt ganz brav und da brennt nichts mehr an. Musste man tun als Band. Also praktisch vor so einer Jury spielen, dann gab es die Spielerlaubnis. Da gab es verschiedene Stufen, Grund, Mittel, Ober-, Sonderstufe. Das ging dann praktisch um die Bezahlung. Je höher die Einstufung, umso mehr Gage durfte man nehmen. Das war damals eben alles geregelt, bis ins kleinste Detail. Und wenn man dann natürlich, wie wir, nicht auf Linie waren, dann hat man die Spielerlaubnis halt entzogen. Das war dann Entzug der Spielerlaubnis, klingt halt nicht so wie Verbot, aber ist am Ende genau dasselbe.
0: Haben denn Ihre Bandkollegen das, was Sie geschrieben haben, jetzt in dem Buch schon mal gelesen? Gibt es da schon, weiß nicht, Feedback?
1: Naja, die haben das natürlich gelesen. Ich muss natürlich die Leute auch fragen, ob das okay ist. Da sind ja manche Sachen auch drin. Also die könnten auch jetzt noch Staub aufwirbeln.
0: Ja, ja.
1: Einer der Techniker meinte, seine zukünftige Ex liest das Buch gerade. Also ich musste dann natürlich reihum schon fragen, ob das okay ist. Weil es ist ja authentisch, also jetzt keine erfundenen Geschichten.
0: Sie haben die beiden Selbstmorde erwähnt, dann kam die Wende. Ich glaube, dann haben Sie sich ein bisschen Zeit gelassen, aber Macbeth haben dann wieder angefangen und weitergemacht. Ja, gab es denn so einen Funken, der für Sie dann klar gemacht hat, also wir machen als Band auch nach der Wende dann weiter?
1: Mit dem Mauerfall hat sich ja eh alles erledigt, auch für viele im Osten. Es sind ja viele dann westwärts gezogen oder noch weiter weg. Und wir haben uns ja 1993 schon wieder zusammengefunden, nachdem die ganzen privaten Beziehungen alle krachend gescheitert waren, also familiär. Da haben wir dann 1993 wieder gestartet. Dann kam das mit dem Schlagzeuger, der hat sich dann auch noch das Leben genommen. Und dann haben wir das Ganze ruhen lassen, 8 Jahre. Und witzigerweise ein IM, also ein informeller Mitarbeiter mit dem sinnigen Namen Shakespeare, da wussten wir das aber noch nicht zu dem Zeitpunkt, der hat gemeint, ja, ich habe 40. Geburtstag, das wäre doch toll, wenn ihr da spielen würdet. Und da haben wir dann gesagt, ja, da musst du die Hälfte auf dem Friedhof wieder ausgraben. Aber dann haben wir irgendwie mit Freunden praktisch so ein Spaßprojekt für die Geburtstagsfeier gemacht. Ja, und dann haben wir irgendwie gemerkt, es macht ja doch noch Spaß. Und dann haben wir gesagt, okay, dann fangen wir wieder an. War natürlich wesentlich schwieriger, weil die Zeiten sich auch geändert haben und das Publikum natürlich die ganz großen Helden alle schon gesehen hatte. Da musste man dann irgendwie auch mithalten können. Aber jetzt machen wir es schon wieder seit 20 Jahren und wir haben es nie bereut.
0: Eine wirklich tolle Geschichte über Musik im Untergrund in der DDR. Die Geschichte von Macbeth, aufgeschrieben vom Gitarristen Ralf Klein. Also ich finde lohnenswerte Lektüre, weil es nicht nur über die Bandgeschichte, sondern eben auch über die Zeit in den 80ern in der DDR erzählt, wenn man Musik im Untergrund gemacht hat. Zwischen Wahnsinn und Verbot, eine Metalband im Fadenkreuz der Stasi, erschienen bei Gedankenwächter Edition, 448 Seiten, kosten 25 Euro, aufgeschrieben, wie gesagt, vom Gitarristen Ralf Klein. Herzlichen Dank fürs Gespräch.
1: Ja, ich danke auch.

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Danica aus der Schweiz. Und das ist ein Song, den sie geschrieben hat, um sich selbst wiederzufinden. Eine Zeit lang war sie in der Musikindustrie tätig und hat man ihr gesagt, du bist dies nicht, du bist das nicht. Und warum machst du dies nicht, warum siehst du so aus und so weiter. Weil sie sich ständig, weil sie ständig hörte, was sie nicht war, hat sie sich immer weiter von dem entfernt, was sie denn war. Und begann dann irgendwann an sich zu zweifeln und hat in diesem Song das Ganze verarbeitet. Ich habe mir einfach um die falschen Dinge Sorge gemacht. Danica, Wrong Things.

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1: Aus Schaffhausen in der Schweiz kommt Indie-Folk mit dunkler Stimme und viel Weite. The Gardener and the Tree. Die Band verbindet Folk mit hymnischem Rock. Dabei treffen ruhige, erdige Passagen auf große Refrains und atmosphärische Gitarren. Heute Abend sind The Gardener and the Tree in Dresden.

The Gardener, The Tree. Das Konzert heute Abend im Beatpool in Dresden. Weitere Stationen sind Köln und Berlin. Beethoven ist in Bonn bis heute mehr als nur ein Denkmal. Das Beethovenfest führt den Geist des Komponisten weiter und öffnet die Klassik für neue Klänge. Heute Abend ist das achtköpfige britische Vokalensemble Voces 8 in Bonn zu erleben. Die Sängerinnen und Sänger verbinden Renaissance und Klassik mit Jazz und Pop.

0: Voces 8, das Konzert, heute Abend in der Kreuzkirche in Bonn. Die nächsten Stationen sind Oppenau, Regensburg und Ahrensburg.
1: Das waren Musiktipps und die hat Nikolaus Hansen zusammengestellt. Musik.

Geh einfach weg, hau ab, ich verlieb mich gleich in dich. Kennen Sie vielleicht auch dieses Gefühl? Julia Jacklin hat daraus einen Song gemacht, Get Away From Me, I Think I'll Love You Soon. Guter Soul ist in Deutschland nicht leicht zu finden. Wir hätten da aber mal eine Empfehlung. Maura aus Berlin, ganz samtigen Soul spielt sie mit weicher Stimme, die sich fließend zwischen Kopf- und Bruststimme bewegt. Erinnert ein bisschen an die besten Zeiten von solchen Leuten wie Minnie Riperton oder Marlena Shaw in den 70ern. Live hat Maura auch schon große Eindrücke hinterlassen, die junge Sängerin zum Beispiel beim Popkulturfestival in Berlin oder der Briminale. Und gerade hat Maura ihre neue EP veröffentlicht, Shameful Days, und deshalb haben wir sie zur Session eingeladen, zur Tonart-Session, hier nach diesem Song. Kai Mondake, interviewen wir sie. Maurice.

0: Kai Mondake von der neuen EP Shameful Days von Maurer. Maurer, hallo, herzlich willkommen.
1: Hi, grüßt euch.
0: Kai Mondake klingt japanisch. Was steckt dahinter? Was ist das?
1: Kai Mondake ist ein Vulkan im Süden Japans.
0: Schon mal da gewesen?
1: Genau, richtig. Der Track wurde dort geschrieben, genau.
0: Am Fuße des Vulkans?
1: Ganz genau. Ich saß unten, nein, das stimmt nicht ganz. Aber er war tatsächlich vor dem Fenster, aus dem ich geguckt habe.
0: Wie ist das, wenn man vor einem Vulkan sitzt und über ihn einen Song schreibt?
1: Ja, wie ist das? Der Song, fairerweise muss man sagen, der Song ist über den Vulkan, ist aber auch über einen Menschen. Ich hatte so ein paar ungesagte Worte gegenüber einer Person, mit der ich sehr gut befreundet war. Und diese Freundschaft ist auseinandergefallen. Und dann war ich eben auf dieser Reise in Japan und habe diesen Vulkan angeguckt und dachte, okay, dieser Vulkan muss jetzt stellvertretend so ein paar ungesagte Sachen sich anhören.
0: Kannst du darüber reden? Was hat er sich denn anhören müssen?
1: Ja, ich glaube, für mich so die präziseste Zeile aus dem Lied ist: When I painted my boundaries, you read a sign to burn down that bridge. Also jemand, der versucht, Grenzen zu setzen und aber dann für dieses Grenzensetzen sehr abgestraft wird und quasi die freundschaftliche Brücke niedergebrannt wird. So, und das war, glaube ich, das war so das Ungesagte.
0: Shameful Days heißt diese EP. Welche schamvollen Tage beschreibst du denn?
1: Also sowohl gesellschaftliche als auch persönliche. Also es beschreibt für mich so ein gesellschaftliches Klima, was natürlich jetzt irgendwie auch in aller Munde ist. Also es geht auch durchaus um Rechtsruck, aber es geht auch um ein gesellschaftliches Klima, was eigentlich, würde ich sagen, aufs gesamte politische Spektrum von rechts bis links gelenkt ist, von, ja, dass ich so das Gefühl habe, in uns Menschen steckt so eine gewisse Freude daran, leidenschaftlich zu hassen oder Feindbilder zu haben. Das ist sehr identitätsstiftend und das ist natürlich etwas, was man vor allem im rechten Milieu sieht, aber ich sehe es auch in meinem eigenen, eher linken Milieu. Das war vor allem so diese politische Ebene, dass ich mich frage, so okay, was ist es in uns Menschen, dass wir so auf diese Narrative so abgehen? Und dann die eigene Scham, ja, das waren so Gefühle, wo ich gemerkt habe, es gibt vieles, über das ich nicht sprechen möchte. Also wenn Menschen mich darauf ansprechen, dann ist es mir unangenehm, dass ich diese Gefühle habe. Das war zum einen eben diese Trauer über diese zerbrochene Freundschaft.
0: Shameful Days, wir hören mal rein. 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

0: Melodieführung, aber auch natürlich, wenn man sich die Ikonen der Soul-Musik anschaut, lebt der Musik natürlich generell ein großer Schmerz inne aus dem politischen Kontext, aus dem sie herauskommt.
1: Ja, wie bist du denn zur Soul-Musik gekommen? Gibt es da vielleicht eine Geschichte?
0: Ich bin zur Soul-Musik durch Rap- und Hip-Hop-Musik gekommen. Also das war mein erster Berührungspunkt. Mit 13, 14 Jahren fing ich an, sehr viel US- und UK-Rap zu hören, später auch deutschen Rap. Und gerade als ich dann so diese 90er-Jahre-Musik aus den Staaten entdeckt habe, die sehr so Sample-basiert ist, wo eben sehr viel Jazz- und Soul-Samples benutzt werden, hat mich das dann weiter in die Soul-Musik, also so in die klassische alte Musik geführt, aber auch hat auch die Türen geöffnet zu experimenteller Musik, zu beatlastiger Musik, auch zu Psychedelic Rock. Also das ist ja das Schöne eben an Samples, dass sie so von den Genres her so endlos sind.
1: Und wann war dir klar, also das mit meiner Stimme funktioniert und das kann ein schöner musikalischer Weg werden?
0: Wow, das, das ist ziemlich spät tatsächlich erst geschehen. Ich habe als Kind sehr gerne gesungen und ich habe auch viel mit meiner Großmutter gesungen. Aber danach gab es wirklich eine sehr, sehr lange Zeit, also ich würde sagen so von 12 bis Mitte 20, wo ich meine Stimme eigentlich gar nicht im Gesangskontext genutzt habe. Ich habe zwar gerappt und ich habe vor allem sehr viel Texte geschrieben, aber mein Selbstbewusstsein und meine Verbindung mit meiner eigenen Stimme, die war sehr lange weggebrochen. Und ich habe eben auch keine musikalische Ausbildung, ich hatte keinen Gesangsunterricht. Und das hat dann ziemlich lang gedauert. Also bei mir war der Wunsch da und ich habe für mich selbst gesungen und ich habe, also es war so ein bisschen ambivalent. Da war auf der einen Seite so eine tiefe Überzeugung, da ist diese Stimme und ich weiß, ich hatte sie auch in der Kindheit und ich will so singen und gleichzeitig aber eine riesige technische Unsicherheit. Und daran habe ich aber gearbeitet und jetzt.
1: Das merkt man gar nicht, dass die technische Unsicherheit da ist. Das klingt nämlich ganz hervorragend.
0: Vielen Dank.
1: Du wirst auf deiner EP begleitet von einer ganz tollen Band, finde ich. Modern Soul, dampfende Bläser, toller Groove. Ist es schwer, leicht Gleichgesinnte für solche Musik zu finden?
0: Es ist nicht leicht. Es braucht Zeit. Ich würde sagen, es ist fast so was wie eine tolle Freundschaft oder eine tolle Beziehung zu finden. Aber ich hab die Menschen gefunden. Darüber bin ich sehr, sehr glücklich und weiß es auch sehr, sehr zu schätzen. Und genau, wir sind jetzt schon auch echt eine ganze Weile zusammen auf der Bühne. Ja.
1: Was kommt als nächstes? Eben als das Mikro aus war, hast du mir erzählt, du hast ja polnische Wurzeln. Eventuell kommt demnächst eine Platte auf Polnisch.
0: Nicht eine ganze Platte. Es wird erstmal nur ein Song mit einem Bremer Produzenten. Gleichzeitig arbeite ich, die sollte bereits so in einem Monat erscheinen, die Single. Und ansonsten arbeite ich mit dem Bassisten meiner Band an ein paar Disco-Stücken. Da wird es eben auch ein polnisches Disco-Stück geben. Und ansonsten kommt noch eine eher so ein, ja, man könnte sagen, Broken Beat New Jazz Platte mit Lilach Amar, DJ Ellings raus. Aber das ist noch ein bisschen in fernerer Zukunft.
1: Also Black Music, das große Paket sozusagen. Ja. Jetzt spielst du noch ein Stück, She Tries.
0: Genau.
1: Worum geht's in dem Song?
0: Ja, dieses Lied, das wurde sehr unterbewusst geschrieben. Vielleicht werden es einige HörerInnen erkennen. Es ist die Akkord Progression von Georgia on My Mind. Und ich saß mit meinem Bassisten auf dem Tempelhofer Feld und er hat das Lied gespielt. Und ich habe angefangen, drüber zu improvisieren. Und wir haben das mit dem Telefon zufällig aufgenommen. Und dann lag dieses Lied wirklich viele, viele Jahre einfach rum. Und der Bassist hat mich aber immer wieder darauf angesprochen, dass wir das unbedingt rausbringen müssen. Aber ich hatte so ein bisschen eine Demut vor dem Lied, weil es eben so ein sehr klassischer Soul-Sound ist. Und genau, dann haben wir es aber zufälligerweise dieses Jahr nochmal aufgemacht, arrangiert, recorded und dann hatte ich das Gefühl, ja okay, jetzt ist der Punkt da, wo ich dem Lied geben kann, was es braucht und genau, wo die Dinge zusammengefallen sind.
1: Toll. Maura, Shameful Days, die neue EP. Ich bedanke mich für den Besuch.
0: Danke, dass du hier warst. Ich danke auch. Vielen Dank.

Vorrang der Einstimmung aufs Wochenende. Ein französisch-italienisches Treffen zwischen L'Imperatrice, der Band aus Frankreich, und Fabiana Martone, der Sängerin aus Italien, Danza Marilou.

Musik entdecken jenseits des Internets, der Streaming-Flut. Und da haben wir beobachtet einen neuen Trend, der zurückgeht zu Kassetten und CDs. Und das gucken wir uns gleich in der nächsten Stunde mal an. Vorher die Nachrichten und davor nochmal Musik von Duran Jones and the Indications. Bis gleich nach den Nachrichten.

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6: Mit Alexandra Nestmann. Die Koalition verteidigt ihren Haushaltsentwurf gegen Vorwürfe der Opposition. Geschäfte und Gastronomie müssen künftig Kartenzahlung anbieten. Und Deutschlandfunk Nova gewinnt den Deutschen Radiopreis in der Kategorie Beste Reportage. Der Bundestag hat seine erste Beratung über den Haushaltsentwurf für das kommende Jahr beendet. Haushaltspolitiker von CDU, CSU und SPD verwiesen in der Schlussrunde auf höhere Ausgaben für Infrastruktur, Digitalisierung, Forschung, Klimaschutz und Sicherheit als Grundlage für Wachstum und einen handlungsfähigen Staat. Widerspruch kam von der Opposition. Dietrich Karl Meurer.
7: Die AfD kritisierte die hohe Neuverschuldung. Außerdem bezweifelt sie, dass die geplanten Ausgaben Wachstum schaffen. Die Grünen warfen der Bundesregierung vor, Mittel umzuschichten zulasten von Klimaschutz und klimafreundlichen Investitionen. Und die Linke bemängelte Kürzungen bei sozialen Leistungen und die hohen Verteidigungsausgaben. Der von Bundesfinanzminister Klingbeil vorgelegte Finanzplan ist der größte Haushalt, über den der Bundestag je debattiert hat. Für das nächste Jahr sind Ausgaben von rund 555 Milliarden Euro veranschlagt.
6: Geschäfte und Restaurants sollen künftig zusätzlich zum Bargeld auch Kartenzahlung anbieten müssen. Cash only soll vorbei sein. Das sieht ein Plan von Finanzminister Klingbeil vor, der auch dem Deutschlandfunk vorliegt. Welches digitale Bezahlverfahren die Unternehmen anbieten, können sie demnach selbst entscheiden. Umsatzgrenzen oder zusätzliche Gebühren für Kunden sind nicht vorgesehen. Barzahlen soll weiter möglich sein. Das Finanzministerium will den Gesetzentwurf noch in diesem Jahr ins Kabinett bringen. Begründung: Kampf gegen Steuerhinterziehung, Geldwäsche und andere Finanzkriminalität. Die Zahl der Unternehmensinsolvenzen in Deutschland ist im ersten Halbjahr auf den höchsten Wert seit 13 Jahren gestiegen. Wie das Statistische Bundesamt mitteilte, gingen bei den Amtsgerichten rund 12.800 Meldungen ein. Im Vergleich zum Vorjahr waren das 6,7% mehr. Roman Warschauer.
8: Besonders häufig betroffen waren zuletzt Unternehmen aus dem Verkehrsbereich und der Lagerhaltung, gefolgt von der Gastronomie und Hotellerie sowie aus dem Baubereich. Nach Angaben der Statistikbehörde standen hinter den gemeldeten Insolvenzen Forderungen von Gläubigern von insgesamt rund 18,5 Milliarden Euro. Das waren rund 10 Milliarden Euro weniger als im Vorjahreszeitraum. Das erklärt sich dadurch, dass in diesem Halbjahr weniger große Unternehmen Insolvenz angemeldet haben.
6: In den USA wird heute an die Terroranschläge vom 11. September vor 25 Jahren erinnert. Islamisten des Terrornetzwerks Al-Qaida hatten insgesamt 4 Flugzeuge entführt. 2 davon steuerten sie in das World Trade Center, ein weiteres ins Pentagon. Das 4. Flugzeug stürzte in Pennsylvania ab. Die zentrale Gedenkfeier findet am Mahnmal in New York statt, wo früher die Zwillingstürme des World Trade Centers standen. Bei der Zeremonie verlesen Angehörige die Namen der fast 3000 Todesopfer. Erstmals wird in diesem Jahr auch der Opfer gedacht werden, die an den Langzeitfolgen der Anschläge gestorben sind. Bei der Verleihung des Deutschen Radiopreises ist der WDR-Podcast Inside Cum-Ex – Jagd auf die Steuermafia – als bestes Informationsformat ausgezeichnet worden. Evrin Geser von Hitradio FFH bekam den Preis als beste Moderatorin. Sina Wende von Bayern 1 wurde als beste Newcomerin ausgezeichnet. Als beste Reportage wurde der Mehrteiler Die Lieblingsschülerin von Deutschlandfunk Nova geehrt. Aus Sicht der Jury setzen die Autorinnen Britta Rotsch und Tajina Grünzig ein kraftvolles Zeichen gegen sexualisierte Gewalt im Schulsystem. In ihrer Dankesrede betonte Grünzig, wie wichtig solche Radiobeiträge sind.
9: Und ich appelliere hiermit an alle Redaktionen, weiterhin Themen über sexualisierte Gewalt und Machtmissbrauch anzunehmen. Es ist nämlich nicht immer leicht, dafür Redaktionen zu finden. Aber MeToo ist nicht vorbei und diese Themen sind weiterhin sehr, sehr wichtig. Also nehmt euch diesen Themen an.
6: Die Radiopreisgewinnerin Tajina Grünzig, die Reportagereihe Die Lieblingsschülerin, ist auch in der Deutschlandfunk-App zu hören.
0: Das Wetter.
6: Im Westen, Nordwesten und in der Mitte kann es örtlich etwas regnen, sonst ist es bis zum Abend wechselnd bewölkt oder sonnig und trocken bei 17 bis 25 Grad. In der Nacht dann ist es überall trocken, stellenweise bildet sich Nebel und es kühlt auf 13 bis 4 Grad ab. Morgen dann scheint im Süden die Sonne, sonst ist es wechselnd bewölkt, oft lange neblig. An der Nordsee fällt vereinzelt Regen. Die Höchstwerte morgen liegen zwischen 20 Grad an der See und 27 am Oberrhein.
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10: Willkommen zurück. Kennen Sie das auch? Irgendeine Musikempfehlung in der Timeline bei Insta oder Facebook klingt echt toll, muss ich mir mal merken. Aber bevor man das tut, scrollt man irgendwie schon weiter. Musik entdecken jenseits der Streamingflut. Neuerdings geht's da zurück zu Kassette und CDs. Und das gucken wir uns gleich mal näher an. Vorher gibt's ganz neue Musik aus New York von Nate Amos alias This is Lorelei. Billy Came Back heißt dieser Track. Schön, dass Sie eingeschaltet haben. Hallo.

0: This is Lorelei von seinem neuen Album, der Track Billy Came Back. Wie entdecken Sie eigentlich neue Musik? Also, wenn Sie nicht Deutschlandfunk Kultur hören. Heute ist das ja eigentlich ziemlich unübersichtlich geworden, beziehungsweise kann eine schöne Herausforderung werden. Eine Flut von Songs und Playlisten in der Streaming-App auf Insta und TikTok kann man auch nochmal endlos durch Kurzvideos scrollen, die auch alle mit Musik unterlegt sind oder in denen Musik empfohlen wird. Die Masse ist einfach überfordert und man steckt dann irgendwann in so einer Filterblase fest. Aktuell gibt es Trends in den sozialen Medien, die dem etwas entgegensetzen wollen. Und damit hat sich Philipp Reise mal ein bisschen näher beschäftigt. Philipp, ich grüße dich, hallo.
1: Hallo Oliver.
0: Also, was genau ist dir denn da aufgefallen?
1: Ja, also gerade gibt es unzählige kleine Künstler, die aktuell Ausschnitte ihrer Musik posten. Und zwar sitzen die bei sich zu Hause im Homestudio, singen und tanzen oder ja, schreiben einfach Sachen darüber, wie zum Beispiel, du kannst das Leben eines Künstlers verändern, indem du einfach auf Link kopieren klickst. Das ist der Beweis, dass du einen besonderen Musikgeschmack hast. Oder auch, verrückt, dass sich Menschen 5 Minuten lang KI-generierte Videos anschauen, aber keine paar Sekunden einen Künstler, der ihnen gerade vorgeschlagen wurde. Das sind viele kleine Subtrends, die aber alle auf die gleiche Sache hinaus wollen. Hör doch mal auf mit dem Doomscrolling, also mit dem endlosen Weiterscrollen. Unterbrich den automatischen Fluss von Inhalten und schau dir doch mal genauer an, was dir vorgeschlagen wird. Dann werden vielleicht auch nicht so viele Künstler übersehen.
0: Hm. Ja, aufhören mit dem Doomscrollen ist eine Falle, glaube ich, in die wir alle irgendwie tappen. Können wir Konsumenten damit besser Musik entdecken?
1: Ja, also so ein Trend ist ja immer eine Riesenchance für Künstler, die bisher unentdeckt geblieben sind. Denn dadurch können sie viel besser vom Algorithmus ausgespielt werden. Wir Konsumenten können mit jedem Video interagieren und also ich speichere mir die Videos meistens und markiere sie mit Gefällt mir, also einfach rotes Herz. Und umso mehr man das macht, desto mehr solche Videos bekommt man unterm Strich aus und unterm Strich hat man dann irgendwann eine riesige Auswahl. Also so habe ich in den letzten Wochen auch mehrere Indie-Pop-Artists entdeckt. Und auch sonst sorgen die Videos für mehr Vernetzung zwischen Künstlern und ihren Communities. Man muss sich da eigentlich nur die Kommentare anschauen. Da häufen sich stets Angebote anderer Künstler für eine Zusammenarbeit.
0: Aber da entdeckt man ja trotzdem nur Musik, die irgendwie in die eigene Bubble passt. Gibt es denn irgendwie auch Entwicklungen, die versuchen, da auszubrechen, damit man seine eigene Bubble auch mal verlässt?
1: Also ganz vorne stehen nach wie vor große Musikinfluencer wie zum Beispiel Anthony Fantano. Die ordnen für dich sowohl den Mainstream als auch ihre persönlichen Nischen ein. Aber immer öfter empfehlen Influencer auch Websites wie musicmap.com oder everynoise.com. Dort kann man per Cluster die nischigsten Subgenres erkunden.
2: Ditch Spotify. This is what music discovery looks like without an algorithm. Step 1. Go to everynoiseatonce.com. It takes you to a giant scatterplot of 6000 genres.
1: Die Influencerin Edie Pefli war das, die haben wir gerade gehört und die hat die Website Every Noise vorgestellt. Allgemein lässt sich beobachten, dass die junge Generation aktiv auf der Suche ist nach Alternativen zu Streaming-Anbietern, nach anderen Arten Musik kennenzulernen und zu konsumieren. Nicht nur wegen der immer gleichen Musikvorschläge von Algorithmen, sondern auch wegen der immer größer werdenden Flut an KI-Musik.
0: Da muss man ja sofort an den Vinyl-Trend denken, den es seit einigen Jahren gibt. Philipp, beobachtest du da auch zurzeit so eine Art Rückkehr zu analogen bzw. Retro-Medien?
1: Ja, also am meisten trenden tatsächlich gerade Kassetten, CDs und MP3-Player wieder.
3: I'm gonna show you how to burn a CD in less than 10 minutes. Let's go.
4: There are 3 reasons why I like cassette players and recorders.
5: I'm coming up on 1 year of using my iPod instead of streaming music. And guys, I think we messed up. Like, as a society, I think we messed up when we moved away from this.
1: Das waren die Influencer Jules, The Own Odyssey und Jessica May. Nur ein paar wenige Beispiele dafür, wie Menschen ihre CD-Sammlungen oder MP3-Player präsentieren, als wären sie wieder die neuesten Erfindungen. Manche designen und bauen ihre Geräte sogar komplett selbst. Und natürlich hat man damit viel weniger Songs auf einmal zur Verfügung als zum Beispiel auf Spotify oder Deezer oder wo auch immer. Aber man hat auch mehr Arbeit, die Dateien erstmal online zu kaufen oder CDs per Computer irgendwie einzulesen, die Dateien rüberzuspielen. Aber genau das ist ja der Punkt. Man hat eine viel bessere Kontrolle über die Musik, die einem zur Verfügung steht.
0: Philipp, jetzt bist du ja Teil dieser jüngeren Generation von Musikliebhabern. Ja. Da würde uns natürlich auch interessieren, wie ist denn das bei dir? Wie entdeckst du Musik?
1: Also ich schließe mich tatsächlich der Fraktion Retro an. Der regelmäßige Gang in den Plattenladen oder auch der Besuch möglichst vieler lokaler Gigs, vor allem mit Vorband.
0: Vorbildlich.
1: Hat mir in den letzten Jahren schon einige Neuentdeckungen eingebracht. Da empfehle ich einfach mal komplett andere Genres ausprobieren. Und auch sonst im Alltag, finde ich, lohnt es sich einfach, die Augen offen zu halten. Zum Beispiel in Modegeschäften oder Supermärkten. Mit Apps wie Shazam kann man super rauskriegen, was da im Hintergrund gespielt wird.
0: Wie die junge Generation aktuell versucht, auszubrechen aus den Spotify-Algorithmen und Filter-Bubbles. Das hat mein Kollege Philipp Reise berichtet. Danke dir, Philipp.
1: Sehr gerne.

U2 und Beautiful Day. Heute ist ein schöner Tag, denn heute ist das Urteil gefallen, was das Album der Woche in der nächsten Woche wird. Und da freuen wir uns natürlich sehr, dass das Ezra Collective aus London den Zuschlag bekommen hat. Here because of hope. Wir sind hier wegen der Hoffnung. Dass er das der große durchziehende Faden bei Ezra Collective. Man kann jeden Albumtitel nehmen. Es geht immer um die Hoffnung und die Liebe. Und sie werden nicht müde, Hoffnung und Liebe zu propagieren, gerade in diesen Zeiten. Das Ezra Collective, hier ist ein kleiner Vorgeschmack auf unser Album der Woche. Kommende Woche Bunny on the Rise von ihrem Album Here Because of Hope. Ab Montag dann mehr dazu.

Die Kraft des Kollektivs, die Band Ezra Collective um den charismatischen Drummer und DJ und Radiomoderator Femi Coleoso. Das Ezra Collective mit ihrer neuen Platte Here Because of Hope, unser Album der Woche. Nächste Woche Afrobeat, Reggae und Hip-Hop kommen wieder mal auf tolle, tolle Weise auf dieser Platte zusammen. Ab Montag dann mehr bei uns im Programm. Gleich die Kulturnachrichten, bis dahin noch Tiny Habits, Love Ruins Everything.

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1: Und die kommen von heute von Viktoria Eglau.
2: All you need is love. Forschende bedienen sich beim Verfassen ihrer Fachartikel gern bei den Songtexten der Beatles. Das zeigt eine Analyse, die im Fachjournal PLOS ONE veröffentlicht wurde. Ein Team der University of Technology in Delft hat festgestellt, eine passende popkulturelle Referenz kann dazu beitragen, dass sich Menschen besser an Inhalte erinnern können. Das wiederum hilft Forschenden, mit ihren Studien ein größeres Publikum zu erreichen. Insgesamt fand das Team in verschiedensten wissenschaftlichen Fachartikeln mehr als 2200 exakte Beatles-Referenzen und fast 1000 Beispiele für kreative Wortspiele. Bei der Verleihung des Deutschen Radiopreises in Hamburg ist dem Moderator Rick DeLisle ein Ehrenpreis posthum verliehen worden. Der Deutsch-US-Amerikaner war im März gestorben. DeLisle lebte in Berlin und hatte mit seinen Musiksendungen beim Sender AFN und beim RIAS zahlreiche Fans vor und nach dem Mauerfall. Sein Sohn Bill nahm den Preis entgegen.
3: Und ich bin überzeugt, wenn wir weiterhin mit diesem Spirit, mit diesem Gedanken herangehen, wie wichtig das ist, was wir hier alle machen und wie viele Leute wir jeden Tag berühren, dann wird es Radio auch für immer geben. Also vielen Dank dafür.
2: Bill DeLisle, der Sohn des Radiomoderators Rick DeLisle, bei der Verleihung des Deutschen Radiopreises. Schweden ist das Land mit der höchsten Museumsdichte der Welt. Wie Sveriges Radio berichtet, hat das Land jetzt einen entsprechenden Eintrag ins Guinness-Buch der Rekorde bekommen. Demnach hat Schweden 1600 Museen, was ungefähr einem pro 7000 Einwohner entspricht. Einen Tag vor dem Bühnencomeback von Céline Dion organisiert die Stadt Paris ein riesiges Freiluft-Karaoke. Tausende Menschen werden dazu heute Nachmittag und Abend in der Nähe des Canal Saint-Martin erwartet. In Paris gibt es gerade so etwas wie einen Céline Dion-Hype. Seit ihrer Ankunft Ende August improvisiert die kanadische Sängerin regelmäßig vor ihrem Hotel Mini-Auftritte, bei denen sie mit Fans zusammen singt und tanzt. Von morgen an will die 58-Jährige 16 Konzerte vor jeweils rund 30.000 Menschen geben. Es sind Dions erste Auftritte auf großer Bühne, seit sie bekannt gegeben hat, an einer unheilbaren Autoimmunerkrankung zu leiden. In den vergangenen Jahren hatte sie intensiv Körper und Stimme trainiert. Zu Dions größten Hits zählen Balladen wie Pour que tu m'aimes encore und die Titanic-Ballade My Heart Will Go On.
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1: Neue Albumempfehlungen fürs Wochenende gleich nach Medium Build und Last Time in ein paar Minuten.

0: Das muss man gehört haben. Oder auch nicht.
1: Carsten Rochau hat sich diese Woche umgeschaut nach neuen Albumempfehlungen. Von diesem Freitag los geht's mit den tollen Sounds der eBibio Sound Machine aus London.
2: Seit Jahren wird eBibio Sound Machine der große Durchbruch prophezeit. Doch so richtig funkensprühend zündet die Karriere der Band um die in London geborene Nigerianerin Anu Williams nicht. Chopping Mountain, das neue Album, ist der nächste Versuch. Als Vorband von Coldplay in Wembley, auf dem Programm von Glastonbury. An großen Bühnen mangelt es jedenfalls nicht. Trotzdem scheint die Karriere auf der Stelle zu tanzen. Dabei bietet auch Chopping Mountain diesen mitreißenden Mix aus westafrikanischer Musik, modernem Disco-Sound, Funk und Elektronik. Die Songs packen sofort, doch entwickeln sich kaum weiter. Wiederholungen, die live hypnotisch wirken, können beim Albumhören auf Dauer ermüden. An einer Sache lässt sich allerdings nichts rütteln. eBibio Sound Machine bleiben auch auf Chopping Mountain unmittelbar zugänglich und deswegen frage ich mich, warum ich diese Band überhaupt noch empfehlen muss. Sylvan Esso sind bei der Herangehensweise genau der Gegenentwurf von eBibio Sound Machine. Das Duo setzt nämlich auf reichliche Abwechslung und schlägt zudem beim neuen Album Our Infinity eine ganz neue Richtung ein. Eigentlich sind Sylvan Esso als experimenteller, in Elektronik verliebter Indie-Pop-Act bekannt. Und das Experimentieren hört glücklicherweise auch auf Our Infinity nicht auf. Nur strecken Amelia Meath und Nick Sanborn ihren Kopf ganz weit aus der Duo-Blase heraus und lassen deutlich mehr Band zu. Mit dabei Wilco-Schlagzeuger Glenn Cochy und Jan Wessner von Y-Oak. So viel Platz hatten Gitarren und Drums hier noch nie. Hot Slap und Flood Season ziehen Richtung Indie-Rock, während Back Again und Jessica noch ordentlich elektronisch knistern. Es ist eine Freude zu hören, wie eine Band sich öffnet und neue Facetten entdeckt.

Au Infinity bedeutet so viel wie endloses Aua. Während Meath und Sanborn am Album gebastelt haben, hat Hurricane Helene Teile ihrer Heimat North Carolina verwüstet. Aus solchen Erfahrungen ziehen Sylvan Esso eine erstaunliche Kraft und machen ihr vielleicht bislang stärkstes Album. Block Party werden endgültig von ihrer Vergangenheit eingeholt. Vor einem Jahr ist ihr Debüt Silent Alarm zum 20. Jubiläum vielerorts als stilprägendes Indie-Rock-Album gewürdigt worden. Silent Alarm gewinnt also weiter an Bedeutung, doch Block Party geben sich auf Anatomy of a Brief Romance ein ganzes Stück selbst auf. Block Party irren hier durch Samples, elektronische Beats, Synthesizer und Songfragmente, ohne eine klare Richtung zu finden. Viele Stücke wirken, als wären ein paar halbgare Ideen aus dem Proberaum irgendwie zu Arrangements zusammengesetzt. Kele Okereke zieht zwar alle Register, um seiner Stimme möglichst viele Farben zu entlocken, klingt dabei aber häufig seltsam affektiert. Auch textlich geht er aufs Ganze und verarbeitet eine gescheiterte Romanze bis ins Detail. Was wohl schonungslos persönlich klingen soll, wirkt auf mich stellenweise eher wie ein verschmierter Tagebucheintrag mit Einhorn auf dem

0: Dabei haben Blockparty auf Alpha Games vor 4 Jahren noch versucht, ihre alte Energie wiederzufinden. Warum sie diesen Weg nicht weitergegangen sind, bleibt mir ein Rätsel. Auf Anatomy of a Brief Romance geht wenig zusammen. Blockparty wissen offenbar selbst nicht mehr, wohin mit ihrer Musik.
1: Durchgefallen also bei Carsten Rocho, das neue Album von Blockparty, Anatomy of a Brief Romance. Davor gab es Silver, Esso, Au, Infinity und zu Beginn EBBS Sound Machine mit Chopping Mountain. Neue Platten, Empfehlungen für das Wochenende.

0: Enjoy the Silence, Depeche Mode von ihrem Klassiker Violator. Für den Musiker Xavier Naidoo war es keine gute Woche. Es besteht der Verdacht der Volksverhetzung, liest man. Naidoo wird angeklagt am Landgericht Mannheim. Er soll 2023, so berichtet der SWR, eine Person beleidigt und in diesem Zusammenhang Texte mit antisemitischem Inhalt veröffentlicht haben. Mehr schlechte Nachrichten hat jetzt auch Christoph Möller in seinem musikalischen Wochenrückblick zurückgespult.
1: Rapper Yasin hat auf Instagram ein sehr persönliches Video geteilt. Ein Telefonat mit seinem Baba. Yasin spricht über die Gefühle seiner Mutter rund um die Wahl in Sachsen-Anhalt.
2: Ja, sie ist sehr verzweifelt einfach. So gesagt, sie hat Angst, wenn ich nach Wittenberg komme und so, dass was passiert. Und ich soll jetzt erstmal nach der Wahl zumindest nicht kommen und sowas. Und ja, ich will auch nicht weg.

0: Gott, welch King.
1: Mit großer Sorge blickt auch Lydia Grün, die Präsidentin des Deutschen Musikrats, auf das Wahlergebnis. Es handele sich um eine politische Zäsur. Zitat: Musik und Kultur brauchen Freiheit, Vielfalt und Demokratie. Die kulturpolitischen Entwicklungen im Land Sachsen-Anhalt werden wir daher künftig

0: beobachten. Im MDR Kultur bekräftigte Volkert Uhde, Geschäftsführer der Köthener Bachfesttage, sein Bekenntnis, von einer AfD-Regierung kein Geld anzunehmen.
1: Weil wir nicht wollen, dass Johann Sebastian Bach und seine Kunst missbraucht wird, wie das zu anderen Zeiten schon geschehen ist. Wir müssen uns dann um andere Finanzierungsquellen außerhalb des Bundeslandes bemühen. Und das werden wir auch schaffen.
0: Apropos Klassik, bei dieser Meldung in unseren Nachrichten war ich richtig überrascht.
2: Die Berliner Philharmoniker haben einen hypothetischen Wert von 2 bis 3 Milliarden Euro. Zu diesem Ergebnis kommt eine Studie der Unternehmensberatung BCG.
0: 2 bis 3 Milliarden Euro. Die Berliner Philharmoniker sind ein echter Goldesel. Hotelübernachtungen, Gastronomie, Aufträge für die lokale Wirtschaft. Berlin kann dankbar sein für diese Kulturinstitution, denn 1 Euro öffentlicher Förderung erzeugt bei den Berliner Philharmonikern einen Wert von 2 bis 3 Euro. Was heißt das denn jetzt eigentlich? Noch mehr Förderung für die Klassik? Man kann aber auch neidisch werden bei diesen Zahlen. 250.000 Menschen besuchen die Konzerte des Orchesters jedes Jahr. 3,1 Millionen Menschen folgen ihm in sozialen Medien. Kein anderes Spitzenorchester weltweit hat so viele Follower. Aber was macht man eigentlich als Musikerin, wenn man zufällig nicht bei den Berliner Philharmonikern spielt? Viele freiberufliche MusikerInnen in Deutschland, vor allem im Pop, sind armutsgefährdet. Der Verband Pro Musik, der diese MusikerInnen vertritt, hat in dieser Woche mit einem anderen Verband, dem Verband der unabhängigen MusikunternehmerInnen, kurz VUT, ein Abkommen geschlossen. In Zukunft gibt es festgelegte Vergütungsregeln für Studio-Sessions und Streaming-Einnahmen. Kommt etwa ein Gitarrist für 3 Stunden ins Studio einer Band, soll er dafür ab sofort mindestens 350 Euro bekommen, sofern das Label der Band Mitglied im VUT ist.

Es geht bei dem Abkommen um klare Regeln und bessere Entlohnung für MusikerInnen. Nur ist dieses Geld überhaupt vorhanden bei kleinen Labels, die teilweise am Existenzminimum arbeiten? ProMusik hofft zumindest, dass die neuen Standards auch für mehr Fairness im Streaming sorgen. MusikerInnen werden nämlich nun auch zwingend am Streaming-Gewinn eines Songs beteiligt, zumindest wenn der sehr erfolgreich ist. Für Major-Labels gilt diese Vereinbarung nicht. Und jetzt noch eine Musikempfehlung zum Wochenende. Der Brite Bonobo bringt akustische Instrumente und elektronische Klangerzeugung in ein musikalisches Gespräch wie kaum sonst jemand. Heute bringt er sein neues Album raus, Distance in Static. Und wenn Bonobo ins Studio geht, dann gibt es meist diesen einen Song, sagt er, der bestimmt, wie das Album klingt, welche Stimmung es haben wird. Dieses Mal war es der hier, Fire in the Water, mit der pakistanischen Sängerin Arush Aftab, die in Urdu darüber singt, wie die Jugend zu Ende geht.

When We Were Young, Belle and Sebastian. Axel Ramlo begrüßt Sie nach den Nachrichten zu den wichtigsten Themen des Tages. Und bis dahin gibt es noch was ganz Romantisches aus Australien von Way Dynamic, der sich ganz Hals über Kopf verliebt hat. In der Woche, als er seine neue Freundin kennengelernt hat, ist dieser Song entstanden. Und da sagt er, ich bin jetzt offiziell addicted to you. Schönen Tag Ihnen.

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3: Mit Alexandra Nestmann. In den USA wird an die Terroranschläge vom 11. September vor 25 Jahren erinnert. Die Bundesanwaltschaft klagt 7 mutmaßliche Hamas-Mitglieder an. Und Elon Musk droht den Machern eines kritischen Dokumentarfilms mit Klagen. In den USA wird an die Terroranschläge vom 11. September vor 25 Jahren erinnert. Islamisten des Terrornetzwerks Al-Qaida hatten insgesamt 4 Flugzeuge entführt. 2 davon steuerten sie in das World Trade Center, ein weiteres ins Pentagon. Das 4. Flugzeug stürzte in Pennsylvania ab. Die zentrale Gedenkfeier findet am Mahnmal in New York statt, wo früher die Zwillingstürme des World Trade Centers standen. Martin Ganselmeier.
4: Vor der beeindruckenden Kulisse der beiden Wasserbecken und der herabstürzenden Wasserfälle werden wie in jedem Jahr die Namen aller 2.977 Opfer verlesen. Erstmals in diesem Jahr wird auch der mittlerweile mehr als 8.000 Opfer gedacht, die an den gesundheitlichen Spätfolgen der eingestürzten Türme gestorben sind. Das hochgiftige Gemisch aus Beton, Glas, Asbest und vielen Schadstoffen hat bei zigtausenden Einsatzkräften und Anwohnern Krebs und Atemwegserkrankungen verursacht.
3: Die Bundesanwaltschaft hat 7 mutmaßliche Mitglieder der Hamas angeklagt. Ihnen wird vorgeworfen, einen Terroranschlag in Deutschland oder Österreich vorbereitet und dafür massenweise Waffen beschafft zu haben. Holger Schmidt.
5: Die Ermittler gehen davon aus, dass die Männer einen Anschlag auf jüdische bzw. israelische Menschen in Deutschland geplant haben und dieser Anschlag im zeitlichen Umfeld des Jahrestages des Überfalls der Hamas auf Israel am 7. Oktober hätte stattfinden sollen. Für einen solchen Anschlag habe es bereits Planungen gegeben. Mehr als ein Dutzend Schusswaffen und 700 Schuss Munition sollen die Männer besorgt haben.
3: Nach den Warnungen von KI-Experten vor womöglich tödlichen Folgen von künstlicher Intelligenz wird in den USA über neue Vorschriften debattiert. Mehrere US-Politiker fordern klare Regeln für die Entwicklung und den Einsatz von KI-Systemen. Wie der demokratische Senator aus Arizona Kelly schrieb, muss Washington endlich aufwachen. Der republikanische Senator Cruz aus Texas verwies auf katastrophale Risiken. 2 Forscher des US-Unternehmens Anthropic hatten gewarnt, dass KI bis Ende des Jahrzehnts die Menschheit auslöschen könnte. Zuletzt hatten sich mehrfach KI-Agenten selbstständig gemacht und andere Systeme gehackt. Im Rahmen der Haushaltswoche hat der Bundestag über die geplanten Ausgaben für Arbeit und Soziales diskutiert. Arbeitsministerin Baas bekräftigte ihr Festhalten an der geplanten Rentenreform. Nach ihren Worten kommt alles andere das Land teuer zu stehen.
6: Unsere Reformen sind kein Selbstzweck. Es geht nicht darum, nur den Mangel zu verwalten. Ganz im Gegenteil. Es geht darum, dass wir dieses Land wieder besser machen. Dazu gehören gute Löhne, faire Arbeitsbedingungen, der Ausbau der Tarifbindung und sichere Renten.
3: Bundesarbeitsministerin Bärbel Baas, SPD. Sie erklärte auch, bei der Abschaffung der abschlagsfreien Rente nach 45 Beitragsjahren Übergangslösungen zu schaffen. Baas sprach von einem Vertrauensschutz. Die haushaltspolitische Sprecherin der AfD, Schielke Ziesing, bezeichnete die Abschaffung der sogenannten Rente mit 63 als Affront. Der Grünen-Politiker Eckert kritisierte pauschale Kürzungen im Sozialbereich. Die Linken-Abgeordnete Mazzi warf der Regierung vor, die Jobcenter finanziell nicht ausreichend auszustatten. Der Etat des Ministeriums macht rund ein Drittel des Gesamthaushalts aus. Vorgesehen sind Ausgaben von 201,5 Milliarden Euro. Der Dokumentarfilm Mask hatte beim Filmfestival von Venedig Premiere und bekam viel Beifall. Der kritische Streifen zeichnet das Leben und die Karriere des Tech-Milliardärs nach, der mit seiner Unterstützung für US-Präsident Trump viel Kritik auf sich gezogen hat. Nun hat Musk den Dokumentarfilmern mit Klagen gedroht und wirft ihnen über seine Anwälte die Verbreitung von Falschinformationen und Diffamierung vor. Konkret geht es darum, dass Regisseur Alex Gibney einen Faktencheck mit Musk verweigert haben soll. Außerdem wirft Musk dem Filmemacher vor, eine Verschwörungstheorie zu verbreiten, nämlich, dass Musk die Wahl von Trump mit seinem Starlink-Satelliten manipuliert haben soll. Gibneys Produktionsfirma wies die Vorwürfe gegenüber dem Branchenblatt Hollywood Reporter zurück.
0: Das Wetter.
3: Im Westen, Nordwesten und in der Mitte kann es örtlich etwas regnen, sonst ist es bis zum Abend bewölkt oder sonnig und trocken bei bis zu 25 Grad. In der Nacht dann überall trocken, stellenweise neblig bei 13 bis 4 Grad. Morgen scheint im Süden die Sonne, sonst ist es wechselnd bewölkt, oft lange neblig. An der Nordsee fällt etwas Regen, das alles bei 20 bis 27 Grad.
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7: Schön, dass Sie bei uns sind. Vielleicht haben Sie es in unseren Nachrichten gerade gehört. Das ist ein Tag der leisen Töne in den USA heute. Seit mehreren Stunden jetzt mittlerweile verlesen Angehörige alle Namen der Opfer am zentralen Gedenkort in Manhattan. Und diese Bilder von den Flugzeugen, die in gigantischen Explosionen verschwinden und die Türme, die zusammenfallen und eine Millionenstadt, die in Aschewolken verschwindet, das alles prägt Amerika bis heute. Wir wollen gleich wissen, wie der 11. September vor 25 Jahren auch bei uns in Deutschland bis heute nachwirkt.

0: Mark Ronson und Ray Susan hier im Deutschlandfunk Kultur. Es ist ein friedlicher, sonniger Spätsommertag in New York heute vor 25 Jahren. Bis 8.46 Uhr dann, da schlägt das erste Passagierflugzeug im World Trade Center ein. Davon gibt es ja nur ganz wenige Aufnahmen, zufällig gemachte Aufnahmen, weil natürlich überhaupt niemand mit sowas gerechnet hat. Und vielleicht geht es Ihnen auch so, man kann diese Bilder von 9/11 jahrelang nicht gesehen haben. Und dann nehmen sie einem dann trotzdem die Luft weg, wenn man sie auch 25 Jahre später wieder anschaut. Wenn man alt genug gewesen ist, um dabei zu sein. Hier ist der damalige US-Präsident George W. Bush, nachdem das zweite Flugzeug ins World Trade Center eingeschlagen hat.
1: Today we've had a national tragedy. Two airplanes have crashed into the World Trade Center in an apparent terrorist attack on our country.
0: Eine nationale Tragödie, sagt Bush. 9/11 hat auf jeden Fall Amerika verändert. Der Krieg gegen den Terror, Folter, Überwachung. Wir wollen wissen, was in Deutschland passiert ist nach dem 11. September, wie sich Deutschland verändert hat. Und dafür haben wir Guido Steinberg bei uns. Er ist Sicherheitsexperte bei der Stiftung Wissenschaft und Politik. Hallo, Herr Steinberg.
2: Hallo, Herr Ramelow.
0: Ist Deutschland nach 9/11 auch ein anderes Land geworden?
2: Ja, nicht so stark wie die USA, aber das Land hat sich doch sehr verändert. Ich denke da vor allem an zwei Phänomene. Da ist einmal das Phänomen, dass die Bundesregierung und auch die Landesregierungen enorm aufgerüstet haben im Kampf gegen Terroristen mit neuen Gesetzen, mit neuem Personal, aber auch mit umstrittenen Maßnahmen wie der Rasterfahndung. Und zweitens kann man doch bemerken, dass nach dem 11. September 2001 die heutige Polarisierung zwischen denjenigen, die etwas gegen Muslime im Land haben, den Islamhassern, den Islamophoben und all den anderen, die setzt damals aus meiner Sicht an. Da hat es schon erste Hinweise in der Richtung gegeben, die deutlich stärker waren als das, was wir schon aus den 1990er Jahren kannten.
0: Und warum war das so aus Ihrer Sicht? Einfach wegen dieser Massivität, weil das so unvorbereitet die Menschen auch getroffen hat und weil vielleicht auch viele zum ersten Mal überhaupt erst so einen Blick auf die Fallhöhen der damaligen Weltpolitik überhaupt schauen konnten. Weil im Jahr 2000, 2001 herum, konnte man ja auch denken, eigentlich passiert gar nicht mehr so viel auf der großen internationalen Politikebene.
2: Ja, das haben ja ganz, ganz viele gedacht. Es ging ja damals dieses Diktum um vom Ende der Geschichte. Und die 1990er Jahre, die schienen dann ja auch recht ruhig zu sein. Zumindest dann, wenn man es sich in der Provinz sehr gemütlich gemacht hat und nicht geschaut hat auf den Kosovo, auf Tschetschenien, auf andere Konfliktherde, auf Ruanda und Burundi, auf andere Konfliktherde in der weiten Welt. Aber ab dem 11. September, da haben die Deutschen etwas mehr nach außen geschaut. Und da haben sie halt gemerkt, dass es tatsächlich diese Bedrohung gibt durch islamistischen Terrorismus. Und es gab diejenigen, die sehr genau differenziert haben und gesehen haben, naja, das ist eine kleine Gruppierung von wenigen tausend Mann, die repräsentiert nicht den Islam, die repräsentiert auch nicht die Muslime. Aber es gab viele, die haben daraus ganz andere Schlüsse gezogen. Die haben daraus den Schluss gezogen, dass der Islam das Problem ist, dass Muslime, die hierzulande leben, insgesamt ein Problem sein könnten oder vielleicht auch nur ein beträchtlicher Teil dieser muslimischen Gemeinde. Und ich denke schon, dass das damals diese heutige Polarisierung begonnen hat. Ja, das ist noch nicht so stark, aber da gibt es viele Hinweise. Und gerade wenn man mit Muslimen redet oder solchen, die man damals als Muslime gesehen hat, Türken, Araber, Afghanen, dann werden sich viele von denen erinnern, dass sich ihre Situation hier nach dem 11. September durchaus verändert hat, dass sie häufiger, noch häufiger als vorher mit Misstrauen angegangen wurden.
0: Ich kann mich daran erinnern, dass ich damals erst gelernt habe, dass es Suiten und Schiiten gibt, Sunniten und Schiiten. Man hatte ja damals auch, oder die meisten Menschen hatten ja auch nur so ein ganz rudimentäres Grundwissen über das, was der Islam eigentlich ist.
2: Ja, das ist richtig. Es gab schon einmal eine ähnliche Debatte einige Jahre vorher. Da waren die Schiiten immer die Bösen. Das war wegen der Islamischen Revolution, wegen des Iran-Irak-Krieges, Terroranschläge von iranischen Geheimdiensten, unter anderem ja auch auf deutschem Territorium in Berlin 1992. Aber dieser Eindruck, der hat sich verstärkt und man hat damals gemerkt, nein, es sind nicht die Schiiten die Bösen, was ja ohnehin Unsinn ist. Aber die Quelle des islamistischen Terrorismus und islamistischer Gewalt sind nicht nur schiitische Islamisten, sondern es gibt auch sunnitische Islamisten. Also wir haben da die islamische Welt so langsam kennengelernt. Ein Problem war aus meiner Sicht im Jahr 2001 auch, dass es gar nicht so viele Leute gab, die man befragen konnte, die das erklären konnten, die ein Gefühl dafür hatten, was da los ist in Gesellschaften von Marokko bis Pakistan, vielleicht sogar darüber hinaus bis Indonesien und auf die Philippinen.
0: Das ist die gesellschaftliche Ebene mit Folgen, die man wahrscheinlich heute auf den ersten Blick gar nicht so wahrnehmen kann, vor allem wenn man vielleicht auch nach dem 11. September überhaupt erst auf die Welt gekommen ist. Das sind ja mittlerweile auch Generationen von Menschen. Jetzt haben Sie ein anderes Thema noch angesprochen, Herr Steinberg. Ich fasse es mal so zusammen, das große internationale Thema der Zeit damals, Terror verhindern. Und auch das zeigt sich bis heute in Deutschland.
2: Ja, das kann man bis heute erkennen. Die Folgen lassen sich gut beobachten. Die Bundesregierung hat ja damals für ihre Verhältnisse enorm aufgerüstet, allerdings von einem sehr niedrigen Niveau aus. Das Phänomen islamistischer Terrorismus ist in den 90er Jahren kaum ernst genommen worden. Mit der einen Ausnahme Islamische Republik Iran und das Attentat vom Mykonos-Restaurant 1992. Al-Qaida, Hamas, Hisbollah, all diese Organisationen wurden nicht verfolgt. Und nach dem 11. September beginnt dann ein regelrechter Wettlauf. Und die Terrorismusbekämpfung in Deutschland war aus meiner Sicht insgesamt recht vorsichtig. Kein Vergleich zu dem, was wir in den USA erlebt haben oder auch in Großbritannien. Wir haben ja auch keine großen Invasionen fremder Länder gestartet, sondern haben nur weitgehend passiv daran teilgenommen, wie etwa in Afghanistan. Aber diese Maßnahmen von damals, die haben das deutsche Recht verändert, die haben die Polizei verändert, die Nachrichtendienste verändert und überhaupt erst die Möglichkeit geschaffen, Islamisten effektiv zu bekämpfen. Aber sie haben auch eine stetige Debatte darüber entfacht, wie weit man da gehen kann, ab wann Freiheitsrechte angegriffen sind. Und die Debatten jetzt nach dem Anschlag in Berlin auf die CSD-Parade, die gleichen doch sehr dem, was wir schon 2002 erlebt haben.
0: Guido Steinberg sagt das. Er ist Sicherheitsexperte bei der Stiftung Wissenschaft und Politik und wir haben hier im Deutschlandfunk Kultur darüber gesprochen, wie der 11. September vor 25 Jahren auch Deutschland verändert hat. Vielen Dank.
2: Vielen Dank Ihnen.

0: John Lennon mit Musik für seine Frau Yoko Ono hier bei uns im Deutschlandfunk Kultur. Sie kennen es vielleicht auch, Sie wollen im Restaurant oder in irgendeinem Kiosk oder einem kleinen Geschäft was bezahlen. Und dann heißt es aber Cash only und dann müssen Sie irgendwo einen Bankautomaten suchen, weil, ja, Sie haben eben nur Ihre Karte dabei. Das ist in Deutschland noch relativ oft der Fall. Die Bundesregierung will es aber ändern. Sie will, dass Kunden künftig die Wahl haben müssen, also entweder Bargeld oder elektronisch. Wir fragen Kai Hudetz vom Institut für Handelsforschung in Köln, was er davon hält. Hallo, Herr Hudetz.
1: Hallo, Herr Ramelow.
0: Ist das eine gute Idee? Brauchen wir das, immer auch die Option, mit Karte oder Handy zahlen zu können?
1: Also wenn wir uns das Verhalten anschauen, auch der Verbraucher, da haben wir ja doch während Corona gesehen, dass wenn das Angebot da ist, auch beim Bäcker, auch bei Kleinstbeträgen, dann bargeldlos zu bezahlen, dass das durchaus angenommen wird. Wir sehen das im Ausland, dass es da in vielen Fällen ja schon absolut die Regel ist, die Normalität bei jeder Höhe des Betrages und dem Kunden die Wahl zu geben, ob er das eine oder das andere machen möchte, war ja schon immer auch eine gute Idee. Und ich glaube, hier in dem Fall tun die Händler sich dann auch selber einen Gefallen, wenn sie alle Optionen hier dann auch anbieten. Und das ist ja das, was wir bei den großen Händlern in den letzten Jahren ja ohnehin gesehen haben, dass sie uns immer mehr Zahlungsoptionen auch anbieten.
0: Aber viele kleine Geschäfte sagen ja, dann sind die Gebühren so hoch, wenn dann einer einen Kaugummi bezahlen will, mit der Karte, das lohnt sich kaum. Müsste man nicht andersrum auch argumentieren können, die Geschäfte können doch entscheiden, wie sie nun Geld haben wollen?
1: Ja, also absolut kann man das natürlich hier entscheiden. Ich bin ein großer Verfechter davon, dass man den Unternehmen dann durchaus auch die Freiheit gibt, das zu machen, was die Kunden von ihnen erwarten. Im Zweifelsfalle werden die Kunden dann eben auch Geschäfte abstrafen und sagen, gut, eigentlich, also in dem Beispiel, wo Sie genannt haben, Sie wollen eben jetzt vielleicht den Kaugummi kaufen und Sie haben aber kein Bargeld dabei, dann bleibt es ja Ihnen auch überlassen, den Kauf dann halt nicht zu tätigen und sich das zu merken und dann beim nächsten Mal doch woanders einzukaufen. Also hier dem Markt zu folgen und ich erwarte ja auch in den nächsten Jahren, dass das Interesse der Kunden an der bargeldlosen Bezahlung ja noch größer wird, weil was wir im Moment ja sehen, ist, dass mit dem Smartphone, das Bezahlen per Smartphone jetzt doch nochmal eine neue Entwicklung nimmt, dass die Kunden dann eben den Geldbeutel komplett zu Hause lassen und nur noch mit dem Smartphone dann auch bezahlen wollen. Und spätestens dann muss der Händler ja dann auch reagieren.
0: Ja, manche Leute wissen ja auch schon gar nicht mehr, wo ihr Portemonnaie ist, weil sie quasi nur noch das Handy dabei haben. Aber es gab doch immer wieder dieses, ja, wie senkt man das denn, ich weiß nicht, ob es ein Vorurteil ist oder ob das sozusagen so eine Idee von Deutschland war, wenn man nach Deutschland kommt, immer Bargeld mitbringen, weil die Deutschen sind so Bargeld berüchtigt. Ja. Ist das immer noch so?
1: Ja. Das ist sicherlich so, dass wir im Vergleich eben dann zum Ausland dann noch viel stärker dann auch am Bargeld hängen. Denken wir an die Vereinigten Staaten, wo ja das Zahlen mit Kreditkarte schon seit Jahrzehnten eigentlich hier dann dominiert. In Deutschland konnten wir vor wenigen Jahren ja dann teilweise in Metropolen, auch in Taxen beispielsweise, dann nur mit Bargeld bezahlen. Das hat sich aber jetzt doch alles durch Corona vergleichsweise schnell dann auch geändert. Wir haben immer noch bei Automaten auch Probleme. Manche können auch immer noch nur Bargeld dann auch annehmen. Aber es bewegt sich schon eine ganze Menge. Und in dem Ausmaß, in dem wir dann eben diese Angebote auch dann bekommen, bargeldlos zu bezahlen, dann werden die zunehmend hier dann auch genutzt. Wie ich sagte, gerade das Smartphone, das wir ja alle dabei haben, führt nochmal eine neue Form der Bequemlichkeit hier dann auch ein, weil bislang war es ja so, wenn sie das Portemonnaie vergessen hatten, dann hatten sie meistens beides nicht, nämlich die digitale Bezahlmöglichkeit und natürlich auch nicht die per Bargeld, aber das haben sie immer dabei und insofern ist das, glaube ich, nochmal ein ganz wichtiger Treiber.
0: Herr Hudetz, was ist denn aber mit den Läden, die jetzt mittlerweile Card-only auf ihre Eingangstüren schreiben, also nur noch Karte? Da gibt es ja auch einige Leute, die davon genervt sind. Müssten die dann nicht automatisch dann auch gezwungen werden, dann wieder Bargeld zu akzeptieren?
1: Ja, das ist eine spannende Frage. Also in Deutschland ist das ja noch die absolute Ausnahme. Das sehen wir aber beispielsweise, wenn Sie in London ja unterwegs sind, dass Sie da kaum Chancen haben, eigentlich noch Bargeld irgendwo loszuwerden, bis hin zu Straßenverkäufern. Ich bin da auch an der Stelle grundsätzlich der Meinung, eigentlich regelt das der Markt. Und wenn sich diese Unternehmen das dann eben so leisten können und so machen wollen und auf eine Zielgruppe verzichten wollen oder zumindest können, die nur mit Bargeld bezahlen möchte, dann sehe ich da keinen Grund, grundsätzlich da reglementierend dann auch einzugreifen.
0: Aber wieso? Also wenn die einen gezwungen werden sollen, jetzt Karte zu akzeptieren, ja. Warum soll man dann nicht die anderen zwingen, Bargeld zu akzeptieren?
1: Ja, Herr Rommel, ich bin ja, wie gesagt, gar kein Verfechter von Zwingen. Ich habe ja immer die Hoffnung,
0: dass... Das habe ich jetzt gesagt, Zwingen, das stimmt.
1: Ja, dass in beiden Fällen eigentlich die Unternehmen das machen, was ja schon Jeff Bezos von Amazon ja dann auch gesagt hat, wenn du die Möglichkeit hast, gib dem Kunden immer die Wahl. Das ist, da bin ich ein ganz klarer Verfechter davon. Trotzdem müssen wir natürlich sehen, der Markt wird sich ganz stark Richtung bargeldloses Bezahlen hier dann auch weiterentwickeln. Er hat sich schon weiterentwickelt. Jeder, der dann wieder den Schritt zurückgeht, jetzt hin in eine Welt, wo er dann eben auch jetzt Cash akzeptiert, wo er es vorher nicht gemacht hat, geht natürlich vermeintlich jetzt mal in eine falsche Richtung. Aber wir sehen im internationalen Vergleich, so ganz geht das Bargeld auch in Schweden, die das ja mehr oder minder sehr rigoros verfolgt haben, so ganz geht es dann auch nicht weg. Und wie gesagt, ich bin da grundsätzlich kein Freund der Regulatorik. Wir haben, glaube ich, sehr viel Regulatorik in Deutschland. Wir beklagen immer, dass wir zu viel Regulatorik haben. Insofern habe ich immer die Hoffnung, dass es der Markt dann auch entwickelt, weil ja jeder Händler das Interesse haben sollte, sein Kundenpotenzial voll auszuschöpfen.
0: Gibt dem Kunden die Wahl, sagt Kai Hudetz hier bei uns im Deutschlandfunk Kultur vom Institut für Handelsforschung. Wir haben darüber gesprochen, dass die Bundesregierung will, dass Kunden künftig in Geschäften die Wahl haben zwischen Bargeld und elektronisch bezahlen. Danke, Herr Hudetz.
1: Vielen Dank, Herr Ramelow.

0: Jan Delay covert die Sportfreunde stiller. Siehst du das genauso?
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0: Und die hat heute Viktoria Eglau.
2: Die Doku NASA der israelischen Filmemacher Yuval Abraham und Rachel Schor hat bei den Filmfestspielen von Venedig 25 Minuten Applaus erhalten. NASA ist der einzige Dokumentarfilm, der in diesem Jahr im Wettbewerb läuft. Es geht darin um mutmaßliche Mechanismen hinter Israels Luftangriffen im Gazastreifen. In der Doku werden anonymisierte Interviews mit 24 israelischen Geheimdienstmitarbeitern gezeigt, die detaillierte Einblicke in ihre Operationen geben. NASA ist laut Medienberichten ein militärisches Kürzel für die Anzahl von Zivilisten, die bei einem Angriff sterben. Die israelische Armee hat verschiedenen Medien zufolge Inhalte des Films kritisiert. Sie weise, Zitat, die Behauptung über jedwede Politik, Zehntausende von Menschen in ihren Häusern zu töten, rundum zurück. Israel betont immer wieder, seine Angriffe im Gazastreifen zielten auf Terroristen, man bemühe sich, zivile Opfer zu vermeiden. Die in dem Film NASA interviewten Offiziere sagen dagegen, zivile Opfer seien stets in Kauf genommen worden. Bei der Verleihung des Deutschen Radiopreises in Hamburg ist der Mehrteiler Die Lieblingsschülerin von Deutschlandfunk Nova als beste Reportage ausgezeichnet worden. Aus Sicht der Jury setzten die Autorinnen Britta Rotsch und Taina Grünzig ein kraftvolles Zeichen gegen sexualisierte Gewalt im Schulsystem. In ihrer Dankesrede betonte Grünzig, wie wichtig solche Radiobeiträge seien.
3: Und ich appelliere hiermit an alle Redaktionen, weiterhin Themen über sexualisierte Gewalt und Machtmissbrauch anzunehmen. Es ist nämlich nicht immer leicht, dafür Redaktionen zu finden. Aber MeToo ist nicht vorbei und diese Themen sind weiterhin sehr, sehr wichtig. Also nehmt euch diesen Themen an.
2: Sagt die Radiopreisgewinnerin Taina Grünzig. 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Der deutsche Maler Gerhard Richter gestaltet einen Ausstellungspavillon im Golfstaat Katar. Die Vorsitzende von Katars Museumsbehörde, Alma Yasser bint Hamad Al-Thani, stellte die Pläne in der neuen Nationalgalerie in Berlin vor. Das sechseckige Bauwerk soll in der Hauptstadt Doha im Park des Museums für islamische Kunst entstehen. Eröffnet werden soll der Pavillon im November zur Kunstausstellung Quadriennale. Inspiriert wurde das Bauwerk von Richters Strip-Paintings mit langen Farbstreifen. Der 94-Jährige gilt weltweit als einer der bedeutendsten Maler. Katar zählt dank enormer Erdgas- und Ölvorkommen zu den reichsten Ländern der Welt. Ähnlich wie Saudi-Arabien und die Vereinigten Arabischen Emirate treibt Katar die Szene für moderne und zeitgenössische Kunst voran. Mehrere neue Museen wurden eröffnet oder sind im Bau. Immer wieder kommt der Vorwurf auf, Katar wolle sein Image, das durch eine schlechte Menschenrechtslage beeinträchtigt ist, durch Kunst reinwaschen.
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0: Ich bin Axel Ramlo. Schön, dass Sie bei uns sind. Warum im Jemen gerade jetzt wieder gekämpft wird, das fragen wir gleich unseren Korrespondenten in der Region.

0: David Bowie ist das hier bei uns im Deutschlandfunk Kultur. The Stars Are Out Tonight. Im Jemen wird wieder gekämpft. Die Houthi-Rebellen, die sind in der Offensive. Sie sollen jetzt die gesamte Küste des Roten Meeres im Jemen kontrollieren. Das heißt, sie könnten damit auch noch mehr Einfluss auf die Schifffahrt bekommen und auf den internationalen Handel. Wir haben Moritz Behrendt bei uns. Er ist unser Korrespondent für die Region. Moritz, dieser Krieg zwischen der Regierung im Jemen und den Houthis, der hat ja schon eine Weile wie eingefroren gewirkt. Warum passiert das jetzt?
1: Nun, das ist im Prinzip, weil beide Seiten, sowohl die Truppen der international anerkannten Regierung Jemens als auch die Houthi, sich eigentlich monatelang darauf vorbereitet haben, dass es zu diesen Konfrontationen kommen wird. Jetzt sieht es so aus, als hätten sich die Houthi besser vorbereitet. Sie sind militärisch auf dem Vormarsch. Und natürlich muss man es im Kontext des großen geopolitischen Konflikts zwischen den USA und ihren Verbündeten und dem Iran sehen. Die Houthi sind ja Juniorpartner des Iran, zumindest wenn es um große geopolitische Fragen geht. Wenn es um die Macht im Jemen geht, da geht es auch schlicht und ergreifend darüber, wer das Land kontrolliert. Und da scheint die Houthi momentan die Oberhand zu haben.
0: Dann bleiben wir erstmal auf diesem internationalen Level. Was könnte das denn jetzt für die Handelsrouten bedeuten? Da liegt ja Jemen strategisch sehr wichtig.
1: Genau, das Bab al-Mandab, übersetzt das Tor der Tränen, ist die engste Stelle am südlichen Ausgang des Roten Meeres. Auf der östlichen Seite liegt Jemen, auf der westlichen Seite liegen Eritrea und Djibouti. Und dort haben die Houthi jetzt möglicherweise die bessere Chance, Schiffe zu beschießen, diese Meerenge zu blockieren. Allerdings hat heute ein Vertreter der Houthi sinngemäß gesagt, niemand hat die Absicht, eine Blockade zu errichten. Diese Aktion richte sich nicht gegen den internationalen Handel. Die Schifffahrt sei frei, mit einer Ausnahme allerdings. Der Feind Saudi-Arabien, das ist der wichtigste Verbündete der sogenannten international anerkannten Regierung Jemens, dessen Schiffe dürfen nicht durch diese Meerenge fahren. Und Saudi-Arabien ist ja nicht irgendwer, sondern weltweit der wichtigste Exporteur von Erdöl. Und da kommt jetzt wieder der Konflikt mit dem Iran mit rein, weil Saudi-Arabien über die Straße von Hormuz auf der anderen Seite der arabischen Halbinsel kaum noch Öl exportieren kann. Schicken sie ihr Öl per Pipeline in den Westen zum Roten Meer und von dort aus haben sie es zuletzt verschickt. Und die wichtigsten Abnehmer saudischen Öls sind China, Indien, Japan und Südkorea. Und der Weg ist jetzt natürlich deutlich schwieriger und weiter. Und damit steigt der Ölpreis nicht nur für die Importeure in Ostasien, sondern weltweit.
0: Also das sind quasi zwei Konflikte, die da zusammenspielen. Der große internationale, aber dann auch, du hast es angesprochen, der mit den Saudis. Was ist das Problem der Houthis mit den Saudis?
1: Nun, die Saudis sind die großen Unterstützer der sogenannten international anerkannten Regierung im Jemen. Sie haben, als die Houthi, das ist jetzt mehr als 10 Jahre her, große Teile Jemens eingenommen haben, selbst einen Krieg gegen die Houthi begonnen, der extrem brutal war mit Luftschlägen, wo zum Teil auch Hochzeitsgesellschaften getroffen wurden. Dieser Krieg war für Saudi-Arabien extrem teuer und letztlich ziemlich erfolglos. Aber seither sehen die Houthi die Saudis als Feinde. Es gab zwar so eine gewisse Annäherung im Jahr 2023, vermittelt durch den Oman, aber die Houthi sagen jetzt, dieser Krieg, der richtet sich nur gegen Saudi-Arabien. Alles andere sei Interpretation.
0: Die Saudis sind doch aber die regionale Großmacht. Zumindest sehen die sich ja so als, sag ich mal, als Schutzmacht der arabischen Welt. Haben die nicht die Stärke, den Houthis etwas entgegenzuwirken?
1: Nun, sie haben eine relativ starke Luftwaffe, aber auch die konnte relativ wenig ausrichten gegen die Houthi in diesem Krieg, der fast 10 Jahre gewütet hat. Das hat mit Geografie zu tun. In bergigen Gebieten können sich Milizen, Rebellengruppen relativ gut zurückziehen. Das war für die Saudis sehr, sehr teuer und letztlich erfolglos. Das heißt, die Frage, gehen sie jetzt wieder ein solches Risiko ein, während gleichzeitig ihre Aufmerksamkeit eigentlich auch auf der anderen Seite des Golfes im Konflikt mit dem Iran liegt, die stellen sich die Saudis momentan ziemlich akut. Es heißt, momentan sei der Kommandeur des US-Militärkommandos CENTCOM zu Beratungen in Saudi-Arabien. Möglicherweise haben die Saudis Unterstützung von den USA angefordert. Das berichtet das Nachrichtenportal Axios. Bestätigungen dafür haben wir nicht. Also mir scheint, es gibt eine gewisse Ratlosigkeit Saudi-Arabiens, wie sie damit umgehen sollen. Sie fliegen Luftangriffe auf Stellungen der Houthi, aber bislang noch relativ vereinzelt. Eine Strategie kann ich da noch nicht wirklich erkennen.
0: Könnte man dann sagen, die Houthis haben die Gelegenheit quasi genutzt aus deren Sicht, weil die Saudis eben in diesem großen Konflikt um die Handelsrouten, diesem großen Konflikt zwischen Iran und den USA so beschäftigt sind?
1: Das kann man durchaus so sehen. Gleichzeitig darf man
0: den großen Konflikt zwischen Iran und den USA so beschäftigt sind?
1: Das kann man durchaus so sehen. Gleichzeitig darf

0: größeren Konkurrenten ein Schnippchen zu schlagen. Denn die Meerengen, die müssen nicht komplett blockiert werden. Es reicht schon die Bedrohung, dass Schiffe dort beschossen werden, damit Reedereien sagen, nee, das ist uns zu riskant, das ist uns zu teuer, das übernehmen die Versicherungen nicht, wir unterlassen das lieber.
1: Moritz Behrendt mit Hintergründen hier bei uns im Deutschlandfunk Kultur zur Situation im Jemen, wo es wieder Kämpfe gibt zwischen der Regierung und den Houthi-Rebellen.

Nugenea, kommen aus Italien, aus Neapel, um genau zu sein. Carré ist das hier bei uns im Deutschlandfunk Kultur. Von Monet bis Picasso, jüdische Kunstsammlerinnen in Deutschland. Das ist eine neue Ausstellung, an der auch unser Kollege Stefan Koldorf mitgearbeitet hat, im Hamburger Bucerius Kunstforum. Es geht darum, über 15 zum Teil völlig vergessene Kunstsammlungen und deren Besitzer zu informieren und zu erzählen, dass ganz viele jüdische Kunstsammlungen nach 1933 von den Faschisten, von den Nazis aufgelöst worden sind und in private Sammlungen übergegangen sind. Wie es um diese 15 Sammlungen

0: Heute steht Annette Schneider.
1: Auf der großen abgedunkelten Ausstellungsfläche stehen dunkelgrün gestrichene Wände, an denen jeweils nur ein, zwei effektvoll ausgeleuchtete Bilder hängen. Eine prächtige Alpenlandschaft von Ferdinand Hodler, der Dogenpalast von Claude Monet, ein abstrakter Kopf von Alexei Jawlensky, ein farbstarkes Selbstbildnis von Max Pechstein. Heraustretend aus dem Dunkel scheinen die Bilder zu schreien: Seht her, wir sind die kläglichen Überreste einst bedeutender Kunstsammlungen, die ihren Besitzern abgepresst oder billig abgekauft wurden, die in alle Welt zerstreut sind, noch immer in deutschen Museen hängen oder in ihren Depots lagern.
2: Es ist eine Freude zu sehen und in der Stadt, wo mein Großvater und Urgroßvater gelebt haben, dass so ein Museum wie das Buzeus Kunstforum eine so tolle Ausstellung kuratiert hat mit Biografien von verschiedenen jüdischen KunstsammlerInnen und dass wir auserwählt worden sind, für Hamburg als Familie repräsentiert zu sein, ist eine Ehre, ist eine Würdigung an die Familie.
1: Sagt Maeva Emden, obwohl das doch 80 Jahre zu spät kommt. Bis heute kämpft ihre Familie um den im Nationalsozialismus geraubten und abgepressten urgroßväterlichen Besitz. 15 Jahre dauerte es, bis die Bundesregierung endlich zwei Canalettos zurückgab, die Max Emden 1938 aus Geldnot unter Wert verkaufen musste. Jetzt hängen aus der weltweit zerstreuten Sammlung des 1940 gestorbenen Urgroßvaters vier Arbeiten in der Ausstellung. Zwei davon gehören der Familie.
2: Es ist ein kleines Manet, das im Koffer passt, weil mein Großvater, als er flüchten musste, mitgenommen hat. Dann gibt es ein kürzlich restituiertes Bild und dann zwei Werke, eins von Munch und eins von Pissarro. Und die kommen für eine kurze Zeit alle zusammen in einem Raum. Das ist ganz toll. Und dass wir alle zusammen in einem Ort sind, verbunden für eine kurze Zeit, ist wunderschön.
1: Möglich gemacht hat das Katrin Baumstark. Die Direktorin des Buzerius Kunstforums arbeitete dafür mit dem Journalisten und Kunstwissenschaftler Stefan Koldehoff, mit ProvenienzforscherInnen aus Museen und Auktionshäusern und einem eigenen wissenschaftlichen Beirat zusammen. 15 Sammlungen stellt das Projekt jetzt vor. Jede erhält einen eigenen Raum, in dem jeweils eine ganze Wand historischen Dokumenten und ausführlichen Biografien vorbehalten ist. Sie machen die SammlerInnen wieder sichtbar, so Katrin Baumstark.
3: Diese Menschen, die diese Kunst zusammengetragen haben, die mit dieser Kunst gelebt haben, die diese Kunst verliehen haben an Ausstellungen, die mit dieser Kunst gehandelt haben, aber diese Kunst auch ganz privat hatten, die wurden in die Vergessenheit gedrängt. Also dass dieses NS-Regime in ihrem perfiden System eben Leben zerstört haben, wortwörtlich, aber auch die Erinnerung daran. Und ich glaube, deshalb ist die Ausstellung auch so elementar, weil es gibt wirklich hier SammlerInnen, die nicht mehr in der Fachwelt bekannt sind.
1: Da sind das Sammlerpaar Silberberg, die Blancs, die Bensingers. Die einen sammelten früh Impressionisten, andere in den 1920ern Expressionisten und Veristen. Im Raum von Margarete Oppenheim hängt nur ein einziges Gemälde und drumherum leere Rahmen. 1200 Bilder ihrer Sammlung sind noch immer verschollen. Viele engagierten sich in Kunstvereinen, förderten Ankäufe für Museen. Auf Fotografien sieht man sie in ihren meist großbürgerlichen Häusern. Die Treffpunkte waren für kunstinteressierte BürgerInnen und Museumsdirektoren. Bis 1933. Dokumente zeigen, wie die eben noch geschätzten Mäzene aus ihren Ämtern vertrieben und systematisch ihres Eigentums beraubt wurden, oft unterstützt von Museumsleuten. Einigen der SammlerInnen gelang die Flucht ins Exil, andere wie die Silberbergs oder Clotilde und Paul Schüler wurden deportiert, ermordet und vergessen. Und so kämpfen die Nachkommen noch immer um den Besitz ihrer Vorfahren und damit auch um deren Sichtbarkeit. So wie Maeva Emden für ihren Hamburger Urgroßvater Max.
2: Er war ein Mäzen für diese Stadt. Er hat die Uni Hamburg mitbegründet mit anderen jüdischen Bürgern, hat für die Kunsthalle An- und Verkäufe betätigt, er hat Gebäude gestiftet. Und dass wir immer noch 2026 dafür kämpfen, dass eine Würdigung an diesen Mäzenen, an meinem Urgroßvater stattfindet, fällt einem schwer.
1: Ein kleiner Lichtblick ist da die Ausstellung. Angesichts des anwachsenden Antisemitismus und der Erfolge der AfD, die Provenienzforschung und die Aufarbeitung der NS-Zeit nicht weiter finanzieren will, verdrängte jüdische KunstsammlerInnen wieder sichtbar zu machen und als Teil des gesellschaftlichen Lebens vorzustellen, darf man durchaus als einen solidarischen Akt verstehen.

0: Black & Jones aus Köln mit Zodiac.
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0: Und gleich diskutieren wir hier im Programm, welchen Kurs die Bundesregierung nach der Sachsen-Anhalt-Wahl fahren sollte. An den Reformen festhalten oder doch was ändern? Bis zu den Nachrichten sind das hier noch The Cat Empire und The Lost Song.

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1: Mit Alexandra Nestmann. In New York und Washington wird an 9/11 erinnert. AfD-Spitzenkandidat Siegmund löst mit Äußerungen zu Rüstung und Abschiebungen Empörung aus. Und Forschende nutzen häufig Texte aus Beatles-Songs für wissenschaftliche Fachartikel. In den USA wird an die Terroranschläge vom 11. September vor 25 Jahren erinnert. Islamisten des Terrornetzwerks Al-Qaida hatten insgesamt 4 Flugzeuge entführt. 2 davon steuerten sie in das World Trade Center, ein weiteres ins Pentagon. Das 4. Flugzeug stürzte in Pennsylvania ab. Die zentrale Gedenkfeier findet am Mahnmal in New York statt, wo früher die Zwillingstürme des World Trade Centers standen. Bei der Zeremonie verlesen Angehörige die Namen der fast 3000 Todesopfer. Samuel Jakisch.
2: Zu den Ehrengästen beim Gedenken in Manhattan gehören die ehemaligen US-Präsidenten Bush, Obama und Biden. Auch der amtierende Vizepräsident J.D. Vance ist anwesend. Erstmals gibt es in New York auch eine eigene Schweigeminute für tausende Feuerwehrleute, Einsatzkräfte, Helfer und Bauarbeiter, die nach ihrer Arbeit in den Trümmern von 9/11 erkrankt und gestorben sind. In der US-Hauptstadt Washington D.C. erinnerten US-Präsident Donald Trump und Verteidigungsminister Pete Hegseth am Pentagon an die Ereignisse vom 11. September 2001.
1: Wenige Tage nach dem AfD-Sieg bei der Landtagswahl in Sachsen-Anhalt sorgt deren Spitzenkandidat Siegmund für Empörung, weil er eine Verbindung zwischen Rüstung und Abschiebungen hergestellt hat. Grünen-Chef Banaschak bezeichnete die Aussagen als verstörend. Die SPD-Fraktionschefin in Sachsen-Anhalt Pähle wirft ihm vor, mit staatlicher Vertreibung und militärischer Gewalt zu drohen. Niemand solle später sagen, ich habe es nicht gewusst, so der linken Fraktionschef im Bundestag Pellmann. Der einzig mögliche Partner, das BSW, distanziert sich. Co-Chef De Masi sprach von einer verzweifelten Suche nach einem Ausweg durch Provokation. BSW-Spitzenkandidatin Wittig erklärte, Abschiebungen seien keine militärische Aufgabe. Siegmund hatte gesagt, wir verteufeln nicht pauschal die Produktion von Rüstungsgütern, weil wir bei späteren Remigrations- und Abschiebeoffensiven natürlich auch entsprechende Hilfsmittel brauchen. Es ging dabei um die Ansiedlung eines Rüstungsunternehmens in Sachsen-Anhalt. Der Bundestag hat seine erste Beratung über den Haushaltsentwurf für das kommende Jahr beendet. Haushaltspolitiker von CDU, CSU und SPD verwiesen in der Schlussrunde auf höhere Ausgaben für Infrastruktur, Digitalisierung, Forschung, Klimaschutz und Sicherheit als Grundlage für Wachstum und einen handlungsfähigen Staat. Widerspruch kam von der Opposition. Dietrich Karl Meurer.
3: Die AfD kritisierte die hohe Neuverschuldung. Außerdem bezweifelt sie, dass die geplanten Ausgaben Wachstum schaffen. Die Grünen warfen der Bundesregierung vor, Mittel umzuschichten zulasten von Klimaschutz und klimafreundlichen Investitionen. Und die Linke bemängelte Kürzungen bei sozialen Leistungen und die hohen Verteidigungsausgaben. Der von Bundesfinanzminister Klingbeil vorgelegte Finanzplan ist der größte Haushalt, über den der Bundestag je debattiert hat. Für das nächste Jahr sind Ausgaben von rund 555 Milliarden Euro veranschlagt.
1: Geschäfte und Restaurants sollen künftig zusätzlich zum Bargeld auch Kartenzahlung anbieten müssen. Cash-only soll vorbei sein. Das sieht ein Plan von Finanzminister Klingbeil vor, der auch dem Deutschlandfunk vorliegt. Barzahlen soll weiter möglich sein. Das Finanzministerium will den Gesetzentwurf noch in diesem Jahr ins Kabinett bringen. Der Wirtschaftswissenschaftler Kai Hudetz ist der Meinung, dass es wichtig ist, den Kunden immer die Wahl zu lassen. Er sagte im Deutschlandfunk Kultur.
4: Ich bin da grundsätzlich kein Freund der Regulatorik. Wir haben, glaube ich, sehr viel Regulatorik in Deutschland. Wir beklagen immer, dass wir zu viel Regulatorik haben. Insofern habe ich immer die Hoffnung, dass es der Markt dann auch entwickelt, weil ja jeder Händler das Interesse haben sollte, sein Kundenpotenzial voll auszuschöpfen.
1: Kai Hudetz, Geschäftsführer des Instituts für Handelsforschung Köln. All you need is love. Forschende bedienen sich beim Verfassen ihrer Fachartikel gern bei den Texten der Beatles. Das zeigt eine Analyse, die im Fachjournal PLOS ONE veröffentlicht wurde. Ein Team der University of Technology in Delft hat festgestellt, eine passende popkulturelle Referenz kann dazu beitragen, dass sich Menschen besser an Inhalte erinnern. Das wiederum hilft Forschenden, mit ihren Studien ein größeres Publikum zu erreichen. Insgesamt fand das Team in verschiedensten wissenschaftlichen Fachartikeln mehr als 2200 exakte Beatles-Referenzen und fast 1000 Beispiele für kreative Wortspiele.
0: Das Wetter.
1: Kommende Nacht ist es überall trocken, stellenweise bildet sich Nebel und es kühlt auf 13 bis 4 Grad ab. Morgen scheint im Süden die Sonne, sonst ist es wechselnd bewölkt, oft auch lange neblig. An der Nordsee fällt vereinzelt Regen. Die Höchstwerte morgen liegen zwischen 20 Grad an der See und 27 am Oberrhein.
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5: Dazu herzlich willkommen. Waren Sie über den Wahlausgang in Sachsen-Anhalt erschrocken? Oder gehören Sie zu denjenigen, die sich gefreut haben darüber, dass die Sachsen-Anhalter dieser schwarz-roten Bundesregierung, die so wahnsinnig unbeliebt ist, einen Denkzettel verpasst haben? Denn das war die Wahl ja laut Umfragen. Ein Denkzettel für die schwarz-rote Bundesregierung und ihr Personal in Berlin, obwohl die gar nicht auf dem Wahlzettel standen. Die SPD hat es in Magdeburg nur einstellig in den Landtag geschafft und die Union ist halbiert. Die Koalitionspartner im Bund, Union und SPD, müssen jetzt damit umgehen, mit diesem Denkzettel kurz vor zwei weiteren Landtagswahlen in Mecklenburg-Vorpommern und in Berlin nächste Woche. Was also tun? Weiter so oder alles anders? Denkzettelwahl in Sachsen-Anhalt steht über diesem Wortwechsel und wir fragen, sollte die schwarz-rote Bundesregierung weiter Kurs halten? Dazu sind bei mir die Juristin und Journalistin Helene Bubrowski. Herzlich willkommen.
6: Hallo, vielen Dank für die Einladung.
5: Regina Pöll, sie ist Deutschland-Korrespondentin beim österreichischen Rundfunk ORF. Herzlich willkommen auch Ihnen.
7: Dankeschön für die Einladung, hallo.
5: Und Hannes Koch, er ist selbstständiger Korrespondent und arbeitet unter anderem für die Funke Mediengruppe und die Tageszeitung hier in Berlin, die Taz. Auch Ihnen herzlich willkommen.
8: Hallo, schön, dass ich hier sein kann.
5: Herr Koch, die meisten in Deutschland finden, dass die Bundesregierung den Denkzettel, den sie bekommen hat, auch verdient habe. Infratest DIMAP hat das gefragt. 3/4 der Leute sehen das so. Wie geht's Ihnen? War das eine Quittung, die die Bundesregierung zu Recht bekommen hat?
8: Die Bundesregierung ist sehr unbeliebt, das ist ja klar. Allerdings hat sie diesen Denkzettel, der viel mehr ist als ein Denkzettel, eher eine Zäsur oder eine Katastrophe, teilweise zu Unrecht bekommen. Denn sie hat das größte Investitionsprogramm aller Zeiten aufgelegt, was eine gute Sache ist. Das funktioniert, deshalb ist das Wirtschaftswachstum im Augenblick positiv und es zieht an. Aber das hat die Wählerinnen und Wähler in Sachsen-Anhalt offensichtlich nicht interessiert, sondern genau das Gegenteil.
5: Frau Pöll, wie sehen Sie das? War das ein Denkzettel zu Recht? Sind Sie da sozusagen bei der Dreiviertelmehrheit der Deutschen?
7: Ob zu Recht, wage ich auch zu bezweifeln, aber jedenfalls war es ein Denkzettel, denn genau das haben wir auch gehört bei unseren Reportagen, wenn wir bei den AfD-Festen beispielsweise waren. Das schien mir der Hauptgrund, ist natürlich eine anekdotische Evidenz, aber immer wenn wir gefragt haben, warum interessiert euch die AfD, warum werdet ihr die Stimme geben, dann war eigentlich fast immer der erste Satz, es soll sich etwas ändern, es muss sich etwas ändern und wir sind mit der Politik nicht zufrieden. Und in den allermeisten Fällen war nicht die Landespolitik gemeint, sondern tatsächlich die Bundespolitik. Und da habe ich wahrgenommen, es gab Themen wie Wirtschaft stärken, das hat Merz mit seinem Team versprochen, da sei man hinter den Zielen oder den Vorhaben geblieben, genauso die Infrastruktur auszubauen. Bildung war ein großes Thema bei den Gesprächen, das gesagt wurde, bei uns fehlen die Lehrer, es fallen zu viele Stunden aus. Wir wollen das alles nicht mehr. Und natürlich ein großes Thema, die Migration, die da reingespielt hat. Und ganz offensichtlich ist man da nicht nur bei der AfD, sondern wohl auch in anderen Kreisen nicht so recht zufrieden mit dem, was Schwarz-Rot im Bund liefert.
5: Wie ging es Ihnen, als Sie am Wahlabend die Balken gesehen haben, die immer größer wurden für die AfD, die schlechten Werte für die CDU? Haben Sie da auch gedacht, Denkzettel? Und ja klar, verstehe ich zu Recht.
6: Ich würde sagen, Denkzettel greift wirklich zu kurz. Ich glaube nicht, dass man das Phänomen AfD in Deutschland alleine mit Protest erklären kann. Es handelt sich um Menschen, die jedenfalls mittlerweile nicht nur die Politik der Bundesregierung ablehnen oder sich da Änderungen wünschen, sondern die das System als solches, den Parlamentarismus, die liberale Demokratie ablehnen, die ein anderes System befürworten. Ich sage nicht, dass das alle sind, das ist ja eine amorphe Gruppe. Aber ich glaube, es greift viel zu kurz, wenn wir glauben, dass wenn die Deutsche Bahn wieder pünktlich kommt und irgendwie Pässe schneller ausgestellt werden in diesem Land, was absolut wünschenswert wäre. Aber dann wird die AfD nicht verschwinden.
5: Jetzt hätte es ja auch die Möglichkeit gegeben, bei der Wahl anders zu wählen. Da waren ja noch andere Parteien auf dem Zettel. Die Linke gab es zu wählen, die FDP, die Grünen, das BSW. Warum ausgerechnet die AfD?
6: Ich glaube, die AfD schafft es anders als die anderen Parteien, eine Stimmung aufzugreifen und mit Emotionen zu arbeiten. Also Deutschland ist ansonsten auch historisch geprägt durch einen, würde ich sagen, technokratischen Politikansatz, bloß nicht zu viel Emotionalität. Alles in Form von Problemen lösen und also so, ja, irgendwie auch gut gemeint, mit Spiegelstrichen arbeiten und so weiter, ja. Und das ist aber wahrscheinlich, wird dem Menschen als solchem sowieso nicht gerecht, aber ein Mensch in Menschen in dieser Unsicherheit, in dieser Situation, in der es an Orientierung fehlt, wollen offenkundig noch was anderes. Und da ist die AfD ja nicht nur mehr mit Wut und Empörung dabei, sondern die schafft es ja auch mittlerweile positive Emotionen, kann man jetzt drüber reden, was das genau ist, aber also ein Gefühl von Zugehörigkeit, von Heimat und so weiter zu vermitteln. Das ist nicht die vollständige Erklärung, aber es ist ein Ansatz. Und interessanterweise, Friedrich Merz hat ja diese Woche angekündigt, er wolle jetzt auch mehr Emotionalität wagen. Hat er erstmal nur angekündigt, noch nicht praktiziert. Mal sehen, was daraus wird. Aber die AfD, das muss man ihr schon lassen, bei aller natürlich Kritik, die man an den Inhalten hat, ist sie taktisch unglaublich geschickt.
5: Können Sie da zustimmen, Herr Koch? War das so eine Emotionalität, die eine Rolle gespielt hat? Oder waren es vielleicht doch auch Themen, die Leute bewegt haben, ihr Kreuz bei der AfD zu machen? Eine emotionale Ansprache oder eine starke Ansprache im Wahlkampf hatten ja zum Beispiel auch vor Ort die Grünen. Da hätte man sein Kreuz auch machen können.
8: Die grundsätzliche Haltung ist, glaube ich, der wichtigere Punkt. Sie haben es angesprochen. Teilweise eine Staatsverachtung, ein tiefes Misstrauen in den Staat, in unseren Staat, also in den Staat des Grundgesetzes. Themen spielen aber auch eine Rolle. Das geht über Sozialpolitik, zu Wirtschaftspolitik, zu Steuern, zu hohen Preisen und so weiter und so weiter. Ich glaube aber, dass dieser grundsätzliche Bereich wichtiger ist, und erschreckenderweise muss man im Augenblick sagen, dass es ja fast schon eine Mode ist. Also AfD zu wählen scheint in großen Kreisen mittlerweile nicht ganz die Mehrheit, aber fast die Mehrheit schick zu sein. Dabei spielen die inhaltlichen Punkte, die konkreten inhaltlichen Punkte, vielleicht so eine Rolle von so Katalysatoren oder Andockpunkten. Also Lebenshaltungskosten zum Beispiel ist so ein Punkt.
5: Jetzt, Frau Pöll, haben Sie für den österreichischen Rundfunk, für den ÖRF aus Sachsen-Anhalt berichtet. Und wir haben ja eben schon von Ihnen gehört, Herr Koch, das war eine Zäsur, die hier stattgefunden hat mit der Wahl in Sachsen-Anhalt. Sie fahren für den ORF bestimmt nicht zu jeder Landtagswahl hin. Warum war das für Sie wichtig, da hinzugucken? Ist das für Sie auch so eine Zäsur gewesen, die sich da angekündigt hat, die stattfindet in Deutschland?
7: Man musste damit rechnen, jedenfalls. Und es kann ja auch tatsächlich so kommen, dass das der erste Ministerpräsident der AfD noch dazu im Land gesichert rechtsextrem an die Macht kommt, wenn das mit dem BSW was wird. Also diese Möglichkeit haben wir schon gesehen. Und tatsächlich, es ist sicher die Landtagswahl seit langem, die uns am meisten auch in Österreich interessiert. Und ich würde auch gern anschließen an die Vorredner. Ein Faktor, glaube ich, ist sicher der Spitzenkandidat Ulrich Siegmund, der gerade diese Emotionen, die Sie, Frau Dombrovskis, vorhin angesprochen hat, ganz massiv bedienen kann, der eine für seine Fangemeinde schillernde, dynamische, energiereiche Person ist, der den Auftritt auf der Bühne, denke ich, liebt oder jedenfalls sehr gut beherrscht. Ich habe gelernt, er war Verkäufer früher auch für Raumdüfte, diese Dinge. Also er kann gut kommunizieren. Das hat man bei diesen Festen wahrgenommen. Er wurde gefeiert. ich möchte fast sagen, egal was er gesagt hat, da hat jeder was rausziehen können. Man konnte ein bisschen hören, was man hören wollte. Er ist auf der Bühne nicht zu sehr ins Detail gegangen, gerade auch wenn es um soziale Fragen, die schon genannt wurden, gegangen ist. Und das ist schon, also das hat uns auch in Österreich erreicht. Das war mit ein Grund, warum wir gekommen sind. Und wir kennen das ja auch aus Österreich. Ich nenne Jörg Haider, ist, glaube ich, hier auch ein Begriff, der dieses Spiel sehr, sehr gut beherrscht hat und wohl auch ein Vorbild für die AfD sein dürfte.
5: Jörg Haider, der 1989, wenn ich richtig das im Kopf habe, auch zum ersten Mal so was wie Ministerpräsident wurde in Österreich, Landeshauptmann von Kärnten. Frau Bobrowski, Sie haben sich gemeldet.
6: Ich wollte nur sagen, interessanterweise hat ja Ulrich Siegmund bei einigen seiner Auftritte dezidiert keine politischen Themen angesprochen, sondern so gesagt, jetzt reden wir mal heute nicht über Politik, und hat dann mit Kindern rumgescherzt und all dieses. Also er hat sich eben von diesem Spielfeld, das normalerweise bespielt wird, also Steuern rauf oder runter, Sozialabgaben und Krankenkasse oder was auch immer, Wirtschaftsaufschwung, gar nicht, also er hat sich auf diesen Diskurs gar nicht eingelassen. Und das merkt man auch an einer anderen Stelle, was auch für uns Medien jetzt für eine neue Situation entstanden ist, dass man eben mit der AfD nicht den Diskurs führen kann. Also es gibt dieses eine interessante Beispiel, dass die AfD gesagt hat, wir müssen mehr deutsche Autoren spielen in den Theatern von Sachsen-Anhalt. Da wird so. Und dann haben Journalisten nachgewiesen, aber es werden doch deutsche Dramen durchaus aufgeführt, nämlich der, der und der. Und dann hat Ulrich Siegmund geantwortet, ja, aber wenn das so ist, dann ist ja gut. Also es geht nicht um die Auseinandersetzung in der Sache, und zwar nicht im Politischen. Es geht aber auch nicht irgendwie ums Recht haben, sondern es geht darum, eine Stimmung zu erzeugen. Und die hat, das haben wir jetzt noch nicht angesprochen, auch natürlich eine Ostkomponente. Also dieses Thema Oststolz, dass er auf diesen Simsons rumfährt, dass er die Ostgeschichte stark macht und eben auch die doch ja vorhandene westdeutsche Arroganz einfach von sich weiß und sagt, wir sind hier auch wieder wer. Das hat natürlich verfangen und zahlt ein und ist auch eine Rechnung dafür, würde ich sagen, dass viele Westdeutsche lange Zeit nicht hingeschaut haben, und wenn, dann mit einer Überheblichkeit und Besserwisserei.
5: Er hat so ein Lebensgefühl dort auch aufgenommen. Ich würde gerne noch mal kurz zurückkommen auf die Zäsur, Frau Pöll, wenn Sie von sozusagen mit dem österreichischen Blick hier drauf gucken. Sie haben die FPÖ, wir haben es gerade gehört, seit 1989 ist die FPÖ auch in politischer Verantwortung mal gewesen. Und sind wir in Deutschland sozusagen jetzt angekommen in Europa? Wir haben ja Regierungen in Ungarn, in Polen, in Tschechien, in der Slowakei, vielleicht demnächst in Frankreich, in Italien, alles Regierungen, in denen auch Rechtspopulisten eine Rolle spielen. Ist das in gewisser Weise, was wir in Deutschland als Zäsur wahrnehmen? Ist das vielleicht ein Ankommen in der europäischen Normalität?
7: Vielleicht ein Stück weit, wenn man es Normalität nennen will. Ich sehe Parallelen zur FPÖ, aber auch Unterschiede. Also Parallelen sind ganz sicher der rechtsnationale, der migrationspolitisch sehr harte Kurs. Also das haben AfD und FPÖ sicher gemeinsam, auch nicht zufällig. Es gibt ja da fast laufenden Austausch, die Parteien oder Spitzenvertreter besuchen einander. Ich erinnere, Merkel war erst vor knapp 3 Wochen in Wien. Auch Ulrich Siegmund war in Salzburg zu Gast bei der Landeshauptmann-Stellvertreterin, also der stellvertretenden Ministerpräsidentin, wenn man so will. Da tauscht man sich schon aus, wie kommt man denn zu Wahlerfolgen. Also da gibt es jedenfalls Parallelen, und Österreich mag ein Vorreiter gewesen sein, zumindest was den Rechtspopulismus betrifft. Nochmal mit Haider, der das Spiel verstanden hat, der ist zum Teil leicht bekleidet über Marktplätze geritten sogar, wenn Fasching war. Also der hat sich da selber nicht geschont. Er hat für jedes Magazin posiert und war glücklich, wenn er auf Seite 1 oder auf dem Titelblatt war. Und so hat es dann auch stattgefunden. Und der hat Steuergeschenke gemacht, der hat Geldscheine verteilt. Das wissen wir aktuell von Trump. Und er hat ein Ausländervolksbegehren gemacht, 1993, Österreich zuerst, America first. Das ist möglicherweise alles kein Zufall. Und wenn wir wieder nach Europa kommen, also das findet ja statt, dass man voneinander lernt. Und ja, insofern Parallele, insofern nicht Parallele, denke ich, als die FPÖ eine ganz andere Geschichte offensichtlich hat mit 70 Jahren Bestehen und sich da ein bisschen vorgearbeitet hat aus einer ganz stark auch, also ehemalige Nationalsozialisten waren die Gründer und die ersten Parteichefs. Und man hat sich aber von einem deutsch-nationalen Kurs zu einem nationalen Kurs auch mit Österreich zuerst weiterentwickelt und ist angekommen in der Kommunalpolitik mit kleineren Ämtern und hat sich dann hochgearbeitet zu jetzt 5 Landesregierungen, einmal der Landeshauptmann in der Steiermark. Ja, also man hat unterschiedliche Erfahrungswerte und wir dürfen nicht vergessen, die FPÖ ist nicht rechtsextremistisch. Das gibt es, diese Einordnung in Österreich nicht.
5: Herr Koch, sehen Sie diese Parallelen auch beim Aufstieg der beiden Parteien?
8: Ja, unbedingt. Es handelt sich wahrscheinlich möglicherweise sogar um eine größere Entwicklung, vielleicht einen historischen Zyklus. Also vor 50 Jahren, ungefähr 60 Jahren, begann der Aufstieg der Linksliberalen hier in diesem Lande in die Zäsur damals von 1968. Diese Bewegung ist mittlerweile zum Ende gekommen und möglicherweise beginnt nun ein, oder hat schon begonnen, ein anderer historischer Zyklus, der möglicherweise, man weiß das ja in der Geschichte immer erst hinterher und nicht vorher, ähnlich lange dauert, vielleicht dauert er kürzer. Aber jedenfalls sollte man diese Möglichkeit einkalkulieren. Und das erfordert, meine ich, auch grundsätzlicheres Nachdenken über das, was da jetzt passiert. Passiert ist auch jetzt in Deutschland zum ersten Mal. Und man kann es nicht dabei belassen, dass man, sagen wir mal, an Sozialreformen ein bisschen herumschraubt jetzt, wie die Regierung es im Augenblick tun will. Und ansonsten erstmal so weitermachen will, wie es im Augenblick oder in den vergangenen anderthalb Jahren passiert ist.
5: Dann lassen Sie uns dabei bleiben. Was heißt das jetzt für den Kurs der Bundesregierung? Sie sagen, Herr Koch, ein bisschen an den Sozialreformen schrauben, das hilft nicht. Also die Bundesregierung soll ihren Kurs ändern, höre ich daraus. Aber dann richtig. In welche Richtung?
8: Also sie müsste den Kurs schon ändern. Zum Teil. Die Sozialreformen sind ja einerseits richtig, weil das ist einfach eine Antwort auf ökonomische Notwendigkeiten.
5: Wir geben den Sozialreformen mal einen Namen. Rente mit nach 45 Beitragsjahren.
8: Krankenkasse, Pflege. Dort steigen die Ausgaben, die Einnahmen gehen zurück oder reichen jedenfalls für die Ausgaben nicht aus. Da muss man einfach irgendwas dran machen. Das hat mit der langen Stagnation zu tun in Deutschland, die es jetzt gibt. Zu wenig Wirtschaftswachstum, Leute sind arbeitslos geworden, es werden zu wenige Sozialbeiträge eingezahlt, also weniger als früher. Das führt zu einem Defizit und da muss irgendwas passieren. Allerdings würde ich auch sagen, man muss ein bisschen nachjustieren. Also ich kann gut verstehen, dass die Rente nach 45 Beitragsjahren ohne Abzüge vielen Leuten wichtig ist. 45 Jahre sind eine lange Zeit. Und auch bestimmte Kürzungen in der bei den Krankenkassen, Leistungen für Patienten, da kann man auch was anderes machen und dann im Gegenzug dazu vielleicht der Pharmaindustrie den Beitrag erhöhen, also dass die mehr zu diesem Reform beitragen müssen. So, das ist das eine. Andererseits muss man aber auch darauf gucken, was die Wählerinnen und Wähler jetzt in Sachsen-Anhalt geäußert haben, auch gegenüber den Umfrageinstituten wie der ARD. Da ging es um soziale Sorgen, um Lebenshaltungskosten, um darum, dass das Benzin so teuer ist, dass der Diesel so teuer ist, dass der Strom so teuer ist und dass beispielsweise auch die Steuerreform, die die Union mal versprochen hat, nicht so stark ausgefallen ist, offensichtlich bisher, wie die Leute sich das wünschen. Und das sind so Themen, auf die die offizielle Politik schon eingehen könnte, um Wählerinnen zurückzuholen. Weil es geht ja um die Wähler und Wählerinnen. Also das eine ist, was die AfD als Partei und die Funktionäre tun und die Aktivisten. Das andere, wir wollen ja Wähler und Wählerinnen von dieser Partei zurückholen.
5: Frau Bobrowski, ich sehe Sorgenfalten auf der Stirn. Das zeigt mir ganz einverstanden, sind Sie nicht. Kann das funktionieren? Benzin billiger machen, die Rentenreform etwas zurückdrehen und dann wird die AfD weniger gewählt oder die Leute kommen sogar zurück?
6: Nein, das glaube ich nicht. Ich habe es ja eingangs auch schon gesagt. Ich glaube, dass diese Reformagenda viel zu kurz greift. Und trotzdem halte ich sie für richtig. Und ich würde auch sagen, es wäre gut für dieses Land, für die Zukunft dieses Landes, da konsequent weiterzugehen. Auch wenn die SPD ziemlich offen erkennen lässt, dass sie eine andere, da anders resoniert, diesen Weg erstmal, also jetzt größere Bedenken hat. Ich glaube nur wirklich, dass wir ganz grundsätzlich jetzt nachdenken müssen. Und wenn wir jetzt Zäsur sagen, und das haben wir hier in der Runde gesagt, das haben aber auch sowohl aus CDU als auch aus SPD war das zu hören. Also wenn man dieses Wort ernst nimmt, dann heißt es eben, wir können nicht jetzt einfach so weitermachen und ein bisschen Schräubchen hier und Schräubchen dort drehen. Und das heißt nicht, dass ich jetzt irgendwie revolutionäre Ideen oder Reformen alles umwerfen, sondern dass wir darüber nachdenken, was sind wir eigentlich als Gesellschaft? Was ist eigentlich der Auftrag auch jedes Einzelnen. Ich glaube, dass wir es uns, obwohl wir so viel über die AfD in den vergangenen Jahren gesprochen haben, uns viele Fragen nicht gestellt haben, weil sie ungemütlich sind. Wir haben es uns auch leicht gemacht, indem wir gesagt haben, das ist eine undemokratische Kraft, ja, mit denen wollen wir nichts zu tun haben. Wir haben uns eingebildet, dass wir ja, also ich sage damit Medien, Politik, der Mitte, aber auch Gewerkschaften und all die anderen Institutionen, die in diesem Land ja doch noch am Ende was zu sagen haben, dass wir nach wie vor irgendwie an den Hebeln der Macht sitzen, dass wir entscheiden, mit denen zu reden oder mit denen eben auch nicht zu reden. Ich habe das selber auch entschieden, in meinen Podcast die AfD nicht einzuladen, sie nicht zu empfängen von dem Medienhaus, für das ich gearbeitet habe, einzuladen. Und wir haben immer gedacht, das ist so und wir entscheiden das alles und mit diesen Kräften wollen wir nichts zu tun haben. Und jetzt stellen wir fest, oh, das könnte sich auch umdrehen. Es könnte, wie wir es in Amerika gesehen haben, jetzt auch sein, dass eine andere Kraft, nämlich die AfD, entscheidet, wen sie künftig einlädt. Ich will das nicht als Horrorszenario an die Wand malen und hier überdramatisieren. Und dennoch glaube ich, dass wir diese Gewissheiten, die wir hatten, dass wir das nämlich alles entscheiden, dass die einfach erschüttert sind. Und dass wir uns jetzt Gedanken darüber machen müssen, was heißt eigentlich demokratisch? Was heißt Zivilgesellschaft? Ist Zivilgesellschaft eine, die per se bunt und divers ist? Was machen wir mit dem Teil der Bevölkerung, die jetzt auch auftritt und sagt, ich habe eine Meinung, aber meine Meinung ist anders? Können wir nach wie vor mit auch so einer Arroganz sagen, die sind alle doof, die haben es nicht verstanden, mit denen wollen wir nichts zu tun haben? Und was heißt das für die Rolle der Medien? Sind wir Kämpfer gegen eine Partei, weil wir sagen, die ist rechtsextrem? Oder sind wir Beobachter einer politischen Entwicklung eines Phänomens? Und ich glaube, ich habe auch nicht auf alle diese Fragen eine Antwort. Ich glaube nur, dass es jetzt das Zäsur in allererster Linie mal bedeutet, dass wir uns diese Fragen, die natürlich wehtun, stellen und uns nicht mehr darum herumdrücken und aus dieser Komfortzone, in der wir denken, irgendwie wird es noch am Ende gut gehen, rauskommen.
8: Unbedingt richtig. Wenn ich kurz einhaken darf, unbedingt richtig. Aber man soll ja nicht, man darf und soll nicht aufhören, auch praktische Politik zu machen.
6: Nein, absolut,
8: also man muss beides machen. Das will ich sagen. Also grundsätzlich nachdenken, das ist unbedingt richtig. 44%, da stellt sich die Frage, ob Brandmauern funktioniert, ob die Idee eines Parteiverbots eine gute Idee ist und so weiter und so weiter. Aber grundsätzliche Debatten führen dann mitunter nicht in 2 Wochen zu einem Ergebnis. Ja. Das dauert länger und deswegen muss man sich über die richtigen Schritte in die richtige Richtung trotzdem Gedanken machen und auch die, sagen wir, Bedürfnisse, also einfach die konkreten Bedürfnisse, die nicht rechtsextrem teilweise sind, der Wählerinnen und Wähler der AfD ernst nehmen. Also was wollen die, was thematisieren die? Ja?
6: Genau, ich will nur sagen, wir beobachten ja derzeit in diesen Tagen nach der Wahl bis einschließlich heute eine ziemliche lethargische Leere in den Wortmeldungen der Politiker, die sagen, zwischen verbieten und wir müssen sie inhaltlich stellen. Das ist das Spektrum, über das wir diskutieren und das ist das, was wir seit Jahren hören und das ist das, was ganz offenkundig nicht funktioniert. Und es fällt einem aber niemandem anders etwas ein. Es gibt eine Ängstlichkeit, eine Verzagtheit, eine ohnmächtig sitzen wie das Kaninchen vor der Schlange und das ist natürlich keine Haltung. Deswegen glaube ich an so etwas wie eine kollektive Selbstermächtigung, also zu sagen, Ja, also jetzt müssen wir mal aufhören zu glauben, dass es alles irgendwie wird schon in Ordnung sein.
5: Was heißt das denn konkret? Sie haben eben beschrieben, so diese Strategie der Ausgrenzung, nicht mit denen reden, weil man die für undemokratisch hält, das hat nicht funktioniert. Und deswegen sind die auch nicht zu Empfängen eingeladen worden. Zum Beispiel haben Sie gesagt, das haben Sie auch so entschieden. Wie würden Sie ihn jetzt entscheiden? Würden Sie die jetzt das nächste Mal einladen?
6: Ich würde jedenfalls mal sagen, das Argument, das ich immer benutzt habe, also ich sehe das auch wirklich sehr selbstkritisch. Ich habe immer gesagt, ich möchte die nicht einladen, weil ich ihnen keine Bühne bieten möchte. So, jetzt kann man sagen, wir haben einen tollen Podcast gemacht bei Table Media, super und so weiter. Dennoch ist es einfach, ehrlich gesagt, sowas zu behaupten, ist eine wirkliche Verleugnung der Realität, denn die AfD ist nicht auf die Bühne angewiesen, die Table Media ihnen bietet. Die haben zur Primetime im Bundestag, redet Alice Weidel um 9 Uhr in der Haushaltsdebatte. Die haben ihre eigene Medieninfrastruktur mittlerweile aufgebaut. Die brauchen weder den Deutschlandfunk, noch brauchen die Table, noch brauchen die den ORF, noch die Taz. So. Also das ist wieder diese Logik, wir entscheiden das alles und wenn, dann sind sie dabei oder sie sind nicht dabei. Das heißt jetzt nicht, dass man mit ihnen zu jedem, dass man sie wie alle anderen behandelt und dennoch auch zu glauben, dass wenn wir sie einladen würden, wir sie zu ihrer Normalisierung beitragen, ist, glaube ich, auch ein Mythos, denn sie sind mit 44% sind sie in der Normalität faktisch angekommen.
5: Das sagt bei uns im Wortwechsel Helene Bubrowski, die Juristin und Journalistin, früher bei Table Media, demnächst Mitherausgeberin der Frankfurter Allgemeinen Zeitung. Und wir diskutieren über die Denkzettelwahl in Sachsen-Anhalt. Sollte die Bundesregierung Kurs halten? Mit dabei ist auch Hannes Koch. Er ist selbstständiger Korrespondent und arbeitet unter anderem für die Funke Mediengruppe und die Taz hier in Berlin. Und Regina Pöll, die Deutschland-Korrespondentin beim österreichischen Rundfunk ORF. Diese Strategie, Frau Pöll, der Ausgrenzung, nicht mit den, mit der AfD zu reden, das war ja auch eine Strategie, die man mal versucht hat in Österreich mit der FPÖ. Man hat aber auch, die ÖVP hat in Österreich schon zusammen mit der FPÖ regiert. Die ÖVP ist sowas wie das Pendant hier zur CDU, die Österreichische Volkspartei. Was hat gut funktioniert aus österreichischer Sicht im Umgang mit rechtspopulistischen Partei? Was hat geklappt, was hat nicht geklappt? Hat Ausgrenzung zum Beispiel geklappt?
7: Ausgrenzung hat nicht geklappt, weil im großen Bogen hat die FPÖ jedenfalls in den Umfragen gewonnen. Und wenn sie gestolpert oder sogar gestürzt ist, dann über sich selbst. Also sie war bisher in 3 Bundesregierungen vertreten, beginnend 2000. Und wir erinnern uns vielleicht alle noch an die sogenannten EU-Sanktionen. Damals war das ein unglaublicher Aufruhr in ganz Europa. Die 14 EU-Partner haben daraufhin Österreich de facto diplomatisch geschnitten. Die Außenministerin der ÖVP hat damals ihr sogenanntes Kampflächeln aufsetzen müssen, monatelang, und ist zu den einzelnen Veranstaltungen gereist. Und im besten Fall hat es noch für ein Foto gereicht. Das hat damals stattgefunden. Das würde heute so absolut nicht mehr stattfinden. Angelobung damals, da sind die Minister, Ministerinnen unterirdisch gegangen, weil oben der Protest unendlich war. Ausgrenzung politisch, wenn, wie gesagt, dann ist eher eine parteiinterne Querele dazwischen gekommen. Im einen Fall, dann ist die Koalition 1 geplatzt, dann gab es unter dem sogenannten BZÖ, einer Art Ableger der FPÖ, eine zweite Regierung und erst mit Sebastian Kurz dann wieder schwarz-blau bzw. türkis-blau hat man es genannt, die ÖVP hat sich einmal umgefärbt. Hat mittelfristig auch nicht geholfen, wenn man sozusagen beobachten wollte, dass die FPÖ stürzt, sondern es gab ein sogenanntes Ibiza-Video. Der damalige Parteichef ist da zu Schaden gekommen und hat sich zu Schaden gebracht. Heute ist die FPÖ, steht sie so gut da wie eigentlich noch nie in den Umfragen, bei etwa 36%. Das sind 6-7 Prozentpunkte mehr als bei der Nationalratswahl, bei der sie schon stimmenstärkste war, hat aber dann keine Koalition gebildet. Sie hätte die Chance gehabt, hat aber selbst die Latte so hoch gelegt, indem sie beispielsweise von der ÖVP, mit der sie dann verhandelt hat, gefordert hat, wir nehmen die, das ist jetzt nur ein kleines Beispiel, aber wir nehmen die EU-Flaggen herunter. Und die ÖVP empfindet sich aber nach wie vor als Europapartei, auch wenn sie das nicht mehr vor sich herträgt. Aber das geht dann schon nicht mehr zusammen. Also die FPÖ, wage ich die These, hat es auch darauf angelegt, dass diese Regierung nicht zustande kommt, sondern man will in der Opposition mit kantiger Politik weiter Punkte sammeln. Also im Augenblick läuft alles, egal wie es läuft, zugunsten der FPÖ. Und die anderen haben, stelle ich fest, nicht allzu viel entgegenzusetzen und versuchen es jetzt insbesondere die ÖVP ebenfalls mit einer harten Migrationspolitik, Kopftuchverbot für Kinder bis 14, Familiennachzug erschwert. Das ist zwar jetzt ausgelaufen.
5: Das ist die Strategie der ÖVP gegen
7: die FPÖ. Mhm. Und so sucht man eine Linie, die sich aber in Werten für die anderen Parteien nicht umschlägt und nicht bezahlt macht.
5: Okay, das war jetzt ein Parfumsritt durch die Geschichte der FPÖ in Österreich. Ich glaube, man kann festhalten, wenn sie in Regierungsverantwortung waren, haben sie auch immer wieder Schwierigkeiten gekriegt, sind zum Teil wegen Skandalen raus.
7: Eher
5: eigener Fehler oder weil sie sich innerparteilich zerstritten haben. Und sie sind, das muss man vielleicht noch ergänzen, jetzt bei der letzten Wahl 24 die stärkste Kraft geworden mit 28 ungrad Prozent. Also sie sind da, stärkste Oppositionspartei, nicht in die Regierung gekommen. Jetzt haben Sie gerade beschrieben, dass die ÖVP, also das CDU-Pendant, versucht mit einer strengen Migrationspolitik die Wählerinnen und Wähler von der FPÖ zurückzuholen. Stichwort Kopftuchverbot für junge Mädchen, für junge Frauen.
7: Ist ein Regierungsprojekt, aber natürlich auf ÖVP Verlangen.
5: Wenn man sich anschaut, Herr Koch, was die Gründe für die Wahlentscheidungen der Menschen in Sachsen-Anhalt waren, dann steht innere Sicherheit ganz oben. Wir haben eben über soziale Sicherheit gesprochen, Stichwort Rente. Und gleichauf mit sozialer Sicherheit steht das Thema Zuwanderung. Was sagen Sie, würde es der Union oder der Bundesregierung, wir reden ja über den Kurs der Bundesregierung, helfen, wenn sie auch in der Frage strenger wird? Sie hat den Kurs ja schon geändert, die Zahl der Abschiebungen ist gestiegen, die Zahl der Leute, die nach Deutschland kommen, ist deutlich weniger geworden. Würde das helfen?
8: Friedrich Merz wollte die AfD ja halbieren. Innenminister Dobrindt ebenfalls mit einer strengen Anti-Migrationspolitik. Und was sehen wir jetzt im Augenblick? Die AfD hat sich verdoppelt in Sachsen-Anhalt. Das ist ein starkes Argument, dass diese Strategie, denen dieses Thema wegzunehmen, nicht funktionieren muss. Aber natürlich sehen wir in Österreich oder auch in Dänemark, dass Sozialdemokraten, linksliberale Grüne, auch eine Politik der, sagen wir mal, ganz einfach harten Hand betreiben können, die dann auch einen gewissen Erfolg haben kann. Mhm. Das ist aber nicht ausgemacht. Trotzdem halte ich das für zentral, dass hierzulande auch, sagen wir mal, linksliberale Grüne, SPD und so weiter ihre Scheu ablegen vor solchen Maßnahmen. Also in Duisburg beispielsweise, in anderen Ruhrgebietsstädten machen SPD-Bürgermeister dort eine relativ harte Politik gegen Sozialleistungsmissbrauch. Also da werden Leute, die aus dem Ausland, also oft Bulgarien, Rumänien und so weiter, in die Städte kommen und dann Kindergeld beantragen und so weiter, Grundsicherung beantragen. Die werden ganz genau überprüft und dann möglicherweise auch wieder zurückgeschickt. Sowas muss man machen, auf jeden Fall. Aber man soll sich andererseits nicht der Illusion hingeben, dass man das Problem damit erledigt hat. Ja.
5: Wie sehen Sie das, Frau Bobrowski?
6: Ja, ich würde auch sagen, absolut notwendig, diese Schritte weiter zu gehen. Und es gibt ja erste Erfolge, die auch, ehrlich gesagt, noch auf die Ampelzeit auch zurückgehen. Auch Olaf Scholz ist ja schon in diese Richtung gegangen. Was es jetzt für die Regierung Merz so schwer macht, ist ja, dass diese Erfolge in den einzelnen Punkten im Wirtschaftsbereich, aber auch im Migrationsbereich vollständig zugedeckt werden von dieser unglaublich schlechten Performance. Mhm. Also ich sag mal die B-Note, ja, also von diese im Sommer verkorksten Rauswurf der Minister, wo es dann Ärger gab und man Merz vorwarf, seine eigenen Leute nicht gut zu behandeln, über den Streit zur SPD, über Jens Spahn, der zurücktreten musste, Und letztes Jahr Brosius Gersdorf und der Rentenstreit und so weiter. Also wir haben es ja mit einer dagegen, die Ampelpolitiker sagen ja jetzt hinter vorgehaltener Hand, dagegen war unsere Regierung ja richtig harmonisch und stabil. Also das ist natürlich ein Problem, dass man den Eindruck hat, Friedrich Merz hat die Zügel nicht in der Hand. Es gelingt ihm nicht gut zu regieren. So, es ist, und er hat natürlich dann diese Fehler am Anfang gemacht, Versprechungen im Wahlkampf zu machen, die er drei Tage nach noch in den Sondierungsgesprächen schon wieder aufgekündigt hat. Also keine neuen Schulden und all diese Dinge. Also es ist alles bekannt, aber in der Gesamtschau muss man einfach sagen, keine gute Regierung. Was mir noch einfiel zur FPÖ, Stichwort eigene Fehler machen. Ich meine, wenn ich mir heute Morgen angeschaut habe, diese Pressekonferenz von Ulrich Siegmund, in der er dann sagte, wir wollen auch Rüstung in Sachsen-Anhalt, denn wir brauchen das ja für unsere Remigrationsoffensive. Ich glaube, das könnte ein Punkt sein, halte ich für einen wirklich großen Fehler, denn 44% der Leute wollen sicherlich nicht, dass Migranten, auch wenn sie illegal im Land sind, auch wenn sie Sozialleistungen missbrauchen, irgendwie mit Waffen aus dem Land getrieben werden. Es mag eine kleine Gruppe geben, richtige Extremisten, so menschenverachtende Gesinnungen haben, die sowas richtig finden, und es mag andere geben, die das irgendwie als irgendwie abends, wenn sie betrunken in der Kneipe sind, irgendwie auf so einer komischen Nazi-Humor-Basis auch witzig finden. Aber ich glaube nicht, dass eine Mehrheit der Leute so etwas gut findet. Und vielleicht, also vielleicht ist das auch ein Fehler, oder mit Sicherheit ist das ein Fehler, und vielleicht ist das auch etwas, wenn der so weitermacht und man auch feststellt, die AfD kann es eben auch nicht, dass man dann, dass sie dann eben auch schnell über ihre eigenen Füße stolpert, wie wir es in Österreich von Ihnen so gut beschrieben bekommen haben.
5: Das wäre die inhaltliche Auseinandersetzung mit der AfD bzw. mit der FPÖ, dass man mit denen redet und dann die Widersprüche sieht oder eben auch zeigt, was die Gedanken sind.
7: Wobei ich ein wenig die auch schon gehörte Abnützungstheorie, glaube ich, sagt man auch in Deutschland, eben in Frage stellen wollte. Also die Erfolge in Österreich sprechen dagegen. Ich würde noch zwei Punkte ergänzen wollen zu Merz, weil er das, glaube ich, in seiner ersten Pressekonferenz nach der Niederlage von Sachsen-Anhalt selber gesagt hat, es braucht wohl ein bisschen mehr Empathie. Diesen Eindruck kann man gewinnen nach diesem Wahlergebnis. Das haben andere ganz offensichtlich sehr viel besser gemacht. Und ich denke aber auch, es braucht Glaubwürdigkeit, wenn wir über diese Reformen, die jetzt anstehen, sprechen. Er steckt doch in einer Art Zwickmühle. Was soll er machen? Die SPÖ will zumindest in Teilen beispielsweise die Rentenreform nochmal zurückdrehen. Und auf der anderen Seite ist es aber versprochen. Und da würde er ein Stück weit das Heft aus der Hand geben, denke ich, wenn er da nochmal stark dran verändert.
5: Jetzt hatten Sie eben gesagt, Frau Bobrowski, dass die Bundesregierung ja sozusagen durchaus Erfolge hat, aber Merz ihnen irgendwie schadet. Wie sehen Sie das, Herr Koch? Hat die Regierung Erfolge, Merz schadet der Regierung so weit, dass sie die nicht erzählen kann? Oder gibt es zu wenig Erfolge, die die Bundesregierung hat? Und er hat eigentlich gar nichts, was er gut präsentieren kann. Also welche Rolle spielt diese Person Merz, um die es ja gleich am Tag nach der Wahl ging?
8: Also die B-Note ist schwierig. Scholz hatte auch eine ziemlich schlechte B-Note. Und mir tun die Bundeskanzler mittlerweile leid. Was sollen die anstellen? Nun ist die Performance von Merz nicht gut. Aber die Politik ist nicht so schlecht, wie die Performance den Eindruck verleiht. Also diese Regierung macht einige Sachen auch richtig. Wie gesagt, die Sozialreformen, Pflege, Krankenkassen, Rente und so weiter ist notwendig. Die haben das relativ schnell hingekriegt und wollen das in diesem Herbst beschließen. Und das sind Pluspunkte. Eigentlich sind das Pluspunkte. Allerdings, um auf die konkrete Politik nochmal zu kommen, wäre es wahrscheinlich notwendig, dass sich die Merz'sche CDU zu mehr Kompromissfähigkeit befleißigt mit der SPD in der Regierung, die SPD zu mehr Kompromissfähigkeit mit der Union in der Regierung und auch die Grünen und auch die Linken an einem vielleicht gemeinsamen Projekt der Verfassungsparteien, der Parteien, die auf dem Boden des Grundgesetzes stehen, um jetzt angesichts dieser Zäsur zu retten, was zu retten ist. Also es muss wirklich was passieren, wenn ähnliche Wahlergebnisse in Mecklenburg-Vorpommern passieren sollten oder woanders.

0: auf die Landeswahlergebnisse.
1: Also Sie meinen für die Ergebnisse, ja, die vor Ort eine Rolle, ja, spielen. Okay, interessanter Gedanke. Können wir auch gleich nochmal drauf zurückkommen, ob das vielleicht auch eine Lösung für den Bund wäre. Aber ich würde gerne nochmal kurz beim Bundeskanzler bleiben, Frau Bobrowski. Sie hatten das ja eben so plastisch geschildert, welches Problem für sozusagen die Kommunikation, für das Darstellen der Erfolge dieser unbeliebte Bundeskanzler ist. Mhm. Jetzt wird ja durchaus diskutiert, kann der im Amt bleiben? Ne? Ja. Mit Blick auf die Wahlen, die anstehen in der nächsten Woche in Mecklenburg-Vorpommern, Berlin, gibt es sicherlich sowas wie eine Schonfrist. Ja. Danach gibt es dann Ergebnisse. Und dann wird sicherlich nochmal neu geredet. Sollte Merz bleiben oder wäre die CDU gut beraten, ihren Kanzler zu tauschen?
2: Also zum einen, nur um das klarzustellen, glaube ich nicht, dass das Hauptproblem in der Kommunikation liegt. Also das ist immer, das sagen ja auch die Kanzler selber gerne, wir müssen nur anders kommunizieren, dann sehen schon die Leute, wie toll wir sind. Es gibt wirklich Manifeste und auch handwerkliche Fehler. Merz hat selber sein auch geringes Vertrauen, das es noch in ihn gibt, selbst auch verspielt. Ich habe es ja vorhin die Beispiele genannt. Es kann nach dem nächsten Wahlsonntag, wo in Berlin und in Mecklenburg-Vorpommern gewählt wird, eine Situation entstehen, in der Merz schlicht nicht mehr zu halten ist. Wenn sich die CDU in Mecklenburg-Vorpommern der 5%-Hürde weiter annähert, im schlimmsten Fall sogar drunter fällt, jetzt ist sie bei 7% und ist von 10 relativ konstant runtergerauscht. Und wenn sie in Berlin das Rote Rathaus verliert, wenn das zusammenkommt, dann ist auch, also dann wird das nicht mehr so einfach ein Weiter so geben. Und natürlich ist es immer falsch zu glauben, dass nur wenn man ein neues Gesicht dahinsetzt, dass sich alles ändert. Aber es kann einfach sein, dass insgesamt in der CDU, und das sind am Ende die CDU-Ministerpräsidenten und die Landesgruppenvorsitzenden und natürlich die Bundestagsfraktion, wenn die der Meinung sind, es geht nicht mehr mit Friedrich Merz, dann kann das auch sehr schnell gehen. So, das ist die Frage, wer macht es dann? Das ist natürlich ein Job, den jetzt wirklich niemand haben will. Und man kann auch niemanden drum beneiden. Mir geht's wie Ihnen, Herr Kocher, man hat ja durchaus Mitleid. Was übrigens die schlimmste Strafe für Politiker ist, wenn sie bemitleidet werden. Aber dennoch hat man Mitleid. So, also es läuft alles auf Henrik Wüst zu, der derzeit kein Interesse daran hat. Er hat selbst eine Landtagswahl vor der Brust. Die Lage in Nordrhein-Westfalen ist auch nicht so ganz so rosig. Also auch der muss natürlich kämpfen. Dennoch kann es passieren, dass er in die Pflicht genommen wird und dann auch diese Verantwortung übernehmen wird. So, und was dann passiert, ich glaube, sozusagen so weit sollten wir jetzt gar nicht spekulieren, ob der das dann hinkriegt oder nicht und die Schwierigkeiten, die natürlich damit einhergehen und so weiter. Ich glaube, nur weil das ja in den Medien schon mehrfach spekuliert wurde, wird Henrik Wüst eingewechselt. Ich glaube, das ist für alle Seiten das Worst-Case-Szenario und wird nur dann eintreten, wenn eine einheitliche Meinung ist, es geht nicht und er wird quasi gezwungen dazu, ich sage es jetzt in Anführungszeichen, gegen seinen Willen wird das nicht machen, aber dass es eine unausweichliche Situation wäre.
0: Kritischer Punkt dazu, also ich würde wirklich davor warnen, den Kanzler der AfD zum Fraß vorzuwerfen. Die AfD würde sich rühmen, den Kanzler zur Strecke gebracht zu haben. Das sollte man nicht machen, unter keinen Umständen sollte man das machen.
1: Also Sie würden der CDU empfehlen, egal wie das in Mecklenburg-Vorpommern oder in Berlin ausgeht für Sie?
0: Der Merz muss noch ein bisschen durchhalten und die Parteien, die auf der Basis der Verfassung stehen, müssen sich was überlegen, um das Spiel zu drehen.
1: Jetzt ist ja schon nach der Wahl in Sachsen-Anhalt in der Union große Unruhe. Das konnte man heute auch den Tag über in einem Ticker verfolgen. Da meldet sich der Arbeitnehmerflügel der Union, der sagt etwas zum Thema Rente und Steuern. Haben Sie ja eben auch darauf hingewiesen, weil das eine Befürchtung der Menschen ist. Ich kann meine Rechnung nicht mehr bezahlen, war auch bei den Nachwahlbefragungen in Sachsen-Anhalt ein ganz wichtiges Thema. Andere, der Spitzenkandidat in Mecklenburg-Vorpommern, Daniel Peters, hat davor gewarnt, das zu tun, noch an die SPD gerichtet und gesagt, dann fehlt uns die Geschäftsgrundlage, mit der SPD noch weiter zu arbeiten. Also da ist unglaublich viel Druck im System. Meinen Sie, das ist überhaupt durchzuhalten, dass Merz auch bei einem schlechten Ergebnis dann in Mecklenburg-Vorpommern überhaupt noch weitermachen kann?
0: Politisch realistisch vielleicht nicht. Aber ich würde die Empfehlung geben, da sehr vorsichtig zu sein, weil das zahlt bei der AfD ein. Also ich würde sehr stark für einen neuen

0: Versuch, Kompromisse zu machen, in der Bundespolitik plädieren. Etwa eine größere Steuerreform. Also man muss natürlich auch kleine Schritte diskutieren. Eine größere Steuerreform oder eine Strompreissenkung. Also den Leuten zeigen, dass man bereit ist, in dem Sinne, wie Gerhard Schröder es früher gesagt hat, wir haben verstanden. Das sollte man mal probieren, ja.
1: Sie werden aber wahrscheinlich da an finanzielle Grenzen auch kommen.
2: Ja, also ich meine, das ist alles richtig und gleichzeitig ist das eigentlich alles in den vergangenen Jahren hin und her diskutiert worden und wir haben es einfach mit einer Situation zu tun, in der, und das ist, kann man beklagen, aber es ist dennoch so, dass diese Politik der kleinen Schritte, die Politik der Kompromissfindung keinerlei Anziehungskraft mehr hat oder sehr geringe Anziehungskraft hat. Also das, ich habe auch jetzt keine Lösung davor. Ich will nur sagen, es ist, ich glaube, dass die Reflexhaftigkeit, in der man also diese Tetris-Spiele macht und sagt, wir schieben das nach da und dann schieben wir es nach da und dann reißt aber da ein Loch auf und dann meldet sich der Arbeitnehmerflügel, dann melden sich die Arbeitgeber und so weiter. Irgendwer ist immer unzufrieden und also eine, das ist immer leicht gesagt, der Kanzler muss einfach gute Politik machen. Das, was gute Politik ist, ist in einer Demokratie zu Recht vollkommen umstritten. Meine These ist, es liegt jedenfalls nicht primär an der Frage, ob man ein bisschen hier oder ein bisschen da mehr macht, sondern ich glaube schon, dass wir, ich habe es vorhin ja versucht zu umreißen, uns jetzt in eine Situation kommen, in der wir es erstmal mit einer neuen Kraft zu tun haben, die vielleicht über ihre eigenen Füße stolpert, wo wir aber vielleicht auch feststellen, wir können jetzt gar nicht so viel tun. Also es ist einfach wirklich nicht so einfach, diese Wähler zurückzugewinnen, die sich so abgewendet haben von dem, was einstmals sehr breiter bis umfassender Konsens war in diesem Land.
1: Aber Frau Bobrowski, Sie haben eingangs ja auch darauf hingewiesen, neben der Emotionalität hat auch so eine Grundeinstellung zu dem starken Wahlergebnis in Sachsen-Anhalt geführt, nämlich der Wunsch nach einem anderen System,
2: ja, eben,
1: einer radikalen Abkehr.
2: Genau.
1: Und das ist ja durchaus auch wahrgenommen worden in der Politik. Hendrik Wüst, der vielleicht mal Kanzler werden kann, vielleicht auch schneller als gedacht, haben wir eben drüber gesprochen. Hendrik Wüst, der NRW-Ministerpräsident von der CDU, hat auch jetzt nochmal ein Verbotsverfahren ins Spiel gebracht für die AfD. Ist das eine gute Idee?
2: Ich halte es nicht für eine gute Idee. Es ist aus bekannten Gründen rechtlich extrem heikel, extrem hohe Voraussetzungen. Es dauert Jahre. So, das haben wir alles diskutiert. Aber es ist jetzt auch, also wir in einer Situation, in der es in einem Land, und das sind jetzt rund 2 Millionen Einwohner, und dennoch ist es ein Bundesland, das wir sehr ernst nehmen müssen, 1 von 16, 44% der Menschen das gewählt haben. Ich glaube nicht, dass da das Verbot der richtige Weg ist.
1: Wie sehen Sie das, Herr Koch?
0: Man hätte das früher machen sollen, schätzungsweise. Ich habe den Eindruck, ich war immer für ein Verbot oder Verbotsverfahren. Ich habe den Eindruck, dass es jetzt zu spät ist und man muss sich überlegen, was dann passieren würde. Also dann muss man bereit sein, die Bundeswehr nach Sachsen-Anhalt zu schicken. Es könnte zu einem Aufstand kommen. Also ich meine, die Leute würden sich das nicht möglicherweise nicht bieten lassen. So, also man muss die Konsequenzen bedenken, wenn man sowas macht. Also wenn es wirklich zu einem Verbot käme.
2: Also man kann ja froh sein fast, dass die AfD eine parlamentarische Kraft ist und nicht eine außerparlamentarische gewalttätige, also das muss man sich genau anschauen, wie sind eigentlich die Verbindungen zu den Kameradschaften, haben wir es jetzt zu tun mit Einheiten, extralegalen, paramilitärischen Einheiten, die irgendwann auftauchen und so weiter, derzeit gibt es das noch nicht und solange die AfD im Parlament ist und insofern ja auch den Parlamentarismus akzeptiert, also das müssen wir immerhin sagen, es ist ja keine Kraft, die jetzt mal per se sagt, wir revolutionieren, sondern innerhalb des Systems wollen sie Macht erobern und dann damit machen, das wissen wir noch nicht ganz genau was. Aber das ist ja aus unserer Sicht fast ein bisschen beruhigend.
1: In Österreich, das hatten Sie uns eben erzählt mit Blick auf die Geschichte der FPÖ, da gibt es auch eine Vergangenheit, die stark nationalsozialistisch, deutschnational geprägt war. War da jemals ein Parteienverbot ein Thema, um sozusagen den Umgang auf die Weise mit den Rechtspopulisten zu finden?
3: Nicht ernsthaft, weil tatsächlich unser Verfassungsschutz dieser Einordnung rechtsextremistisch auch nicht in Teilen jemals vorgenommen hat, hat auch ein bisschen damit zu tun, dass diese Einrichtung nicht eine Partei als Ganzes prüft üblicherweise, sondern bei ganz konkreten Vorhalten, bei ganz konkreten Ereignissen sich das ansieht. Bin im Übrigen gespannt, weil Sie vorhin die Verbindungen nach außen genannt haben. Identitäre spielen natürlich in Österreich auch eine große Rolle und da wird jetzt gerade untersucht, ob denn Mitarbeiter mit identitärer Vergangenheit oder auch Gegenwart im Parlament für die FPÖ arbeiten. Und
1: die Identitäre müssen Sie kurz erklären.
3: Umfang. Das ist eine Identitäre, die Identitäre Bewegung hat auch schon ein bisschen nach Deutschland ausgestrahlt, die tatsächlich als rechtsextrem eingestuft ist. Und da stellt sich die Frage, wie eng sind Verbindungen, wenn es sie denn gibt, zur FPÖ? Aktueller Fall, dass möglicherweise Mitarbeiter im Parlament, also Mitarbeiter von freiheitlichen Abgeordneten, noch verbunden sind mit den Identitären. Solche Dinge werden untersucht. Aber für die Partei selber wurde bisher nichts festgestellt. Da reichen auch keine, ich sage jetzt mal, Facebook- oder Social-Media-Fotos, wo Proponenten mit identitären Vertretern drauf sind. Insofern haben wir dieses Thema nicht. Und meine einzige Beobachtung dazu ist, wir haben die Juristin am Tisch gehört, dass das offenbar in Deutschland rechtlich unglaublich schwierig wäre.
1: Jetzt schauen Sie aus Österreich mit österreichischem Blick auf Deutschland. Sie waren in Sachsen-Anhalt bei der Wahlberichterstattung. Werden Sie auch noch berichten oder haben Sie schon berichtet zum ORF nach Wien? Die Verbotsdebatte in Deutschland fängt wieder an und wie schauen Sie da drauf?
3: Genau so haben wir es berichtet, indem wir darauf hingewiesen haben, dass diese Debatte jetzt stattfindet und ich sage einfach, wir beobachten es weiter mit großem Interesse.
1: Wenn die Redaktion Sie um einen Kommentar bitten würde, was würden Sie da sagen? Ist das eine gute Idee, eine gute Diskussion? Sollte die Bundesregierung, sollte das auf den Weg gebracht werden oder lässt man da besser die Finger von?
3: Ich glaube, man kann es ganz kühl anschauen und da gibt es Rechtsexperten, die zu einer Einschätzung schon gekommen sind, dass das wohl jetzt der falsche Zeitpunkt ist, beziehungsweise kaum durchzufechten wäre. Aber ja, der Blick immer ganz nüchtern, faktenbasiert, lohnt sich jedenfalls.
1: Frau Bobrowski, zum Schluss, wenn Sie der Bundesregierung einen Tipp geben würden, wie sie jetzt bis zu den Wahlen in Mecklenburg-Vorpommern und Berlin sich verhält, was sie morgen ändern sollte an ihrer Regierung, an ihrem Regierungsstil, inhaltlich, personell, was wäre Ihr Rat?
2: Na, ich würde sagen, Lust zu machen auf Politik. Ja, also wirklich, das meinte ich vorhin mit kollektiver Selbstermächtigung. Also den Leuten zu sagen, ihr müsst nicht irgendwie ängstlich und verzagt irgendwie schauen und sagen, Gott, jetzt geht dieses Land den Bach runter, sondern es liegt in der Hand von jedem Einzelnen. Also man kann sich politisch engagieren, man kann in eine Partei eintreten, vielleicht wenn man Journalist ist, sollte man das nicht tun. Ansonsten sich mitmachen, dieses Land mitgestalten, Verantwortung übernehmen für dieses Land und nicht sich an die Seitenlinie stellen und Angst haben, dann geht sicherlich nichts voran. Und ich glaube, diesen Appell kann auch mal die Bundesregierung ausstrahlen. Und wenn sie dann noch ausstrahlt, dass Politik auch Spaß macht, dann würden vielleicht auch Leute darauf einsteigen.
1: Was würden Sie der Bundesregierung sagen, Herr Koch?
0: Bitte keine Resignation, jetzt auf keinen Fall, sondern versuchen, Politik zu machen, also konkrete Politik zu machen und den Versuch nochmal zu unternehmen, ein konkretes Politikangebot zu unterbreiten an die breite Bevölkerung, was die Stimmung ändern kann.
1: Und aus Österreich, welchen Ratschlag haben Sie, Frau Pöll?
3: Ich glaube fest daran, dass es nicht lohnt, sich allzu sehr mit der Position einer Gruppe, nennen wir sie AfD, und ist sie noch so stark, zu orientieren, sondern die eigenen Projekte, die eigenen Vorhaben sehr genau vorzubereiten, sehr genau zu prüfen und dann auch mit Selbstbewusstsein zu vertreten und umzusetzen. Man wird es nie allen recht machen können, aber damit denke ich, bin nicht Berater der Regierung, aber würde man am ehesten auch Glaubwürdigkeit und Unterstützung gewinnen.
1: Das sagt Regina Pöll hier im Wortwechsel auf Deutschlandfunk Kultur. Sie ist die Deutschlandkorrespondentin beim österreichischen Rundfunk ORF hier in Berlin. Wir haben über die Denkzettelwahl in Sachsen-Anhalt diskutiert und die Frage, sollte die Bundesregierung Kurs halten? Mit dabei auch noch Hannes Koch, selbstständiger Korrespondent, unter anderem für die Funke Mediengruppe und die Tageszeitung Taz. Und Helene Bubrowski, Journalistin und Juristin. Vielen Dank Ihnen dreien, dass Sie heute bei uns waren. Und auch Ihnen danke fürs Zuhören. Nach den Nachrichten kommt hier die Sendung Aus der jüdischen Welt. Darin geht es unter anderem um 25 Jahre Jüdisches Museum in Berlin.
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8: Mit Alexandra Nestmann. Mit Schweigeminuten, Glockenschlägen und Lichtinstallationen erinnern die USA an 9/11. Bildungsministerin Prien plant ein Sofortprogramm für den Schutz von Minderjährigen im Netz. Und Paris begeht das Comeback von Céline Dion mit einem Freiluft-Karaoke. In den USA wird mit verschiedenen Aktionen der Terroranschläge vor 25 Jahren gedacht. Die zentrale Gedenkfeier findet am Mahnmal in New York statt, wo früher die Zwillingstürme des World Trade Centers gestanden haben. Am 11. September 2001 hatten Islamisten des Terrornetzwerks Al-Qaida insgesamt 4 Flugzeuge entführt. 2 davon steuerten sie in das World Trade Center, ein weiteres ins Pentagon. Das 4. Flugzeug stürzte im Bundesstaat Pennsylvania ab. Bei den Anschlägen wurden fast 3000 Menschen getötet. Die Ereignisse führten zu langjährigen Kriegen, etwa den von den USA angeführten Einmarsch in Afghanistan. Der Politikwissenschaftler Bramel sprach im Deutschlandfunk von einem, so wörtlich, grandiosen Fehler.
9: Das war eine psychologische Überreaktion. Man hätte eben kontrolliert reingehen und nicht versuchen, die ganze Welt zu demokratisieren. Das war ein hehres Ziel. Da waren wir auch nicht ganz unschuldig. Auch wir wollten alles Mögliche. Aber ich glaube, aus den Staatenbauern sind jetzt Realisten geworden.
8: Josef Bramel ist USA-Experte und European Director der Denkfabrik Trilaterale Kommission. Die Houthi-Miliz hat nach Angaben der jemenitischen Armee alle 4 Inseln in der strategisch wichtigen Meerenge Bab al-Mandab erobert. Die Meerenge liegt zwischen dem Golf von Aden und dem Roten Meer. Beide sind Teil einer wichtigen Schifffahrtsroute vom Mittelmeer über den Suezkanal bis in den Indischen Ozean. Mit den jüngsten Vorstößen kontrollieren die Houthi nun die gesamte Küste des Roten Meeres im Jemen. Moritz Behrendt.
10: Die Houthi kämpfen im Jemen gegen die Truppen der international anerkannten Regierung. Die wird von Saudi-Arabien unterstützt. Den Houthi nahestehende Medien berichten von saudischen Luftangriffen auf die Stadt Mokka. Durch ihr Vorrücken kontrollieren die Houthi immer größere Gebiete an der östlichen Küste der Meerenge Bab al-Mandab. Von hier bis nach Djibouti in Ostafrika ist das Rote Meer an der engsten Stelle nur 27 Kilometer breit. Die Kämpfe im Jemen sind wieder aufgeflammt, nachdem die mit dem Iran verbündeten Houthi vor 1,5 Monaten erklärt hatten, saudische Schiffe dürften nicht mehr durch die Meerenge Bab al-Mandab fahren.
8: Bundesfamilienministerin Prien plant ein Sofortprogramm für den besseren Schutz von Kindern und Jugendlichen in der digitalen Welt. Bis Mitte Oktober soll feststehen, welche Empfehlungen der Expertenkommission zum Thema die Bundesregierung wie umsetzen möchte. Der Bericht war heute übergeben worden. Prien befürwortet ein Mindestalter für soziale Medien wie TikTok und Instagram. Die Familienministerin möchte eigentlich eine europäische Regelung, strebt aber als Übergangslösung zunächst eine nationale Regelung an. Sie schlägt außerdem ein sogenanntes KI-Seepferdchen vor. Damit sollen Kinder im Grundschulalter ein Grundverständnis von künstlicher Intelligenz bekommen. Im Rahmen der Haushaltswoche hat der Bundestag in Berlin über die geplanten Ausgaben für Arbeit und Soziales diskutiert. Arbeitsministerin Baas bekräftigte ihr Festhalten an der geplanten Rentenreform. Nach ihren Worten kommt alles andere das Land teuer zu stehen.
11: Denjenigen, die Angst hätten, die Rente nach 45 Beitragsjahren, die sogenannte Rente mit 63, werde übermorgen abgeschafft, wolle sie jedoch sagen, da werde es einen Vertrauensschutz geben. Die Redner der Koalitionspartner CDU und CSU forderten Baas in der Debatte auf, möglichst schnell einen Gesetzentwurf zur Rentenreform vorzulegen. Grüne und Linke kritisierten die geplanten Kürzungen bei verschiedenen Sozialausgaben. Die AfD kritisierte die Höhe der Sozialleistungen für Geflüchtete.
8: Kirsten Gierschig berichtete. Paris begeht das Bühnen-Comeback von Céline Dion mit einem riesigen Freiluft-Karaoke. Tausende Menschen werden in der Nähe des Canal Saint-Martin erwartet. Schon mehrfach seit ihrer Ankunft in Paris hat die kanadische Sängerin vor ihrem Hotel Mini-Auftritte improvisiert, bei denen sie mit Fans zusammen singt und tanzt. Ab morgen will die 58-Jährige 16 Konzerte vor jeweils rund 30.000 Menschen geben. Es sind Dions erste Auftritte auf großer Bühne, seit sie bekannt gegeben hat, unheilbar krank zu sein.
4: Das Wetter.
8: Im Westen und Nordwesten ist es stark bewölkt und es kann etwas regnen. In der Nacht ist es trocken bei 13 bis 4 Grad. Morgen ist es im Süden sonnig, ansonsten wechselhaft, aber meist trocken bei 17 bis 27 Grad.
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7: Willkommen zur Sendung, in der wir heute über die Eröffnung des Jüdischen Museums Berlin vor genau 25 Jahren sprechen. Vorher hören Sie von Dan Nichols and 18, Nick Kadesh.
12: Nick

0: Am 11. September 2001, vor genau 25 Jahren, sollte in Berlin das Jüdische Museum für das Publikum eröffnet werden. Darüber sprechen möchte ich heute mit meinem ehemaligen Kollegen Dr. Johannes Rinke. Und da wir auch Freunde sind, werden wir uns duzen. Schön, dass du da bist, Johannes.
1: Hallo, Juna. Grüß dich.
0: Ich darf dich kurz vorstellen. Johannes, du warst 2001 seit einem Jahr in Berlin, hast katholische Theologie studiert und auch promoviert und arbeitest weiter verantwortlich für den Besucherdienst im Jüdischen Museum. Ich selbst war damals am Beginn meines Studiums. Vor 25 Jahren haben wir gemeinsam mit vielen anderen als sogenannte Hosts, Gastgeber, Gästebetreuer im Jüdischen Museum angefangen. An den Job zu kommen war gar nicht so einfach. Wir mussten durch mehrere Auswahlverfahren gehen und uns auch schon ganz schön im Judentum auskennen. Aber was war deine Motivation, im Museum anzufangen?
1: Es war eine doppelte Motivation. Die erste Motivation datiert aus dem Jahr 1998. Ich war damals zu Besuch in Berlin und die Freundin, bei der ich damals gewohnt habe, sagte, wir müssen uns unbedingt ein jüdisches Museum in Kreuzberg anschauen. Das muss eine spektakuläre Architektur sein. Und so bin ich zum ersten Mal in diesem merkwürdigen Gebäude von Daniel Liebeskind gewesen. Und als dann 3 Jahre später nicht nur mein Wohnort hier in Berlin war, sondern ich auch auf der Suche nach einer Arbeit war, wurde ich darauf aufmerksam gemacht, du, in diesem jüdischen Museum werden Gästebetreuer gesucht. Das hörte sich sofort viel besser an als Aufsichten, sodass ich gedacht habe, gut, ja, das könnte etwas für mich zumindest zur Überbrückung sein. Ich habe nie damals gedacht, dass ich über 25 Jahre dort arbeiten werde.
0: Was viele Leute ja gar nicht wissen, wenn ein großes Haus eröffnet, hat man ja auch schon vorher geöffnet. Wir haben beide am 9. und 10. September gearbeitet. Gibt es was, woran du dich da besonders erinnerst?
1: Wir haben nicht nur gemeinsam am 9. und 10. September damals gearbeitet, sondern meine Verfügbarkeiten waren von Sonntag bis Donnerstag, sodass ich also vom 9. bis 14. September durchgearbeitet habe, sodass ich also dieses ganze Hin und Her, was nach den Eröffnungsfeierlichkeiten, dann vor allem nach den Anschlägen in den Vereinigten Staaten passierte, 5 Tage lang erleben durfte.

0: Das war Nate Benjamin mit Avino Malkeno, unser Vater, unser König. Wir kommen zum 11. September, an dem wir ja eigentlich für das Publikum öffnen sollten. Ich selbst hatte zu Hause seltsamerweise, was ich sonst nie gemacht habe, es hier in Inn laufen und habe das live gesehen und bin dann, das weiß ich noch, mit einem ganz merkwürdigen Gefühl nach Kreuzberg zur Arbeit gefahren. Aber ich bin überhaupt nicht auf die Idee gekommen, dass wir gar nicht öffnen würden.
1: Du solltest ja am Abend bei der offiziellen Eröffnung fürs Berliner Publikum dabei sein. Dazu muss man wissen, der 11. September hatte eine sehr besondere Planung im Jüdischen Museum. Denn es gab auch eine Öffnung am Vormittag. Von 10 Uhr bis 16 Uhr waren zum freien Eintritt Schülerinnen und Schüler aus Berlin exklusiv eingeladen, das Museum zu besuchen. Und ich gehörte zu dieser Frühschicht. Das stand also für mich eigentlich im Zentrum dieses Tages, bis wir dann um 16 Uhr die Ausstellung von den letzten Besuchern räumen sollten. Also im Museumsjargon sprechen wir von der Räumung. Und wir hatten uns versammelt an einem bestimmten Punkt in der Ausstellung, wo diese Räumung beginnen sollte. Und da sagte eine Kollegin, habt ihr gehört, was in Amerika passiert ist? Und dann wurde nur gesagt, es sind Passagiermaschinen in die Twin Towers und ins Pentagon geflogen. Also ein ganz einfacher Satz. Ich konnte mir darunter nichts vorstellen. Ich war noch nie in den Vereinigten Staaten gewesen. Und während der Räumung hatten wir dann natürlich schon unter uns gesprochen. Als wir dann die Räumung beendet hatten, kamen wir dann in den Hostraum. Und da hörten wir dann von den Leuten, die schon für die spätere Schicht da waren, was eigentlich passiert war. Dass also wirklich mit Passagieren gefüllte Jets als Mordinstrumente gebraucht worden sind. Und das hat, ehrlich gesagt, meine Vorstellungskraft einfach überstiegen.
0: Ich glaube, das ging ja einigen so. Also ich kann mich ja auch entsinnen, dass etliche das auch gar nicht wussten, die auch erst so zum Dienst kamen. Und es war eher so eine Sprachlosigkeit. Und dann eben dieses Warten, irgendwie das Gefühl von isoliert sein und dieses Warten dann eben auf die Entscheidung. Und es wurde ja dann nicht geöffnet, es wurde dann entschieden, nicht zu öffnen. Und du, Johannes, hattest ja, hast du vorhin auch schon gesagt, auch am 12. September Dienst. Ich glaube, wenn ich mich recht entsinne, musstest du draußen vor der Tür vom Haupteingang stehen. Kannst du dich da an irgendwas erinnern an diesem Tag?
1: Ja, es war tatsächlich so, dass alle Hosts, die am 12. September eigentlich in der Frühschicht arbeiten sollten, tatsächlich auch morgens zum Briefing gekommen waren. Dann wurde aber gesagt, die Museumsleitung hat entschieden, das Haus öffnet heute nicht. Denn man wusste ja noch gar nicht, wie sich die politische Situation überhaupt jetzt entwickelt. Und dann wurde aber gesagt, es können alle nach Hause gehen, aber es wäre schön, wenn sich vielleicht 4 Hosts finden, die über den Tag verteilt, jeweils 2 zu 2, am Haupteingang sind und die Leute, die vielleicht doch zum Museum kommen, informieren, dass das Haus geschlossen ist. Dann war ich also mit 3 anderen Hosts über den Tag immer so stundenweise draußen und es sind tatsächlich etliche Leute gekommen, die eigentlich das Museum besuchen wollten. Die meisten Leute hatten großes Verständnis dafür, haben sofort gesagt, ja, das können wir ja verstehen. Es gab aber 2 Begegnungen, die mir von diesem Tag sehr in Erinnerung geblieben sind. Die eine Begegnung war mit einem amerikanischen Paar. Es sind wieder US-Amerikaner. Vielleicht sollte ich dazu sagen, wir haben jetzt über den 11. und den 12. September gesprochen. Am 10. September war auch etwas Besonderes im Museum, nämlich der Tag der Stifter, wo all die Leute, die dem Museum Leihgaben oder Schenkungen gegeben hatten, exklusiv das Museum besuchen durften. Darunter waren sehr, sehr viele Amerikaner, sehr viele Menschen, aber auch die erstmals seit der Flucht aus Nazi-Deutschland wieder nach Deutschland gekommen sind.
0: Genau, muss man sagen, das war auch so eine ganz besondere Stimmung daran. Also das ist so, das hat sich so auch eingebrannt. Und ich war wirklich so beeindruckt und gerührt von ja, von der Stimmung und diesen wirklich wunderbaren Menschen. Also das war was ganz Besonderes.
1: Es war sehr besonders deshalb, weil diese, vor allem die alten Menschen, die erstmals wieder da waren, eine unglaubliche Gelöstheit hatten. Ja. Also da war nicht irgendwie so etwas wie Nostalgie oder womöglich sogar, ich muss meine Familiengeschichte jetzt erzählen, sondern es war einfach eine unglaubliche Gelöstheit, teilweise eine Dankbarkeit, die uns ausgesprochen wurde, wo ich wirklich dachte, das ist großartig. Auf jeden Fall, dieses Ehepaar kam auf mich zu mit einem wunderbaren Lächeln und wollte das Museum nochmal sich anschauen, weil sie am nächsten Tag wieder nach Amerika fliegen wollten, nach New York. Und dann habe ich ihnen gesagt, ich muss Ihnen leider sagen, dass das Museum heute geschlossen ist. Ach, warum denn? Und dann habe ich sie angeschaut und gesagt, haben Sie die Nachrichten aus den Vereinigten Staaten gehört? Nein, was ist denn passiert? Die wussten also gar nicht, was am Tag vorher passiert ist. Ich habe es ihnen erzählt und habe gesagt, das Erste, was ich Ihnen empfehle, fragen Sie erstmal bei Ihrer Airline, ob der Flug morgen überhaupt geht. Mhm. Und wie haben die beiden reagiert? Wieder gelöst. Sie haben sich bedankt für die Information. Und ja, jetzt müssten sie dann wohl mal schauen, wie sie wieder nach Hause kämen. Also eine Reaktion, die ich auch in dieser Form nicht erwartet hätte. Und das zweite Erlebnis war etwas ganz anderes. Das war ein Mann in den 30er, 40er Jahren, der sehr direkt auf mich zukam und einfach nur sagte, ich will jetzt das Museum besuchen. Und ich habe ihm gesagt, so und so, das geht leider nicht. Die Reaktion war, er schaute mich an und sagte, von Ihnen hätte ich eine andere Reaktion erwartet. Guckt mich nochmal an und geht dann. Ich konnte also gar nicht fragen, was für eine Reaktion. Ich war sehr entsetzt über diese Reaktion. Und sie hat mir aber auch gezeigt, und deshalb finde ich diese Begegnung so wichtig, das Jüdische Museum Berlin stand immer für mehr, als es eigentlich sein kann. Also das Jüdische Museum Berlin, das sich in irgendeiner Weise anders verhalten soll als andere öffentliche Orte. Meines Wissens hatten damals an diesem Tag alle Berliner Museen geschlossen. Es war Hochsicherheitsstufe in der Stadt und ausgerechnet wir. Also da klang für mich damals schon mit und das hat sich dann auch in den nächsten Jahren verfestigt. Wir stehen für wesentlich mehr, als wir eigentlich sein können. Vielleicht für so etwas wie ein Überethos.
0: Das war ja tatsächlich so. Aber wir haben eben dann öfter auch von Gästen Sachen gehört, sowas wie du erzählt hast oder was ich sehr oft hatte, war, wenn Gäste ihren Mantel abgeben sollten, was man eben auch aus Sicherheitsgründen am Anfang immer machen musste. Und es war ja auch viel bequemer, in der Ausstellung war es ja sehr warm. Aber wie du sagtest, eben auch in anderen Museen ist es üblich. Bei uns wurde dann davon gesprochen, dass das jetzt die Rache der Juden sei, dass man den Mantel abgeben muss oder dass man keine Wasserflaschen mit reinnehmen darf, dass das die Rache dafür sei, dass man uns dann im Ghetto hätte verhungern lassen und eben immer dieses Ihr und Wir.
1: Das stimmt. Es gab teilweise sehr übergriffige Situationen der Gäste. Ich habe es so wahrgenommen, dass vor allem die weiblichen Kolleginnen immer wieder auf ihr vermeintliches Jüdischsein angesprochen wurden. Teilweise unverhohlen, teilweise aber auch in merkwürdigen Andeutungen.
0: Aber ich habe auch überlegt, wir haben ja keinen Vergleich, wie es vor dem 11. September gewesen wäre. Wir sind ja quasi mit dieser Geschichte und auch mit den Verschwörungsmythen, die dann daraus entstanden sind, in die Arbeit gestartet. Aber du, Johannes, du kannst ja eigentlich auch vergleichen jetzt vor dem 7. Oktober 2023 und danach. Hat sich da etwas geändert fürs Team?
1: Ja, es hat sich etwas geändert, wobei ich allerdings auch noch sagen will, ich glaube nicht, dass diese übergriffigen Fragen vor 25 Jahren wirklich etwas mit dem 11. September zu tun hatten. Ich glaube, das war einfach diese Merkwürdigkeit, ich komme als nicht-jüdischer Mensch in ein jüdisches Museum, noch dazu in ein jüdisches Museum, das auf Kommunikation setzt, ja. In ein jüdisches Museum, das eben nicht nur die Geschichte der Shoah zeigt, sondern das im frühen Mittelalter beginnt und bis in die Jetztzeit geht. Das war für viele Leute damals sehr merkwürdig und eine neue Begegnung mit dem Judentum überhaupt. Wo du jetzt zum 7. Oktober 2023 kommst, ja, es hat sich etwas verändert. Das sieht man ganz sichtbar daran, dass die Sicherheitsvorkehrungen vor dem Museum verstärkt worden sind. Was hat sich verändert? Zunächst einmal, denke ich, können wir vom Jüdischen Museum Berlin sagen, es hat sich nicht so viel verändert wie für viele andere jüdische Museen in Europa, die teilweise massive Einbrüche in den Publikumszahlen haben. Das können wir für die Jahre 2023 bis 2025 nicht sagen. In ganz Berlin sind die Publikumszahlen in den Museen runtergegangen, bei uns also auch, aber nicht so massiv wie in anderen Häusern. Was sich aber geändert hat, da weiß ich allerdings nicht, ob das mit dem 7. Oktober zusammenhängt oder ob der 7. Oktober nur so eine Art Brandbeschleuniger war, ist eine gewisse Verhärtung von Besuchern und Besucherinnen in ihrem Bild, was sie sehen wollen. Mhm. Was ich eben gesagt hatte mit diesem Mann, der am 12. September 2001 auf mich zugegangen ist, von Ihnen hätte er etwas anderes erwartet. Das zeigt mir ja, die Leute kommen nicht tabula rasa ins Museum. Die haben eine gewisse Erwartungshaltung, die wir entweder erfüllen können oder enttäuschen können. Im besten Fall so enttäuschen, dass es zu einem wunderbaren Dialog kommt. Und das ist früher so leicht gewesen, den Menschen, die gekommen sind und einfach mit einer gewissen Enttäuschung gesagt haben, ja, wir haben was anderes erwartet, ihnen deutlich zu machen, wir wollen das zeigen, wir wollen das zeigen. Und wenn andere Themen für sie interessant sind, dann gehen sie in das und das und das Museum oder in die und die und die Erinnerungsstätte.
0: Das, man muss ja auch sagen, der erste Slogan vom Jüdischen Museum war ja auch nicht das, was sie erwarten.
1: Genau. Und über diese Gespräche haben sich so wunderbare Kontakte ergeben. Und ich hatte dann immer das Gefühl, ja, das Museum schafft es. Das Museum schafft es wirklich, die Leute dazu zu bringen, wie vielfältig Judentum ist, darüber mal nachzudenken und nicht diese Stereotype zu haben, die irgendwie da sind. Und das hat sich in den letzten Jahren geändert, dass ich in Zuschriften, also ich bearbeite auch die Zuschriften, die über E-Mail oder teilweise auch handschriftlich zu mir kommen, dass ich merke, diesen Menschen kommt es darauf an, dass das, was sie erwarten, wirklich zu 100% abgedeckt wird. Und wenn etwas anderes kommt, dann wird das nicht als Angebot wahrgenommen, sondern als falsch. Da weiß ich nicht, ob das wirklich mit dem 7. Oktober zusammenhängt. Ich denke, es geht auch auf andere Faktoren zurück, dass viele Menschen heutzutage lieber in einem Entweder-Oder-Schema denken, als in einem Möglichkeitsrahmen.
0: Genau, und die Neugier vielleicht auch fehlt. Also wie du eben, für mich war das Schönste diese Gespräche. Also natürlich ist der ganze Antisemitismus, und es ist ja kein Tag vergangen, das muss man ja deutlich sagen, an dem nicht was passiert ist. Aber diese Gespräche mit den Gästen, die sind einfach das, was geblieben ist. Und vor allen Dingen auch das, wenn man doch mal ungewöhnliche Fragen gestellt bekommt hat, musste man ja selbst noch mal nachschauen. Und ich glaube, ich habe nie so viel gelernt wie in dieser Zeit, weil die Gäste eben auch sehr viel wissen wollten und sehr neugierig waren und wir eben auch ja die Möglichkeit hatten, da immer nachzufragen und auch viel zu lernen. Also das ist wirklich so was, was mir sehr drin geblieben ist und das, was ich auch nie rausgeben möchte. Ich danke dir, Johannes Rinke, verantwortlich für den Besucherservice im Jüdischen Museum Berlin, dafür, dass du bei uns warst und deine Erinnerungen mit uns geteilt hast. Nach der Musik geht es hier im Deutschlandfunk Kultur weiter mit Geschichte und Persönlichem im Werk von Barbara Honigmann. Inzwischen hat der Schabbat begonnen und damit Rosh Hashanah, das jüdische Neujahr. Dazu hören Sie jetzt vom israelischen Musiker Ben Zuk, B'Shana Haba'a, im kommenden Jahr. Ich wünsche Ihnen Shana Tova Umetuka, ein süßes neues Jahr und ein schönes Wochenende und Shabbat Shalom.

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1: Barbara Honigmann. Geboren 1949, wuchs als Tochter jüdischer Remigranten in der DDR auf. Arbeitete am Theater, malte, schrieb. Sie wandte sich dem jüdischen Glauben zu, zog 1984 nach Frankreich. Persönliche Geschichte und Zeitgeschichte sind in Barbara Honigmanns Büchern immer miteinander verwoben. Und immer wieder umkreist sie die Frage, wie kann man nach Exil, Shoah und Gulag weiterleben?
2: Das ist Zelda Biller hier.
3: Die Schwester oder die
2: Mutter?
3: Nee,
2: die Tochter. Die Tochter.
3: Die Tochter? Hm? Wie alt ist denn die mittlerweile?
2: Die ist 30 oder sowas. Ja klar, naja, nee, ich will nur sagen, die war da, die hat gar nichts aufgenommen, hat auch nichts aufgeschrieben und meint, es ist ihr Stil. Sie hört einfach zu und macht sich dann daraus.
3: Ja, ich will ja eine Sendung daraus.
2: Naja, Logo, klar.
3: Okay. Ja gut.
2: Ja, dann legen wir jetzt los.
3: Also, es bewegt sich und es sieht ganz gut aus, es zählt ja. Hier die Sekunden, insofern
2: legen wir jetzt los.
3: Legen wir mal los.
1: Ich schreibe keine richtigen Romane. Geschichte und Persönliches bei Barbara Honigmann. Von Carsten Huck.

0: Wir sind in Straßburg, in der Rue Edel. Ein unauffälliges Mietshaus in einer ruhigen Straße. Barbara Honigmann, gebürtige Berlinerin und deutsche Schriftstellerin, lebt hier, seit sie 1984 mit ihrem Mann Peter und zwei kleinen Söhnen aus Deutschland weggezogen ist. 30 Jahre später hat Barbara Honigmann, die ihre Bücher überwiegend entlang der eigenen Geschichte und Familiengeschichte schreibt, die Rue Edel in der Literatur verewigt. 2015 im Buch Chronik meiner Straße.
1: Bäume oder Sträucher oder sonst etwas Grünes gibt es in unserer Straße nicht. Keine Gärten, keine Parks in unmittelbarer Nähe, kein Europaparlament, keine Kathedrale. Dem Blick bietet sich nichts als die baumlose Straße und die gegenüberliegenden Häuser, von denen einige sehr hässliche Betonklötze sind. Wenn ich jemandem den Weg zu uns beschreibe, sage ich immer, du findest es ganz leicht, unser Haus, denn es ist das zweithässlichste Haus in der ganzen Straße. Das Hässlichste steht gegenüber und gehört der Telekom.
0: Die Beschreibung passt auch heute noch, im Jahr 2026. Das Innere der Honigmannschen Wohnung hat eine Patina angenommen, wie eine solide, täglich benutzte Teekanne. Die Söhne, inzwischen erwachsen, sind längst ausgezogen und haben selbst schon Kinder. Sie leben in Paris und in Berlin, dort, wo Barbara Honigmann 1949 geboren wurde. Gemütlich, nicht luxuriös wirken die kleinen, zweckdienlich eingerichteten Räume. Ein wenig wie eine Zeitkapsel, in der sich auch die Atmosphäre Ostberliner Wohnungen der Vorwendezeit erhalten hat. Unter einem Regal im Flur Garderobenhaken, darüber eine Uhr. An den Wänden hängen Barbara Honigmanns Bilder. Die Malerei hat sie früh als Ausdrucksform für sich entdeckt. Lange ist das her, damals, als sie noch am Theater arbeitete.
1: Ich habe mit dem Malen vor dem Schreiben begonnen. Ich bin vielleicht sogar erst durch das Bild zum Wort vorgedrungen. Da ich in einem sehr logozentrierten Milieu aufgewachsen bin, gab mir das Bild eine größere Freiheit.
2: Das habe ich dann schnell gemerkt und habe angefangen zu malen, so ganz einsam. Und habe das sehr genossen, dass ich einsam zu Hause mit meinen Farben darum und dabei ein bisschen Radio hören und nicht dauernd irgendjemand kommt und einem reinquatscht oder rumschreit oder ich weiß nicht.
0: In den vergangenen Jahren aber ist die Malerei für Barbara Honigmann in den Hintergrund getreten. Ihre Ölbilder, die von einer Münchner Galerie vertrieben werden, haben keinen festen Platz auf dem Kunstmarkt erobert. Viele finden sich jetzt hier in der kleinen Straßburger Wohnung. Im Roman »Eine Liebe aus Nichts« von 1991 lässt die Autorin eine Ich-Erzählerin sprechen, die auch malt. Ebenso wie Honigmann stammt sie aus einer jüdischen Emigrantenfamilie, arbeitet am Theater, hat eine Liebesbeziehung zu einem älteren Regisseur. In der Geschichte heißt er Alfred. Ihre Motive?
1: Selbstporträts, wie um mich zu vergewissern, dass ich noch da wäre. Porträts von Alfred, um ihm näher zu sein, weil er sich immer verbarg. Den Blick aus meinem Fenster auf Straßenbahnhof, Zentralviehhof und den kleinen gräulichen Kirchturm am Horizont. Und Porträts von Dichtern der Bücher, die ich liebte, als eine Hommage und um ihnen zu antworten. Das Malen war eine Art Festhalten der Dinge, deren Nähe schwankend und ohne Sicherheit war. So wie die Staffelei selber, an der ich die Bilder malte.
0: Der schöpferische Ausdruck als Versuch, dem Unsicheren, Schwankenden im Gefühlsleben, wie in der Außenwelt, einen Halt zu geben. Selbstverortung und Angebot an ein Gegenüber.
2: Ich habe vor dem Schreiben angefangen zu malen und dann habe ich eigentlich immer, das war auch eigentlich gut, dann habe ich ein Buch gemacht und wenn es dann fertig war, dann habe ich sozusagen eine Epoche malen, war immer eine Epoche malen, eine Epoche schreiben, haben sich miteinander abgewechselt, aber jetzt habe ich schon eine ganze Weile gar nicht mehr gemalt. Es hängt ehrlich gesagt, glaube ich, ein bisschen auch damit zusammen, dass da eigentlich nie eine Retour kam. Ja, mit den Büchern ja, gab es dann immer auch einen Austausch. Und jetzt, ich will gar nicht von Erfolg reden, aber einfach, dass da auch was zurückkam. Zum Schluss ist es dann vielleicht doch zu randständig gewesen.
0: Barbara Honigmanns Bilder begegnen den Lesern ihrer Bücher auf den Covern. Dort war über die Jahre hinweg immer eines ihrer Gemälde abgebildet. Ein erschöpfter Radfahrer bei Bilder von A. Eine Runde Frauen am Tisch, auf dem aufgeschlagen hebräische Bücher liegen bei Damals, Dann und Danach. Der Umschlag ihres Debüts von 1986, Roman von einem Kinde, zeigt ein Selbstporträt. Eine junge, schwangere, halbnackte Frau im Schatten eines dunklen Vorhangs. Vor sich eine weite, leere Fläche. Aufbruch und Ungewissheit scheinen sich hier zu begegnen, kurz vor dem Verlassen der alten Heimat und vor dem Neuanfang im unbekannten Straßburg.
2: Das war ein Sprung ins kalte Wasser, das kann man wohl sagen. Ja, klar. War es ja. Im Nachhinein muss ich auch sagen, fand ich es eigentlich mutig, aber ja. Naja, meine Mutter lebte noch, ich wollte dann auch nicht zu weit weg. Mein Vater war ja schon gestorben. Also sowas wie Israel wäre auch schon deswegen irgendwie nicht in Frage gekommen, weil es auch einfach sehr weit weg ist. Und bin ja ihr einziges Kind.
0: Im Wohnzimmer der Autorin steht auch ein Regal mit theologischer Literatur. Die Suche nach einer jüdischen Identität hat Barbara Honigmann nach Straßburg geführt. Einen lebendigen Ort jüdischen Lebens. Selbstverständlich und eigenwillig jüdisch sein zu können, das war ihr Bedürfnis. Nicht in der DDR und ebenso wenig in der Bundesrepublik der frühen 1980er Jahre sah sie dazu eine Möglichkeit.
2: Na, es war nicht interessant, sagen wir mal so. Ich habe ja viele Freundinnen, jüdische Freundinnen, Freunde und Freundinnen, die da kein Problem hatten und kein Problem haben. Also die sozusagen nicht auf der Suche sind oder kein Bedürfnis haben, eher jüdisch das, was ihnen fehlt, aufzufüllen. Und wenn man dieses Gefühl hatte, dann war Deutschland damals einfach nicht attraktiv, war nicht interessant, weil da war ja nichts, war nichts los. Also da gab es ja eine ganz kleine Gemeinde und dann 10 anderen, aber konnte man nichts lernen, war nicht wirklich eine Auseinandersetzung.
1: Als mein erster Sohn geboren wurde, wollte ich, dass er nicht nur jüdischer Herkunft sei, sondern mit mir zusammen auch ein jüdisches Leben führen könne. Diese Entscheidung ist mir oft als Flucht in die Orthodoxie ausgelegt worden. In Wirklichkeit war ich auf der Suche nach einem Minimum jüdischer Identität in meinem Leben, nach einem selbstverständlichen Ablauf des Jahres nicht nach dem christlichen, sondern nach dem jüdischen Kalender und einem Gespräch über Judentum jenseits eines immerwährenden Antisemitismusdiskurses. Ein Minimum, aber für deutsche Verhältnisse ist es eben schon zu viel. Deshalb mussten wir weg.
2: Das wusste man auch, dass es Orte auf der Welt gibt, in denen halt das Studium oder eine reichere intellektuelle Welt einem da sozusagen entgegenkommt. Und naja, man hat uns halt von Straßburg erzählt, ne? Und alles, was man da uns erzählt hat, klang so, als ob das für uns ein ganz guter Ort ist. Ja, das hat sich so zusammengeschoben.
0: Auch Honigmanns Eltern hatten das Land ihrer Geburt verlassen. Lisi, die Mutter, stammt aus Österreich-Ungarn, der Vater Georg aus Hessen. Über beide, die vor den Nazis geflohen waren, hat die Autorin ein Buch geschrieben. 2004 über die Mutter, ein Kapitel aus meinem Leben. 2019 Georg über den Vater.
1: Mein Vater trug neben dem Namen Georg noch die Vornamen Friedrich und Wolfgang. Seine Mutter hieß Leonie, sein Bruder hieß Heinrich. Sie wohnten in Wiesbaden in einem großbürgerlichen Haus im neoromantischen Stil, voll herrschaftlichem Pathos, wie er es später nostalgisch beschrieb, nicht weit von dem Sanatorium am Fuße des Sonnenbergs, das Georgs Vater leitete. Man sieht schon an den Vornamen, dass vom Judentum nichts mehr übrig war.
0: Die Eltern lernten sich im englischen Exil kennen.
1: Trotz Exil und trotz Krieg und Bomben muss die Zeit in England wohl ihre beste Zeit gewesen sein. England ist ein zivilisiertes Land, im Gegensatz zu Deutschland, war die ganze Erklärung. Vom Judentum wurde nicht gesprochen, nur eben, dass wir die Juden und die anderen die Deutschen waren. Kein zivilisiertes Volk, im Gegensatz zu den Engländern.
0: Als Honigmanns Eltern nach Ende des Zweiten Weltkrieges nach Berlin zurückkehrten, sprachen sie nicht viel über das eigene Jüdischsein. Sie gehörten zu einer Generation säkularisierter Juden. Beide waren politisch engagiert und sahen wie viele ehemalige Verfolgte des Nazi-Regimes die Möglichkeit, in der DDR ein besseres Deutschland aufzubauen. Georg Honigmann, der vor dem Krieg über Georg Büchner promoviert hatte, gelangte im Arbeiter- und Bauernstaat zu Ansehen und Einfluss. Er war erst stellvertretender Chefredakteur der Berliner Zeitung, dann Chefredakteur der BZ am Abend. Er arbeitete für die DEFA und leitete das Kabarett Die Distel. Wirklich heimisch wurde er aber nicht mehr.
1: Die literarischen Betätigungen meines Vaters hatten nichts mehr von der Euphorie und nicht einmal mehr die Illusionen, mit denen sich seine Vorväter in die deutsche Kultur einschreiben wollten. Es war Unterwerfung unter die Partei, Selbstverleugnung seines Judentums und seiner bürgerlichen Herkunft. Für zu Hause blieben Ironie und Distanz, die nur ein anderer Ausdruck für Verzweiflung waren.
0: Für Barbara Honigmann, wie auch für andere ihrer Generation, deren Eltern eine ähnliche Biografie aufwiesen, entstand dadurch das deutliche Gefühl eines Vakuums, das Bewusstsein, dass ihnen etwas fehlte.
1: Die zweite Generation nach der Katastrophe. Unsere Eltern waren Überlebende der Konzentrationslager und Rückkehrer aus der Emigration. Wer sind wir und was? Eine Gruppe sind wir nicht, ein Volk schon gar nicht, nicht einmal ein Völkchen. Das Gemeinsame ist nur unser Herkommen, aber zumeist ohne eine Tradition, ohne Überlieferung, ohne Religion sowieso.
2: Ich glaube, in meiner Goethe-Rede habe ich es auch erwähnt, dass es für diese Generation, die man die zweite nennt, die gab es ja weltweit und haben sich alle mit diesem Leere und mit dieser Schwere auseinandersetzen müssen. Und da hat eben der Alain Finkielkraut, den ich immer wieder zitiere, weil das war für mich auch ein wichtiger Text, hat eben, ich glaube, 75, der ist genauso alt wie ich, also so

0: de la Forêt Noire. Also hier bin ich gelandet, vom dreifachen Todessprung ohne Netz. Vom Osten in den Westen, von Deutschland nach Frankreich und aus der Assimilation mitten in das Torah-Judentum hinein. Und weil Torah Lehre und Talmud Lernen heißt, fahre ich jetzt auf der Avenue de la Forêt Noire auf meinem Fahrrad zum Lernen bei Madame Bonhamou. Wir treffen uns da, 4, 5 Frauen. Wir setzen uns in das unaufgeräumte Wohnzimmer und dann schlägt jede ihr Buch auf und wir lesen die Torah mit Rashis Kommentar. Wort für Wort, Satz für Satz. Und Madame Bonhamou erläutert und kommentiert noch aus anderen Quellen. Dann diskutieren wir, Wort für Wort und Satz für Satz. Und wir streiten uns über Moses und Aaron, als ob es heute in der Zeitung gestanden hätte.
1: Barbara Honigmann zieht ein Buch aus dem Regal.
2: Das ist die Edition Klassik von Vilna. Sind ja alle immer von Vilna, ne? Naja, das ist auch toll. Das ist mit Zeichnung. Wahrscheinlich geht es da gerade um, ich weiß nicht was. Aber jedenfalls ist es natürlich eine große Hilfe, wenn es übersetzt ist, auch die Kommentare.
3: Wie ist das überhaupt, wenn Sie lesen? Lesen Sie Französisch oder Deutsch?
2: Na, die Übersetzung Französisch, weil Deutsch habe ich nichts. Ja.
3: Ich meine jetzt nicht die theologischen Schriften, sondern...
2: Also Literatur lese ich meistens doch Deutsch, aber... Auch Französisch, aber eher weniger. Also Welbeck lese ich dann Französisch, aber ich habe mir auch eine deutsche Übersetzung, glaube ich, sogar geholt. Meistens lese ich doch Deutsch. Das ist die Sprache, die zu meinem Herzen spricht.
1: In ihrer Rede zur Verleihung des Kleistpreises im Jahr 2000 reflektierte Barbara Honigmann ausdrücklich diesen Zustand, den sie Doppelbindung nennt. Jene an die deutsche Sprache und Kultur sowie die an das Judentum. An den französischen Lebensmittelpunkt und an die deutsche Leserschaft. Für sie ein lebbarer, aber nicht auflösbarer Widerspruch.
0: Als ich diese lange Reise antrat, hatte ich noch die Hoffnung, den Wunsch, die doppelte Bindung könnte sich irgendwie zu einem Ganzen fügen. Zu einer Großfamilie sozusagen. Je länger ich aber am Rande des Innern des Judentums lebe, desto klarer wird mir, dass es dieses Zusammenfügen nicht gibt und nicht geben kann. Dass es eine reine Unmöglichkeit ist, in der alles schief wird. Wer sich der doppelten Bindung verschreibt, bleibt immer Grenzgänger. Und ich bin es oft leid, mich auf beiden Seiten der Grenze einem fassungslosen Unverständnis ausgesetzt zu sehen. Mich immer von Neuem jeweils als Künstlerin und gleichzeitig als halbwegs praktizierende Jüdin erklären zu müssen.
1: Barbara Honigmann hält die Balance zwischen Zugehörigkeiten und Zeiten, Sprachen und Ausdrucksformen. Auch das Studieren religiöser Texte mit ihren Freundinnen trägt dazu bei.
0: Da sitzen wir dann um den Tisch herum. Jeder hat einen Chumash, also den Text der Bibel selbst, eine französische Übersetzung, ich aber allerdings die deutsche, und verschiedene Kommentare vor sich.
2: Naja, wir diskutieren und wir nehmen das zur Kenntnis und finden das interessant oder können es gar nicht verstehen oder ja, und dann diskutiert man darüber. Ich meine, verstehen ist ja irgendwie ist ein weites Feld, ne? Wann hat man irgendwas verstanden? Es geht auch nicht ums, also mir geht es nicht ums Verstehen, mir geht es um das Berühren mit dem Text, um dass ich den Text kenne und wie bei literarischem Text ja auch. Und da gibt es natürlich viele Ebenen, die da drunter und da drüber sind. Und jeder liest auch was anderes, nicht wahr? Naja, das ist schon sehr, sehr anregend einfach, ne? Auch die verschiedenen Meinungen zu hören und zu sehen und zu lesen. Und die sind ja so alt. Das ist alles das aus dem 11. Jahrhundert oder aus dem 13. Jahrhundert oder so.
3: Ja, aber es spricht noch, ne?
2: Ja, ist wirklich bewundernswert.
3: Und treffen Sie sich regelmäßig? Gibt's da feste
2: Ja, jeden
3: Tage?
2: Sonntag. Also seit 1987. Jeden Sonntag. Ja. Wir bewundern uns selber auch. Das war so. Ja, aber wir sind irgendwie, wir hängen da sehr dran und wir ziehen das wirklich sozusagen durch.
1: Gut. Diskutiert wird nicht nur am Tisch. Barbara Honigmann zeigt mir die Straßburger Friedenssynagoge. Ein schmuckloser Zweckbau, erbaut in den Jahren 1954 bis 1958.

0: 1948, nachdem die alte Synagoge im Krieg zerstört worden war.
1: Naja, wir können ja mal reingehen, dann zeige ich Ihnen, die haben, also das ist jetzt die große Gemeinde. Und wie gesagt, nebenbei gibt es noch ganz viele so Stiebels. Sie haben zufällig einen Ausweis, auch notfalls.
2: Ja, ja.
0: Hineinzukommen ist aber gar nicht so einfach.
3: Pardon? Ah, je peux pas rentrer? Je suis Madame Honigmann. Je viens assez souvent. Monsieur, c'est un journaliste allemand qui veut faire une reportage.
0: Aus der geplanten Besichtigungstour wird also nichts.
1: Hätten wir anmelden sollen, meinte er. Das war früher
2: ist jetzt,
1: nicht so.
2: Ist jetzt kein Drama.
0: Kinder aus einem Klassenzimmer im Inneren des Gebäudes laufen an uns vorbei. Barbara Honigmann will nicht aufgeben und diskutiert hartnäckig. Dann versucht sie, einen Eindruck der Synagoge zu vermitteln, die unter ihrem Dach viele unterschiedliche Bet- und Veranstaltungsräume vereint.
1: Das ist eine von den vielen jüdischen Schulen und Kindergärten, denn es hier sieht man sich so verspiegelt, alles da drin ist dann ein Raum, so ein allgemeiner, wo man so Vorträge hält. Da, wo die Treppe hochgeht, geht zu dem Sfardischen. Hier ist dann Synagoge Rambam, das ist die für die Sfarden. Das ist der Saal, wo so allgemein mal irgendwas gefeiert wird. Und hier geht es dann zu den, da gibt es die Grosch, die ist enorm, so eine Riesensynagoge. Und dann gibt es noch zwei, drei verschiedene Merkas, pardon.
0: Wir landen nach diesem kurzen Abstecher ins Straßburger Gemeindeleben wieder im Wohnzimmer mit dem Tisch, den Büchern und den Bildern. Über ihre Bücher zu sprechen, ist Barbara Honigmann ohnehin am liebsten.
4: Ich möchte gerne in meiner Eigenart des Schreibens und nicht Eigenart des Lebens wahrgenommen werden. Niemandem würde es einfallen, zu einem bildnerischen Werk so viele biografische Fragen zu stellen. Wenn ich ein Stillleben, einen Tisch, ein Buch, einen Bleistift, eine Blume male, was gibt es da zu sehen, das etwas von meinen Lebenseigentümlichkeiten preisgäbe? Alle Menschen haben eigenartige Lebensgeschichten. Es kommt aber darauf an, sie im Schreiben zu verändern. Hinter all diesen Bemühungen steht der Wunsch nach Gestalten, nach Ordnen der vielfachen Ambivalenzen, Widersprüchlichkeiten und Paradoxien des eigenen und fremden Lebens,
0: sagte sie in ihrer Züricher Poetikvorlesung im Jahr 2002. Leben zu ordnen, versucht auch Barbara Honigmanns jüngstes Buch. Es trägt den Titel Mischka und ist 2026 erschienen. In drei Erzählungen bündelt die Autorin Themen ihres literarischen Werkes. Exil, DDR-Geschichte, Judentum, Identität und Fremdheit, das Individuelle im Historischen. Die titelgebende Mischka wurde 1905 in Riga geboren, als Wilhelmine Margitson, Tochter eines jüdischen Industriellen. Sie engagierte sich in der Kommunistischen Internationale in Berlin und Moskau. 1936 wurde sie von der sowjetischen Geheimpolizei verhaftet, unter dem Vorwand trotzkistischer Tätigkeit verurteilt und nach Sibirien deportiert.
1: Das ist ja vielleicht mein Buch, was am politischsten ist. Es hat mich schon immer aufgeregt, dass sozusagen diese stalinistische Verbrechermacht nie so ins Bewusstsein gelangt ist wie die Verbrechen der Nazis. Also dass die Shoah ist, außer bei Leugnern, ist im Bewusstsein der Leute irgendwie da. Aber so gerade auch hier in Frankreich gibt es immer noch irgendeine Art Kredit für Kommunisten, auch selbst Stalin. Ja, er hat ja doch den Krieg gewonnen. Und das ist was, was mich furchtbar aufregt.
4: Erst 1946 wurde Mischka aus dem Lager entlassen. Aber nicht etwa in die Freiheit, sondern in die Verbannung. Mit einem Aufenthaltsverbot für größere Städte. Sie hatte in den letzten Monaten im Lager einen Mann kennengelernt. Und die beiden wurden ein Paar. Und so lebten sie noch weitere 10 Jahre in der fernen Republik Komi und heirateten dort schließlich.
0: Nachdem Mischka in den späten 1950er Jahren nach Moskau zurückkehren durfte, wurde ihre Küche zum Treffpunkt eines Dissidentenzirkels, zu dem auch Hilde oder Irene, weitere Freundinnen von Barbara Honigmanns Mutter, gehörten. Sie alle verband die jüdische Herkunft, gemeinsame politische Arbeit und die historische Erfahrung des Preisgegebenseins. Zu Gast bei Mischka waren auch der Historiker Alexander Nekritsch, ebenso Jewgenia Ginsburg, der Regisseur Ljubimov oder Lev Kopelev. Barbara Honigmann lernte als junge Studentin Mischka und ihren Kreis in Moskau kennen.
2: Ja, das war, glaube ich, auch außergewöhnlich. Also auch so, sie war ja auch total polyglott, sprach alle Sprachen der Welt und war einfach auch sehr sozial und hat das sehr gepflegt, hatte ja keine Kinder. Dann hat sie mich irgendwie lieb gewonnen und ich habe sie ja auch lieb gewonnen. Und dann war ich halt, während zwei, drei Jahre war ich dann oft da und ja, und das wurde dann so eine enge Beziehung, ja.
4: Zu jedem Einzelnen aus diesem Kreis, dem Kosmos, dem Universum, hatte ich ein besonderes Verhältnis, ein engeres oder distanzierteres. Jeder von ihnen umsorgte mich auf seine Art. Zwei Frauen jedoch, Mischka und Hilde, waren mir auf gewisse Weise noch inniger verbunden. Sie waren beide kinderlos geblieben, und das war vielleicht der Grund, warum sie mich gewissermaßen als Tochter adoptierten. Beide haben mich in ihrer Mutterrolle in zwei Sphären geleitet, die ansonsten weniger hell beleuchtet, sondern fast unsichtbar am äußeren Rand des Universums der alten Kommunistengarde geblieben waren, die jüdische und die dissidentische Sphäre.
0: Mit Mischka porträtiert Barbara Honigmann also eine Jahrhundertzeugin. Als Mischka schließlich mit fast 80 nach Köln auswanderte, lebte Barbara Honigmann bereits in Straßburg. Indem sich die Autorin in einen Bezug zu Mischka und ihren historischen Erfahrungen setzt, schließt sie einen Kreis, in dem alle Widersprüchlichkeiten und die Erfahrungen von Generationen zusammenfließen.
4: Mischka in Moskau war die erste Person, die mir sozusagen leibhaftig die schwarze Sphäre des kommunistischen Kosmos eröffnet hat. Eine neue Topographie eröffnete sich mir. Die Ortsnamen Workuta, Kolyma, Magadan fügten sich nun zu denen, die ich mein ganzes Leben vorher gehört hatte. Auschwitz, Theresienstadt, Buchenwald.
0: Mit ihrem Schreiben bewahrt Barbara Honigmann Erinnerungen. An Gewalt, die Menschen von Menschen zugefügt wird oder die sie sich selber antun. An jüdische Existenz im 20. und 21. Jahrhundert. Mit Mischka würdigt sie stellvertretend eine einzelne Frau, die in den Mühlen der Geschichte ihren Lebenswillen nicht verlor und ihre Individualität behauptete, selbst in den Fängen der stalinistischen Geheimpolizei.
2: Ein gewisser Abstand ist natürlich da, aber auch sozusagen ist auch das Gegenteil davon, auch ein bisschen das Bewusstsein des Verlustes, also dass diese Welt und diese Menschen und dieser Kosmos irgendwie jetzt auch nicht mehr da ist, der hat mich geprägt. Und ich habe das immer irgendwie so mit mir rumgetragen. Bin einfach vielleicht nicht so eine Romanschriftstellerin, die eben so einen, in Anführungsstrichen, richtigen Roman schreibt. Also er liebt sie und sie nicht. Und dann weiß ich nicht, was dann noch alles passiert. Sondern ich schöpfe irgendwie tatsächlich aus diesem Herkommensuniversum halt, wo ich schon das Gefühl habe, das sind alles Schicksale und Lebensgeschichten, die es wert sind, erzählt zu werden. Ne?
4: Ich nahm meine Zahnbürste und packte einige Toilettenartikel zusammen. Mit dem Zähneputzen und dem Waschen wurde es für die nächsten Jahre dann sehr schwierig. Im Gefängnis, im Zuchthaus und im Lager. Aber ich habe mich in Sibirien jeden Tag, so gut es ging, mit Schnee gewaschen. Es war so wichtig für mich, in dem unvorstellbaren Schmutz, der da herrschte, nicht zu verdrecken und zu verkommen.
0: Nicht zu verdrecken und zu verkommen. Um das Unaufgelöste und Unauflösliche kreisen. Um das Zerbrochene und Schiefe. Um nicht zu schweigen, nicht zu vergessen und vergessen zu werden. Darum schreibt Barbara Honigmann.
2: Ja, so ist es, aber es ist trotzdem schwer zu verkraften. Tut weh und ist schwer zu leben. Das kann nur schlimmer werden. Ja, es ist so irgendwie. Wieso? Man muss damit fertig werden, ja. Ja, weiß auch nicht.

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2: Wir senden live aus der Philharmonie in Berlin. Olaf Wilhelmer wünscht einen guten Abend. Einmal aus dem Kollektiv heraustreten, das hat sich wohl schon manches Orchestermitglied gewünscht. Und einschlägige musikalische Herausforderungen gibt es dafür ja genug. Aber dass einer das Orchester verlässt, als Komponist berühmt wird und als Dirigent eigener Werke zurückkehrt, das ist nicht alltäglich. Genau darum geht es heute. Die Berliner Philharmoniker spielen im Rahmen des Musikfestes Berlin. Die Kompositionen des Programms kommen bis auf eine kleine Ausnahme von Brad Dean. Und der australische Komponist steht auch selbst am Dirigentenpult. Die Bühne der Berliner Philharmonie kennt Brad Dean aus einer anderen Perspektive. Er war von 1985 bis 1999 Bratschist der Berliner Philharmoniker. Das Orchester verließ er, um sich seiner Arbeit als Komponist zu widmen, und man kann sagen, es hat sich gelohnt. Brad Dean ist weltweit erfolgreich. Kürzlich wurde seine Oper Of One Blood an der Bayerischen Staatsoper uraufgeführt. Seine beiden anderen Opern sowie viele kammermusikalische und sinfonische Werke werden regelmäßig aufgeführt. Mit diesem Programm beginnt Brad Dean seine Saison als Composer in Residence der Berliner Philharmoniker. Sein Schaffen können wir heute sozusagen im Rückwärtsgang erleben. Wir beginnen mit einer Uraufführung, die nahtlos in ein Werk aus dem Jahr 2018 übergeht. Nach der Pause steht dann die Instrumentation eines Klavierstücks von Claude Debussy durch Colin Matthews auf dem Programm. Und das wiederum geht nahtlos in ein Werk über, das Brad Dean in den späten 1990er Jahren geschaffen hat. Wesentliche Themen, die den Australier an seiner kompositorischen Arbeit beschäftigen, sind im ersten Teil des Programms zu erleben. Das ist die Auseinandersetzung mit Komponisten der Vergangenheit auf der einen Seite und auf der anderen Seite die Welt des elisabethanischen Zeitalters. Das neue Werk Conversations with Schumann beschäftigt sich mit den Fantasiegestalten Florestan und Eusebius aus der Vorstellungswelt von Robert Schumann. Es bringt verstreute Themen Schumanns mit musikalischen Ideen von Brad Dean zusammen. Und hier betreten die Berliner Philharmoniker die Bühne. Am Ende dieser Uraufführung, Conversations with Schumann, gibt es eine Paraphrase des späten Schumann-Liedes Herzeleid. Hierfür wird die Sopranistin Jennifer France auf die Bühne kommen, die sich gleich darauf in Shakespeares Ophelia verwandelt. Eine Rolle, die in Schumanns Lied schon explizit angesprochen wird. Das anschließende Werk von Brad Dean heißt And Once I Played Ophelia, 2018 zuerst für Sopran- und Streichquartett geschrieben. Er klingt heute eine Fassung für Sopran- und Streichorchester. Und dieses Werk erkundet die zentrale Frauengestalt aus Shakespeares Hamlet, und zwar nicht nur mit dem, was sie selbst sagt, sondern auch mit dem, was andere über sie sagen. Kurz gesagt, Ophelia wird als Rolle verhandelt. Noah Bendix-Belgi, der Konzertmeister der Berliner Philharmoniker, ist aufgetreten. Das Orchester stimmt. Wir sind gespannt auf diesen ersten Konzertteil, auf dieses Heimspiel für den Komponisten aus Australien, für Brad Dean, der in den 80er und 90er Jahren Bratschist der Berliner Philharmoniker war, der oft schon mit eigenen Werken hier zu hören war, nun auch als Dirigent sein Debüt bei den Philharmonikern gibt. Conversations with Schumann für kleines Orchester und And Once I Played Ophelia für Sopran und Streicher. Brad Dean dirigiert seine eigenen Werke. Es singt Jennifer France, es spielen die Berliner Philharmoniker.

0: Am Ende verschwindet die Sopranistin so, wie sie gekommen ist, mitten in der Musik, mitten in der Aufführung, hier live in der Berliner Philharmonie. Die Berliner Philharmoniker spielen ihr traditionelles Konzert im Rahmen des Musikfestes Berlin, zu hören im Konzert von Deutschlandfunk Kultur. Der Protagonist dieses Abends ist vor langer Zeit hier oft zu erleben gewesen, aber in einer ganz anderen Rolle. Brad Dean dirigiert dieses Konzert. Auf dem Programm stehen eigene Kompositionen des Australiers. Bis zum Silvesterabend 1999/2000 gehörte Brad Dean den Berliner Philharmonikern als Bratschist an. Was dann mit seinem Frack und schließlich auch mit ihm selbst geschah, das erzählt er uns gleich hier im Pausengespräch. Der erste Teil des Konzerts ist zu Ende. Erst gab es die Uraufführung der Conversations with Schumann von Brad Dean und dann nahtlos folgend sein Werk And Once I Played Ophelia. Ein Werk über den Charakter von Shakespeares Ophelia, so wie sie sich selbst sieht und so wie sie von anderen gesehen wird. Der Gesangstext ist eine Collage aus verschiedenen Szenen des Hamlet, zusammengestellt von Matthew Jocelyn. Solistin war Jennifer France, Sopran, die Berliner Philharmoniker spielten unter der Leitung des Komponisten. Das Ophelia-Stück gehört zu einer auffälligen Gruppe in Brad Deans Schaffen, die sich mit dem elisabethanischen Zeitalter oder allgemeiner der Kunst um 1600 beschäftigt. Shakespeare und sein fast exakter Zeitgenosse, der Komponist Gesualdo, sind hier zwei Beispiele. Deans Oper Of One Blood handelt von der Rivalität zwischen Elisabeth I. und Maria Stuart. Das Werk wurde kürzlich an der Bayerischen Staatsoper uraufgeführt. Brad Dean ist auf vielen großen Podien der Musikwelt ein prägender Komponist unserer Zeit. Welchen Weg der Mann dorthin genommen hat, der 1961 in Brisbane geboren wurde, das erzählt er jetzt selbst. Ich habe Brad Dean nach einer Probe in der Berliner Philharmonie getroffen und ihn gefragt, wie er es nun erlebt, nach so vielen Jahren als Dirigent zu den ehemaligen Kollegen zurückzukehren.
1: Es ist wunderbar. Ich muss sagen, es ist natürlich eine große Nummer. Und als es erstmal angesprochen wurde vom Haus hier, diese Einladung, war ich erstmal ein bisschen, das muss ich mir mal überlegen, weil das ist eine große Herausforderung, wenn man so lange mitgespielt hat und wirklich das A bis Z von großen Dirigenten hier erlebt hat.

0: Wie angespannt ich vielleicht war bei der Idee, hier zu dirigieren, hatte ich auch das Gefühl, als Kollegen auf mich zukamen und eine nach dem anderen gesagt haben: Mann, dieses Stück, das ist sau schwer. Und also die haben auch ihre Vorbehalte der Stücke und vor allem Beggars and Angels gegenüber doch gehabt. Und ich dachte, dann gehen wir gemeinsam dann auf diese Werke ein und da kann ich hoffentlich nur behilflich sein.
1: Wenn Sie jetzt dieses Orchester leiten, Sie stehen da, erkennen Sie denn Ihre Berliner Philharmoniker noch wieder? Also die Zeit, in der Sie jetzt nicht hier waren, das sind ja gut 25 Jahre. Es gibt sicherlich auch nicht mehr allzu viele Mitglieder, die damals noch dabei waren. Ist das noch das gleiche Orchester?
0: Das ist ein seltsames Ding, inwiefern dieses Orchester das weitergeben kann. Und das erinnert mich sehr an diesen vor allem frühen Erlebnissen, als ich ganz jung war hier und es war meine erste Orchesterstelle und wie ich bei meiner allerersten Probe neben Siegbert Übeschee in der Bratschengruppe saß und wie er mich dann einfach Mut gegeben hat auf unaufdringliche, aber sehr freundliche Weise. Und das merkt man schon, das ist weitergegangen, offenbar, weil da ist eine, ja, ein Klang, eine Spielbereitschaft, eine Neugier auch dem Neuen gegenüber, was zu der Zeit nicht so da war, ehrlich gesagt. Als ich hier erst gespielt habe, war neue Musik wirklich eine Seltenheit. Und dabei dann die Neugier, das Neue zu entdecken, war weniger als jetzt. Also in dieser Zwischenzeit mit Abbado und dann mit Simon Rattle und jetzt auch mit Petrenko und wo Auftragswerke und Uraufführungen oder Erstaufführungen nicht so die Seltenheit sind, dann hat man alles Schöne von dem Klang und von dieser Spielart schon und noch hat das Orchester, finde ich, sehr an diese Neugier und Offenheit gewonnen.
1: Als Sie in Brisbane angefangen haben, Musik zu machen, dort auch Ihr Studium begonnen haben, bevor Sie nach Berlin gekommen sind, was für ein Bild hatten Sie damals von den Berliner Philharmonikern?
0: Ja, also meine ersten Erlebnisse von Orchestermusik als ganz kleines Kind kamen vom Platten und Radio. Mein Vater war kein Musiker, aber hat Musik geliebt und hatte viele Platten, unter anderem auch einige Karajan-Platten. Insofern waren diese Eindrücke erstmal von einem Mythos. Das Image von dem Orchester war eben das gelbe Etikett und diese Fotos von diesem Mann mit
1: Rollkragenpullover.
0: Rollkragenpullover und immer also mystisch und fast religiös. Und als ich dann ankam und nach relativ kurzer Zeit, also innerhalb meinem ersten Studienjahr hier, hatte ich angefangen, gelegentlich mitzuspielen, sogar auch bei ein paar Karajan-Konzerten. Und das dann echt zu erleben, ich musste erstmal denken, Mann, jetzt bin ich tatsächlich da, aber die sind auch Menschen. Die sind nicht nur diese Mythos und da merkte man auch die Streite, die es gab im Orchester und so, vor allem als ich dann Mitglied wurde und man merkte, es ist nicht alles Gold, was glänzt und das ist eine Bereicherung dann, wenn man sieht, das sind Menschen mit Egos und Wille und trotzdem kommt alles dann zusammen bei einem Orchester und wie in diesem Fall. Ja, es war schon eine Offenbarung, das also live zu erleben.
1: Was konnten Sie als junger Bratschist mit Mitte 20 von jemandem wie Karajan lernen?
0: Ich muss sagen, in den Jahren danach, nachdem ich das Orchester verlassen habe, und es ist jetzt auch 25, 26 Jahre her, hätte ich so viele Konzerte nochmal erlebt als ältere, erfahrene Musiker. Wie war das eigentlich und warum war das so ein Mythos und so? Aber sicherlich zu spüren war, wie er ein Stück aus mehreren Sätzen, und ich denke besonders bei Bruckner sind

0: Stunden zum Beispiel, stundenlang, noch länger sogar in manchen Fällen. Aber das Gefühl vom Takt 1 des ersten Satzes bis zum letzten Takt des letzten Satzes einen Bogen zu schaffen, das hatte ich noch nie so erlebt bis dahin in meinem noch jungen Leben. Also diese Art von Konzentration, von Architektur, das hat mich dann doch sehr imponiert. Und wie gesagt, würde ich gerne noch mal erleben, um dieses prickelnde Gefühl in den Fingern zu haben. Weil das war schon, da war was, klar. Das hatte ich auch dann später bei anderen, also die Mahler-Symphonien mit Claudio zu erleben. Vieles dann auch in den Jahren mit Simon, wo ich nicht mehr Mitglied war, aber öfters hier war und er auch einiges von mir uraufgeführt hat. Immer Lernprozesse und Lerngelegenheiten. Und ich muss sagen, diese prägende Impressionen, da mittendrin zu sein, das hat auf jeden Fall dazu geführt, dass ich musste komponieren, ich musste das irgendwie rauslassen.
1: Aber war das nicht trotzdem auch sehr schwierig, aus einer sicheren Position, Bratschist der Berliner Philharmoniker, Mitglied dieses fantastischen Orchesters, rauszugehen in eine Existenz als komplett freischaffender Komponist und im Grunde ja auch Autodidakt, der Sie auf diesem Gebiet sind?
0: Ja, ich hatte auch das große Glück, zu der Zeit schon seit einigen Jahren, und wir sind immer noch ein Paar, zusammen zu sein mit Heather Betts, meine Frau, die Künstlerin ist und nur ein Künstlerleben als Freischaffende gekannt hat und mir den Mut gegeben hat, wenn du es jetzt nicht versuchst, wann dann? Also jetzt ist die Chance. Also in dieser Zeit, Ende der 90er Jahre. Bis dahin war ich 15 Jahre da. Ich hatte zumindest dann ein bisschen genügend finanzielle Sicherheit, um zu denken, wir werden nicht verhungern sofort. Und ich hatte auch genügende Anfragen und ein paar Auftragswerke kamen dann anfangs dann rein, genug, um zu sagen, ja, ich versuche das. Aber es war auch eine Gewissheit und ja, so eine Vorbestimmung, wie das Leben dann weiterführen würde bis zu meinem jetzigen Alter. Also ich bin noch nicht 65, aber 64. Also nächstes Jahr hätte ich dann die Rente angefangen. Diese absolute Sicherheit und, ja, wie sagt man, Certitude. Also ich hätte...
1: Gewissheit sozusagen.
0: Gewissheit, ja, natürlich. Ja, ja. Ich hätte, egal in welchem Jahr, hätte ich sagen können, wann ich wieder anfange nach den Sommerferien und das wird in Salzburg sein und dann so und so. Also diese Vorplanung, das hat mir viel mehr Angst gebracht als die fehlende Sicherheit.
1: Das ist nachvollziehbar. Aber welche Impulse hatten Sie denn aus Ihrer Berliner Zeit auch bekommen, die dann zum Komponieren geführt haben? Ich weiß, dass Sie in der Zeit ja auch improvisierte Musik und auch ganz, sagen wir mal, grenzüberschreitende Dinge gemacht haben. Also wo war in Berlin so der Punkt, an dem Sie gemerkt haben, das Bratschespielen allein ist es nicht?
0: Ja, also aus diesen Erfahrungen kam erstmal ein Bedürfnis und Ehrgeiz, nach und nach selber zu komponieren. Dann ist diese Position innerhalb des Orchesters eine andere geworden, indem ich nach den Proben, ich war so voller Ideen, der Kopf ist fast explodiert, dann wusste ich, ich muss eben was machen. Deswegen ist Heather auch glücklicherweise an der Seite gewesen, um zu sagen, na, dann mach mal. Nicht einfach jetzt träumen davon, mach es doch. Und es war also nicht nur Bedürfnis, es war, also ich dachte an kaum was anderem dann. Es musste einfach sein.
1: Wenn Sie komponieren oder auch damals komponiert haben, waren die Berliner Philharmoniker für Sie klanglich gesehen die Referenz, an die Sie gedacht haben? Oder haben Sie versucht, sich davon eher zu distanzieren und was ganz Eigenes zu machen?
0: Natürlich, wie gesagt, also am Anfang haben Sie nicht sehr viel neue Musik gespielt. Aber wenn das vorkam, war das immer was Besonderes und hat auch diesen Klang der neuen Musik dann gebracht und das fand ich sehr faszinierend. Ich muss sagen, es gibt, glaube ich, kaum ein Orchesterstück, was ich seitdem auch komponiert habe, wo dieses Orchester nicht das Leitbild ist. Es ist, ich bin sofort dann da, nicht nur klanglich, sondern auch optisch, also nicht nur die Sicht von der Bratschengruppe aus, was glücklicherweise auf der Außenseite ist, wo man dann das ganze Orchester betrachten kann. Aber auch manchmal, als ich abends frei hatte, habe ich dann oft die Konzerte von ganz oben unter der Decke der Philharmonie auf diesen Ehrenplätzen von oben betrachtet. Das fand ich auch wahnsinnig lehrreich, dieses Organismus von oben zu betrachten. Und das ist auch immer noch im Gedächtnis, in Muscle Memory oder sowas, wenn ich für Orchester schreibe, ja.
1: Dann passt das ja sehr gut zu dem, was wir in diesen Konzerten erleben werden. Ich glaube, die Auslese, die Sie in diesem Programm uns anbieten, greift ja einmal durch Ihr gesamtes kompositorisches Schaffen hindurch. Es ist sozusagen ein Rückblick. Wir fangen mit dem neuesten Werk an. Es ist eine Uraufführung. Dann haben wir ein Werk, das ein knappes Jahrzehnt alt ist. Und im zweiten Teil dann ein Werk aus den späten 90er Jahren, das ja im Grunde kompositorisch gesehen eines Ihrer früheren Werke ist. Yeah. Im nächsten Programmpunkt gibt es einen kleinen Ausreißer aus der Dramaturgie, zumindest so von außen betrachtet. Es ist die Orchestrierung eines Debussy-Preludes, Kathedrale engloutie, also die versunkene Kathedrale. Nun hätte es ja verschiedene Möglichkeiten gegeben, noch etwas anderes zu machen in dem Programm, also auch beispielsweise Debussy, aber warum diese Orchestrierung bei einem Komponisten, der ja auch viele, auch kleine Orchesterwerke geschrieben hat?
0: Ich suchte was, in zwei Hälften natürlich, ein wesentlich kleineres Orchester in der ersten Hälfte, ein ziemlich dickes, großes Ding in der zweiten Hälfte. Ich wollte auf jeden Fall wiederum irgendwas Einleitendes finden, was wir auch in diesem Fall Attacca, also gleich anschließend, aufführen wollen. Es ist erstens eine wunderschöne Orchestrierung von einem unglaublich schönen Stück. Es ist ein Ruhepunkt in dem Programm. Man kann dann etwas anders atmen, weil meine Musik hat Stille, aber hat auch sehr viel nicht so stille Momente. Und das war mir wichtig. In diesen größeren klanglichen Raum zu kommen, war mir wichtig. Das sind, auch wenn ich diese Orchestrierung von Colin Matthews kam später als Beggars and Angels, aber es ist verblüffend ähnlich von Orchestrierung, was auch Schlagzeuginstrumente, also Metallplatten, Gongs und Glocken und so weiter. Da fand ich auch Verwandtschaften, die mich fasziniert haben. Es ist einfach wunderschön zu hören mit diesem Orchester. Es macht total Spaß, muss man sagen.
1: Und dann abschließend Beggars and Angels, ein Werk aus den 90er Jahren, auch eines ihrer ersten richtig großen Orchesterwerke. Ein Werk, das einen großen Kontrast ja schon im Titel enthält. Worum geht es Ihnen da in diesem Stück?
0: Ja, also Titel kommt von einer Ausstellung von meiner Frau, Heather Betz. Gemeinsam zu der Zeit, das war ungefähr 95, 96 war diese Ausstellung, gemeinsam mit dem Ostberliner Künstler, Bildhauer Trak Wendisch. Die haben getrennt voneinander, hat Heather viele Engelbilder gemalt und Trak hat eine Reihe von großen Skulpturen namens Die Straße und das waren alle Bettler und Straßenleute. Und es war auch, als dann den Aufbau von der Ausstellung sich entwickelt hat, war einfach faszinierend zu wissen, zu sehen, wie sehr die Ähnlichkeiten sich gezeigt haben. Es war einfach eine sehr imponente Ausstellung und das hat mich animiert, für Orchester zu schreiben und zwar richtig groß und so weiter. Also es waren diese Ideen, Decken hinter dem Stück.
1: Das heißt aber, die Ideen und die Einfälle, die Sie zu Stücken haben, sind die immer im Zusammenhang mit einer bestimmten schon Orchestrierung oder einem bestimmten Rahmen oder kommt eine Idee erstmal abstrakt und dann überlegen Sie, was könnte ich daraus machen oder spüren Sie sofort, das ist irgendwie etwas für dieses große Orchester?
0: In diesem Fall spielen zwei andere, viel kleinere Stücke, also kleinere besetzte Stücke, eine große Schlüsselrolle. Das eine war Intimate Decisions für Solo Bratsche, was viele von den Ideen für Beggars and Angels schon in sich hat. Das andere war ein Klavierquintett aus ähnlicher Zeit, 96, Voices of Angels. Da ging es um Engel, aber da ging es auch um Rilke und Duaneser Elegien und seine Sicht von Engel. Jeder Engel ist schrecklich. Und da kam auch diese doppelseitige Gedanken, dunkle Engel, helle Engel und Beggars. Also ja, da kam diese Florestan-Eusebius-Dichotomy ein bisschen zum Vorschein. Insofern kamen Beggars and Angels nicht einfach so als für 90 Musiker auf der Bühne und bla, sondern das ist gewachsen durch verschiedene Vorstudien, was ich oft auch tue bei meiner Komposition.
1: Aber dann wird sich ja mit der Aufführung dieses Stückes auf jeden Fall ein Kreis zum Anfang, zu Robert Schumann, zu dieser ja, Dichotomie, wie Sie sagten, Florestan Eusebius, zu wild und mild schließen. Wenn Sie jetzt nun als Dirigent, als Interpret eigener Werke vor den Berliner Philharmonikern stehen, gibt es eigentlich einen Dirigenten, den Sie in Ihrer früheren Zeit hier erlebt haben, der für Sie auch in gewisser Hinsicht ein Vorbild ist dabei, Ihre eigene Musik aufzuführen?
0: Ja, ich meine, ich habe so viele tolle Dirigenten erlebt. In den frühen Jahren, wie gesagt, nicht so viel, die sehr viel an neue Musik gemacht haben. Auch wenn in meinen allerersten Jahren war das Vorbild, was das anging, war Seiji Ozawa, der hier also Szenen aus Francis d'Assisi von Messiaen gemacht hat, was ich nie vergessen werde. Das war umwerfend. Klar, es gab diese großen Erlebnisse. Das alles in eine Person zu bringen, würde ich nicht unbedingt wollen. Die Chefdirigenten, die ich erlebt habe, Karajan zumindest die letzten Jahre, das war immer wieder, wie gesagt, dieses Gefühl von Bogen zu schaffen. Und daher kommt viel von dieser Farbe von dem Orchester. Aber mit Claudio Abbado, mit Simon Rattle, da habe ich vieles, vieles gelernt. Und gerade im Fall von Simon gesehen, wie er rangegangen ist an ganz neue Stücke von mir. Und es ist nicht so oft, dass ich ein Orchesterstück selber leite bei der Uraufführung. Das gab es nur ein paar Mal bisher. Also meistens bin ich sehr froh, dass einem Profi zu übergeben. Aber diese Erlebnisse werde ich natürlich nie vergessen. Mit Claudio haben wir auch nicht so viel modern, aber immer wieder mal. Und das war interessant zu sehen, wie er an diese neue Musik rangegangen ist. Klang auch immer so schön. Und das ist das, was ich besonders genieße hier. Ich meine, wir haben ziemlich viel und hart gearbeitet an Beggars and Angels. Es ist ein harter Nuss, aber dann zu erleben, dass diese versuchte Genauigkeit von mir in Verbindung mit diesem wunderschönen Orchesterklang, das ist, ja, I'm a happy composer, conductor.
1: Das ist sehr schön zu hören. Das wäre auch beinahe ein Schlusswort. Allerdings als Letztes würde ich Sie doch gerne noch um eine Erinnerung bitten, von der ich weiß, dass das für Sie ein besonderer Moment war, nämlich Ihr letztes Konzert hier als Bratschist bei den Berliner Philharmonikern. Da gibt es ja eine besondere Geschichte, die wir noch hören sollten.
0: Ja, also mein allerletzten offiziellen Dienst im Orchester war Neujahr, also Silvesterabend 99. Und Abbado hat dann ein, ehrlich gesagt, schon ein bisschen seltsames Programm ausgewählt, wo es alles um Schlussstücke ging. Ich meine, da hätte man ein paar Anfänge auch mal mit reinbringen können, da es auch Anfang des Millenniums gleichzeitig war. Aber egal, also es waren Schluss von Grudelieder und letzte Sätze von Sinfonien. Es war eigentlich sehr lustig. Aber bei der letzten Zugabe habe ich dann meine Frackjacke ausgezogen und ins Publikum geworfen. Und unten hatte ich so ein, also richtiges Frachthemd, aber nur vorne war weiß. das, was man von dem Hemd eigentlich sieht, wenn man einen Frack trägt. Alles andere waren laute, vielfarbige Dinosaurier überall. Und das war mein kleiner Action an dem Abend. Es ist einfach fantastisch, hier wieder zu sein. Ich bin, ja, wie Sie angesprochen haben, ich bin immer wieder in Berlin. Aber das, diese Woche ist was ganz Besonderes mit den Kollegen.
1: Der Komponist Brad Dean, ganz ohne Frack, in einem Gespräch, das ich vor 2 Tagen in der Berliner Philharmonie geführt habe. Dort geht es jetzt weiter mit dem Konzert im Deutschlandfunk Kultur live vom Musikfest Berlin. Kommt dieses Programm der Berliner Philharmoniker ein Abend rund um Brad Dean. Der zweite Teil ist wesentlich größer besetzt als der erste. Dort waren die Philharmoniker als Streichorchester und größeres Kammerorchester zu erleben. Genauso wie im ersten Teil gibt es jetzt aber auch einen Dialog mit Musik der Vergangenheit im nahtlosen Übergang zum nächsten Stück. Und doch geht es los mit der Ausnahme, die die Regel bestätigt. La Cathédrale Engloutie, die versunkene Kathedrale, ist ein markantes Klavierstück von Claude Debussy, eines seiner Präludes. Hintergrund ist die bretonische Legende über eine meerversunkene Stadt, deren Glocken von Zeit zu Zeit aus der Tiefe läuten. Der britische Komponist Colin Matthews hat dieses Stück und alle anderen Preludes von Debussy im Jahr 2007 für großes Orchester bearbeitet. Es gibt einen Zusammenhang dieser Orchesterbesetzung zum äußeren Rahmen seines eigenen Werkes Angels and Beggars, das hat Brad Dean schon in der Pause berichtet. Nicht untergegangene, aber bedrohte Zivilisationen und die Zerstörung der Umwelt, das sind Themen, die der australische Komponist immer wieder aufgreift, etwa in seiner Fire Music. Die Berliner Philharmoniker haben sie vor 2 Jahren gespielt. Ganz anders Beggars and Angels. Dieses Stück geht, wie ebenfalls berichtet, auf eine Ausstellung zurück und widmet sich den Welten, die die bildende Kunst in der Gegenwart erschafft. Die Arbeit an diesem Stück fiel in eine entscheidende Phase im Leben von Brad Dean. 1997 erhielt er einen Kompositionsauftrag aus Melbourne und im November 99 spielte das Melbourne Symphony Orchestra die Uraufführung unter der Leitung von Markus Stenz. Dass Brad Dean wenige Wochen nach dieser Premiere die Philharmoniker verlassen würde, das stand schon länger fest. Dass dieser Mut auch belohnt werden würde, das dürfte sich an jenem Abend in Melbourne abgezeichnet haben. Brad Dean, Beggars and Angels, Music for Orchestra und zuvor La Cathédrale Engloutie von Claude Debussy in der Orchestrierung von Colin Matthews. Brad Dean dirigiert die Berliner Philharmoniker.

Eine versunkene Stadt, die mit Glockenklang aus den Fluten des Meeres emporsteigt, schließlich Engel und Bettler im Dialog, quer durch alle Stimmgruppen und Farben eines großen Orchesters. Es sind starke Bilder, die der Komponist Brad Dean in diesem Programm der Berliner Philharmoniker heraufbeschwört. Das war Beggars and Angels, im Untertitel mit einem gewissen Understatement als Music for Orchestra bezeichnet. Aber dass der gelernte Bratschist Brad Dean für großes Orchester komponieren würde, das war keineswegs selbstverständlich. Schon gar nicht im Jahr 1999, als dieses Werk uraufgeführt wurde und Dean seine letzte Saison als Bratschist der Berliner Philharmoniker spielte. Einleitend war das Klavierprelude La Cathédrale Engloutie von Claude Debussy in einer Bearbeitung für großes Orchester von Colin Matthews zu hören. Die Berliner Philharmoniker spielten unter der Leitung von Brad Dean.

Das war das Konzert im Deutschlandfunk Kultur live aus. Das war das Konzert im Deutschlandfunk Kultur live aus der Philharmonie Berlin im Rahmen des Musikfestes Berlin.

0: können Sie das alles auch in unserer Deutschlandfunk-App hören. Dort kommt in diesen Tagen nach und nach ein Bündel von Konzerten zusammen, die im Rahmen des Berliner Musikfestes aufgezeichnet worden sind. So viel für heute. In der Berliner Philharmonie verabschiedet sich Olaf Wilhelmer. Wir geben zurück in das Funkhaus am Hans-Rosenthal-Platz.
1: Nach der Live-Übertragung aus der Berliner Philharmonie ist noch Zeit für weitere musikalische Eindrücke von Brad Dean. Dieses Mal aber steht er weder als Komponist noch als Dirigent im Mittelpunkt, sondern als Bratschist. In seinem letzten Jahr in den Reihen der Berliner Philharmoniker 1999 wirkte er in einem Kammerkonzert mit. Auf dem Programm im Kammermusiksaal der Berliner Philharmonie stand das Klavierquintett A-Moll Opus 84 von Edward Elgar. Neben Brad Dean an der Viola sind zu hören Kolja Blacher und Stanley Dodds Violinen, Ludwig Quandt Violoncello und Markus Becker Klavier.

Das war das Klavierquintett A-Moll Opus 84 von Edward Elgar in einem Kammerkonzert der Berliner Philharmoniker vom 18. März 1999 spielten Kolja Blacher und Stanley Dodds Violinen, Brad Dean Viola, Ludwig Quandt Violoncello und Markus Becker Klavier. Brad Dean ist der heutige Konzertabend gewidmet. Im Jahr 1999 stand für den Bratschisten fest, dass er die Berliner Philharmoniker verlassen und freischaffender Komponist werden würde. Die Aufführung seines Werkes Intimate Decisions für Bratsche Solo hatte in diesem Jahr somit auch einen symbolischen Charakter. Der Komponist selbst übernahm die Ausführung.

0: Brad Dean mit einem Auszug aus seinem Werk Intimate Decisions für Viola Solo. Der australische Musiker spielte das Werk im Rahmen eines Kammerkonzerts der Berliner Philharmoniker am 18. März 1999 im Kammermusiksaal der Berliner Philharmonie. Heute, mehr als ein Vierteljahrhundert später, ist er als Dirigent zu den Berliner Philharmonikern zurückgekehrt.
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0: Dass Musik trösten kann, weiß jeder, oft aus eigener Erfahrung. Dass Musik aber auch professionell zum Zurückerlangen des Wohlbefindens eingesetzt werden kann, ist nicht jedem bekannt. Die heutige Musiktherapie hat ihre Ursprünge in Heilungsritualen von vor über 4000 Jahren. Und bis 1550 gehörte Musik zum Fächerkanon eines Medizinstudiums. Inzwischen ist Musiktherapie eine anerkannte praxisorientierte Wissenschaftsdisziplin. Und gerade in der aktuellen Krisenzeit, da therapeutische Angebote gefragt sind wie selten zuvor, kann die ästhetische Erfahrung als Therapiemaßnahme helfen, vor allem in jenen Bereichen, in denen Sprache an ihre Grenzen stößt. Wenn Worte nicht reichen, Musiktherapie, ihre Geschichte und aktuellen Tendenzen. Hören Sie hier ein Musikfeuilleton von Leonie Reinicke.
2: Musiktherapie ist immer da die ausgezeichnete Therapie der Wahl, wo Sprache an Grenzen kommt. Oft stehen wir ja auch vor Menschen, die, ich sage das jetzt mal so mit einem Wort, das ich selber in einem Vortrag mal gehört habe, auf einem wissenschaftlichen Kongress, die sagte, we have to do with people who are too hurt for words. Wir haben mit Menschen zu tun, die zum Teil zu verletzt sind, um Worte dafür zu finden. In unserem alltäglichen Sprachgebrauch sprechen wir von unaussprechlichem Leid oder unsagbaren Zuständen. So, und das ist ja genau das, wo man sagen würde, ja, ich kann das ja auch als normaler Mensch erleben, dass ich einen unaussprechlichen Schmerz erlebe. Oder nicht Zugang finde zu dem, was mich verletzt oder kränkt. Und da kann Musiktherapie ganz gut helfen.
3: Das sagt Lutz Neugebauer, Musiker, Musiktherapeut und Gründer des Nordorf-Robbins-Zentrums, einer Institution in Witten im Ruhrgebiet, die Musiktherapie für Kinder und Erwachsene anbietet. Auch Weiterbildungen und Forschungsinitiativen gibt es dort. Dass Musik trösten kann, weiß jeder, oft aus eigener Erfahrung. Schließlich werden wir alle in eine Welt voller Klänge, Geräusche und Stimmen hineingeboren und entwickeln schon in unseren ersten Lebensmonaten die Fähigkeit, Tonhöhen, Tonfolgen und rhythmische Muster wahrzunehmen. Zur Musik ist der Weg dann meistens nicht weit. Sie begleitet uns in unserer emotionalen und kognitiven Entwicklung unser ganzes Leben lang. Entsprechend wichtig ist sie für viele von uns.

0: Dass Musik auch professionell und systematisch zum Erlangen von Wohlbefinden eingesetzt werden kann, ist nicht jedem bekannt. Dabei hat die heutige Musiktherapie ihre Ursprünge schon in Heilungsritualen, die über 4000 Jahre zurückliegen. Und bis 1550 gehörte Musik sogar zum Fächerkanon eines Medizinstudiums. Inzwischen ist Musiktherapie eine anerkannte, praxisorientierte Wissenschaftsdisziplin, die ganz unterschiedliche Methoden umfasst. Sowohl das aktive Musikmachen als auch das Musikhören, ob alleine oder in der Gruppe.
1: Es geht immer um Kommunikation, also um Selbstwahrnehmung, Erkennen des eigenen Handlungsspektrums, Erweitern im besten Falle und auch Reagieren, also Dialogstrukturen im Zusammenspiel herzustellen.
0: Sagt Julia Zanke. Sie ist improvisierende Musikerin, Klavierpädagogin und Musiktherapeutin an der Folkwang Musikschule in Essen. Schon bevor sie sich Anfang der 2000er Jahre zu einem Aufbaustudium der Musiktherapie entschied, hatte sie zum Teil mit behinderten oder verhaltensauffälligen Kindern gearbeitet.
1: Für mich war das ausschlaggebend, dass ich während meiner musikpädagogischen Tätigkeit dort gemerkt habe, dass ich an bestimmten Stellen mit bestimmten Schülern an so eine Grenze gekommen bin, wo ich gedacht habe, nee, jetzt bräuchtest du eigentlich ein anderes Handwerkszeug. Da reicht also ein pädagogisches Herangehen nicht mehr. Und das war meine Motivation, nochmal Musiktherapie zu studieren, weil der wesentliche Unterschied wirklich ist, also als Instrumentalpädagoge gibt es sozusagen ein Ziel, was man im Auge hat. Also das und das Stück und die Technik zu beherrschen. Und das ist bei der Musiktherapie völlig anders. Also es ist wirklich das, was da ist, ist das Ausgangsmaterial. Und der Prozess ist eigentlich das Wichtige.
0: In der Musiktherapie geht es nicht darum, ein klar definierbares Lernziel zu formulieren oder einen bestimmten Stoff abzuarbeiten, sondern es geht vielmehr um das musikalisch-improvisatorische Reagieren auf das Gegenüber. Und im Zentrum steht das, was der jeweilige Mensch mitbringt. So jedenfalls sieht es die schöpferische Musiktherapie vor, eine von dem amerikanischen Komponisten und Pianisten Paul Nordorf und dem englischen Sonderpädagogen Clive Robbins entwickelte musiktherapeutische Richtung, wie sie auch in Witten praktiziert wird. Der Institutsgründer Lutz Neugebauer hat, ähnlich wie Julia Zanke, zunächst ein klassisches Instrumentalstudium absolviert und seine Musiktherapieausbildung später angeschlossen. Wie aber kam es überhaupt dazu, dass psychotherapeutische und musikalische Praxis zusammengefunden haben?
2: Die Beobachtungen, die dazu geführt haben, dass der Beruf entstanden ist, die gehen eigentlich zurück auf die Nachkriegszeit des Ersten Weltkriegs. Weil man da gesehen hat bei den sogenannten Kriegszitterern, also Leute, die ein Bombshell-Trauma hatten, also durch die Bombardierung im Schützengraben traumatisiert waren, dass die auf Musik positiv reagieren. Das hat man dann versucht, systematisch zu beobachten. Da gibt es auch eindrucksvolle Filmdokumente, die in so einer Ausstellung, die vor 4 Jahren in der Zeche Zollverein waren, zu sehen waren. Also da hat man eigentlich dann angefangen, vor allem von ärztlicher Seite, von neurologischer und psychiatrischer Seite zu gucken, kann man Musik gezielt einsetzen. Das hat sich dann fortgesetzt bis zum Zweiten Weltkrieg. Und nach dem Zweiten Weltkrieg ist das in England und Amerika sozusagen systematisch weiterentwickelt worden hin zu einem Berufsbild Musiktherapie. Und parallel dazu hat man, glaube ich, da muss man jetzt den Clive Robbins und den Paul Nordorf mit ins Spiel bringen, in Ende der 50er Jahre, also die Zeit, wo in Deutschland die Lebenshilfe für das geistig behinderte Kind gegründet wurde, wo man sich Gedanken gemacht hat, brauchen Menschen, die mit Behinderungen leben, besondere pädagogische Zugänge oder besondere Lebensumstände? Und da hat man auch gesehen, dass die Musik besondere Zugänge schafft zu diesen Menschen. Und aus verschiedenen heilpädagogischen Richtungen sind eben dann musiktherapeutische Strömungen entstanden, die heute zu der Professionalisierung der Musiktherapie in der heutigen Form geführt haben. Auf der einen Seite die psychiatrisch-neurologische Seite und auf der anderen Seite die heilpädagogisch-pädagogische Seite, die sozusagen die besonderen Bedürfnisse der Klienten in den Blick nimmt und die Besonderheiten der Musik nutzt im therapeutischen Kontext.
0: Was aber sind die Besonderheiten der Kunstform Musik?
2: Die Musik hat ja ganz bestimmte inhaltliche Merkmale, die andere Kunstformen nicht haben. Ich fange mal an, bei einem Bild stehe ich vor einem fertigen Werk. In der Musik, auch wenn ich Musik höre, schaffe ich das Werk ja hörend mit. Wenn ich improvisiere mit Menschen, die wir Patienten nennen, also wenn ich mit meinen Mitmusikern musiziere, schaffe ich dieses Werk gemeinsam. Und dieses gemeinsame zeitliche Erleben in einem gleichzeitigen Schaffensprozess von zwei Personen oder auch mehr Personen in Gruppen, das ist die Besonderheit, die Musik bietet. Und wenn ich das von den Sinneskanälen her sehe, würde ich sagen, die Musik spricht eben den Menschen über den Hörsinn an, während wir sonst in einer Welt leben, die über Sehsinne und haptisches Erleben sozusagen die Welt zugänglich macht. Und das kann ein großer Vorteil sein, einen Sinneskanal so gezielt anzusprechen. Wenn Sie zum Beispiel die Arbeit mit Geflohenen sehen, dann stehen wir vor Menschen, die schreckliche Erfahrungen gemacht haben, wo man sagen würde, denen muss man eine therapeutische Hilfe an die Seite stellen, wenn sie darunter krankheitswert leiden. Aber die gängigen Therapieformen greifen nicht. Das ist genau das Gleiche bei Patienten, die Schlaganfälle erlitten haben. Die kann man mit sprachlich basierten Psychotherapien nicht erreichen. Kinder, die keine Sprache entwickelt haben, die haben Leidenszustände, die wir uns gar nicht vorstellen können, weil die uns sie nicht mitteilen können. Oft können die Eltern die mitteilen und können sagen, mein Kind ist so unglücklich und so und schläft schlecht und macht dies und das und jenes, wird aggressiv oder reißt sich die Haare büschelweise aus. Wenn Kinder das nicht formulieren können, ist Musik eine ausgezeichnete Form, das sozusagen mit erlebbar zu machen und auch für die Betroffenen erlebbar zu machen, du bist nicht allein in dem, was du da nicht vermitteln kannst. Und ein Bereich, in dem das auch sehr gut belegt ist, ist die Arbeit mit Opfern von Gewalt oder sexuellen Übergriffen. Da hat der Bericht von der Frau Dr. Bergmann im Jahre 2011 deutlich dokumentiert, dass alle Betroffenen sagen, dass die künstlerischen Therapieformen, also alle Formen, die sozusagen kreative Medien mit einsetzen als Grundlage des therapeutischen Zusammengehens, ausgezeichnete Formen sind, weil die eben nicht immer in die Retraumatisierung zwangsläufig führen, wie das eine sprachliche Therapie möglicherweise tut.
0: Musiktherapie kann also dann sinnvoll sein, wenn jemandem die Worte fehlen, etwa weil er schwer traumatisiert ist. Genauso kann sie aber auch Menschen helfen, die Sprache gar nicht erst erlernt haben.
2: Kinder mit schweren autistischen Störungen, die kommen manchmal gar nicht zum sprachlichen Ausdruck. Diese Kinder sind oft sehr verzweifelt und geängstigt von verändernden Situationen und reagieren, wie Kinder in solchen Situationen reagieren, nämlich mit Weinen, Schreien, um sich irgendwie verständlich zu machen, also eine große Not. Üblicherweise würde man sagen, man soll das sozusagen in eine Ruhe führen. Die Musik bietet noch eine ganz andere Möglichkeit. Man kann nämlich sagen, man kann das in eine Begegnung führen, weil Musik ja auch kräftig, heftig sein kann. Das Weinen der Kinder hat eine Tonhöhe. Das kann ich in der Improvisation aufgreifen und kann sagen, das, was du tust, ist eingebettet in ein gemeinsames Erleben, Tun und Schaffen. Und wenn man das sozusagen theoretisch betrachtet, dann muss man sagen, dann durchlaufen diese Kinder in der Musiktherapie die Entwicklung, die ein normales Kind in einer normalen Sprachentwicklung auch durchläuft. Ein Baby kann sich nur durch Schreien ausdrücken. Die Eltern lernen zu verstehen, in Anführungsstrichen, welches Bedürfnis das Kind hat. Dann wird das differenzierter, das wird musikalisch auch differenzierter. Das Schreien kommt zu Lautbildungen, es kommt zu Silbenkettungen, zu Silbenwiederholungen, die dann Worte bilden, die sinngebend sind und die können dann eingesetzt werden, um Kommunikation zu produzieren. Das ist in der Musiktherapie genau der gleiche Prozess. Und Sie können jetzt als Musiktherapeut sozusagen das, was man theoretisch weiß, zum Beispiel über Sprachentwicklung, so einsetzen, dass Sie in der Improvisation, die Sie mit Kindern machen, das gezielt fördern. Genau hinhören, aufgreifen, kleine Impulse hören und die sozusagen in ein musikalisches Umfeld bringen, was förderlich ist.

0: Eine generell faszinierende Tatsache ist, dass Menschen, denen das Sprechen schwerfällt, das Singen deutlich leichter fallen kann. Man denke an Stotterer, die fehlerfrei singen, oder auch altersdemente Personen, denen Liedtexte problemlos über die Lippen kommen. Wo man vermuten könnte, Singen sei schwieriger als Sprechen, da mit Text, Melodie und Rhythmus mehrere Ebenen koordiniert werden müssen, lässt sich oft das Gegenteil beobachten. Als Ausdrucks- und Kommunikationsform kann Gesang die Dinge unkomplizierter machen. Lutz Neugebauer erklärt.
1: Ich sag jetzt mal, eine normale Begrüßung wäre, dass wir sagen, guten Morgen. Wenn wir das singen würden, würden wir vielleicht singen, guten Morgen, guten Morgen, guten Morgen, hallo. So, und sie setzen der Sprache etwas hinzu, was die Sprache sozusagen noch untermalt. Erstens ist es langsamer als das gesprochene Wort. Das gesungene Wort ist in aller Regel langsamer als das gesprochene Wort. Das heißt, ein Kind, was neben mir säße, würde vielleicht auch viel mehr Zeit haben, meine Lippenbewegungen abzugucken. Die Sprache, da grüße ich einmal. Und dann ist es vorbei. Das heißt, ich muss schnell auffassen, ich muss schnell den sozialen Kontext verstehen. Wenn ich so eine kleine Liedform mache, wie das, was ich gerade gemacht habe, dann habe ich die Möglichkeit, durch die Wiederholung die Form zu ändern und das Wiederholbare erlebbarer und verarbeitbarer zu machen. Für Menschen, die vielleicht verlangsamt sind.

Die Wissenschaft zeigt ja, dass wir sprechen und verstehen als Menschen nur können, wenn wir in der Lage sind, uns zu synchronisieren. Beim Hören synchronisieren wir uns mit dem anderen Sprecher und beim Sprechen synchronisieren wir uns mit dem Zuhörer. Ich beobachte sie genau, ob sie nicken, ob sie das gar nicht verstehen, was ich sage. Die Musik bietet eine einzigartige Chance, nämlich dass sich zwei Menschen synchronisieren im gemeinsamen Ton. Das geht in der Sprache nicht. Wenn zwei Menschen gemeinsam sprechen, gibt es Kauderwelsch. Und die Musik ist da, eben bietet eine Struktur, die sozusagen jenseits der Sprache liegt, die aber ganz viele oder elementare sprachliche Dinge aufgreift und befördert oder Grundlagen der Kommunikation.

führte diese Patientin in das Zimmer, wo das Klavier stand, mit dem ich arbeite. Also ich fuhr die im Rollstuhl runter. Die sah das Klavier, das Gesicht hellte sich auf und sie machte jam pam pam pam pam pa dum. Und dann machte ich ta tja ta di da da da dum. Und dann war die Musik schon da. Was in der Sprache nicht gegangen ist, ist in der Musik gegangen. Und dann konnte ich zu dem Arzt gehen und sagen, ja, die ist präsent, die ist in der Gegenwart, die kann sich ausdrücken im nonverbalen Bereich. Das ist eine wichtige Ergänzung gewesen für die Diagnostik und für die weitere Behandlung. Also Therapie ist ja nur da sinnvoll, wo sich auf eine Diagnostik bezieht, die erweitert oder ergänzt.

0: Sowohl die Ausbildungswege als auch die Fachrichtungen sind bei Musiktherapeuten ähnlich vielfältig wie bei Ärzten. Dem Musiktherapiestudium kann ein professionelles Musikstudium vorausgegangen sein, ebenso aber auch eine medizinische oder psychotherapeutische Laufbahn. Patienten können Kinder, Jugendliche oder Erwachsene sein. Und neben den vielen, etlichen Binnendifferenzierungen der musiktherapeutischen Ansätze kann zunächst einmal zwischen aktiver und rezeptiver Musiktherapie unterschieden werden.
1: Bei der rezeptiven Musiktherapie hören die Menschen, mit denen wir arbeiten, eher Musik. In der aktiven Musiktherapie sind sie selber im Spielen, Singen oder Improvisieren beteiligt. Von der Musik, vom Verständnis her, muss man eigentlich sagen, macht es keinen großen Unterschied. Die rezeptive Musiktherapie bietet viele Möglichkeiten, zum Beispiel bei Menschen, die selber nicht mehr aktiv sich viel beteiligen können, zum Beispiel im Hospizbereich oder auch im Bereich mit neurologisch schwer betroffenen Patienten. Denen kann Musik hören sehr, sehr gut tun. Und das, was dann da zur Therapie wird und in beiden Fällen eigentlich die Schnittstelle bildet, ist die Beziehung, die zum Therapeuten über die Musik entsteht. Also das reine Musikhören, wenn das so heilsam wäre, wie man vermuten würde, dann wäre ja niemand krank. Oder man müsste sagen, man müsste Musik verbieten, weil sie so schlimme Nebenwirkungen hat. Also wenn man Musik als Medikament versteht. Und das ist, glaube ich, der wesentliche Aspekt, den man denken muss, dass man Musik nicht im Sinne einer Medikamentenwirksamkeit betrachten kann. Sondern Musik ist immer ein Interaktionsgeschehen oder bietet eine Möglichkeit für ein Interaktionsgeschehen zwischen dem Therapeuten und seinem Mitmusiker. Und jemand, der im Konzert die Triangel spielt, der spielt ja auch nicht dann nicht mit, wenn er nicht gerade Ping macht. Der ist ja Teil der Musik über die ganze Zeit, die er da beteiligt ist. Und ich glaube, wenn man dieses Bild hat und sagt, egal wie die Beteiligung ist, Musik ist immer das Begegnungsfeld, in dem wir uns begegnen, dann kommt man, glaube ich, dahin, dass man ein Verständnis dafür kriegt, dass die Unterscheidung zwischen rezeptiver und Musik und aktiver Musiktherapie eben im Wesentlichen die Frage ist, welches Medium nutze ich als Therapeut, um die Beziehung zum Patienten aufzubauen. In den meisten Kliniken oder ambulanten Praxen kommen die Patienten in einen Musiktherapieraum, der ausgestattet ist mit Instrumenten. Das heißt also, das ganze äußere Setting macht schon deutlich, hier ist Musik. Und selbst wenn ich aufsuchende Angebote mache, wie zum Beispiel in der Tagesklinik, dann steht da ein Klavier oder ich bringe was mit, wo man sieht, jetzt kommt Musik. Das Wesentliche ist nicht, dass ich was anbiete, sondern dass ich was aufnehme, dass ich zuhöre, dass ich versuche, die Stimmung aufzugreifen und diese Stimmung in die Musik, in Anführungsstrichen, zu übersetzen oder Dinge, die ich höre. Ich nehme jetzt mal ein Beispiel, was sich jeder Hörer vorstellen kann. Wenn Sie laufen, dann gestalten Sie in Ihrer Schrittfolge ein Tempo im musikalischen Sinn. Und wenn Sie jetzt ein Kind haben, was ganz schnell und aufgeregt in den Musiktherapieraum läuft, dann würde man nie einen Trauermarsch dazu spielen, sondern man würde eine schnelle, aufgeregte Musik machen, die dem Laufen angemessen ist. Und wenn Sie ein Kind haben, was verhalten ist und zögerlich und nicht sich so richtig traut, dann würde man keine Musik machen, die forciert. Das heißt also, in der Musik habe ich die Möglichkeit zu spiegeln, was hörbar für mich auch als Stimmungsbild vorkommt.
0: Eine zentrale Aufgabe in der musikalischen Begegnung sei es, sagt Julia Zanke, sich selbst als Therapeutin möglichst zurückzunehmen. Man ist kein Lehrer, sondern man reagiert, man nimmt auf. Und trotzdem lassen sich natürlich Absichten oder

0: Ziele verfolgen. So auch in Zankes Arbeit an der Essener Folkwang Musikschule.
1: Ein kleiner Junge mit starken Verhaltensauffälligkeiten, der auch kaum Stresssituationen bewältigen kann und sehr sprunghaft und wütend ist oft und auch gewalttätig sogar wird. Also ist ein kleines Kind gewesen damals, den habe ich jetzt auch schon seit 3 Jahren. Also ihm sozusagen ein anderes Handlungsspektrum zu bieten in der Musik. Ich benutze vielleicht das Bild, dass man den erstmal einfangen muss mit der Musik. Und alles, was er macht, auch wenn er erstmal fest auf eine Trommel haut, nicht sofort zu sagen, das darfst du jetzt nicht, natürlich aufpassen, dass ich mich selber schütze, auch teilweise mit Gehörschutz. Ja, aber ihm, das ist vielleicht ein gutes Beispiel. Also als Musiker hat man ja einen riesigen Kanon an Analysemethoden für Musik. Laut, leise ist jetzt das Einfachste. Aber schnell, langsam, also bleibe ich jetzt mal ganz lang. Also wenn jemand nur laut spielen kann, also ihm einfach die Möglichkeit in der Musik zu geben, eine Differenzierung vielleicht irgendwann hinzukriegen. Und das läuft eben über musikalische Geschichten. Nicht, dass ich ihm das sage, aber überhaupt ein Bewusstsein für diese körperlichen Äußerungen in dem Falle bei dem Kind vielleicht herzustellen.
0: Möglicherweise findet so Schritt für Schritt eine Entwicklung statt. Ein Jugendlicher hat Julia Zankes Musiktherapie über 14 Jahre lang besucht. Der Übergang von der therapeutischen Arbeit hin zur Musikstunde, in der einfach gemeinsam improvisiert wird, ist da fließend. Zur Weihnachtszeit beispielsweise hat der Junge in einem Klassenkonzert mitgewirkt. Gespielt hat er eine Rotter, eine Streichleier, die Julia Zanke auch Therapiegeige nennt.
1: Der junge Mensch hat da jetzt keine Melodien gespielt. Also er hat natürlich die Melodie mitgeformt, mitgedacht. Das ist ganz deutlich auch zu hören von der Rhythmik. Aber er musste halt die Melodie nicht bedienen. Natürlich sollte man möglichst nicht so komplizierte Harmonikgeschichten verwenden. Also deswegen bieten sich so Volkslieder oder Weihnachtslieder oder was auch immer da ganz gut an. Weil man dominante Tonika, also das Geschehen, kann man damit gut darstellen.

0: Therapieinstrumente sind so angelegt, dass man die auch schön klingend spielen kann, ohne jetzt eine instrumentale Technik zu beherrschen. Deswegen, also ich habe das Therapiegeige genannt. Die ist zwar mit einer Geigenstimmung versehen, aber die besitzt nur drei Saiten. Das ist ein Rotterinstrument gewesen, wobei dann der Steg nochmal durch ein Loch in der Decke mit der Rückwand des Instrumentes Kontakt hat und sich die Schwingungen über die Rückseite des Instrumentes nochmal anders auf den Körper übertragen.
1: Bestimmte Instrumente und ein bestimmtes Repertoire scheinen sich also, zumindest auf unseren Breitengraden, gut für Musiktherapie zu eignen. Außerdem gewinnt man den Eindruck, dass ein Behandlungsschwerpunkt vor allem im Bereich der Kinder- und Jugendtherapien liegt. Das allerdings könnte eine verzerrte Wahrnehmung sein, meint Lutz Neugebauer.
2: Es gibt eine Berufsgruppenanalyse, in der deutlich wurde, dass 60% der Kolleginnen und Kollegen ungefähr, die berufsverbandlich organisiert sind, in stationären Zusammenhängen arbeiten und da überwiegend im Bereich Psychiatrie und Psychosomatik, also auch mit erwachsenen Menschen. Ich glaube, der Bereich mit Kindern ist deshalb so prominent, weil auch Kliniken oder Einrichtungen wie das eigene Institut, an dem ich arbeite, das Neurofibromatosis-Zentrum in Witten, die sich durch Spenden finanzieren müssen, sozusagen vor allem in der Kommunikation der Spendenakquise sich um Kinder kümmern.
1: Zwar hat das Institut für Qualität und Wirtschaftlichkeit im Gesundheitswesen in einer Begutachtung festgestellt, dass Musiktherapie bei Krebserkrankungen, Demenz, Autismus und Schlaganfällen eine wirksame Therapieform ist, aber trotzdem haben die Musiktherapeuten es im Gesundheitswesen nicht leicht.
2: Unser Problem eigentlich ist, dass jeder sofort eine Vorstellung hat, was ein Musiktherapeut tut. Und jeder auch denkt, ja, das ist so selbstverständlich, mir tut Musik ja auch gut. Das ist ja klar, dass man das auch mit Kranken, Bedürftigen oder Patienten tun kann. Und dann sind die Leute immer ganz verwundert, dass es zum Beispiel im Gesundheitswesen überhaupt nicht etabliert ist, weil zwar im stationären Bereich Musiktherapie bezahlt und angewendet wird, aber Patienten, die das da als sinnvoll erleben, im ambulanten Bereich aufgrund der gesetzlichen Bestimmungen im Moment keine Kostenübernahme durch die Krankenkassen haben.
1: Diese Tatsache erschwert den Zugang zu musiktherapeutischen Angeboten. Lutz Neugebauer aber ist hoffnungsvoll, dass sich hier künftig auch politisch etwas bewegt. Parallel dazu wird daran gearbeitet, dass der Begriff Musiktherapeut zu einer geschützten Berufsbezeichnung wird, so wie es auch bei Ärzten der Fall ist.
2: Wir brauchen sozusagen politisch vom gemeinsamen Bundesausschuss der Ärzte und Krankenkassen die Erarbeitung einer Richtlinie. Das ist in erster Linie, wer darf die Angebote machen, was umfassen diese Angebote. Und dann bräuchten wir einen berufsrechtlichen Schutz, der sagt, Musiktherapie ist ein akademischer Beruf. Und das Problem ist für uns, dass es im deutschen Gesundheitswesen eigentlich nur zwei Kategorien von Berufen gibt, nämlich Heilberufe, also Ärzte, Apotheker, alle Menschen, die eine Approbation in der Berufsausbildung oder im Studium haben, oder sogenannte Heilhilfsberufe, wie krankenpflegende Physiotherapeuten, die früher auf Fachschulausbildung ausgebildet wurden, jetzt auf akademisches Niveau kommen, aber in einem Verständnis sozusagen nicht ärztlich tätig sind. Die Psychotherapeuten gehören zu der Berufsgruppe der Ärzte, weil die einen Approbationsstudiengang haben. Kunsttherapeuten sind keiner dieser beiden Berufsgruppen zuzuordnen im Moment.
1: Gerade in einer Zeit, die uns gefühlt im dauerhaften Ausnahmezustand leben lässt, in der eine Krise auf die andere folgt, steigt der Bedarf an Therapien. Die Plätze sind rar gesät, Therapeuten nicht immer leicht zu finden. Und die generelle Thematik Therapie ist etwas, worüber nach wie vor viel zu oft verschämt geschwiegen wird. Dabei können gerade Heilmethoden wie Musiktherapie das Angebot um eine besondere Facette erweitern. Umso wichtiger, meint Julia Zanke, dass auch künftig noch mehr Musikschulen auf diese Karte setzen.
0: Was ich an dem Arbeitsplatz oder sagen wir mal an dem Angebot von Musikschule gut finde, dass der Inklusionsgedanke da für mich so umgesetzt wird, dass sie auch das Gleiche bezahlen. Leider ist der Musikunterricht ja nicht kostenfrei an Musikschulen, Aber dass einfach jetzt Familien, die vielleicht mehrere Kinder haben und einige Kinder besuchen die Musikschule und haben Geigenunterricht oder Klavierunterricht und das behinderte Geschwisterkind geht auch in die Musikschule. Also das ist eine Form von Gleichheit einfach und das gefällt mir gut.
3: Wenn Worte nicht reichen, Musiktherapie, ihre Geschichte und aktuellen Tendenzen. Im Musikfeuilleton brachten wir eine Sendung von Leonie Reinicke. Es sprach die Autorin. Die Redaktion lag bei Christine Anderson.
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5: Die USA haben der Opfer der Terroranschläge vom 11. September 2001 gedacht. Den Auftakt der zentralen Gedenkfeier in New York bildete eine Schweigeminute an jenem Ort, an dem früher das World Trade Center mit seinen Zwillingstürmen stand. Dort am Ground Zero in Manhattan waren Vizepräsident Vance sowie die vier noch lebenden früheren Präsidenten Clinton, Bush, Obama und Biden sowie zahlreiche Hinterbliebene zugegen. Angehörige lasen die Namen der Getöteten vor. Der amtierende Präsident Trump blieb der Veranstaltung fern und hielt am Verteidigungsministerium eine Rede. Dabei rechtfertigte er den aktuellen Krieg gegen den Iran. In Brüssel wurde ebenfalls an das Attentat erinnert, wo die Spitzen der NATO und der EU der Opfer gedachten. Bundeskanzler Merz verwies anlässlich des 25. Jahrestags der Anschläge darauf, dass Deutschland auch heute entschlossen sei, gemeinsam mit den Vereinigten Staaten für jene Werte einzutreten, die beide Länder verbinden, nämlich Freiheit, Demokratie und Respekt. Am 11. September 2001 hatten Islamisten des Terrornetzwerks Al-Qaida insgesamt vier Passagierflugzeuge gekapert. Zwei von ihnen wurden in das World Trade Center gesteuert und eines in das Pentagon. Eine weitere Maschine stürzte in Pennsylvania ab. Bei den Anschlägen kamen insgesamt fast 3000 Menschen ums Leben. Nach dem AfD-Erfolg bei der Landtagswahl in Sachsen-Anhalt hat der Chef des CDU-Arbeitnehmerflügels CDA Radke Bundeskanzler Merz für Themenauswahl und Kurs kritisiert. Wenn der Kanzler regelmäßig das halbe Land mit bestimmten Äußerungen gegen sich aufbringe, sei das kontraproduktiv, sagte Radke dem Magazin Focus. Wenn die Union immer wieder Diskussionen lostrete, ob die Leute faul seien und alle nur das System ausnutzten, dann habe sie schlicht nicht verstanden, worum es gehe. Er sei vielmehr dafür, den Fokus voll auf Wachstum zu legen. Hier gehe es aber nicht primär um Debatten über Krankheitstage oder Arbeitszeiten. Gebraucht würden Planungssicherheit für die Unternehmen, weniger Bürokratie, schnellere Genehmigungsverfahren und niedrigere Energiepreise, forderte Radke. Die neue CDU-Generalsekretärin Hoppermann erklärte, sie sehe auch, dass sinkende Umfragewerte Fragezeichen hinterließen. Man sei aber auf dem richtigen Weg, sagte sie im Interview der Woche des Deutschlandfunks. Merz sei angetreten, dieses Land zu modernisieren und für Wirtschaftswachstum zu sorgen. Nach einer Morddrohung gegen die Vorsitzende der israelitischen Kultusgemeinde München und Oberbayern Knobloch ermittelt die Generalstaatsanwaltschaft. Es gehe unter anderem um Volksverhetzung und um Bedrohung, teilte die Behörde auf Anfrage der deutschen Presseagentur mit. Der Vorfall stehe ausdrücklich in Zusammenhang mit dem Wahlsieg der AfD in Sachsen-Anhalt, hieß es. Ein Zeuge hatte gestern auf einer beschmierten Parkbank im englischen Garten der Landeshauptstadt die Drohung entdeckt. Knobloch hatte daraufhin ihre Teilnahme an einer Veranstaltung abgesagt. Die 93 Jahre alte Holocaust-Überlebende hatte sich besorgt über den Wahlsieg der AfD in Sachsen-Anhalt geäußert. Der Menschenrechtsrat der Vereinten Nationen hat sich mit der sozialen Situation in Deutschland beschäftigt. Der UNO-Sonderberichterstatter und Menschenrechtsexperte Surya Deva forderte die Bundesregierung dabei auf, die Sozialsysteme zu stärken. Die Unterschiede zwischen verschiedenen Gesellschaftsgruppen würden zunehmend zum Problem. Einkommen und Vermögen seien deutlich ungleichmäßiger verteilt als noch vor einigen Jahren. Deva betonte, dies gehe zulasten einer ganzen Reihe von gesellschaftlichen Gruppen. Benachteiligt seien unter anderem Frauen, Kinder, Einwanderer und Menschen mit Behinderung. Frauen würden beispielsweise im Schnitt rund 16% weniger pro Stunde verdienen als Männer. Dieser sogenannte Gender Pay Gap sei größer als in fast allen anderen westlichen Industrienationen. Der Wetterbericht, die Lage. Nach kurzem Zwischenhocheinfluss greift ein schwacher Tiefausläufer auf den Norden und die Mitte Deutschlands über. Der äußerste Südosten wird von einem Tief über Italien beeinflusst. Die Vorhersage: Nachts im Norden wolkig mit nachlassenden Schauern, im Süden teils klar, örtlich Nebel. Tiefstwerte 15 bis 4 Grad. Am Tag wechselnd bewölkt, anfangs gebietsweise Hochnebel, an der Nordsee etwas Regen, im Süden heiter, Temperaturen 20 bis 27 Grad. Die weiteren Aussichten: am Sonntag bewölkt, zeitweise Regen, südlich der Donau locker bewölkt und trocken, 19 bis 26 Grad. Das waren die Nachrichten.
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6: Schön, dass Sie eingeschaltet haben. Heute stellen wir uns in die Schatten der Vergangenheit. Den Deutschen mit dem Holocaust. Zwei Theaterstücke, eins in London, eins in Hamburg, erzählen, wie Menschen nach dem Zweiten Weltkrieg weiterleben, indem sie entweder versuchen, wegzudrücken, was geschehen ist, oder indem sie sich dem stellen. Und wir gucken nach New York. Dort ist heute den Opfern der Terroranschläge vom 11. September 2001 gedacht worden. Zum ersten Mal wurde heute auch derer gedacht, die gestorben oder erkrankt sind, weil sie damals anderen geholfen haben und in den Trümmern giftige Schadstoffe zum Beispiel eingeatmet haben. Gordon Hui ist einer von ihnen. Er hat als Arzt ohne Schutzausrüstung vor Ort geholfen und vom giftigen Staub Lungenkrebs bekommen. In einem Interview mit der Tagesschau hat er gesagt, wozu er findet, dass dieses Gedenken nicht politisch instrumentalisiert werden soll.
7: Ich halte mich aus der Politik heraus und versuche, mich darauf zu konzentrieren, was wir durchgemacht haben. Auf den menschlichen Aspekt. Wir haben an diesem Tag etwas darüber gelernt, was wir tun können, um diese Welt zu einem besseren Ort zu machen. Wir haben hier überlebt. Wenn ich mit Menschen zum Ground Zero gehe, lege ich deshalb großen Wert darauf, die menschliche Seite hervorzuheben.
6: Gordon Hui, ein Arzt, der am 11. September 2001 Menschen in den Trümmern geholfen hat. Und über politische Instrumentalisierung und das Gedenken an 9/11 in New York gleich mehr. Erstmal Andrew Bird.

0: Andrew Bird im Deutschlandfunk Kultur. In den USA wurde heute der Terroranschläge vom 11. September 2001 gedacht, wie das berichtet Samuel Jakisch.
1: Der Chor ist in Weiß gekleidet, behangen mit Engelsflügeln am Gedenkplatz der Terroranschläge vom 11. September 2001 in New York City. Überlebende und Angehörige erheben sich, gemeinsam mit den Ehrengästen, die ehemaligen US-Präsidenten Bush, Biden, Obama, New Yorks frühere Bürgermeister Bloomberg und Giuliani, der amtierende Vizepräsident J.D. Vance. Um 8.46 Uhr Ortszeit schlägt damals das erste Flugzeug ein, American Airlines Flug 11 im Nordturm des World Trade Centers.
2: Edward L. Allegretto.
3: Eric Allen.
4: Mark Lawrence Beavis.
1: Familienangehörige und Hinterbliebene verlesen heute insgesamt 2.983 Namen. Die Opfer der Flugzeugeinschläge und der Einstürze beider Türme am World Trade Center, des Angriffs auf das Pentagon in Washington vom selben Tag und die Passagiere des entführten und in Pennsylvania zum Absturz gebrachten Fluges United Airlines 93.
5: Louis F. Aversano Jr.
1: Erstmals gibt es heute noch eine siebte Schweigeminute für tausende weitere Menschen, die nach ihrer Arbeit in den Trümmern von 9/11 krank werden. Feuerwehrleute, Einsatzkräfte, Helfer und Bauarbeiter wie Jimmy Nolan.
6: Oh, I was here 25 years ago. I arrived here.
1: Wochenlang arbeitet Jimmy damals in den Trümmern, gräbt Leichen aus den Ruinen, befreit das Stadtviertel von Schutt und giftiger Asche. Zahlreiche Helfer wie Jimmy erkranken anschließend an Krebs- oder Atemwegserkrankungen, die auf ihren Einsatz am schadstoffbelasteten Ground Zero zurückzuführen sind.
7: God bless America, God bless the FDNY and the first responders.
8: No rest time.
1: In den Monaten und Jahren nach den Anschlägen von 2001 richtet sich die Wut vieler US-Amerikaner auch gegen eigene Mitbürger und Nachbarn, vor allem Muslime. Einer von ihnen ist heute Bürgermeister der Stadt New York. Soran Mamdani ist zwar anwesend, hält aber keine Rede. Die Angehörigen der Opfer von 9/11 bestehen seit Jahren darauf, dass Ground Zero keine politische Bühne wird.
9: And today our country is stronger.
1: In der Hauptstadt Washington D.C. ist das anders. Hier trifft am 11. September 2001 um 9.37 Uhr American Airlines Flug 77 das Verteidigungsministerium. 184 Menschen sterben. Ein Vierteljahrhundert später spricht US-Präsident Donald Trump am Pentagon.
9: That's why we fight today.
1: Wir werden niemals vergessen, deshalb kämpfen wir heute. Wir haben keine Wahl, so der US-Präsident wörtlich.
9: We don't have a choice.
1: In New York City endet der Gedenktag traditionell mit einer Lichtinstallation. Zwei in den Himmel strahlende Lichtsäulen, wo die Zwillingstürme des World Trade Center einst gestanden haben.
0: Samuel Jakisch über das Gedenken an den 11. September 2001, an die Terroranschläge. Und über den Tag in New York spreche ich jetzt auch mit Ulrich Bär. Er ist Literaturwissenschaftler und Publizist und hat sich schon vorher mit Traumata beschäftigt. Und in dem Buch 110 Stories, New York schreibt nach dem 11. September, das ist 2002 erschienen, da hat er sich offensichtlich auch beschäftigt mit dem Bedürfnis nach dem Anschlag, Gedichte und Texte zu schreiben und zu lesen, um das Erlebte zu bewältigen. Hallo Herr Bär, danke, dass Sie Zeit für uns haben.
10: Ja, guten Tag, vielen Dank für die Einladung, darüber zu sprechen.
0: In New York ist es ja jetzt kurz nach 5 Uhr nachmittags. Wie haben Sie den Tag bisher verbracht?
10: Also ich bin heute Morgen zum ersten Mal seit 25 Jahren am 11. September nach Ground Zero gegangen. Ich war schon oft in dem Museum, aber ich habe den Tag vor 25 Jahren also richtig gesehen. Ich habe das erste Flugzeug gesehen, wie es in den Turm eingeschlagen hat. Und bin heute Morgen dort hinuntergegangen. Die Straßen waren dann abgesperrt und es waren sehr viele Menschen, die um diesen eigentlich dann abgesperrten Bezirk standen, wo die richtigen der Festakt war. Sehr, sehr viele wirklich New Yorker, Touristen, die ganz still dastanden und eigentlich nur gehört haben und ab und zu ein paar Worte gewechselt haben. Und es waren sehr viele Polizisten und Feuerwehrmänner aus der ganzen Welt da, was auch sehr bewegend war. Also ich habe mit französischen Feuerwehrmännern, australischen geredet, die alle da kommen eigentlich und Respekt zollen. Eigentlich, das ging, glaube ich, sehr viel um die Überlebenden, die Familien und die Leute, die damals sich eingesetzt haben, Leben zu retten. Und selber dann sind ja 400 Menschen, also Feuerwehrmänner und Polizisten, ums Leben gekommen. Mhm. Und das Ganze war eigentlich sehr ruhig. Und es war sehr ruhig und sehr viele Menschen. Und auf der anderen Seite dann New York hat ja immer so viele Leben. Viele Leute gingen auch zur Arbeit, gingen da drumherum, schoben ihre Kinderwagen dadurch, die auch dann nicht gestanden haben. Also das Leben ging auch weiter. Es war nicht eine verharrende Stille, sondern eher so eine ruhige Stimmung um diesen Ort.
0: Das ist sicherlich jetzt zum 25. Jahrestag der Terroranschläge natürlich auch nochmal besonders konzentriert. Sie haben damals 2002 in den 110 Stories in der Einleitung geschrieben, dass nach Katastrophen das Bedürfnis nach dem Narrativen wächst. Was hatten Sie denn damals, als der Sammelband erschienen ist, für Narrative versammelt?
10: Also ich habe ja diesen Band gemacht, weil im Englischen ist ja das Wort Story, heißt ja auch Stockwerk. Mhm. Und die Türme hatten ja 110 Stockwerke, also 110 Stories. Und dann hatte ich gedacht, ich wollte eigentlich 110 Leute einladen, von denen ich einige kannte, aber viele auch nicht, die über diesen Tag etwas schreiben können. Überraschenderweise hatten die Dichter und Dichterinnen gleich am ersten, zweiten, dritten Tag Gedichte geschrieben. Die Leute, die Prosa, Kurzgeschichten geschrieben haben, haben viel länger gebraucht. Und man brauchte anscheinend länger, das einzuarbeiten. Und was ich mit Geschichten meinte, wie kann man dieses Ereignis, was New York und mich und wahrscheinlich auch die Welt wirklich verändert hat, einarbeiten in ein Narrativ, was die ganzen verschiedenen Gesichtspunkte eigentlich doch noch beinhaltet. Und in diesem Buch jetzt, 110 Stories, kann ich zwei Geschichten herausheben, obwohl alle wichtig sind. Eins ist von meinem Kommilitonen, Studienkamerad, der war Marinesoldat, war im Irakkrieg, in Afghanistan danach. Und der hat geschrieben als Marinesoldat. Und eine andere bekannte Muslima, Humaira Afridi, die wollte an dem Tag in eine Moschee gehen danach und wurde abgewiesen, weil sie Jeans trug. Aber die waren beide in New York an dem Tag und ich wollte eigentlich sagen, in New York, wir sind ja 8 Millionen Geschichten und jeder hat eine eigene Geschichte oder jeder hat eine eigene Geschichte. Und diese Geschichten, die müssen alle nebeneinander stehen können. Und dieser Sammelband war der Versuch zu zeigen, es gibt eigentlich 110 Perspektiven schon auf dieses Ereignis. Es gibt eigentlich 8 Millionen, wahrscheinlich gibt es mehr. Mhm. Und diese Geschichten sind oft ganz offen. Eine Geschichte in dem Buch, muss ich auch sagen, die ist ganz obszön und hat ganz viele Sachen drin, die man gar nicht erwähnen darf, weil wenn es um so etwas Schlimmes geht und Verlust und Tod, haben Leute auch andere Impulse und wollen das Leben wirklich wahrnehmen und genießen. Und ich identifiziere nie, welche das Geschichte das ist. Also Sie müssen dann 110 lesen, um diese Geschichte zu finden, die da
0: also
10: auch drin steckt.
0: Es gibt gar kein einigendes Narrativ in diesen 110, aber wie hat sich der Umgang mit dem, was sich an Nationalgedenken zu diesem Ereignis gebildet hat, wie hat sich das 25 Jahre später verändert? Was haben Sie da heute festgestellt?
10: Also man kann vielleicht ein bisschen sagen, in New York ist das immer doch ein sehr lokales Ereignis geblieben, persönlich. Also jede Feuerwehrwache und alle Leute haben ihre eigene Geschichte. Ich habe das selber ja auch gesehen, das Ganze. Und es wurde hier nie so direkt politisiert wie in Washington und dann wie durch die Kriege danach. Und diese Politisierung, die ist dann passiert. Aber New York hat sich davon immer etwas distanziert. Und New Yorker denken sowieso ein bisschen, sie leben hier auf ihrer Insel in Manhattan und den umliegenden Boroughs und sind nicht so ganz wie ganz Amerika. Aber diese Distanz ist immer etwas geblieben und wenn man auch in dieses Museum heute geht, es geht um die Überlebenden, es geht um die Toten, die Opfer, es geht um die Leute, die nie gefunden wurden und es geht um die Feuerwehr und die Leute und die Polizei. Und dann geht es erst um Nationalbewusstsein, Kriege, Afghanistan und so weiter. Aber dieser erste Kreis, der ist noch in sich geschlossen, ja.
0: Und vielleicht noch ganz kurz am Ende, wie viel Raum ist denn gewesen, wo Sie von den Kriegen sprechen, über die Reaktion der USA auf den Al-Qaida-Terror zu sprechen? Also mit den Kriegen im Irak, in Afghanistan, die nichts gelöst haben, das Gefangenenlager Guantanamo, das immer noch nicht geschlossen ist und so weiter.
10: Ich glaube, das traurige Bewusstsein ist, dass diese Kriege eigentlich dieses Problem nicht gelöst haben, wie Sie sagen. Dass eben, dass man irgendwas bekämpfen wollte, was man nicht ganz bekämpfen kann. Und das ist, in New York wurde das erfahren als ein Trauma und ein Schlag gegen, nicht nur gegen Amerika, gegen den Kapitalismus, gegen den Westen, sondern gegen New York. Und diese anderen Geschichten, die werden nicht unbedingt kritisiert. Und in Amerika hat man ja so eine Sitte, wenn man einen Soldaten sieht oder so, sagt man Thank you for your service. Mhm. Habe ich heute auch gemacht. Neben mir stand ein Marinesoldat mit seiner Flagge und habe ich gemeint Thank you for your service. Da meinte er, ich war zweimal in Irak, war in Afghanistan. Und das ist so eine Art, die Menschen zu würdigen, die das machen und vielleicht trotzdem die Leute zu kritisieren, die das alles
0: entschieden
10: anleiten,
0: haben,
10: die praktisch diese Kriege veranstalten. Genau, dass diese Distanz erhalten werden kann und dass man das im Bewusstsein hält, dass diese Kriege nichts gelöst haben, ist, glaube ich, traurig und dann, glaube ich, auch sehr enttäuschend oder schlimm für die Opfer und die Familien der Opfer, ja, die sagen, hier wurde unser Leid für was anderes verwendet.
0: Vielen Dank, Ulrich Bär, für diesen Bericht heute vom Gedenken in New York an den 9/11-Terroranschlag. Alles Gute.
10: Alles Gute, vielen Dank für die Einladung.
0: Und das hier ist My Silver Lining von First Aid Kit.

0: Deutsches Haus. Das ist im gleichnamigen Roman von Annette Hess die Gastwirtschaft der Familie Bruns. Die guckt, wie viele Deutsche nach dem Zweiten Weltkrieg in den 60er Jahren lieber nach vorn statt zurück. Die Tochter, Dolmetscherin Eva, wird zum Gericht gerufen, um Zeugenaussagen aus dem Polnischen ins Deutsche zu übersetzen bei den Auschwitz-Prozessen. Und da hält die Fassade vom »Wir haben nichts gewusst« nicht mehr. Und Dolmetscherin Eva hält das schon gar nicht länger aus. Nicht im Buch, nicht in der Serie, die Annette Hess aus ihrem Stoff entwickelt hat und auch nicht auf der Bühne in Hamburg, wo Deutsches Haus heute im Thalia-Theater Premiere hatte.
1: Ärzte haben mit den Häftlingen dort Versuche gemacht, medizinische Versuche.
2: Eva, ich finde, es reicht jetzt. Ich bin nicht so uninformiert, wie du denkst, aber das geht wirklich.
1: Und jetzt pass auf, Jürgen. Obwohl sie gequält wurden, es nichts zu essen gab, obwohl alles im Lager voller Scheiße war.
2: So, und jetzt vergisst du auch noch deine gute Kinderstube.
1: Obwohl überall Leichen und Gestank und Scheiße war. Trotzdem wollten diese Menschen leben.
0: Eva Bruns, gespielt von Nelly Fischer-Benson, brüllt hier ihren Verlobten Jürgen an. Und unser Theaterkritiker Michael Lages hat das heute Abend live gesehen. Hallo, guten Abend.
3: Hallo, guten Abend.
0: War das so laut wie jetzt gerade in diesem Ausschnitt oder passend zum Vertuschen und unter den Tischkehren war es eher ein leiser Abend?
3: Also wenn schon, dann beides. Laut wird es gelegentlich in eben dieser Familie Bruns, die in der gespiegelt wird die Auschwitz-Geschichte. Mit der Zeit kriegt man raus, dass der Vater Bruns in der Kantine in Auschwitz gekocht hat und die Frau in der Küche geholfen hat. Und sie sind alle sozusagen mal da gewesen und haben sozusagen ihr Teil an dem großen Päckchen mitzutragen. Und die Tochter, die aus dem Wirtshaus, aus dem Deutschen Haus in der Bergerstraße in Frankfurt eingeladen wird, aus dem Polnischen zu übersetzen, an der kristallisiert sich die Geschichte der Familie. Und da wird es dann tatsächlich ab und zu mal eher laut. Dieser Verlobte ist ein ausgesprochen geistig beschränkter Mensch, der überhaupt nicht begreift, was das Mädchen gerade durchmacht, die sozusagen ihre eigene Geschichte im Übersetzen nochmal sozusagen erzählt bekommt, auch durch die Zeugen, die in Frankfurt gehört werden. Das ist der eine Teil. Der andere Teil ist natürlich, und das macht die unübersehbare und unüberhörbare Stärke dieser Geschichte aus, es kommt der Auschwitz-Prozess vor. Es gibt das berühmte Stück von Peter Weiß, der Prozess. Es gibt den Film über den Generalstaatsanwalt Fritz Bauer. Fritz Bauer gegen den Staat, ein unglaublich toller Film über eine unglaublich faszinierende Persönlichkeit.
0: Ja, Wahnsinn.
3: Ja, es gibt auch eine Neuverfilmung des Peter Weiß-Stoffes, also des Prozesses insgesamt. Und das ist sozusagen das, was Annette Hess kann. Sie kann diese unfassbare Geschichte, die in der Aufführung durch O-Töne beispielsweise präsent ist. Man hört Fritz Bauer selber als Vernehmer im Prozess. Da schaudert es mich wirklich. Das ist so unglaublich. Und die spiegelt die Geschichte des Prozesses, der Zeugenbefragungen hinein in die Familie, die zu Anfang der Ansicht ist, sie könne das alles irgendwie brav vergessen, wie so viele in der Zeit, in den 60er Jahren, wo das spielt, also so 63 rum, aber wo sozusagen alle, ich wollte gerade sagen Leichen im Keller, also alle Geheimnisse, die diese Familie hat, mit der Zeit aufgedeckt werden. Das ist die große Herausforderung und das ist die große Stärke des Abends, ja.
0: Sie haben es ja gerade schon gesagt, ne? Der erste Roman war das von Annette Hess. Sie ist vor allem als Drehbuchschreiberin vorher bekannt gewesen, hat die Serien Weißensee, Kudamm 56 oder Christiane F. Geschrieben. Aus ihrem Roman, also aus Deutsches Haus, hat sie auch eine fünfteilige Fernsehserie gemacht. Mhm. Und wie gut kommt dieser Stoff denn in diese komprimierten 2 Stunden Theater ohne Pause?
3: Ja, das ist ein ernsthaftes Problem. Also, denn alles das oder ziemlich viel von dem, was sie in den Serien teilen und was sie im Roman sozusagen als Auswüchse der Geschichte gezeichnet hat, die müssen jetzt alle in diesen 2 Stunden unterkommen. Also zum Beispiel, dass dieser Verlobte hat einen Vater, das ist ein ehemaliger Kommunist, der jetzt ein soziales Kaufhaus in Frankfurt hat, ist ein schönes Thema, wird aber gar nicht weiter ausgeführt. Und so gibt es eine ganze Menge von Detailgeschichten, die eigentlich immer wieder mal ablenken, gleichzeitig aber deutlich machen, dass wir uns in einem gesellschaftlichen Panorama befinden. Auch dieser 60er Jahre, die sind ja unheimlich prüde, dass dieses Mädchen sozusagen versprochen ist, einem Verlobten, der sie heiraten will. Daraus leitet der das Recht ab, ihr zu sagen, ob sie da Übersetzerin sein darf im Prozess oder nicht. Und da darf man dann mal daran erinnern, dass es zu einer bestimmten Zeit
0: den Männern vorbehalten war, das zu entscheiden.
3: Zu entscheiden, was die verheiratete Frau tun darf. Also ob sie arbeiten darf oder nicht. Das ist gar nicht so lange her, dass sich das irgendwann mal geändert hat.
0: Wie hat denn Jorinde Dröse dieses Stück inszeniert? Blickt sie dann nur in die deutsche Nachkriegsgeschichte? Also bleiben wir komplett in diesen 60er Jahren oder gibt es Bezüge zu heute?
3: Der Bezug zu heute ist... liegt auf der Hand. Wir reden von Mitläufertum. Wir reden von Menschen, in diesem Fall dieser Familie Bruns, denen man nicht auf den Kopf zusagen kann, dass sie Nazis gewesen sind. Sie sind Mitläufer, sie sind Teil des Systems, sie sind Teil des Vorgangs gewesen. Und man kann sich jetzt über Wahlverhalten hin und her streiten. Nicht jeder, der Nazis wählt, ist auch einer. Und selbstverständlich ist das die ganze Zeit im Raum. Man weiß genau, wir reden über die Form von Alltäglichkeit des Abrutschens in den Faschismus. Und wer da nicht sozusagen an die Gegenwart denkt, der guckt nicht Tagesschau, also oder passt sonst nicht so sonderlich genau auf. Das ist schon alles präsent. Und zwar so präsent, dass man es gar nicht genau benennen muss. Das kommt einmal gegen Ende. Gibt's so, die etwas dümmere Schwester von dem Mädchen, die Übersetzerin ist, sie sagt, sie sollte sich mal ihm zu ihren linksversifften Hippies zurückziehen. Mhm. Die gab es natürlich damals nicht. Das ist so ein Detail, wo man merkt, ja, sie will schon darauf hinweisen, wir befinden uns in einem gesellschaftlichen Zustand, der mit dieser Art von Verdrängerei, die sie anno Mitte der 60er beschreibt, durchaus was zu tun hat. Und das ist... das funktioniert. Das ist eine Stärke des Abends, der vor allen Dingen, aber das muss ich deutlich sagen, aus diesem Originalmaterial lebt. Also diese Bauer-Mitschnitte, ich habe es schon gesagt, da fällt einem echt nichts mehr zu ein. Da muss man schweigen, schweigen, schweigen.
0: Müssen Sie jetzt aber auch, Michael Lages, weil wir schon fertig sind mit unserer Zeit, für diese Besprechung der Uraufführung Deutsches Haus am Thalia Theater in Hamburg. Vielen Dank, Michael Lages.
3: Gerne schön. Tschüss.
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0: Morgen sind die Filmfestspiele in Venedig zu Ende. Morgen werden der Goldene und die Silbernen Löwen verliehen. Letzte Gelegenheit also, mit unserer Filmkritikerin Anke Lewecke Löwenraten zu betreiben und nochmal auf die 83. Ausgabe der Filmfestspiele zurückzublicken. Vor der Sendung war mir Anke Lewecke von vor Ort zugeschaltet. Hallo Anke.
5: Guten Abend.
0: 10 Tage warst du jetzt auf dem Lido di Venezia. Was war denn dein schönster, lustigster oder beeindruckendster Moment des Festivals?
5: Ja, also in Venedig kann nicht nur das Kino zum Gemeinschaftserlebnis werden, sondern auch eine Fahrt mit dem Vaporetto. Also das öffentliche Boot legte gerade kurz vor dem Markusplatz an und da tauchte tatsächlich in der Lagune ein Delfin auf. Und der wurde schon häufiger gesichtet und alle freuten sich auf dem Boot. Es war großes Geschrei und alle gingen natürlich auf die Seite, wo der Delfin war.
0: Oh nein.
5: Und dann hatte das Boot regelrecht Schlagseite, drohte zu Kentern und das ist doch mein Bild der letzten 10 Tage.
0: Ein kenterndes Schiff. Naja, im Vorfeld der Biennale sah es auch so aus, als ob die Prominenz quasi gekentert wäre oder vor dem Kentern gar nicht das Schiff betreten hat. Hollywood hieß es, würde nicht kommen. Aber auch ohne die Präsenz von großen Hollywood-Produktionen, also die eben da gezeigt wurden, gab es dann auf dem Teppich doch ziemlich viele Stars, oder?
5: Ja, das kann man so sagen. Und diese Stars haben auch die Bilder geliefert, die ein Festival eben auch braucht. Also geduldig haben sie Autogramme gegeben, für Selfies in die Kamera gelächelt. Und für jeden und für jede war ja auch jemand da. Also George Clooney holte sich am Anfang den goldenen Ehrenlöwen ab. Dann gab es den Superstar Robert Pattinson, der hat die Mediensatire Primetime hier vorgestellt. Und in dem Film spielte auch die Indie-Rock-Musikerin Phoebe Bridgers mit und über das Gekreisch der Fans kann man dann auch mal über den Kinotellerrand blicken. Auch die Künstlerin Marina Abramović wurde auf dem roten Teppich gesichtet. Sie ist Teil des filmischen Kunstprojektes DAO. Und dann John Malkovich, der feierte hier sein Comeback auf dem roten Teppich und auch auf der Leinwand. Er spielt einen abgefuckten, zynischen CIA-Agenten. Er und sein Partner sind verwickelt in dem politischen Umsturz in Chile 1973. Und die beiden sind wirklich die Inkarnation der politischen Inkorrektheit. Und John Malkovich hatte beim Drehen richtig viel Freude. Er mag den Film, weil die beiden solche Idioten sind. Und dass der Film sich auch mit traumatischen Ereignissen auseinandersetzt, mit viel Feingefühl und Intelligenz.
4: I like that there are two jackasses. I think it's a film that with great humor addresses two very traumatic occurrences and I think it does it with grace and intelligence.
5: Ja, und mit dieser wirklich perfiden, eleganten Sprache agiert er auch im Film, der Wild Horse 9 heißt, eine schwarze Komödie ist von Martin McDonagh. Und diese Komödie schafft es wirklich, uns wunderbar zu unterhalten und dabei aber auch die Machenschaften der CIA offenzulegen. Also auch so kann Politik auf der Leinwand verhandelt werden und Film und John Malkovich haben auf alle Fälle einen Preis verdient.
0: Wie politisch war denn dieser Jahrgang überhaupt?
5: Also Alberto Barbera hat ja gesagt, das sei überhaupt der politischste Jahrgang gewesen. Und was ich ganz interessant fand, war ein wiederkehrendes Motiv dieser Filmbiennale. Und das ist so die Frage nach unserer Verantwortung. Wie sehr halten wir Systeme aufrecht, die fragwürdig sind? Können wir mit unserem eigenen Handeln etwas bewegen, verändern? Und diese Frage wurde in Filmen ganz unterschiedlicher Machart immer wieder aufgeworfen. Also zum Beispiel gab es das Ehedrama Banker von Florian Zeller mit Penelope Cruz. Sie spielt die Ehefrau eines Star-Architekten, verkörpert von Javier Bardem, der auch ihr Ehemann im wirklichen Leben ist. Und dieser bekommt dann von einem Tech-Milliardär, der wirklich an Elon Musk erinnert, den Auftrag, einen Bunker zu bauen. Wenn es mal zu einem atomaren oder einer anderen Katastrophe kommen sollte. Und es ist wirklich toll, dabei zuzusehen, wie eben sich das Gesicht von Penelope Cruz verändert, ihre Augen trauriger werden, ein Schatten liegt und sie fragt sich dann auf einmal, bin ich hier mit einem Egomanen verheiratet, der für einen anderen Egomanen arbeitet? Und sie stellt dann die richtigen Fragen an ihren Ehemann, appelliert an sein politisches Bewusstsein. Und solche Fragen gab es immer wieder auf diesem Festival. Also das Publikum, wir wurden ins Visier genommen. Wie würden wir uns verhalten? Also man kann sagen, das Kino war so eine Art Gewissensprüfung.
0: Und war es auch eine Prüfung für das, was man aushält? Also worüber hast du dich geärgert?
5: Oh, geärgert habe ich mich wirklich über das italienische Kino. Es liefen hier 4 Filme und ich frage mich, warum die hier liefen. Also das italienische Kino war ja einst wirklich politisch interessant, hat sich in dem eigenen Land umgeschaut. Und das waren jetzt hier vulgäre Komödien, die ihre Figuren nicht mögen, die auf billige Weise sich über Homosexuelle und Vegetarier lustig machen. Wirklich das nackte Grauen. Und man fragt sich, was diese dumpfen Komödien hier auf diesem Festival zu suchen haben, was sie über Italien sagen. Und Nanni Moretti, das ist ja einer der bekanntesten italienischen Regisseure, hat hier ja auch einen Film im Wettbewerb und er ist ja erklärter Berlusconi und Meloni-Gegner, aber das war hier einfach eine banale Romanze und dann auf der Pressekonferenz hat er sich aber sehr lustig gemacht über die Leute, die von ihm politische Antworten haben wollten.
6: Mannaggia, volevo tanto parlare dell'attualità politica, sarà... Sarà per la prossima volta.
5: Also über die Politik kann man ja doch irgendwann das nächste Mal reden. So Nanni Moretti in Venedig.
0: Und jetzt muss ich natürlich noch nach den Favoriten fragen. Was tippst du oder was hoffst du?
5: Naja, es gab hier den einen Überfliegerfilm, den Film, in dem jede Szene, jeder Satz, jedes Wort etwas Zwingendes haben. Es ist der Film Possible Love von dem Koreaner Lee Chang-dong und auch wie der gefeierte Oscar-Film Parasite, der ja auch aus Korea kam, geht es hier auch um Klassengegensätze. Eine reich verheiratete Dokumentarfilmerin dreht einen Film über einen Arbeiter, der nach einem Streik gefeuert wurde. Das ist eigentlich schon die ganze Handlung. Und der Film ist ein großes, erschütterndes Panorama über den Kapitalismus und seine Brutalität, nicht nur in Korea. Und dabei bleibt die Kamera aber immer auf Augenhöhe der Figuren. Also es ist zugleich ein sehr persönlicher, feingezeichneter Film.
0: Na, dann gucken wir mal, ob Possible Love von Lee Chang-dong wirklich gewinnt. Vielen Dank, Anke Lewicke. Und wenn es im Kino nicht klappt, dann viel Spaß mit den Delfinen.
5: Ah, arrivederci.
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8: Vom ABBA-Museum in Stockholm bis zum Zornmuseum, einem Kunstmuseum im Wintersportort Mora. Schweden ist das Land mit der höchsten Museumsdichte der Welt. Wie Sveriges Radio berichtet, hat das Land jetzt einen entsprechenden Eintrag ins Guinness-Buch der Rekorde bekommen. Demnach hat Schweden 1600 Museen, was ungefähr einem pro 7000 Einwohner entspricht. Das Picasso-Museum in Paris wird seine Erweiterung teilweise durch den Verkauf von Bronzeskulpturen finanzieren, die Werke des Künstlers nachbilden. Vier davon sind für rund 40 Millionen Euro veräußert worden. Das teilte Museumsdirektorin Cécile Debray bei einer Pressekonferenz mit. Die Tochter des 1973 verstorbenen Künstlers war dabei anwesend. Paloma Picasso sagte, sie sei lange dagegen gewesen, Abgüsse von Skulpturen ihres Vaters anfertigen zu lassen. Die vier Reproduktionen wurden von der Don Quixote Stiftung in den Niederlanden erworben, dem wichtigsten Spender des Amsterdamer Rijksmuseums. In dessen Gärten sollen die Werke aufgestellt werden. Vier weitere Nachbildungen von Picasso-Skulpturen werden im Garten des Pariser Museums ihren Platz finden. Zu den reproduzierten Skulpturen gehören die Ziege und der Frauenkopf, zwei der symbolträchtigsten Werke des Meisters des Kubismus. Die Erweiterung des Musée Picasso soll rund 55 Millionen Euro kosten. Unter anderem wird ein neuer Gebäudeflügel für Wechselausstellungen errichtet. Einen Tag vor dem Bühnencomeback von Céline Dion hat die Stadt Paris heute ein riesiges Freiluftkaraoke organisiert. Tausende Menschen wurden am Nachmittag und Abend in der Nähe des Canal Saint-Martin erwartet. In Paris gibt es gerade so etwas wie einen Céline Dion-Hype. Seit ihrer Ankunft Ende August improvisiert die kanadische Sängerin regelmäßig vor ihrem Hotel Mini-Auftritte, bei denen sie mit Fans zusammen singt und tanzt. Von morgen an will die 58-Jährige 16 Konzerte vor jeweils rund 30.000 Menschen geben. Im Mai sind 10 weitere Konzerte geplant. Es sind Dions erste Auftritte auf großer Bühne, seit sie bekannt gegeben hat, an einer unheilbaren Autoimmunerkrankung zu leiden. In den vergangenen Jahren hatte sie intensiv Körper und Stimme trainiert. Zu Dions größten Hits zählen Balladen wie Pour que tu m'aimes encore und der Titanic-Song My Heart Will Go On.
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0: Tilda Swinton ist back. Also wirklich weg war diese porzellanhelle Schauspielerin, die manchmal wie ein Wesen von einem anderen Planeten wirkt, nicht. In Filmen hat sie gespielt, in Theatern ist sie schon eine Weile nicht aufgefallen. Wohl 30 Jahre lang stand sie nicht auf der Bühne und heute Abend hatte sie in London im Royal Court Theatre direkt eine Solo-Performance. Man to Man, ein Stück, das Manfred Kage geschrieben hat und Anfang der 80er Jahre auch selbst auf die Bühne gebracht hat. 1987 hat ein Studienkollege von Tilda Swinton das Stück gelesen und sie gefragt, ob sie es nicht spielen will. Und das haben sie dann zusammen auf dem Edinburgh Festival und ein Jahr später auch am Royal Court Theatre aufgeführt. Und ein paar Jahre später hat Tilda Swinton diese Rolle auch in einer Verfilmung gespielt. Also den Text konnte sie auf jeden Fall. Und unsere Korrespondentin in London, Christina Heuer, hat sich jetzt Tilda Swintons Rückkehr in die Rolle und ans Royal Theatre angeguckt. Hallo Christina Heuer, wie war denn Tilda Swinton heute Abend?
9: Also ich fand sie ganz großartig. Die Frau hat eine unfassbare Präsenz. Sie ist wirklich eine ganz gewaltige Schauspielerin. Das ist unglaublich, was sie allein mit ihrem Gesicht machen kann, mit ihrer Stimme, mit ihrer Körperhaltung. Selbst ein Augenzwinkern von ihr auf der Bühne, das kommt noch in den hinteren Rängen des Zuschauerraums an. Also das war heute Abend wirklich ein eindrücklicher und sehr beeindruckender Auftritt.
0: Worum geht's denn in diesem Stück von Manfred Kage?
9: Es geht um Ella Gericke, eine Frau aus der Arbeiterschicht, die in der Wirtschaftskrise der 20er Jahre die Identität ihres gerade verstorbenen Mannes Max annimmt. Aus einem einfachen Grund, um seinen Job zu machen, um weiter Geld zu verdienen. Das heißt, im Man-to-Man geht es zum einen um Identitäten, aber vor allem geht es um deutsche Geschichte. Ella erzählt ihr Schicksal in der Weimarer Republik, im Dritten Reich, im Krieg, in der Nachkriegszeit und so fort. Das Ganze im immer gleichen, neonlichtbeschienenen Wohnzimmer. Da steht nicht viel drin, Sessel, Kühlschrank, zwei deutsche Tannen, ein Fernseher, zwei Radios. Tilda Swinton tritt im Wesentlichen in einem roten Herrenslip und einem weißen Netzhemd auf. Viel mehr braucht sie nicht. Und der historische Kontext, der wird dann mit Ton- und Bewegtbildern auf der Wohnzimmerwand hergestellt. Da marschieren dann zum Beispiel in kurzer Einblendung Fackelzüge in Schwarz-Weiß auf. Das Licht flackert bei Bombenangriffen und der Ton rauscht mitunter wie in einer alten Radioaufnahme.
0: Im Guardian hat der Regisseur dieser britischen Inszenierung von 87, Stephen Unwin, geschrieben, dass es sogar zwei neue Szenen gibt. Also der war 87 der Regisseur und hat es jetzt aber auch mit Tilda Swinton jetzt in diese Inszenierung wiedergebracht. Und er hat erzählt, dass es extra von Kage für dieses Revival auch zwei neue Szenen gibt. Und eine über den Aufstieg einer neuen rechtsextremen Partei in Deutschland. Was wird da erzählt?
9: Das ist wirklich eine unheimliche Szene. Man hört lange, leise Marschgeräusche. Die kommen wirklich erst nur ganz allmählich näher. Und dann findet sich in Ellas Monolog die Textzeile: Alles Lügen, haut der Lügenpresse in die Fresse. Deutschland erwache, bringt das Reich zurück. Tilda Swinton nimmt das dann wirklich mit einer anrührenden Hilflosigkeit ab. Ihre Ella will etwas sagen. Sie setzt zu sprechen an, aber sie bricht immer wieder ab. Dann schaut sie ratlos, schließlich flehentlich ins Publikum. Und in diesem Moment hätte man im Royal Court Theatre wirklich eine Stecknadel fallen hören können. Natürlich ist Man to Man ein Stück über den Aufstieg der extremen Rechten, nicht allein in Deutschland. Aber diese Premiere in diesen Tagen, fast zeitgleich mit dem AfD-Sieg in Sachsen-Anhalt, das ist schon ein beängstigendes Zusammentreffen von Theater und deutscher Politik.
0: Weil das so ein deutsches Thema ist, wie ist das denn in Großbritannien beim Londoner Publikum angekommen?
9: Also das Publikum war gefesselt und begeistert von Tilda Swintons Performance. Am Ende gab es wirklich mehr als verdientermaßen Standing Ovations. Und natürlich versteht jeder den aktuellen Bezug dieser Inszenierung. Aber mein persönlicher Eindruck ist, dass die Briten dann doch noch einmal anders reagieren als Zuschauer aus Deutschland oder möglicherweise überhaupt vom europäischen Kontinent. Zum Beispiel haben die britischen Zuschauer an manchen Stellen gelacht, die in einem nun wirklich nicht besonders komischen Stück auch nicht so besonders komisch waren. Und das wirkt so harmlos im Vergleich zu dem, was in mir zum Beispiel vorgegangen ist, dass ich dachte, da fehlt den Briten eine Dimension, vielleicht zum Glück, aber sie fehlt, die wir in unseren Genen haben, wir Deutschen. Und deshalb denke ich, dieses Stück mag heute Abend Premiere in London gehabt haben, aber seinen genuinen Aufführungsort wird es ziemlich sicher am Berliner Ensemble finden.
0: Danke, Christine Heuer, über Tilda Swinton am Royal Court Theatre mit Man to Man. Die Vorstellungen in London laufen noch bis zum 24. Oktober, sind aber alle ausverkauft. Und Man to Man kommt, haben Sie ja schon gesagt, im Februar 2027 ans Berliner Ensemble, wo Manfred Kage als erstes Theater gemacht hat. Und der Vorverkauf beginnt im Herbst. Vielen Dank, Christine Heuer.
9: Gerne.
0: Und hier jetzt Heather und Falling for the Feeling.

was die Provenienzforschung beantwortet. Jenseits der Frage, wem hat etwas gehört, bevor sich die Nazis unrechtmäßig angeeignet haben. Was also die Provenienzforschung darüber hinaus beantwortet, das zeigt gerade eine Ausstellung, die im Hamburger Bucerius Kunstforum eröffnet hat. Von Monet bis Picasso, jüdische KunstsammlerInnen in Deutschland. Auch unser Kollege Stefan Koldehoff hat daran mitgearbeitet.

0: zwei effektvoll ausgeleuchtete Bilder hängen. Eine prächtige Alpenlandschaft von Ferdinand Hodler, der Dogenpalast von Claude Monet, ein abstrakter Kopf von Alexej Jawlensky, ein farbstarkes Selbstbildnis von Max Pechstein. Heraustretend aus dem Dunkel scheinen die Bilder zu schreien: Seht her, wir sind die kläglichen Überreste einst bedeutender Kunstsammlungen, die ihren Besitzern abgepresst oder billig abgekauft wurden, die in alle Welt zerstreut sind, noch immer in deutschen Museen hängen oder in ihren Depots lagern.
1: Es ist eine Freude zu sehen und in der Stadt, wo mein Großvater und Urgroßvater gelebt haben, dass so ein Museum wie das Bucerius Kunstforum eine so tolle Ausstellung kuratiert hat mit Biografien von verschiedenen jüdischen KunstsammlerInnen und dass wir auserwählt worden sind, für Hamburg als Familie repräsentiert zu sein, ist eine Ehre, ist eine Würdigung an die Familie.
0: Sagt Maeva Emden, obwohl das doch 80 Jahre zu spät kommt. Bis heute kämpft ihre Familie um den im Nationalsozialismus geraubten und abgepressten urgroßväterlichen Besitz. 15 Jahre dauerte es, bis die Bundesregierung endlich zwei Canalettos zurückgab, die Max Emden 1938 aus Geldnot unter Wert verkaufen musste. Jetzt hängen aus der weltweit zerstreuten Sammlung des 1940 gestorbenen Urgroßvaters 4 Arbeiten in der Ausstellung. 2 davon gehören der Familie.
1: Es ist ein kleines Manet, das im Koffer passt, weil mein Großvater, als er flüchten musste, mitgenommen hat. Dann gibt es ein kürzlich restituiertes Bild und dann 2 Werke, eins von Munch und eins von Pissarro. Und die kommen für eine kurze Zeit alle zusammen in einem Raum. Das ist ganz toll. Und dass wir alle zusammen in einem Ort sind, verbunden für eine kurze Zeit, ist wunderschön.
0: Möglich gemacht hat das Katrin Baumstark. Die Direktorin des Bucerius Kunstforums arbeitete dafür mit dem Journalisten und Kunstwissenschaftler Stefan Koldehoff, mit ProvenienzforscherInnen aus Museen und Auktionshäusern und einem eigenen wissenschaftlichen Beirat zusammen. 15 Sammlungen stellt das Projekt jetzt vor. Jede erhält einen eigenen Raum, in dem jeweils eine ganze Wand historischen Dokumenten und ausführlichen Biografien vorbehalten ist. Sie machen die SammlerInnen wieder sichtbar, so Katrin Baumstark.
2: Diese Menschen, die diese Kunst zusammengetragen haben, die mit dieser Kunst gelebt haben, die diese Kunst verliehen haben an Ausstellungen, die mit dieser Kunst gehandelt haben, aber diese Kunst auch ganz privat hatten, die wurden in die Vergessenheit gedrängt. Also dass dieses NS-Regime in ihrem perfiden System eben Leben zerstört haben, wortwörtlich, aber auch die Erinnerung daran. Und ich glaube, deshalb ist die Ausstellung auch so elementar, weil es gibt wirklich hier SammlerInnen, die nicht mehr in der Fachwelt bekannt sind.
0: Da sind das Sammlerpaar Silberberg, die Blancs, die Bensingers. Die einen sammelten früh Impressionisten, andere in den 1920ern Expressionisten und Veristen. Im Raum von Margarete Oppenheim hängt nur ein einziges Gemälde und drumherum leere Rahmen. 1200 Bilder ihrer Sammlung sind noch immer verschollen. Viele engagierten sich in Kunstvereinen, förderten Ankäufe für Museen. Auf Fotografien sieht man sie in ihren meist großbürgerlichen Häusern. Die Treffpunkte waren für kunstinteressierte BürgerInnen und Museumsdirektoren. Bis 1933. Dokumente zeigen, wie die eben noch geschätzten Mäzene aus ihren Ämtern vertrieben und systematisch ihres Eigentums beraubt wurden, oft unterstützt von Museumsleuten. Einigen der SammlerInnen gelang die Flucht ins Exil, andere wie die Silberbergs oder Clotilde und Paul Schüler wurden deportiert, ermordet und vergessen. Und so kämpfen die Nachkommen noch immer um den Besitz ihrer Vorfahren und damit auch um deren Sichtbarkeit. So wie Maeva Emden für ihren Hamburger Urgroßvater Max.
1: Er war ein Mäzen für diese Stadt. Er hat die Uni Hamburg mitbegründet mit anderen jüdischen Bürgern, hat für die Kunsthalle An- und Verkäufe betätigt. Er hat Gebäude gestiftet. Und dass wir immer noch 2026 dafür kämpfen, dass eine Würdigung an diesem Mäzen, an meinem Urgroßvater stattfindet, fällt einem schwer.
0: Ein kleiner Lichtblick ist da die Ausstellung. Angesichts des anwachsenden Antisemitismus und der Erfolge der AfD, die Provenienzforschung und die Aufarbeitung der NS-Zeit nicht weiter finanzieren will, verdrängte jüdische KunstsammlerInnen wieder sichtbar zu machen und als Teil des gesellschaftlichen Lebens vorzustellen, darf man durchaus als einen solidarischen Akt verstehen.
3: Bis Ende März 2027 können Sie die Ausstellung von Monet bis Picasso, jüdische KunstsammlerInnen in Deutschland, noch sehen.

0: im Bucerius Kunstforum in Hamburg. Und hier noch ein Hinweis auf morgen. Da kommt Fazit nicht aus diesem Studio hier, sondern vom Osten-Festival aus dem Kontrollraum des einst größten und leistungsstärksten Braunkohle-Dampfkraftwerks der Welt, dem Kraftwerk Czornowitz in Wolfen-Nord in Sachsen-Anhalt. Da sind wir mit Fazit morgen eine Stunde lang. Und dieser Kontrollraum wird die Bühne für die Lecture-Performance der Autorin und Regisseurin Ada Mukina, die aus Russland stammt. Damit eröffnet das Osten-Festival morgen. Switch heißt diese Lecture-Performance. Und was da an- oder abgeschaltet wird, darüber morgen mehr. Aber mit was für Gedanken und Gefühlen Ada Mukina nach Sachsen-Anhalt gereist ist, das sagt sie jetzt selbst.
1: Mit Ärger bin ich gekommen, denke ich. Und ich denke, ich versuche auch durch diese Performance ein bisschen diese Anger ein bisschen mit mir, in mir selbst aufbauen, aber auch vielleicht mit den anderen Leuten auch so diese, wir müssen jetzt agieren und das wird nicht leichter. Und ja, dann muss man auch nicht immer sagen, oh, das ist jetzt in Sachsen-Anhalt, oh, das sind blöde Leute irgendwie im Wilden Osten, weil es kann jetzt überall passieren. Wir sehen das in den USA und wir sehen das in ganz unterschiedlichen Ländern und so. Und da kann man einfach nicht sagen, arrogant, oh, das ist bei die, das passiert. Stimmt nicht. Muss man schon vorbereiten, jetzt.
0: Mehr von Ada Mukina morgen in Fazit vom Osten-Festival. Und hier jetzt noch die Kulturpresseschau von Florian Werner.
2: Leute, ich habe dieses Buch innerhalb von ein paar Wochen heruntergeschrieben, und zwar so, wie ich denke, wie ich labere, wie ich fühle. So zitiert Dennis Scheck im Tagesspiegel den Punksänger Monchi, dessen Jenseits der Brandmauer derzeit auf Platz 5 der Sachbuch-Bestsellerliste steht. Und tut dieser unbedarfte Ansatz dem Werk gut? Scheck ist skeptisch. Unter den diesen Text durchsetzenden albernen Zugehörigkeitscodes wie »Fuck A«, alter Verwalter, oh fuck, wäre es jetzt geil, wenn, alter, denke ich, fuck ey, hoffentlich, leidet die ohnehin unscharfe politische Analyse dieses Erfahrungsberichts aus der ostdeutschen Provinz so sehr, dass er mir wertlos erscheint. Wertvoll erscheint Jan Brachmann von der Frankfurter Allgemeinen Zeitung hingegen ein neues Buch über Frédéric Chopin. Chopins Männer von dem Pianisten und Musikjournalisten Moritz Weber. Die Briefe des 18- bis 20-jährigen Komponisten an den Gutsbesitzer Titus Wojciechowski sind auf der Webseite des Nationalen Chopin-Instituts in Warschau einsehbar. Man kann sie im polnischen Original lesen und leicht übersetzen lassen. Wer sie unvoreingenommen studiert, wird zu dem Schluss kommen, das sind lustige, zärtliche, umstandslose Liebesbriefe von Mann zu Mann. Dennoch sei die Biografie von Chopin nach dessen Tod massiv heterosexualisiert worden. Die Umdeutung gehe bisweilen so weit, dass Chopin einen Heiratsantrag an eine Frau angedichtet oder eine Sängerin als Inspiration für ein Klavierkonzert erfunden wurde. Brachmann schreibt, Weber rührt an ernste Fragen. Homosexuelle Beziehungen werden als irrelevant für die Kunstleistung eines Autors abgetan, während die Beziehung von Robert zu Clara Schumann oder von Ludwig van Beethoven zu Josephine von Brunswick als zentral angesehen werden. So wie Robert Schumann seine Fis-Moll-Klaviersonate als einen einzigen Schrei nach Clara beschrieb, beschreibt freilich auch Chopin seinen Destour-Walzer als klingende Gegenwart des Mannes, den er liebte. Das müssen wir nicht so hören, das dürfen wir aber wissen. Bleiben wir beim Thema Musik. Wiederum im Tagesspiegel bespricht Nicola Kuhn die Jubiläumsausstellung »Das Gegenteil von jetzt« zum 25-jährigen Bestehen des Jüdischen Museums Berlin. »Disco an der Klagemauer«, titelt sie und erklärt, wie ließe sich der Verzagtheit der Gegenwart entkommen angesichts der widrigen Weltsituation. Das fragten sich schon Ernst Bloch und Theodor W. Adorno in einem Radiogespräch über die Unmöglichkeit der Utopie heute. 12 Künstler bekamen den Austausch der Denker zugeschickt, um sich davon ausgehend ein Werk für die Jubiläumsausstellung zu überlegen. Na, herzlichen Glückwunsch. Partystimmung wollte und sollte nicht aufkommen. Trotzdem ist Kuhn von dem Ergebnis überzeugt, etwa von einer Installation der Künstlerin Alona Roder. Mit einer zur Disco umgewandten Klagemauer nahm sie den polemischen Vorschlag eines orthodoxen Leserbriefschreibers wörtlich. Lightshow, künstlicher Nebel und der Sound von Feiernden sorgen für Stimmung. Rodech versteht sie als Anstoß für diversere Lebensformen. Zum Abschluss noch ein musikalischer Buchtipp. In der Frankfurter Rundschau bespricht Stefan Klemm La Vie en Rose, Frankreich in 100 Chansons von Christoph Sator. Klemm schreibt, die große Klasse von Sators Buch liegt nicht allein in seiner erhellenden Interpretation der Liedtexte. Auch über das Schicksal der Sängerinnen und Sänger, ihr Leben, ihren Erfolg, ihre Exzesse und, soweit bereits vorhanden, über ihr Ende ist sehr viel zu lernen in diesem 361 Seiten umfassenden Kompendium. Nur einer hätte an diesem Buch so gar keine Freude gehabt, wenn er es denn noch hätte lesen dürfen. John Lennon. Der befand nämlich einst über das Genre des Chansons, französische Musik ist wie englischer Wein. In diesem Sinne, Santé.
0: Schließe ich mich an. Gute Nacht, ich bin Vivian Perkovic. Bis zu den Nachrichten, Lynn Lepid zusammen mit Ruth B. und Do You Really? 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
1: Null Uhr, die Nachrichten. Heute ist Samstag, der 12. September. Die USA haben der Opfer der Terroranschläge vom 11. September 2001 gedacht. Den Auftakt der zentralen Gedenkfeier in New York bildete eine Schweigeminute an jenem Ort, an dem früher das World Trade Center mit seinen Zwillingstürmen stand. Dort, am Ground Zero in Manhattan, waren Vizepräsident Vance sowie die vier noch lebenden früheren Präsidenten Clinton, Bush, Obama und Biden sowie zahlreiche Hinterbliebene zugegen. Angehörige lasen die Namen der Getöteten vor. Der amtierende Präsident Trump blieb der Veranstaltung fern und hielt am Verteidigungsministerium eine Rede. Dabei rechtfertigte er den aktuellen Krieg gegen den Iran. In Brüssel wurde ebenfalls an das Attentat erinnert, wo die Spitzen der NATO und der EU der Opfer gedachten. Bundeskanzler Merz verwies anlässlich des 25. Jahrestages der Anschläge darauf, dass Deutschland auch heute entschlossen sei, gemeinsam mit den Vereinigten Staaten für jene Werte einzutreten, die beide Länder verbänden, nämlich Freiheit, Demokratie und Respekt. Am 11. September 2001 hatten Islamisten des Terrornetzwerkes Al-Qaida insgesamt vier Passagierflugzeuge gekapert. Zwei von ihnen wurden in das World Trade Center gesteuert und eines in das Pentagon. Eine weitere Maschine stürzte in Pennsylvania ab. Bei den Anschlägen kamen insgesamt fast 3000 Menschen ums Leben. Der Bundestag hat die ersten Beratungen über den Haushaltsentwurf für das kommende Jahr abgeschlossen. Der Gesetzentwurf mit allen Einzelplänen für 2027 sowie der Finanzplan des Bundes bis 2030 wurden an den Haushaltsausschuss überwiesen. Der Entwurf von Bundesfinanzminister Klingbeil sieht Ausgaben von 555,4 Milliarden Euro vor. Die Neuverschuldung soll, einschließlich der Kredite aus den Sondervermögen für Bundeswehr, Infrastruktur und Klimaneutralität, bei gut 200 Milliarden Euro liegen. Nach wiederholten Angriffen der USA und des Irans auf Tanker in der Straße von Hormus breitet sich ein Ölteppich aus. Die Umweltschutzorganisation Greenpeace teilte mit, die Verschmutzung befinde sich auf der östlichen Seite der Meeresenge. Der Ölteppich habe sich innerhalb eines Tages auf etwa 400 Quadratkilometer verdoppelt. Greenpeace stützt sich auf die Auswertung von Satellitenbildern. Das Öl könnte von dem Tanker Riesco stammen, der zuletzt nahe dem Ausgangspunkt der Verschmutzung geortet wurde. Das US-Militär hatte nach eigener Darstellung das unter der Flagge von Simbabwe fahrende Schiff und weitere Tanker, die mit iranischen Transporten in Verbindung gebracht werden, angegriffen. Mitte August war ein Öltanker der russischen Schattenflotte vor der Küste des Oman im Arabischen Meer auf Grund gelaufen. In Indien beginnt heute das Gipfeltreffen der BRICS-Staatengruppe. Gastgeber des zweitägigen Beratungen in Neu-Delhi ist Premierminister Modi. Zu den Teilnehmern zählen etwa auch der iranische Präsident Pezeshkian und Kreml-Chef Putin. Chinas Staatschef Xi Jinping wird ebenfalls erwartet. Zentrale Themen der Konferenz dürften die Kriege in der Ukraine und am Golf sein und deren weltweite Auswirkungen. Die BRICS-Gruppe war 2009 mit dem Ziel gegründet worden, aufstrebenden Schwellenländern international mehr Gewicht zu geben. In Venedig wird am Abend zum Abschluss des internationalen Filmfestivals der Goldene Löwe verliehen. Insgesamt 21 Produktionen sind im Wettbewerb um den renommierten Preis. Als Favorit wird NASA gehandelt, ein Dokumentarfilm, in dem israelische Militärvertreter und Geheimdienste berichten, wie die israelische Armee im Gazastreifen palästinensische Zivilisten tötete. Die britische Produktion hatte bei ihrer Vorführung in Venedig lang anhaltenden Applaus erhalten. Kritik gab es von der israelischen Armee. Ein Sprecher sagte, der Film stütze sich auf Whistleblower, deren Identität nicht verifiziert werden könne. Neben dem Preis für den besten Film werden auch Auszeichnungen für Schauspielleistungen und Regie vergeben. Im Freitagsspiel der Fußball-Bundesliga gab es folgendes Ergebnis: Union Berlin Schalke 1:3. Das Wetter: nachts im Norden wolkig mit nachlassenden Schauern, im Süden teils klar, örtlich Nebel, Tiefstwerte 15 bis 4 Grad. Am Tage wechselnd bewölkt, anfangs gebietsweise Hochnebel an der Nordsee, etwas Regen. Im Süden heiter, Temperaturen 20 bis 27 Grad. Die weiteren Aussichten: am morgigen Sonntag bewölkt, zeitweise Regen, Südlich der Donau locker bewölkt und trocken, 19 bis 26 Grad. Und das waren die Nachrichten.
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0: Also was vom Leben bleibt, also ich denke, dass man das nicht für den Einzelnen wirklich als Gesellschaft festlegen kann. Also als Trauerredner bin ich immer wieder vor die Frage gestellt, was ist denn nun von dem Verstorbenen geblieben? Mitunter sind das Häuser, natürlich verbleiben sehr häufig Angehörige. Aber was ist mit denen, die keine Angehörigen mehr haben, die keine Kinder mehr haben und die auch kein Haus vererbt haben und die auch kein Werk hinterlassen? Von denen bleibt natürlich dennoch etwas.
1: Also was vom Leben bleibt, ist etwas, was sich nicht automatisch erschließt, denn das ragt ja nicht einfach in diese Gegenwart hinein. Das täte es nur in dem Fall, dass es irgendwie besonders schmerzlich ist oder sich aufdringlich immer wieder zeigt, sondern es ist das, was man eigentlich hinterher nochmal in der Reflexion, im Nachdenken und im Prozess des Erinnerns einfach, was wieder zurückkommt.
2: Was vom Leben bleibt, ich bin ein großer Verehrer von Jean-Paul. Und er hat ja immer vom Trost der Bücher gesprochen, weil die Bücher einen überleben. Und das ist natürlich tatsächlich etwas Großartiges. Was aber während des Lebens vielleicht das Schönste ist, ist diese permanente Akkumulation von Erfahrungen. Dass wir immer dazulernen. Wir werden immer reicher. Und je älter man wird, desto weniger ist man gezwungen, sich anzupassen. Desto freier ist man.
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Was bleibt vom Leben, wenn wir empfinden, dass Schicksalsschläge uns in die Knie zwingen, dass Kummer und Sorgen die Lebensjahre erschweren? Was trägt uns, was lässt uns reifen? Wie blicken Menschen, die viel erlebt haben, auf ihr Leben?

Die Lebenserwartungen liegen für neugeborene Jungen heute bei etwa 79 Jahren. Für neugeborene Mädchen bei knapp 84 Jahren, Tendenz steigend. Die Medizin wird immer besser. Die Zahl der Menschen mit hohem Lebensalter nimmt auch stetig zu. Etwa 17.900 Menschen sind in Deutschland älter als 100. Und doch gibt es diesen Satz, den Adlai Ewing Stevenson, ein US-amerikanischer Politiker, einst geprägt hat. Nicht die Jahre in unserem Leben zählen, sondern das Leben in unseren Jahren.

Was sind also die Dinge, die am Ende wirklich zählen? Wie blicken ältere Menschen, auch Hochbetagte, auf ihr Leben? Und was ist ihnen wichtig? Worin sehen sie seine Essenz? Oder sehen sie keine? In dieser Sendung reflektieren wir diese Fragen mit Menschen, die ganz unterschiedliche Leben gelebt haben und leben. Mit Prominenten, Erfolgreichen, aber auch mit Menschen, die ein Leben leben, das von keinen Medien begleitet wird, das sich einfach in Kreisen von Bekannten und Verwandten abspielt. Wir nehmen Platz am Klavier und im Zuschauerraum einer Oper. Wir gehen ins Kloster und besuchen Wissenschaftler und Journalistinnen, Maler und Regisseure, einige von ihnen Weltstars. Und wir besuchen drei Nobelpreisträger, die zwar mit dem vielleicht berühmtesten Preis der Welt ausgezeichnet worden sind, die Sie aber vielleicht noch nicht kennen. Musik begleitet uns auch. Zu Beginn ist es Johann Sebastian Bachs Kunst der Fuge. Sie führt uns zu unserem ersten Besuch.

0: An diese Musik, so sagt es der ungarische Pianist András Schiff, habe er sich erst mit 70 gewagt. Die Kunst der Fuge, ein unvollendeter Zyklus von 14 Fugen und 4 Kanons, erschienen 1751, ein Jahr nach Johann Sebastian Bachs Tod.
1: Es ist ein sehr intensives und intimes Verhältnis mit Bach. Er ist ja der wichtigste in meinem Leben, mit Abstand.
0: András Schiff, gefeierter Solist hier im Gewandhaus von Leipzig beim Bachfest. Konzentriert sitzt er am Flügel, es ist mucksmäuschenstill im Saal. Mehrere Konzertabende widmet er Bach. Die Partituren hat er im Kopf. Das Publikum verzaubert. Und wie er in diese Musik abgetaucht. Sir András Schiff, Pianist und Dirigent, ist jetzt 72 Jahre alt.
1: Und ich bin aufgewachsen und jeden Tag in meinem Leben mit Bach, aber mit anderen großen, großen Genies. Ein Mozart, ein Beethoven, ein Haydn, ein Schubert, ein Béla Bartók. Also wenn man mit solchen Menschen regelmäßig konfrontiert wird, dann muss man bescheiden sein.
0: Geboren wurde András Schiff 1953 in Budapest. Sein Weg zum Klavier und auf das Podium war nicht immer einfach für ihn. Seine Mutter habe ihn zu Fleiß, Disziplin und Zurückhaltung erzogen. Der Vater starb, als András Schiff 6 Jahre alt war.
1: Ich wurde so erzogen, sei bescheiden, mein Kind, und nie zufrieden sein mit dir oder nicht sich selbst loben. Also in meinem Inneren, solche Dinge tut man nicht.
0: Wir treffen uns in Leipzig am Rande des Bachfestes. Seine Konzerte sind allesamt ausverkauft. Ein in sich ruhender Mensch sitzt mir gegenüber, akkurat gekleidet. Er wählt die wenigen Worte immer mit Bedacht. Große ausholende Gesten oder Phrasen sind nicht seine Sache. Fokussiert und konzentriert ist er und ein Wort trifft seine Annäherung an Musik und seine Haltung am besten.
1: Ja. Absolut. Demut, Bescheidenheit, eine Ichlosigkeit. Bach selbst ist weit entfernt von jeglichem Egoismus. Er schreibt für die Gemeinde und nicht für sich und nicht für seinen Ruhm. Das interessiert ihn gar nicht. Und neben Demut empfinde ich eine tiefe Dankbarkeit, dass es mir gegeben wurde, diese göttliche Musik spielen zu dürfen, und das ist auch für mich wie eine Mission. Ich möchte das teilen mit der Zuhörerschaft. Ich glaube fest daran, dass es eine Musik ist, was die Menschen besser macht. Jeden Tag entdecke ich bei Stücken, die ich ein Leben lang gespielt habe, immer etwas Neues.

0: Braucht man ein ganzes Leben, um Bachs Musik zu verstehen?
1: Ja, man braucht das und es ist nicht einmal genügend Zeit. Ich glaube, ich habe mich damit sehr intensiv und sehr lang beschäftigt, aber das ist ein Work in Progress. Ich bin nie fertig, nie angekommen.
0: Was macht ihn also aus, jenen Ondras Schiff, jetzt im etwas reiferen Alter? Er könnte sich zurücklehnen, das Rampenlicht genießen, ausruhen, sich feiern lassen. Genau das macht er nicht. Es wäre auch nicht sein Stil.
1: Ich bin vielleicht ein Pedant, aber ich muss Ordnung haben. In der Musik, in meinem Leben, es ist ein Lebensrhythmus und das ist bei jedem Menschen anders. Aber manche Menschen haben keinen Rhythmus, nicht in der Musik und auch nicht in ihrem Leben.
0: Eine Karriere wie seine macht man nicht unbehelligt, nicht ohne Konkurrenz und Missgunst.
1: Ich glaube, Neid ist ein Hauptproblem bei fast allen Menschen. Und Neid und Eitelkeit. Und man muss, es ist leicht gesagt, aber ich arbeite mein Leben lang daran. Also Neid habe ich nie gespürt. Aber Eitelkeit, wir sind alle eitel und zu eitel und man kann wirklich bewusst an der eigenen Eitelkeit arbeiten und das zu reduzieren. Damit ich empfinde, dass ich nicht so wichtig bin. Und es ist auch nicht so wichtig, was das schreibt zum Beispiel Marcus Aurelius, der römische Kaiser. Das ist so. Kümmere dich nicht, was die Menschen über dich denken. Das ist sehr gut, finde ich. Weil manche denken positiv, manche gar nicht positiv und manche sind sehr böse und sehr neidisch. Weil Menschen, die nicht so glücklich sind, tendieren zur Eifersucht und Neid. Gegenüber denen, die glücklich sind und gesund sind und erfolgreich sind oder reich sind. Und das ist ein Irrweg. Das kann nicht gut enden. Ich weiß nicht, ich könnte den Menschen nur sagen, bitte seien Sie nicht neidisch, aber das ist leicht gesagt.

0: Erfolg hat oft einen Preis, selbst wenn ein großes Talent bei Zeiten gefördert wird und sich entfalten darf. Aber es ist immer auch das Ergebnis von Fleiß und Arbeit. Das Ergebnis einer Anstrengung, einer physischen und einer mentalen.
1: Meine Mutter hat immer, sie war eine Engel, ja, aber sie hat immer gefragt, hast du schon heute genug geübt, ja? Das hat mich verrückt gemacht manchmal. Ich war böse, weil sie soll mich schon in Ruhe lassen. Ich war schon erwachsen, also nicht als ich Kind war. Man muss immer, das ist wie eine seelische Hygiene. Man muss die Seele und den Geist auch in Ordnung halten. Und das ist diese Disziplin. Das kann auch ab und zu sein, dass ich einen Tag auslasse. Sehr selten. Aber es ist auch wichtig, sich zu entspannen und auch diese Batterie auffüllen lassen. Ich bin ein glücklicher Mensch, ja, wenn man das sagen darf.
0: Aus seinen Worten sprechen viel Demut und Bescheidenheit. Vielleicht sind das auch wirklich die Bausteine, neben Talent, großer Erfahrung und Können, um die Farben einer Musik vollständig ausloten zu können. Und vielleicht ist es auch genau das, was für ihn bleibt.
1: Eine klangliche Fantasie, die Vorstellungskraft und auch das realisieren zu können. Also in diesem Sinne, Alfred Cortot, der tonnenweise falsche Töne gespielt hat, aber er hat eine fabelhafte Technik, weil das ist so großartig mit Millionen von Farben. Also für mich ist der Cortot ein Pianist mit sehr großen Technik und diese heutige junge Wettbewerbpferde, die spielen sehr fantasielos und eintönig.

0: Reden wir noch über Heimat. Welche Heimat wird ihm bleiben? Welche Identität trägt er im Herzen? Gelebt hat er in Budapest, London, Basel. Zu Hause ist er in Florenz, aber auch in anderen Städten und Ländern. Der jüdische Hintergrund ist ebenso prägend. Zum britischen Sir ist er 2014 von der Queen ernannt worden. Die österreichische Staatsbürgerschaft habe er hingegen nicht mehr, erzählt er, aber...
1: Britische habe ich und das sage ich mit Dankbarkeit, ich habe die deutsche Staatsbürgerschaft.
0: Denn nach dem Brexit war auch für ihn alles anders. Nun hat es mit der Wahl von Peter Modior zum Ministerpräsidenten in seinem Heimatland Ungarn einen großen Umschwung gegeben. Nach 16 Jahren Orbán-Politik in Ungarn ist er nun erstmals wieder in seine alte Heimat zurückgekehrt und wird dort nach langem Abstand wieder auf der Bühne stehen. Wir verlassen die Welt des Sir Andras Schiff und damit die Musik von Bach und besuchen ein Maleratelier.

0: Zwischen Farbdosen, Papieren, Kunstbüchern, Utensilien, Skizzen aller Art liegen Gegenstände, Skulpturen, Pinsel und Farbtuben. Es ist die Arbeitswelt von Michael Triegel mitten in Leipzig, dem Industriebau der alten Baumwollspinnerei. Er hat nicht nur den Papst gemalt, viele Porträts geschaffen und etliche große Altarbilder. Ein erfolgreicher Kinofilm hat kürzlich das Dilemma rund um sein nicht gezeigtes Bild für den Naumburger Dom ausführlich beleuchtet.
1: Ich bekam ja zum 12. oder 13. Geburtstag, glaube ich, zwei Bände geschenkt, Dürer und Rubens. Und in diesem Spannungsfeld sind meine Vorlieben bis heute geblieben. Und für mich sehr prägend war, in dieser kleinen Dürer-Monographie als eines der ersten Bilder war sein Selbstporträt, eine Silberstiftzeichnung, als 13-Jähriger abgebildet. Also quasi im gleichen Alter, in dem ich dieses Buch zum ersten Mal gelesen habe. Und da ist mir deutlich geworden, ja, auch die großen alten Meister, die man auf Knien bewundert, waren mal jung, haben mal angefangen, waren vielleicht sogar ein bisschen linkisch, auch wenn die Zeichnung großartig ist für einen 13-Jährigen.
0: Offener Blick, stylisch dezente Brille, silbrig kurzes Haar, stilvolle Kleidung, lässig und entspannt. Viel Wissen aus der Welt der Religion und der Geschichte bringt er mit. Die charmante Mischung also aus klug, erfahren und ästhetisch bewandert.
1: Ich bin in Erfurt groß geworden und in diesem Grau des Alltags, auch vielleicht im Grau der Köpfe und der Schule, da waren dann solche Orte wie der Dom zum Beispiel in Erfurt für mich ja so Referenzpunkte oder das Goethehaus in Weimar.
0: Er habe, so erzählt er, damals verstanden,
1: es gibt was über diesen auch engen Alltag hinausweist, was von Dauer spricht, wenn nicht gar von Ewigkeit. Und das hat sich für mich, ohne dass ich jetzt zum Beispiel religiös geprägt wäre, erstmal durch die Kunstwerke vermittelt.
0: Heute ist er religiös. Papst Benedikt XVI. Hat er gemalt, unzählige Kirchen besichtigt und bewundert und das Leben zwischen Sein und dem Ende reflektiert.
1: Für mich war von Anfang an klar, ich will mit meiner Kunst auch irgendwas bewirken. Es geht nicht nur darum, dass ich meinen Weltschmerz oder meine Freude darstelle. Das ist vielleicht Voraussetzung, um Kunst zu machen. Aber ich will auch andere Menschen erreichen. Und das habe ich eigentlich in Italien das erste Mal erlebt, ganz unmittelbar, dass diese Kunst, die ich dort so bewundert habe, immer eine Funktion auch gehabt hatte.
0: Michael Triegel ist gerade einmal 57 Jahre alt, auf der Höhe des Erfolges. Und doch, so scheint es, ist er auch eher ein stillerer Mensch, einer, der Kontemplation und Ruhe schätzt, um dann daraus schöpfen zu können. Alles Schrille meidet er. Fragen wir ihn also auch, was vom Leben bleibt.
1: Das ist eine große, schwierige Frage. Ich habe, um das ganz simpel zu sagen, keine Angst vor dem Tod. Ich könnte sagen, aus meinem Glauben heraus habe ich eine Auferstehungshoffnung, die aber auch nur eher ein Versprechen oder eine Ahnung oder eine Sehnsucht ist. Es ist ja dieses Unverfügbare. Ich weiß nicht, was danach passiert. Deshalb ist aber für mich die Auseinandersetzung mit Theologie, mit Bibel so wichtig, weil eben nicht unbedingt, für mich zumindest, Gewissheiten verhandelt werden, sondern Fragestellungen. Und wenn man die Theologie als Wissenschaft, was vielleicht manche bestreiten würde, begreift, ist die Wissenschaft, ist, die zum einen weiß, dass das Objekt, mit dem sie sich beschäftigt, nie verstanden werden kann, nie bis zum letzten enthüllt werden kann. Man kann sich dem immer wieder neu zu nähern versuchen, weiß aber, dass es größer ist als man selbst. Und da ist für mich die Auseinandersetzung mit Theologie, mit Bibel, mit ja, Schriften von Kirchenvätern, mit dem großen Augustinus, der immer gezweifelt hat, deshalb so wichtig geworden, weil ich merke, da geht es meistens um das Unverfügbare, das als großes Fragezeichen dasteht und ein großes Fragezeichen drängt natürlich zu antworten, selbst wenn ich ahne, dass ich eine finale Antwort nicht finden werde.
0: An jenem Tag liegen verwachsene Möhren und Früchte an seiner Staffelei. Quitten, die so langsam die Farbe wechseln und damit auch den Zustand. Genau das wollte er studieren und festhalten auf dem Papier.
1: Und im Laufe des Malens sind die Früchte vertrocknet oder verfault. Und in der gleichen Position, wie ich die frischen Früchte gemalt habe, male ich eben auf das gleiche Papier jetzt die vergangenen Früchte. Also die verfaulten, die verschrumpelte Möhre, die ganz eingeschrumpft ist, die Quitten, die eben nicht mehr gelb leuchten, sondern die braun und faulig geworden sind, große dunkle Flecken haben. Den Apfel, der eigentlich fast wie mumifiziert ist.
0: Nicht nur in solchen Momenten denkt er über Werden und Vergehen nach. Er lerne daran, das Hinschauen, setze sich auch diesen Prozessen aus, in einer Unmittelbarkeit, sagt er. Ein bisschen sei es auch wie ein Training, nämlich anhand der Natur zu verstehen, wie sich das Vergängliche in Licht und Schatten zeige und eine Düsternis immer auch dabei sei.
1: Selbst wenn ich eine Blüte, eine schöne Blüte male, male ich sie natürlich im Bewusstsein, dass die in einer Woche verwelkt sein wird. Also ich versuche durchaus, den Dingen, vielleicht dadurch sogar mir selbst, Dauer zu verleihen, den Moment festzuhalten, quasi im faustischen Sinne.
0: Aggregatzustände der Verwesung, so Michael Triegel, erzählen auch etwas über das Leben selbst.
1: Dass Vergänglichkeit dazugehört und dass selbst im Vergangenen und Vergänglichen eine ungeheure Schönheit stecken kann.

0: das vergängliche Verhandeln, dem Prozess mit Demut, nicht Gleichmut gegenüberstehen sei das eine. Aber man müsse auch offen sein für Neues und sich nicht auf einen einmal entwickelten Stil festlegen lassen, als sei man eine Modemarke. Obwohl der Kunstmarkt genau das belohnt.
1: Und wenn ich große Meister sehe, Tizian, der nun auch wahrscheinlich 99 geworden ist, aber Dürer, der in meinem Alter jetzt gestorben ist, der ist dann mit 58, da hätte ich jetzt noch ein Jahr gestorben, da kann ich vor allem bewundern, dieses Durchhalten, ein Lebenswerk zu schaffen. Und ich glaube, derjenige, der für mich da eigentlich am vorbildhaftesten wäre, wäre Goethe, der in jedem Lebensalter das gelebt hat, was dem Alter adäquat war, der den Sturm und Drang gemacht hat, als der Sturm und Drang da war und dann nicht als alter Mann noch glaubte, er muss das eben perpetuieren, sondern hat ganz anders aufs Leben geblickt. Und dieses aufs Leben blicken und sich da jetzt auch als Künstler von so etwas wie Markt unabhängig zu machen, sondern zu sagen, es sind meine Fragen, die ich stelle, nehmt's oder lasst es sein. Der Kunstmarkt ist ja sehr schnell in dieser Richtung unterwegs, dass man das einmal Erfolgreiche wiederholt wissen will. Und ich glaube, das entlastet mit zunehmendem Alter, dass man sich dem nicht mehr aussetzen muss.

0: Philosophie gehört für Michael Triegel zum Leben dazu. Das Reisen, Sehen, stetige Lernen auch. Mit 21 war er zum ersten Mal in Italien. Damals, als für ihn das Reisen möglich war. Geprägt haben ihn diese Eindrücke bis heute. Die italienischen Meister mit ihren monumentalen Kirchenbildern, die Jahrhunderte überdauerten, bei Schicksalsschlägen zuverlässig getröstet haben und nicht nur Malerherzen bis heute berühren. In seiner Malerei sucht Michael Triegel die Balance zwischen Leben und Tod, die Ehrfurcht vor dem Vergänglichen.
1: Ich glaube, Kunst hat für mich immer auch etwas Apotropäisches, also etwas, das mich Ängstigende auch band, indem ich es darstelle. Wir kennen es aus der Psychologie, ja, das Verdrängte ist ja nicht weg, sondern das kann eben, indem es verdrängt wird, sehr leicht zur Psychose werden. Und dazu gehört für mich natürlich auch Tod und Vergänglichkeit. Der erste Tag, an dem wir geboren werden, so wunderbar das ist, auf Erden zu sein, ist der erste Tag, an dem unser Sterben beginnt. Das habe ich an Altarbildern durchexerziert, an einem Weihnachtsbild. Eine Gemeinde fragte mich nach einem Weihnachtsbild und ich habe gesagt, das würde ich sehr gerne machen, aber es ist nicht die heile Welt im Stall. Es ist die Einsamkeit und die Dunkelheit und das Wissen, dass dieser erste Tag der erste Schritt zur Passion und zum Sterben hin sein wird, ohne den der christliche Glaube an Auferstehung dann aber auch wiederum seinen Sinn verlieren würde.
0: Zum Abschied aus dem Atelier werfen wir noch einen Blick auf die Quitten an der Staffelei. Anders geht es nicht. In Konstanz treffen wir die Kulturwissenschaftlerin und Anglistin Aleida Aßmann. Eine der gefragtesten Stimmen dieser Zeit.

0: Einen Termin mit der vielbeschäftigten 79-Jährigen zu vereinbaren, war nicht so einfach. Sie ist bis heute gefragte Laudatorin, Rednerin, Gast auf Podien und bei Konferenzen. Eine engagierte Frau und geschätzte Stimme, um gesellschaftliche Kontexte herzustellen. Die Stimme an ihrer Seite, die ihres Mannes Jan Assmann, die fehlt seit 2 Jahren. Nach seinem Tod ist auch für sie vieles anders geworden. Wir sprechen an einem heißen Sommertag bei Obstsalat und Wasser über das Leben und das, was bleibt. Aleida Assmann hatte mehr als 20 Jahre bis 2014 die Professur für Anglistik und allgemeine Literaturwissenschaft an der Universität Konstanz inne. 5 Kinder haben sie und ihr Mann großgezogen, viel publiziert und Enkel gibt es auch schon. Mit ihrem Mann, dem Ägyptologen, war sie nicht nur privat ein Duo, auch beruflich. Geheiratet haben beide 1968.
1: Kaum war die Hochzeit vorbei, das waren 3 Monate später, fuhren dann mein Mann und ich mit einem kleinen Volkswagen in die oberägyptische Wüste zum Ausgraben. Und wir fuhren ab an einem Novembertag, als so der erste Schnee schon fiel und wir das Auto noch vom Schnee befreien mussten. Und dann ging es nach Turin und übers Mittelmeer, nach Alexandria und dann nach Luxor, Oberägypten, alles mit diesem kleinen Auto.
0: Es fühlte sich damals wie ein neuer Abschnitt im Leben an, erzählt die sympathische, zierliche Aleida Assmann mit warmem, offenem Blick. Sie habe damals Ägyptologie studiert, lernte die Sprache und half ihrem Mann.
1: Wir konnten also so ein bisschen das Modell kopieren, das ich bei meinen Eltern kennengelernt habe, dass das eigentlich ein Kollegenpaar war. Und das hat mir sehr geholfen und natürlich auch die Tatsache, dass Jan Assmann das genauso sah und sich in diesem Modell auch sehr wohl fühlte.
0: Beide ergänzten sich. Beruf und Familie wollten gemanagt werden. Und bevor Aleida Assmann zur Bilanz des Lebens kommt, schaut sie auf diesen Abschnitt, ihren ersten, der sie prägte. Denn parallel damals an eine Uni zu gehen, als Professorin zu arbeiten, das war nicht ganz so üblich und sei wohl auch für ihre Familie zunächst ein Schock gewesen, sagt sie rückblickend. Ohne eine andere Kollegin, die bereits schon Professorin war, wäre es wohl nicht gelungen.
1: Ich wäre einfach in der Isolation des Hauses der Hausfrau geblieben. Ich nannte mich damals wissenschaftliche Hausfrau.
0: Sie lehrte später als Gastprofessorin auch an Universitäten in den USA, in Wien, wurde immer wieder eingeladen, besuchte Konferenzen und nahm sich die Freiheit eines eigenen Weges.
1: Von daher gab es tatsächlich einen riesigen Schub von Bildung für mich selber durch diese Erfahrung, die andere auf andere Weise gehabt hätten. Andere hätten nämlich im Studium oder nach dem Studium Auslandsaufenthalte gehabt und hätten sich in den Fächern, in denen sie dann weitermachen wollen, sich natürlich tiefer informiert und einweihen lassen an verschiedenen ausländischen Universitäten. Das war für mich nicht drin, weil da die vielen Kinder ja schon da waren. Ich musste diese Zeit also zu Hause verbringen.
0: Heute ist sie 79 Jahre alt und lebt keine 10 Minuten zu Fuß von ihrer alten Universität entfernt. Viele Bücher, Aufsätze, Schriften hat sie publiziert, auch gemeinsam mit ihrem Mann Jan. Immer wieder ging es beiden um das kulturelle Gedächtnis der Gesellschaft, die Erinnerungskultur. Sie erhielt viele Auszeichnungen, darunter 2018 mit ihrem Mann den Friedenspreis des Deutschen Buchhandels. Die Frage, was eine für alle gut funktionierende Gesellschaft ausmacht, hat sie immer wieder beschäftigt. Erst 2024 publizierte sie, noch mit ihrem Mann, das Buch Gemeinsinn. Es gehe um einen sechsten, den sozialen Sinn, der den Menschen auszeichne und der mal mehr, mal weniger sichtbar, aber vorhanden und nutzbar sei, so ihr Plädoyer.
1: Also was vom Leben bleibt, ist etwas, was sich nicht automatisch erschließt, denn das ragt ja nicht einfach in diese Gegenwart hinein. Das täte es nur in dem Fall, dass es irgendwie besonders schmerzlich ist oder sich aufdringlich immer wieder zeigt, sondern es ist das, was man eigentlich hinterher nochmal in der Reflexion, im Nachdenken und im Prozess des Erinnerns einfach, was wieder zurückkommt. Und was dabei spannend ist, dass die Zeiträume, die man überblickt, immer größer werden. Und im Moment ist es so, dass bei dem Zeitraum, den ich überblicke, sich da eine chronologische Ordnung ergibt, die ich so in meinem Leben bisher noch nicht entdeckt hatte.
0: Sie erzählt über ihre Kindheit, das Aufwachsen und die Struktur, die sie prägte.
1: Das war eine große Familie, 5 Kinder. Ich war Nummer 4. Das ist aufmerksamkeitstechnisch gesprochen eigentlich eine fatale Lage. Also das 5., der letzte Sohn, wurde mit sehr viel Aufmerksamkeit wiederverfolgt. Aber Nummer 4 ist so ein bisschen im Halbschatten. Und das war eigentlich mein Glück, denn ich habe immer gefunden, zu viel Aufmerksamkeit ist gar nicht gut. Auch zu viel Erwartung der Eltern. Denn mit den Erwartungen können natürlich auch immer Enttäuschungen von Erwartungen verbunden sein.
0: Es gab ein Grundvertrauen, sagt sie, und damit sei sie aufgewachsen.
1: Aber man hat nicht ständig geschaut oder nachgefragt oder das begleitet. Also letztlich doch sehr selbstständig, aber in einem sehr, sehr festigenden und liebevollen Gesamtkosmos mit den Geschwistern und den Eltern.
0: Und Frauen hätten sie auch geprägt, die damals schon studiert hatten, was nicht selbstverständlich war. Ihre Mutter war Pfarrerin an der Berliner Gedächtniskirche. Nach der Heirat war allerdings Schluss mit dem Beruf.
1: Also sie trat dann zurück und ist in dieses repressive Genderprogramm der 50er Jahre, hat sich da mit abfinden müssen. Das hat aber ihr nicht voll geschadet, weil mein Vater sie immer als Kollegin gesehen hat und alles mit ihr diskutiert hat. Es war also ein Haushalt, in dem wurde immer gesprochen, immer diskutiert, es wurde viel gelesen. Es gab immer spannende Gespräche und einen großen Tisch, an dem saßen auch die Studenten. Und die einzige Sorge, die ich hatte, ist, dass ich da nie zu Wort käme, weil es einfach zu viele waren.

0: Mit 16 reiste sie alleine in die USA für ein Jahr. Eine Zeit, die sie wie ihre Herkunft prägte. Politisch, demokratisch, freiheitlich und damals schon den Impuls gab, sich mit Literatur zu beschäftigen. Immer wieder hat sie Menschen getroffen, die ihr auch geholfen und ihr Wege geebnet haben.
1: Also ich habe sicher mit Menschen auch schlechte Erfahrungen gemacht, aber ich muss sagen, die Tatsache, dass es mir jetzt gar nicht einfällt, ist eigentlich ein gutes Zeichen. Es hat mich jedenfalls nicht nachhaltig beeinträchtigt. Was eher tatsächlich für mich entscheidend war, ist der Schub, den ich immer bekommen habe. Also irgendwo hatte ich das Gefühl, ich bringe immer zwar gerne etwas mit, aber es wird mir immer doppelt zurückgezahlt. Also ich wurde immer bereichert, wo immer ich war.

0: Die Arbeit habe sie immer beflügelt und Literatur ist für sie bis heute ein Geschenk.
1: Und das ist wahrscheinlich doch die Grundlage, dass man das mitbringt und so einen Willen hat, das auch weiterzumachen, selbst wenn die Umstände erstmal widrig sind. Aber dann gibt es immer Menschen, die das vielleicht auch sehen und dann die Weichen so stellen, dass man auch wirklich weitermachen kann, ohne die Einschränkungen, die da durchaus kommen können.
0: In ihrer Wohnung ist es nun leerer geworden, obwohl sie eingehüllt scheint in Bücher, Dokumente, Erinnerungen aller Art. Das Reden über die Vergangenheit, sagt sie, habe mit Sprechen, aber auch mit Zuhören zu tun. Ob man jetzt über das eigene Leben oder auch einen gesellschaftlichen Zustand spricht. Das Zuhören nach langem Schweigen.
1: Denn ob man spricht, ist eine Sache oder nicht, aber ob man auch Gehör findet, ist die andere Sache. Das hat Grillparzer wunderbar einmal in einem Gedicht geschrieben. Er sagte, jedem Sprecher fehlt die Sprache, fehlt dem Hörenden das Ohr. Also wenn die Leute reden und es gibt niemanden, der zuhört, dann gibt es keine gesellschaftliche Wirkung. Und es dauerte eben eine gewisse Weile, bis diese Wirkung kam. Und das Hören oder Sprechen der Zeitzeugen des Holocaust begann eben erst Ende der 70er, Anfang der 80er Jahre. Das war dann die Wende, 90er Jahre, hieß das Jahrzehnt des Zeitzeugen. Also Zeitzeuge war eine ganz neue Kategorie, das gab es alles nicht.
0: Vergangenheit aufzurufen, sich vor Augen zu führen und in einer für die Gegenwart positiven Weise aufzunehmen, Kultur als Kultur der Erinnerung zu verstehen, hat sie als Kulturwissenschaftlerin aus ihrer Biografie und ihrer Generationserfahrung beschäftigt.
1: Also die ersten 4 Jahrzehnte, wenn ich das einfach mal so beschreiben würde, sind 4 Jahrzehnte des Schweigens. Das war eine Zeit, in der ich aufgewachsen bin, also nach Kriegsende. Die Zeit war vollkommen auf die Zukunft eingestellt. Es ging mit sehr viel Elan und neuer Kraft in diese Zukunft hinein. Also die Zukunft hatte ein sehr großes Versprechen. Das Versprechen hieß, es wird alles besser. Wir stellen auf Fortschritt um. Also die Vergangenheit wurde nicht mitgenommen, die war abgetrennt, also ganz fein, säuberlich abgetrennt. Es war ein absolut neuer Anfang gesetzt und das auch durchaus mit der Lizenz, mit der Erlaubnis der Alliierten. Also der Churchill hat ja zum Beispiel in einer Rede, die er hier nicht weit von Konstanz in Zürich gehalten hat, 1946, mal gesagt, also wenn wir Europa retten wollen vor ewigem Untergang, dann, also ein Jahr nach Kriegsende, dann müssen wir es auf einen Glauben an die europäische Familie und auf einen Akt des Vergessens aller Verbrechen und Irrtümer der Vergangenheit gründen. Das war seine Entscheidung und damit stand er auch gar nicht allein. Denn man hat sich damals unter Erinnerung nichts Gutes vorgestellt. Erinnerung bedeutete, sich an Zeiten zu erinnern, die konflikthaft waren, über die man stritt, die auch vor allem sehr viele Ressentiments wiederbelebten. Und ich hatte dann, als ich aufwuchs, um mich herum eine Gesellschaft, die dieses Angebot sehr gerne angenommen hat.
0: Was vom Leben bleibt. Für Aleida Aßmann hat das auch mit Verantwortung zu tun, mit der Erinnerungskultur einer Gesellschaft. Auch sie, so viel wird klar, wird ihr Leben und das, was bleibt, daran messen. Wir sprechen über Irena Weisaite, eine litauische Literaturwissenschaftlerin. Sie bekam 2012 die Goethe-Medaille. Und Aleida Aßmann hielt die Laudatio damals und traf sie zuvor in Litauen.
1: Sie hatte die Idee, dass sie mir so viel wie möglich zeigen wollte von ihrem Leben und der Landschaft um sie herum. Und deswegen waren wir auch in Nidda auf dieser Insel, wo dieses Thomas-Mann-Haus ist, das sie auch geleitet hat als eine Kulturstiftung.
0: Irena Weisaitė galt als eine der starken und kritischen Stimmen Litauens. Sie ist jüdischer Herkunft und nach dem deutschen Überfall auf die Sowjetunion kam sie mit ihrer Mutter in das Ghetto in Kaunas. Die Mutter wurde erschossen, Irena entkam wie durch ein Wunder und durch die Hilfe anderer Menschen und wurde als Christin getarnt in eine andere Familie gegeben. Dort, so erzählte sie später, durfte sie nicht auffallen, musste sich leise und angepasst verhalten, die Rituale des katholischen Gottesdienstes, die sie nicht kannte, gleichsam und gekonnt beherrschen. Bloß kein Aufsehen erregen. Es hätte für sie und ihre mutige Pflegemutter den sicheren Tod bedeutet. Doch genau diese mutige Pflegemutter ist später dem stalinistischen Terror zum Opfer gefallen und war lange Zeit inhaftiert.

All das hat jene Irena Weisaite geprägt, beeinflusst und zu der Person werden lassen, die später mit Aleida Aßmann über das Leben sprach. Über Demut, Dankbarkeit, aber auch die Frage, wie man die widrigsten Umstände überlebt. Die Lebensgeschichten anderer zu verstehen, die Demut, aber auch die Resilienz und aufmerksam zu sein für Brüche, für Abgründe und dafür, wie Menschen wieder aufstehen nach großen, bitteren Erfahrungen, darum ging es ihr am Ende.

0: die in ihrer kleinen Wohnung ihre Gäste mit Buchweizengrütze, litauischen Eierkuchen, den Blinai und eingelegtem Hering bewirtete, die bis ins hohe Alter eine wache, kluge, kritische Stimme war, steht ihr dieser warme, liebenswerte Blick vor Augen, mit dem sie auf Menschen schaute.
1: Weil das eine Person war, die mich mit ihrem kleinen Auto hin und her fuhr durch die Stadt und sich selbst ihren Plan gemacht hatte, was sie mir zeigen würde.
0: Das ehemalige Ghetto, die Wälder, in denen viele Menschen ihr Leben verloren haben. Das Schreckliche und Schöne nebeneinander, das Vergängliche und die Erinnerung. Friedhöfe haben sie ebenfalls besucht, Orte, die nicht nur für litauische Menschen Orte der Erinnerung sind.
1: Da lagen natürlich auch viele deutsche Soldatengräber und Statuen.
0: Für Irena Weisaite war immer klar, die Geschichte, das Erbe aus Politik, Kriegen und dem, was von Hoffnungen, Zukunftsträumen am Ende bleibt, trifft alle gleich. Gerade an einem Ort wie diesem.
1: Also das war eine ganz entfernte Welt. Aber diese entfernte Welt fand unter sehr großen Bäumen statt und es war eigentlich wie ein verschlossener Paradiesgarten. Und da hat sie mich dann zu dem Teil geführt, den sie regelmäßig besuchte und hat mir dann einen Freund nach dem anderen persönlich vorgestellt, der da lag. Es waren ihre engsten Freunde und das war auch sehr berührend, dass sie mich da auch in ihren Kreis sozusagen mit hineinnahm

Ein offener und ehrlicher Umgang mit der Vergangenheit ist, so sagt es Aleida Aßmann, Schwerarbeit für alle. Aber eine zivilisierte Art und Weise des Umgangs ist eben die Grundvoraussetzung für eine demokratische Gesellschaft, in der jeder und jede die Chance hat, einen Platz einzunehmen, diesen zu gestalten und für sich einen Lebensentwurf zu planen. In ihren und den gemeinsamen Schriften mit ihrem Mann Jan Aßmann plädiert sie immer wieder für den Gemeinsinn, den Sechsten, den sozialen Sinn, ganz nach Aristoteles. Es mache also Sinn, etwas gemeinsam zu tun, sagt Aleida Aßmann, und eine gemeinsame Wahrnehmung, gemeinsame Perspektiven zu entwickeln. In dem englischen Begriff des Common Sense stecke genau das drin, denn das heiße ja nichts anderes als gesunder Menschenverstand, sagt sie. Doch genau dieser Sinn kann einem Menschen von der Umwelt auch abtrainiert werden. Das Miteinander und eben auch die Demokratie erfordert ständiges Lernen, weil sich alles ständig verändert. Menschen können empathisch sein, das sei ganz wichtig. Daran glaube Aleida Aßmann ganz fest.

0: Wie gelingt es also, das Leben des Einzelnen, jene Form von Dankbarkeit, Freude, aber auch Resilienz, gut in Einklang mit dem großen Ganzen zu bringen? Aleida Aßmann sagt, das kollektive gesellschaftliche Schweigen in ihren ersten Lebensjahrzehnten habe sie dazu gebracht, diese Stille und das Warum zu hinterfragen und ihrem Tun damit vielleicht einen Sinn, zumindest aber den Anlass zu geben. Bis heute ist es ihr Anliegen, vermutlich auch der Motor, über Menschen und das Bild einer Gesellschaft nachzudenken. Denn Common Sense, der ihr eben nicht egal ist und immer eine Basis, eine Wurzel, ein Schlüssel in der Vergangenheit hat. Was ihr wichtig ist?
1: Dass eine Nation sich, wenn sie auf die Vergangenheit zurückgreift, sich nicht nur auf Dinge stützt, auf die sie stolz ist, sondern auch auf Dinge und Ereignisse stützt, für die sie Verantwortung übernimmt.
0: Wir laufen zur Bushaltestelle ganz in der Nähe. Ein prächtiger Feigenbaum wächst gleich um die Ecke. Die Nachbarn sagt, sie brächten ihr immer Früchte und Marmelade. Auch das ist wohl etwas, was neben all den Büchern, Begegnungen, dem Geschaffenen von ihrem Leben bleiben wird. Die vielen kleinen Gesten,

0: der Zuneigung, der Freude, der Freundschaft, der Empathie. Unweit von Konstanz, von Aleida Aßmann, am Bodensee in Lindau, treffen sich immer Ende Juni Nobelpreisträger mit Nachwuchswissenschaftlern aus aller Welt. In diesem Jahr waren ca. 70 Preisträger und Preisträgerinnen zu Gast. Es gab etwas zu feiern. 75 Jahre Nobelpreisträger-Treffen in Lindau.
1: On another 75th birthday, so I'm very much looking forward to your welcoming address. Be our guest.
0: Der Vater von Gräfin Bettina Bernadotte, Lennart Bernadotte, hatte gemeinsam mit zwei Lindauer Ärzten die Idee, solch eine Tagung ab 1951 zu etablieren, um die Wissenschaft zu stärken. Die Friedensidee aber auch, um dem Nachkriegsdeutschland ein deutlich besseres Bild zu geben. Daraus wurde nun eine jährliche Tradition und es ist jedes Jahr ein großes Happening der Wissenschaft, des freien Geistes, des Austausches von Menschen, denen die Zukunft nicht egal ist. Einer der Teilnehmer in diesem Jahr, Omar Yagi. Professor in den USA, in Berkeley, Chemiker. Im Jahr 2025 erhielt er den Nobelpreis für seine Forschung über metallorganische Gerüstverbindungen. In Polohemd mit Rucksack steht er im Foyer am Tag 1 der Lindauer Konferenz. Fast möchte man ihn übersehen. In den folgenden Tagen wird er einer der meist fotografierten Gäste dieser Tagung sein und einer der sympathischsten. Seine Biografie ist ungewöhnlich. Er erzählt davon auf einem Podium. Aufgewachsen als palästinensisches Flüchtlingskind in Jordanien. Die Eltern, arm, konnten selbst kaum lesen und schreiben. Eines Tages entdeckt er in einer Bibliothek ein Buch über Chemie und darin das Modell eines Moleküls. Diese Bausteine hätten ihn so fasziniert, dass sie der Beginn seines beruflichen Weges wurden. Viel Glück war sicherlich auch dabei, denn es gelang, ihn zum Studium in die USA zu schicken. Ein Wendepunkt und für ihn Ansporn, mit Wissen die Welt zu sehen. Später erforschte er unter anderem, wie es gelingt, aus Wüstenluft Wasser zu gewinnen. Er habe anderen beigebracht, erzählt er, nie aufzugeben, sondern zu scheitern und nochmals zu scheitern, um dann zu lernen, wie man erfolgreich werden kann.
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1: Ein Uhr, die Nachrichten. CDU-Generalsekretärin Hoppermann hat die Überzeugung geäußert, dass Bundeskanzler Merz und die Bundesregierung trotz anhaltender Kritik auf dem richtigen Weg sind. Hoppermann sagte im Interview der Woche des Deutschlandfunks, natürlich sehe sie, dass sinkende Umfragewerte Fragezeichen hinterließen. Es sei aber notwendig, die gemeinsamen Anstrengungen anzugehen. Merz stehe für das Bild der Zukunft, wohin sich Deutschland bewegen solle. Als Beispiel nannte die CDU-Politikerin die Rentenreform, bei der man erreichen wolle, dass die Menschen mehr Rente hätten als vorher und perspektivisch sinkende Beiträge. In der CDU war die Kritik an Merz nach dem Wahlerfolg der AfD in Sachsen-Anhalt wieder lauter geworden. Der Chef des Arbeitnehmerflügels CDA Radke sagte dem Fokus, wenn der Kanzler regelmäßig das halbe Land mit bestimmten Äußerungen gegen sich aufbringe, dann sei das kontraproduktiv. Der CDU-Spitzenkandidat in Mecklenburg-Vorpommern Peters sagte, mit Merz werde es keine Auftritte mehr vor der Landtagswahl in dem Bundesland am 20. September geben. Auch die sächsischen CDU-Kreisverbände äußerten Kritik am Kanzler und forderten eine schonungslose Analyse der aktuellen Lage. In den USA haben die Menschen der Opfer der Terroranschläge vom 11. September 2001 gedacht. Den Auftakt der zentralen Gedenkfeier in New York bildete eine Schweigeminute an dem Ort des früheren World Trade Centers mit seinen Zwillingstürmen. Am sogenannten Ground Zero in Manhattan waren Vizepräsident Vance sowie die vier noch lebenden früheren Präsidenten Clinton, Bush, Obama und Biden sowie zahlreiche Hinterbliebene zugegen. Der amtierende Präsident Trump hielt am Verteidigungsministerium eine Rede und rechtfertigte den aktuellen Krieg gegen den Iran. Am 11. September 2001 hatten Islamisten des Terrornetzwerks Al-Qaida insgesamt vier Passagierflugzeuge entführt. Zwei wurden in das World Trade Center gesteuert und eines in das Pentagon. Eine weitere Maschine stürzte in Pennsylvania ab. Bei den Anschlägen kamen fast 3000 Menschen ums Leben. Saudi-Arabien hat nach Drohnenangriffen eine strategisch wichtige Pipeline vorsorglich abgeschaltet. Die Ölleitung verläuft vom Persischen Golf zum Roten Meer. Saudi-Arabien nutzt sie seit Monaten verstärkt, um die Blockade der Straße von Hormus durch das iranische Regime zu umgehen. Ein Sprecher des saudischen Energieministeriums teilte mit, bei den Angriffen habe es Verletzte gegeben. Nach Erkenntnissen des Außenministeriums wurden die Drohnen vom Irak aus gestartet. Die irakische Regierung ordnete eine Untersuchung an. Im Irak operieren zahlreiche schiitische Milizen, die vom Iran unterstützt werden. Die mehr als 1200 Kilometer lange Pipeline war Berichten zufolge bereits Ende Juli vom Irak aus angegriffen worden. In Indien beginnt heute das Gipfeltreffen der BRICS-Staaten. Gastgeber der zweitägigen Beratungen in Neu-Delhi ist Premierminister Modi. Zu den Teilnehmern zählen Kreml-Chef Putin, der chinesische Staatschef Xi Jinping und der iranische Präsident Pezeshkian. Zentrale Themen der Konferenz dürften der Ukraine- und der Iran-Krieg und deren globale Auswirkungen sein. Die BRICS-Gruppe war 2009 mit dem Ziel gegründet worden, aufstrebenden Schwellenländern mehr Gewicht zu verleihen. Gründungsstaaten waren damals Brasilien, Russland, Indien und China. Ein Jahr später trat Südafrika bei. Die Anfangsbuchstaben der fünf Länder führten zur Bezeichnung BRICS. Später traten weitere Staaten bei, darunter der Iran, Ägypten und Indonesien. In Venedig wird am Abend zum Abschluss des internationalen Filmfestivals der Goldene Löwe verliehen. Im Wettbewerb konkurrieren 21 Produktionen um den Preis. Für besonderes Aufsehen sorgte der Dokumentarfilm NASA, in dem israelische Militärvertreter und Geheimdienste darüber berichten, wie die israelische Armee im Gazastreifen palästinensische Zivilisten tötet. Die britische Produktion erhielt in Venedig 25 Minuten lang stehende Ovationen. Kritik kam von der israelischen Armee. Ein Sprecher sagte, der Film stütze sich auf Whistleblower, deren Identität nicht verifiziert werden könne. Neben dem Preis für den besten Film werden in Venedig auch Auszeichnungen für Schauspielleistungen und Regie vergeben. Das Wetter. In der Nacht im Norden nachlassende Schauer, im Süden teils klar, örtlich Nebel, Abkühlung auf 15 bis 4 Grad. Tagsüber wechseln bewirkt anfangs gebietsweise Hochnebel, an der Nordsee etwas Regen, im Süden heiter bis 27 Grad. Am morgigen Sonntag bewölkt, zeitweise Regen südlich der Donau locker bewölkt und trocken bis 26 Grad. Das waren die Nachrichten.
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0: treating disease and other things. So, Omar, please.
1: Omar Yaghi sitzt, leger gekleidet, inmitten von Studierenden aus aller Welt. Der Chemie-Nobelpreisträger von 2025 wird oft gefragt, was seinen Erfolg wohl ausgemacht hat und was er anderen raten könne.
2: We always talk about heroes and courage dealing with fighting or.
3: Wir sprechen immer über Helden, über Kämpfen, Wettbewerb. Aber wir vergessen, dass Wissenschaft, zumindest beim menschlichen Aspekt, da muss man eine Menge ertragen. Eben auch scheitern, nicht das zu bekommen, was man will. Wir sagen scheitern, aber das ist es gar nicht. Es ist die Möglichkeit zu lernen.
2: Which sometimes we call failure. Indeed, it's not failure, it's opportunity to learn.
1: Wenn du dran bleibst, sagt Omar Yaghi und blickt zu den Nachwuchswissenschaftlern. Und man sei immer auch das Produkt all jener, die einen prägen würden im Leben, so der 61-Jährige.
2: And what I mean by that, that in our life we are not alone.
3: Was ich damit meine, dass wir in unserem Leben den Erfolg nicht nur uns zu verdanken haben.
2: We have to make good decisions, and I have been fortunate.
3: Wir müssen gute Entscheidungen treffen. Ich war sensibel genug, um zu verstehen, dass mein Leben nur so geworden ist, weil das Leben und Denken anderer eingeflossen ist, durch Gespräche, das Miteinander oder die Arbeit.
2: People's lives that have talked to me, stayed with me, worked with me.
1: Ehrliche, gute Kritik, sagt er, sei ihm willkommen, auch heute, wenn ihn seine Studenten auf Fragen oder Fehlerhaftes aufmerksam machen würden. Es sei, meint er, die Einladung, Dinge besser zu machen. Es ist nur eine kurze Spanne, die wir auf der Erde zur Verfügung haben, um etwas zu leisten, unabhängig davon, wie groß das ist, was wir leisten. Seine Herkunft, sein Leben im Flüchtlingscamp in Jordanien mit den einst geflohenen palästinensischen Eltern war sein Startpunkt.
3: So empfinde ich das. Und ich denke auch, ich bin nur ein Besucher auf dieser Erde.
2: A visitor on this earth. And I'm going through time. And I'm so delighted.
1: Er sei glücklich, dass er dieses Leben haben darf, interessante Menschen, Teilhabe, Entdeckungen und zum Schluss der Nobelpreis. Dass ausgerechnet die winzigen Moleküle einmal sein Leben bestimmen würden, war so nicht geplant. Er kennt viele Menschen, die weniger Glück haben, nicht gefördert und unterstützt werden. Talente, die verborgen bleiben, nennt er es. Oftmals dort, wo eben Armut herrscht.
2: My next project is about us going to the talent. And building around that talent.
3: Deshalb ist eines meiner nächsten Projekte, dass wir zu den Talenten gehen, dorthin, wo sie sind, ihnen Chancen ermöglichen. Denn wenn sie weggehen, zum Beispiel zu mir nach Berkeley, hinterlassen sie ein Vakuum zu Hause, so wie ich damals in Jordanien.
2: Okay, I left vacuum in Jordan when I came to the US.
1: Und noch etwas treibe ihn regelrecht um, wenn er heute auf das zurückblickt, was für ihn das Leben ausmache. Er war und ist motiviert, sagt er. Warum aber ist eine heutige junge Generation so verzweifelt und hoffnungslos? Und was sind die Antworten?
2: How can you live in a safe society when
3: wie kann man in einer sicheren Gesellschaft leben, wenn 40% der Jugendlichen verzweifelt sind? Wie lebt man in einer Welt, wo fast 90% derer, die 30 Jahre alt sind oder jünger, in einer entwickelten Welt leben und auch sie sind hoffnungslos?
2: We can't live in a world like that. I think what really matters is that at an age where the sunset of your.
3: Was wirklich zählt, wenn das Leben so langsam zu Ende geht? In meinem Beruf heißt das, sich gut zu kümmern, um Studierende und andere. Und dies so zu tun, dass sie später einmal eigenständig und unabhängig sind.
2: to become independent.
1: Und noch etwas, sagt Omar Yagi, wäre ihm wichtig.
2: We have what I call naysayers.
3: Wir haben überall diese Skeptiker, Menschen, die immer Gründe finden, Dinge nicht zu tun. Oftmals alles gute Gründe, aber es ist natürlich viel leichter, die Sache entschlossen
2: anzupacken.
3: Und

0: My biggest motivation is.
1: Meine größte Motivation ist.
0: Is that every day may bring a discovery.
1: Dass jeder Tag eine Entdeckung bringen kann.
2: Nicht nur der Chemiker Omar Yaghi, der heute in Berkeley lehrt, war im Sommer in Lindau zu Gast, zu den 75. Nobelpreisträger-Tagungen. Auch Mario Capecchi, der im Dezember 89 Jahre alt wird. Er ist Genetiker.
1: Wissenschaft ist ziemlich erfüllend, denn man hat ein Problem, man löst es und dann geht's auf zum nächsten Problem.
3: You have a problem, you solve the problem and then you move on to another problem.
2: Geboren wurde Mario Capecchi in Verona. 2007 erhielt er den Nobelpreis für seine Forschung an der DNA von Mäusen, die medizinische Rückschlüsse auf die des Menschen erlaubten. Klein, zierlich, zurückhaltend, bescheiden wirkt Mario Capecchi, so der erste Eindruck, wenn man ihm gegenübersteht. In Lindau erzählte er von sich, seinem Leben und davon, was für ihn wichtig wurde und wichtig bleibt. Er musste sich als Kind durchbeißen, denn er lebte jahrelang auf der Straße.
3: Well, I think the fortunate thing about children is that they don't question the situation.
1: Ich denke, Kinder hinterfragen in solch einer Situation nicht, ob es richtig ist oder falsch. Ein Kind sagt sich ganz simpel, das ist jetzt so. Ich denke zum einen, dass ich eine viel einfachere Kindheit hatte als meine Mutter. Sie kam in ein Konzentrationslager. Sie war so eine schöne Frau. Und dann komplett zerstört. Sie hat sich nie davon erholt. Psychisch zumindest nicht. Körperlich schon.
3: She never recovered psychologically. She recovered physically, but not psychologically.

0: Dabei hätte auch für ihn alles perfekt sein können. Die Mutter hatte an der Sorbonne in Paris Literatur studiert. Der Vater war bei der italienischen Luftwaffe. Der Krieg veränderte alles. Als Mario Capecchi 3 Jahre alt war, damals lebte die Familie nahe Bozen, wurde die Mutter inhaftiert und bat andere Menschen, sich um den Sohn zu kümmern.
1: Sie gab mich zu einer Familie, einer Bauernfamilie. Aber denen ging das Geld aus. Sie mussten ja die eigene Familie durchbringen und ich war übrig. Mein Weg führte also direkt auf die Straße. Ich war 4 oder 4,5 Jahre alt und war dann auf der Straße, bis ich 9 Jahre alt war.
2: And then I was in the streets from 4,5 to about 9.
0: Mario Capecchi, der heutige Nobelpreisträger, schaut nüchtern auf diese Zeit, die zwar lange zurückliegt und ihm doch die Lektion für das Leben war.
2: A child simply takes everything as being the way it, as being normal.
1: Ein Kind nimmt irgendwie alles hin, als sei es normal. Es ist eine Art, sich selbst zu schützen. Das Wichtigste ist immer Essen. Irgendwo einen Unterschlupf zu finden, war nicht schwer. Es gab viele ausgebombte Häuser, wo man irgendwie schlafen konnte. Aber genug Essen zu haben, war das Schwierigste für uns alle.
2: But food was scarce for everybody.
0: Jeder habe damals an sich selbst gedacht, um zu überleben.
2: We'll just keep working until we do get food.
1: Dann schau, wie du es schaffst.
2: Everybody looks upon you as a threat. Even though you're 4 or 5 years old.
1: Selbst mit 4, 5 Jahren hat man begriffen, du musst das selbst machen und möglichst erfolgreich sein.
2: Are being successful.
0: Die Lektion war hart, erzählt Mario Capecchi heute. Niemand habe sich interessiert oder einfach mal gefragt, hallo, wie geht es dir?
2: It's not a relationship where people are saying, waving and say hi and so on. You're more or less alone.
1: Ich denke, es ist ein Lernprozess. Ein Prozess, um damit emotional umzugehen. Wer das nicht lernte, konnte nicht überleben. Ich habe viel über menschliches Verhalten gelernt.
0: Fragen wir ihn, wie er heute denkt, mit fast 89. Was hat ihn das Leben gelehrt?
1: Alles abspeichern. Man verschwendet nichts. Man hat nur ein Leben, eine Chance. Da tut man sein Bestes.
2: And you try to do as much with it as you can.
1: Bei mir war es so. Ich hatte viel Freude mit der Wissenschaft, Experimente zu machen, zu sehen, dass alles funktioniert. Mit Studenten zu arbeiten und auch deren Erfolg dann wieder zu sehen.

0: Früher hätte er sich gar nicht vorstellen können, Wissenschaftler zu werden, obwohl ein Onkel von ihm ein erfolgreicher Quantenphysiker war. Sein Weg führte später in die USA, über Ohio nach Harvard, dann an die Universität in Utah, wo er seit den 70er Jahren lehrte. Wissenschaftler, sagt er, seien irgendwie wie Kinder, auch im Alter. Sie würden ständig nach dem Warum und Wieso fragen.
1: And then you get a revelation and all of a sudden you see things that nobody ever seen before.
2: Manchmal gibt es auch Antworten und du löst damit eine kleine Revolution aus, weil du Dinge siehst, die keiner zuvor gesehen hat. Ein Ziel zu haben, in der Lage sein, es zu erreichen, möglichst ohne Chaos. Man muss dafür arbeiten, klar, und es ist doch viel. Aber es ist auch mit Freude verbunden.
0: Alle 10 Jahre hätte er komplett sein Thema geändert und sich an etwas Neues gewagt. Erst war es die Krebsforschung, jetzt interessiere ihn, wie das menschliche Gehirn funktioniert. Was das Leben ausmacht? Er überlegt kurz und sagt, keine Angst zu haben vor Veränderungen, vor Neuanfängen.
2: Und wenn du etwas veränderst, es wirklich vorangeht und funktioniert, dann kannst du nach Lösungen suchen, von denen du vorher dachtest, man könne sie nie finden.
0: Mario Capecchi wirkt dankbar und weiß, er hatte auch viel Glück. Zum Beispiel, als seine Mutter ihn per Zufall wiederfand. Sie hatte die Haft überstanden. Er lag mit Typhus im Krankenhaus und war gerade 9 Jahre alt geworden.
1: But what was amazing also that when my mother arrived, she told, I could barely make out who she was.
2: Ich habe sie nicht erkannt. Sie war so verändert nach 5 Jahren Konzentrationslager. Sie kam tatsächlich an meinem Geburtstag an. Kein Scherz.
0: Beide verließen das Land, siedelten in die USA über. So wie Mario Capecchi ging es vielen Immigranten. Nicht alle Neuanfänge waren erfolgreich, nicht alle Menschen wurden glücklich. Was vom Leben bleibt? Auch Bernhard Echter hat diese Frage schon früh interessiert. Er ist Verleger, hat selbst Bücher herausgegeben und leitet den Nimbus Verlag Kunst und Bücher.
3: Was vom Leben bleibt, ich bin ein großer Verehrer von Jean-Paul. Und der hat ja immer vom Toast der Bücher gesprochen, weil die Bücher einen überleben. Und das ist natürlich tatsächlich etwas Großartiges, dass ein Engagement, eine künstlerische Leistung einen durch die Bücher überdauern können. Was aber während des Lebens vielleicht das Schönste ist, ist diese permanente Akkumulation von Erfahrung. Dass in unserem Metier wir immer, immer, immer dazulernen. Wir werden immer, immer reicher. Und je älter man wird, also ich bin jetzt auch schon Rentner, desto weniger ist man gezwungen, sich anzupassen. Desto freier ist man.
0: Er selbst ist heute 72, könnte sich längst zurücklehnen, aber das Leben, sagt er, biete auch ständig neue schöne Aufgaben und Chancen.
3: Und das ist das Schöne am Älterwerden, dass die Zwänge merkwürdigerweise viel, viel geringer werden und man eine ganz neue Freiheit gewinnt. Und diese Erfahrung hat mir zum ersten Mal die Marianne Feichenfeld-Breslauer vermittelt.
0: Marianne Feichenfeld-Breslauer ist heute fast vergessen. Aufgewachsen in Berlin, in bürgerlich-jüdisch assimilierten Kreisen. Ihr Vater, ein erfolgreicher Architekt, der unter anderem für den Theaterintendanten Max Reinhardt gearbeitet hat. Sie geht schon sehr früh selbstständig auf Reisen, lernt, trifft die Künstler der Zeit. Sie wird eine junge Fotografie-Pionierin, heiratet einen namhaften Kunsthändler, flüchtet ins Exil und führt später die Geschäfte ihres verstorbenen Mannes allein weiter.
3: Sie ist 1909 geboren in Berlin und 2002 gestorben in Zürich. Und ich kannte Frau Feichenfeld nicht. Und Folgendes ist passiert. Ich habe mich für den Autor Franz Hessel interessiert, dem Freund von Walter Benjamin, der in den 20er Jahren Feuilletons und Romane publiziert hat, eine ganz verschollene Figur war und fand von dem Tagebuchblätter, wo von einer großen Marianne die Rede ist. Und irgendjemand sagte mir, das könnte die Marianne Breslauer Feichenfeld sein.
0: Sie war es. Mittlerweile hochbetagt. Beide trafen sich in Zürich.
3: Dass sich noch jemand für meinen lieben Franz Hessel interessiert, kommen Sie doch bitte sofort zum Tee. Ich bin dann hingegangen. Ich war 30 und sie war 80. Und sie hat die Tür aufgemacht und es gibt so merkwürdige Dinge. Wir waren eigentlich nach 5 Minuten befreundet. Und sie hat mich dann immer zu sich eingeladen. Abends hat mir eine Hühnersuppe gekocht und es gab dann einen Nachtisch und wir haben geplaudert. Und sie hat mir aus ihrem Leben erzählt, ihre Emigrationsgeschichte, wie sie den Kunsthandel dann nach dem Tod ihres Mannes neu aufgebaut hat. Aber auch viele, viele andere Details, Begegnungen in Paris der späten 20er, Anfang 30er Jahre. Sie kannte ja sozusagen alle.
0: Von Man Ray, bei dem sie im Fotoatelier ihre eigenen Abzüge machen konnte, bis zu Oskar Kokoschka, mit dem sie befreundet war.
3: Und dann habe ich gesagt, ja, Sie müssen unbedingt mal Ihre Lebensgeschichte aufschreiben. Und da war sie dann schon 85 und hat sie gesagt, wissen Sie, Echte, mich interessiert nicht die Vergangenheit, mich interessiert die Gegenwart. Und hat auch gesagt, wenn man in meinem Alter ist, muss man sich neu möblieren. Ich möbliere mich mit jungen Leuten. Und sie hatte lauter junge Leute um sich rum und hat an deren Leben ganz aktiv teilgenommen, auch an meinem.
0: Das Buch mit der Lebensgeschichte der Marianne Feichenfeld-Breslauer ist trotzdem entstanden.
3: Dann habe ich sie 45 Stunden lang interviewt und habe die Bänder transkribiert und habe daraus kleine Geschichten geformt. Und sie hat es dann alles durchredigiert und verändert. Und so ist dann dieses Buch entstanden, was sie leider nicht mehr erlebt hat. Wir haben die letzten beiden Kapitel zwar noch besprechen können. Sie waren zwar fertig als Text, aber das Buch war noch nicht fertig, als sie starb. Für mich war sie eine unglaublich prägende Person, weil sie mich einerseits mit der größten Liebenswürdigkeit und Großzügigkeit gefördert hat, andererseits auch immer sagte, wenn ich irgendwie mal was Mittelmäßiges vorhatte, Echte, das dürfen Sie auf keinen Fall machen, Sie müssen immer ins Zentrum gehen.
0: Ein Satz, den er sein Leben lang beherzigt habe, der übersetzt so viel heißt wie:
3: Sie müssen sich immer ums Wesentliche kümmern. Lassen Sie diese Nebensächlichkeiten weg.

0: Das Interessante an den wesentlichen Begegnungen, die man im Leben hat, ist ja, dass man sie nicht planen kann.
1: Auch mit Christoph Stölzl hat er gearbeitet, dem 2023 verstorbenen Historiker, Mitgründer und Leiter des Deutschen Historischen Museums in Berlin, der Kultursenator von Berlin war und später Präsident der Hochschule für Musik Franz Liszt in Weimar. Ein Mann mit vielen Talenten und ein Macher, so Bernhard Echte.
0: Und das sind natürlich Leute, die sind großartig, weil er dem Leben so eine, wie soll man sagen, eine flaneurhafte Haltung gegenüber hatte. Er hat auch nicht so intentional zugesteuert auf irgendetwas, sondern war ein kluger Beobachter, hat die Dinge auf sich zukommen lassen und hat aus ihnen wie im Handumdrehen etwas machen können. Und diese Fähigkeit habe ich sehr an ihm bewundert, diese Leichtigkeit.

0: Ob der Verleger Bernhard Echte oder aber der Historiker und Publizist Christoph Stölzel. Sie alle haben etwas hinterlassen. Ein Werk, aber auch Inspirationen für andere. Und natürlich ihre Familien. Philipp Stölzel, der Sohn von Christoph Stölzel, ist Film- und Theaterregisseur. Erst kürzlich war er am Akademietheater in Wien, wo er das Theaterstück Isidor nach dem Buch von Shelley Kupferberg auf die Bühne brachte.
1: Und Stille.
2: Ungeplant, aber vielleicht ist es so ein bisschen in mir drin, dass ich mich mit diesen Themen auseinandersetzen möchte. Ich habe mich tatsächlich jetzt in mehreren Arbeiten mit dem Tod beschäftigt. Gar nicht so bewusst, aber es hat sich einfach so ergeben. Der Isidor ist fast, glaube ich, die vierte Arbeit, die irgendwie mit dem Tod auch zu tun hat und mit der Erinnerung zu tun hat.
0: Philipp Stölzel hat zunächst eine Ausbildung als Bühnenbildner gemacht. Später hatte er mit Videos für Madonna, Pavarotti und die Band Rammstein Erfolg. Er inszenierte Opern wie den Freischütz in Bregenz auf der Seebühne oder eben dieses berührende Stück Isidor. Die Biografie eines jüdischen Mannes, eines bedeutenden Unternehmers in Wien, der nicht wahrhaben will, dass die Nazis einen Menschen seiner sozialen Stellung, nur weil er Jude ist, enteignen und deportieren könnten.
2: Ich glaube, alle diese Geschichten handeln davon, dass Leute, solange wir uns erinnern und solange noch was in uns bleibt von ihnen, eben nicht wirklich gegangen sind. Das ist auch bei der Isidor-Geschichte ein Grundunterstrom.
3: Die Welt bleibt stumm, wenn wir sie niemals fragen.
0: Am Theater Basel brachte er das große Finale auf die Bühne. Auch hier wird das Ende des Lebens verhandelt. Was bleibt, was war wichtig? Und was ist das letzte Gespräch mit uns selbst? Philipp Stölzel, er ist heute 58, denkt so.
2: Es bleiben, glaube ich, ganz viele Momente. Also mir kommt es immer vor wie in Bernstein gegossene Augenblicke, die man in sich trägt und an die wir uns erinnern. Und die Seelen oder die Energien sind immer noch da. Also ich stelle fest, dass je älter ich werde, umso spiritueller werde ich oder desto mehr interessiert mich Spiritualität, und ich habe das Gefühl, dass unsere Welt nicht die einzige Welt ist, sondern dass es so wie so eine Welt hinter der Welt gibt, wo eben die Energien, Seelen, Gedanken der Verstorbenen noch um uns sind. Das scheint mir immer offenkundiger und das ist eigentlich ein schöner Gedanke.
0: Und so packt er auch in dieses Le Grand Final, das große Finale, eine gehörige Portion Hoffnung, aber auch die Gewissheit, dass von einem auf den anderen Tag alles vorbei sein kann.

die Finales gestalten sich sehr unterschiedlich. Man weiß ja nicht, was einem vorbestimmt ist. Der eine sieht dahin monatelang. Das ist irgendeine andere Art von, wie man geht oder eben noch nicht geht. Mein Vater ist von einem Moment auf den anderen in unserem Landhaus umgekippt. Also das Finale überrascht uns, wie es denn unser Schicksal will. Was bleibt, ist aber, dass natürlich das Finale nur ein Tor in eine andere Welt ist. Also daran möchte ich fest glauben. Und dass in dieser anderen Welt auch eine Art von Ewigkeit hoffentlich zu finden ist. Und was bleibt, ist natürlich, dass die zurückbleiben, die Verstorbenen auch fühlen und sich erinnern. Und du vielleicht eine Art von Hoffnung drin findest, dass du die so spürst. Weil du denkst, wenn du einstmals selber rübergehst, werden dich vielleicht wiederum deine Kinder und Kindeskinder auch noch spüren. Also es ist schön, was hin zu hinterlassen, und sei es eine Erinnerung.

0: Ja, die Frage ist, ob es so etwas gibt wie ein gelingendes Leben. Also diese Frage stellen sich Menschen natürlich, insbesondere wenn sie den Tod von Angehörigen erfahren haben. Und es gibt bei Brahms im Requiem die Liedzeile, es sei einem Leben ein Ziel geben. Und früher war das relativ einfach. Man hatte Gott. Wenn man gottgefällig lebte, dann handelte es sich um ein gelingendes Leben. In der Gegenwart ist das viel schwieriger.
1: Das ist Jan Steinhausen. Er leitet in Thüringen den Landesseniorenrat, vertritt damit die Interessen der älteren und alten Menschen gegenüber der Politik. Ob Pflege, Nahverkehr, Barrierefreiheit oder Teilhabe, Themen, die für Menschen im Alter wichtig sind. Vermutlich ist es, sagt Jan Steinhausen, so, dass sich am Ende des Lebens die Zeit verdichtet und dass die Menschen das Gefühl haben, die Zeit verrinne. Draußen rieselt ein milder Regen. Der Blick beim Gespräch über Leben und Tod schweift zu den hohen Bäumen, die wir gegenüber sehen. Man müsse, sagt er, es jedem selbst überlassen, wie der Sinn des Lebens gesehen wird und was am Ende wirklich wichtig ist.
0: Und mir ist das einmal bewusst geworden bei einer Trauerfeier. Ich hielt die Grabrede und in der Biografie handelte es sich um eine Frau bei der Verstorbenen, die nach der Wende sehr viel Verletzung, sehr viele Abbrüche erlebt hatte. Sie verlor ihre Arbeit, war arbeitslos und arbeitete dann im Grunde bis zu ihrer Rente über 20 Jahre. Und ich fragte mich in Vorbereitung der Grabrede, naja, was war denn das Besondere? Was war an diesem Leben gelungen? Andererseits waren bei dieser Trauerfeier über 70 Menschen anwesend. Das heißt, die hatte sozusagen in ihrem Lebenskreis mit ihren Angehörigen, mit Freunden, mit Nachbarn und so weiter ein sehr wertvolles Leben. Das heißt, man würde in der Gegenwart nicht dazu neigen, zu sagen, wann ein Leben gelungen ist oder nicht, im Sinne, dass man eine Norm setzt, sondern man würde immer dazu neigen, den Menschen selbst es zu überlassen, was sie als gelungen betrachten. Und das erscheint mir in der Gegenwart wichtig, dass Menschen über den Lebenssinn reflektieren und sie selbst in eine Position kommen, dass sie ihrem Leben einen Sinn geben können.
1: Aber wie gelingt es, Zeit zu nutzen, Zeit zu gestalten und sich als wertvoll und geschätzt zu empfinden? Sich gerade im Alter durchaus Aufgaben zuzutrauen, zu engagieren, einzubringen, vielleicht auch noch etwas zu verändern.
0: Das Problem ist eigentlich, dass man zu viel Zeit in seinem Leben nutzlos und ohne Lebensziel verbringt. Und um das Gefühl Menschen zu nehmen, dass sich das Leben immer beschleunigt gegen Ende des Lebens, soll man sich sinnvolle Aufgaben stellen und sich in das Leben integrieren, um sein Leben selbst wertvoll zu machen.
1: Sind wir eine Gesellschaft, die sich eingestellt hat auf die Sterblichkeit des Menschen?
0: Ich würde sagen nein, aber nicht nur als Gesellschaft, sondern auch viele Familien und viele Ältere verdrängen das Thema des Endes. Es gibt eine schöne Bach-Kantate, bestelle dein Haus, denn du musst sterben. Das nimmt natürlich auf Bibeltexte Bezug und das machen die wenigsten. Also die wenigsten sorgen adäquat vor, die meisten lassen das Alter auf sich zukommen und werden dann überrascht, wenn es Unfälle, wenn es schwere Krankheiten, wenn es Schlaganfälle gibt und man selbst nicht mehr in der Lage ist, adäquat für sich und für seine Angehörigen zu entscheiden.
1: Das Fazit von ihm und was er älteren Menschen, aber auch Jüngeren vermittelt?
0: Also insofern ist das ein Selbstgestaltungsauftrag, dass man auch die letzten Dinge mit sich selbst und mit seinen Angehörigen bespricht. Das ist ein Teil der Selbstvor- und Fürsorge und das ist eine Kompetenz, über die nur wenige Menschen in der Tat verfügen. Also früher war man da verantwortungsvoller. Man wusste, man muss das Haus vererben, damit es fortgeführt werden kann in die nächsten Generationen. Und dieses Bewusstsein existiert heute in unserer schnelllebigen Zeit so nicht mehr.

0: Auf den Theaterbühnen ist das Sterben allgegenwärtig. In allen Varianten wird dort gemeuchelt, vergiftet, erstochen, dem Leben im Handumdrehen ein Ende gesetzt. Es ist der Raum für große Gefühle, aber auch ein Abbild der Bühne des Lebens und das mindestens seit der Antike. Am Thalia-Theater in Hamburg wurde kürzlich Kleists Zerbrochener Krug inszeniert. Ein Stück über Macht, Wahrheit und Gerechtigkeit. Sonja Anders, die Intendantin, weiß, dieses Ausloten von Recht und Gerechtigkeit, von Wahrheit, Verdammnis und dem hauchdünnen Überleben ist ein Stoff, der Menschen bis heute betrifft und deshalb auch auf der Bühne fasziniert.
1: Diese Dichter, die waren ja hochsensibel und haben alles in sich reingelassen. Das hat sicher auch mit Konstitution zu tun auf der einen Seite, auf der anderen Seite, aber schon auch mit dem feindseligen Umfeld. Und ich glaube, dass Kleist zum Beispiel, der hat viel Düsternis auch in sich getragen und viel Sensibilität und hat deshalb vielleicht so überhaupt nur so schreiben können und war so mutig, weil er wusste, er kann nur scheitern oder er scheitert. Der hat ja sehr früh diese Gedanken auch gefasst und hat da, glaube ich, immer mit gekämpft, mit diesen Suizidgedanken auch. Und das ist traurig, aber der Mensch ist halt vulnerables Wesen. Und die Stoffe in der Oper sind sicherlich noch andere als im Theater. Im Theater haben wir ja doch in den letzten Jahren auch versucht, ein bisschen zu empowern. Ja, wir versuchen hier am Thalia-Theater natürlich auch den Raum zu geben, die es schwerer haben oder die unterdrückt oder geschwächt werden sollen. Und man kann ja im Moment, glaube ich, schon davon sprechen, dass es Tendenzen gibt in der Gesellschaft, auch gewisse Dinge wieder zurückzudrehen mit ganz unterschiedlichen Mitteln. Und das Theater hat im Grunde eine Wunderkiste zur Verfügung. Diese alten Stoffe, die haben so viel in sich. Und Kleist zum Beispiel war ein freier Geist und ein verrückter Hund, der ja nicht umsonst auch viel angefeindet und abgelehnt wurde, weil er so viel gewagt hat. Und wenn man da genau hinliest, dann hört man eine starke Machtkritik und auch eine am Patriarchat. Die hat er sein Leben lang niedergeschrieben und das auf verspielte Art und Weise. Und das macht natürlich auch heute Freude, das zu entdecken.

0: Na, ich suche die Seele in jedem Körper.
1: Achim Freier, Regisseur, Maler, Bühnen- und Kostümbildner, hat sich Zeit seines Lebens eine Freude am Entdecken bewahrt. Er mag Farben, er mag Schmetterlinge und normalerweise verbringt er viele Monate im Atelier in Berlin oder in Italien. In diesem Jahr war alles ein wenig anders. Er ist 92 Jahre alt und hatte gesundheitliche Rückschläge zu verkraften. Inszeniert hat er in den vergangenen Jahren in Hamburg, Stuttgart, Wien und Venedig, aber auch in Mannheim, Meiningen und Gera. Dort hat er den Fliegenden Holländer auf die Bühne gebracht.
0: Wir sind ja Menschen und sprechen über uns. Und das macht die Kunst besonders. Wir schaffen Selbstbildnisse, mehr oder weniger. Die einzigen authentischen Aussagen, die wir machen können, über uns sprechen. Über andere ist immer nur Hörensagen und überzeugt nicht. Und dieses über uns sprechen ist die Chance, die eben selten vorkommt, wenn man halt ins Theater geht.
1: Achim Freier, das volle weiße Haar, manchmal wild zerzaust oder kurz, oft dunkel gekleidet. Er wirkt freundlich, verbindlich und immer offen. In seinem Wohnatelier, wo sich auch seine Stiftung befindet, sind auf 3 Etagen Bilder von Freunden oder von ihm zu sehen. Alles Begleitzeugnisse seines Lebens. Ein Bild des Leipziger Künstlers Neo Rauch hängt auch mittendrin.
0: Kunst öffnet mir die Augen für die Welt.
1: Gelernt hat er übrigens noch bei Bertolt Brecht. Er kennt Verbote und Restriktionen aus der DDR, die er später verließ. Ein beruflicher Neuanfang also für ihn auf der anderen Seite von Deutschland, im Westen. Mit Klaus Peymann hat er oft gearbeitet. Manche seiner Inszenierungen kommen immer wieder auf den Spielplan. Andere Stoffe inszeniert er regelmäßig neu.
0: Denn jedes Stück ist was Neues und was anderes und in jeder Zeit auch was anderes, sodass eben möglich ist, die Zauberflöte, wie ich es gemacht habe, 6-mal zu inszenieren, ohne die geringste Ähnlichkeit der einzelnen Inszenierung aufzeigen zu können. Weil es muss immer ein Grundgedanke, der dem Stück gerecht wird, Ausgangspunkt sein. Und dann denke ich, dass die eigenen Lebenserfahrungen und die Erfahrungen mit dem Beruf ganz zwangsläufig uns verwandeln. Und die Verwandlung ist ja ein Hauptthema des Theaters.
1: Ginge es nach ihm, könnte es ruhig so weitergehen. Mit der Arbeit, dem Kreativsein, dem Inszenieren. Aber, sagt er, das Alter fordert auch seinen Tribut.
0: Man wird immer müder, muss mittags schlafen und kleine Babychen und so weiter. Ist nicht einfach.
1: Ob er mit der Zeit heute hadere mit der Kunst?
0: Überhaupt nicht. Es langweilt mich teilweise, weil ich vieles sehe, wie es sich eben nicht entwickelt und nicht weitergeht.
1: Von seinem Leben werden Inszenierungen bleiben. Ein umfangreiches Werk an Bildern, Malerei und auch Grafik.
0: Ja, weil mich Kunst so quält. Ich muss sie ständig machen. Ich muss malen, malen, malen. Und der Körper hält gar nicht mit. Das ist das Problem. Wenn man bedenkt, was wir Menschen im Laufe der Jahrhunderte geschaffen haben, an Wunder, würde ich sagen, architektonisch, skulptural, dichterisch und dann mit einem Schlag, einer Bombe alles zerstören, was über Jahrtausende uns erkennen ließ und über uns spricht. Ich glaube, die Avantgarde der Kunst kann immer nur über die Tradition gehen. Ohne Traditionsbewusstsein ist Avantgarde nicht denkbar. Avantgarde ist eine Erneuerung einer existierenden Denk- und Philosophie- und Kunstebene.
1: Das radikale Neubewerten von Stoffen, das Dekonstruieren und

0: in Thüringen fallen sehr unterschiedlich aus.
1: Aber überwiegend sehen Menschen ihr Leben positiv. Das heißt, so funktioniert auch das menschliche Gehirn, dass man sich seine Welt, seine Vergangenheit, seine Biografie, auch wenn das starke Brüche enthielt, wenn die Bilanz eigentlich negativ erscheint, neigen ältere Menschen zu einer positiven Bilanz.
0: Doch wie geht der Mensch mit Negativen um, mit harten Einschnitten, schmerzhaften Erfahrungen? Was passiert am Ende damit?
1: Also das kann man schon sagen, das ist eine Art kognitiver Umstrukturierung, dass Brüche, auch Todesfälle, Verwitwung und so weiter als Teil der Biografie gesehen werden, die den Teil des Lebens ausmachen und die man letztendlich durchaus auch positiv integrieren kann.
0: Eine Art Gnade des Gehirns sei das, so formuliert es Jan Steinhausen.
1: Dass man sich das Leben positiv strukturiert, auch wenn es Einschränkungen, wenn es den Tod von Partnern gibt, wenn Menschen krank und pflegebedürftig sind, dass sie dem Leben dennoch etwas abgewinnen können. Das ist sozusagen Teil der Biografiearbeit, dass es nicht um Wahrheit in der Lebensbiografie geht, sondern dass man mit seinen Brüchen und mit seiner eigenen Biografie gut umgehen kann.
0: Was wären jetzt die Schlussfolgerungen, wenn es so wäre, sich zu bemühen, alles richtig zu machen, Risiken zu minimieren und immer gute Entscheidungen zu treffen? Das Glück im Blick behalten also? Zumindest in der Theorie.

0: Reinhard Göbel, Geiger und Dirigent, wirkt heiter, lacht viel, könnte dadurch nachsichtig erscheinen wie einer, der es nicht genau nimmt, verlangt aber viel von seinen Musikerkollegen und Kolleginnen, wird gefürchtet und geliebt zugleich. Mehrfach im Jahr ist er in Leipzig zu Gast, im Gewandhaus und beim großen Bachfest. Er tritt mit dem neuen bachischen Kollegium Musicum auf. Was ihn immer begleitet, ist die Farbe Rot. Nicht nur die Brille ist rot, erzählt die rheinländische Frohnatur.
1: Also ich liebe Farben über alles. Ich hatte auch früher auch einen roten Geigenkasten. Und die Leute wussten dann, das kann nur der Göbel sein. Wer läuft hier mit dem roten Geigenkasten rum, wo alle Leute mit so braunen, unerkennbaren Etuis durch die Welt stapfen. Ich hatte einen roten.
0: Wir sprechen über das Leben. Klar, auch über Humor, aber auch über das, was für ihn vom Leben einmal bleiben wird.
1: Wissen Sie, als Rheinländer wächst man einfach mit einer gewissen Leichtigkeit des Seins auf. Das gehört sozusagen dazu. Und ich komme zwar nicht aus Köln und so weiter, aber meine ureigentliche Prägung hat dann doch in Köln ihren Lauf genommen, als ich mit 18 nach dem Abitur dorthin gegangen bin in die Stadt und einfach überglücklich war, dort zu sein.
0: Ganz so leicht ist es nicht, den Faden zu halten. Das merkt auch Reinhard Göbel. Kommen wir also zur Frage zurück.
1: Also bei mir bleibt vom Leben Folgendes. Es bleiben wunderbare Schüler gehabt, Schülerinnen auch, die doch bei mir sehr profund die Methoden des Musizierens und des musikalischen Argumentierens gelernt haben. Und da bin ich immer ganz glücklich und ganz froh, wenn ich sie höre, wenn ich sie im Radio höre. Also auch unbekannt. Neulich passierte mir irgendwie sowas. Da schaltete ich in ein Streichquartett ein und dachte, doch, Donnerwetter, die spielen aber toll hier. Und da warte ich jetzt mal ab, wer ist es? Naja, es war dann jemand aus meiner Klasse.
0: Er wirkt im Gespräch gelassen, voller Kraft und Frohsinn. Ein langer Probentag liegt hinter ihm. Gleichwohl ist Dynamik und stetige Aktion wohl die beste Beschreibung für ihn, auch jetzt. Und ist vermutlich auch sein innerer Motor. Am Abend gibt er ein Konzert, danach geht es gleich weiter, zurück nach Hause. Etwas Ruhe und rastlos wirkt das schon, aber er scheint zufrieden dabei.
1: Wissen Sie, ich bin 73 jetzt und ich bereite mich sozusagen auf die zweite Lebenshälfte vor. Aber wenn mir was passieren würde, was unvorhergesehen ist, könnte ich durchaus schon sagen, ich habe genug geleistet im Leben, es ist genug da.

0: was man irgendwie verwalten kann. Und da ich immer sehr kompromisslos gearbeitet habe und lieber einen Krach in Kauf genommen habe, anstatt meine Meinungen zu verfälschen, sind die Dinge auch, ich sprach gerade mit Musikern darüber, die Dinge sind im Grunde genommen so taufrisch noch, wie sie vor 20, 30 Jahren waren. Also ich muss mich jetzt nicht mehr nach der Decke strecken, sondern die Decke streckt sich nach mir.
1: Er nimmt alles mit Humor, obwohl er auch für seine manchmal schroffe Art bei den Proben zu den Konzerten gefürchtet ist. Er hat schon zeitig Violine gelernt, ist Dirigent, leitete große, namhafte Ensemble. Musica Antiqua Köln hat er 1973 gegründet. Dass sein Leben aus viel Arbeit, Disziplin und Anstrengung besteht, wird klar, wenn man auf seine Biografie blickt.
0: Wissen Sie, ich bin ein Beamtenkind und obwohl ich mich immer mit Händen und Füßen gegen meinen Vater gewehrt habe, so möglicherweise wie Philipp Emanuel gegen Johann Sebastian Bach, bin ich dann doch meinem Vater mehr nachgeschlagen, als ich das beabsichtigt habe und glauben konnte. Ich bin sehr fleißig und also im Sommer stehe ich ungefähr um 16:45 bis 5 Uhr auf und gehe dann an den Schreibtisch, also wo ich meine Noten habe und bearbeite und lese und denke, wenn du jetzt nicht anfängst, wirst du nie Karriere machen. Das treibt mich immer noch aus dem Bett und so. Und wenn ich mal bis 6:45 im Winter im Bett geblieben bin, dann habe ich schon ein schlechtes Gewissen irgendwie. Also, dass ich selbst gespielt habe, das ist ja schon 20 Jahre her. Also, da bin ich teilweise auch und durch diese verschiedenen Häutungen gegangen. Das hat gar nichts mehr mit mir heute zu tun. Das ist ein anderer Mensch. Denn meine Zellen haben sich ja alle irgendwie erneuert.
1: Krankheitsbedingt musste er mitten in der Karriere beim Violinespielen die Seite wechseln, also den Bogen nicht mehr mit der rechten, sondern mit der linken Hand streichen. Das heißt, er musste das Gehirn komplett umtrainieren, denn eigentlich ist er kein Linkshänder. Ohne dieses Wagnis hätte er aber nicht weiterspielen können. Also lernte er alles nochmals von vorn, programmierte den Kopf und damit die Anweisungen für die linke Hand völlig neu. Es war mühevoll und habe Jahre gedauert und am Ende doch nicht gereicht, um all die Feinheiten spielen zu können, die er gerne gespielt hätte. Also wieder alles auf Anfang, den Bogen zurück in die rechte Hand, bis er den Entschluss fasste, mehr als Lehrer und Dirigent zu arbeiten. Für seine enorme Disziplin, den Arbeitseifer, ist er berühmt und wohl auch berüchtigt. Das weiß er auch.
0: Manchmal kracht's natürlich in den Proben und so weiter. Und dann geht man nach Hause und denkt, komm, begrab jetzt mal das Kriegsbeil. Dann gehe ich zu mir selbst in Therapie. Und am nächsten Tag, Entschuldigung, dass ich gestern so ausgerastet bin. Lass uns jetzt konstruktiv zusammenarbeiten. Aber was lobe ich mich hier? Stellen Sie mir noch eine essentielle Frage. Was bleibt, haben wir schon?
1: Heikle Frage zum Schluss. Welche Musik wäre die richtige für ihn im letzten Moment?
0: Es muss natürlich irgendwas von Bach sein. Und der junge Bach hat nach meinem Dafürhalten, also im Actus Tragicus, in dieser Sinfonia, einfach so viel aufgefangen. Mit den einfachsten Mitteln, wenn die beiden Flöten ta-di-tu-di-tu-di-ta-di-ta-di-ti haben, also so gegeneinander spielen und so weiter. Gottes Zeit ist die allerbeste Zeit, obwohl ich kaum glaube, dass wir zu Gott irgendwie oder dass ich speziell zu Gott gehe. Also ich bin in der Hölle, ist es wahrscheinlich interessanter. Da ist mehr los. Aber es könnte auch irgendwas mit Pauken und Trompeten sein, was mir den Tod versilbert, vergoldet oder was auch immer. Denn es wird ja eine, dessen bin ich mir bewusst, es ist ja eine Erfahrung, die ich nur einmal im Leben machen werde.

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Zwei Uhr, die Nachrichten. CDU-Generalsekretärin Hoppermann hat die Überzeugung geäußert, dass Bundeskanzler Merz und die Bundesregierung trotz anhaltender Kritik auf dem richtigen Weg sind. Hoppermann sagte im Interview der Woche des Deutschlandfunks, natürlich sehe sie, dass sinkende Umfragewerte Fragezeichen hinterließen. Es sei aber notwendig, die gemeinsamen Anstrengungen anzugehen. Merz stehe für das Bild der Zukunft, wohin sich Deutschland bewegen solle. Als Beispiel nannte die CDU-Politikerin die Rentenreform, bei der man erreichen wolle, dass die Menschen mehr Rente hätten als vorher und perspektivisch sinkende Beiträge. In der CDU war die Kritik an Merz nach dem Wahlerfolg der AfD in Sachsen-Anhalt wieder lauter geworden. Der Chef des Arbeitnehmerflügels CDA Radke sagte dem Fokus, wenn der Kanzler regelmäßig das halbe Land mit bestimmten Äußerungen gegen sich aufbringe, dann sei das kontraproduktiv. Der CDU-Spitzenkandidat in Mecklenburg-Vorpommern Peters sagte, mit Merz werde es keine Auftritte mehr vor der Landtagswahl in dem Bundesland am 20. September geben. Auch die sächsischen CDU-Kreisverbände äußerten Kritik am Kanzler und forderten eine schonungslose Analyse der aktuellen Lage. Nach einer Morddrohung gegen die Vorsitzende der israelitischen Kultusgemeinde München und Oberbayern Knobloch ermittelt die Generalstaatsanwaltschaft. Die Behörde teilte auf Anfrage der deutschen Presseagentur mit, es gehe unter anderem um Volksverhetzung und um Bedrohung. Der Vorfall stehe ausdrücklich in Zusammenhang mit dem Wahlsieg der AfD in Sachsen-Anhalt, hieß es. Ein Zeuge hatte gestern auf einer beschmierten Parkbank im englischen Garten der Landeshauptstadt die Drohung entdeckt. Knobloch hatte deswegen ihre Teilnahme an einer Veranstaltung aus Sicherheitsgründen abgesagt. Die 93 Jahre alte Holocaust-Überlebende hatte sich besorgt über den Wahlsieg der AfD in Sachsen-Anhalt geäußert. In den USA haben die Menschen der Opfer der Terroranschläge vom 11. September 2001 gedacht. Den Auftakt der zentralen Gedenkfeier in New York bildete eine Schweigeminute am Ort der früheren World Trade Centers mit seinen Zwillingstürmen. Am sogenannten Ground Zero in Manhattan waren Vizepräsident Vance sowie die vier noch lebenden früheren Präsidenten Clinton, Bush, Obama und Biden sowie zahlreiche Hinterbliebene zugegen. Der amtierende Präsident Trump hielt am Verteidigungsministerium eine Rede. Am 11. September 2001 hatten Islamisten des Terrornetzwerkes Al-Qaida insgesamt vier Passagierflugzeuge entführt. Zwei wurden in das World Trade Center gesteuert und eines in das Pentagon. Eine weitere Maschine stürzte in Pennsylvania ab. Bei den Anschlägen kamen fast 3000 Menschen ums Leben. Saudi-Arabien hat nach Drohnenangriffen eine strategisch wichtige Pipeline vorsorglich abgeschaltet. Die Ölleitung verläuft am Persischen Golf zum Roten Meer. Saudi-Arabien nutzt sie seit Monaten verstärkt, um die Blockade der Straße von Hormus durch das iranische Regime zu umgehen. Ein Sprecher des saudischen Energieministeriums teilte mit, bei den Angriffen habe es Verletzte gegeben. Nach Erkenntnissen des Außenministeriums wurden die Drohnen vom Irak ausgesteuert. Die irakische Regierung ordnete eine Untersuchung an. Im Irak operieren zahlreiche schiitische Milizen, die vom Iran unterstützt werden. Die mehr als 1200 Kilometer lange Pipeline war Berichten zufolge bereits Ende Juli vom Irak aus angegriffen worden. Die Ebola-Epidemie in der Demokratischen Republik Kongo hat sich auf eine weitere